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0: Hallo und herzlich willkommen zu unserer Sendung Games TV.
1: Ich bin Vincent und das ist Lenny.
0: Euch erwarten heute eine Straßenumfrage zu Videospielen und zwei spannende Interviews.
1: Sowie ein Spieletest über Teardown und eine Geschichte in Minecraft.
0: Wir starten auch direkt mit dem ersten Einspieler von der Straßenumfrage. Dafür hat sich unser Reporter Niklas in der Innenstadt mal für uns umgehört und nachgefragt, wie die Rostockerinnen und Rostocker zum Thema Gaming stehen.
2: Was verbindet ihr mit Videospielen?
3: Also auf jeden Fall, ich sag mal, Spaß und Zeit mit Freunden verbringen.
2: Und bei dir?
4: Das weiß ich gerade gar nicht so genau, aber auch eher Spaß.
2: Und du?
5: Ja, also ich habe gar nicht so viele, deswegen wahrscheinlich eher so elektronische Geräte.
6: Wenn man sich mal damit beschäftigt und sinnvolle Spiele sind, finde ich es ganz okay. Aber wenn es dann so Gewaltspiele sind und dann wirklich stundenlang gespielt wird, finde ich es überhaupt nicht gut.
2: Okay, und was halten Sie von Videospielen?
7: Die Zeit für mich ist da vorbei. Für Junge eine Zeit lang finde ich es okay, aber da muss auch die Zeit eingeschränkt sein dann.
8: Ich muss mal sagen, so mit zwei jungen Kindern muss es alles begrenzt sein irgendwie, ne? Müssen ihre Zeit haben irgendwie so in den Ferien natürlich ein bisschen mehr, aber in der Schulzeit muss es alles schon ein bisschen mehr reglementiert sein.
5: Ich würde es Spaß sagen. Aber man kann auch schnell süchtig werden, deshalb.
9: Also ich finde es gut, weil ich spiele es ja selber.
2: Ist aus der heutigen Zeit natürlich nicht wegzudenken, aber man müsste schon gucken, ne? Was für Spiele, was für ein Alter, was, denke ich mal, für die Kinder geeignet ist. Und ja, wohl dosiert, Alter entsprechend und auch inhaltsmäßig sollte man schon gucken, was da wie gespielt wird.
10: Ich würde sagen, wenn du mal einen Tag ein bisschen davor hängst und nichts anderes machst, dann ist schon ein bisschen Zeit verschwendet. Also es kommt auf das Spiel drauf an, finde ich. Es gibt Spiele, die sind kreativ, machen Spaß. Wenn man jetzt, ich weiß nicht, von Shooter-Spielen halte ich nicht so viel.
11: Solange es normale Spiele sind und keine Gewaltspiele sind, geht das alles. Fußball, Skat und alles sowas, das geht. Aber Gewaltspiele mache ich nicht.
2: Was war denn Ihr erstes Videospiel?
12: Das war Arkanoid.
2: Okay, kenne ich nicht. Was war Ihr erstes Videospiel?
7: Ich glaube, das war es auch. Arkanoid oder Tetris oder sowas in diese Richtung.
3: Es ist wahrscheinlich Clash of Clans. Und sonst, ich denke mal, Minecraft.
2: Und bei dir?
4: Ich weiß es nicht.
5: Ich glaube, mit dir haben wir Brawl Stars.
4: Ja, was?
2: Okay, und was war es bei dir?
5: Ja, wahrscheinlich auch Brawl Stars oder jegliches Supercell-Spiel. Ich glaube, Fortnite. Irgendwie 2021 habe ich das angefangen.
11: In meiner Jugend gab es sowas alles gar nicht.
13: Tatsächlich Tomb Raider, falls man das noch kennt.
9: Das weiß ich gar nicht mehr.
2: Erzähl uns doch mal von deinem Lieblingsvideospiel.
5: Da würde ich NBA 2K sagen, zum Basketballspiel. Ich habe auch mal Basketball gespielt, deshalb ist das eigentlich ziemlich gut.
3: Ich glaube, ich habe nicht so richtig so ein Lieblingsspiel gerade, weil es ist mehr so, man spielt so mit Freunden und dann findet man so spontan irgendwas, was dann so, da kommt irgendwem was in den Kopf und dann spielt man das halt und hat einfach Spaß. Also es ist sehr unterschiedlich, wirklich.
2: Okay, und bei dir?
4: Also ich habe nicht wirklich ein Lieblingsspiel, also ja.
2: Ja, und du spielst ja.
5: Wenn ich spiele, dann auf dem Tablet und dann Clash Royale. Und
13: tatsächlich Barbie Explorer. da gab es auch drei Welten. Genau, ich weiß nicht, wie oft ich das alles durchgespielt habe, aber das war ganz cool. Da war Barbie ein bisschen actionmäßiger und ja, auf Abenteuern.
2: Wie viel Zeit am Tag spielst du ungefähr?
9: Auf dem Tablet nicht. Oh. Ist unterschiedlich. Manchmal 3, 4 so. 2, 3, 4 würde ich sagen. Nee, weniger? 3, 2 sage ich.
2: Auch nicht. Jetzt im Urlaub vielleicht mal.
9: Ja,
2: also aber
9: im Urlaub, aber in der Woche, da spiele ich eine Stunde.
2: Handyzeit hast du eine Stunde. Tabletzeit hast du nicht?
9: Nee, Tabletzeit.
2: Siehst du, muss man gleich wieder einstellen. Eigentlich gab es da auch mal eine Zeit.
5: Ungefähr so 3 Stunden, ungefähr, ja.
2: Finden Sie das dann auch so okay, dass er 3 Stunden spielt?
8: Ja, ich finde schon zu viel. Also eigentlich sage ich auch immer, dass sie nach draußen gehören. Ne? Es ist Sommer, Fahrradfahren. Wir wohnen in der Nähe von der Ostsee. Alles Mögliche machen, bloß wenig wie möglich am Bildschirm hängen.
6: Ich habe gar nicht jeden Tag gespielt, weil ich überhaupt keine eigenen Videospiele hatte. Das war vielleicht in einer Woche eine Stunde, wenn überhaupt. Also wirklich ganz wenig.
3: Boah, unterschiedlich, in letzter Zeit nicht mehr so viel. So, vielleicht so Stunde, zwei.
4: Also ich immer so eine Stunde.
5: Ich habe keine Videospiele auf meinem Handy und auch nicht, ich habe keinen Computer, deswegen gar nicht.
12: Aktuell spiele ich tatsächlich keine Videospiele mehr.
2: Auch nicht auf dem Handy oder so?
12: Naja, also zählt jetzt sowas wie, weiß ich nicht, so Handyspiele auch? Ja, dann ab und zu, aber auch eher selten, genau.
2: Okay, und können Sie uns da auch noch eine ungefähre Stundenanzahl oder so nennen?
12: Ja, vielleicht eine Stunde am Tag, aber da spiele ich halt so ein bisschen, weiß ich nicht, entweder so Gedächtnisspiele oder halt einfach, ja, ich sag mal sowas wie Tetris oder so, weil ich habe auch ADHS und wenn ich ein bisschen überstimuliert bin, dann kann das natürlich auch stimulierend wirken, sowas. Aber dann sollte man sich halt, wie gesagt, nicht daran festkrallen. Also dann sollte man da schon irgendwie sich so seine eigenen Limits setzen.
1: Danke an Niklas für den interessanten Einblick.
0: Jetzt kommt das Interview mit René Maigreuter. Er ist Spieleentwickler für das neue Spiel Echoes of Mirren, das sein Studio gerade entwickelt.
14: Ja, also stellen Sie sich bitte noch einmal vor, wer Sie sind und was Sie so beruflich machen und wie Sie darauf gekommen sind, Spieleentwickler im Bereich Gaming zu werden.
15: Ja, mein Name ist René Maigreuter. Ich komme aus Schwerin, in Mecklenburg-Vorpommern. Und ich bin Sounddesigner, Musikproduzent und Spieleentwickler. Wie bin ich dazu gekommen? Zur Musik bin ich durch meinen Vater gekommen. Der war selber DJ und hat mich früh mit elektronischer Musik angefixt. Und dementsprechend bin ich da auch selber reingesprungen und wollte immer Musik machen. Und das mache ich jetzt, seitdem ich 12 bin. Ich bin 33 Jahre alt, also schon über 20 Jahre. Und zur Spieleentwicklung bin ich gekommen dadurch, dass mein Traum in der Jugend immer war, selber mal Spiele zu machen. Und ich habe auch sehr früh selber angefangen zu spielen. Und ja, jetzt mit über 30 erfülle ich mir den Traum und mache selber Spiele.
1: Und wann haben Sie angefangen, Videospiele zu spielen?
15: Boah, ich glaube mit 7 oder 8 habe ich schon angefangen.
14: Was war denn eigentlich Ihr erstes Videospiel?
15: Das ist sehr schwer zu sagen. Also ich habe ganz viele Videospiele von meinem Onkel auf PlayStation 1 geschenkt bekommen und ich weiß gar nicht so wirklich, mit welchem ich angefangen habe. Es kann FIFA 98 gewesen sein oder 96, aber es kann auch, ich habe ein Strategiespiel sehr gerne gespielt, KKMD hieß das. Ich glaube, damit habe ich angefangen.
14: Wann haben Sie denn eigentlich Ihre erste Konsole bekommen?
15: Ja, ich glaube, mit 7 war das.
14: Okay. Ja.
1: Und was war dann auf der Konsole oder irgendwo anders denn Ihr Lieblingsspiel?
15: Ja, wie gesagt, ich glaube, es war KKND. Das ist, wie gesagt, ein Strategiespiel und die habe ich schon früher geliebt. Das war mein erstes Spiel, was ich als erstes geliebt habe.
14: Was spielen Sie denn eigentlich? Also spielen Sie auch Horrorspiele?
15: Habe ich mal gemacht und ich habe mich dann mal selber gechallenged. Outlast hieß das oder heißt es. Und da habe ich alles dunkel gemacht und ich wollte es dann gleich extrem haben und habe es dann angemacht, das Spiel, und habe dann gemerkt, okay, das ist mir ein bisschen zu krass. Es ist nicht so, dass ich es nicht spiele.

0: aber es ist nicht mein Favorit.
1: Wenn ich mal Horrorspiele spiele, dann habe ich eine Wette verloren.
0: Ach so, na okay. Spielst du dann
1: Ich
0: auch
1: mag keine
0: Horrorspiele?
1: Horrorspiele. Ich auch nicht. Das ist, finde ich nicht geil so. Aber.
0: Ja, muss man mögen tatsächlich. Also es ist sehr speziell.
1: Und worauf spielst du so? Auf Handy, PC, Konsole?
0: Sehr viel PC. Ja, ich habe
1: Finde ich
0: früher
1: auch.
0: viel auf Konsole, ja, ich habe früher sehr viel auf Konsole gespielt, weil ich auch keinen guten PC hatte, weil der auch damals wesentlich teurer noch war, gefühlt. Und dementsprechend, irgendwann habe ich gesagt, gut, ich hole mir einen eigenen PC und jetzt spiele ich nur noch auf PC. Es macht mir am meisten Spaß.
1: Das ist jetzt eine Frage, die man nicht immer direkt beantworten kann. Man muss wahrscheinlich auch mal nach. Wie viele Spiele denken Sie, haben Sie denn auf Steam?
0: Ich könnte nachgucken, das dauert nur kurz. Ich öffne Steam mal, dann kann ich es beantworten. Ich habe nur 340 Spiele auf Steam.
1: Nur 300?
0: Ja,
1: Ich hab
0: 340.
1: zwei.
0: Ja, okay, das ist ein kleiner Unterschied, ja. Ja, ich spiele lange schon. Genau.
1: Aha. Spielen Sie denn lieber im Team oder spielen Sie lieber solo?
0: Sowohl als auch, das kommt tatsächlich auf meine Laune drauf an. Also manchmal würde ich gerne für mich, vielleicht kennt ihr das auch, aber manchmal spiele ich auch gern mit Kolleginnen und Kollegen oder Freunden zusammen, im Koop oder gemeinsam.
1: Ist es denn eine Voraussetzung, selbst gern zu zocken, wenn man Spieleentwickler werden will?
0: Muss nicht. In meinem Fall finde ich ja. Also ich brauche ja ein wenig Ahnung, wie Spiele funktionieren und was wichtig ist, was Spaß macht. Und das muss ich ja auch adaptieren auf das eigene Spiel. Und dementsprechend ja, ich denke, es ist schon ein bisschen wichtig.
1: Okay. Und wie sind Sie denn auf die Idee gekommen, Spieleentwickler zu werden?
0: Im Grunde genommen habe ich bei einer Firma gearbeitet und konnte mal reinschnuppern, wie es ist, in einer Spielefirma zu arbeiten. Und da war ich Sounddesigner und daraus habe ich dann entwickelt, die Idee, in Mecklenburg-Vorpommern ein eigenes Studio zu machen, meinen Traum aus der Jugend zu erfüllen und ja, Spiele zu entwickeln.
1: Okay, das ist sehr cool, ja. Wie sieht denn eigentlich Ihr Arbeitsalltag aus?
0: Ich nehme mal jetzt alle Berufe zusammen. Also generell früh aufstehen, Mate, Kaffee trinken und danach die ersten E-Mails beantworten, mit dem Team sprechen, was ansteht, was geplant werden muss und in der Engine arbeiten, Sounds machen, Musik produzieren. Also es ist sehr vielfältig oder gerade plane ich auch die erste Veranstaltung für MV, für die Spieleentwicklung, das weiterplanen. Also es ist ganz viel auf einmal.
1: Sie machen ja viel im Team. Ist denn Teamarbeit eine wichtige Rolle?
0: Ja, für mich unausweichlich. Ich finde es sehr wichtig, im Team zu arbeiten, auch für das Gefühl, etwas Großes zu schaffen. Ich hatte mal den Ansatz, immer alles alleine machen zu müssen. Und seitdem ich aber mit dem Team zusammenarbeite, habe ich auch ein besseres Zugehörigkeitsgefühl und ich finde das sehr wichtig und es stärkt auch insgesamt.
1: Teampower ist richtig und wichtig.
0: Richtig.
1: Sie entwickeln ja gerade ein RPG-Game. Wie heißt es und worum geht es eigentlich?
0: Das Spiel heißt Echoes of Mirrodin, Stand jetzt. Und es ist ein Mix aus RPG und RTS, also Rollenspiel und Echtzeitstrategie. Und die Frage war, was macht man da? War das richtig?
1: Ja.
0: Ja, okay. Im Prinzip ist es so, eine Seite, also es ist ein Koop-Spiel, das heißt, es wäre vorteilhaft, wenn zwei daran spielen, gemeinsam. Einer spielt einen Helden und der andere spielt den Echtzeitstrategie-Part. Und auf der einen Seite werden Gebäude gebaut und der andere muss zum Beispiel in Monster-Camps, nennen die sich, also KI-Bots töten. Ich hoffe, das ist das richtige Wort dafür für euch. Und die andere Seite sorgt dafür, dass Armeen erstellt werden können und geforscht werden kann für den Helden, damit der Held stärker wird. Und gemeinsam schafft man es dann auf einer größeren

0: Oh, das ist geil.
1: Ja.
0: Nie wieder Geld zahlen.
1: Ja, das schon, da kommt ja noch mehr zu, das muss ja auch bezahlt werden, aber ja.
0: Ja, okay. Ist das Spiel gerade erst am Anfang, so in der Mitte oder am Ende? Also dauert es noch lange, bis es rauskommt?
1: Ja, es dauert noch lange. Wir sind in der Konzeptphase, das heißt, wir schreiben gerade erst so alles nieder, was gemacht werden muss, was, welcher Knopf was macht, etc. Und ich denke mal, die Entwicklung dauert 4 Jahre, 4 bis 5. Und rauskommen soll es 2029 im Early Access, falls euch das ein Begriff ist.
0: Ja.
1: Und dann ein Jahr später soll dann die Vollproduktion rauskommen. Also 1.0 quasi. Genau.
0: Wie
1: Das ist aber nur ein Plan.
0: so ein großes Spiel hat natürlich auch sehr viel Arbeit.
1: Ja.
0: Das stimmt dann.
1: Genau.
0: Auf welchem Spiel, also auf welcher Konsole wird das Spiel denn eigentlich erscheinen?
1: Es wird erstmal voraussichtlich auf PC erscheinen. Konsole wissen wir jetzt aktuell noch nicht. Wäre schön und wünschenswert, aber können wir nicht versprechen.
0: Ja, und Handy geht auch bestimmt nicht, weil das Handy das nicht aushält, oder?
2: Dann explodiert dein Handy.
1: Ja, ob das Handy jetzt explodiert, weiß ich gar nicht tatsächlich. Aber für Handy nicht, nee. Dafür ist es zu aufwendig und sperrig auch.
0: Und ist das auch so ein sehr grafikintensives Spiel?
1: Ja. Also es wird sehr realistisch sein, das Spiel. Es wird jetzt kein, womit kann man das gut vergleichen? Assassin's Creed, die neuesten, die sehen ja auch sehr schick aus, zum Beispiel. So realistisch nun nicht, aber es hat einen hohen Realismusgrad, ja.
0: Und auf welchem Programm wird das Spiel gecodet?
1: Unreal Engine. Unreal Engine 5.
0: Ich glaube, ich kenne den irgendwo.
1: Also
0: Okay.
1: mit die größte, würde ich behaupten.
0: Und was stellen Sie sich vor für ein Spiel, das Sie als nächstes entwickeln möchten?
1: Also wir haben vor, ein großes Universum zu bauen mit vielen Charakteren, viel Geschichte. Und wir haben ja auch vor, Comics und ja, Bücher lasse ich mal außen vor, aber zumindest Comics zu machen. Warum erzähle ich das? Aufgrund dessen, weil das ganze Universum so viel Geschichte darbieten soll, dass wir auch danach, also nach dem Echtzeit- und Rollenspiel, ein eigenes Rollenspiel machen können, um ein bisschen besser in die Welt noch eintauchen zu können. Und das ist so der nächste Plan. Aber das ist noch ein bisschen in der Ferne.
0: Okay, dann viel Glück dabei.
1: Dankeschön.
0: Nehmt ihr manchmal Praktikanten an?
1: Ja, machen wir.
2: Dann weiß ich ja schon, wo ich studiere.
1: Ja, gerne. Komm
2: Ja,
1: vorbei.
2: bei Ihnen.
1: Ja, gerne.
2: Ja, ich glaube. Also auf welchem Gerät würden Sie jetzt oder du am wenigsten empfehlen, Videospiele zu spielen?
1: Das ist ja eine persönliche Meinung, das kann man ja nicht allgemein so sehen, aber Mobile Games finde ich schon anstrengend. Und also wenn man eine richtig schöne Spielerfahrung haben möchte, dann würde ich schon PC oder zumindest Konsole empfehlen. Handy finde ich nicht so immersiv wie Konsolen und PC.
0: Ach so, okay.
2: Jetzt haben wir wirklich alle Fragen durch. Und danke, dass Sie sich für uns Zeit genommen haben, um all unsere Fragen zu beantworten.
1: Sehr gerne, danke euch.
0: Tschüss.
1: Ciao.
2: Tschüssi. Ihnen noch viel Glück bei Ihrem Projekt.
1: Danke.
2: Das war das Interview mit René Maikreuter. Ich freue mich schon sehr auf den Release von Echoes of Mirren. Du auch?
3: Oh, ich würde es mir vielleicht hier angucken. Und jetzt folgt eine Geschichte, wie Fridjof in Minecraft eingesperrt ist und seine Freunde einen Boss besiegen müssen, um ihn wieder rauszuholen. Ob er es wieder rausschafft, seht ihr jetzt.
4: Es ist doch schön auf einer kleinen süßen Insel.
5: Hilfe! Hilfe!
4: Oh mein Gott, jemand braucht meine Hilfe. Oh mein Gott, jemand wird hier in meiner Gegend
5: Danke!
4: von Zombies angegriffen. Ich helfe dir.
5: Leg sie ab! Bitte!
4: Oh Schiff.
5: Danke, danke. Ich renne auf die Insel.
4: Ja, ich komme auch mal mit. Oh, ich glaube, jemand wurde gerade von einem Zombie gefressen.
5: Danke, dass du mich gerettet hast.
4: Bitte.
5: Dafür helfe ich dir jetzt auch.

0: Er möchte nicht kämpfen.
1: Wo bist du?
0: Ich bin hier. Darf ich mich vorstellen?
1: Sorry.
0: Darf ich mich vorstellen?
1: Ja.
0: Ich bin Fridjof. Und wie heißt du?
1: Ich bin Morell.
0: Toll.
1: Okay, Fridi. Los geht's.
0: Ich heiße hier nicht Fridi. Ich heiße Fridjof.
1: Okay, Fredo. Alles ist gut. Ich glaube, sie sind weg. Wo bist du?
0: Ich bin auf den Baum geklettert.
1: Ja, da wollte ich auch mal hin. Okay, ich werde noch weitere Bäume...
0: Ich habe für dich was gebaut.
1: Was denn?
0: Das hier. Oh. Wenn du willst, kann ich dir helfen und hier eine Burg aufzubauen, also Schutz.
1: Komm.
0: Na gut, dann lass uns erstmal hier ausruhen und auf den morgigen Tag warten.
1: Genau. Das wäre gut.
0: Gut.
2: Ich bin Jorn. Was bist du eigentlich? Was brauchst du? Oh, was ist das? Er greift mich da an.
0: Mein Freund ist... Der heißt Morell, der ist in eine Höhle gesprungen und dann ist er weg. Und jetzt bist du da.
2: Dass er da reingesprungen ist?
0: Ja. Guck, das ist unser Haus.
2: Das sieht aber nicht sehr luxuriös aus hier.
0: Für den Anfang reicht das.
2: Das ist Fleisch. Brauchst du verrottetes Fleisch?
0: Nein.
2: Schade. Ja sein können. Ach, ich hab ein Schwert. Sehr gut. Jetzt kann ich unbesorgt Holz holen gehen.
0: Sehr gut. Woher kommst du eigentlich?
2: Also, ich komm von da hinten. Da. Einmal über den Berg rüber. Da ist mein Dorf. Das wurde leider von Zombies angegriffen.
0: Ja, hier ist eine Zombie-Plage hier in diesem Ort. Darum geh lieber niemals hier näher ran, nach da. Da sind sehr viele Zombies, die spawnen dann immer. Das ist leider nicht sehr schön. Seitdem traue ich mich nicht mehr von dieser Insel runter. Ich habe mich aber einmal getraut und wurde gleich von Zombies angegriffen. Aber Morell hat mich gerettet.
2: Ha, klingt nach einem korrekten Ding.
0: Aber jetzt ist er weg. Jetzt fühle ich mich wieder so allein.
2: Ich bin doch da, alles gut. Mach ich da Zombies entführen.
0: Ich verstecke mich mal. Okay?
2: Mach das.
0: Ein bisschen Fleisch habe ich auch. Zum Glück. Aber wenn du mir hilfst, das wäre sehr schön. Weil dann kann ich euch helfen, eine Base aufzubauen. Und... Ja.
2: Hier, wie viel Holz brauchst du so?
0: Eigentlich egal. Also.
2: Also willst du die ganze Insel ummauern oder?
0: Ja, ganz genau. Ich möchte die ganze Insel ummauern. Keine Sorge. Diese Insel ist ein Phänomen. Holz. Wenn man stirbt, dann kommt man immer auf diese Insel wieder. Als wäre man dran gefangen. In dieser Welt.
2: Wie kommen wir wieder weg von dieser Welt?
0: Ich weiß es nicht.
2: Das ist auch schlecht. Was weißt du überhaupt?
0: Ja, früher habe ich in meinem Haus gewohnt, aber der wurde abgefuckt von Pillager.
1: Hm. Ah, schön wieder hier zu sein. War echt unangenehm in der Höhle. Hoffentlich ist Fridi da. Ja. Fridi, wo bist du?
0: Gut. Morell?
1: Hallo. Ich war in der Höhle und es war ziemlich anstrengend dort. Es waren lauter Monster dort.
0: Morell! Vorsicht!
1: Wie hast du das alleine überstanden?
0: Ich war nicht alleine.
1: Mit wem denn?
0: Da kam ein anderer Spieler, der hieß Joran und der hat mir geholfen.
1: Joran, den kenne ich doch. Immer zusammen in einem Dorf. Aber dann wurde er von Zombies entführt. Also glaubte ich, von Zombies entführt zu werden.
0: Ja, er wollte in den Wald. Jetzt habe ich ihn auch nicht mehr gesehen.
1: Hoffentlich wurde er nicht von einem Zombie entführt.
0: Hast du Stein mitgebracht?
1: Ja, ich habe einen Haufen Steine mitgebracht. Wo ist das Haus?
0: Dieses Loch hier. Komm rein.
1: Ich baue alles zu. Mit Stein.
0: Das wird schon so gehen.
1: So, wir sind sicher.
0: Lass uns erstmal kurz schlafen.
2: Ja, wir schlafen.

0: Gebäuden. Du hast fertig gebaut. Das ist ja nicht mal Einsatz, aber wo ist der Eingang? Dort.
1: Johann?
0: Ist der Eingang, Fridolin.
1: Johann! Ferdinand. Johann! Hier! Hier ist der Eingang! Komm rein.
0: Den habe ich nicht.
1: Ich habe Notfallknopf.
0: Du hast einen Notfallknopf. Wo ist der Notfallknopf?
1: Im Haus.
0: Wo ist denn? Ich muss.
1: Warte, nein, drück ihn nicht.
0: Doch, doch, doch.
1: Nein, drück ihn nicht.
0: Doch, doch, doch. Der muss gedrückt werden.
1: Nein, bitte. Toll, oder? Ein perfekter Notfallknopf, oder?
0: Ja. Was sagt uns das jetzt genau? Ach, weil die sind immer noch.
1: Ja, wenn die jetzt da gewesen wären, dann wären
0: wir
1: tot.
0: Sie waren aber nicht da, Fridjof.
1: Ja, dann komm.
0: Ja, jetzt sind wir. Mann. Ja, ich hab's geschafft.
1: Sehr schön. Und
0: jetzt eine Armbrust.
1: Da geht. Egal.
0: Ich komm ja hier. Oh, meine Frau noch. Von wegen diesen.
1: Lass uns lieber verschwinden. Ich weiß, wo das alte Haus ist. Komm mit.
2: Ein Gebäude, das kenne ich nicht. Da ist doch. Friedhof.
1: Ist hier jemand?
2: Hallo?
1: Morell!
2: Warum ist die Tür offen? Was ist das hier?
1: Nichts.
2: Naja, sieht ein bisschen seltsam aus.
1: Geh bitte nicht nach hinten. Da könnte es gefährlich sein.
2: Stimmt, da ist irgendwie das halbe hier weggeschleppt worden.
1: Ja.
2: Kommst du runter? Hi.
1: Hi. Schaffst du es vielleicht, die Monster hier zu bekämpfen?
2: Das sind Johann.
1: Johann ist raus, also wegen diesen ganzen Villagern.
2: Nein, Johann. Wir müssen...
1: Lass uns lieber woanders hingehen.
2: Ja.
1: Ich weiß, wo die Pillager herkommen. Komm mit. Ich hab dir ja mal von diesem Haus erzählt. Ja, von den Pillagern an. Mein Haus, das ist das erste Haus, das ich gebaut habe, wo ich herkomme. Das wurde angegriffen von Pillagern.
2: Ich trau mich. Was fängt hier? Schwinde!
1: Hilf mir. Du schaffst das. Ich glaube an dich.
2: Ich muss hier weg.
1: Los! Morell!
2: Schwinde, du Monster! Los. Ich werde dich...
1: Du schaffst es!
2: Es zeigen, ich werde dich entführen.
1: Los, Morell! Ich glaube an dich! 1, 2, 3, Morell!
2: Verschwinde! Ich hab's besiegt. Morell. Komm, Friedhof!
1: Danke!
2: Das ist der Weg zu deinem Nachhause.
1: Danke, Morell.
2: Ich werde es jetzt abbauen.
1: Morell, nein! Bleib hier! Wenn ich jetzt hier reinspringe, dann siehst du vielleicht auch deinen Freund wieder.
2: Ja.
1: Es war schön.
2: Es war bald. Sehr schön. Auf Wiedersehen!
3: Gut, dass er es wieder rausgeschafft hat und dass sie jetzt wieder zusammen sind.
4: Jetzt das Interview mit zwei engagierten Jugendlichen von Cirque du Soc, ein Gaming-Paradies für jeden Geschmack. Es geht bei diesem Event nicht nur ums Gewinnen von Spielen, sondern auch ums Ausprobieren, Mitmachen und Zusammenkommen.
3: Wie heißt ihr und was macht ihr eigentlich so bei Cirque du Soc?
5: Ja, wir sind Cirque du Soc, genau. Ich bin Falco.
6: Und ich bin Doc.
5: Und ja, wir veranstalten hier in Rostock ein großes Gaming-Event im Circus Fantasia.
4: Wie seid ihr auf die Idee für Cirque du Soc gekommen?
6: Genau, also es ist eigentlich eine Weiterentwicklung von allen Projekten, die wir bislang gemacht haben. Also wir machen verschiedenste Turniere und andere Veranstaltungen und sind auch Teil vom KTV-Fest zum Beispiel auch.
5: Ja genau, da wir machen zum Beispiel im Spiel Super Smash Bros. Ultimate viele Turniere. Einmal haben wir Weeklies, also wöchentliche Turniere am Dienstag im World Show Rostock, was hier direkt nebenan ist. Dann machen wir monatliche Turniere im Peter-Weiß-Haus. Und beim KTV-Fest haben wir auch verschiedene Areas mit verschiedenen Spielen. Genau.
3: Und was kann man da so alles spielen?
6: Genau, also bei unseren ganzen Events, wie Falco gesagt hat, hauptsächlich auch Super Smash Bros. Ultimate für die ganze Turnierszene hier in ganz MV. Aber auch so andere Arten von Spielen wie Mario Kart, ne, um, sag ich mal, Casuals einfach ja, mit Gaming näher zu bringen.
3: Und kann man da auch so analoge Spiele spielen, also Kartenspiele?
6: Ja, genau. Also zum Beispiel im Cirque du Toc, was wir dann veranstalten werden, gibt es eine ganze Trading Card Game Area, wo auch Pokémon gespielt wird, also Pokémon TCG, als auch Magic the Gathering, genau.
4: Wo ist denn die Veranstaltung von Cirque du Toc?
5: Genau, also der Cirque du Toc ist im Zirkus Phantasia am Stadthafen. Ja, am 19.09.
3: Und also da gibt es ja auch Turniere, aber wie laufen die denn ab?
5: Also das Super Smash Bros. Turnier läuft so ab, man kann sich auch vor Ort anmelden. Es ist ein 64-Spieler-Player-Cap, also bis zu 64 Spieler können daran teilnehmen. Es gibt auch ein kleines Preisgeld und es gibt ein sogenanntes Double-Eliminations-Format, dass man zweimal verlieren darf und erst dann raus ist. Das heißt, wenn du einmal verloren hast, kommst du ins niedrigere Bracket und kannst da immer noch deine Runden spielen, hast theoretisch immer noch die Chance auf den Sieg über das Turnier.
6: Genau, und andererseits gibt es auch für die ganzen Trading Card Games auch zwei Turniere, einmal für Pokémon und einmal für Magic. Da werden wir dann auf unseren Social Medias, sag ich mal, Anmelde-Links reinschicken, wo man sich vorher anmelden kann. Genau, und da kriegt man auch Preise bei uns bei den Turnieren.
3: Was sind denn diese Preise?
6: Genau, unter anderem ein Pokal, genau, und auch Sachpreise, die mit Trading Card Games, mit Super Smash Bros. Ultimate eben zu tun haben.
5: Genau, und wir haben auch ein kleines Preisgeld, was auch erhöht wird, wenn eine bestimmte Anzahl an Spielern beim Smash Bros. Turnier erreicht ist.
4: Wie sehr liegt euch Gaming am Herzen und seit wann spielt ihr?
5: Also mir liegt Gaming sehr am Herzen und ist auch ein großer Bestandteil von meinem Leben, würde ich sagen. Ich glaube, ich spiele seit ich 6 bin. Ich bin jetzt 15, also schon seit fast 10 Jahren. Ja.
6: Genau, und für mich ist es auch ein großer Teil meines Lebens eben gewesen. Ich spiele seitdem ich 3 bin oder so. Also es gibt ein Bild von mir, wo ich 3 Jahre alt bin und jetzt bin ich 26 alt. Und genau, und bei mir ist es hauptsächlich so, dass ich die ganze Arcade-Kultur, die ganze Videospielkultur in Südostasien, wo ich halt offensichtlich herstamme, ne, nach Deutschland bringen will. Genau, und dadurch kam das Ganze, dass wir Gaming, also mit Gaming Menschen einfach zusammenbringen wollen.
3: Und was habt ihr so gespielt, als ihr noch klein wart? Oder auch jetzt noch?
6: Boah, also damals ist halt angefangen mit Fighting Games und Rhythm Games, also so Prügelspiele und Musikspiele halt. Dann zwischendurch kompetitive Spiele wie League of Legends zum Beispiel. Genau, und heute bin ich wieder zurückgekommen zu den ganzen Spielen, die ich damals gespielt habe.
5: Ja, genau, bei mir war es, also mein erstes Spiel war, glaube ich, Skylanders. Und dann habe ich auch so League of Legends gespielt viel. Aber ich spiele auch schon, seit ich 7 bin ich mit Smash Bros. In Kontakt. Und ja, das ist bis heute immer noch mein wahrscheinlich meistgespieltes Spiel.
3: Und auf welchen Konsolen spielt ihr so? Auf PC, Handy? Oder?
5: Also ich spiele eigentlich überall. Ich spiele zum Beispiel Wild Rift an meinem iPad oder League of Legends an meinem PC oder Super Smash Bros. An meiner Switch.
6: Genau, und ich spiele hauptsächlich auf meiner Switch und PS5 und auch eine Arcade-Maschine auch. Genau, also ja, aber PC eher nicht mehr heutzutage.
4: Ihr seid ja sehr in der Turnier-Szene mit drin. Deswegen haben wir uns gedacht, wir machen ein Battle. Wir zwei gegen euch zwei. Wir haben uns für Mario Kart World entschieden und seid ihr bereit?
6: Ja, klar.
5: Ja.
3: Da liegen die Controller für euch.
6: Lass mich mal so setzen. Ach nee, so.
5: Ach du Scheiße.
3: Ja.
5: Ich rück hier mal.
6: Da sind schon verbunden, krass. Da bin ich.
3: So. Also, wir spielen ein Rennen.
6: Ja, klar. So, mal schauen. Sorry, dass du mal wieder so lange dauert. Wir schauen nur kurz. Nehmen wir mal den hier, ne?
5: Hast du schon mal gespielt? Über Mario Kart World?
6: Ich habe meine Switch zu Hause released, Mann. So. Es gab damals noch nichts anderes.
5: Okay. Ach, das ist Switch.
3: Ja, wir spielen die Wario Arena.
6: Ja, klar. Das ist ein halbes Jahr her, seit ich gezockt habe. Mal gucken.

ich habe Kindersicherung an hier, was soll das?

0: Mal gucken, wie der drüber.
1: Und jetzt ist es nicht gesehen, ja?
0: Sehe ich. Ich muss die Brötchen verdienen, dass wir uns hier weiter.
1: Ja.

Schattenblau-Panzer.

0: Helfen Gunberg.
1: Ich hab ihn fast. Jawohl.

0: Nein.
1: Nein.
2: Und was kann man bei Cirque du Soc alles spielen?
1: Genau, also wir haben einen Außenbereich und einen Innenbereich. Der Außenbereich beinhaltet VR-Spiele von VR Rostock direkt nebenan von hier. Ne? Dann die Arcade Area, die von mir organisiert wird, sprich wo man Racing Games spielen kann oder Rhythm Games spielen kann oder Fighting Games, also auch aus der Arcade Area, die ich noch erwähnt habe. Genau. Und innen drin kann man Trading Card Games spielen, das heißt Pokémon TCG und Magic the Gathering, die kann man als Anfänger lernen dort auch, aber auch beim Turnier mitmachen, wenn man Bock hat.
3: Genau, im Innenbereich ist dann auch noch eine Bühne, da wo man dann einen Glücksrad drehen kann, dann die verschiedenen Spiele auf der Bühne spielen kann, auch zum Beispiel Jenga und sowas, aber auch Mario Kart und Switch Sport zum Beispiel. Genau, und dann ist da auch noch das Smash-Turnier im Innenbereich, aber auch eine Area, wo man einfach so Smash spielen kann, just for fun. Genau, da bin ich auch ein Ansprechpartner auf jeden Fall fürs Turnier und auch für die Smash-Area an sich. Dann haben wir noch eine Free-Play-Area, wo man halt die verschiedenen Spiele auf den verschiedenen Konsolen wie PlayStation und ja, Switch spielen kann. Und dann haben wir noch eine Retro-Area, wo man dann auf so sehr alten Konsolen wie zum Beispiel einem Super Nintendo spielen kann.
1: Genau, und dazu haben wir auch noch andere Partner bei uns wie die Game, also wie die Design Academy, die einfach Jugendliche und auch eventuell Kinder oder auch Erwachsene über Game Design aufklären kann und auch, sag ich jetzt mal, über Studium eben erzählen kann. Ne? Genau.
0: Was sind denn eigentlich eure Lieblingsspiele?
1: Ja, okay. bei mir ist es Xenoblade Chronicles 3. Das ist so ein JRPG von Nintendo und genau. Ja.
3: Ja, bei mir ist Super Smash Bros. Das spiele ich, wie gesagt, schon seit ich 8 bin. Und jetzt im neuesten Teil, dem Super Smash Bros. Ultimate, spiele ich vor allem auch kompetitiv sehr aktiv hier in MV. Ich reise auch oftmals außerhalb von MV, um auf Turniere zu gehen. Und ja.
2: Und wer bezahlt die ganzen Konsolen und ja?
1: Genau, also von unseren privaten, sag ich mal, Turnieren und was auch immer, machen wir das alles. Also das ist alles Privateigentum. Das machen wir einfach aus purer Leidenschaft. Ne? Und jetzt mit diesem Event haben wir verschiedenste Partner, die uns Monitore geben, die uns Konsolen geben, darunter auch unsere eigenen privaten Sachen trotzdem. Aber ja, durch, sag ich mal, unsere Arbeit von den Jahren davor haben wir viele Connections aufgebaut, die uns auch unterstützen wollen bei unseren Unterfangen.
0: Was sind eigentlich so eure Lieblingssachen, worauf ihr denn am liebsten zockt?
1: Genau, also ich spiele am liebsten immer auf meiner Switch, weil dann kann ich, sag ich mal, im Bett spielen einfach, überall wo ich will. Und ja, es ist einfach schön entspannt für mich zu spielen, genau.
3: Ja, also abgesehen von Smash Bros. Spiele ich am liebsten auf meinem PC. Aber ja, ich spiele hauptsächlich Smash Bros. Aktuell, deshalb spiele ich am meisten auf der Switch.
2: Und wann ist das nächste Cirque du Soc Event?
1: Genau, das nächste Event ist am 19.09. im Circus Phantasia, wie gesagt. Und das Beste daran ist auch, dass es kostenlosen Eintritt ist für alle. Weil wir wollen Gaming der ganzen Gesellschaft hier nahe bringen und vor allem so Stigma durchbrechen. Ne, dass Gaming nur für introvertierte Kellerkinder ist, zum Beispiel. Das sind wir ja nicht.
0: Ja, also danke auf jeden Fall, dass ihr hier wart und dass wir euch die ganzen Fragen stellen konnten und dass ihr mit uns gesprochen habt.
1: Ja, danke, dass wir auch hier sein durften und auch danke für diese Überraschungsrunde hier mit den Mario Kart, genau.
3: Ja, danke schön.
2: Und jetzt ein Spieletest von Teardown. Es ist ein Sandbox-Spiel, wo man zum Beispiel Propangastanker, Granaten und Waffen hat. Und es hat eine sehr gute Grafik. Viel Spaß mit dem Beitrag.
4: Moin Leute, willkommen zurück zu einem neuen Video. Heute spielen wir Teardown. Ein sehr geiles Spiel. Es ist so Sandbox-artig, aber halt in 3D und hat gute Grafik.
5: Ja. Ja, ich bin hier der David und ich bin auch dabei.
4: Okay, wir werden das Spiel jetzt erstmal erklären. Das ist so ein, Sandbox-Spiel, wie ich schon gesagt habe. Und man kann da drin so, sich Dinge spawnen lassen, wie so Waffen und so. Und ist halt so in Sandbox-Art. Und man kann halt aufschießen und so. Und ja, das ist sehr cool. Es gibt auch verschiedene Modis. Ja. Als erstes gibt es halt normal mit Spielen, mit so Kampagne. Sandbox mit Herausforderungen und Erweiterungen, ein paar vorgestellten Mods, die es auch für das Spiel gibt, ja, den Mod Manager, wo es auch, wo man hier zu Dinge spawnen kann, zum Beispiel halt noch mit Jetpack, also ja, eine Laserkanone, eine Minigun. Und halt der Mod-Editor, da will ich jetzt aber nicht raufgehen, genau. Dann halt der Mehrspieler-Modus, wo wir die ganze Zeit schon drauf gespielt haben. Da gibt es auch natürlich verschiedene Charakter. Ja. Und es gibt halt auch noch, so gesagt, wie die Settings, die Optionen, wo man halt so Grafik, Anzeigen, Sound, Spiel und Eingabe. Und hier kann man halt das Spiel beenden. Ja, das waren halt die ganzen einzelnen Modis. Okay, wir sind jetzt im Spiel drin. Wir erkunden uns erstmal hier, was man hier machen kann, ja? Und ja, wir lockern hier. Wir haben hier einen Vorschlaghammer. Damit kann man Dinge zerstören. Sehe ich so. Und wenn man hier so scrollt, hat man auch verschiedene Waffen. Zum Beispiel eine Schrot für eine Pistole. Und genau, es gibt auch Nitroglycerin. Das ist auch sehr cool, ja. Weil wenn man das abschießt, dann passiert was Cooles. Ey, jo, wir zeigen euch auch noch die Steuerung. Es gibt natürlich W. S. Das ist zurückgehen. A. Um halt nach links und D nach rechts. Genau, mit C kann man die Kameraperspektive wechseln. Ja, und mit Rechtsklick kann man schießen. Ja, Leute, man kann auch natürlich, wie ihr schon mal oft gesehen habt, Dinge spawnen. Wenn man auf Escape drückt und hier ist so ein Spawn-Button, man klickt dann drauf und dann gibt es hier verschiedene Dinge, zum Beispiel wie Auto, Autoscooter, Boot und natürlich am allercoolsten, natürlich bei Sattelschlepper kann man natürlich ein Propan-Kanister-Auto-Ding spawnen und wenn man das abschießt, dann passiert das. Genau, und da kann man sich auch noch ganz vieles Zeug wie Nitroglycerin und einfach viele coole Dinge spawnen lassen, ja. Das ist cool. Wir zeigen euch jetzt den Multiplayer, also den Mehrspieler. Ich gehe erstmal drauf und erstelle erstmal eine eigene Gruppe. Ja, die ist privat und hat zwei Leute, also ich. Und da gibt es halt einen Code, den sage ich dann halt David. Super, er hat sich schon angegeben. Jetzt kommt er halt rein. Super. Dann machen wir ein benutzerdefiniertes Spiel. Was für eine Map wollen wir nehmen?

0: Für eine Map. Frustrum. Okay, super. Wir nehmen Frustrum. Und dann gehen wir mal rein. Wollen wir wieder die Bananenbombe? Ja, Bananenbombe? Super. Ja. Ja, super. Wir gehen rein. Das ist der Mehrspielermodus.
1: So.
0: Super. Sind wir auch schon drin, ja?
1: Ich noch nicht.
0: Also. Ja, noch nicht, aber ich schon.
1: Okay.
0: Schön, dass ihr da wart. Ja. Tschüss.
1: Es macht Tschüss.
2: Danke an David, Luis und Niklas.
3: Ja, ich bin Erster!
2: Mann, ganz knapp Vierter.
3: Oh, ihr seid ja immer noch da. Das war's auch schon mit Games TV. Bis zum nächsten Mal. Tschüssi.
2: Tschüss.
1: Ja, Outtakes. Outtakes sind geil.
2: Seid ihr bereit?
4: Bitte ja.
1: Nein, wir müssen nochmal Hallo sagen. Wir müssen Hallo sagen.
2: Wir brauchen die Klappe.
3: Ja, ja.
1: Willkommen zur Sendung Games TV.
3: Heute spielen wir Minecraft.
2: Ah! Oh, ein Apfel. Schere.
1: Hilfe.
4: Lala.
1: Hilfe. Kann mich immer drin.
2: Hallo. Hallo. Ist hier jemand?
3: Louis.
0: Was? Warte, noch eins.
3: Warte, noch einmal durch. Zählt immer weg.
0: Was ist eigentlich Blutheit? Ach du Scheiße. Was? Oha, mit Blutheit hat man so verschiedene Fähigkeiten. Blaukraut bleibt Blaukraut und Brautkleid bleibt Brautkleid.
3: Das kommt definitiv in die Outtakes.
2: Sitzen zwei Kameras auf einer Mauer. Plötzlich fällt die eine runter. Sagt die andere, soll ich dich aufnehmen?
1: Wir nehmen auf. Wir nehmen auf.
0: Ja.
1: Ja, ich bin irgendwie stuck unterm Ear-Dings.
2: Hahaha.
3: Die PCs von heute.
4: Ich hab Computer.
1: Bro.
2: Auf einmal wechsle ich zur Katze. In dem Moment kommt er rein. Oh, oh, oh, sorry.
3: Ah. Oh, wie süß.
2: Es ist die Katze.
1: Ja, stimmt, das ist ein Outtake.
3: Das wird alles rausgekommen.
1: Nach der Katze.
0: Ich drück nochmal Pause.
2: Also wir machen immer so Pause zwischen den Anmoderationen und sowas.
3: Vincent, du musst gucken gleich, wenn David sitzt, dann fangen wir erst an zu zählen. Innerlich, okay? Aber innerlich, aber richtig.
2: Ah.
3: Okay? Aber richtig.

0: Aber müde bin ich jetzt nicht.
1: Da kommen noch mehr Zombies. Hilfe, Hilfe. Verdammt. Na, noch ein Zombie. Es werden immer mehr. Ich kann noch nicht kämpfen.
0: Ach, einfach Aura.
2: Machen wir jetzt weiter?
1: Einfach vorlos. Datenschutzpapier.
2: Joa.
3: Genau. Ich mach das Menü, da gibt's einfach eine Taste.
2: Luke! Morel! Vincent!
3: Ich bin der Klaus.
0: Wir haben unsere Karten gar nicht.
4: Enchanted.
1: Ja, sorry!
0: Enchanted! Doch, können wir es einmal spielen?
2: Was? Spielen wir jetzt?
3: Geil, da hab ich nochmal gezockt in meinen. Das ist ja auch eine Maschine.
2: Ich bin auf dem ersten, jaha.
1: Ja,
2: Fünfter!
1: Das
2: erste Mal? Ja. Was für ein krasses Match. Das hat echt Spaß gemacht.
0: Okay. Cool. Mann. Hä? Dieses okay.
1: Das ist keine gute Antwort.
0: Achso, okay, das ist gut. Achso, sehr gut. Interessant.
1: Okay, ich hoffe, das kommt nicht in die Outtakes. So.
2: Da ist eine Biene. Auf dem Fernseher.
0: Auf dem Fernseher? Ah, da ist eine Biene. Auf einmal sind die Biene runter.
2: Biene.
0: Während wir reden, auf einmal macht die Bäckse runter.
2: Ist ja schon. Ja.
1: Weihnachtsmann. Warum?
0: Du musst mitsingen.
2: Das ist gut genug.
1: Okay.
2: Die Kameras.
3: Probe.
0: Was machen die da in der Bildregie?
2: Jetzt das Interview mit zwei Outtakes.
1: Oder du musst
5: Ultimate Turniere und nicht lassen.
0: Mann, ich möchte den Anfang nicht nochmal machen. Ich kann den Anfang nicht.
5: Hier, wer sind wir? Ne? Das ist
0: ich kann dieses Hallo schön, dass sie das halt nicht. Ich kann das nicht.
2: Können wir bitte alle leise sein? Es läuft gerade ein Beitrag.
1: Viel Spaß mit dem Beitrag.
2: Spieletest Teardown.
1: Jetzt schalten wir rüber zum Spieletest Teardown.
2: Aber wir können es auch nicht.
1: Bruder, du musst den nicht filmen!
0: Und wie sind und wie sie auf die Idee.
1: Wie sehr liegt euch Gaming am Herzen?
0: Das ist meine Frage.
1: Nein. Ich erkläre es dir hier nach. Ich erkläre es dir danach.
0: Du musst es aber dann schon morgen richtig machen.
1: Blutzuckerpuppe.
0: Also, sagst du das heute schön, dass ihr da seid bei der Nintendo Games TV? Ja, okay. Und wir haben einfach Hunger. Was sagst du? Halt dein Bein ruhig. Mit dem. Ich muss es mit dem.
2: Ich hab vergessen.
0: Engagierten Leuten sagen.
2: Nein, warte.
0: Doch, jetzt kommt. Doch, jetzt kam die. Das Interview und sagt.
2: Ich hab das hier vergessen.
0: Was sagst du?
2: Mit dem Ende von Reniger Bonner, mit dem Interviewende. Das hab ich vergessen.
1: Mein Mikro! Es berührt Kleidung.
0: Du musst es richtig machen. Du bist Tonmann.
1: Du bist Mikrofonmann.
2: Mikroman.
0: Ich kann nicht gucken. Wenn ich nach unten gucke, dann.
1: So, super.
2: Passt so.
1: Super! Egal, so passt es.
0: Nee, stopp mal.
2: Siehst du, es berührt nur Klamot und jetzt rede mal?
0: Ja.
2: Es berührt nur Klamot.
1: Okay, Ton sieht man. Ja, okay, ich hoffe, man hört mich gut, egal. Und tschüss!
0: Mann, hör doch mal auf jetzt!
1: Aber das war wirklich gut.

0: Ja, wir sollten in die Kamera gucken. Wir sollten in die Kamera gucken.
1: Applaus!
0: Das Zuckermessgerät.
1: Danke, dass Sie sich Zeit genommen haben. Bis zum nächsten Mal. Tschüss.

0: Intensivierungsstammtisch, habe ich also mit der Kamera 1, das ist die Hauptkamera, gefilmt. Also mit 93 Jahren bin ich der Älteste hier.
1: Ich engagiere mich hier, weil das gefällt und weil man eine relativ große Freiheit hat in der Themenauswahl.
2: Also wir sind eine tolle Truppe, wie man so schön sagt. Wir ergänzen uns wunderbar. Jeder bringt Ideen mit und jeder lebt auch von den Ideen des anderen.
1: Mir gefällt eigentlich das Klima hier eigentlich ganz gut.
2: Wir kommen aus den verschiedensten Berufen. Und wir haben nur einen dabei, der hat mal für das Fernsehen der DDR gearbeitet. Und es ist erstaunlich, wie die einzelnen Berufe sozusagen hier aufeinandertreffen und sich in einer gemeinsamen Arbeit finden. Also ich bin durchaus der Meinung, das ist der Antrieb für mich, dass ich hier arbeite, mitarbeite. Wir sind ein Kollektiv, glaube ich, das nicht ein zweites Mal hier in der Gegend zu finden ist.

0: So, dann begrüße ich Sie alle nochmal ganz herzlich hier am Küchengebäude zur Lesung mit Annette Kröschner. Und ich begrüße natürlich besonders unsere Autorin und freue mich auf den zweiten Teil Ihrer Lesung. Viel Spaß!
1: Ja, weil es so schön warm ist hier, habe ich gedacht, dann lese ich mal aus Moskauer Eis. Moskauer Eis ist ein Roman, der ist schon ein bisschen älter, korrespondiert aber mit dem Roman, der im letzten Jahr rausgekommen ist, Schwebende Lasten. Also die Anja, um die es hier geht, ist die Enkelin von Hanna Krause in dem anderen Roman. Und ihr Vater dementsprechend der Schwiegersohn. Und es geht im Prinzip darum, dass Anja Kobe 1991 spielt, dass auf der Suche nach ihrem Vater ist, der verschwunden ist. Und deswegen fährt sie zurück nach Magdeburg, um ihn zu suchen. Und wohnt bei ihrer Großmutter, die schon ein bisschen dement ist und kurz vorm Sterben, und sucht dann ihren Vater und findet ihn auch. Und die Stelle lese ich auch vor. Ich fange an mit dem Prolog. Den Prolog schreibt Anja, als sie bei ihrer Großmutter im Arbeitszimmer die Schreibmaschine findet, auf der ihre Großmutter immer geschrieben hat. Ich fange mit dem Prolog an. Prolog im eiskalten Arbeitszimmer. Eines Tages sind wir aufgewacht und es hatte sich nichts verändert. Wir waren im Wartestand. Wir warteten seit unserer Geburt. Auf den Bus, auf ein Auto, auf ein Kind. Wir warteten auf eine Wohnung, einen Brief, auf eine Aufforderung, uns um 7 im Polizeipräsidium einzufinden. Einige warteten auf einen Zettel, der sie berechtigte, das Land auf Dauer zu verlassen. Andere warteten auf eine winzige Veränderung, auf einen Bombenanschlag, auf den Tod eines Generalsekretärs, auf ein Westpaket, auf ein Substantiv, das Liebe hieß, oder ein anderes Surrogat, das sie für Momente den Wartestand vergessen ließ. Mein Vater wartete auf die Zuteilung eines Stückes Kupfer, um damit seine Erfindung zu vollenden. Wir warteten auf ein gutes Buch, auf ein Studium, ein Vorwand, die Stadt zu wechseln. Wir warteten auf einen Pass, der nie ankam, auf eine Freundin, die überm Warten gestorben war. Wir warteten, dass auch wir eines Tages sterben würden. Die Tage vergingen langsam darüber. Godot kam nicht um 9, nicht um 10, auch um 11 war er noch nicht da. Wir schlugen die Zeit mit Lesen tot. Wir lasen alles, was uns unter die Augen kam. Fahrpläne von Schnellzügen, die nicht länger als 10 Stunden brauchten, um von Nord nach Süd das Land zu durchfahren. Pläne von Flugzeugen, die in Länder flogen, für die wir kein Visum bekamen. Auf die Druckgenehmigungsnummer des Schulzeichenblocks, den neuesten Artikel über die Bedeutung der Vakuumgefriertrocknung. Wir warteten auf eine winzige Wendung, einen leichten Tanzschritt vielleicht oder einen Sprung, der den Weltrekord bringen würde. Mit uns warteten die Bäume, die wuchsen oder die Luft nicht vertrugen und ihre Blätter vorzeitig verloren. Mit uns warteten die Vögel, die im Herbst im Lande blieben, aber auch die Raubtiere in ihren Käfigen warteten, dass einer der Wärter das Tor öffnen würde. Mit uns warteten die Utopien, die Sessel und die Maschinen. Ein Stillstand in Raum und Zeit. Wir konnten schwer nachprüfen, ob die Erde wirklich rund ist. Nur wenn wir tagelang an unserem Meer saßen, sahen wir bei klarem Wetter, dass am Horizont zuerst die Aufbauten der Schiffe zu sehen waren, ehe der Rumpf langsam über der Wasserlinie auftauchte. Das war, so sagte man uns im Geographieunterricht, der Beweis für die Kugelform der Erde. Wir hielten uns nie bei einzelnen Ländern unbekannter Form und Farbe auf. Wir wanderten schnell weiter im Buch, um keine Sehnsucht entstehen zu lassen, kein Verbleiben auf Seite 20 bei den Geysiren oder in der Savanne. Wir kamen, weil die Erde eben rund war, im Laufe des Jahres wieder zur glazialen Serie zurück, die man bei Exkursionen auf ihre Vollständigkeit untersuchen konnte. Die Horizonte waren abgesteckt. Die Sonne ging im Osten auf und im Westen unter. Und die Prinzessin des Sonnenuntergangs sollte so schön sein, dass die Augen blind werden würden im Augenblick des Betrachtens. Aber sie zeigte sich uns nie. Uns konnte nichts passieren. Wir waren sicher. Wir kannten alle Schritte auswendig. Wir kannten unsere Gesichter auswendig. Wir konnten uns nicht aus dem Weg gehen, weil er immer einen Kreis beschrieb. An irgendeiner Stelle trafen wir wieder aufeinander. Die Uhren gingen langsam und in abgesteckten Bahnen. Wir waren Seiltänzer und unter uns spannte sich ein Netz von Sicherheiten, das undurchlässig schien, aber manchmal stürzte jemand vor oder hinter uns, verschwand zwischen den Maschen und tauchte erst nach Tagen wieder auf mit verschlossenem Gesicht. Wir träumten manchmal von Ausbrüchen, von einem vermauerten U-Bahn-Eingang, der plötzlich offen war und bereit, uns aufzunehmen für eine Reise ins Unbekannte, von einer S-Bahn, die ein anderes Gleis wählte und geradeaus fuhr, statt am Prellbock zu halten. Und mittendrin wachten wir auf, weil es nur ein Traum sein konnte, denn wir hatten nichts vorzuweisen an der Grenze, kein Papier unserer Identität. Im Traum war uns unser Name nicht eingefallen. Aber plötzlich war da wirklich ein Ausgang, ein winziges Loch in einem Stacheldrahtzaun, das wie ein Sog wirkte. Erst fiel es kaum auf, dass jemand von uns fehlte, dass die Straßenbahn ihren Fahrplan nicht einhielt, dass eine Gaststätte länger wegen Urlaub geschlossen blieb, dass man länger nach Dokumenten anstand. Verabredungen wurden nicht eingehalten und manchmal ertappte man sich dabei, dass man verwundert war, dass jemand, den man schon gar nicht mehr erwartet hatte, plötzlich wieder in der Tür stand. Züge wurden angehalten, weil es die Angst gab, auf den letzten nicht mehr aufspringen zu können. Irgendwann müsste doch Schluss sein mit dieser Unordnung. Die würden doch diesen Zug nicht so lange fahren lassen, bis auch der letzte gegangen war ins Offene, dass wir nur über Wellen kannten, die nicht aufzuhalten waren, nicht durch Störsender und nicht durch abgebrochene Antennen. Aber auch die Züge waren nicht aufzuhalten, es war plötzlich gar nichts mehr aufzuhalten, eine Talsperre war gebrochen und es war nicht abzusehen, ob wir auf der Seite standen, die durch die Wassermassen überflutet werden würde, oder auf der trockenen. Plötzlich gingen die Uhren schneller. Der verzweifelte Versuch der Zeitverwalter, sie anzuhalten, scheiterte kläglich. Die Zeiger rasten fortan und zogen den Raum mit, der sich zunehmend erweiterte. Plötzlich war alles nach allen Seiten offen. Der gerade Weg von der Geburt zum Tod verzweigte sich. Es war, als hätte jemand einen Filmprojektor auf Schnelldurchlauf gestellt, als wäre die Erde aus ihrer Bahn geraten und würde sich schneller um die Sonne drehen. In einem Jahr lebten wir 10, vielleicht 30 Jahre, die Spuren hinterließen auf unseren Gesichtern. Der Macht fiel die Maske vom Gesicht, ein Mosaik aus Sicherheiten, Zäunen und leichten Gewehren, Brieföffnern und großen Schlüsselbunden. Und es zeigte sich, was wir in unseren Witzen schon formuliert hatten, ohne es wirklich zu wissen. Unter den Masken saß ein Häufchen Elend. Aber wer sollte nun Macht werden? Die in der Küche laut Revolution gesagt hatten, waren sich uneinig. Sie waren sich schon vorher uneinig gewesen. Es gab ja so viele Küchen, in denen das Wörtchen Revolution gefallen war. Und jede Küche hatte etwas anderes darunter verstanden. Wir hatten uns so wunderbar im Warten eingerichtet, ohne jemals einen Gedanken daran zu verschwenden, dass man etwas tun müsse, irgendwann. Aber die plötzlich rasende Zeit hatte etwas Lebendiges, nur dass wir ständig in Konflikt kamen mit Leuten, deren Uhren nach den alten abendländischen Gesetzen gingen. Sie verstanden nicht, dass 3 Wochen bei uns 3 Jahre bei ihnen waren. Wir nahmen die Veränderung nicht so ernst, als dass wir neue Kalender einführten. Und vielleicht war das erste Zeichen dafür, dass es gar keine Revolution gewesen war. Nicht mal ein Aufstand, eigentlich nur eine Arrestierung für 26 Stunden, in der die Inquisition kurz ihre Instrumente gezeigt hatte, die wenig später als Ausstellungsstücke in den Museen präsentiert wurden. Der letzte verzweifelte Versuch der Macht, von sich abzulenken, war ein Geschenk an uns. Wir durften gehen, wohin wir wollten. Wir gingen und schauten Schaufenster an. Und aus den Türen der Läden traten die Berater und machten Offerten an die Zögernden. Kommt, werft eure Geschichte ab. Und die, die immer gewartet hatten, konnten jetzt keine Minute länger verweilen. Sie wollten leben, wie sie sich Leben immer vorgestellt hatten. Und das hieß, das richtige Geld haben, feste Scheine, schwere Münzen, die unsere Portemonnaies kaputt machten. Über Nacht wechselten die Schaufenster unserer Straßen die Dekoration und in dieser Nacht gingen wir schweigend von Laden zu Laden und staunten. Dieser Überfluss? Hier? In unserer Straße? Und nicht warten müssen? Es war eine so große Stille über den Städten, dass die Hellseher sagten, das kann nur Sturm geben. Wir tauschten das Geld gegen unsere Geschichte, mehr hatten wir nicht. Sie nahmen sie und machten große Scheiterhaufen. Wir durften sie selbst anzünden mit unseren neuen Feuerzeugen. Einige ganz eifrige fielen hinein und wurden nicht mehr gesehen. Ja,

so viel den Text, den Anja Kobe bei ihrer Großmutter schreibt. Und ich lese jetzt aus dem dritten Kapitel. Jeden Kapitel, das ist so ähnlich wie bei Schwebende Lassen, ist ein Lexikonartikel vorangestellt. Und zwar ist das in diesem Fall das Lexikon der Kältetechnik. Und im dritten Kapitel ist das Ammoniak, Schmelzpunkt. Der Schmelzpunkt von Ammoniak liegt zwischen -77,3 und -77,73 Grad Celsius. Also sie geht in die Wohnung ihres Vaters und sucht ihn, und er ist aber nicht da. Wir befinden uns auf dem Werder in Magdeburg. Ich stand auf und ging zum Fenster. Es begann schon wieder dunkel zu werden. Nebliger Dunst hing über den beiden Elbarmen, die sich an der Spitze der Insel zu einem Strom vereinigten, der zu dieser Jahreszeit in träger Gelassenheit Richtung Hamburg floss. Im Winterhafen lagen die Schiffe und warteten auf das Frühjahr. In dem alten grauen Haus neben dem Hafen hatten wir bis zu meinem 13. Lebensjahr gewohnt, neben Fräulein Gries. Wegen ihres Hundes Kalif hatte ich schon als Kind schlechte Träume. Mein erster immer wiederkehrender Traum war der, dass ich auf der Uferseite der Elbstraße entlang ging und Kalif mir entgegenkam. Beim ersten Mal fraß er mich nur auf und ich erwachte. Beim zweiten Mal lag ich unzerkaut in seinem Bauch und gruselte mich, weil es so dunkel war. Nachdem dieser zweite Traum so oft wiedergekehrt war, dass ich nicht mehr einschlafen konnte, fasste ich, während ich im Bauch Kalifs lag, den Entschluss, mit aller Kraft durch den Arsch des Hundes wieder ins Freie zu gelangen. Es war ein wunderbares Glücksgefühl, als ich beim Herauskriechen die Johanneskirche am Westufer erkannte. Die Kosmetikerin Gries betrieb in ihrer Wohnung eine kleine Praxis, die meine Mutter einmal im Monat aufsuchte. Fräulein Gries schwor auf Gurkenmasken, um die Gesichtshaut meiner Mutter straffer und jünger erscheinen zu lassen. Wenn im Winter keine Gurken zu bekommen waren, brachte Vater manchmal Mutter zuliebe eine aus der Versuchsanordnung zur Kältelagerung von Gemüse mit. Den Quark rührte Fräulein Gries selbst an. Quark gab es schließlich immer. Ich durfte zusehen, wie das Gesicht meiner Mutter unter Gurkenscheiben verschwand, und hatte die Aufgabe, nach 20 Minuten Scheibe um Scheibe aufzuessen, denn nach Meinung von Fräulein Gries hatten sie noch ausreichend Vitamine. Dabei wurde ich argwöhnisch von Kalif bewacht, der nur durch gutes Zureden von Fräulein Gries davon abgehalten werden konnte, es mir nachzutun. Denn Kalif leckte mit Inbrunst Gesichter ab, am liebsten meins, weil ich noch so klein, der Hund aber so groß war, dass wir uns Auge in Auge gegenüberstanden, wenn wir uns begegneten. Dabei verströmte er einen üblen Geruch und stieß einen wohligen Schmatzlaut aus. Ich musste stocksteif verharren, bis er fertig war. Fräulein Gries war der Meinung, dass es eine große Ehre sei, von ihrem Kalifen abgeleckt zu werden. »Das macht er nicht mal mit mir«, sagte sie. Dafür schenkte sie mir Ketten aus dem Westen, wie sie betonte, die mir aber gar nicht gefielen. Ich bekam schnell heraus, dass diese Ketten aus Papierschnipseln gebastelt waren, die man auseinanderfalten konnte. Einmal hatte ich 3 Tage zu tun, bis ich eine Seite einer Illustrierten zusammengepuzzelt hatte, auf die 2 Reportagen gedruckt waren. Eine über die Gattin des Schahs von Persien, besser gesagt über die 197 Paar Schuhe, die sie besaß, und eine über einen Mann aus Gelsenkirchen, der so arm war, dass er sich kein Dynamo für sein Fahrrad leisten konnte und deshalb in der Nacht von einem Auto überfahren wurde und noch am Unfallort starb. Ich schaute erst einmal in meinem Atlas nach, wo der Iran und wo Gelsenkirchen lagen. Gelsenkirchen fand ich nicht, den Iran unter der Sowjetunion. Fräulein Gries war ein bisschen wie Farah Diba und Kalif wie der Schah von Persien, denn auch der wurde von seiner Frau über alles geliebt. Fräulein Gries betonte immer, dass sie die Arbeit als selbstständige Kosmetikerin nur für Kalif und ihre alte Mutter tun würde, die in der weitläufigen Wohnung im hintersten Zimmer hauste, währenddessen Kalif auf alte Art den Herrn im Hause mimte. Er hatte Mutter Gries einmal gebissen, sodass sie sich nur in der Wohnung bewegte, wenn der Hund mit

Stunde mit Klagelauten geweckt wurde. Kalif war gestorben und das Fräulein stand im Morgenmantel an unserer Tür. »Herr Kobe, Herr Kobe, ich gebe Ihnen alles, was ich habe, wenn Sie meinen Kalifen einfrieren.« Vater wusste gar nicht, was ihm geschah. Er sah nur den toten Hund, unter dessen Last das Fräulein fast zusammenbrach, aber er wies das Ansinnen kühl zurück. »Meine Kälteeinrichtung, Fräulein Gries, ist für Lebensmittelversuchsanordnungen, nicht für tote Hunde.« »Aber woher soll ich denn so schnell eine Kühltruhe bekommen? Es gibt doch nur diese kleinen Gefrierschränke. Wenn ich meinen Kalifen nicht jeden Tag sehen kann, dann sterbe ich.« »Versuchen Sie es doch mal in Moskau. Die haben Erfahrung mit dem Einbalsamieren«, sagte Vater und schloss die Tür. »Jetzt ist sie verrückt geworden«, stöhnte er und musste erst einmal die Flasche mit dem Doppelkorn aus der Kühltruhe holen. »Ich glaube, wir müssen einen Arzt anrufen.« Wir ließen es aber vorerst bleiben, denn wer wollte schon einen Menschen der Psychiatrie ausliefern und vielleicht würde sich das Fräulein ja schon nach ein paar Stunden beruhigt haben. Aber nach 3 Tagen konnte niemand im Haus mehr das Brüllen, Klagen, Wimmern und Schreien ertragen und Vater benachrichtigte einen Arzt, der das Fräulein aus der Umarmung mit der aufgebahrten, schon leicht riechenden Hundeleiche löste und zur Beobachtung in die Bezirksirrenanstalt einlieferte. Der Hund wurde der Kreistierverwertungsanstalt übergeben, wovon wir Fräulein Gries aber nichts sagen sollten. Sie kam nach 3 Tagen mit glasigen Augen zurück und war stumm. Eine Woche später sah jemand, wie sie auf der Elbe trieb, das weiße Kleid wie ein Ballon gebläht, bis sie von einem Strudel nach unten gezogen wurde. Die Feuerwehr holte sie aus dem Fluss. Das Kleid war jetzt grau und fleckig. Fräulein Gries allerdings lebte. Sie hatte, wie alle Inselbewohner, ausreichend schwimmen gelernt und war nicht intelligent genug, trotzdem zu ertrinken. Nachdem sie etwas länger in der Anstalt zugebracht hatte, zog sie aus Scham von der Insel weg, aber manchmal sah ich sie von Weitem im Stadtpark mit einem jungen Boxer, den sie Pascha rief, und der sogleich kam und ihr das Gesicht ableckte, bis sie kleine, spitze Schreie ausstieß. Rechts unter mir stand das Kälteinstitut, ein schmuckloser Neubau aus 2 mit einem korridorartigen Übergang verbundenen Flügeln. Hinter keinem der Fenster brannte Licht. In diesem Jahr waren es 30 Jahre, die Vater Tag für Tag dorthin ging. Sogar am Sonntag ließ er sich häufiger als seine Kollegen zum Kontrollgang einteilen. Manchmal nahm er mich mit und dann wandelten wir durch die verlassenen und nach Ammoniak riechenden Gänge. In den Vitrinen lagen die gefriergetrockneten Erdbeeren und verpulverten von Woche zu Woche mehr. Auch die Verpackung der Feinfrosterzeugnisse verloren mit den Jahren ihre Farbe. Wir gingen in Vaters Zimmer und ich durfte die Fische im Aquarium füttern, während Vater aus seinem Schreibtischfach einen Schlüssel holte, um die Kühlzellen auf ihre Temperatur zu kontrollieren. Es faszinierte mich, wenn Vater an dem großen Schwungrad mit den Eisenzähnen drehte, bis die Tür sich lautlos öffnete und ein trockener Kältenebel ihn einhüllte. In den Kühlzellen standen hohe Regale, in denen Gemüse in kleinen Beuteln lagerte. Die Erbsen und Möhren sahen aus, als würden sie schlafen. Ich musste immer die Tür festhalten, damit sie nicht zuschlug, während Vater das Thermometer ablas. Ich tat das gewissenhaft, bis mir der Arm erlahmte und ich mir vorstellte, was passieren würde, wenn ich losließ und die Tür zuschlug und niemand meinen Hilferuf hörte, während Vater in der Kühlzelle langsam gefror. Aber jedes Mal kam er rechtzeitig wieder zurück, schloss die Tür und drehte am Rad. Zu Hause wartete Mutter mit dem Essen auf uns. Von meinem Zimmer aus konnte ich gut erkennen, ob Vater noch im Institut war. Oft ging das Licht dort unten erst kurz vor Mitternacht aus und manchmal dachte ich, wenn es mich nicht gäbe, hätte er längst keine Wohnung mehr. An diesem Tag war kein Licht, ich wäre sonst runtergegangen und hätte mich durch die Büsche geschlagen und von außen ans Fenster geklopft. Er hätte aufgemacht und ich hätte mit meiner kleinen Mädchenstimme gefragt, ob er Stieleis für mich und meine Freunde habe. Und er hätte geantwortet, Stieleis gäbe es schon lange nicht mehr, aber vielleicht würden wir ja auch ein halbgefrorenes nehmen. Ich bekam Hunger und ging in die Küche. Ich drückte auf den Lichtschalter, aber nichts passierte. Ich hoffte noch einen Moment, dass im ganzen Haus der Strom ausgefallen wäre. Als ich die Wohnungstür öffnete, sah ich, dass im Flur Licht brannte. In diesem Moment wurde mir mulmig. Ich tastete nach dem Sicherungskasten und drehte die Hauptsicherung wieder rein. Das Licht in der Küche ging von alleine an und ich sah zuerst den abgetauten Kühlschrank, dessen Tür offen stand. Vater hatte immer sehr viel Wert auf das exakte Abtauen von Kühlschränken gelegt
Und wenn er in einem anderen Haushalt war, prüfte er jedes Mal heimlich, ob sich am Verdampfer keine Eisscherben

Ansicht gebildet hatte. Die meisten sahen ihren Kühlschrank als Selbstverständlichkeit an. Man steckte den Stecker in die Dose und fertig. Vater versuchte ihn so beiläufig wie möglich beizubringen, dass mehr als 5 mm Eis am Verdampfer kein Nachweis für das ordnungsgemäße Funktionieren des Kühlschranks seien. Im Gegenteil, das Eis sei nicht dazu da, die Speisen zu kühlen, sondern ein sicheres Zeichen dafür, dass sich zu viel Feuchtigkeit im Schrank befinde. Er hielt dann immer noch einen kleinen Vorantrag, dass die Speisen erst abkühlen müssten, bevor man sie mit einem Deckel verschlossen in den Kühlschrank stellt. Manchmal erklärte er noch die Funktion von Kompressionskälteanlagen, bei denen bei Kältebedarf der Motor immer angehe und eine Weile brumme, bis das vibrierende Brummen in ein belegtes Röcheln übergehe, das abrupt abbreche. Und wenn der Motor des Kühlschranks immer brummt, was bei diesem hier der Fall sein müsste, dann zeigt das an, dass viel zu viel Energie verbraucht wird, um die erforderliche Temperatur zu halten. Dann kann man theoretisch auch gleich die Tür auflassen. Die meisten so zurechtgewiesenen sagten: Aha, oder schön, dass uns das mal einer erklärt, oder zuckten nur mit den Schultern, denn die Energiepreise fielen ohnehin kaum ins Gewicht. Ich schaute nach, ob Vater überall die Stecker herausgezogen hatte. Selbst der Stehlampe war einen Meter von der Steckdose entfernt, so als hätte Vater Angst gehabt, er könnte von alleine wieder in die Dose springen. Das war nichts, was mich hätte stutzig machen müssen. Es war ein Zeichen dafür, dass Vater länger als 3 Tage verreist war. Mich beunruhigte nur, dass er die Hauptsicherung herausgedreht hatte. Das hatte er nie gemacht, denn die Kühltruhe brauchte auch in seiner Abwesenheit Strom. Sie stand in einem Abstellraum, in den man nur über den Hausflur gelangte. Vater hatte, als wir einzogen, die Gefriergemeinschaft der Hochhausetage gegründet. Alle unsere Nachbarn konnten nach einer kleinen Belehrung über das Gefrieren im Haushalt, die im Hausflur stattgefunden hatte, ihre Kleingartenernte in unserer Kühltruhe einfrieren. Wobei sie kleine Schildchen an den Verschlussbändchen ihre Plastetiten befestigten, auf denen Träger, Erdbeeren 4,80 oder Deutschmann Grünkohl 12,81 stand. Ab und an überprüfte Vater, ob die Nachbarn auch die Lagerzeit ihrer Feinfrosterzeugnisse einhielten. Wenn sie abgelaufen war, klingelte er an der jeweiligen Wohnungstür und bat, die Lebensmittel aus der Kühltruhe zu entfernen und zu verzehren, da er sonst für den guten Geschmack nicht mehr garantieren könnte. Nach und nach überzeugte er die Hausbewohner von den Vorzügen der Gefriertechnologie gegenüber anderen Arten der Konservierung, bis sich einer nach dem anderen einen Gefrierschrank kaufte und wir die Kühltruhe wieder für uns alleine hatten. Bei meinem letzten Besuch hatte ich Vater gefragt, warum er die Truhe nicht endlich verschrotten lasse. Die Strompreise waren erheblich gestiegen. Er meinte, er mache einen Langzeitversuch. Die Truhe sei jetzt bald 30 Jahre alt und noch nicht einmal kaputt gewesen. Er würde gerne wissen, wie lange sie noch halte. Damit wolle er beweisen, dass man in der DDR sorgsamer mit bestimmten Ressourcen der Erde umgegangen sei, währenddessen das Wesen der kapitalistischen Marktwirtschaft die Hersteller dazu zwinge, Sollbruchstellen in die Kühlgeräte einzubauen, um den Warenfluss in Gang zu halten. Ich hatte damals gefragt, ob er als letzter Revolutionär in den Anhang der Annalen des Sozialismus eingehen wolle, aber er hatte geantwortet, er bringe nur seine Arbeit zu Ende. Ich fand den Schlüssel an der gewohnten Stelle und ging über den Flur zum Abstellraum. Ich schloss die Tür auf und da stand sie. Ich atmete auf. Beim zweiten Blick merkte ich, dass etwas nicht stimmte. Der Deckel war geschlossen und der Stecker lag darauf. Das passte nicht zusammen. Vater würde bei diesem Anblick sofort den Finger heben und sagen: Wenn keine Luft an ein abgetautes Kühlgerät kommt, dann können sich im Inneren Mikroben ausbreiten, die unangenehme Gerüche erzeugen. Deshalb beim Abtauvorgang nie Deckel oder Tür schließen. Es musste jemand im Abstellraum gewesen sein, der nichts von Kältetechnik verstand. Vielleicht hatte jemand eine tote Katze in der Truhe deponiert, die mich, wenn ich den Deckel öffnete, mit aufgerissenem Maul aus ihren toten Augen anstarren würde. Trotzdem war meine Neugier stärker. Ich öffnete den Deckel und schrie auf. In der Truhe lag mein Vater. Ich schmiss den Deckel sofort wieder zu. Vielleicht war es eine Einbildung, vielleicht hatte ich mich getäuscht, weil außer dem Licht des Flurs, das schwach durch den Türspalt fiel, der ganze Raum dunkel war.
Ich schloss die Tür, machte das Licht an und öffnete den Deckel erneut. Das Erste, was ich wahrnahm, war, dass es nach Ammoniak und nicht nach verdorbenem Fleisch roch. Das Zweite, dass es wirklich mein Vater war. Das Dritte, dass er ganz friedlich aussah. Das Vierte war meine Hand, die sein Gesicht berührte. Es war steinhart und eiskalt. Als seine Tochter wusste ich, dass das, was ich sah, ein Schnellgefriervorgang gewesen sein musste, denn die Eiskristalle waren fein und kaum sichtbar. Das Fünfte war eine Mischung aus Entsetzen und vorschriftsmäßigem Verhalten. Ich warf die Truhe wieder zu, zum einen, weil man Tiefgefrorenes nicht zu lange normalen Temperaturen aussetzen sollte, zum anderen, weil ich nicht glauben wollte, was ich da sah. Mein erster Gedanke war, warum? Der zweite, wer hat das gemacht? Ich löschte das Licht und schloss die Tür ab. Meine Hände zitterten. Im selben Augenblick trat Frau Deutschmann aus ihrer Wohnungstür. Ach, das Fräulein Kobe, dass man sie auch mal wieder sieht. Ich muss sie angesehen haben wie eine, die gerade eine Leiche versteckt hat. Ist alles in Ordnung? Fragte Frau Deutschmann besorgt. Ich habe ihren Vater schon ein paar Tage nicht mehr gesehen. Ich nahm mich zusammen und versuchte so beiläufig wie möglich zu sagen, hat er Ihnen nicht erzählt, dass er auf Grönland ist? Eine wissenschaftliche Expedition. Das hat er sich schon sein ganzes Leben gewünscht. Aber Sie wissen ja, wie das zu DDR-Zeiten war. Man hat ihn nicht fahren lassen. Und ich sehe jetzt nach dem Rechten. Ach nein, das freut mich ja für Ihren Vater. Und wann kommt er wieder? Sein Vertrag läuft erstmal ein halbes Jahr, kann aber wohl verlängert werden. Ach Gott, da ist doch so eine Kälte, das wäre mir nichts. Da fliege ich doch lieber nach Spanien. Wem sagen Sie das? Aber mein Vater ist eben Kälte gewöhnt. Der hält es in der Hitze keine Stunde aus. Ich verabschiedete mich schnell und warf die Wohnungstür etwas zu heftig hinter mir zu. Dann nahm ich meine Sachen und verließ die Wohnung. Am Fahrstuhl trat ich von einem Bein aufs andere, aber er kam nicht. Bei jedem Geräusch aus Richtung Flur drehte ich mich ängstlich um, als sei Vater dabei, mir seine gefrorene Hand auf die Schulter zu legen, oder als käme Frau Deutschmann aus ihrer Tür, um mir mit einem triumphierenden Unterton in der Stimme zu sagen, übrigens, die Polizei wartet unten schon auf Sie. Ich rannte die 18 Treppen hinunter, als sei ich auf der Flucht vor etwas, das ich nicht in meinem Kosmos unterbringen konnte. Im Auto legte ich den Kopf auf das Lenkrad und heulte. Es gab nur eine rationale Erklärung. In Wirklichkeit träumte ich immer noch auf meinem Bett in Vaters Wohnung. Vielen Dank. Ja, dieser gefrorene Vater, der geistert jetzt durch meine Romane, ist immer noch unterwegs und ist immer noch eingefroren, ohne selbst mit dem Strom verbunden zu sein. War das nur ein Unfall? Da müssen Sie das Buch lesen.

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Das war ein besonderer Empfang, weil das Feuerschiff Elbe 1 wieder nach Hause gekommen ist. Die Elbe 1 war über ein halbes Jahr in der Werft in Stralsund und ist heute dann auch in einer Einlaufparade in die Heimatstadt Cuxhaven gekommen. Und es sind viele, viele Menschen hier gewesen, um die Elbe 1 zu begrüßen. Und sie ist ein Stück weit auch ein Teil unserer Wahrzeichen und auch ein Stück weit die Identifikation unserer Stadt. Und von daher sind wir ganz froh, dass die Elbe 1 wieder zu Hause ist.

0: Es war ein besonderer Auftritt, und zwar die Elbe 1, dieses Feuerschiff Elbe 1, ist eigentlich das Museumsschiff hier in Cuxhaven, ist auf einer Werft in Stralsund, also in Mecklenburg-Vorpommern, repariert worden für 2,5 Millionen und ist heute zurückgeführt worden von der Werft durch den Nord-Ostsee-Kanal, die Elbe entlang und wieder zurück nach Cuxhaven mit Begleitung. Man hat gesehen, es waren also Begleitschiffe dort, zwei Schiffe der Wasserschutzpolizei, ein Schiff des Bundesgrenzschutzes, dann ein Schiff vom niedersächsischen Hafenamt, die Schahörn, und dann ein Segelschiff, das war der Segler Elisabeth aus Elsfleth. Und das Tollste war, dass dort ein Hubschrauber der Bundeswehr über diese Schiffe flog und mehr oder weniger mit dazu beigetragen hat, dass die Kulisse hier ganz toll gewesen ist. Und wir vom Shentikorps haben hier bei vielen Leuten, es waren also, kann man sagen, Menschenmassen, haben wir mehrere Lieder gesungen als Begleitung und als Empfang. Und wir sind auch eng mit dem Feuerschiff Elbe 1 verbunden, weil wir auf dem Schiff in früheren Jahren auch gesungen haben. Und wir kennen einige Besatzungsmitglieder und auch den Kapitän, der heute gefahren ist. Das ist der Kapitän Petersen, der auch für uns einiges Mal gemacht hat.
1: Ja, nachdem wir aus Stralsund abgelaufen sind und durch den Nord-Ostsee-Kanal geschippert sind, sind wir jetzt dann gestern Abend bei Norwegia Krede angelegt und haben jetzt dann eine große Parade erlebt, die vom Bürgermeister organisiert wurde und seinem Team, und sind froh, wieder hier zu sein.
2: Was war das für ein Erlebnis für die Crew des Schiffes?
1: Sehr großes Erlebnis, würde ich behaupten. Also wir waren jetzt ja knapp 7 Monate in der Werft und da ist einiges passiert. Es gibt noch viel Arbeit, die wir machen müssen, aber es wird.
2: Wann können wieder Fahrten mit dem Schiff stattfinden?
1: Das ist eine sehr gute Frage. Wir haben das Ziel am 11. Juni, die erste Fahrt nach Wismar. Das ist die, die wir wahrnehmen wollen.

Ich habe heute mitgesungen. Was haben wir heute? 20. oder was? 20.04. auf der alten Liebe. Könnt ihr einen Abend zu Hause aufhängen, werdet ihr nie vergessen. So, einen machen wir noch, würde ich sagen. Habt ihr einen Wunsch? Das kostet eigentlich eine Runde, aber es macht auch ohne Runde gut.

0: So einen Auftritt hat man ja nicht alle Tage. War das ein besonderes Ereignis für den Shantycor?
1: Ja, das ist auch ein besonderes Ereignis, weil das eben dieses Museumsschiff ist. Der Shantycuxhaven hat natürlich andere besondere Ereignisse. Ich denke jetzt nur an den Juni.

0: diesem Jahr. Da ist Tag der Shandy-Chöre hier bei uns im Kurpark in Cuxhaven. Und da kommen 12 Shandy-Chöre aus ganz Deutschland, aber nicht nur ganz Deutschland, sondern aus dem Ausland, aus Holland und aus Norwegen. Und dann machen wir 2 Tage ein Shandy-Chor-Festival.
1: Ja, wir sagen nochmal schöne Ostern, wünschen noch schönen Aufenthalt. Das Wetter wird besser. Na, heute Abend Osterfeuer gucken. In Duden ist Osterfeuer, glaube ich. In Döse auch. Duden war gestern. Döse war gestern. Ist ganz egal, irgendwo ist es. Ne? Irgendwo sieht man das dann auch. Und wir haben noch CDs, wenn einer noch ein Ostergeschenk noch nicht hat, aber hier kann das kaufen. Wir haben unsere CDs mit.
2: Hier,
1: direkt hier vorne. Rechts und Ecke. Wir haben ganz viele CDs gemacht. Und wir haben auch tatsächlich, hat kein Shandy-Chor eine CD, sogar 2, die heißen Best of. Best of 1 und Best of 2. Wir machen ja seit 50 Jahren Musik und CDs und haben ganz viele tolle Lieder drauf.

ihr gemerkt, wie ihm der Boden bebte? Gott sei Dank stehen wir hier noch. Das war ein Härtetest für die alte Liebe, mein lieber Mann. Tschüss.

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1: Die Tradition dieser Armee erforderte: Das Feuer war immer am Züngeln zu halten. Das war ihr Kampfauftrag. Derartige Gedanken nagelten Pasch am Holzboden des Waggons fest. Der Zug fuhr auf stählernen Gleisen durch das Land.
2: Möchtest du mich angreifen oder? Du hast ja eine Kreatur, die das könnte.
3: Ja, ich möchte aber erst noch den Blütenhühn legen.
2: Du hast doch schon deine ganzen Länder benutzt.
3: Ach so, das heißt, die gelten Geld.
4: Also,
5: vielleicht macht er sich komplett selbstständig einfach. Macht so voll sein Ding.
4: Er ist ja auch unfassbar talentiert und wirklich ein sehr, sehr guter Reporter und Redakteur und Moderator. Also glaube ich auch, ich mache mir jetzt keine Sorgen um Konstantin Schreiber, aber du hast es ja anfänglich schon gesagt, dass das jetzt nicht ganz überraschend kam. Für mich auch nicht. Ich fand das immer komisch.

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0: wir alle vielleicht dann doch auch diesen Kampf in den besten Anarchisten, die das Anarchisten gewinnen können gegen David Roberts, können wir vielleicht aus den Liebertären Tagen in Dresden lernen, die vom 11. bis zum 17. September, wenn es nicht alljährlich, 2018, wenn ich das richtig, wenn ich da richtig informiert bin. Und es gibt bereits einen.
1: Wir wollen aber unsere Lieblingsserie gucken.
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0: Wir freuen uns, dass unser Kollege Axel heute fährt und nicht ich. Ich habe vor wenigen Jahren meine Tauglichkeiten nicht mehr erneuert. Aber wir haben unseren bewährten Kollegen Axel. Wir haben ein bisschen was zu essen mitgebracht und was zu trinken. Lasst uns aber erstmal ein paar Kilometer hinter uns bringen. Und dann werden wir nachher, wenn wir in Reichweite sind, von Berlin, dann vielleicht nochmal einen kleinen Boxerstopp machen. Es gibt ein paar belegte Brötchen.
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Bevor wir in die Halle gehen und uns der großen Geschichte zuwenden, erstmal muss ich mal kurz reingreifen, wo wir hier stehen. Das ist die große Eingangshalle des Flughafengebäudes. Wenn Sie jetzt hier so rumkicken, werden Sie unsere, jetzt fängt er am Anfang schon an zu sprinten für diese kleine buchtige große Eingangshalle. Aber eigentlich müssten wir hier 16 Meter nach oben schauen auf eine Stuckdecke. Jetzt kicken wir ja 6 Meter auf diese doofe Industriedecke. Und eigentlich müssten wir von da hinten bis da drüben eine Ausdehnung von 90 Metern sehen. Sehen wir auch nicht. Da hinten ist mal ein Friseur drin gewesen, Mutter, Kind, Raum, Kaffee. Also alles Neuzeit. Was ist original? Brauchen Sie bloß auf den Boden kicken. Ja, wunderschöner Marmorfußboden. Und wenn Sie an der Wände schauen, hier diese verkleideten Wände, kommen wir noch kurz darauf zu sprechen, diese Pfeiler hier, das alles ist original. Ja, der Rest später eingebaut, kommen wir gleich darauf zu sprechen. Gut, muss also wissen, wo Sie sind. Wir gehen jetzt einfach mal hier hin. Da kann man ein bisschen, wenn man will, sich sehr auf die Treppe setzen. Hier haben wir jetzt die große Halle erstmal vor uns. Über die sprechen wir nachher. Erstmal ganz kurz, wo wir hier sind. Ich glaube, ist allen klar. Wir sind hier auf dem Gelände des sogenannten Tempelhofer Feldes. Diesen Begriff gibt es ja schon hunderte von Jahren. Im 17., 18. Jahrhundert Manöverfeld, im 19. Jahrhundert Exerzier- und Paradefeld des Kaisers. Haben hier 30.000 gestanden, zugeschaut. Dann hatten wir ja große Ereignisse. Der Herr Graf Zeppelin ist mit seinen Zeppelin hier lang gefahren. Die fliegen ja nicht, die fahren ja. Wo der hier rüber ist, waren hier 60.000. Das war damals das Ereignis überhaupt. Ja. Danach kamen dann natürlich auch die sogenannten Flugverrückten hierher, wie die Berliner so ein bisschen respektlos zu den Flugpionieren gesagt haben. Und die haben ja versucht, sich mit allen möglichen Kisten Himmel zu erheben. Das kennen Sie, glaube ich, alle. Hier müssen wir erwähnen, Orville Wright, Gebrüder Wright, bestimmt bekannt. Der Orville Wright ist 1909 hier geflogen, einmotoriger Doppeldecker, hat sich mit der Kiste 90 Minuten in der Luft gehalten, hat Manöver gemacht, so ja dabei. Und der konnte landen. Der kam wieder so runter, dass die Kiste ganz blieb und er so ausgestiegen ist. Folglich war es irgendwann so weit, das war ja nicht bloß hier, das war in ganz Europa, Amerika, Australien, Asien, überall entwickelte sich diese Luftfahrt. Und man bekam langsam doch mit, das war duty, schnell von A nach B zu kommen. Bloß wenn ich von A nach B fliegen will, muss ich bei A irgendwo los, bei B irgendwo ankommen, das heißt, vor dem Flughafen. Nun hatte man hier in Berlin schon Johannisthal, wird vielen was sagen, im Südosten von Berlin, direkt an der Grenze zu Brandenburg. Und da muss man sich natürlich für die damalige Zeit fragen, wo liegt Johannisthal? Ja, was würde der Berliner sagen? JWD, ganz weit draußen. Ja, also viel zu weit weg. Deshalb große Diskussion im Magistrat von Groß-Berlin.

0: Die haben sich dabei die Köpfe eingeschlagen, weil jeder hatte so seine Idee, wo hier in Berlin den Flughafen hinkommen sollte, bis dem Chef das gereicht hat. Und das ist der Unterschied, sage ich mal, zu heute zum Senat. Ja, der hat mit der Faust auf den Tisch gehauen und hat gesagt, Schluss mit ihm, ich quatsche jetzt hier, Tempelhof, fertig. Bumm, war es erledigt. Gut, Ergebnis. Am 8. Oktober 1923, also vor über 102 Jahren, Eröffnung des Flughafens Tempelhofs. 1926 hatten wir die ersten Gebäude hier stehen. Sie haben Abfertigungsgebäude, eine Wartungshalle, ein Tower, eine Wetterstation, im Prinzip alles, was wir von Flughäfen kennen. Natürlich mit der Technik von damals, aber für damalige Zeiten sehr modern. Wenn Sie sich den jetzt anschauen wollen, muss ich sagen, kommen Sie ein paar Jahrzehnte zu spät. Die Kiste hat kein langes Leben gehabt. April 1945 war es beendet. Sie wissen, der Zweite Weltkrieg, ausgelöst durch Deutschland, kam natürlich an seinen Ursprungspunkt zurück. Und das bedeutete, bis zum Ende des Krieges, in dem Bereich da draußen, den wir nachher sehen, wenn wir draußen langlaufen, was wir heute unter Tempelhofer Feld verstehen, wo man joggen gehen kann, Fahrrad fahren, was weiß ich, dieser öffentliche Bereich, das sind so rund 300 Hektar, da sind bis zum Ende des Krieges ungefähr 350 Bomben gefallen. Ja, und das hat die Kiste nicht überstanden. Ja, ein Berg Trümmer und das war's. Ich zeige Ihnen nachher, wenn wir draußen sind, wo die Kiste gestanden hat. Gut, ich muss mit der Zeit nochmal schnell zurück. 33, wissen wir ja, große Führer kam an die Macht. Er wollte die ganze Welt beherrschen. Er brauchte eine Welthauptstadt. Speer, Germania, kennt jeder. Und in dem Rahmen war natürlich auch klar, der kleine Flughafen hier kann es ohne sein. Wobei man da auch sagen muss, das ist nicht unbedingt nur Hitler seine Schuld, sondern die Luftfahrt hat dermaßen an Fahrt aufgenommen, dass der schon 1930, kann man sagen, hoffnungslos überfüllt war, zu klein war. Ja, man hätte auf jeden Fall einen neuen bauen müssen, einen größeren. Aber nun sind wir wieder bei Hitler und da wissen wir ja, das musste immer das Größte der Welt sein. Deswegen Architekt gesucht, hat er ihn gehabt, und zwar einen Herrn Ernst Sagebiel. Ja, endlich nickt mal einer. Die meisten kennen den Namen ja nicht. Hier in Berlin könnte man ihn kennen, auch wenn man an unser Bundesfinanzministerium denkt. Leipziger Straße, Wilhelmstraße, wenn die meisten wissen, ist das ehemalige Reichsluftfahrtsministerium, das ist ein Sagebielbau. Falls Sie da mit Ihrer Fahrt irgendwie nach unserer kleinen Führung vorbeikommen sollten, zufällig, mal darauf achten, werden Sie sehen, die Kiste sieht genauso aus wie unsere. Und Sie brauchen keinen Zollstock mitnehmen, die Fensterabstände stimmen. Ja, also was Büros sind natürlich.
1: Ich kenne halt die Aufträge vom Arbeiten, ja. Das Büro. Ja. Die Luftwaffen-Aeros- und Nachrichtenschule ist auch
0: für deswegen, der hat noch so viele gemacht, aber ich sage mal, ein perfekter Logistiker auch, ja? Ein perfekter Architekt, bloß leider in der falschen Zeit, wie man sieht. Gut, wie gesagt, dieser Sagebiel bekam den Auftrag, das bedeutet 35 Planungsbeginn, 1936 im Frühjahr Baubeginn und 19 Monate später im Herbst 37 Richtfest. Nach 19 Monaten. Ja, nicht den BRA wählen. Ja, gut, deswegen müssen wir auch kurz klären, wovon sprechen wir überhaupt hier. Wir sprechen für die damalige Zeit von dem größten zusammenhängenden Gebäudekomplex der Welt. Ja, heute kommen wir bestimmt nicht mal mehr unter die ersten 30 oder 40. Aber es fehlt immer noch als das größte Baudenkmal zusammenhängendes der Welt. Da haben wir komischerweise noch nichts Größeres als Denkmal zumindest. Ja. Gut, vermutet werden so zwischen 15.000 und 20.000 Arbeitskräfte. Das sind aber Schätzungen. Dreiviertel Jahr später Bezugsfertigstellung aller Büros. Klingt jetzt nicht aufregend, aber wir reden hier von 8.500 Büroeinheiten. Das ist eine Zahl, die kann sich gerne so richtig vorstellen. Aber irgendwie, da muss die ja mal erzählt haben. Was man daran aber sieht, was für unsere Geschichte wichtig ist, dass der Komplex mehrere Funktionen haben sollte. Ja, was will ein Flughafen mit 8.500 Büroeinheiten? Können Sie ja nicht brauchen. Also erste Funktion natürlich Flughafen, zweite Funktion Verwaltungskomplex. Hier sollten also staatliche, städtische, militärische, private Firmeneinrichtungen sollten das hier anbieten und nutzen. Und das ging 39 schon los. Der ganze Komplex da drüben, Sie sind da bestimmt vom Platz der Luftbrücke gekommen, wenn Sie nach links schauen, der ganze Komplex bis da, wo Sie Ihr Bändchen gekriegt haben, das alles war ab 39 Lufthansa. Der komplette Stab der deutschen Lufthansa ist hier eingezogen. Ein halbes Jahr später kam die Luftbild-Auswertestelle der Lufthansa, Hansa Luftbild, hierher. Das hört sich so schön zivil an, die haben natürlich rein militärische Arbeit. Tja, und 1940 kamen die Weser Flugzeugwerke hierher. Was wollen die hier? Na, ganz einfach, Hitler brauchte mehr Flugzeuge für seinen Krieg als geplant. Die mussten die Produktion erhöhen, da wissen Sie wahrscheinlich mehr als ich. Ja, bei denen war kein Platz, aber hier war genug Platz. Und das sah dann so aus, das überdachte Vorfeld, wo wir nachher dran vorbeilaufen, wo jetzt zurzeit das Dach gemacht wird, deswegen können wir da nicht drunter. Das sind 380 Meter insgesamt. Dort hat man die U87 montiert. in unserem Eisenbahntunnel, der unter dem ganzen Gebäudemittelteil hier durchführt, 400 Meter lang, hat man die Focke Wulf 190 montiert. In den Flugzeughallen standen Maschinen zum Herstellen von Teilen. Und diese große Halle hier, die war zu diesem Zeitpunkt so breit und so hoch, wie sie ist, komplett offen nach vorne. Die hat als Lagerhalle gedient. Ja. Deswegen, ja, und da muss ich immer sagen, sind wir dann automatisch auch an den dunkelsten Punkt der Geschichte von Tempelhof. Ich glaube, Sie können sich alle vorstellen, wer die Dinger montiert hat. Ja, ich sage immer, Menschen, die nicht hier sein wollten. Also KZ-Häftlinge, Kriegsgefangene, die unter unmenschlichen Bedingungen hier arbeiten mussten. Auch das ist an Tempelhof natürlich nicht vorbeigegangen. Gut. Ganz kurz noch ein paar Daten. 39, Beginn des Zweiten Weltkriegs, können wir hier ganz kurz machen. Deutschland wurde groß und größer, der Führer war mal größer und wahnsinniger, als er eh schon war. Folglich musste das irgendwann alles mal in die Hose gehen, das ging alles wieder rückwärts. Und das hat natürlich der Speer zu spielen gekriegt mit seinem Germanier. Und hier war das auch nicht anders. Ende 41, Anfang 42 war hier einfach der Punkt erreicht, wo die sagen mussten, Geld wird knapp, Leute werden knapp, Material brauchen wir eigentlich ganz woanders. Was machen wir? Baustopp. Wir bauen nach dem Endsieg weiter. Wir wissen, wir ja mit dem Endsieg hat er zum Glück nicht ganz hingehauen. Heißt aber für uns als Schlussfolgerung, wo stehen wir ja eigentlich? Auf einer riesengroßen Baustelle. Man könnte doch sagen, in einer Bauruine. Nun sieht es aber hier, wie es Gott, nicht so aus. Das heißt, nach dem Krieg wurden viele Sachen zu Ende gebaut, in veränderter Form zu Ende gebaut oder gar nicht gebaut. Für gar nicht geplant ein großes unterirdisches Tanklager, das gibt es ja überhaupt nicht. Wenn man nachher langlaufen, draußen zeigen, wo das hin sollte, in veränderter Form, da stehen wir schon drin. Die große Abfertigungshalle, reden wir gleich drüber, sieht ganz anders aus, als die ausgesehen hätte, wenn die Sargebiet zu Ende gebaut hätte. Die Eingangshalle, haben wir vorhin schon drüber gesprochen, wo wir hingekommen sind, ja. Also was man so verändert hat. Gut, das muss man so als ein paar Beispiele. Noch ein Datum, April 45, die Rote Armee hat Berlin eingenommen, hat sie natürlich auch den Flughafen Tempelhof eingenommen. Die haben hier eigentlich bloß eine ganz kurze, aber wirkungsvolle Gastrolle gespielt. Und dann wissen wir ja, aufgrund der Vereinbarung unter den Siegermächten, ich sage mal, man hat ja schon vor Ende des Krieges Deutschland aufgeteilt, so ein bisschen, da war ja schon klar, ungefähr, wer es kriegt. Und dann muss irgendwann jemand aufgefallen sein, das Datum habe ich noch nicht rausgekriegt, dass ja die Reichshauptstadt Berlin, ich sage mal, das Zentrum der Macht der Nazis, mitten im russischen Bereich liegt. Das geht nicht. Da wollen wir auch ein Stück von haben. Ja, und das Ergebnis kennen Sie. Ja, auf einmal hatten wir drei Besatzungszonen. Die Franzosen kamen ganz ein bisschen später zu, also vier, insgesamt, naja, vier. Ja, und das bedeutete auch, das ist auch interessant, ich hatte fast auf ein Jahr, kann man jetzt sagen, vor Weihnachten eine Gruppe hier aus Thüringen, da waren welche bei, da betraf das, die müssen schon die Urgroßeltern gewesen sein. Die sagten, mehr oder weniger, in Anführungsstrichen jetzt, man hat sich fast gefreut, man war im amerikanischen Sektor. Zwei Wochen später waren sie im Russischen, ja, weil man Berlin aufgeteilt hat und natürlich die Grenzen verschoben hat. Wenn ich dir was gebe, will ich dafür was haben. Ja, also das sind dann Schicksale, Einzelschicksale, die da dann auf einmal entstehen. Ja, ja genau, dann sind wir, ja, lassen wir es. Gut, wie gesagt, das bedeutet, die Russen waren wirklich bloß ein paar Wochen hier und am 4. Juli 1945, das war uns hier das Datum, kamen die Amerikaner her. Was haben die hier gemacht? Die haben die Bombenkrater zuschippen lassen. Die haben hier eine Blechbahn ausgelegt, 1200 Meter lang. Das sind so eine Löcher in profilierten Stahl- oder Aluminiumplatten, werden Sie alle kennen, so, die man als Bahn zusammenhaken kann. Eine Feuerwehr kennt sowas, THW, ein Militär sowieso. Und damit war sichergestellt, dass die Flugzeuge der Amerikaner hier landen und starten konnten. Und damit ging das fast übergangslos weiter hier mit der Fliegerei, mit der sogenannten Air Force Station Tempelhof.

Wir stehen also genau darüber, wo wir eben auf dem Marmorfußboden gestanden haben. Und das ist die Decke, die hätten Sie von da unten eigentlich sehen müssen. Konnten Sie natürlich nicht, weil diese blöde Betondecke am Mangel ist. Die sehen auch zerstört durch Brände. Ja. Ich muss dazu sagen, die meisten Zerstörungen, die wir ja zum Ende des Krieges hatten, sind durch Brände entstanden. Brände und durch Kämpfe zwischen der Wehrmacht und der Roten Armee. Ja. Dieser ganze Gebäudekomplex wurde nicht bombardiert. Ja, draußen haben sie 350 Bomben geschmissen, hatte ich Ihnen ja vorhin gesagt. Kann sich jeder vorstellen, warum. Die haben Schweizer Käse aus dem Flugfeld gemacht, um zu verhindern, dass die Kisten hier wegkommen, die ja montiert wurden, haben so geschafft. Und das Gebäude hier, die wussten noch was zu kriegen. Ich sag, glaub mir noch nicht, meine eigene Infrastruktur, die ich ein paar Wochen später brauche. Ja. Wir hatten ja Bombentreffer, das sind aber Zufallstreffer gewesen, weil irgend so ein Dödel,

zu spät ausgeklinkt hat oder was. Ja, der Hangar 5 hat ein Ding abgekriegt und dann in die Beuteteile hier noch. Ansonsten ist hier hauptsächlich alles durch Brände kaputt gegangen. Ja, und kommen wir nachher noch in der Halle drauf zu sprechen durch ISS. Gut. Sie sehen ja die Original-Wandverkleidung. Hier hat man sie wieder abgebaut, weil man es woanders gebraucht hat. Und was hier noch interessant ist, wenn Sie dann denken, da unten, was haben wir da an den Wänden gesehen? Da standen da diese riesen Pfeiler, jeder neben dem anderen. Hier, das sind hohle Pfeiler. Ja, nur Wirkung. Man kann wirklich sagen, eine Halbsteinwand hier als umrum gemauert, Platten hingeklebt, fertig. Und die werden bis da hochgegangen. Und sind zum Teil auch schon. Die Halle ist ja zum Teil auch ein Stück zurückgebaut wieder, weil sie halt zerstört war, ja. Deswegen. Und warum die Decke hier drin ist, kann sich, glaube ich, auch jeder denken. Da kommen wir gleich drauf zu sprechen, wenn wir in einer großen Halle sind. Man hat also zwischen 1959 und 62 diesen ganzen Eingangs-, also diesen Abfertigungsbereich zu Ende gebaut. Und natürlich nach unseren neuen Vorstellungen. Ja, und da ist auch klar, brauchen wir 1962 eine 16 Meter hohe Eingangshalle garantiert nicht. Hier sind wir jetzt in der großen Abfertigungshalle des Flughafengebäudes. Groß, ganz einfach. Das Ding ist 100 Meter lang, 50 Meter breit und wenn Sie zur Decke hochschauen, 14 Meter. Da schauen Sie aber nicht auf die Originaldecke. Eigentlich müssten Sie hier 18 Meter hochschauen auf so eine ähnliche Stuckdecke, wie wir es eben in der Eingangshalle oben gesehen haben. Aber durch Kriegseinwirkungen zerstört, genau wie die andere aussah. Und wo man das dann ausgebaut hat, wie gesagt, zwischen 59 und 62, hat man natürlich darauf verzichtet. Warum das Ganze überhaupt? Muss ich nochmal in die Geschichte gehen. Sie wissen, nach dem Krieg, es gab diese drei Westsektoren. Die Truppen, die hier saßen, mussten versorgt werden. Deswegen gab es Vereinbarungen mit den Russen, dass es drei sogenannte Luftkorridore von und nach West-Berlin gab. Werden die meisten kennen, vom Nordwesten, Westen, Südwesten kamen die zwischen 2000 und 4000 Meter ungefähr, so 6 Kilometer breit. Man muss sich wirklich in der Luft so einen Korridor vorstellen, wo die Flugzeuge der Alliierten fliegen durften, also der Militärflugzeuge, um ihre Truppen zu versorgen. Ich lasse jetzt die Luftbrücke hier mal raus. Zum Ende der 40er Jahre, Anfang 50er Jahre, ich sag mal, die Wirtschaft boomte wieder. Und der Bedarf war einfach da, dass auch Geschäftsleute ein bisschen schneller von A nach B kommen. Deshalb gab es dann Vereinbarungen ab 1951, dass auch die Fluggesellschaften der Alliierten, also nicht irgendeiner, sondern die der Alliierten, also um mal die Großen zu nennen, Pan Am, British Airways, Air France, dass die über diese Korridore fliegen durften. Wände und so, alles so schön mit Steinplatten verkleidet. Das haben wir eigentlich hier in dem gesamten Gebäudekomplex, draußen und auch drin. Diese Steine sehen überall anders aus, ist aber immer der gleiche Stein, Muschelkalkstein oder Trapezin, sagen manche auch zu. Das verschiedene Aussehen kommt einfach daher, man hat diese Steine aus Steinbrüchen ganz Europas geholt. Die kommen aus Griechenland, Ungarn, Belgien, Tschechien, Deutschland, natürlich Polen. Damit sind die mal heller, mal dunkler, mal mehr, mal weniger Maserung, mal sehr offenporig, mal sehr fein. Ja, und dann sind sie auch noch verschieden bearbeitet. Wer sich die Außenwände anschaut, wenn sie nachher wieder vorne sind, nochmal vielleicht darauf achten, wenn sie sehen, ist ein sehr offenporiger Stein, grob bearbeitet. Und wenn Sie das hier sehen, ein feinporiger Stein, geschliffen. Ja, und das hohe C des Ganzen, das sehen wir gleich, wenn wir den Gang lang laufen, ist Marmor. Marmor ist auch nichts anderes. Ja. Gang, den wir lang gelaufen sind, der Fluggastgang. Und da sind wir wieder beim Sargebiel mit seiner Logistik. Koffer abgeben, Gang lang laufen und dann die Seite, die Warteräume. Und Sie sehen, die diese Treppe runtergehen, der Fluggastabgang. Das ist ein herrliches Wort. Wir sagen heute geht, aber damals hieß das Fluggastabgang. Da haben wir insgesamt 19 Stück. Ja. Und zu jedem geht, ich nehme mal jetzt das kurze Wort, hätte es normalerweise, wenn Sargebilde zu Ende gebaut hätte, einen Warteraum gegeben. Kurzer Weg zum Warteraum. Runter, einsteigen. Hier haben wir ja dieses Dach, dieses überdachte Vorfeld. Wie gesagt, wir sehen es gleich von draußen. Ein Nachteil für uns heute, wir können hier nicht runter, weil Sie sehen, das Dach wird zurzeit restauriert, müssen wir außen lang laufen, aber Sie sehen es. Jetzt sind 380 Meter von Wand zu Wand. So. Jetzt sind wir hier in diesem Bereich, der ab 51 Zivilflugbetrieb

0: Fliegen müssen. Da hättest du so hingehen können, wenn du einmal was essen wolltest. Oder einfach der Fliegerei zuschauen. Das ging damals, ja. Und wenn Sie noch ein bisschen weiter nach vorne schauen, sehen Sie da so eine Treppe hochgehen. Die gab es früher nicht. Aber da, wo die endet, war eine Terrasse dran. Bis vor zur Ecke. Die Tür gab es auch nicht, die Sie da sehen in dem Link. Und mit so einem Baldachin drüber. Das heißt, bei schönem Wetter konnte man da draußen sitzen, sein Käffchen trinken und der Fliegerei zuschauen. Ja, und wenn Sie mal so überlegen, wie das damals so war, ich sage immer, jeder Star, der was auf sich gehalten hat, musste ja die, wie nannte er sich immer, die Frontstadt West-Berlin besuchen. Da sind die ja angeflogen gekommen, dann blieb die Kiste da vorne, wo der blaue Container steht, da irgendwo blieb die stehen, dann wurde die Gangway rangeschoben und dann schritt man da würdevoll die Treppe runter. Und die Fenster oben auf der Terrasse, die johlten natürlich, schmissen Blumensträuße und Teddybären. Tempelhof hat uns das Leben gerettet. Wem spricht das an? Westberliner. Ja. Wir aus dem Osten, ich habe das nicht mal erlernt, dass es eine Luftbrücke gab. Ja. Also wo ich bin geboren worden, wo die gerade zu Ende war. Die haben auch schon auf sehr viel geachtet, aber damals gab es noch keine selbstschließenden Brandschutztüren oder irgend sowas. Daran hängen wir ja jetzt hier. Die ganze Sicherheitstechnik muss aufgemöbelt werden. So, ganz kurz, hier stehen wir jetzt im Hangar 5 leer. Drüben sehen Sie, naja, den Hangar 4 sieht genauso aus, stehen aber Flugzeuge drin. Da sind ja dann Ihre Kollegen, die auf Sie warten. Hier noch eine interessante Sache. Sie sehen diese Dachkonstruktion. Dieses Dach, wir werden es uns gleich von draußen anschauen, ist heute noch das größte freitragende Dach Europas. Freitragend. Hier vorne sind keine Pfeiler. Das sieht man natürlich, wenn man rausgeht, nachher noch besser, wo der überdachte Vorfeldbereich ist. Sie sehen, wie es funktioniert. Ein großer Stahlpfeiler, ein riesenlanger Träger nach vorne. Und wenn man hier hochschaut, sieht man da eigentlich bloß so ein Blechfalzdach. Ja, und die Fenster dazwischen. Und wenn Sie jetzt nach hinten schauen, zum Fenster hin, da sehen Sie so einen kurzen Arm. Und da laufen riesen Doppel-T-Träger lang und dazwischen so eine graue Schicht. Ein richtiges, dickes, schweres Betondach. Und das ist trotz der Kürze so schwer, dass es den viel längeren vorderen Teil natürlich perfekt hält. Ich sage bei unseren anderen Gruppen dann immer 7. Klasse Hebelgesetze, dann kicken mich immer manche ganz erschrocken an. Ja. So könnte man das jetzt sagen.
1: Keine Jüngeren da.
0: Genau, deswegen hätte ich mir das sparen können. Gut, wie gesagt, das hält dieses Aber. Hier die Besonderheit ist in dem Hangar, dass der einzigste, wo oben Fenster drin sind. Und zwar war hier eine Werft drin, eine Flugzeugwerft, die brauchten einfach mehr Licht. Denkmalschutz haben wir erst seit Mitte der 90er Jahre. Ja, und die sind ja schon, glaube ich, seit 70 drin gewesen. Und die brauchten mehr Licht, haben wir Fenster eingebaut. Ja, heute natürlich nicht mehr möglich aufgrund des Denkmalschutzes. Aber damit haben wir natürlich auch wieder das nächste Problem. Hier unten, was Sie hier sehen, sind Lagerbereiche. Die sind ein bisschen weit, hier haben wir ja so eine Stufe drin, aber wenn Sie ein bisschen weiter nach links laufen, ist das eine Ebene, das ist genau die Höhe des Waggons. Ja, man kann also vom Waggon in den Lagerraum und dann hierher. Und oben drüber sehen Sie zwei Reihen Fenster. Das sind Büros. Ja, arbeitsmedizinische Vorschriften, zu dunkel. Deswegen sage ich immer, der ist hier noch hell. Wenn Sie nachher drüben sind, werden Sie das sehen, da sind keine Fenster oben, sind ein bisschen dunkel alles. Da darf keiner 8 Stunden lang drin arbeiten. Ja, und du hast ein Problem, dieselben Büros, nicht dieselben, die gleichen, haben wir zur anderen Seite, nach außen, zur Außenwand. Die sind ja hell genug. Bloß welche Firma mietet 20 Büros an, die alle in einer Reihe liegen? Lauft sie ja tot. Holen Sie mal die Akte 7b und dann lauft die erstmal 20 Büros da lang. Ja, deswegen, es wird eine Lösung geben irgendwann, aber zurzeit sind einige vermietet, aber sehr wenig. Ja, die Masse davon ist leer.

Also die Idee des Technikmuseums war und ist bis dato gewesen, Flugzeuge zu kaufen oder zu restaurieren und wiederherzustellen, die na, so ein Alleinstellungsmerkmal haben. Wir haben außerdem drei Flugzeuge.

0: die ihr im Technikmuseum in der Ausstellung gesehen habt, aktuell noch 42 Flugzeuge irgendwo in Sheltern oder so zwischengeparkt, die eigentlich auch noch restauriert werden müssten. Meine beiden Lieblingsthemen dazu sind ist der Hansa-Jet und die VfW 614. Die haben wir
1: den im Container?
0: Die haben wir im Container und die sind im Depot im Museum. Aktuell gibt es leider Gottes nur eine Vereinbarung mit Tempelhof, dass nur drei Flugzeuge ausgestellt werden dürfen. Warum, das ist nicht nachvollziehbar, muss ich auch nicht mich jetzt den Adrenalinspiegel hochheben. Sodass wir uns aktuell darauf beschränken, auf diese drei Flugzeuge. Zwei, drei Kollegen von uns sind noch an der Pfalz dran, den Bomber aus dem Ersten Weltkrieg. Der ist in Reinickendorf, wird dort fertig gebaut. Soll aber dann mit großer Wahrscheinlichkeit in die Ausstellung ins Museum. Ja, zu dem Flugzeug, was ihr ja bestens kennt, ist im Prinzip das Alleinstellungsmerkmal die Fotogondel. Das ist einer von 80 EL-14, die in Dresden gebaut wurden. Davon wurden drei mit der Fotokanzel ausgerüstet. Einer ist abgestürzt, einer wurde als Ersatzteilspender gebraucht und somit ist das der einzige, der da noch da ist. Und hier besteht halt unser großes Ziel, und das werdet ihr dann, wenn ihr reingeht oder euch das genau anguckt, auch sehen, eigentlich nur in der DDR produzierte Teile zu verwenden. Also keine polnischen oder keine russischen Teile, sondern es soll das Originalflugzeug werden, wie es Dresden mal 56 verlassen hat. Das ist das Ziel. Wir haben das Ziel ungefähr zu 85-90% bisher erreicht. Uns fehlen noch ein paar Teile, das seht ihr dann drinnen, Feuerlöschtank und so eine Geschichten. Da sind wir noch auf der Suche. Aber wir haben im Ende Juli das Flugzeug erstmal als Ehrenamtstruppe dem Technikmuseum übergeben, haben eine kleine Übergabefeier gemacht, weil es außen soweit fertiggestellt ist. Wir haben jetzt das Hoheitsabzeichen, das ist eins, was nicht ganz original ist, weil zu DDR-Zeiten oder zu NVA-Zeiten wurden die ja, der untere Rhombus wurde ja mit Farbe aufgebracht, lackiert. Und darüber das, die Hoheitsabzeichen mit Abziehbildern beklebt. Wir wollten das auch so machen, haben aber keinen mehr gefunden, der die Abziehbilder in der Größe produzieren kann. Die Maschinen, die das produziert haben, da gab es eine von in Berlin, die ist auf Irrwegen in Vietnam gelandet mit Vietnamesen. Zu denen hatte ich auch Kontakt, dass der uns die Dinger vielleicht produzieren kann, um den Originalzustand herzustellen, das ist eben von der Größe, weil er eine kleine Abziehmaschine hat und wir brauchen ja Schenkellänge 85 cm, das hat er nicht hingekriegt. Deshalb haben wir uns dann kurzfristig entschlossen, dann machen wir die wie die NVA, die ab Ende der 60er Jahre gemacht wurde. Da wurden dann auch in der DDR Folien, komplett Folien verwendet und deshalb haben wir uns da entschlossen, das wieder so herzustellen. Ich habe mit eurem Chef schon gesprochen. Wir müssen, das ist vielleicht noch so eine Besonderheit, trifft alle drei Flugzeuge. Das Technikmuseum ist hier nicht Mieter, sondern wir sind hier geduldet. Das heißt, wir dürfen unsere Flugzeuge abstellen. Tempelhof-Projekt selber hat einen ganz anderen Auftrag, nämlich hier Messen und Veranstaltungen durchzuführen, um Geld zu generieren. Und deshalb rangieren wir unsere Flugzeuge, wenn hier eine Veranstaltung, eine Messe, ein Konzert oder Moden schauen oder was auch immer ist, müssen wir den Hangar beräumen, stellen die Flieger raus aus Vorfeld. Wenn die Veranstaltung vorbei ist, schleppen wir die Flugzeuge wieder rein. Das haben wir dieses Jahr insgesamt 28 Mal gemacht. Da könnt ihr euch vorstellen, wie viel übrig bleibt zum Arbeiten. Das macht uns die Sache ein bisschen schwierig, aber wir haben halt keine Alternative. Wir hatten drüben auf dem Tempelhofer Feld eine riesengroße Werkstatt, wo auch der Rumpf hier gebaut wurde von der EL-14. Der Vertrag von dieser Werkstatt ist auch zum Jahresende gekündigt worden, seitens des Technikmuseums, weil sie aktuell kein Interesse haben, weitere Flugzeuge zu restaurieren. Und war zwar eine wahnsinnig billige Werkstatt und die Kaufleute im Museum, die Controller haben entschieden, brauchen wir nicht. Also haben wir die leergeräumt, haben jetzt hinten die beiden Anhänger, die da stehen mit den blauen Decken. Da haben wir jetzt unsere Werkzeuge drauf.

0: und arbeiten, wenn dann, aus dem Zeug. Alles andere, was noch an Ersatzteilen und Werkzeugen, von Sägen über Dinge. Okay. Die Geschichte dieses Flugzeugs kennt ihr doch, was? Die ist in Dresden gebaut, dann für die NVA geflogen, Fallschirmspringer, dann an die Stasi übergeben. Dann ist er ein Jahr als Zivilpassagiervariante bei Interflug geflogen. Und dann ist er wieder an die Stasi zurückgegangen und dann haben die den als Trainer für Hijacking gemacht, bis sie dann die EL-18 gekriegt haben, die sie da in Parchim dann hingestellt haben. Und wir, oder besser gesagt, das Museum hat die dann in Eilenburg von der Treuhand abgekauft für 1 Euro. Und da hat die gut 2 Jahre in Eilenburg auf dem ehemaligen Stasi-Platz gestanden. Und dann wurde sie zerlegt und nach Tempelhof gebracht.
1: Was hat der Stasi mit so einer Maschine gemacht?
0: Luftbildvermessung. Die Luftbildvermessung, Fotoflugzeug. Die haben die Tagebauer, die haben die Grenzen, die haben Straßenbauer, Braunkohletagebauer. So ist er auch ein halbes Jahr bei Interflug geflogen als Luftbildflugzeug. So sah die Kabine aus. Ja, und hier ist noch ein älteres. Und so sieht jetzt die Kabine aus und das Cockpit und der Motor. Ja. Ja.
2: Das sieht immer mal das drin und raus. Das liegt mir so am Herzen hier.
0: Du, das war Mitte des Jahres, April, Mai, gab es einen riesen Zoff im Senat von Berlin.
3: Ja. Da fehlt uns absolut was, da haben wir ja nicht. Und Funkkabine auch absolut nicht.
0: Na, du kannst mir doch mal einen Zettel schicken, wo du sagst, welche Geräte fehlen. Ich gucke im Depot nach, wir haben welche noch da.
2: Hier in Berlin zurzeit fahre ich nicht so oft runter hier zu euch.
3: Und das waren normale Reihenbildkameras.
0: Nee, das war eine MKS-8.
3: Nicht klar.
0: Also zu der Zeit war sie in der Brede, war zugeordnet der NVA. Ja. Und hier, diese Klappe ist jetzt fahrbar. Und hier drüber ist die Kamera.
4: Nochmal, mein Name ist Wolfgang Freuzheim. Und ich bin an sich einer derjenigen, die sehr viel hier an der Maschine machen. Die DC-54, das ist ein Flugzeug, was während des Zweiten Weltkrieges von 1942 bis ca. 1949 gebaut wurde. Von dem gab es etwa 1300 bzw. 1400 Exemplare. Vorläufer von diesem Flugzeug war die DC-3. Und das war dann ein Flugzeug, wie man hinten sieht, beim Condor. Hat den Spornrad. Die Flugzeuge danach, wie auch die IL-14, die dann in den 40er Jahren entwickelt wurden, die hatten dann ein Bugrad. Damit waren sie leichter beweglich und konnten natürlich dann auch in geradem Zustand beladen werden. Das macht natürlich einiges her. Die Maschine hatte 4 Motoren mit jeweils ca. 1000 PS und war mit Leergewicht etwa 17 Tonnen schwer, mit einer Zuladung von 8 bis 10 Tonnen konnte sie in die Luft gehen und ein Startgewicht hatte sie von um die 30 Tonnen. Der Rest war meistens Sprit. Wenn man in die Maschine nachher reingeht, sieht man auch diese Lademöglichkeit, die ist sehr groß, aber 8 Tonnen oder 10 Tonnen Gewicht ist heute nichts mehr, was sie transportieren können. Das redet heute noch keiner mehr drüber. Damals war das aber auch wichtig. Und wenn man genau sich mal zurückerinnert, damals wurden auch die Passagiere, wenn sie in Flugzeuge einstiegen, mit dieser gesamten Kleidung und dem Koffer auf eine Waage gestellt und gewogen. Und dann wurde bestimmt, wie viele Personen dort rein konnten. Ja? Es konnte ohne weiteres sein, nachdem der Pilot sagte, das ist mir zu riskant bei der Bewölkung oder bei dem Wetter. Ich nehme nur so und so viele Personen mit und die anderen müssen die nächste Maschine nehmen oder eben halt der Flug fällt für sie aus. Das war in den 30er Jahren nicht unüblich. Ja, mit

0: dem Rosinenbomber, den wir hier sehen, da gab es 300 Stück, die damals für die Luftbrücke flogen. Die meisten alle aus, ist klar, aus Amerika. Es gab dann drei Möglichkeiten, über die nach Berlin reinzukommen. Die Amerikaner sind meistens über Hannover oder Stuttgart die Richtung geflogen. Die Engländer, die kamen meistens aus Hamburg oder beziehungsweise, das war hinterher auch gemischt, ja, Hannover. Also da, wo die Flugzeuge dann hinterher mal landeten, wurden sie wieder gefüllt und kamen zurück. Die hatten in der Spitze, das war, Spitze war Winter, eine Taktzeit von 3 Minuten, 2 bis 3 Minuten, landete immer ein Flugzeug. Entweder in Tempelhof, auf dem Wannsee, in Kladow draußen oder aber auf einer Blechpiste in Tegel. Da, wo die Franzosen sich hinterher auch angesetzt haben, wo der Tegeler Flughafen entstand. Das soweit zur Luftbrücke. Gibt es dazu noch Wünsche, Fragen?
1: In jedem Land gab es F-13.
2: Die passen ja als Sack und die Abteil. Als Abteil kannst du nehmen, die passen nicht zusammen.
1: Ja.
2: Das ist da alles einfach.

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verehrten Damen und Herren, liebe Gäste, sehr geehrte Familien Veit, sehr geehrter Herr Rüdiger, meine sehr verehrten Damen und Herren. Ich darf Sie im Namen des Musikinstrumentenmuseums heute ganz herzlich begrüßen zu unserer heutigen Benefizveranstaltung, bei welcher wir an den im vorigen Jahr verstorbenen Orgelvirtuosen Hasso Veit erinnern möchten. Vielen Leipzigerinnen und Leipzigern ist Hasso Veit ja vor allem durch sein Orgelspiel im Rahmen der Kinovorführung im Leipziger Kapitol durchaus noch in Erinnerung. In der Petersstraße 20 befand sich dieses Kino, heute leider nicht mehr existent. Doch auch seine zahlreichen Auftritte in Funk und Fernsehen zeugen von einer sehr großen Beliebtheit beim Publikum. Sein ganz besonderes Interesse galt dabei der Vorführung von populärer Musik, sodass elektronische Tasteninstrumente in ihrer klanglichen Möglichkeit für die Aufführung von Tanz- und Unterhaltungsmusik einem breiten Publikum nähergebracht wurden. Neben seinen Auftritten war er im Musikinstrumentenbau für seine Expertise geschätzt, sodass es zahlreiche elektronische Tasteninstrumente gab, welche im sächsischen Vogtland seit Ende der 1950er Jahre hergestellt wurden, die dann durch Hasso Veit getestet und durch seine Expertise auch verbessert worden sind. Außerdem zählte er zu den wenigen Musikerpersönlichkeiten, die diese technischen Neuerungen auf der Leipziger Messe vorführten und einer geneigten Käuferschaft näher brachten. Seine selbst entwickelte Orgel hatte er bereits zu Lebzeiten unserem Museum übereignet. In dieser Spezialanfertigung, und wir werden nachher auch noch Gelegenheit haben, uns das Instrument etwas näher anzuschauen, vereinen sich Bauteile aus ost- sowie westdeutscher Herstellung. Wir freuen uns, dank des Engagements von Herrn Rüdiger, dass wir heute zusammenkommen, um in diesem Konzert für den Halt der Orgel zu sorgen. Und nun freuen wir uns gemeinsam.

aufmerksam auf Werke der Markleberger Vokalisten, auf Werke von Barock bis Romantik bis in die Moderne. Die musikalische Leitung hat Herr Karl Poland und im Anschluss lade ich Sie dann herzlich ein, das Orgelinstrument von Hasso-Veit in unserer Studiensammlung zu besichtigen. Jetzt übergebe ich das Wort an Marco Rüdiger, der durch das Programm führen wird. Und vielen herzlichen Dank für Ihr Kommen und ein schönes Konzerterlebnis uns allen. Vielen herzlichen Dank.

Meine sehr verehrten Damen und Herren, mit einem Alleluja von Gordon Young möchten wir, die Max Lebberger Vokalisten und unsere neuen musikalische Leitung von Karl Poland, Sie ganz herzlich zu einem Adventskonzert und Gedenkkonzert hier im Museum begrüßen. Wir möchten Sie damit auf die Weihnachts- und Adventszeit noch einstimmen und wir wünschen viel Freude beim Konzert. Die Markleberger Vokalisten widmen ihr heutiges Benefizkonzert Hasso Veit. Zwischen ihm und dem Museum gibt es eine besondere Verbindung, denn seit Anfang der 90er Jahre ist das Museum im Besitz der von ihm gebauten Galaxis Konzertorgel. Das war in den Jahren 1979 bis 1980 und galt zu den modernsten Instrumenten in dieser Zeit. Aufgrund der schnellen technischen Entwicklung zählte die Orgel bereits nach 12 Jahren zu den historischen Instrumenten und wurde dem Musikinstrumentenmuseum als Geschenk übergeben. Hasso Veit, der nicht nur durch Funk und Fernsehen bekannt wurde, war vor allem beim Leipziger Publikum beliebt durch sein Spiel an der Kinoorgel und im Kapitol. Vor einem Jahr ist er im Alter von 91 Jahren verstorben und für uns als Familie, den Freunden und Fans bleiben nur Erinnerungen. Sie hören jetzt von Johann Sebastian Bach, wie schön leuchtet der Morgenstern und O Magnum Mysterium von Thomas Victoria. Dort heißt es, was für ein großes und wunderbares Geheimnis, dass die Tiere den neugeborenen Herrn in der Krippe liegen sehen. O gesegnete Jungfrau, deren Inneres würdig war, den Herrn Jesus Christus zu tragen. Halleluja!

In den nun beiden Liedern nehmen wir Sie mit auf eine musikalische Reise. Zuerst mit Der Blick mit Winter nach England und mit Jules Trollende Jules nach Schweden. Im Text bei In Der Blick mit Winter heißt es: Mitten im kalten Winter, bei klirrend kaltem Wind, die Erde hart wie Eisen, das Wasser wie ein Stein, Schnee war gefallen, Schnee auf Schnee, mitten im kalten Winter vor langer Zeit. Unser Gott, der Himmel kann nicht halten, noch die Erde ihn tragen. Himmel und Erde werden entfliehen, wenn er kommt, um zu herrschen. Mitten im kalten Winter reichte ihm ein Stall, Gott dem Herrn in Menschengestalt Jesus Christus. Genug für ihn, den Cherubinen Tag und Nacht anbeten, eine Brust voller Milch und eine Krippe voller Heu. Genug für ihn, vor dem Engel auf die Knie fallen, den Ochs und Esel und Kamel anbeten. Engel und Erzengel mögen sich dort versammelt haben, Cherubin und Seraphin die Luft erfüllen, aber nur seine Mutter in ihrem jungfräulichen Glück huldigte dem Angebeteten mit einem Kuss. Was kann ich geben, arm wie ich bin? Wäre ich ein Schäfer, brächte ich ihn einem Lamm. Wäre ich ein Weiser, träge ich das Meinige dazu bei. Doch, was ich geben kann, gebe ich ihm. Ich gebe ihm mein Herz. Und in dem schwedischen Stück: Weihnacht, strahlende Zeit, Glanz über weißen Wäldern, himmlische Kronen mit funkelndem Glanz, Kirchen mit schimmerndem Lichterkranz, Psalmen gesungen seit alter Zeit, ewiges Sehnen und Frieden und Freud. Weihnacht, strahlende Zeit, Glanz über weißen Wäldern. 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

Verehrte Gäste, ich darf Ihnen jetzt Karl Poland ankündigen. Sie hören eine Klavierimprovisation über Advents- und Weihnachtsmelodien. Viel Freude dabei!

Es folgt nun Der du Welt geschaffen hast von Rudolf Mauersberger. Der war von 1930 bis zu seinem Tod Kreuzkantor in Dresden und hat den Kreuzchor maßgeblich geprägt. Zur gleichen Zeit lebte Zoltán Kodály und von diesem Komponisten hören Sie Veni, Veni, Emanuel. O komm, Emanuel, mach frei dein armes Israel. In hartem Elend liegt es hier, in Tränen seufzt es auf zu dir. Bald kommt dein Heil, Emanuel, frohlock und jauchze, Israel. O komm, du Licht der Welt, das alle Finsternis erhellt. O komm und führ aus Trug und Wahn dein Israel auf rechte Bahn. Bald kommt dein Heil, Emanuel, frohlock und jauchze, Israel. O komm, du Himmelskind, das aller Welt das Heil gewinnt. Dein Israel seufzt tief in Schuld, o bring ihm sein Vaters Huld. Bald kommt dein Heil, Emanuel, frohlock und jauchze Israel. O komm, du Gottessohn, zur Erde steig vom Himmelsthron. Gott, Herr und Heiland tritt hervor. O komm, schließ auf das Himmelstor. Bald kommt dein Heil, Emanuel, frohlock und jauchze Israel.

Rainer Maria Rilke, Advent. Es treibt der Wind im Winterwalde, die Flockenherde wie ein Hirt, und manche Tanne ahnt, wie balde sie fromm und lichterheilig wird und lauscht hinaus. Den weisen Wegen streckt sie die Zweige hin bereit und wehrt dem Wind und wächst entgegen der einen Nacht der Herrlichkeit. Verehrtes Publikum, in den nun drei folgenden Stücken hören Sie aus dem 20. Jahrhundert mit Leidenschaft erwarten, O du stille Zeit und der Weg nach Bethlehem. Viel Freude weiterhin.

Meine sehr verehrten Damen und Herren, wir sind am Ende unseres Programms angekommen. Mit leiser rieselt der Schnee aus des Knabens Wunderhorn möchten wir uns von Ihnen verabschieden. Wir wünschen Ihnen eine schöne Advents- und Weihnachtszeit und für das kommende Jahr alles erdenklich Gute. Die Markleberger Vokalisten bedanken sich für Ihre Aufmerksamkeit und wir würden uns freuen, Sie in einem unserer nächsten Konzerte wieder begrüßen zu dürfen. Auf Wiedersehen und auf Wiederhören sagt Ihnen im Namen der Markleberger Vokalisten Marco Rüdiger.

Meine sehr verehrten Damen und Herren, herzlichen Dank an das Ensemble, die Markleberger Vokalisten unter der Leitung von Karl Poland. Ich darf Sie jetzt recht herzlich noch einladen zu einer kleinen Führung durch das Musikinstrumentenmuseum, genauer gesagt zum besagten Instrument von Hasso Veit. Und wenn Sie daran noch Interesse haben, dann kommen Sie bitte mit und wir treffen uns vielleicht einfach dort am Ausgang zu dieser Tür. Vielen herzlichen Dank für Ihr Kommen. Ja. Aber bevor es soweit ist, wollen wir natürlich auch noch uns ein Stück weit einstimmen. Und zwar, wir haben es zum Anfang schon gehört, ein Stück von Hasso Veit, My Ways. Und jetzt folgt noch Yesterday von der LP, von der Amiga LP Memories.

Der Musiker Hasso Veit heute macht. Wir haben nachgefragt. Orgellegende Hasso Veit mit einer kleinen Begrüßungsmusik.

0: größten seiner Spitzenreiter kümmert sich auch um bekannte Leute, von denen lange nichts
1: hören
0: und zu sehen war.
1: Das kann doch nicht wahr sein.
0: Mein Guter, wann haben wir uns zuletzt gesehen? Ewig her.

0: bedanke mich ganz herzlich. Bilder kamen mir jetzt wieder in den Sinn. Filmtheater Kapitol, Hasso Feitzer in der Kinoorgel. Das war mal ein ganz großer Filmabend, wenn es damit losging im Vorprogramm.
1: Das waren schöne Zeiten.
0: Ja. Wann ging es denn überhaupt mal los?
1: Insgesamt?
0: Ja.
1: 1957.
0: Aha. Davor hattest du Instrumentenbauer gelernt, nicht?
1: Oder? Instrumentenbauer, ja, und Klavier studiert. Mhm. Und die Orgel war immer mein, wie soll ich sagen?
0: Elixier.
1: Ja,
0: ich war. Die elektronische.
1: Ja, ja. Und ja, da bin ich dann umgestiegen auf die Orgel und habe angefangen im Friedrichstadtpalast 1957.
0: Und dann gab es weltweit Gastspiele, wo warst du überall?
1: Ostblock brauche ich gar nicht nennen, alles Moskau, Bulgarien, Rumänien, die ganzen Ostblockländer, dann Paris, Frankreich.
0: Gibt es eine Erklärung dafür, warum die Orgel so aus dem ganzen Veranstaltungsgeschehen so ausgeklammert wurde?
1: Nein, also die gibt es eigentlich nicht. Die Technik hat da ein bisschen kaputt gemacht. Die haben Instrumente gebaut mit Begleitautomatik und mit Einfingertechnik und lauter sowas. Naja, und dadurch hieß es, also Orgel spielen kann jeder.
0: Ja. Du bist ja nicht nur ein exzellenter Orgelspieler, du hast ja viele Orgeln dir selbst gebaut. Und die Kollegen haben ja oft erzählt, bevor es losging mit seinem Auftritt, ist er noch mit dem Lötkolben über die Bühne gerannt.
1: Ja, das ist
0: war so.
1: Das ist passiert. Ja, nicht immer, aber es ist passiert.
0: Transport und so weiter.
1: Transport, ja. Dann war die Technik noch nicht so ausgereift eben. Röhrentechnik, alles noch. Mhm. Ja, und dadurch war das schon schwierig. Diese Probleme gibt es heute nicht mehr. Ja.
0: Wie viele Orgeln hast du hier im Haus noch spielbereit?
1: Noch eine zweite.
0: Noch eine zweite.
1: Ja, ich habe oben noch eine digitale. Mhm. Ja, und dann dieses nostalgische Stück hier, was mir sehr am Herzen liegt.
0: Bist du traurig darüber, dass du jetzt das Rentner-Dasein hier führen musst? Oder wie ist es?
1: Wie traurig?
0: Ja, traurig, dass es keine Veranstaltung mehr gibt. Und ja, möchtest du gern wieder?
1: Ja, nun... Ich muss mich mit der Tatsache abfinden. Ne?
0: Ja. Wir senden das in der Weihnachtszeit.
1: Ja.
0: Vielleicht kannst du uns zum Schluss, um uns schon langsam einzustimmen, noch ein schönes Weihnachtslied spielen.
1: Ja.
0: Und wir werden dann mal in dein Fotoarchiv gehen und werden uns zu dieser Musik an viele deiner Stationen erinnern.
1: Ja.
0: Und dann wünschen wir dir ein schönes Weihnachtsfest und einen guten Rutsch ins neue Jahr, das hoffentlich genügend Auftritte bringt, dass dein Herz wieder lacht.
1: Gebe ich zurück.
0: In diesem Sinne, denk dir was aus, welches Weihnachtslied.

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1: Die dieser Armee erforderte. Das Feuer war immer am Züngeln zu halten. Das war ihr Kampfauftrag. Derartige Gedanken nagelten Pasch am Holzboden des Waggons fest. Der Zug fuhr auf stählernen Gleisen durch das Land.
2: Möchtest du mich angreifen oder? Du hast ja eine Kreatur, die das könnte.
3: Ja, ich möchte aber erst noch den Blütenhühn legen.
2: Du hast doch schon deine ganzen Länder benutzt.
3: Ach so, das heißt, die gelten Geld.
4: Also.
5: Vielleicht macht er sich komplett selbstständig einfach. Macht so voll sein Ding.
4: Er ist ja auch unfassbar talentiert und wirklich ein sehr, sehr guter Reporter und Redakteur und Moderator. Also glaube ich auch, ich mache mir jetzt keine Sorgen kurz an den Schreiber, aber du hast es ja anfänglich schon gesagt, dass das jetzt nicht ganz überraschend kam. Für mich auch nicht. Ich fand das immer komisch.

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Wir können also jetzt keine Flasche verkaufen, hier gibt es das Klapperflaschen, das Morgen vom Last überbrunnen, sondern wir wollen weiter das Wandern würdigen und deshalb hören Sie jetzt ein nettes Potpourri, das sich mit dem Wandern und den Dingen beschäftigt.

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Ja, es gibt Abende, die verändern alles. Der vergangene Samstag war so ein Abend. Bevor wir über Wahlprogramme, politische Positionen und die Zukunft unseres Bundeslandes sprechen, möchten wir einen Moment innehalten. Der Christopher Street Day steht seit Jahren für Sichtbarkeit, Freiheit und das Recht, ohne Angst man selbst sein zu können. Für viele Menschen ist er weit mehr als eine Demonstration. Er ist Ort der Begegnung, des Miteinanders und der Hoffnung. Umso erschütternder ist der Anschlag vom vergangenen Samstag in Berlin. Ein Tag, der eigentlich ein Zeichen für Vielfalt und Zusammenhalt sein sollte, endete in Trauer. Eine Frau verlor ihr Leben, viele weitere Menschen wurden verletzt. Und unzählige Menschen in unserer Community sind seither verunsichert und tief betroffen. Auch wir waren an diesem Tag in Berlin und haben über den CSD berichtet. Deshalb geht uns dieses Ereignis besonders nah. Unsere Gedanken sind bei den Angehörigen, den Verletzten und allen, die diesen schrecklichen Abend miterleben mussten. Ich möchte Sie und euch deshalb bitten, gemeinsam mit uns einen Moment des Gedankens einzulegen.

0: Vielen Dank. Gerade in Zeiten wie diesen zeigt sich, wie wichtig Demokratie, Zusammenhalt und ein respektvoller Austausch sind. Lassen Sie uns genau deshalb darüber an diesem Abend sprechen. Und ich freue mich sehr, dass ich ein großes Podium hier eingeladen habe und dass Sie auch so zahlreich erschienen sind. Ich begrüße Susanne Schieberer-Seidlitz von den Grünen. Sie ist Spitzenkandidatin Ihrer Partei zur Landtagswahl und setzt sich unter anderem für Klima-, Gesundheits- und Gesellschaftspolitik ein. Schön, dass Sie da sind. Hallo.
1: Schönen guten Abend.
0: Für die FDP begrüße ich Lydia Hüskens. Sie ist stellvertretende Ministerpräsidentin des Landes, Ministerin für Infrastruktur und Digitales sowie Spitzenkandidatin der FDP. Schön, dass Sie da sind. Herzlich willkommen. Ich begrüße außerdem Alexander Reuscher von der CDU. Er ist Landtagsabgeordneter und tritt als Direktkandidat im Wahlkreis 15 Blankenburg erneut zur Landtagswahl an. Herzlich willkommen, schön, dass Sie da sind.
2: Guten Abend, hallo.
0: Einmal ganz nach drüben, die SPD ist auch mit dabei, Felix Gieser. Er tritt im Wahlkreis Köthen als Direktkandidat an und engagiert sich besonders für die Themen Arbeit, Bildung und gesellschaftlichen Zusammenhalt. Schön, dass Sie heute auch da sind.
2: Guten Abend.
0: Für die Linke begrüße ich Wenke Dagel. Sie kandidiert im Wahlkreis Halle 4 und setzt sich unter anderem für soziale Gerechtigkeit, Demokratie und die Rechte von Minderheiten ein. Schön, dass Sie da sind. Herzlich willkommen. Und neben mir begrüße ich Maximilian Schwarz. Er tritt für das Bündnis Sarah Wagenknecht als Direktkandidat im Wahlkreis Blankenburg an. Auch schön, dass Sie heute hier bei uns im Studio sind. Ja, ich habe es ja gerade schon gesagt, der Anschlag in Berlin hat uns alle sehr getroffen und mitgenommen, gerade auch in der Community ist großes Entsetzen. Und viele fragen sich natürlich auch, wie sicher sind queere Menschen überhaupt noch in Sachsen-Anhalt, gerade nach diesem Anschlag? Und ist das Sicherheitsgefühl in den letzten Monaten auch vor dem Anschlag schon vielleicht besser geworden oder hat sich die Lage deutlich verschärft? Und die Frage habe ich gemeinsam mit Grit Merker besprochen. Sie ist LSPDI-Beauftragte der Polizei in Sachsen-Anhalt. Kann heute leider persönlich nicht hier sein, aber ich habe Sie diese Frage gestellt und da können wir jetzt mal kurz reinhören, wie Sie die Einschätzung bei der Polizei hat.
3: Also ich beobachte, dass wir mit der Zunahme von CSD-Veranstaltungen in Sachsen-Anhalt so seit 3 Jahren in etwa da auf jeden Fall sensibler sind innerhalb der Polizei. Und gerade was auch die Einsatzbewältigung zu den politischen Versammlungen CSD angeht, da sind wir wirklich gut aufgestellt mittlerweile. Ich denke, das werdet ihr aus Sicht der CSD-Organisierenden oder eben auch der Queer-Community bestätigen können, dass CSDs in Sachsen-Anhalt mittlerweile echt gut abgesichert sind und dass vor allem auch in diesem Jahr wirklich wenige Vorfälle passieren oder passiert sind. Gut, das ist die eine Seite, also diese Großereignisse, nenne ich mal so, die eben auch im ländlichen Raum stattfinden, was ja auch sehr gut ist. Wie sieht es jetzt aber aus, wenn man als Einzelperson queer sichtbar im öffentlichen Bereich unterwegs ist? Das ist natürlich eine andere Hausnummer, ja. Also da kann man jetzt seitens der Polizei nicht so wirklich für individuelle Sicherheit sorgen, was einfach auch damit zu tun hat, dass nicht jeder individuell begleitet werden kann. Ne?
0: Ja, wir haben es gehört, die CSDs sind relativ gut abgesichert. Viele Vorfälle passieren allerdings im Alltag. Und deswegen würde ich gleich mal die Frage an Susanne Schieberer-Seidlitz weitergeben. Sie Grünen wollen Hasskriminalität konsequent bekämpfen, Demokratie stärken und eben auch den Schutz von Minderheiten ausbauen. Viele Menschen haben auch Angst, auf CSDs zu gehen, jetzt nach dem Terroranschlag wahrscheinlich noch mehr. Was muss sich in Sachsen-Anhalt konkret ändern, dass diese Menschen keine Angst mehr haben müssen?
1: Ich bin überzeugt davon, dass Sicherheit eben immer eine Frage von dem ist, was passiert und wir, und das hat Frau Merker gerade ja schon beschrieben, es passiert eben in Sachsen-Anhalt, aber nicht nur in Sachsen-Anhalt. Gerade wenn man alleine unterwegs ist, schon das eine oder andere. Es gibt Bedrohungen, das in großem Ausmaß, es gibt auch Tätlichkeiten, das sind nicht ganz so viele, aber jeder einzelne Fall ist einer zu viel. Und ich glaube, das hat viel mit einer gesellschaftlichen Stimmung zu tun, die in den letzten Jahren ein bisschen gekippt ist. Also wir sehen auf der einen Seite natürlich die vielen CSDs, auch die vielen CSDs im ländlichen Raum, und wir erleben aber auf der anderen Seite so eine Art Backlash, eine verbale Bedrohung von queerer Identität, von Sexualität, die nicht der eigenen entspricht, nicht der heteronormativen, dem heteronormativen Selbstbild der meisten Menschen in diesem Land. Und da gibt es eine Abwertung von, die sich bis in die politische Mitte zieht. Also wenn ein Bundeskanzler davon spricht, dass der Bundestag kein Zirkuszelt sei, dann steckt da ja eine Wertung drin. Also man kann ja darüber sprechen, ob im Bundestag Regenbogenfahnen angemessen sind oder nicht. Da kann man eine unterschiedliche Position haben. Das gestehe ich einem Bundeskanzler durchaus zu, einem Christdemokraten, dass er da ein anderes Bild zu hat. Aber das so zu bezeichnen, so als Zirkuszelt, da steckt eine Form von Abwertung drin. Und ich glaube, wenn das bis in die Mitte der Gesellschaft so betrachtet wird, dann sorgt das eben auch dafür, dass Gewalt viel eher stattfindet, weil natürlich dieses Menschenbild sich dann durchzieht bis zu denen, die halt ihr Menschenbild anders durchsetzen als durch verbale Abwertung. Und insofern glaube ich, die Antwort auf, wie kann mehr Sicherheit für alle Menschen in unserem Land gelingen, nur die sein kann, dass wir insgesamt gemeinsam daran arbeiten, dass wir ein anderes Gesellschaftsbild haben, dass wir miteinander das auch ernst nehmen. Wenn ein Bundeskanzler heute sagt, er stellt sich vor und neben die queere Community und er will dafür sorgen, dass es da eine Sicherheit gibt, dann müssen wir auch einen Bundeskanzler an der Stelle beim Wort nehmen. Dann gehört dazu aber eben auch, so eine abwertende Sprache sein zu lassen.
0: Aber fragen wir doch gleich mal nach. Wir haben natürlich jemanden von der CDU hier, Herr Reuscher. Schön, dass Sie da sind. Wie deuten Sie denn die Aussage des Bundeskanzlers mit dem Zirkuszelt? Das hat ja im vergangenen Jahr doch schon für sehr viel negative Stimmung auch innerhalb der Community gesorgt.
2: Ja, diese Äußerung, die habe ich gar nicht gehört bisher. Kann ich mir ja mal anschauen. Tatsächlich ja. Ist diese natürlich auch von einigen, das werden nicht alle aus der Queer-Community sein, aber von einigen provoziert. Denn was man sieht, wenn man das Ganze anschaut im Fernsehen, wie sich Leute da darstellen, dann erinnert das nun mal daran. Und insofern kann ich diese Äußerung, wenn sie so gefallen ist, wie gesagt, ich muss sie mir mal anschauen, nachvollziehen. Aber, liebe Frau Czepora-Seidlitz, das klang so ein bisschen nach Bundestagswahlkampf. Hier geht es ja um die Landespolitik und Landeswahlkampf. Und es wurde gefragt, wie können wir mehr Sicherheit schaffen? Bevor wir die Sicherheit schaffen, sollten wir vielleicht mal darauf schauen, was hat denn den Unfall verursacht? Und war der jetzt speziell gegen queere Menschen oder war das insgesamt vielleicht gegen unsere Art von Demokratie und unsere Freiheiten, die wir leben? Und ich sage Ihnen, ich fühle mich von den Tätern, es war ein Moslem offensichtlich, ein Islamist, genauso bedroht, wenn ich auf den Weihnachtsmarkt gehe und ich bin nicht quer. So. Und insofern würde ich das nicht auf diese Community beschränken, sondern würde sagen, unsere gesamte Gesellschaft ist von dieser Gefahr betroffen und unsere gesamte Gesellschaft leidet darunter. An allen Stellen, und es betrifft jeden Menschen. Und dann müssen wir überlegen, können und wollen wir Sicherheit schaffen? Und da muss ich ganz klar sagen, so ein Mensch, der sich so radikalisiert hat, da habe ich ein Problem damit, den frei rumlaufen zu sehen. Und das wäre der Ansatz. Wie gehen wir damit um? Da hat übrigens Ihr Parteichef, Frau Czepora-Seidlitz, aus Berlin klarere Worte gefunden zu diesem Anschlag und zu den Ursachen. Und den Mut sollten wir haben.
0: Aber das ist ja jetzt nicht die Frage, ist ja, das ist ja jetzt, sage ich mal, der Anschlag.
2: Sie hatten nach Sicherheit gefragt.
0: Genau, nach Sicherheit, wie wir Sicherheit, eigentlich hatte ich nur gefragt, was Sie die Aussage des Zirkuszelts sehen. Ich hatte nämlich, ja, bitte.
1: Wir dürfen gleich reagieren. Und
0: natürlich.
1: Deswegen will ich darauf einmal kurz eingehen. Ich glaube, es ist wirklich zu kurz gesprungen, wenn man das reduziert auf den Islamismus. Das ist an dieser Stelle ein Problem, das darf man nicht verhehlen, das will ich auch nicht verhehlen. Islamismus ist eine tödliche Ideologie, vor allem für Menschen, die anders leben als die Norm. Das teilt aber der Islamismus mit anderen Ideologien. Und die Gefahr für queere Menschen in Sachsen-Anhalt, um jetzt mal beim Land zu bleiben, wie Sie mich ermahnt haben, die geht tatsächlich eher im Moment konkret und erlebbar von Rechtsextremen aus. Und insofern müssen wir über die Frage Sicherheit sprechen. Das ist eine Frage von Sicherheit, das ist auch eine Frage von Justiz. Es ist an der Stelle keine Frage von Migration. Islamismus ist eine der Gefahren für queere Menschen, aber es ist eben nur eine unter vielen.
0: Wir haben auch gleich nochmal Grit Merker, die nochmal sagt, wo genau steigen denn die Zahlen, in welchen Bereichen. Aber Herr Reusch, ich wollte eigentlich von Ihnen auch noch wissen, Sie sagen ja in Ihrem Parteiprogramm, mehr Polizei vergrößern, das soll mehr Sicherheit schaffen. Aber meinen Sie wirklich, dass noch mehr Polizei wirklich dafür sorgt, dass es sicherer wird? Oder was bedeutet für Sie konkret mehr Sicherheit?
2: Als Politiker ist man in einem gewissen Dilemma. Wir haben einmal die praktische Arbeit. Wir sorgen dafür, dass bestimmte Sachen gemacht werden. Und wenn man in der Sacharbeit versinkt, da neigen wir in der CDU sehr, sehr dazu, da vergisst man manchmal symbolisch zu sein. Und die Polizei macht auch eine konkrete Arbeit,

0: Situation, Thema Sicherheit auf CSDs. Ich habe gesehen, Sie waren so ein bisschen, ja, bewegt.
1: Ja, erstmal ist es mir wichtig, über welche Sicherheit von welchen Menschen reden wir? Und reden wir konkret, wenn wir zum Beispiel über die islamistische Queerfeindlichkeit reden? Ich habe an den Haustüren einen sehr netten Menschen kennengelernt, mit der ich jetzt auch befreundet bin, die lesbisch ist und die aus dem Irak geflohen ist und deren Vater den IS dort aktiv bekämpft hat. Und ich denke, Sicherheit für queeres Leben heißt auch Sicherheit für diese Menschen und dass wir queer sein und das als Asylgrund anerkennen und damit auch Sicherheit schaffen, weil die ersten Leute, die unter Islamismus leiden, sind auch erstmal die, die dort in den Communities leben. Und wenn wir über Sicherheit und queere Sicherheit reden, muss es um die Sicherheit aller Menschen gehen. Und anzudeuten, dass queere Menschen so ein bisschen auch Abneigung auf sich zu provozieren, wenn man die Bilder im Fernsehen sieht, da denke ich ganz klar, wir als Linke sind gegen rechte Politik, egal von wem. Und wir werden AfD-Politik verhindern, egal von wem. Und gegen rechts, egal ob in der CDU oder in der AfD, hilft nur links wählen.
0: Frau Hüskens, ja, sagen.
2: Ja, ich glaube, dass wir gerade in einem typisch deutschen Diskussion sind. Wir überlegen nämlich nie, wo kann ich eigentlich an der Ursache etwas machen, sondern ich bastel sofort an den Ergebnissen und an den Phantomen herum. Was sehen wir hier? Also, ich will mal ganz kurz erläutern, was mich echt bewegt. Wir nehmen in Deutschland Folgendes wahr: Es gibt immer wieder Attentate auf Menschen. Auf Menschen, die demonstrieren, auf Menschen, die feiern, auf Menschen, die ihre Religion ausleben. Ich nehme mal Halle. Das ist für mich, für Halle ist für mich tatsächlich auch ein Punkt gewesen, der mich damals auch wirklich betroffen hat. Das sind Menschen, die gehen ganz friedlich ihrem Leben nach und derjenige, der dieses Attentat verübt, hasst diese Menschen. Und das ist etwas, was für mich ein wirklich Punkt ist, dem wir als Gesellschaft endlich zwingend nachgehen müssen. Wir haben unter uns Menschen, die hassen Gruppen aus unserer Gesellschaft, und zwar offensichtlich, weil sie überhaupt nichts verstanden haben von unseren demokratischen Grundwerten. Und ich überlege mir immer, ist es eigentlich immer richtig zu sagen, ich brauche mehr Polizei, ich brauche mehr Einschränkung von Freiheit? Ich habe mir ehrlich gesagt den CSD in Magdeburg jetzt schon vorgestellt mit meterhohen Betonklötzen. Nee, das will ich nicht. Natürlich muss da eine Sicherheit sein und Polizei ist da ganz, ganz wichtig und dass die Streckensicherheit entsprechend passiert. Aber ich glaube, wir müssen mal überlegen, wo können wir eigentlich ansetzen, um diesem Phänomen zu begegnen, dass wir Menschen haben in Deutschland und auch zunehmend, die andere Gruppen hassen. Und das ist, also den anderen Begriff kann man ja gar nicht benutzen dafür, weil wenn man dann deren Äußerungen mal dazu hört, das ist genau das. Und deshalb ist für mich, und etwas, was mich jetzt die letzten Tage immer umgetrieben hat, die Frage: Setzen wir nicht eigentlich an der falschen Seite an? Müssten wir nicht eher hingehen, zu sagen, ja, ich muss präventiv viel mehr machen? Wir diskutieren im Land ja nach dem Attentat von Magdeburg jetzt die Frage, wie kann ich Gefährder beobachten, aber wie kann ich im Vorfeld halt eben auch in Schulen, in Kindergärten, in Jugendbildung, überall versuchen, dieser Tendenz auch nochmal entsprechend zu begegnen? Und dann natürlich ja zu überlegen, wenn ich merke, dass ich einen Gefährder habe, ich glaube, wir haben dort 9.100 oder sowas, wenn ich die Zahlen, wir haben jetzt gerade alle wieder ja Dinge gelernt, die wir nicht lernen wollten eigentlich. Wenn wir die haben, kann ich denen halt eben auch dann tatsächlich
0: Aber wir haben ja
2: anders
0: auch
2: helfen.
0: gelernt, nur weil man Gefährder ist, heißt es nicht, dass man davon eben auch, dass es dann keine Taten mehr von denen ausgehen, dass sie gut beobachtet werden.
2: Das ist der Punkt. Aber ehrlich gesagt, wir wollen auch nicht die andere Seite. Wir wollen auch nicht, dass 9.100, wo die Polizei sagt, die sind gefährlich, potenziell, gleich einkassiert werden. Wir müssen auch mal überlegen, das ist auch eine Frage, die wir als Gesellschaft dann austarieren müssen. Aber ich finde das wichtig, dass wir eigentlich von dieser Seite kommen und dann schauen, welche Möglichkeiten wir da haben. Und ich glaube, wir sollten auch mal Folgendes machen, dass wir nicht immer am nächsten Tag sofort ankommen und sagen, jetzt muss das, das, das und das passieren. Denn das ist meiner Meinung nach alles nur Symbolpolitik und
0: Aber das ist ja
2: greift nicht tief.
0: parteiübergreifend. Das macht ja viele
2: Ja,
0: Parteien.
2: das kann durchaus sein. Ich beschreibe gerade eine Beobachtung von mir und ich fordere ehrlich gesagt mal auf, dass wir diesen Anlass jetzt nehmen und sagen, so kann es aber nicht weitergehen. Weil das andere, was mich auch umtreibt, ist, dass wir jetzt, nehme ich mal um

0: Halle, nehme ich Magdeburg, nehme ich jetzt Berlin, immer anschließend sehen, dass wir da stehen, natürlich unser Mitgefühl den Opfern vermitteln, dann vollmundig erzählen, das wird nicht mehr passieren. Und ehrlich, wir wissen alle, doch, es passiert wieder. Und ich bin überzeugt, wir setzen an der falschen Seite an. Und ich fordere nochmal nachdrücklich auch hier unsere Innenminister, aber in dem Fall vor allem die Justizminister auf, ihre Köpfe nochmal zusammenzustecken und zu überlegen, nicht, wie kann ich jetzt höhere Strafen verhängen, sondern wie kann ich eigentlich den Rechtsstaat wirklich durchsetzen und wie kann ich dafür sorgen, dass jemand, der offensichtlich so eingestuft ist, der Polizei nicht entwischen kann, dass er dann wirklich überwacht wird und auch natürlich die Frage stellen muss, kann ich so jemanden überhaupt laufen lassen, in Anführungszeichen, wenn ich das mal so salopp formuliere. Ich glaube, da haben wir eine richtige Aufgabe und die sollten wir uns aber nehmen und nicht das tun, was wir jetzt schon wieder beobachten alle. Jetzt suchen wir einen Schuldigen, den man dann aus dem Amt jagen kann und dann setzen wir uns alle wieder hin bis in ein paar Monaten und dann stehen wir hier wieder traurig. Also das dürfen wir aus meiner Meinung nach nicht machen.
1: Das waren jetzt viele Themen, die natürlich nicht nur Landespolitik betreffen, sondern eben auch Bundespolitik und darüber hinaus. Wir haben es gerade schon gesprochen, Hass nimmt zu. Hass nimmt zu, nicht nur in der Öffentlichkeit, sondern auch im Internet. Unter diversen Beiträgen von uns wurde auch geschrieben, mehrfach, jetzt hat es endlich mal die Richtigen getroffen und so weiter und so fort. Ich will das alles gar nicht wiederholen. Das macht bedenklich und Grit Merkel hatte auch eine Einschätzung, wie sich die Fallzahlen gerade auch im Bereich Internet und in der Öffentlichkeit entwickelt haben.
2: Also wir brauchen uns ja nur die Statistik anschauen, PMK-Delikte, queerfeindlicher Art. Und da sehen wir ja in beiden Kategorien tatsächlich auch Anstiege zum Vorjahr. Also wir haben Hasskriminalität gegen die sexuelle Orientierung in Anstieg auf 77 von 48 im Land Sachsen-Anhalt. Und bei Hasskriminalität gegen geschlechtsbezogene Diversität 50 Fälle in 2025 gegenüber 32 in 24. Also auch da ein Anstieg. Und das sind ja nur die polizeilich bekannt gewordenen. Wir haben an den Infoständen, die wir auf CSDs betreiben, wirklich sehr intensiven Kontakt zu den Leuten, die sich der Queer-Community zugehörig fühlen. Und wir führen da auch wirklich sehr intensive Gespräche. Und ich nehme wahr, dass gerade in diesem Jahr die Gesprächswünsche gar nicht abreißen. Ja, also wir sind permanent im Gespräch, die ganze Zeit über. Und wir nehmen schon wahr, dass die Ängste auf jeden Fall angestiegen sind. Uns werden auch explizit Straftaten am Stand mitgeteilt. Also auch Straftaten, die rund um CSDs passieren. Ja, also wie beispielsweise in Merseburg, da kamen junge Leute an den Stand und erzählten uns dann, dass sie gerade eben von einem Passanten bepöbelt wurden mit volksverhetzenden Aussagen. Und da konnten wir dann aber glücklicherweise gleich eingreifen und die Person auch identifizieren, ja, also dann eben auch der Strafverfolgung zuführen. Das war ein guter Umstand. Aber wir nehmen tatsächlich auch wahr, dass eben wirklich mehr Angst vorhanden ist und über Social Media brauchen wir tatsächlich nicht reden. Also das ist, Queerfeindlichkeit ist jetzt offensichtlich das Kampfthema auf der politischen Ebene von bestimmten Seiten und das macht sich an allen Ecken und Enden bemerkbar, ja.
1: Ja, das sind nur die Zahlen, die wirklich auch erfasst werden. Die Dunkelziffer ist weit, weit, weit höher. Herr Schwarz, brauchen wir eine strengere Strafverfolgung im Internet oder was ist die Lösung vom BSW, wie man gerade dieses Thema irgendwie eindämpfen kann?
3: Ja, ich glaube, am effektivsten kann man das Ganze eindämpfen, indem man einfach als von der Regierung aus, von der Landesregierung aus ganz klar dafür sorgt, dass dieser Hass von Grund auf weniger entsteht in der Gesellschaft, dass man eine offenere Gesellschaft fördern kann. Und da sehe ich die Möglichkeiten innerhalb der Landesregierung, dass dafür entsprechende Förderprogramme gefördert werden mit entsprechenden Geldern. Und dadurch, dass man dann eine höhere Akzeptanz gegenüber bestimmten Personengruppen schaffen kann, wird dann auch der Online-Hass, der da verbreitet wird, eingedämpft. Davon bin ich überzeugt. Wovon ich nicht überzeugt bin, ist beispielsweise eine Chatkontrolle oder dass man generell die Meinungen im Internet eindämpft und nicht zulässt, weil das Internet soll ein Ort der Meinungsfreiheit sein und auch bleiben, auch in Zukunft.
1: Sie haben gerade das Thema Regierung angesprochen und es geistert ja so ein bisschen herum, dass wenn die AfD jetzt die stärkste Kraft wird, dass sie ja auch gerne mit ihr koalieren würden. Was ist da dran?
3: Wir werden nicht mit der AfD koalieren. Das haben wir so beschlossen und dahinter steht das BSW geschlossen. Wir möchten das Thema Regieren ein bisschen anders angehen. Und zwar möchten wir mit jeder Partei punktuell zusammenarbeiten.
1: Jeder?
3: Ja, mit jeder Partei.
1: Also auch wenn AfD?
3: Man jetzt auch AfD, genau. Also wenn man jetzt, wir können jetzt sagen, es gibt Punkte bei der AfD, da, wo, wenn wir da zustimmen, wenn das ein guter Antrag ist, der beispielsweise gestellt wird, dann stimmen wir diesem Antrag zu. Gleichermaßen gilt das aber auch für eine CDU, für eine FDP, für die Grünen und für alle anderen, die dann ab dem 6. September im Landtag vertreten sein werden. Eine Koalition ist für das BSW komplett ausgeschlossen.
1: Aber warum führt man denn Gespräche?
3: Ja, man muss Gespräche führen, wenn man
1: Politik fürs Land machen möchte. Von vornherein ausschließen, dass Sie mit der AfD regieren wollen oder zusammenarbeiten wollen, brauche ich da auch keine Gespräche führen.
3: Ja, wir schließen eine Koalition aus, aber Gespräche werden wir mit jeder Partei und jedem Vertreter von der Partei führen.
1: Okay. Herr Gieser?
4: Okay. Also, ich bin kein klassischer Politiker, ich bin eigentlich Ingenieur. Deswegen möchte ich gerne gleich konkret werden, wenn wir hier von Prävention sprechen. Es gibt ja das Programm Schule in Rassismus, Schule mit Courage. Es gibt Kräfte in diesem Land, die blauen Idioten, die wollen das einstampfen. Und es gibt andere, die wollen da mitmachen. Ich wäre lieber, ja, verstetigen, weitermachen. Also Prävention. Prävention ist das Beste, was wir tun können, langfristig. Mittelfristig, kurzfristig, ja gut, die Polizei ist da, die Polizei werden wir brauchen, aber nicht mehr wie nötig. Prävention. Ich bin Fan von Prävention. Dankeschön.
1: Ja, das war es erstmal zu diesem ersten Themenblock, Polizeisicherheit. Was aber natürlich auch beim CSD Sicherheit ist auch ein Thema, was groß geschrieben wird. Und wir haben jetzt einen hier, der ist vom Vorstand vom CSD Magdeburg. Und zwar Falko Jentsch, der darf jetzt gerne mal hier bei uns ins Podium kommen. Und mit ihm sprechen wir jetzt über das Thema, wie sieht Sicherheit konkret aus, welche Unterstützung braucht der CSD? Und gestern fand ja auch ein Sicherheitsgespräch statt mit der Polizei zum CSD in Magdeburg. Viele Ehrenamtliche sind ja bei Ihnen im Verein tätig, die sich natürlich auch Sorgen machen, gerade nach den Anschlägen in Berlin. Wie war die Stimmung gestern bei dem Treffen mit der Polizei?
5: Da muss ich Luft holen, genau. Wir trafen gestern auf ein Kooperationsgespräch zum CSD Magdeburg. Und wir trafen auf eine sehr, sehr unvorbereitete Polizei, auf ein sehr, sehr unvorbereitetes Team von der Versammlungsbehörde. Und wir sind wirklich so ein bisschen ohne Worte da rausgegangen und hoffen, dass die letzten 3 Wochen vor dem CSD jetzt intensiv genutzt werden, um irgendwie diesen größte Demonstration in Sachsen-Anhalt jetzt einmal vorzubereiten.
1: Wir hatten gerade das Thema Polizei, Polizeikräfte. Wie sieht es aus? Sagen Sie, Polizei mehr auf CSDs oder eher weniger? Wie ist da so bei Ihnen im Verein so das Stimmungsbild?
5: Also es gibt eine ganz tolle Entwicklung eigentlich in Sachsen-Anhalt in den letzten Jahren. Und die hat damit begonnen, dass es 2023 ja einen wirklich guten Beschluss im Landtag gab, der CSDs und CSD-ähnliche Veranstaltungen unter besonderen Schutz stellt. Und danach gab es auch wirklich eine Entwicklung, dass CSDs auch anders abgesichert wurden. Das heißt, es wurde nicht immer nur mit der brachialen Sichtbarkeit gearbeitet. Es wurde zum Beispiel auch mit Zivilkräften gearbeitet. Es wurde damit gearbeitet, dass Polizei sich sozusagen um den Schutz von außen kümmert und den inneren Schutz auf dem CSD sozusagen dem Veranstalter oder dem Ausrichter überlässt. Und das ist eine sehr gute Entwicklung gewesen und ich hoffe, dass die auch nach den Landtagswahlen fortgesetzt wird, denn das ist tatsächlich eine Angst, die im Moment vorherrscht, dass wir dieses Jahr eventuell noch in Anführungsstrichen relativ sichere CSDs haben, aber im nächsten Jahr eventuell ganz anderen Kräften dort ausgesetzt sind, die die Sicherheit von CSDs wieder zurückschrauben wollen.
1: Was wünschen Sie sich von den Parteien, die jetzt hier gerade anwesend sind, auch die vielleicht Teil der nächsten Regierung sein werden?
5: Was wünsche ich mir? Also ich wünsche mir ein Fortsetzen der im Moment stetigen Arbeiten der Ansprechpartner für LSBTIQ bei der Polizei. Die sind für uns wichtig, die helfen, damit Menschen sozusagen auch niedrigschwellig auf die zukommen können, damit wir das Dunkelfeld auch aufhellen können. Und ich wünsche mir ein wirklich auf Augenhöhe Zusammenarbeiten mit den Akteuren.

0: Das ist im Moment noch von Landkreis zu Landkreis, von Stadt zu Stadt sehr, sehr unterschiedlich. Und da braucht es, glaube ich, auch noch viel Entwicklung innerhalb dieser Strukturen, dass dort alle wissen, wo ein CSD, was für besondere Herausforderungen auch vielleicht bei den Teilnehmern sind.
1: Ich hoffe, die Botschaft kam an bei den Anwesenden. Frau Jentsch, ja, Frau Dagel.
2: Ja, das denke ich ist sehr sinnvoll, aber ich denke, wir sollten auch eine Kampagne auflegen von Landesregierungsseite, um Gewalt gegen queere Personen, sei es auf der Straße, sei es im Internet, sichtbarer zu machen.
1: Ich glaube, da stimmt er jetzt zu. So sieht es aus. Vielen Dank, Frau Gensch vom CSD Magdeburg.
3: Frau Dage widersprechen?
1: Natürlich. Wir sind ja ein offenes Podium.
3: Es ist egal, gegen wen Gewalt geht. Ich bin nicht dafür, eine Gruppe zu präferieren oder zu sagen, bei dieser Gruppe müssen wir die Gewalt besonders hervorheben, sondern jede Gewalt ist zu verurteilen. Und da müssen wir mal in unser Grundgesetz schauen. Und da steht ganz klar drin, dass jeder Mensch gleich ist. Und das ist ja auch das, was Ihre Community verlangt. Gleich zu sein mit jedem Menschen. Und dann irgendwelche Sonderrechte einzufordern, kann natürlich dafür sorgen, dass dann Menschen sagen, was soll das eigentlich?
4: Wie alle anderen Menschen,
3: Ja,
4: keine
3: das sage ich ja.
4: Sonderrechte.
3: Das sag...
4: Deswegen braucht es da eine bestimmte Fixierung drauf.
3: Ich gebe Ihnen gerne das Mikro. Aber das ist ja genau der Punkt, den ich sage. Wir müssen, jeder Mensch ist gleich.
5: Ja, aber genau darum geht es an dieser Stelle. Das nehmen Sie als heterosexueller Mann wahrscheinlich nicht wahr. Und genau das ist das Problem. Aber queere Menschen sind eben in besonderer Form Gewalt ausgesetzt. Und das sichtbar zu machen, ich glaube, das war die Frage, worum es ging. Also gar nicht darum, da einen besonderen Fokus drauf zu legen, sondern das überhaupt ins Licht zu rücken, damit auch diejenigen, die davon nicht selbst betroffen sind, das wahrnehmen und es auch als Problem wahrnehmen. Ich glaube, das ist die Frage, um die es an der Stelle geht.
3: Also ich habe kein Problem damit, ein heterosexueller Mann zu sein.
5: Ich auch nicht. Ist mir
3: Na schön, es klingt manchmal ein bisschen
5: egal.
3: komisch.
5: Nee.
2: Aber schauen Sie doch mal, es gibt so Sachen, die passieren mir, weil ich trans bin. Zum Beispiel, wenn ich Reels mache im Wahlkampf, das machen Sie ja auch, dann kriegen Sie bestimmt auch Hass, weil Sie Politiker sind und weil Sie oft kontroverse Meinungen passieren. Was mir passiert ist, dass es Ragebait-Farmen gibt, die meine Sachen reposten, hunderttausende Follower haben, mich markieren, ich dann eine Hasswelle abkriege und die das nicht wegen meiner Inhalte machen, sondern weil sie mich nicht klar geschlechtlich zuordnen können. Und das muss sichtbar werden. Und das ist eine ganz spezifische Sache. Und ich hab ja nichts gegen eine allgemeinmenschliche Emphase, dass wir gegen Gewalt gegen alle Menschen sein sollen. Aber es gibt Spezifika, die queere Menschen ausgesetzt sind an Gewalt, am Hass im Netz. Und da muss das überhaupt erstmal sichtbar machen, um dann zum Beispiel auch mal Entscheidungen zu treffen, dass man zum Beispiel solchen Ragebait-Instagrammern vielleicht auch einfach mal den Geldhahn abdreht.
1: Ich würde ganz kurz da mal einschreiten, weil ich möchte nicht, dass die Diskussion hier aus dem Ruder läuft. Eine ganz kurze Sache. Ich bin jetzt zum Glück nur Moderator und darf nicht ganz so viel meine Meinung sagen. Aber eine Meinung gebe ich dazu, was Herr Reuscher gesagt hat. Ich wurde zum Beispiel angegriffen in Köthen, weil ich schwul bin, weil ich einen CSD mache. Das wäre mir als Heteromensch nicht passiert. Wir haben halt, deswegen gibt es auch CSDs, weil eben wir Menschen immer noch Hass erfahren. Auch immer noch Beleidigungen erfahren, nicht weil wir so sind, wie vielleicht Sie als Heteromensch, der das eben nicht erfahren muss, sondern eben weil wir so sind, wie wir sind. Ich wurde gemobbt in der Schule, weil ich ein bisschen anders bin. Andere vielleicht auch, die queer sind oder die schwul sind. Deswegen finde ich es problematisch, Ihre Aussage, alle sind gleich. Nee, es ist eben nicht so. Es ist genauso wie Migrantinnen, die werden genauso unfair behandelt. Und als heterosexueller Mensch, das ist nun mal so, hat man das Privileg eben und erfährt nicht so viel Hass wie andere. Ich weiß ja nicht, wir können ja mal bei mir und meinem Instagram schauen oder auf Social Media und unsere Hasskommentare, die Sie bekommen, die ich bekomme, mal anschauen. Da gibt es sicherlich große Unterschiede. Das nur jetzt erstmal so am Rande, das musste ich jetzt einfach sagen, weil das war gerade so ein bisschen.
3: Ja, da kann ich als Politiker gerne mithalten.
1: Dann machen wir das. Dann können wir das gerne machen, setzen wir uns zusammen und dann schauen wir mal an, wie unsere Kommentare so sind. Super. Ich würde jetzt weitermachen und zwar muss ich mal ganz kurz hier an meine Runde schauen. Wir hatten ja gerade das Thema Sicherheit mit auf CSDs und so weiter und so fort.

0: Bei den Grünen ist es so, dass sie im Programm schreiben, Demokratie lebt von Engagement der Zivilgesellschaft. Und außerdem wollen sie als Grüne auch demokratische Initiativen und Projekte gegen Hass und Diskriminierung dauerhaft stärken. Warum, und das ist jetzt eine Frage, dauerhaft stärken, müssen denn CSDs in Sachsen-Anhalt jedes Jahr aufs Neue um Fördermittel und auch um Sicherheitskonzepte kämpfen? Warum kann man dort nicht was Langfristiges erarbeiten oder vielleicht auch ins Programm schreiben?
1: Das ist eine spannende Frage, weil das eine ist quasi die grundsätzliche Ebene, die für mich tatsächlich für alle Demokratieförderprojekte, für alle Projekte, die sich für die Demokratie, aber auch für die Zivilgesellschaft und für unser gemeinschaftliches Zusammenleben einsetzen betrifft. Und da fordern wir als Grüne ein Demokratiefördergesetz, was tatsächlich dafür sorgt, dass wir rauskommen aus dieser immer wieder Förderprogrammlogik, die dann immer so, wo man sich das zusammenklaubt als Einzelprogramm. Viele, die in dem Feld arbeiten, die kennen das, die haben Mitarbeitende, die ein halbes Jahr damit beschäftigt sind, zu gucken, wo man jetzt eigentlich überhaupt für die Dinge, die man tun will, und das, was man tut, ist dann konkret zum Beispiel Paddeltouren mit Jugendlichen oder solche Geschichten, wo man da das Geld herbekommt. Ich bin überzeugt davon, dass wir insgesamt als Gesellschaft auch sehr viel Steuergeld sparen können, wenn wir da nicht, also dafür sorgen, dass solche Dinge dauerhaft finanziert werden und eben nicht immer nur in diesen Jahresscheinen. Auf der anderen Seite bin ich auch überzeugt, und es wird jetzt vielleicht in dieser Community nicht so schmecken, aber CSDs sind Demos, die sind politisch. Ich bin wirklich überzeugt davon, dass auch queere Projekte Förderung brauchen, gerade da, wo es um Beratung von vulnerablen jungen Menschen in schwierigen Lebenssituationen geht, wo es darum geht, Jugendliche, die gemobbt werden, die Hass ausgesetzt sind, zu beraten und zu begleiten. Da bin ich komplett von überzeugt, dass das eine dauerhafte Finanzierung braucht. Ein CSD als Demonstration, da müssen wir als Politik für die Sicherheit sorgen, ja. Ich glaube, eine dauerhafte Förderung für die Durchführung einer politischen Demonstration, das fühlt sich für mich nicht richtig an. Und ich bin auch überzeugt, also ich finde die CSD-Bewegung in Sachsen-Anhalt wirklich toll. Und ich finde es toll, dass das alles nicht nur politische Demonstrationen, sondern eben auch großartige Feste sind, die Safe Spaces sind, die für Zusammenhalt sorgen, die dafür sorgen, dass gerade für queere Jugendliche auch auf dem Land mal so richtig was los ist. Ich glaube aber auch, dass es am Ende für die Botschaft und für das, worum es uns eigentlich geht, dass ganz im Finale nicht unbedingt bräuchte. Wenn ich die Wahl habe, ein Projekt zu fördern, was Transjugendliche, queere Jugendliche berät und begleitet, oder aber ein CSD zu fördern, dann geht das Geld in das Projekt, was begleitet und fördert. Und bei dem CSD sorgen wir dann gemeinsam ehrenamtlich dafür, dass der stattfindet. Die Botschaft ist wichtig, der Protest ist wichtig. Es ist wichtig, sich unterhaken und zu demonstrieren. Es ist toll, dass es Partys gibt, aber das ist am Ende nicht das Entscheidende.
0: Aber man muss ja auch dazu sagen, dass ein CSD ja nicht nur Party ist. Also ich sage mal, Demonstrationsmittel ist ja nicht nur die Sprache, sondern kann Gesang sein, kann Tanz sein und so weiter und so fort. Das kommt ja darauf immer an, wie möchte ich meine
1: Botschaft. Ich will das gar nicht kleinreden. Ich finde das wirklich toll, dass es so ist, wie es ist. Aber ich glaube nicht, dass das die Ebene ist, wo wir über eine strukturelle Förderung reden müssen. Wenn wir das überhaben, gerne, aber es gibt andere Dinge, die sich um andere Projekte, die sich um Demokratie in unserem Land, um Zusammenhalt in unserem Land kümmern, die sich um die Beratung, um die konkrete Lebenssituation von Jugendlichen kümmern. Da ist es mir an der Stelle wirklich sehr, sehr viel wichtiger. Und wenn wir das Geld haben, dann immer gerne auch zum CSD, dann immer auch gerne dafür sorgen, dass die so großartig sind, wie sie nun mal sind. Aber wenn das nicht da ist, dann wird es trotzdem CSD geben, weil es entscheidend dafür ist die Community, die da ist, die sich unterhakt, die Botschaft sendet, und das kann sie im Zweifel auch auf einer Obstkiste.
0: Das kann man erstmal so nicht bestreiten, also natürlich, aber auf dem CSD lernt man sich ja auch kennen. Das ist ja auch so ein wichtiger Punkt. Herr Gieser hatte sich gemeldet und ich würde, bevor Sie jetzt sagen, noch ganz kurz, was die SPD in dem Bereich gerne möchte, und zwar das zivilgesellschaftliche Engagement stärken und Opfer von Hasskriminalität besser unterstützen. So, nochmal, damit wir auch auf dem Punkt sind, welche Forderungen da auch im Wahlprogramm von der SPD vorhanden sind.
2: Wundervoll, danke für die Frage. Wir vermischen jetzt die ganze Zeit Themen, aber es ist auch, passt ja auch, ist super.
0: So, wir sind jetzt gerade beim CSD, das ist ja eigentlich so das
2: Thema. Genau. Also deswegen möchte ich gleich selber per Kerbe schlagen wie die Suse. Entschuldigung, wie die Suse. So, und zwar erfolgreiche Projekte verstetigen. Nachhaltigkeit, ich benutze gerne das Wort Nachhaltigkeit, das ist kein grünes Wort, das glaube ich so ein bisschen von den Grünen. Nein, Nachhaltigkeit. Gute Projekte, Projekte, die funktionieren, Projekte, die sich etablieren.

0: 14 müssen verstetigt werden. Verstetigt heißt, ich brauche Mittel im Haushalt, die sicher sind, die funktionieren. Ja, also irgendwie alles mit Anträgen und alles. Das, nee, was, ich brauche eine gewisse Versorgung. So, okay. Jetzt habe ich den zweiten Teil der Frage nicht ganz
1: verstanden. Nee, das war, ich wollte eigentlich Sie nur zu Wort bitten und wollte nur das Programm der SPD noch mal kurz erklären, was da Sache ist. Frau Hüskens, hätte ich noch mal eine Frage. Wie sehen Sie das denn? Ist das für Sie auch ein Thema, eine strukturelle Förderung von CSDs mit ins Regierungsprogramm zu nehmen? Oder sagen Sie eher doch, wie Frau Schübacher-Seitlitz, eher in Beratungsangebote, wenn dann noch was überbleibt, vielleicht in CSDs?
2: Ja, wir müssen uns, glaube ich, auch hier mal einmal ganz kurz grundsätzlich überlegen, was wollen wir als Staat finanzieren? Und da wäre ich immer ein bisschen vorsichtig, wenn ich über Demonstrationen rede. Denn die richten sich gegen gesellschaftliche Situationen, das sollen sie auch. Und dann wird es immer ein bisschen komisch, wenn dann der Staat ankommt und sagt, aber ich trage hier die Finanzen. Deshalb finde ich es wirklich wichtig, ja, in der Struktur zu unterstützen, zu fördern, aber den CSD selber halt eben tatsächlich so zu finanzieren. Ich glaube aber, dass wir bei der Förderung insgesamt ein anderes Thema haben. Da haben wir in dieser Legislatur, sage ich mal ganz offen, mit Finanzministerium und einigen anderen Betroffenen intensiv gerungen, um endlich das Thema Förderung mal ein bisschen auf ein anderes Gleis zu kriegen. Denn ich höre oft, dass man glaubt, wenn man jetzt eine institutionelle Förderung bekommt, dann wird das einfacher. Ich habe über 4, 5 Jahre den Vorsitzenden einer institutionell geförderten Einrichtung gemacht. Ich muss ehrlich sagen, also irre. Was wir da an Trödel mit Verwaltungskram hatten. Also ich habe eine ganze Kraft gehabt, die sich mit nichts anderem beschäftigt hat, wo ich dann irgendwann mal gesagt habe, das kann so gar nicht weitergehen. Also das macht es nicht leichter. Deshalb glaube ich, sollen wir auch hier an einem anderen Punkt ansetzen, nämlich einfach dafür sorgen, dass Förderprogramme in Sachsen-Anhalt, vor allen Dingen welche, die jetzt nicht so riesig volumig sind. Ne? Ich habe immer Verständnis, wenn ich in einem Unternehmen zig Millionen gebe, dann will ich auch genau wissen, dass die dafür eingesetzt werden, wofür wir sie als Staat dann auch zur Verfügung stellen. Aber wenn wir mal über überschaubar große Mittel reden, dann denke ich, sollte das deutlich schneller gehen. Das sollte auch nicht alles ständig kontrolliert werden. Zweifache Ausfertigung im Original am besten einreichen. Dann kontrolliert am besten die Kommune noch einmal und das Land noch immer hinterher. Das sind Sachen, da können wir ansetzen. Und dann können wir es allen, die Förderprogramme vom Land in Anspruch nehmen wollen, deutlich einfacher machen. Und ich glaube, da würden wir für mehr Leute etwas tun, als tatsächlich, ich sag mal, nur für den einzelnen speziellen Punkt.
1: Okay, Frau Dagel, kurze Antwort. Wie sehen Sie es? Strukturelle Förderung, ja, nein?
3: Ja.
1: Herr Reuscher?
4: Ganz und gar nicht. Fördergelder sind Steuergelder vom Steuerzahler. Die gehören nicht dem Staat und die fallen nicht vom Himmel, sondern die haben Menschen, die Produkte kaufen, Menschen, die arbeiten, mal bezahlt und erarbeitet. Und damit ist sorgsam umzugehen. Ich stimme Frau Schübacher-Seitlitz und Frau Dr. Hüskens zu. Eine Demonstration zu finanzieren oder zu fördern, ist ein schwieriges Thema, halte ich nicht für gut. Und ich stimme auch zu, ja, Förderung für Beratung, was auch immer, muss möglich sein. Wo ich aber widerspreche, ist zu sagen, so, jetzt haben wir einmal einen Antrag durchgekriegt und jetzt gilt der für alle Zeiten und wir sind die Ewigkeit. Und da muss ich sagen, nein, die Leute, die für gefördert werden möchten, bekommen Gelder, die andere Menschen für sie erarbeitet haben. Und dann haben Sie verdammt nochmal Recht zu rechtfertigen und zu zeigen, was Sie damit machen. Bewegen die sich immer noch neutral genug? Sind sie wirklich offen für die demokratischen Anforderungen? Erfüllen sie das? Oder wird das jetzt zum Selbstzweck? Und das ist immer wieder zu überprüfen.
1: Ich wollte nur eine kurze Antwort.
4: Ja, aber das war ja auch eine Republik oder eine Antwort auf Herrn Giese, der dann sagt, das muss dann, wenn es einmal läuft, so ungefähr muss es laufen. Also das sind jetzt nicht Ihre Worte, aber das war ja das, was Sie sagen wollten. Und da sage ich, nein, Sie müssen das schon rechtfertigen und Sie müssen schon wieder zeigen, dass Sie, also regelmäßig zeigen, dass das auch in die richtige Richtung geht und dass der Förderzweck erfüllt wird. Und deshalb kann das nicht auf Dauer angelegt sein.
1: Herr Schwarz? Strukturelle Förderung, ja, nein. Vielleicht ein bisschen kürzer.
5: Ja, dann halte ich mich kurz, dann sage ich mir ja.
1: Jetzt das war eher so ein bisschen so, ich sage jetzt irgendwas, jetzt auch begründen. Jetzt
5: muss man so. Ja, bei Fördergeldern ist es halt wichtig, dass gewährleistet ist, dass sie politisch neutral verteilt werden. Ne? Und wenn strukturell alle Projekte gefördert werden, dann auf jeden Fall ja. Und dann muss auf jeden Fall, kleine Ergänzung noch, muss auf jeden Fall offengelegt werden, wo welche Fördergelder hingehen. Das ist ganz wichtig.
0: Also,
1: bitte kurz.
0: Nein, okay. Okay, also ich höre immer irgendwie Bürokratieabbau und plötzlich irgendwie doch nicht. Ich weiß nicht, da müssen wir uns vielleicht mal einigen. Das ist kein einfacher Weg.

0: einverstanden, okay, trotzdem, ich bleibe bei meiner Forderung. Projekte, die gut sind, Projekte, die funktionieren, Projekte, die gebraucht werden, offensichtlich verstetigen. Nachhaltigkeit. Nachhaltigkeit ist wichtig. So, nächster Punkt. Sie dürfen gerne. Ja, bitte.
1: Dann mal ganz kurz. Dann ist es kein Projekt mehr. Ich weiß, dass das immer furchtbar kompliziert geht. Ich hasse das auch. Aber wir haben halt ein Landeshaushaltsrecht und das sagt, wenn ich eben nicht ein Projekt fördere, sondern anfange, in eine Dauerförderung zu gehen, gehe ich in eine institutionelle Förderung. Und dann kommen halt das, was ich gerade beschrieben habe, andere Regeln noch. Und die sind nicht schöner. Im Gegenteil, die werden noch deutlich aufwendiger. Und das ist etwas, weshalb ich jetzt mich wirklich in dieser Legislatur und auch vor allen Dingen im Koalitionsvertrag dafür eingesetzt habe, dass wir da endlich rangehen, dass wir dafür sorgen, dass wir eben hier nicht jedem, der für das Land, das sind ja alles Sachen, die fürs Land gemacht werden, eine Förderung beantragt für ein Projekt oder aber für institutionelle Förderung später hinterher denkt, er ist bei Baumann und Klausen und oder ist ein Verbrecher. Also das ist ja so ein bisschen das, was man da immer als Gefühl hat.
0: Also, kurz gefasst, Bürokratieabbau finde ich gut. Müssen wir daran arbeiten. Also das ist, glaube ich, der Konsens, den wir haben. So, dann war das Thema Neutralität noch irgendwie mit im Raum. Ich weiß nicht, also nee, man kann nicht neutral sein gegen unseren demokratischen Werten. Entschuldigung, nee, da bin ich nicht neutral gegenüber.
2: Dankeschön für die Runde. Wir werden natürlich die Themen, die jetzt auch hier gesagt wurden, nochmal in einem anderen Video nochmal ein bisschen aufbereiten, schauen, nochmal einen kleinen Faktencheck dahinter machen und nochmal die Wahlprogramme auch dahinter legen, wie das halt bei den einzelnen Parteien auch aussieht. Das aber dann zu späterem Zeitpunkt. Wir kommen jetzt zu einem weiteren Punkt, zu einem wichtigen, und zwar geht es da um Recht, Gleichstellung und Selbstbestimmung. Wir haben jetzt sehr viel geredet über alles, aber jetzt müssen wir auch mal schauen, wie ist es denn eigentlich juristisch? Was kann überhaupt eine Landesregierung? Was kann sie vielleicht nicht? Was ist einfach nur Polemik, womit die Parteien agieren, was aber gar nicht in ihrer Macht steht? Und da haben wir jetzt den Rechtsanwalt Thomas Gürke hier bei uns auf dem Podium. Herzlich willkommen, schön, dass Sie da sind. Sehr gerne. Und es gibt ja viele Diskussionen und auch viele Parteien, das ist heute ja auch schon so ein bisschen angeklungen, die ja auch so das Bundes- und das Landesrecht, die Landespolitik miteinander vermischen. Meine erste Frage ist, von den ganzen Themen, die wir jetzt besprochen haben, was kann Sachsen-Anhalt denn überhaupt selbst entscheiden? Ist das überhaupt zu viel oder reden wir hauptsächlich bei Queerpolitik um Themen, die bei der Bundesregierung liegen?
3: Also beim ersten Thema Sicherheit kann natürlich das Land ganz viel machen. Was Sie angesprochen haben, das Thema Selbstbestimmung, Selbstbestimmungsgesetz, was ja jetzt das Kapitel ist, da haben wir ein Bundesgesetz. Das Selbstbestimmungsgesetz ist ein Gesetz, das der Bundestag erlassen hat. Und da ist die ganz klare Antwort, da kann gesetzlich das Land gar nichts machen. Ja, also Bundesgesetze, wir haben in der Verfassung einen Artikel, Artikel 31, Bundesrecht bricht Landesrecht. Also nicht mal mit einer hundertprozentigen Mehrheit im Landtag von Sachsen-Anhalt könnte eine Partei das Selbstbestimmungsgesetz abschaffen, nicht anwenden. Ja, nicht mal die Landesverfassung könnte das, solange die Gesetzgebungskompetenz, also der Bund von seiner Gesetzgebungskompetenz Gebrauch gemacht hat. Und das hat er hier, Selbstbestimmungsgesetz ist Personenstandsrecht. Da hat der Bund im Rahmen der konkurrierenden Gesetzgebung Gebrauch gemacht. Das heißt, ganz klare Antwort, eine Abschaffung oder eine Änderung auf Landesebene wäre hier überhaupt nicht möglich. Also das zu versprechen ist neben der Sache.
2: Mhm. Frau Schieberer-Seidlitz, das Selbstbestimmungsgesetz, haben wir gerade gehört, ist ja Bundesrecht. Aber was würden Sie als Grüne trotzdem auf Landesebene tun, um gerade nicht-binäre Menschen, Transpersonen, dass sie weniger im Alltag Diskriminierung erfahren?
4: Also der Kollege hat natürlich recht. Ganz grundsätzlich ist das Bundesrecht, aber umgesetzt wird auf Landesebene. Und wir sind als Land verantwortlich für die Umsetzung in den Standesämtern in unseren Kommunen. Da gibt es Verwaltungsvorschriften, die wir entlassen könnten. Und ich glaube, das ist die Ebene, auf der wir als Land an dieser Stelle agieren müssten. Nämlich das, was da der Bund beschreibt und was der Wille des Gesetzgebers ist, auf Landesebene so umsetzen, dass es dann eben tatsächlich zu weniger Diskriminierung führt, dass die Menschen, die ihren Geschlechtseintrag ändern wollen, vor Ort auch zügig einen Termin kriegen, dass die Verfahren dann vor Ort auch so laufen, dass es eben diskriminierungsfrei läuft. Also für die Ebene Verwaltung, Umsetzung, Verwaltungsvorschriften sind wir als Land eben schon zuständig. Und an dieser Stelle, glaube ich, gibt es auch, und es läuft sehr unterschiedlich, höre ich, in den unterschiedlichen Landkreisen, da gibt es auch noch einige Bretter zu bohren. Und ich glaube, das ist eine Stelle, wo wir uns als Land auch nochmal hinsetzen müssten in einer nächsten Legislatur und gemeinsam draufschauen, wo läuft es gut, wo läuft es schlecht, was läuft gut, was läuft schlecht und muss man da als Land an der Stelle auch nochmal steuern.
3: Absolut richtig. Auch da sagt die Verfassung, die Länder führen die Bundesgesetze als eigene Angelegenheit aus. Das heißt bundesrechtlich ganz klar, die Länder müssen das machen, was der Bund will. Aber sie können es natürlich, ich sag mal, eher mit ganz viel Enthusiasmus tun oder sie können es halt so ein bisschen verzögern. Und da muss man eben tatsächlich auch im Einzelfall gucken, dass wenn sowas auftritt, dass wenn jetzt eine Verwaltung wirklich sich da sperrt oder vielleicht auch sogar angewiesen wird, sich zu sperren, was ja auch denkbar ist, ja, dass beamtenrechtlich, dienstrechtlich jetzt angeordnet wird, wir setzen das Gesetz jetzt mal nicht um, dass dann auch jeder Einzelne, der davon betroffen ist, auch wirklich von seinen Rechten Gebrauch macht, losgeht, notfalls klagt, ja, wenn es zu lange dauert, gibt es die Möglichkeit der Untätigkeitsklage. Also es gibt Rechtsmittel, um eben auch die Verwaltung zu zwingen, Bundesrecht umzusetzen. Und wenn es gar nicht umgesetzt wird, das heißt, wenn jetzt eine Landesregierung sagen würde, wir ignorieren das Gesetz völlig, dann gibt es auch einen Artikel 36 des Grundgesetzes, Bundeszwang, also da steht drin, sinngemäß, der Bund kann die notwendigen Maßnahmen treffen mit Zustimmung des Bundesrates, um das Land eben zu zwingen, Bundesgesetze, Bundesrecht anzuwenden. Also im Einzelfall schleppend von den Rechten Gebrauch machen, wirklich die Leute ermutigen, gegebenenfalls auch in der Community sich zusammenzusetzen und zu sagen, welche Erfahrungen gibt es in welchem Landkreis und dann tatsächlich eben auch Rechtsbehelfe, Rechtsmittel, alles, was das Verwaltungsrecht auch zur Verfügung stellt, notfalls Gerichtsverfahren einzuleiten und wirklich da nicht zu zögern. Das ist ganz klar die richtige Reaktion.
2: Und welche Maßnahmen oder Gesetze sind denn auf Landesebene verankert, die die queere Community betreffen?
3: Wir haben die Sicherheitsregel, das Sicherheits- und Ordnungsrecht, ja, das eben da die Regelungen treffen muss zur Absicherung von Veranstaltungen, von politischen Veranstaltungen im Wesentlichen.
2: Es gibt ja auch, gerade weil Sie das Thema Sicherheit angesprochen haben und Herr Jentsch hat es auch schon gesagt, ja eine Sonderregelung, dass eben CSDs besonders geschützt werden müssen von der Polizei in Sachsen-Anhalt. Da würde ich vielleicht noch mal kurz Herrn Reusche fragen. Das ist ja wieder so ein bisschen, wir hatten das ja vorhin, das Thema so Sonderregelungen. Was ist denn die Meinung Ihrer Partei oder vielleicht auch von Sie? Also ist das nötig, dass so ein CSD eben im Bereich Sicherheit wieder so einen Sonderstatus bekommt, der ja auch gesetzlich festgeschrieben ist?
5: Also ein Sonderstatus ist immer was Schlechtes. Wenn wir aber beobachten, dass eine bestimmte Veranstaltung oder eine bestimmte Situation besonders gefährlich für die Menschen ist, die dort sind, dann müssen wir natürlich darauf reagieren und müssen für Sicherheit sorgen. Jeder hat Sicherheit verdient. Völlig unabhängig, wo er herkommt, wer er ist. Wir haben ein Antidiskriminierungsgesetz. Wir müssen dafür sorgen, dass die Menschen gleich behandelt werden. Und dazu heißt eben auch gleiche Sicherheit für alle. Insofern sorgen wir für Sicherheit. Und wenn irgendwo eine Spezialsituation, wenn man feststellt, die Situation ist gefährlicher, dann ist es auch angemessen, dass man da anders oder besonders drauf reagiert. Alles andere wäre fahrlässig. So einfach ist die Sache.
2: Frau Jüstgens bestätigt das und nickt.
1: Wobei das nicht so einfach ist, aber das ist jetzt vom Grundsatz her ist das völlig richtig beschrieben.
2: Herr Gieser.
0: Dankeschön. Ich glaube, Sie haben sich gerade widersprochen. Sind Sie sicher, dass Sie das so sagen wollen? Am Anfang hatten Sie irgendwie gemeint, ja, irgendwie besondere Personen müssen nicht besonders geschützt werden. Warum Transrechte, was soll das alles? So Inhalt, korrigieren Sie mich bitte.
5: Nein, da haben Sie was offensichtlich falsch verstanden, Herr Gieser. Ich bin dagegen, dass Menschengruppen oder bestimmte Gruppen besondere Rechte bekommen. Für mich ist jeder Mensch gleich. Wenn ich aber feststelle, dass eine Gruppe besonders in Gefahr ist, dann muss ich mir überlegen, wie ich dieser Gruppe helfen kann. Und das ist ein Unterschied. Können wir uns nachher nochmal in Ruhe unterhalten, wenn das jetzt nicht verstanden wurde von Ihnen. Aber nehme ich mir gerne Zeit für.
2: Die Sendung gibt es ja zum Glück auch nochmal zum Nachschauen. Da können wir das Ganze dann nochmal reflektieren, nochmal nachhören. Das ist ja, glaube ich, nicht das Problem. Das kriegen wir auf jeden Fall hin. Herr Gürke, wir haben jetzt das Glück, dass wir jetzt VertreterInnen von der Regierung haben, beziehungsweise FDP, CDU, SPD, die Parteien, die unser Land seit 5 Jahren regieren. Wenn Sie so mal zurückblicken, gerade auch in dem juristischen Bereich, gerade auch bei den queeren Themen lief da alles so ab,

0: Würdest du sagen, das war gut oder gibt es da noch Nachholbedarf, vielleicht auch so einen kleinen auf den Deckel geben, was vielleicht nicht ganz so toll war?
1: Also wesentlich dramatische Probleme sind mir jetzt nicht bekannt, was man tatsächlich machen aus Sicht des Juristen, des also gerichtlich tätigen Juristen noch machen könnte, wäre tatsächlich vielleicht auch die Justiz zu sensibilisieren, auch für das Thema besondere Probleme queerer Menschen, besondere Probleme der queeren Community, weil da erlebe ich es doch das eine oder andere Mal, dass man da tatsächlich so ein bisschen gar nicht weiß, wovon gesprochen wird. Ja? Also, dass man eben tatsächlich sagt, Richterinnen und Richter, Staatsanwältinnen und Staatsanwälte werden, was die Rechte, was die Gleichbehandlung queerer Menschen betrifft, geschult, um eben tatsächlich auch, Sie haben es angesprochen, Hasskriminalität im Internet, ja, bestimmte Begriffe werden eben ganz klar in einem Kontext, in einem bestimmten Kontext, wirken die ganz anders als mal eben so neutral ausgesprochen und da eben so ein bisschen die Sensibilisierung mehr zu schaffen. Das wäre aus meiner Sicht ganz wichtig, aber das ist jetzt ein Thema für die tatsächlichen Abläufe, ja, und weniger eignet sich das eher weniger so als Wahlkampfthema, weil man da tatsächlich auch in die Details gehen muss und tatsächlich dann auch mal besprechen muss, sich genau mal angucken muss, was steckt dahinter, was ist eigentlich, was für Entwicklungen gibt es. Ja, auch, ihr habt es am Anfang angesprochen, die Themen Queerfeindlichkeit und Kriminalität und der Mordvorfall, was steckt dahinter? Ja, also jetzt generell zu sagen, wir brauchen härtere Strafen, also das kann Land jetzt sowieso nicht, weil das muss ohnehin der Bund machen. Ja, aber man muss sich eben tatsächlich auch ganz genau angucken, welche Strukturen stecken dahinter, was kann man da machen. Und dann eben wirklich mal in Ruhe, ja, also keine Schnellschüsse, da bin ich überhaupt nicht dafür, sondern in Ruhe sich das Thema anzugucken und dann zu entscheiden.
0: Definitiv. Herr Gurke, vielen Dank, dass Sie heute bei uns waren und sind.
1: Danke, hat mich gefreut.
0: Für das wichtige Thema und apropos anschauen, ein ganz wichtiges Thema ist natürlich auch, sich die Wahlprogramme der Parteien anzuschauen. Und da habe ich mir natürlich die Mühe gemacht, habe reingeschaut und beim BSW ist mir so aufgefallen, dass da so die queerpolitischen Themen nicht wirklich so eine große Rolle im Wahlprogramm haben. Warum ist das so?
2: Ja, wir haben uns im Wahlprogramm, den Punkt muss ich Ihnen geben, etwas allgemeiner gehalten. Wir sind das Ganze Grundlegende angegangen und sprechen halt von Anfang an davon, dass alle Menschen gleiche Rechte bekommen müssen und dass spezielle Menschengruppen speziell geschützt werden müssen, sofern das nötig ist. Und deshalb sind wir da jetzt nicht speziell drauf eingegangen. Aber auch in Sachsen-Anhalt für das BSW spielt die Queer-Community eine große Rolle. Sachsen-Anhalt ist da so ein bisschen Vorreiter innerhalb des BSW. Wir hatten hier in unserem Landesverband so die erste Gruppierung von einer LSBTI-Gruppe, die sich jetzt intern damit beschäftigen, wie kann man die Inhalte gut vertreten, wo kann man sie sinnvoll ins Wahlprogramm mit einbauen. Und weil wir eben noch eine sehr junge Partei sind, wir uns noch entwickeln müssen und viele Dinge noch ausgearbeitet werden müssen, ist das eben im Detail noch nicht enthalten. Aber wir sind definitiv dabei.
0: Sie haben mir gerade gesagt, Sie haben eine Gruppe, die sich mit dem Thema schon so ein bisschen befasst. Was sind denn so die Maßnahmen, die Sie dann, wenn Sie jetzt dann im September in den Bund, in den Landtag eventuell gewählt werden, müssen ja dann auch konkrete Maßnahmen irgendwie stehen. Wie sieht es da jetzt so aktuell aus, was jetzt vielleicht nicht im Wahlprogramm steht?
2: Von Maßnahmen, auf welchen Bezug sprechen
0: Naja, queer und transpolitische Maßnahmen.
2: Ja, wir müssen ja ganz klar sagen, alle Menschen sind gleich, haben gleiche Rechte und das muss auch genauso umgesetzt werden. Und wie gesagt, jeder, der einen besonderen Schutzstatus benötigt, der den braucht, wie zum Beispiel eine Queer-Community, die in Berlin angegriffen wird, da muss man entsprechende Maßnahmen ergreifen. Wichtig ist, dass man auch außerhalb davon entsprechende Präventionsmaßnahmen, da kann ich der SPD hier auch mal zustimmen, dass man Präventionsmaßnahmen ergreift, um Offenheit für das Thema zu schaffen, Toleranz für das Thema zu schaffen, wodurch, das habe ich vorhin ja auch schon gesagt, der Hass und die Hetze, vor allem auch im Internet, das ist ja sehr, sehr schlimm teilweise, sich definitiv verringert. Und da muss man dann gucken, wie man die Gelder entsprechend verteilt und welche Programme man für sinnvoll erachtet und welche eher weniger.
0: Ist natürlich für queere Menschen ein bisschen schwierig, dann konkrete Maßnahmen, wenn sie sich halt in dem Bereich befinden, dann aus ihrem Programm rauszulesen. Aber das ist jetzt halt so. Was mir auch aufgefallen ist, und weil wir gerade einmal bei dem Thema sind, steht nicht drin. Bei der CDU ist es auch so, dass jetzt die

0: spezifischen Themen, ja, LSBTIQ+, nicht so wirklich im Mittelpunkt stehen. Warum ist das, oder warum finden sich denn vergleichsweise, wenn man sich die Parteiprogramme oder die Wahlprogramme von den anderen Parteien anschaut, da so wenig Infos drin, obwohl sie, sage ich mal, in der Regierung sind, den Ministerpräsidenten stellen, schon eine größere Verantwortung für die Bürgerinnen und Bürger haben?
1: Ja, die Verantwortung, also Regierung ist das eine. Ich gehöre als Abgeordneter zur Legislative, also
0: Sie sind nicht in der
1: arbeite an den,
0: Regierung, genau,
1: genau, ich bin nicht in
0: sind
1: der Regierung, aber
0: in
1: meine
0: der
1: Partei
0: Fraktion.
1: ist mit in der Regierung
0: Genau.
1: beteiligt. Die Frage geht ja dahin, was machen wir danach oder warum steht nicht so viel im Wahlprogramm? Und da kann ich meinem Vorredner durchaus zustimmen. Wir haben feste Regeln und wenn sich jemand nicht an die Regeln hält, dann muss er die entsprechend die Konsequenzen tragen. Und wir haben aber auch eine ganze Menge gemacht. Den besonderen Schutz, weil wir festgestellt haben, dass es besondere Gefahren gibt. Was wir auch gemacht haben, haben Sie hier übrigens in Ihrer Sendung ja schon gezeigt. Wir haben eine Beauftragte bei der Polizei und da es sehr, sehr viel um Sicherheitsthemen geht, kann ich nur sagen, haben wir eine ganze Menge bereits auf den Weg gebracht hier in diesem Land. Sachsen-Anhalt ist übrigens sowieso was geschlechtergerechte Sprache. Das wird vielleicht der Queer-Community und ihren Ansprüchen nicht gerecht. Aber wir sind seit 92 Vorreiter. Wir haben ein Gesetz, dass man die paarweise Schreibweise oder Anrede
0: War
1: verwenden
0: nicht
1: soll.
0: Ihre
1: Und
0: Ministerin Ihre Bildungsministerin, die das Genderverbot irgendwie eingeführt hat an Schulen?
1: ja, das hat sie gemacht, nachdem ich eine kleine Anfrage an die Regierung gestellt hatte, denn die Regierung war sich nicht einig. Das ist jetzt so ein, ich sag mal, ein Stück aus dem Kabinett tatsächlich. Die SPD-Minister waren sauer. Ich weiß nicht, Frau Dr. Hüskes, ob Sie das auch nicht wollten, aber habe ich nicht gehört, dass man gesagt hat, nee, wollen wir nicht regeln, wir lassen das Thema offen. Und dann habe ich eine Anfrage gestellt an die Regierung als Abgeordneter, welche Regeln gelten denn eigentlich und wer macht die Regeln? Und da kam eine sehr blumige Antwort, aber im Prinzip gelten zwei Kernsätze, die kann man auch nachlesen, die sind öffentlich auf den Seiten des Landtages zu finden. Es gelten die Regeln der deutschen Rechtschreibung. Und wer macht die Regeln? Die Regeln macht der Rat für deutsche Rechtschreibung. Das ist kein deutsches Gremium, sondern das ist ein Gremium, das den deutschen Sprachraum in Europa umfasst. Also da sind auch unsere Nachbarländer, die Deutsch sprechen, dabei. Also keine Deutschtümelei, sondern tatsächlich alle, die Deutsch sprechen, einbezogen. Und die Idee aus den Erfahrungen aus dem Dritten Reich, und da hoffe ich dann auf ein bisschen Verständnis aus Ihrer Community, um Menschen nicht zu diskriminieren, um nicht von oben herab als Regierung den Leuten zu sagen, so müsst ihr reden, haben wir in Deutschland gesagt, der Rat für deutsche Rechtschreibung verfolgt die Entwicklung der Sprache in der Bevölkerung. Also Luther würde sagen, dem Volk aufs Maul geschaut. Und die zeichnen das nach. Die geben keine Regeln an, die wir dann beachten müssen, sondern die gucken, wie entwickelt sich die Sprache und das wird dann in diese Regelwerke aufgenommen, um zu verhindern, dass Obrigkeiten, dass Eliten oder dass Lobbygruppen das beeinflussen, wie wir zu reden haben, aus der deutschen, dunklen deutschen Geschichte heraus. Und diese Regeln gelten. Und deshalb hat dann die Ministerin, nachdem diese Antwort kam, sich über diese, sage ich mal, Kabinettsdisziplin hinwegsetzen können, hat gesagt, wir halten uns an die Regeln, die gelten. So einfach ist das.
0: Aber ist
2: Darf ich da
0: nicht,
2: kurz einhaken, weil sie hat ja
0: ganz
2: nicht
0: kurz, ganz kurz, ist nicht, das ist ja ein Genderverbot. Das
2: Sie
0: heißt,
2: hat ja nicht gesagt,
0: genau,
2: wir halten uns daran,
0: richtig.
2: sondern sie hat anderen verboten und das ist genau das, was Sie gerade versuchen darzustellen, was nicht passieren soll. Also die Ministerin hat damals nicht gesagt, wir hier im Ministerium halten uns daran oder ich als Ministerin, sondern die hat Lehrkräften an den Schulen verboten, geschlechtergerechte Sprache zu benutzen, zumindest in der Form, in der diese Lehrkräfte das tun würden. Und ich verstehe auch komplett, dass man da unterschiedliche Positionen zu haben kann. Was ich nicht verstehe, ist, dass man unter dem Vorwand, wir schreiben niemandem vor, wie er zu sprechen oder zu schreiben hat, anderen Menschen verbietet, auf eine bestimmte Art und Weise zu schreiben, die, und ich gestehe zu, dass das nicht im Regelwerk steht, aber es hat sich inzwischen in vielen, wirklich in vielen, nicht nur in der queeren Community, sondern in vielen anderen Bereichen durchgesetzt. Ganze Unternehmen schreiben so. Also es ist ja jetzt nicht was komplett Absurdes, was sich jemand ausgedacht hat, der da immer ein Bonbon dazwischen malt, sondern es gibt ja auch dafür vereinbarte Regel, also das ist wirklich nichts Absurdes. Und das zu verbieten, das ist tatsächlich genau das Sprachverbot, was auch Ihre Ministerin anderen Menschen immer vorgeworfen hat, oder das Sprachgebot. Die Vorschrift darüber, wie jemand zu schreiben oder zu sprechen hat, die kam von Ihrer Ministerin und von niemandem sonst.
1: Ja, da haben Sie einige Falsch- oder Fehlinterpretationen in Ihrer Aussage jetzt.
0: Aber ist das
1: Erstens,
0: nicht so, dass sie hat doch verboten
1: ja,
0: zu
1: das wollte ich ja
0: gendern?
1: gerade
0: Okay.
1: erläutern, wenn
0: Na, ich
1: Sie mir die Chance dazu geben.
0: Natürlich.
1: Erstens hat die Ministerin gesagt, oder in der offiziellen Antwort der Regierung,

0: die übrigens von der SPD-Ministerin Petra Grimm-Benne gegeben wurde. Nur mal so viel, ne? Und die sich an Recht und Ordnung da halten musste. Und in der Anweisung der Ministerin steht was ganz Tolles drin. Da steht drin, auf der einen Seite, die Regeln gelten, also in der kleinen Antwort steht drin, die Regeln gelten an Behörden und an Schulen. Das hatte ich gefragt, das wurde so beantwortet. So. Und wie jeder privat sprechen will, kann er ja gerne tun. Aber die Ministerin hat was ganz Tolles gemacht, eine große Weltoffenheit gezeigt. Sie hat nämlich gesagt, die Lehrer, die Schulen müssen sich im Innen- und Außenverhältnis an die Regeln halten. Die Lehrer haben aber die Möglichkeit, wenn ein Schüler oder eine Schülerin darauf besteht, nach dieser Gender, also falschen, sprachlich falschen Gender, Schreib- oder Redeweise zu agieren, das nicht als Fehler anzustreichen. Das heißt, sie hat den Lehrern sogar Freiraum gegeben, selbst zu entscheiden. Aber die Regeln gelten nun mal.
1: Aber was ist denn, was hatten Sie gesagt, Fehler,
0: Also es gibt sprachlich richtiges Gendern und es gibt sprachlich falsches Gendern. Und das sprachlich falsche Gendern ist das, was der Rat für deutsche Rechtschreibung nicht vorgesehen hat.
1: Und was ist das
0: und diese Unterschied und diese Unterscheidung, diese Mühe muss man sich machen. Und ich wäre froh, Sie erwarten, dass Sie differenziert behandelt werden als Community. Das unterstütze ich. Aber dann erwarte ich auch, dass man mal differenziert auf die Regeln schaut und sich die Mühe macht, nicht immer nur Frontalangriffe zu fahren, sondern mal zu gucken, was steht denn eigentlich genau drin und was ist sprachlich richtig und was ist sprachlich falsch. Und übrigens, was auch falsch ist, Frau Schipauer-Seidlitz, wenn Sie in Ihren Gruppen und in dem Feld, wo Sie sich bewegen, das Gefühl haben, dass alle gendern und dass das ja die große, große Masse macht, das ist falsch. Die Mehrheit der Bevölkerung macht es nicht und deshalb ist es eben auch nicht ins Regelwerk eingegangen. Wenn die Leute wirklich anfangen zu gendern und alle das wollen, nicht Firmen, nicht Eliten und beachten Sie den Punkt. Es geht genau darum, dass nicht Eliten, nicht Lobbygruppen und nicht einflussreiche Menschen und Regierungen bestimmen, sondern die Bevölkerung. Und das müssen wir nun mal respektieren.
2: Es geht ja bei dem Märchen, was Sie erzählen. Niemand schreibt Ihnen vor zu gendern. Ich bewege mich genau wie Sie im Harz. Mir ist das vollkommen klar, dass den meisten Menschen das irgendwie zu zungenbrecherisch ist. Das ist okay. Mir ist das völlig egal, wie Sie sprechen und schreiben. Ich will nur nicht, dass mir und auch nicht den Lehrern meiner Tochter jemand vorschreibt, wie Sie zu schreiben haben. Wenn es nicht darum geht, dass Sie da Bonbons dazwischen malen oder falsche Grammatik benutzen. Aber es gibt ja auch für das Gendern mit Sternchen oder Doppelpunkt inzwischen institutionalisierte Regeln. Nein, die gibt es nicht. Nicht im Duden, das ist so, das stimmt. Aber ich lade Sie gerne an meine Hochschule ein, da gibt es ein Regelwerk.
1: Wir haben einen Faktencheck am Ende der Sendung beziehungsweise in den nächsten Tagen. Da werden wir das Thema nochmal genau, beleuchten und nochmal schauen, wer jetzt hier recht hat. Hier steht jetzt Aussage gegen Aussage. Ich kann das jetzt hier an meinem Tisch mit nur ein paar Blättern jetzt nicht kontrollieren und bin auch nicht mit der Regie verbunden, die jetzt mir irgendwas ins Ohr flüstern kann. Deswegen kann ich dazu nichts sagen. Ja, könnte ich tatsächlich, aber ich weiß nicht, ob die KI da so gut ist. Frau Hüskens, eine kurze Frage noch dazu. Weil Herr Reuschel so gemeint hat, dass Sie ja, Sie sind ja Teil der Regierung und dort im Kabinett war es so ein bisschen auch von Ihrer Partei zu dem Thema nicht viel gesagt oder eher so stillschweigend hingenommen worden. Die Thematik, ist das korrekt oder ist das nicht korrekt?
3: Nein, ich bin zwar zuständig für Straßenbau und Digitalisierung und nicht für die Frage, wie die Kollegin Feusner, ich sag mal, die Schulen anleitet. Das muss man, glaube ich, auch mal ein bisschen auseinanderhalten. Aber ich will einfach mal ganz punkt klar machen, das, was auch im Kabinett kommuniziert worden ist. Es gilt die deutsche Rechtschreibung, aber wenn Menschen anders schreiben, wird es nicht als Fehler bewertet. Punkt. Und das finde ich in Ordnung, damit kann ich auch leben. Das hilft nämlich in beide Richtungen. Es gibt ja auch, machen wir uns auch allerdings vorzumachen, den einen oder anderen Lehrer, der plötzlich ein Schüler, der halt eben das möchte, auf einmal gekommen ist und gesagt hat, ich gebe dir einen Punktabzug, weil mir gefällt die Art und Weise nicht, wie du schreibst. Und auch genau andersherum wieder. Also von daher ist das, glaube ich, eine Lösung, mit der wir in den Schulen in Sachsen-Anhalt gut agieren können. Und ansonsten nehme ich wahr, das mal plaudert man aus der Landesverwaltung, da wird auch noch sehr unterschiedlich geschrieben. Ich kriege immer wieder Vorlagen, die sind so gegendert oder welche anders, mit Sternchen, ohne Sternchen, Männer und Frauen jeweils genannt, manchmal Maskulinum einmal durch. Das ist noch ganz, ganz unterschiedlich und ich glaube, es ist gut, wenn wir da eine gewisse Toleranz zeigen. Weiß nicht, wer sich mal angeguckt hat, wie man vor 30 oder 40 Jahren geschrieben hat oder von mir aus auch vor 60 oder 80. Sprache entwickelt sich und das sollten wir auch zulassen.
1: Und ich finde, also das heißt, in der

0: Landesverwaltung wird dann quasi, kann man selbst entscheiden, in welcher Sprache man spricht?
1: Oder? Nein, es gibt auch da natürlich die Vorgaben der deutschen Rechtschreibung, logisch. Aber ich habe ehrlich gesagt noch nie einen Vorgang, der ansonsten völlig in Ordnung ist, zurückgegeben, weil da jemand jetzt mit Sternchen gegendert hat. Und ich habe auch noch keinen Vorgang zurückgegeben, weil jemand tatsächlich nur die männliche Form genutzt hat. Also ich glaube, zumindest in meinem
0: Toleranz
1: Ressort gibt es da auch wichtigere Punkte.
0: Definitiv. Frau Dage, bei der Diskussion waren Sie gerade so ein bisschen... ja, ich weiß nicht, ob Sie rot geworden sind wegen der Diskussion oder weil es ja in diesem Studio unglaublich warm ist. Wie blicken Sie denn darauf so als linken Politikerin?
2: Ja, ich finde, also mich nervt, dass, wenn es um queere Themen geht, wenn es um Trans-Themen geht, so oft um Sprache geredet wird. Auch, und ich werde gleich wieder als Politikerin reden, auch als Betroffene. Weil das Wichtige ist nicht, wie Leute mich bezeichnen, sondern dass ich anständig behandelt werde. So, jetzt rede ich wieder als Politikerin. Ich bin nur über eine Sache, aber ich wollte auch nicht über jedes Stöckchen springen, was Herr Reuscher aufmacht. Aber ich wollte nur eine Sache sagen. Es gibt nicht-binäre Menschen und es gibt nicht-binäre SchülerInnen. Und wenn die das wünschen, dann ist die gegenderte Ansprache die respektvolle Ansprache für sie. Und auch für nicht-binäre SchülerInnen muss Schule ein Ort sein, an dem sie sich sicher fühlen, an dem sie sich wohlfühlen, an dem sie nicht diskriminiert werden und an dem sie ihren Abschluss machen können. Und dafür kann Sprache ein wichtiges Werkzeug sein, aber nur eins. Viel wichtiger ist, dass wir den Bildungsunterricht inklusiver gestalten, und zwar in allen Stationen des Bildungs- und Erziehungswegs sollen dem Alter entsprechend queere Themen mitbehandelt werden. Dazu müssen Lehrer und ErzieherInnen befähigt werden und auch die Curricula müssen entsprechend angepasst werden. Und das, denke ich, ist wichtig, dass, weil ich bin da jetzt gar nicht so kulturkämpferisch unterwegs, aber Schule muss ein Ort sein, an dem müssen alle können dürfen. Und das ist doch, worum es gehen muss.
0: Definitiv. Schule ist auch ein gutes Stichwort. Schule ist ja auch ein landespolitisches Thema. Und da würde ich gerne auch noch mal drauf eingehen. Und zwar geht es auch um Bildung an der Schule, um Entwicklung, eben aber auch um Bildung bei das Thema Queer. Also es gibt ja einen Bildungskoffer, es gibt Angebote, Workshops, die an Schulen gehalten werden, eben auch zur gleichgeschlechtlichen Lebensgemeinschaft und auch zum Allgemeinen zum Thema Queer. Und es gibt ja auch, die Partei ist jetzt nicht mit dabei, aber da müssen wir auch kurz drüber sprechen, ja auch Parteien, die nicht unerheblich sind, die sagen, das Thema Queer Bildung hat an den Schulen nichts zu suchen. Man indoktriniert die Schüler, man erzieht sie um und jedes Kind nach diesem Workshop ist dann entweder trans, lesbisch oder schwul. Da das Thema auf Landesebene ist, Herr Gieser, wie stehen Sie dazu? Sind diese queeren Weiterbildungsangebote in Schulen elementar wichtig? Oder sagen Sie, naja, reicht, wenn man das vielleicht bei Beratungsstellen macht oder in Jugendclubs?
3: Danke für die Frage, vielen Dank. Erstmal Bildung, Bildung ist das Wichtigste, was wir haben, keine Frage, auf gar keine, also klar, unbedingt. Und das Ding ist ja auch, in der Schule, da sind die Schülerinnen und Schüler sehr lange. Das ist ein großer Bestandteil des Lebens, das prägt für Jahrzehnte, also wir wollen die Leute nicht kaputt machen in der Schule, was soll das? Also unbedingt. Und es gibt halt auch queere Lebensrealitäten im Sinne von, wir haben ja irgendwie einen gewissen Prozentsatz, der ist nicht klein, das können wir nicht kleinreden, auf gar keinen Fall. Und nee, also irgendwie ein Teil, dass queere Leute gesehen werden, dass queere Themen gesehen werden, das muss normalisiert werden. Das ganze Thema Hetze, Mobbing, schrecklich, alles schrecklich. Und daran müssen wir arbeiten, keine Frage. Und ja, allgemein möchte ich, dass Schule ein Ort ist, wo alle gerne hingehen. Weil das ist die Basis für unser Land. Das

0: wichtig. Und weil es auch ein Landesthema ist, gehört es natürlich auch hier mit her. Jetzt dürfen Sie gerne.
1: Ich fange mal mit dem Märchen an, dass Bildung über queere Themen oder der berühmte Schulkoffer oder Kita-Koffer gibt es ja auch, dass der dazu führen würde, dass Kinder für queere Lebensentwürfe indoktriniert werden. Wenn das funktionieren würde, dann hätten wir in den letzten, weiß ich nicht, wie viele Jahre es deutsche Bildung und Schule gibt, Sexualkundeunterricht und Schulen gibt es noch nicht so lange, seit den 70ern oder so, aber dann hätte es in all dieser Zeit niemals queere Menschen gegeben. Weil das, was da gezeigt wurde und das, was dort gelernt wurde, das war immer diese heteronormative Situation Mann, Frau und dann Bienchen und Blümchen, ich gehe jetzt nicht ins Detail. Wenn die Tatsache, dass man das, was man dort erfährt, dazu führt, dass man irgendwie für irgendwas indoktriniert wird, dann gäbe es keine Queers, weil dann wären ja alle über Jahrzehnte heteronormativ indoktriniert worden. Also diese ganze Geschichte ist ein komplettes Märchen. Wir haben die Situation, haben wir gerade schon gehört, es gibt einen Anteil von Menschen, auch von Jugendlichen, die einfach eine queere Identität haben. Und das anzuerkennen, die Lebensrealität der Menschen anzuerkennen und Sexualkundeunterricht, der ja darauf vorbereiten soll, später eine erwachsene und aber auch eine, nicht nur eine ausgefüllte, sondern auch eine verantwortungsvolle Sexualität zu leben, den auch so zu gestalten, dass der auch für diejenigen passt, die eben nicht heterosexuell sind, die vielleicht nicht irgendwie als Mädchen geboren sind und auch eine Frau werden wollen und so weiter und so fort, dass das auch passt, das führt eben dazu, dass auch für diese Kinder, auch für diese Jugendlichen der Unterricht passt und sie eben tatsächlich aufs Leben vorbereitet. Und ich will auch ganz klar sagen, das beginnt schon in der Kita und da geht es nicht um Frühsexualisierung, sondern da geht es zum Beispiel darum, dass Kinder aus Regenbogenfamilien erfahren, ja, auch mein Leben und meine Lebenssituation ist normal. Es gibt nicht nur diese eine Lebenssituation, sondern es gibt auch andere. Und ich will auch ganz deutlich sagen, es geht nicht darum, dass wir alle Bücher in der Kita und alle Mutter, Vater, Kind, Puppenhäuser ersetzen durch queere Vorschläge und Ideen. Es geht darum, dass es das auch geben muss, weil es eben diese Menschen auch gibt und weil die Teil unserer Realität und Teil unserer Normalität sind und dann damit gehören die natürlich genau in die Lebenswirklichkeit von Kindern und das ist nun mal Kita und Schule.
0: Frau Dage, stimmen Sie dazu, dass das ein wichtiger, elementarer Baustein gerade auch in der Entwicklung von Kindern und Jugendlichen ist?
2: Ja, und ich möchte eine Sache ergänzen. Das ist auch richtig wichtig zur Prävention sexualisierter Gewalt. Dass Kinder über ihren Körper sprechen können, dass sie das benennen können und dass sie sagen können, was falsch ist, was mit mir gemacht wird. Und dazu muss man sie befähigen. Das heißt, Bildung und Aufklärung in diesem Punkt ist auch ein Mittel, um sexualisierter Gewalt, die ja zum größten Teil in Familien stattfindet, präventiv begegnen zu können. Und deswegen ist diese Bildung auch noch in diesem Bereich so wichtig.
0: Herr Rösche, wie ist das bei Ihnen in der CDU? Wie positioniert sich Ihre Partei in dem Bereich?
3: Na, Bildung ist natürlich wichtig und ich bin absolut der Überzeugung, dass wir über jedes Thema reden müssen und auch bilden sollen. Allerdings, was zu oft ignoriert wird, wenn ich von dem Kita-Koffer höre, dann stellen sich mir die Nackenhaare auf, denn wir müssen das Ganze auch altersgerecht machen.
0: Was ist denn in dem Kita-Koffer drin?
3: Die Frage ist nicht, Frau Schibora-Seidlitz, ob das altersgerecht mit netten Bildchen oder was auch immer aufbereitet ist, sondern die Frage ist, ob die Kinder schon so weit sind.
0: Aber was ist denn da drin in dem Koffer? Ich kenne nicht den Koffer.
3: Also. Ich selber habe eine ganz interessante Erfahrung gemacht.
0: Wissen Sie, was in dem Koffer ist oder wissen Sie das nicht?
3: Nö, weiß ich nicht, will ich auch und gar nicht wissen.
0: Wie können Sie denn darüber urteilen, dass das nicht altersgerecht ist?
3: Weil ich sage, dass das in der Kita viel zu früh ist. Das hat in höheren Klassen was zu suchen. Und wenn sie dazwischen quatschen will, kann sie ja gerne tun. Und ich habe eine ganz interessante Beobachtung gemacht. Ich habe seit 2019 ein kleines Kind zu Hause, ein Pflegekind, Magdalena. Und die spielte Arzt. Und dachte ich, Mensch, diese ganze Queer-Diskussion und was weiß ich und Identitäten und so weiter. Magdalena, du bist auch ein Mädchen. Ja, spielst du Arzt? Ja. Du weißt aber, dass es auch Ärztin gibt. Ja, natürlich. Ja, natürlich bin ich Mädchen, aber ich spiele jetzt Arzt. Also diesem kleinen Kind war das vollkommen wurscht, ob sie Arzt oder Ärztin spielt. Sie ist sich ihrer Identität bewusst. Und daran dann zu sagen, warum soll ich jetzt sagen, du musst Ärztin spielen, weil du ein Mädchen bist. Wenn die in ihrer Fantasie gerade spielt, dass sie Arzt ist, dann soll sie das tun. Und wenn sie das Mädchen sein will, dann spielt sie Ärztin. Und da sollten wir uns nicht einmischen als Erwachsene, sondern die Kinder sich entwickeln lassen, wie sie wollen. Und mit solchen Koffern diesen Methoden, dass man das allen beibringen muss, sucht man auch ganz stark oder verursacht man ganz stark Misstrauen. Wir kennen den Fall, das habe ich doch gerade gesagt, dass ich den Koffer nicht kenne und gar nicht kennen will, weil ich

0: Es wird zu, das habe ich eben gesagt, Sie dürfen gern zuhören. Es ist zu früh für den Kindergarten. Es muss in höheren Klassen sein. Wir müssen die geistigen Fähigkeiten, die sich jedes Jahr weiterentwickeln, entsprechend berücksichtigen. Okay. So, jetzt haben Sie mich aber natürlich schön aus dem Konzept gebracht. Wunderbar.
1: Aber ich würde gerne, Herr Röschel, wissen Sie, womit ich so ein kleines Problem habe? Dass Sie über Dinge urteilen vom Hören, sagen, ohne überhaupt zu wissen, was da überhaupt Sache ist, was im Koffer ist. Ich kenne den Koffer auch nicht, deswegen kann ich dazu auch. Also ich würde, ja genau, dass ich komme. Ja,
0: ich habe es doch klar gesagt.
1: Wir kommen gleich, aber ich würde mir.
0: Für den Kindergarten darf ich ganz zu früh kurz, ist.
1: Ja, aber Sie wissen, darf ich. Oh, entschuldige bitte, ich komme ja gleich nach vorne. Kennt ihr das bei Hart aber fair, wo Herr Plasberg immer so zu den Tischen kommt und sagt, jetzt mal ein bisschen ruhiger? Ja. Ich finde es, also ich kann mir darüber kein Urteil erlauben, weil ich nicht weiß, was drin ist. Ich kann jetzt auch nicht sagen, es ist zu früh, es ist zu spät und so weiter und so fort. Deswegen finde ich es mutig, dass Sie jetzt einfach sagen, es ist zu früh, das ist doof und das wollen wir nicht. Ich
0: würde aber jetzt wie viele Kinder haben Sie denn schon erzogen und mal beobachtet die Entwicklung von einem Baby zu einem Jugendlichen über die Pubertät? Ich habe das mit mehreren Kindern durch. Und konnte das beobachten und das war eine ganz wichtige und große Erfahrung für mich. Und da gab es eben bestimmte Dinge, die zu bestimmten Altersgruppen mehr oder weniger gepasst haben. Okay. Aber der Punkt, den ich kritisieren wollte, ist, Misstrauen wird ja dadurch geschafft, wenn eine Antonio-Amadeus-Stiftung aus Berlin irgendwelche Leute nach Sachsen an Schulen schickt, die dann rausgeschmissen werden, weil sie eben diese Rolle der Aufklärung missbrauchen. Kämpfen Sie dafür, dass solcher Missbrauch nicht stattfindet? Dann hat man auch mehr... Dann hat man, das geht ja auch um Vertrauen. Und das fehlt einfach auch im Moment.
1: So, Frau Höstgen, jetzt klären Sie doch bitte jetzt, uns mal auf, genau, was dieser ominöser Koffer ist, was hier so viel Wut und Missverständnis bei Herrn Reuscher auslöst. Ich bin gespannt.
2: Nicht nur bei Herrn Reuscher. Also ich will mal ganz kurz, also es ist nicht so, dass das Ministerium für Infrastruktur und Digitales dafür zuständig ist, sondern ich bin ehrenamtlich, hatte ich vorhin schon gesagt, lange Vorstandsvorsitzende, Kompetenzzentrum geschlechtergerechte Kinder- und Jugendhilfe gewesen. Und das ist der Träger des Landes, der zunächst den Kita-Koffer und später auch einen für die Schule entwickelt hat, mit entsprechenden Pädagogen und Wissenschaftlern. Im Übrigen, auch damit alle mal kurz ein Bild haben, in der Zeit, in der ich Vorstandsvorsitzende war, hatten wir, glaube ich, einen. Hinterher haben wir, glaube ich, zwei jetzt, die für alle Kitas zur Verfügung stehen. Das heißt, man muss sich den leihen, holen, einsetzen und wieder zurückbringen. So. Und als wir das damals angekündigt haben, ist mir Folgendes passiert. Eine namhafte Zeitung dieses Landes hat ein Titelbild gehabt mit lauter Dildos und hat berichtet, Kita-Koffer. Ich muss ganz offen gestehen, ich habe die Zeitung genommen, habe die haptisch zerstört und habe den Chefredakteur angerufen. Also, ja, Entschuldigung, nach dem Wegwerfen dieser Zeitung ging es mir ein bisschen besser. Habe den Chefredakteur angerufen und habe gesagt, ich hätte gerne mal einen Termin. Ich komme dann mal zum Termin vorbei, ich bringe den Koffer mit, Sie können gucken. Weil natürlich sind da keine Dildos drin. Hey, was haben die? Das ist eine typische Erwachsenenfantasie von irgendjemandem, der sich gar nicht beschäftigt hat. So, und vielleicht auch mal ganz kurz, was war eigentlich die Intention?
1: Was ist denn da drin nun?
2: Entschuldigung, Entschuldigung,
1: aber ich bin immer so, so nervös.
2: Entschuldigung, nein. Also in der Regel sind Kinderbücher zum Beispiel da drin, also die halt zum Beispiel Familien darstellen, in denen wir nicht Vater, Mutter, Kind haben. Wir haben die Schnecke Sam da drin, mit dem man eine Geschichte erzählen kann. Aber wir haben überhaupt nichts davon drin, was in der Fantasie vieler Leute vorgekommen ist. Ich kann Ihnen übrigens sagen, ich habe das in allen Landtagsfraktionen vorgestellt, in allen Landtagsfraktionen. Nachdem der Koffer aufgemacht worden ist, ist er wieder zugemacht worden und ich konnte gehen, weil danach hatte auch keiner mehr großes Interesse. Und das ist, glaube ich, das, wo ich mir gewünscht hätte, hätten wir noch viel öfter machen sollen, um das einfach zu erklären. Jetzt will ich mal ganz kurz zwei Sätze dazu sagen, warum haben wir das überhaupt gemacht? Wir sind immer von Erzieherinnen in den Kindergärten angesprochen worden, dass dort in den Familien heute eben nicht mehr Vater, Mutter, Kind ist. Da kam dann auf einmal der Otto mit zwei Müttern in den Kindergarten oder die Petra mit zwei Vätern. Und dann haben die anderen Kinder geguckt. Und dann gab es auch mal Fragen. Und dann müssen Erzieher doch irgendwie auf diese Fragen antworten können. Dann gab es auch mal, Martha, die plötzlich Otto sein wollte und das eben nicht nach zwei Minuten aufgab, sondern das hartnäckig machte. Auf einmal war Martha Otto. Da muss eine Erzieherin oder Erzieher irgendwie wissen, wie ich damit umgehe. Und dafür haben wir als Kompetenzzentrum auf der einen Seite Informationen und Bildung vermittelt an die Erzieher und auf der anderen Seite den Koffer entwickelt, eben gesagt mit Wissenschaftlern, damit in den Kindergartengruppen damit entsprechend umgegangen werden kann. Das ist der wichtige Ansatz gewesen.

0: glaube, der ist wichtig, weil wir nämlich einfach eben nicht mehr eine Gesellschaft haben, die relativ eindimensional ist, zumindest im offiziellen Bereich, sondern wir halt eben immer wieder ganz, ganz bunte Familien haben und da muss ich halt auf die Art und Weise irgendwo agieren können. Später haben wir dann, nachdem halt Lehrer ankamen, sagten, wir hätten das auch gerne, aber so ein Kinderbuch ist jetzt nicht angemessen für jemanden, der in der 5. oder 6. Klasse ist. Der hätten wir ganz gerne auch was anderes, also noch was Adäquates und haben uns dann auch daran gesetzt. Also ich glaube, man muss einfach überlegen, also wirklich sich einfach angucken und dann sich wahrscheinlich entspannen und ein bisschen darauf vertrauen, dass die Erzieherinnen und Erzieher halt eben hier nicht versuchen, Kinder sexuell in irgendeine Richtung zu erziehen. Das ist völliger Quatsch.
1: Konnte man Sie ein bisschen beruhigen, Herr Reusche? Dass jetzt doch keine schlimmen Sachen drin, sondern nur eine Schnecke. Wie ist sie? Sam? Stecke Sam und ein paar Kinderbücher?
2: Na, ich muss gar nicht beruhigt werden. Frau Dr. Hüsken sagte ja gerade, das ist, wenn ich Sie richtig verstanden habe, im Wesentlichen auch für die Erzieher, dass sie lernen, wie sie damit umgehen können. So, und das ist ein ganz anderer Schnack. Das ist ein ganz anderer Schnack, als dass man die Kinder damit direkt befasst. Sicherlich, wenn die Kinder sich damit auseinandersetzen wollen, sollte man das tun. Damit habe ich überhaupt kein Problem. Aber es wird ja immer wieder suggeriert, die Kinder müssen direkt aufgeklärt werden. Aber das ist ein ganz anderer Ansatzpunkt, zu sagen, aha, wir geben den Erziehern oder den Lehrern Mittel an die Hand, die sie verständnisvoller machen. Dann sollte man das aber auch in der Diskussion ein bisschen besser beachten. Insofern der Punkt, den finde ich ganz interessant. Aber
3: das haben Sie doch suggeriert. Niemand hier hat suggeriert, dass in dem Koffer das drin war, was Sie hier versucht haben herzustellen.
2: Die Frage ging ja schon in die Richtung. Geht das? Die Frage ging ja in die Richtung für die Kinder und nicht so sehr in Richtung der Erzieher. Zumindest habe ich Sie so verstanden.
1: Nein, die Frage ist ja natürlich, ist der Koffer ja für die Erzieher und für die Kinder natürlich auch da, die sich dann natürlich damit befassen. Also ich glaube, es sieht, dass man den Koffer hinstellt, sagt, hier, Kinder, macht mal. Aber das macht man ja aber auch nicht mit irgendwelchen anderen, wenn die zu so Bildungsangeboten. Aber jetzt wissen Sie ja so ein bisschen, haben Sie jetzt so Ihre Meinung ein bisschen geändert in dem Bereich, dass Sie jetzt sagen, Kita-Koffer, ja, okay, wenn das jetzt so ist, kann ich da mitgehen.
2: Frau Dr. Hüskens, zeigt ihr mir den und danach sprechen wir nochmal.
1: Sehr schön. Frau Dage?
4: Ja, also ich freue mich, dass es mit Frau Hüskens eine Landespolitikerin auf diesem Podium gibt, die Kompetenz in queeren Themen hat. Und ich freue mich auch, dass andere Parteien Politiker geschickt haben, die sich vorher mit den Themen beschäftigen und nicht. Und welche das nicht macht, das kann ja jeder Mensch, der zuschaut, selbst beurteilen.
1: Ja, wir sind fast am Ende mit unserer Wahlarena, mit unserem Talk. Ich hätte noch eine kurze Frage, bitte, dass auch kurz geantwortet wird. Herr Schwarz, wenn Sie jetzt in das Landesparlament gewählt werden, erstmalig, und Sie haben jetzt 100 Tage Zeit, so die typische Frage, welche queeren Themen möchten Sie gerne durchringen bzw. mit auf die Agenda setzen?
5: Ja, da ich mich ja vor allem auch auf bildungspolitische Themen besinne, würde ich den Fokus darauf setzen, Lehrkräfte, und da können wir auch gerne Erzieher an der Stelle auch mit einbinden, darauf zu schulen mit queeren Personen, dass sie damit besser umgehen können, weil ich glaube, das können viele Lehrkräfte eben nicht. Und es ist vor allem für queere Personen, da muss eine Vertrauensbasis geschaffen werden in Bildungseinrichtungen, dass man Menschen hat, an die man sich jederzeit wenden kann. Und dann muss auch die Schulsozialarbeit definitiv ausgebaut werden, sodass Personen, die sich unwohl fühlen, definitiv immer jemanden, einen Ansprechpartner haben, an den sie sich wenden können, wo sie darüber sprechen können und damit das Problem aus der Welt geschafft werden kann.
1: Frau Schibora-Seidlitz, was ist Ihre Agenda für die ersten 100 Tage?
3: Der Landesaktionsplan muss fortgeschrieben werden und wir brauchen Beratungsangebote nicht nur in Magdeburg und Halle, sondern auch für den ländlichen Raum, damit auch queere Kinder und Jugendliche im ländlichen Raum Ansprechpartnerinnen vor Ort finden. Da gibt es ein paar Projekte, die unterwegs sind, da brauchen wir eine Verstetigung und wir brauchen mehr davon.
1: Herr Gieser?
6: Wie ich schon sagte, Verstetigung von Projekten, die funktionieren. Ganz vor allem Schule ohne Rassismus, Schule mit Courage. Das wäre eigentlich mein Hauptpunkt.
1: Frau Dage, was wollen Sie in den ersten 100 Tagen gerne umsetzen wollen?
4: Also wir würden gerne Bundesratsinitiative anstoßen, damit das Merkmal der sexuellen und geschlechtlichen Identität endlich im Grundgesetz aufgenommen wird. Wir wollen anstoßen, dass das aktuell gültige Frauenfördergesetz in ein modernes Gleichstellungsgesetz fortgeschrieben wird, was alle Geschlechtsidentitäten berücksichtigt. Und die dritte Maßnahme, die ich noch aufzählen werde, wir wollen das Akzept-

0: Akzeptanzprogramm für die Akzeptanz von queeren Menschen zusammen mit der Community und im Austausch der Community, mit der Community weiterentwickeln und insbesondere auch Projekte im ländlichen Raum fördern.
1: Danke. Frau Hüskens?
2: Ich fürchte, wir werden die ersten 100 Tage erstmal gut damit zu tun haben, dass es auch im nächsten Jahr CSDs geben kann, die sich ein bisschen, ich weiß, ich sage jetzt wieder das falsche Wort, anfühlen wie eine Feier und nicht nur wie eine hochgerüstete Demonstration. Und müssen einiges
1: dafür... Aber soll das finanzieren?
2: Naja, das ist ja genau der Punkt. Hochgerüstete Demonstrationen. Also wir hatten bei einigen anderen Veranstaltungsformaten im Land die Diskussion. Also es ist wirklich wichtig, dass, ich sag mal, der CSD ein Stückchen auch von seiner Leichtigkeit behalten kann, die er in der Vergangenheit immer hatte. Es hat sich ja wirklich im Land fantastisch entwickelt, sag ich mal. Und ich sag, man mögt mir das Thema Feiern, den Begriff verzeihen.
1: Das Leben feiern,
2: ja, die Vielfalt feiern. Es hört jetzt auch keine Veranstaltungsbehörde zu. Denn ich bin überzeugt, dass wenn Menschen zusammen feiern, sie auch weniger Aggressionen einander gegenüber teilen. Und deshalb bin ich echt überzeugt, dass viele dieser CSDs auch eine präventive Wirkung entfalten, weil wenn Menschen zusammen unterwegs sind, halt eben dieser Hass nicht entsteht. Das ist etwas zumindest, worauf ich hoffe. Aber das andere ist natürlich das, was ich eingangs gesagt habe. Wir müssen dafür sorgen, vom Kindergarten über die Schule, aber überall in den Bildungseinrichtungen, dass wir uns mehr und stärker dafür einsetzen, dass Menschen positiv zu unserer Gesellschaft stehen, dass sie die Werte schätzen lernen, dass sie die Werte auch verteidigen. Ich glaube, dann würde vieles von dem, was wir aktuell an Hasskriminalität wahrnehmen, so nicht mehr stattfinden.
1: Herr Rösche, was ist Ihre Agenda für die ersten 100 Tage?
3: Also ich habe drei ganz kurze Punkte. Der erste Punkt ist, dass wir hier zusammen reden und wie man merkt, nicht bei jeder Frage ganz einig sind, halte ich für völlig normal und für völlig wichtig. Ich bin das aus meiner Jugend in der DDR gewöhnt, in der jungen Gemeinde, dass wir auch mit Menschen gerade gesprochen haben, die mal anders ticken und die mal anders denken, als ich es vielleicht tue. Und dass wir das auf Augenhöhe und fair miteinander tun. Das ist der eine Punkt. Der zweite Punkt ist, ich werde einen leckeren Darjeeling-Tee kochen und mit Frau Dr. Hüskens mal kritisch interessiert den Koffer durchgehen. Und der dritte Punkt ist, und den halte ich für auch sehr, sehr wichtig, wir müssen solche Missbrauchsbeispiele wie von der Frau Svenja Marla Liebig verhindern. Zumindest ist mein Eindruck, dass es ein Missbrauch ist der aktuellen Gesetzeslage. Und das hilft Ihnen in der Community, bei denen es wirklich nötig ist, dass diese Gesetze anzuwenden und diese Freiheiten zu leben, dass solche Menschen, die das offensichtlich missbrauchen, ich bin jetzt kein forensischer Psychiater oder was auch immer, der das beurteilen von dieser Person, aber sowas muss unterbunden werden und das wäre mir wichtig, dass wir da Regeln finden und da kann auch das Land mit den Durchführungsforderungen und Gesetzen was tun. Das wurde vorhin nicht gesagt, als wir über das Land gesprochen haben. Also da finden wir bestimmt Möglichkeiten, um dafür zu sorgen, dass solcher Missbrauch nicht stattfindet. Das hilft Ihnen und der Community auf jeden Fall weiter im Vertrauen.
1: Vorher eine kurze...
0: Herr Reuscher, ich würde auch gerne mit Ihnen Tee trinken und über das Selbstbestimmungsgesetz diskutieren und erklären, aus welchen Gründen es eingeführt wurde und warum es notwendig ist. Und ich bin sehr dankbar darüber, dass ich keine 2000 Euro für Psychiater ausgeben musste, damit mein Name im Pass steht.
1: Ich würde vorschlagen, wir trinken alle irgendwann mal einen Tee und treffen uns im Winter nochmal, wenn es ein bisschen kälter ist. Ich bedanke mich für die Runde. Ganz kurz. Okay. Ganz, ganz kurz.
4: Wer es gerade gesagt hat, muss ich sagen, die Partei des Hasses muss endlich verboten werden, die AfD. Dankeschön.
1: Jetzt haben wir die auch einmal drin hier bei uns. Frau Dage, vielen Dank. Frau Hüskens, vielen Dank für das Gespräch. Herr Reusche, vielen Dank. Sie hatten uns, glaube ich, am schwersten heute. Trotzdem, das ist so schön, dass Sie da waren. Sehr schön. Dann sehen wir uns hoffentlich wieder, Herr Schwarz, Frau Schwarz-Seitlitz, Herr Gieser. Vielen Dank. Ich hoffe, euch, Ihnen zu Hause hat es auch gefallen. Ihr seid ein bisschen aufgeklärt. Danke, danke, danke. Bevor wir jetzt gleich komplett den Laden hier schließen, eine kleine Sache noch. Es gibt den Wahlomaten, noch nicht, aber bald. Informiert euch gerne dort. Macht dort einfach eine Wahlempfehlung. Schaut euch die Wahlprogramme an. Es gibt ganz viele Angebote. Es gibt auch im TV und Social Media noch diverse Formate, wo die Spitzenkandidatinnen der Parteien mit dabei sind, unter anderem Frau Schieber-Seintitz und Frau Hüskens. Da schaut unbedingt rein. Und eine ganz, ganz wichtige Botschaft, die ich an euch habe. Wählt aber demokratisch. In diesem Sinne, habt einen schönen Abend. Vielen Dank, dass ihr zugeschaut habt. Vielen Dank an die Gäste hier und an das Podium. Bis zum nächsten Mal hier aus Wernigerode. Tschüssi.

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1: Die dieser Armee erforderte. Das Feuer war immer am Züngeln zu halten. Das war ihr Kampfauftrag. Derartige Gedanken nagelten Pasch am Holzboden des Waggons fest. Der Zug fuhr auf stählernen Gleisen durch das Land.
2: Möchtest du mich angreifen oder? Du hast ja eine Kreatur, die das könnte.
3: Ja, ich möchte aber erst noch den Blütenhühn legen.
2: Du hast doch schon deine ganzen Länder benutzt.
3: Ach so, das heißt, die gelten Geld.
4: Also.
5: Vielleicht macht er sich komplett selbstständig einfach. Hm. Macht so voll sein Ding.
4: Er ist ja auch unfassbar talentiert und wirklich ein sehr, sehr guter Reporter und Redakteur und Moderator. Also glaube ich auch, ich mache mir jetzt keine Sorgen kurz an den Schreiber, aber du hast es ja anfänglich schon gesagt, dass das jetzt nicht ganz überraschend kam. Für mich auch nicht. Ich fand das immer komisch.

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Mein Name ist Jochen Spieß. Ich bin eigentlich promovierter Pädagoge und bin seit etwa, schwierig, mindestens 15 Jahren Nutzer im offenen Kanal. Ich habe also erstmalig davon Kenntnis genommen, vom offenen Kanal in unserer Tageszeitung hier, weil ich schon seit meinem 18. Lebensjahr, das ist schon eine Weile her, gefilmt habe, noch mit den entsprechenden primitiven Dingen damals. Und ich hatte dann jede Menge Kassetten auch angesammelt. Ich habe also vorwiegend nur in den Ländern gefilmt, die ich bereist habe damals. Und das waren einige viele. Ich hatte natürlich von dem ganzen Technischen null Ahnung, weil ich sonst die Filme vorher immer eingeschickt habe ins DEFA-Studio. Das war damals so, zu DDR-Zeiten so. Und das dauerte immer ewig, ehe das zurückkam. Und mehr oder weniger war das nicht die Welt. Dann habe ich mir also hier Termine geben lassen und habe dann erstmal eine entsprechende Einführung bekommen, wie ein Film zu bearbeiten ist und so weiter. Also diese ganze Palette. Ich muss sagen, also ich war damals sehr erfreut darüber, dass man, egal wen man angesprochen hat, entsprechend immer Hilfestellung bekommen hat. Das hat mich sehr positiv überrascht, dass das, weil man das trifft man ja nicht überall. Ich muss ja, wenn ich den Film gemacht habe, ich habe ihn ja hier zurechtgeschnitten, muss ich ja entsprechend Text dazu machen. Und ich neige dazu, relativ viel Text zu machen, weil ich der Meinung bin, derjenige oder diejenigen, die es sehen, waren noch nicht da. Und die möchten also so viel wie möglich auch über dieses Land, diese Stadt hören und sehen natürlich, um vielleicht mal selber die Möglichkeit zu haben, dahin zu fahren. Denn ein Katalog bringt in der Regel nicht allzu viel. Ich mache auch ein bisschen nach außen hin etwas, zum Beispiel hier in Merseburg das Stadtteilzentrum. Die haben mich vor Jahren mal angesprochen, besser gesagt über Diana ist das gegangen und die hat mich dann angesprochen, ob ich nicht für die älteren Leute in dem Stadtteilzentrum mal meine Filme im Einzelnen vorstellen möchte und so weiter und so fort. Ja, habe ich gesagt, selbstverständlich mache ich das.

0: wie wir alle vielleicht dann doch auch diesen Kampf um den besseren Rüstung, wie das dann System gewinnen können gegen David Roberts, können wir vielleicht auf den wiederkehrenden Tagen in Dresden lernen, die vom 11. bis zum 17. September, wenn es ein bisschen alljährlich, 2018, wenn ich das richtig, wenn ich da richtig informiert bin. Und es gibt bereits ein.
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0: Mann, mal einfach seinen Scheiß ernst jetzt, ey.
1: Ey, zum Leid, Mann.
2: Ja.
1: Wirklich, sorry. Weil ich hab's nicht.
0: Sag mal, kann das eigentlich sein, dass du irgendwas gegen mich hast oder so? Erst, du trittst mich dagegen, oder dann, du schießt ins Tor, weil ich meine Schnürsenkel mache. Dann, du trittst meine Flasche um. Digga, ihr kommt her und denkt, ihr könnt alles machen, was ihr wollt, oder was?
3: Was?
0: Bruder, es kann doch nicht sein, ja, dass alles aus Versehen passiert oder so.
3: Doch, es war aus Versehen.
0: Bruder, dreimal hintereinander. Es kann nicht sein.
3: Ja, kann
0: ihr kommt her und macht nur Scheiß, Mann. Was soll das?
1: Stop.
0: Das ist nicht unser Verein.
4: Wer Leute ausgrenzt, hat hier nichts zu suchen.
0: Ey, wir kennen schon, seitdem wir klein sind.
5: Wir sitzen doch alle im selben Boot.
6: Lass mal vertragen.

0: Herzlich willkommen zur Podiumsdiskussion. Wir, das ist der Landesverband der Gehörlosen und oder Gebärdensprache Sachsen-Anhalt e.V. und die Initiativgruppe GLISA. Wir wollen Sie ganz herzlich begrüßen. Das Format der Podiumsdiskussion gab es von unserer Seite her lange nicht. Nun ist es endlich wieder da. Es ist für gehörlose Menschen, für Interessierte, für die, die mehr wissen wollen, auch über die Probleme, die uns beschäftigen und auch den politischen Bereich mal wieder beleuchten möchten. Es freut mich, dass viele Interessierte hier gekommen sind und hoffe auf eine offene Diskussion. Nun übergebe ich an den Moderator.
1: Hallo, herzlich willkommen. Ich möchte mich kurz vorstellen, ich übernehme die Moderation. Mein Name ist Uwe Kapper. Und jetzt übergebe ich an Claudia Kermer. Sie ist von der Interessenvertretung für taube Menschen. Wir möchten ja heute auch verschiedene Regeln einhalten, sowohl die Zuschauer als auch die Politiker, Politikerinnen. Es gibt eine Minute Redezeit. Die möchte ich bitten einzuhalten. Es möchten bitte keine Zwischenrufe der Zuschauer stattfinden. Sie sind bitte nur zum Zuschauen da. Bestimmte Sachen kann ich eingreifen als Moderator. Das würde ich mir vorbehalten. Es wäre schön, wenn sich die Politiker, Politikerinnen erstmal vorstellen, von welcher Partei sie sind und eventuell auch, welche Aufgabe sie erfüllen. Und jetzt wollte ich fragen, wer gerne anfangen möchte. Nun. In der Runde sitzt zuerst eine Frau, vielleicht wollen wir gleich hier vorne anfangen. Das wäre doch auch ganz nett.
2: Ja, vielen herzlichen Dank für die Gelegenheit. Ich freue mich sehr, hier zu sein. Mein Name ist Heide Richter Airioki. Airioki ist übrigens ein finnischer Name und bedeutet Erichsbach. Und ich bin für die SPD-Fraktion im Landtag von Sachsen-Anhalt. Bin Ärztin, bin im Ausschuss für Soziales.

0: Und heute bin ich hier in Vertretung für meine Kollegin Katrin Gensecke, die sich sehr engagiert im Bereich Inklusion. Vielleicht ja auch bekannt. Das ist mir eine große Freude und Ehre. Sie konnte leider nicht kommen, sie hat mir aber vieles mit auf den Weg gegeben.
1: Bitte unter eine Minute, eine kurze Vorstellung, bitte. So, die nächste Dame, das wäre sehr schön.
2: Mein Name ist Ilka Reckmann. Ich bin hier CDU-Direktkandidatin in Merseburg und ich bin auch in Vertretung von unserem Fachpolitiker Herrn Tobias Kohl von der CDU-Landtagsfraktion heute hier, der leider den Weg von Magdeburg hierher auch nicht nehmen konnte. Mir ist es, oder auch uns als CDU ist es sehr wichtig, dass wir hier heute teilnehmen und Ihre Themen mit bearbeiten. Das ist für mich ein Ausdruck auch der Wertschätzung Ihrer Anliegen. Ich selber bin studierte Theologin und arbeite an der Universität in Halle am Zentrum für Lehrerbildung und habe dort auch zum Beispiel mit Förderschullehrern zu tun.
1: Vielen Dank. So, jetzt haben wir noch drei Männer. So, Bündnis 90 Grüne, würde ich sagen. Vielleicht möchten Sie gern weitermachen.
3: Ja, herzlichen Dank. Ich bin Dennis Helmich. Ich bin Parteivorsitzender der Grünen hier in Sachsen-Anhalt. Unsere Partei heißt natürlich lang Bündnis 90 Die Grünen, aber es reicht doch völlig aus, die Grünen zu sagen. Ich bin Direktkandidat hier im Wahlkreis Merseburg-Leuna-Braunsbedra, wohnhaft aber in Halle. Und nicht nur politisch ist das Thema Inklusion, ich bin vor allem im Bereich Sozial- und Gerechtigkeitspolitik wichtig, sondern auch im persönlichen Alltag auch regelmäßig damit in Anführungszeichen konfrontiert, weil meine Frau von Beruf Gebärdensprachdolmetscherin ist und meine beiden Schwiegereltern gehörlos.
1: Sehr schön, vielen Dank. Jetzt würde ich sagen, BSW wäre die nächste Person, ja?
4: Okay, mein Name ist Rudenz Schramm. Ich freue mich ganz herzlich, hier eingeladen worden zu sein. Ich habe mich mit der Beschäftigung der Unterlagen feststellen müssen, was ich alles nicht weiß und über welche Sachen ich mir in den letzten Jahren zu wenig Gedanken gemacht habe. Ich war 40 Jahre lang Chef des Steintor-Varietés in Halle und wir haben, glaube ich, für die Tauben unter unserer Bevölkerung nicht viel getan. Und das wollen wir im BSW oder werden wir im BSW ändern wollen, dass also jede Gruppe der Bevölkerung seine angemessene Berücksichtigung hat. Dankeschön.
1: Auch vielen Dank. Noch eine Person haben wir da, die AfD. Bitte schön.
5: Ja, mein Name ist Oliver Kirchner, 60 Jahre alt. Ich habe drei Kinder, bin verheiratet, bin Fraktionsvorsitzender der Landtagsfraktion hier in Sachsen-Anhalt. Mein Wahlkreis ist der Wahlkreis 10 Magdeburg. Ich bin sozialpolitischer Sprecher unserer Fraktion und auch behindertenpolitischer Sprecher unserer Fraktion und das bereits seit 10 Jahren, weil ich mir dieses Thema zur Chefsache gemacht habe und glaube, dass Menschen, die diese Einschränkungen haben, eine Stimme brauchen. Und deswegen habe ich gesagt, wird das zur Chefsache erklärt. Und deswegen bin ich derjenige, der zu diesem Thema bei uns in der Fraktion spricht. Herzlichen Dank.
1: Vielen Dank für die Vorstellungsrunde. Wir machen weiter mit unseren Fragen. Wir haben ja verschiedene Themen ausgearbeitet und wir fangen an mit unserem ersten Thema, Thema Sprache und Bildung und Aufarbeitung. Hierfür möchte ich gerne an Frau Kermer übergeben. Sie gibt einen kurzen Überblick zu diesem Thema. Wenn Kinder taub geboren werden, ist oft natürlich die erste Diagnose ein Schock für die Eltern und meist wird erst eine Beratung in medizinischer Hinsicht gegeben und die Gebärdensprache wird oft beiseite gelassen. Es wird medizinisch aufgeklärt. Daher ist es oft schwierig. Die Eltern wissen gar nicht so richtig, mit welcher Sprache soll mein Kind aufwachsen. Es ist halt eine Sprachdeprivation da und die Eltern sind häufig nicht genug aufgeklärt.
6: Das kann am Ende auch kognitive Folgen haben in der Entwicklung.
1: Wenn Eltern dann die Möglichkeit haben, selber erst zu recherchieren, müssen sie selber erst sich Informationen einholen und feststellen, es gibt ja auch die Möglichkeit der Gebärdensprache, die häufig nicht so anerkannt ist. Und oft müssen die Eltern für diese Sachen dann sehr viel kämpfen, um diese Sachen auch irgendwo beantragen zu können und bewilligt zu bekommen. Häufig sind diese Bewilligungen dann erfolgt, aber sind dann häufig nur befristet und sie haben sehr viel Aufwendung und sehr viel Mühe für ihre tauben Kinder. Es gibt verschiedene Probleme, wie wir Tauben aufwachsen und wir haben das jetzt gehört, sie hat es vorgestellt. Es gibt zum Beispiel in Richtung Gebärdensprache Hausgebärdensprachkurse, um eine Sprachdeprivation zu verhindern. Sind Sie dafür? Wie ist Ihre Antwort? Wer möchte gern anfangen? Ich möchte gerne alle Parteien befragen, ob sie eine Meinung dazu haben. Gerne kann sich jemand melden. Ansonsten, ja.
0: Ja, danke.
6: Okay, dann das Wort an Sie. Sie haben
0: ja,
6: sich als Erstes gemeldet.
0: Ich möchte von zwei Perspektiven, die der SPD und auch eine persönliche möchte ich hinzufügen. Die SPD setzt sich bundesweit und auch in Sachsen-Anhalt schon sehr lange intensiv für die Gebärdensprache ein. Und auch für Inklusion an Schulen, wozu Gebärdensprache an Schulen gehört. Und Gebärdensprache ist ausdrücklich auch erwähnt im Wahlprogramm. Ich habe noch einmal nachgesehen und auch zusammen mit Inklusion. Ein ganz, ganz großes Anliegen, in dem wir Sie gerne wirklich voll unterstützen möchten und das auch schon tun, schon seit Jahren. Ich möchte hier auch meinen persönlichen Zugang, da möchte ich Ihnen gerne etwas zeigen. Das ist ein Buch, geschrieben von einer Frau, Jahrgang 1927. Sie stammt aus dem Nachbarort, von dem Ort, wo ich aufgewachsen bin. Das Buch heißt in der aktuelleren Ausgabe
6: leider.
0: Lautlose Welt.
6: Wir müssen Sie leider, wir haben hier unsere Zeitwächter sitzen.
0: Und die alte
6: wir
0: Ausgabe heißt, sie hat es mir erzählt. Leider. Und das ist ein Buch, was mich seit Jahren zutiefst mit diesem Thema gerade auch vertraut gemacht hat.
6: Das, ich muss Sie leider unterbrechen. Es tut mir leid, Frau Richter Arioki. Ich muss Sie leider unterbrechen.
7: Gut. Aber vielleicht, ne, also das noch mal als Hinweis an alle. Es tut uns auch, es bricht uns das Herz, aber wir haben hier unsere ZeitwächterInnen sitzen und die halten die roten und gelben Karten hoch. Da können wir auch nicht viel machen. Also es ist wirklich, es geht um kurze und schnelle Antworten. Wir bleiben bei dem Thema, wie die Unterstützung bezüglich der Gebärdensprachförderung und Hausgebärdenkurse aussieht und sind gespannt auf die Antworten der anderen Parteien. Ich weiß nicht, vielleicht wollen, ja, CDU oder BSW, wenn Sie sich melden, gerne, Herr Schramm.
4: Wir können hier keine sachorientierte Auskunft jetzt geben, weil wir uns als junge Partei mit diesem Thema noch nicht hinreichend beschäftigt haben. Wenn es sinnvoll ist für die Ausbildung, für die Möglichkeit der Erziehung von tauben, taubstummen Kindern, dass die Gebärdensprache zu Hause gelehrt werden soll, dann denke ich so schon, dass wir da Möglichkeiten finden sollten. Aber wie gesagt, ich kann es fachlich nicht einordnen. Das ist mein Problem.
6: Dann nur ganz kurze Info. Vielen Dank für Ihre, Sie dürfen gleich, Frau Reckmann, weil Sie gerade das Wort taubstumm benutzt haben. Das ist ein Wort, was nicht mehr benutzt wird, weil es diskriminierend ist. Einfach das Wort taub oder gehörlos benutzen, nur als Info. Dankeschön.

0: schön.
1: Ja, vielen Dank. Dann, die nächste Person hat sich schon gemeldet, oder? Ich habe gesehen, es war so ein bisschen Konkurrenzkampf. Zwei haben sich gemeldet. Vielleicht lassen wir der Frau den Vornamen. Frau Reckmann, wollen Sie vielleicht anfangen?
2: Ja, vielen Dank. Ich habe ja gesagt, dass ich Herrn Tobias Krull als den sozialpolitischen Sprecher unserer Fraktion hier vertrete und er hat mir einige Zuarbeiten gemacht. Ich bitte, mir nachzusehen, dass ich selber nicht so gut im Thema stehe. Ich kann Ihnen aber zusagen, dass wir das Gespräch mit Ihnen ja kontinuierlich suchen. Und er hat mir auf Ihre Frage hin jetzt aufgeschrieben, dass wir selbstverständlich die Verhinderung der Sprachdeprivation bei tauben Kindern für extrem wichtig halten. Und wir setzen auf die Sensibilisierung bei den Kinder- und Jugendärzten sowie dem pädagogischen Personal. Ebenso wollen wir die Beschäftigung in den betroffenen Ämtern zusätzlich die Beschäftigten zu diesem Thema schulen. Und der Zugang zur DGS setzt natürlich entsprechende Aus- und Fortbildungsangebote voraus. Die Beratungslandschaft muss flächendeckend im Land Sachsen-Anhalt gestaltet sein. Ich kann
1: Die
2: Ihnen dazu.
1: ZeitwächterInnen sind schon.
2: Habe ich nicht gesehen? Okay, danke.
1: Ja, es tut mir leid.
2: Alles gut.
1: Dann kommen wir vielleicht als nächstes zu Herrn Helmich. Sie hatten sich auch gemeldet vom Bündnis Grüne, sagen wir es mal so.
3: Genau, also vieles Richtige wurde bereits gesagt. Ich wünsche mir da eine bessere Beratungslandschaft. Der Vergleich zum Blinden- und Sehbehindertenverband kommt da sehr nahe. Die haben landesweit verschiedene Beratungsstellen, die heißen Blickpunkt Auge, in verschiedenen Landkreisen und haben dort entsprechend die Möglichkeit, relativ früh, wenn Eltern ein Kind bekommen haben, beispielsweise dort auch auf Eltern zuzugehen, vielleicht auch direkt über die Vermittlung über den Ort, wo das Kind geboren wird, im Krankenhaus oder an einem anderen Ort. Insofern da früh auch Eltern, die noch ganz viel anderes zu tun haben und ganz viel andere Emotionen haben, wenn so ein Kind auf die Welt kommt, direkt zu unterstützen. Und natürlich brauchen wir auch entsprechendes Personal, was eben auch Eltern, die eben nicht DGS-mächtig sind, aber ein gehörloses, taubes Kind haben, eben auch dabei zu unterstützen, DGS zu lernen. Und das ist insofern sowieso gut, weil jede Fremdsprache, die man mehr kann und mehr lernt, bereichert ja einen grundsätzlich schon auch selbst. Insofern kann man da keinen Fehler machen und nicht zu viel tun an der Stelle.
1: Vielen, vielen Dank. Dann kommen wir als letztes noch zu Herrn Kirchner von der AfD. Bitte schön.
4: Es gibt ja bereits schon, ich sage mal, Schulprogramme zur Frühförderung gehörloser Menschen. Und ich glaube, da sollte man noch weiter ansetzen. Man sollte mehr finanzielle Mittel dort, ich sage mal, auch einfließen lassen, weil die Zahl auch überschaubar ist, weil man mit relativ wenig Geld aus einem Haushalt relativ viel erreichen kann. Und ich glaube, da sollte man eine spezialisierte Förderung weiterhin machen hier in Sachsen-Anhalt. Ich glaube, man sollte auch tatsächlich die Bedürfnisse des Kindes bei den Eltern so beraten, wie man es machen sollte. Ich bin, das gebe ich offen zu, ein Fan von Förderschulen und muss dazu sagen, dass das natürlich auch für die Menschen, die diese Behinderung haben, für mich persönlich der richtige Weg ist. Ich bin jetzt 60 Jahre alt und habe in der DDR ein Sonderschulsystem erlebt, was mit dem heutigen Förderschulsystem nicht mehr vergleichbar ist. Und deswegen würde ich mir wünschen, dass wir mehr finanzielle Mittel dort einstellen, um einfach Menschen, die diese Einschränkungen haben, hier besser zu stellen und sie einfacher im Schulbereich bilden zu können.
1: Vielen Dank. Damit ist die Zeit auch schon um. Vielen Dank. Dann kommen wir zu unserer nächsten Frage. Im Fachlehrplan oder im Unterrichtslehrplan, genau, zu dem Thema kommen wir vielleicht erstmal Frau Kerma dazu. In Deutschland wurde die Gebärdensprache als vollwertige und eigenständige Sprache 2002 anerkannt. In Sachsen-Anhalt gibt es den Fachlehrplan, der schon seit 2015 das Thema Gebärdensprache aufgreift. Trotzdem ist das Problem bis heute, dass in vielen gehörlosen Schulen die Lehrkräfte nicht gebärden können oder nur zu wenig gebärdensprachkompetent sind, dass es auch nicht genug Weiterbildungen gibt, um die Kompetenz auszubauen. In Sachsen-Anhalt gibt es ein paar Gebärdensprachdozierende, die zum Teil aber keinen pädagogischen Ausbildungshintergrund haben und dementsprechend nicht in der Schule unterrichten dürfen. Damit haben wir schon in den gehörlosen Schulen die erste Barriere.

0: in Schulen Gebärdensprachkurse angeboten werden, ermöglicht werden? Oder lehnen Sie vielleicht auch Gebärdensprachkurse komplett ab? Ich bin gespannt auf Ihre Antworten. Ich würde sagen, wir fragen einmal, will jemand freiwillig? Frau Reckmann gerne. Von der CDU.
1: Ja. Mich überrascht es jetzt schon, dass Sie sagen müssen, dass auch an den Förderschulen nicht adäquates Personal vorhanden ist. Das finde ich wirklich ein deutliches Problem. Ich habe ja gesagt, dass ich selber an der Martin-Luther-Universität in Halle tätig bin. Und ich weiß, dass aus der Universität heraus der Wunsch da ist, auch das Förderschulamt Hören neu einzuführen. Das ist noch nicht so richtig auf dem Weg. Das wird noch Kraft kosten und Geld kosten. Aber genau das ist der erste Weg, dass wir im eigenen Land diesen Förderschulzweig auch ausbilden, dass wir Förderschullehrer gewinnen können, damit wir etwas aufbauen. Das ist, denke ich, der erste Weg, den wir gehen können. Ansonsten hoffe ich, dass wir das breiter unterstützen können, dass die Sprache erlernt wird und auch weitergegeben wird und ganz früh damit angefangen werden kann.
0: Vielen Dank. So, die SPD.
2: Ja, ich
0: Frau
2: denke,
0: Richter.
2: dass dies auch ein ganz wichtiger Teil der Hochschullandschaft in Sachsen-Anhalt sein sollte und noch viel stärker ausgebaut werden sollte. Ja, der Unterricht für Gehörlose an Förderschulen oder auch an anderen Schulen, das ist ein ganz wichtiges Fach. Ich habe noch einmal nachgesehen, wo wird eigentlich angeboten, was als Gehörlosenpädagogik dann auch bezeichnet wird. Und ich habe den Eindruck, dass das unterrepräsentiert ist noch in östlichen Bundesländern, obwohl wir doch so viel tun schon, gerade in Sachsen-Anhalt. Und ich bin da unbedingt dafür und werde das auch ansprechen, dass wir bei der Weiterentwicklung unserer Hochschulorte in Sachsen-Anhalt diesen Aspekt unbedingt stärker ausbauen müssen.
0: Vielen Dank. Ich glaube, hier möchte jemand auch unbedingt was sagen. Ich habe schon Ihre körperliche Reaktion gesehen. Herr Helmich.
3: Genau, also es ist, wenn man sich das einmal wirklich vorstellt, dass bei einem Förderschwerpunkt Hören nicht die Sprache als Werkzeug und Kommunikationsmittel gelehrt wird für Fachpersonal, das ist schon verrückt. Also das ist schon kaum zu glauben. Deswegen alles, was gesagt wurde dazu, unterstreiche ich. Wir brauchen da nicht, vielleicht nicht unbedingt in Sachsen-Anhalt, aber auf jeden Fall in Kooperation, auch im Zweifel mit anderen Standorten in Ostdeutschland, dort eine gemeinsame Entwicklung. Wir haben ja auch ganz viel Fachkompetenz von pädagogischer Seite, von der Seite der Gebärdensprache. An der Fachhochschule in Magdeburg werden ja auch Gebärdensprachdolmetscher da ausgebildet. Und ich glaube, da müssen wir in den nächsten Jahren vorankommen, um diese, also es ist am Ende des Tages auch eine Form von Ungerechtigkeit. Man hat das Grundrecht auf Zugang zu Bildung, aber die Bildung wird nicht in dem Kommunikationsmittel vermittelt, was für einen, in dem Fall für das Kind, am besten ist. Und ich möchte zum Schluss noch hinzufügen, weil ja insbesondere der Spracherwerb von 0 bis 6 insbesondere stark ausgeprägt und breit aufgestellt ist, dass wir auch das Thema der Kitas an der Stelle nicht vergessen dürfen, weil die natürlich als allererste Bildungseinrichtung, wo Kinder auf andere Kinder und Erwachsene treffen, natürlich auch wichtig sind.
0: Danke. Vielen Dank. Möchten Sie auch was dazu sagen? Genau. Bitte schön, Herr Kirchner.
4: Ich halte mich da auch kurz, aber ich glaube, es wurde vieles richtig gesagt. Aber man muss einfach, um die Bildungschancen für Menschen mit Gehöreinschränkungen zu haben, muss man wirklich, und da es nicht so viele betrifft, fällt das auch einfach, muss man eigentlich wirklich mehr Geld in die Hand nehmen und mehr Menschen ausbilden, die sowas in Schulen vermitteln können. Da werden Sie uns als Partei immer an Ihrer Seite haben, weil ich glaube, dass Menschen, die diese Einschränkungen haben, die nun relativ wenig vorkommen bei uns in der Schullandschaft,

0: das Recht haben, genauso gebildet zu werden wie alle anderen. Und da muss man Geld in die Hand nehmen, auch Lehrer auszubilden, die genau das eben abbilden können und genau das vermitteln können. Ohne Moos nichts los, das ist nun mal so in Deutschland und deswegen muss man da einfach Geld in die Hand nehmen.
1: Okay, vielen Dank. Das war unser zweites Thema. Wir kommen zu unserem nächsten Thema, Thema Förderschulen und Inklusion. Ich würde gern direkt die Frage an Herrn Kirchner von der AfD stellen. In Ihrem Wahlprogramm steht, Sie möchten die Inklusion beenden und die Förderschulen ausbauen? Wie wollen Sie das machen, ohne dieses qualifizierte Personal, was wir ja eben besprochen haben, dass es nicht genug qualifiziertes Personal gibt? Da wollte ich gerne nachfragen, wie Sie sich das vorstellen, ob Sie uns das erklären können. Das heißt, Kinder, die bisher inklusiv in höheren Schulen beschult wurden, gehen jetzt wieder zurück in die Förderschulen, Schwerpunkt Hören? Oder wie ist Ihre Vorstellung dazu?
0: Das kann ich relativ schnell.
1: Genau, also es gibt ja inklusiv beschulte Kinder, die mit Dolmetschern in Regelschulen gehen und dort mitlernen. Das heißt, diese würden dann zurück in diese gehörlosen Schulen gehen. Ist das so mit Ihrem Wahlprogramm gemeint? Das würden wir gerne fragen.
0: Also so ist es nicht gemeint. Die Inklusion beenden bedeutet bei uns, dass wir das einzelfallabhängig machen. Also jedes Kind muss vom Einzelfall in dieser Frage geprüft werden. Wir haben nichts dagegen, dass Menschen, die im Rollstuhl sitzen, die eine Geh-Einschränkung haben, im normalen Regelschulunterricht unterrichtet werden. Das ist für uns gar kein Problem. Wenn das hier problemlos möglich ist, das auch bei gehörlosen Kindern so zu machen, mit dem dazugehörigen Sprachdolmetscher, ist das auch kein Problem. Wir dürfen aber nicht vergessen, dass wir natürlich einen Bildungsauftrag haben und wir auch eine Leistungsgesellschaft sind. Und ich glaube, dass es wichtig ist, dass alle Kinder die spezielle Bildung so erfahren, wie sie sie brauchen. Und darum sind wir eben Fans dieser Förderschulsysteme, weil wir glauben, dass den Kindern in kleineren Klassen mit viel mehr Bereitstellung von Bildung mehr geholfen wird, als wenn sie sich teilweise durch den normalen Schulunterricht arbeiten müssen. Ich selbst habe, wir haben ja leider nur eine Minute, muss ich sagen, ich selbst kenne das aus meiner Schulklasse. Wir hatten selbst eine Schülerin bei uns 10 Klassen lang in der normalen polytechnischen Oberschule, die eine Sinnesbeeinträchtigung hatte und aufgrund ihres Vaters, der damals privilegiert war, diese Schule beenden musste. Das hat sie im späteren Leben sehr belastet. Und ich glaube, man muss den Menschen eben dann helfen, so wie man es am besten kann. Und das geht mit Förderschulen am allerbesten, unserer Meinung nach.
1: Okay. Mensch, ich habe gar nicht erwartet, dass so lange und so tolle Antworten kommen. Frau Richter von der SPD.
2: Ich möchte dazu nur sagen, dass ich denke, es ist eine Bereicherung für alle, wenn Schülerinnen und Schüler verschiedene Arten von Normalität erfahren. Und auch die Normalität von gehörlosen Kindern, die entsprechende Unterstützung bekommen durch die richtigen Pädagoginnen und Pädagogen, die das können. Ich glaube, das ist eine Bereicherung für alle, dies möglich zu machen.
1: Ja. Vielen Dank. So, jetzt habe ich noch zwei. BSW, Herr Schramm.
3: Ich kann das nur unterstützen, weil ich denke, Inklusion sichert das normale Aufwachsen, das normale Lernen für alle. Und das ist ganz wichtig. Wir dürfen nicht bestimmte Bevölkerungsgruppen aufgrund ihrer körperlichen oder geistigen Beeinträchtigung in irgendeiner Weise wegstecken, isolieren, was ja dann in solchen Sonderschulen passieren würde.
1: Auch vielen Dank. Und jetzt Herr Helmich von den Grünen.
4: Zunächst einmal ist es ja so, dass Inklusion und das Recht auf Bildung Grundrechte sind. Also wir reden über nicht teilbare Grundrechte, also der Zugang zu Bildung und auch inklusiv beschult zu werden, das ist ein Grundrecht. Wir haben die UN-Behindertenrechtskonvention unterzeichnet als Bundesrepublik Deutschland. Und das ist also keine Frage des Ob, sondern wie wir das machen. Und heute ist schon die Wahl der Schulform für ein taubes Kind eine absolut individuelle Entscheidung der Eltern, gemeinsam mit dem Kind und gemeinsam mit den Menschen, die auch Ressourcen dafür zur Verfügung stellen. Es gibt keine Pflicht, ein Kind in einer Regelschule zu beschulen, sondern es ist eine individuelle Entscheidung der Eltern. Und Eltern, die ihr Kind auf einer Regelschule beschulen wollen, die nehmen auch heute schon ganz schön viel in Kauf. Sie müssen sich um 5 Tage die Woche Unterstützung durch Gebärdensprachdolmetschen, den Teams bemühen. Sie müssen regelmäßig auch mit der Schule arbeiten. Also die nehmen heute schon ganz schön viel in Kauf, um das hinzubekommen für ihre Kinder, weil sie das Beste für ihre Kinder wollen. Und diese individuelle Entscheidung müssen wir auch weiterhin unterstützen und die Hürden abbauen. Aber am Ende bleibt es eine individuelle Entscheidung der Eltern, ob sie ihr Kind auf einer Regelschule oder in einer Förderschule beschulen lassen wollen.
5: Vielen Dank, Herr Helmich. Die Zeit ist leider schon wieder vorbei. Wollen Sie noch, Frau Reckmann, dann nochmal die CDU? Wir sind gespannt auf Ihre Antwort, gerne kurz. Ne, dies, Sie bekommen auch noch die zweite Chance, auch noch zum zweiten Mal was zu sagen.
6: Herzlichen Dank. Ja, für mich ist es auch sehr wichtig, dass wir wirklich gucken, wie es individuell für das Kind am besten ist. Die Entscheidung liegt bei den Eltern, braucht aber viel Beratung. Und ich glaube, dass ganz wichtig ist, dass die Strukturen funktionieren. Und es kann ja nur funktionieren, in einer Regelschule unterrichtet zu werden, wenn es dann diese Begleitung auch durch Lehrer mit Gebärdensprache gibt. Ich kann eigentlich Herrn Helmich da an der Stelle nur zustimmen. Und es braucht wirklich die enge Beratung. Und das finde ich ganz wichtig, die enge Beratung durch die Lehrer an der Schule, aber eben auch durch Institutionen, ob es der richtige Weg ist, denn die Eltern stehen ja oft alleine mit diesen Entscheidungen und wie gesagt, da brauchen sie, glaube ich, viel Unterstützung. Es muss eine gemeinsame Entscheidung sein.
5: Wunderbar, vielen Dank. Dann kommen wir zu einem anderen Thema. Ich habe tatsächlich ein bisschen vergessen, das muss ich nochmal nachtragen. Wer was sagen will, Sie haben 2 Karten, eine rote und eine grüne Karte. Und rot bedeutet, Sie wollen auf alle Fälle nichts dazu sagen. Und grün bedeutet, Sie würden gerne noch was dazu sagen. Das heißt, Sie können darüber auch signalisieren, dass Sie zu dem Thema noch was beitragen wollen. Dann kommen wir zum Thema des sogenannten Oralismus, also Frau Kermer erklärt erstmal, was das eigentlich bedeutet. Die deutsche Gebärdensprache war ja viele Jahre unterdrückt, viele Jahre verboten. Und auch heutzutage hat sich die Situation vor allem auch an gehörlosen Schulen noch nicht so extrem gebessert, obwohl Gebärdensprache anerkannt ist. Natürlich hat das dazu geführt, das Gebärdensprachverbot, dass taube Menschen sehr viel Leid erfahren mussten und das Wort Oralismus eben geprägt wurde. In Bayern zum Beispiel fängt man schon an, die ganze Geschichte der Unterdrückung der Gebärdensprache und tauber Menschen aufzuarbeiten, wissenschaftlich auch aufzuarbeiten. Und wir sind ein bisschen interessiert, wie es in Sachsen-Anhalt damit steht. Die konkrete Frage ist an alle von Ihnen, ob Sie so eine Aufarbeitung der Geschichte, der Unterdrückung, ne, wie das 2 Bundesländer schon machen, ob Sie so eine Aufarbeitung unterstützen würden. Ja, wir sind gespannt auf Ihre Antworten. Fast alle wollen was sagen, na klar. Dann, ja, das ging schnell. Dann, ich glaube, fangen wir einfach mal mit der AfD an. Herr Kirchner.
0: Ja, also ich glaube, da kann es keine 2 Meinungen geben. Das sollte man schon wissenschaftlich aufarbeiten, was dort passiert ist. Und ich glaube, da müsste es auch eine angemessene Entschuldigung für geben von denjenigen, die das zu verantworten haben. Das ist meine persönliche Meinung. Und ich glaube, die da in Nachteil geraten sind, haben meiner Meinung nach auch Anspruch auf einen Entschädigungsfonds, den man durchaus mal diskutieren kann. Weil ich glaube, dass dort viel Unrecht passiert ist und durch die kleine Anfrage, die dort gestellt wurde, wo ich jetzt gar nicht sagen möchte, wer sie gestellt hat, aber das ist ja auch überhaupt nicht das Problem. Sollte man wirklich dort in sich kehren und diesen Zustand wissenschaftlich aufarbeiten?
5: Wunderbar, vielen Dank für Ihre Antwort. Dann machen wir mit Herrn Schramm vom BSW weiter.
3: Bis vor einer Woche kannte ich das Problem gar nicht. Ich habe mich auch informiert und es ist für mich vollkommen signifikant, dass wenn gehörlose Taube sich beeinträchtigt fühlen durch diese Praktizierung des Oralismus, also ich habe ja gelesen, dass man die Hände unter die Beine stecken musste, damit man damit nicht arbeiten kann, dann halte ich es für sehr vernünftig, dass das ausgewertet wird, analysiert wird. Und hier sollte der Landesverband ganz eng mit den Leuten zusammen sein. Und wer dafür verantwortlich ist, hat sich auch dafür zu entschuldigen. Und wenn es eine Entschädigung geben muss, dann soll es die geben.
5: Vielen Dank. Dann machen wir weiter mit Frau Richter-Arioki.
2: Ich möchte jetzt auch doch noch einmal sagen, warum mir gerade dieses Buch so wichtig ist. Ursprüngliche Version, sie hat es mir erzählt. Eine Mutter hat das ihrer hörenden Tochter in der Gebärdensprache erzählt, eine gehörlose Mutter. Und diese Geschichte ist unglaublich berührend. Ich habe vieles wiedergefunden in ihrem Forderungskatalog, was sich daraus ergeben hat. Oralismus, ja, ist eines der Themen. Aber es gibt ja auch noch, es geht ja eigentlich auch noch weiter. Also wovon hier auch die Rede ist, davon habe ich erst durch dieses Buch in den 90er Jahren erfahren, dass es ja auch Sterilisationsprogramme gegeben hat. Das geht zurück in die NS-Zeit. Ist aber auch durchaus in anderen Ländern gefördert worden, dass man so etwas macht. Das bedeutet einfach diese Ausgrenzung. Das hat mich damals sehr berührt. Und das ist ein Aspekt, der mich mit in die Politik gebracht hat. Das Anderssein akzeptieren als Normalsein. Das ist für mich so ungeheuer wichtig. Und dieses Buch kommt jetzt in einer neueren Ausgabe, hat dazu ungeheuer beigetragen, auch persönliche Bezüge zu der Familie. Und ja, ich bin dafür, dass die geschichtliche Aufarbeitung auch wirklich umfassend gestaltet wird.
5: Super, vielen Dank. Die anderen RednerInnen warten schon, die Zeit läuft, deswegen machen wir weiter mit der CDU, Frau Reckmann.
6: Ja, auch wir sind für eine Aufarbeitung, der wissenschaftlichen Aufarbeitung sehr zu haben. Ganz wichtig ist natürlich, dass die öffentlichen Stellen, die daran früher beteiligt waren, nun dann auch sich mit einbringen, sonst hat das Ganze natürlich keinen Zweck. Aber ich glaube, es ist wirklich wichtig, dass hier Verletzungen zur Sprache gebracht werden, ans Tageslicht gebracht werden und auch Entschuldigungen passieren.
5: Vielen Dank. Dann kommen wir noch zu den Grünen, Herr Helmich.
4: Genau, in aller Kürze, um nicht zu wiederholen, was schon gesagt wurde. Es gibt ja seit einigen Jahren auch eine Entschädigung für Heimkinder in der ehemaligen DDR, die auch dort Unrecht, Übergriffigkeiten und Ähnliches erfahren haben. Wir wünschen uns tatsächlich, dass darüber hinaus auch gedacht wird, genau in dieser Struktur. Es gab ja auch ganz viele gehörlose Kinder, die dann in DDR-Heimen auch untergebracht wurden, auch per Zwang beschult wurden. Und ich kenne auch Geschichten von meinem Schwiegervater, die genauso sind wie gerade geschildert, Hände unter den Po, dann natürlich also wirklich Bestrafung, wenn gebärdet wurde, aber auch Dinge wie, es gab ja de facto für gehörlose Menschen ein starkes Berufsverbot in der DDR. Es gab eine Handvoll Berufe, die gelernt werden konnten, aber eben nur 5 oder 6. Deshalb gibt es so viele Zahntechniker unter Gehörlosen, so viele Korbmacher und Hubmacher, also ganz viele alte DDR-Ausbildungsberufe, die sich sehr häufig in gehörlosen Communities wiederholen, weil eben es de facto auch eine große Einschränkung der Berufsfreiheit gab. Und insofern, das kann man sicherlich mit total guten Historikern und auch Betroffenen hier in Sachsen-Anhalt auch aufarbeiten. Die Entschädigungsfrage würde ich aber gerne bundesweit regeln und nicht nur in Sachsen-Anhalt.
5: Wunderbar. Ganz vielen Dank für Ihre Antworten. Ich bin erstaunt, dass Sie alle sagen,

0: Ja, eine Aufarbeitung brauchen wir. Wir hoffen sehr, dass dann eine Umsetzung auch folgt. Mal sehen, wie es in 5 Jahren ist. Dann kommen wir zu unserem nächsten Thema, das Gehörlosengeld. Es ist heiß diskutiert in der Community und damit zusammenhängen auch die Dolmetschkosten. Ich übergebe erstmal an Claudia Kermer. In Sachsen-Anhalt gibt es schon seit 1996 das Gehörlosengeld. Wir waren das vierte Bundesland, das das Gehörlosengeld eingeführt hat. Das sind jetzt schon einige Jahre vergangen seit den 90ern und wir sind immer noch bei 69,32 € oder was es sind. In anderen Bundesländern hat sich das Gehörlosengeld tatsächlich mal angehoben. Die sind bei deutlich mehr und wir sind bei immer noch so wenig. Das wundert uns natürlich sehr, warum das so wenig ist. Und das hat enorme Nachteile, ne? Knapp 70 €, damit kann man nicht viel machen. Das ist kein echter Nachteilsausgleich. Und ne, natürlich macht es auch Sachsen-Anhalt als Land zum Leben nicht besonders attraktiv. Taube Menschen denken sich dann vielleicht, sie gehen lieber in ein anderes Bundesland, wo sie mehr Gehörlosengeld bekommen. Wir sind gespannt auf Ihre Antworten. Die konkrete Frage erstmal an die SPD ist, an Sie, Frau Richter-Arioki. In Ihrem Wahlprogramm steht, dass das Gehörlosengeld angehoben werden muss. Und die Frage an Sie ist, wenn Sie in der Regierung beteiligt sind und wirklich die Verantwortung übernehmen, was würden Sie sagen, um wie viel wird das Gehörlosengeld angehoben oder auf wie viel und ab wann würde das gelten?
1: Ja, also als SPD würden wir uns auf jeden Fall dafür einsetzen, dass das unmittelbar angegangen wird. Das ist gar keine Frage. Das haben wir auch in der Vergangenheit schon gemacht. Denn dass das Gehörlosengeld überhaupt eingeführt wurde, war auch wesentlich auf Betreiben der SPD. Ich glaube, zusammen auch mit den Grünen, aber jedenfalls der SPD. Gehört zu unserer DNA sozusagen, das voranzubringen. Und ich möchte übrigens auch, dass das in anderen Bundesländern auch stärker aufgegriffen wird, denn es ist unterschiedlich in verschiedenen Bundesländern. Und obwohl es ungenügend ist, ist Sachsen-Anhalt da doch auch in einer Pionierrolle. Und das möchte ich auch gerne fördern. Ich möchte übrigens auch gerne Heike Heubach dazu ansprechen. Wissen Sie, wer das ist? Das ist die erste gehörlose Abgeordnete im Bundestag. Und das ist eine SPD-Kollegin und die werden wir darauf auch ansprechen, sodass das auf Bundes- und Landesebene parallel vorangebracht wird. Ja.
2: Okay, vielen Dank. Möchten die anderen Abgeordneten auch was zum Thema Gehörlosengeld sagen? Bitte, Herr
3: Genau.
2: Helmich.
3: Also erstens würden wir gerne vermeiden, dass da eine Konkurrenz unter Bundesländern entsteht. Ich finde, bei sozialer Gerechtigkeit sollte man da nicht so ein Konkurrenz-Wettbewerbsdenken aufmachen. Ich würde mich da jetzt im Moment an den sächsischen Verhältnissen orientieren. Das sind ja 150 € Gehörlosengeld. Das wäre, glaube ich, ein Schritt, den wir hier in Sachsen-Anhalt gut gehen könnten. Insofern, das wäre ein wichtiger erster Schritt, um eben diese ganzen Dinge, die Sie auch in Ihrem Forderungskatalog aufgelistet haben, vom höheren Datenvolumen, die man eben auch braucht, wenn man zum Beispiel Tests nutzt als Kommunikationsmittel per Video-Verdolmetschung oder eben, weil man eben auch Fahrtkosten hat zu Einrichtungen, die ein bisschen weiter weg sind, wenn die ein Angebot für Gehörlose haben. Und insofern wäre das, glaube ich, nur fair, da ranzugehen, auch wenn natürlich mit den 150 € auch nicht alle Probleme und alle Herausforderungen in irgendeiner Form abgegolten werden können, ganz im Gegenteil.
2: Vielen Dank. Okay, jetzt kamen doch noch die Karten hoch. Super. Dann würde ich sagen, Herr Schramm vom BSW.
4: Nur fordern und wünschen, eine Harmonisierung des Gehörlosengeldes in der Bundesrepublik so schnell wie möglich zu erreichen. Denn es gibt keinen Grund, warum es in einem Bundesland anders geregelt sein soll als woanders.
2: Okay, ja, vielen Dank. Möchten Sie was dazu sagen, ja. Frau Reckmann? Ich wusste jetzt nicht genau. Sehr gerne. Okay, gut.
5: Mir kommt jetzt hier die Aufgabe zu, für eine Partei zu sprechen, die im Moment in der Regierungsverantwortung ist und auch dafür sorgen möchte, dass die Haushaltslage im Blick behalten wird. Deswegen möchte ich aber eben ehrlich antworten, dass wir eine Erhöhung des Gehörlosengeldes leider im Moment nicht aufgrund der Haushaltslage vorsehen. Was ich mir aber natürlich auch gut vorstellen könnte, wäre die Harmonisierung, aber dann braucht es selbstverständlich wirklich auch Bundesmittel und es ist erstmal der Angelegenheit des Landes. Deswegen der Wunsch, den kann ich extrem gut nachvollziehen. Trotzdem muss ich für uns ganz ehrlich sagen, dass es von uns erst einmal aufgrund der Haushaltslage nicht vorgesehen ist.
2: Okay. Vielen Dank. Ich würde sagen, Herr Kirchner, Sie wollten auch was sagen, ja?
6: Ja, ich kenne dieses Problem schon seit der ersten Legislatur, in der wir im Landtag sitzen, 2016. Da war das immer ein Problem mit dem Blinden- und Gehörlosengeld. Wir wollten damals das anpassen an die Thüringer Verhältnisse, die deutlich höher waren als die in Sachsen-Anhalt. Da war auch schon kein Geld da. Meine Kollegen im Landtag von Mecklenburg-Vorpommern haben 2023 einen Antrag oder einen Gesetzentwurf in den Landtag eingebracht, das Gehörlosengeld anzuheben auf 200 Euro. Das wurde dort abgelehnt und dieser Gesetzentwurf liegt bei mir auf meinem Schreibtisch. Und insofern wir das schaffen sollten, muss man vielleicht über die Höhe des Geldes nochmal nachdenken, aber werde ich auf jeden Fall diesen Antrag einbringen.
2: Okay, vielen Dank. Jetzt kommen wir zum nächsten Thema, die Finanzierung von Gebärdensprachdolmetschern. Ich übergebe wieder an Frau Kermer. Sie wird zu dem Thema erstmal kurz eine Erklärung abgeben. Hier in Sachsen-Anhalt arbeiten viele Gebärdensprachdolmetscher, sind viele Gehörlose in Arbeit und brauchen Gebärdensprachdolmetscher. Das Integrationsamt folgt leider nicht dem JVEG mit dem bezahlten Satz, sondern bezahlt weniger. Es gibt verschiedene Bereiche, zum Beispiel beim Arzt oder eben, mir fällt gerade gar nicht so viel ein, aber es gibt schon verschiedene Bereiche, wo nach diesem Gesetz bezahlt wird, aber eben im Arbeitsleben leider nicht. Deswegen gibt es da einen Unterschied bei der Bezahlung für Dolmetscher und Dolmetscherinnen. Diese müssen jetzt eben schauen und kämpfen, warum gibt es in dem einen Bereich mehr und in dem anderen Bereich werde ich weniger bezahlt. Das ist natürlich eine schwierige Situation. Auch für selbstständige Taube fehlt eben häufig so ein kleiner Betrag, der eben vom Integrationsamt nicht übernommen wird für die Gebärdensprachdolmetschenden. Dieser müsste den im Prinzip dann aus seiner eigenen Tasche bezahlen und das ist ja auch eine Ungerechtigkeit. Darum wäre jetzt meine Frage, die Problematik war erklärt worden. Wie wollen Sie sicherstellen, dass die Dolmetscher überall die gleiche Leistung bekommen und überall gleich bezahlt werden? Haben Sie eine Meinung dazu und wie soll das passieren? Okay. Frau Reckmann?
5: Ja, hier darf ich tatsächlich eine etwas positivere Aussicht benennen als eben beim Gehörlosengeld. Also die Aussage, die ich von Herrn Kröll bekommen habe, dass die entsprechenden Mittel grundsätzlich den bestehenden Bedarf abdecken müssen. Und dieses Thema wird bei den Beratungen zu den Landeshaushalten eine Rolle spielen.
2: Okay. Vielen Dank. Dann Frau Richter-Aoki.
1: Ja. Das sind natürlich wunderbare Voraussetzungen, dass die CDU das unterstützt. Und es ist ganz klar, dass wir uns dafür natürlich auch einsetzen, um Mittel auch verfügbar zu machen. Glaube ich, es ist wiederum wichtig, auf Landesebene und Bundesebene wirklich synchron vorzugehen, damit die finanziellen Spielräume da sind dafür. Denn wir haben gesehen, dass sich finanzielle Spielräume einengen in letzter Zeit, auch weil der Bundeshaushalt zum Teil andere Prioritäten setzt, Verteidigung und so weiter, was alles nachvollziehbar ist. Aber da müssen wir auch daran erinnern, dass bei all dem die finanziellen Spielräume bleiben müssen für diese sehr wichtigen Investitionen in unsere Gesellschaft. Und dafür setzen wir uns entschieden ein, auf Bundes- und Landesebene.
2: Vielen Dank. Herr Kirchner.
6: Es gibt ja bereits eine Finanzierung und die ist dementsprechend wahrscheinlich nicht ausreichend. Und da bin ich wieder beim Geld. Da muss man einfach schauen. Und das muss man eben dann auch oppositions- und regierungsunabhängig tun, miteinander dafür zu sorgen, dass man eben Gelder fließen lässt, die das ermöglichen. Und wir haben den nötigen Haushaltsplan in dieser Form immer unterstützt bei den Finanzierungen dafür und werden das auch weiterhin tun. Und über die Höhe muss man wirklich dann nochmal diskutieren, wenn das Geld dann verhandelt wird.
2: Vielen Dank. Ich glaube, Herr Helmich nochmal.
3: Genau, relativ kurz. Ich würde mir wünschen, dass das Land bei allen öffentlichen Stellen, wo GebärdensprachdolmetscherInnen Leistungen abrechnen, einheitlich vergütet werden. Punkt. Wir haben ja auch in anderen Bereichen Tariftreue und versuchen, Dumping zu vermeiden. Und gerade in dieser so wichtigen sozialen, kommunikativen Leistung darf man auch nicht Anreize dafür setzen, dass möglicherweise andere Spieler auf den Markt kommen, die aus irgendwelchen Gründen günstiger anbieten. Da würde ich mir wünschen, dass auch bei Ausschreibungen, die das Land vielleicht für regelmäßige Dolmetschleistungen an Universitäten oder Ähnlichem auch grundsätzlich immer den JVEG-Satz finanziert. Andere AkteurInnen kriegen das ja ganz gut hin. Ich sage mal, sonst schimpfen wir ja ganz gerne, aber Krankenkassen, so wie ich das wahrnehme und auch aus dem Umfeld meiner Frau höre, da funktioniert das oft tatsächlich relativ reibungslos. Und ich würde mir wünschen, dass das Land und auch vor allem das Integrationsamt die wichtige Arbeitszeit nicht dafür opfert, um 10, 20, 50 Euro mit Gebärdensprachdolmetschenden zu feilschen.
2: Vielen Dank. Dann kommen wir zu unserem nächsten Thema, zum großen Thema der Barrierefreiheit. Das ist am Ende was, was uns im Alltag sehr betrifft. Ich übergebe direkt mal an Frau Kermer ein bisschen die Perspektive aus dem Alltag. Wir hatten gerade schon das Thema einerseits Teilhabe am Arbeitsleben, andererseits auch Teilhabe überhaupt am gesellschaftlichen Leben. Es ist ja auch ein bisschen die Frage, wer für bestimmte neue Strukturen auch verantwortlich ist, ob das zum Beispiel die Landesregierung ist oder auch nicht. Momentan ist es ja so, dass Behörden zum Beispiel eigentlich verpflichtet sind, barrierefrei zu arbeiten, was für uns taube Menschen bisher nicht der Fall ist, muss ich sagen. Texte sind sehr kompliziert formuliert, zum Beispiel im Internetauftritt. Wir verstehen gar nicht, was eigentlich von uns gewollt ist. Deswegen die konkrete Frage, als erstes direkt an die AfD. In ihrem Wahlprogramm steht, dass sie die Verwaltung eigentlich so wie die komplizierte Landesverwaltung abschaffen wollen. Das heißt, also wir fragen uns ein bisschen, wie ist denn ihre Vorstellung? Ne? Also es gibt verschiedenste Gründe, warum taube Menschen Verwaltungsaufwände auf sich nehmen müssen, um Gehörlosengeld zu beantragen, um Dolmetschleistungen zu beantragen, alles Mögliche. Wenn Sie die Verwaltung so abschaffen wollen, wie sie ist, wie ist denn dann Ihre Vorstellung, wie es sonst läuft?
6: Naja, wir sollten da schon klar in der Sprache bleiben. Sie haben von Einschränken und von Abschaffen gesprochen. Wir wollen nicht die Verwaltung abschaffen. Wir sind ja nicht in Südamerika, wo man Finanzämter abschafft und mit der Kettensäge rangeht, sondern wir wollen einfach in den Landesverwaltungen und auch in den Stadtverwaltungen dort einsparen, wo es möglich ist. Ja, das ist so. Und weil ich glaube, dass Menschen, die bei uns unterwegs sind, wenn ich mir nur die Bürgerbüros anschaue, wie die jetzt momentan arbeiten Und da wollen wir natürlich auch, wir wissen, dass wir Beamte gar nicht entlassen können. Wir wollen die Beamtenstellen, die in den Landesverwaltungen und Stadtverwaltungen da sind,

0: sind, nicht abschaffen, weil man das gar nicht kann hier gesetzlich, sondern wir wollen einfach bei den Leuten, die dann in Pension gehen, nicht nachbesetzen, da wo es möglich ist. Unsere AfD-Bundestagsfraktion hat schon einen Antrag zur stärkeren DGS-Übersetzung staatlicher Pressekommunikation eingebracht. Es gibt viele Sachen, die unsere Bundestagsfraktion diesbezüglich gemacht haben. Und dazu werden wir auch nochmal eine Klausurtagung in der Landtagsfraktion machen, um uns damit auseinanderzusetzen und versuchen, das hier auf Landesebene so durchzusetzen, wie die Menschen das auch brauchen. Wir wollen, wie gesagt, keine Verwaltung abschaffen. Wir wollen diese Verwaltung verschlanken, weil wir glauben, dass 6 Millionen Beamte in Deutschland 400 Milliarden Euro kosten in den Haushaltsverhandlungen. Und das ist schon eine Menge Geld und da muss man auch einsparen. Das ist unsere Meinung.
1: Wunderbar, vielen Dank. Dann, ich habe gesehen, von der SPD, Sie wollen gern was dazu sagen, dann gerne.
2: Ja, ich wollte einfach, da es ja auch um Wahlprogramme geht, und die haben die ja gut studiert, ich wollte einfach sagen auch, was die SPD dazu sagt. Nimmt spezifisch auf Gebärdensprache und so weiter Bezug und sagt allgemeiner, aber auch zum Abbau von Barrieren. Abbau von Barrieren in Gebäuden, bei digitalen Infos, Kultur- und Sportangeboten nicht zu vergessen. Kenne ich aus Wittenberg, ganz wichtig. Also wie mehr barrierefreier Wohnraum, das ist hier vielleicht nicht im Vordergrund, aber die anderen Aspekte, digitale Infos, Kultur, Sportangebote, Einführung eines regelmäßigen Behindertenparlaments und Stärkung des Landesbeauftragten für Menschen mit Behinderungen. Verankerung von Inklusion als sozialpolitischer Schwerpunkt nach der UN-Behindertenrechtskonvention. Zusätzlich zum spezifischen Bezugnahme auf flächenden Zugang zu Gebärdendolmetschern in der Öffentlichkeit und Verwaltung. Das ist also ziemlich genau ausgedrückt.
1: Vielen Dank. Noch mehr Meldungen? CDU, Sie wollen gerne, Frau Reckmann.
3: Ja, gern. Also der Grundsatz, dass Barrierefreiheit in der öffentlichen Verwaltung zu schaffen ist, der muss erfüllt werden. Ich glaube, ganz wichtig ist nicht nur Geld in die Hand zu nehmen, sondern dafür zu sensibilisieren. Und es braucht den Kontakt miteinander. Ich denke, dass man oft auch erstmal mit der Nase draufgestoßen werden muss, wo bestehen diese Barrieren? Und das ist eben eine gemeinsame Aufgabe. Und dafür offen zu sein, gemeinsam das als Lernprozess zu sehen, das finde ich sehr wichtig. Und es kann eigentlich alles immer nur besser werden. Und wie gesagt, das müssen wir vorantreiben, dass die Barrierefreiheit auch real umgesetzt wird.
1: Super, vielen Dank. Dann Herr Schramm vom BSW, gerne noch dazu.
4: Vielleicht nur ganz kurz. Ich denke, dass wir heutzutage mit der zunehmenden Digitalisierung, Apps etc. auch Möglichkeiten in die Hand bekommen, wo man diese Translation zwischen Sprache, Gebärdensprache, Text, Gebärdensprache eventuell günstiger gestalten kann. Das wäre vielleicht auch eine Möglichkeit, wo das Land sagt, sie geben mal hier Geld in irgendeine bestimmte Start-ups, die dazu in der Lage sind, dass man vielleicht hier auch in Land Sachsen-Anhalt eine Vorreiterrolle machen könnte.
1: So weit ist es noch nicht, glaube ich, ehrlich gesagt, aber das ist ein anderes Thema. Also, dass wirklich Gebärdensprache digital umsetzbar ist, das ist bei Lautsprache und in einfachen Sätzen vielleicht möglich, aber Gebärdensprache lebt von Mimik, von so vielem. Ich glaube, das ist Zukunftsmusik, oder? Ja, ich denke. Aber gut.
4: Zukunft ist
1: Dann
4: da.
1: überhaupt, ne? Es ist überhaupt im digitalen Bereich in Zukunft noch so viel umsetzbar. Ich glaube, das wissen wir alle. Dazu müssen wir gar nicht noch so viel sagen. Dann kommen wir zu unserem nächsten Thema, zur Kommunikation im Kindergarten und auch in der Schule. Ich übergebe wieder an Claudia Kermer, die ein bisschen die Perspektive und die Situation erzählt. In Sachsen-Anhalt ist es so, dass wenn bei Elternabenden in Kita oder Grundschule, weiterführende Schulen ist was anderes, da ist kein Problem, aber bei eher im Primarbereich, da ist es häufig nicht klar, wie eigentlich die Kommunikation läuft. wer Gebärdensprachdolmetscht.

0: Matchende bezahlt, die Schule kann es nicht übernehmen, die Kita kann es nicht übernehmen, die Eltern natürlich auch nicht. Und damit sind eigentlich beide Seiten unzufrieden, weil keine ordentliche Kommunikation stattfinden kann. Es ist auch eine enorme Belastung für viele Eltern. Die Eltern haben eine Sorgepflicht für ihre Kinder und müssen damit natürlich auch einfach wissen, was passiert, müssen an Elternabenden teilhaben können. Genau. Das ist also die aktuelle Situation. Leider steht in all Ihren Wahlprogrammen nichts konkret dazu. Deswegen nutzen wir heute den Raum und fragen Sie, wer trägt am Ende die Verantwortung? Wir hatten gerade schon das Thema, ne? Die Eltern tragen am Ende die Verantwortung für ihre Kinder und damit haben sie das Recht, alles mitzubekommen. Die Schulen und Kindergärten tragen auch Verantwortung für die Kommunikation mit den Eltern. Genau. Also tatsächlich, die konkrete Frage ist also, wer trägt die Verantwortung für die Bezahlung, dass die Kommunikation stattfinden kann? Und wer übernimmt die Verantwortung, dass, also generell die Verantwortung, dass die Kommunikation stattfinden kann? Wer ist zuständig? Sind die Eltern zuständig? Sind die Schulen zuständig? Wenn die Eltern jetzt sagen, oh, das wusste ich gar nicht, dann ist es nicht eigentlich die Pflicht der Schule oder des Kindergartens, die Informationen weiterzuleiten. Also das sind die Fragen an Sie.
1: Also ich bin Ihnen sehr dankbar, dass Sie das Thema aufbringen, zur Aufmerksamkeit bringen. Ich denke, dass das also jetzt im Wahlprogramm der SPD, wenn auch nicht ausdrücklich, sondern doch implizit enthalten ist. Ich werde das aber noch einmal extra ansprechen. Ich möchte dazu auch noch verweisen auf eine Szene, die mir vor Augen steht. Jetzt, ich muss das einfach noch erzählen, auch wenn die gelbe Karte, zwischen gelber und roter Karte vielleicht. Es gibt da einen ganz tollen Film, oder ich fand ihn interessant, Jenseits der Stille aus den 90er Jahren. Da gibt es eine Szene, wo das hörende Kind gehörloser Eltern, kennen Sie die Szene? Also die sind dann zusammen beim Elternabend. Und die Tochter muss dann ja die dolmetschen. Und die Lehrerin erzählt, ja, ihre Tochter muss sich aber mehr anstrengen, bin gar nicht zufrieden. Und sie dolmetscht alles wunderbar. Also das ist einfach, um das mal mit einer, ich sag mal, etwas humorvollen Note auch noch mal zu betonen. Also ich werde das ganz bestimmt nicht vergessen, das auch noch mal anzusprechen. Und danke, dass Sie daran erinnert haben.
0: Vielen Dank. Wer möchte vielleicht noch was dazu sagen? Herr Helmich, bitteschön.
2: Ja, im Grundsatz ist es ja so, dass es einen Rechtsanspruch gibt. Im Bundesteilhabegesetz ist ja die Verständigung in ungewöhnlichen privaten Kontexten explizit vorgesehen. Das ist ja der Schulbereich zum Beispiel, Kommunikation bei Elternabenden und Ähnlichem. Das Problem ist eben, das wurde ja zu Recht beschrieben, dass wir Sozialthemen und Bildungsthemen auf zwei Ressorts ausgebreitet haben in Sachsen-Anhalt. Ehrlicherweise müssen sich diese beiden Häuser, die beiden Ministerien, an den Tisch setzen und klären, wer da die finale Entscheidung trifft und gut ist. Das ist manchmal komplizierter, als man so denkt, aber eigentlich sollte das kein größeres Problem sein, weil es gibt einen Rechtsanspruch, der ist klar. Die Stelle, die sich darum kümmert, weiß aber oft nicht, ob sie wirklich verantwortlich ist oder es manchmal ist auch eine gewisse Unklarheit auch politisch gewollt, sage ich jetzt einmal, weil dann auch Leistungen vielleicht nicht so oft häufig abgerufen werden, wie das eigentlich rechtens wäre. Es wäre gut, wenn wir das in einer nächsten Landesregierung ganz schnell auf den Weg bringen. Generell gibt es ja mehrere Fragen, wo sich die Kompetenzen von Sozialministerium und Bildungsministerium schleifen. Ich sage mal, das Thema Schulsozialarbeit beispielsweise. Da gibt es einiges zu lösen, das packen wir dann mit auf die Liste, das muss geklärt werden. Das soll schlicht und ergreifend auch ein einfacher Prozess sein, wenn es einen Rechtsanspruch gibt.
0: Vielen Dank. Die CDU, Frau Rickmann.
3: Also ich bin erstmal sehr dankbar, dass Sie das Thema ansprechen. Es sind ja jetzt zwei Perspektiven, die Sie einbringen, ne? Einmal als gehörlose Eltern von einem hörenden Kind und andersrum, wenn das Kind gehörlos ist und hörende Eltern da sind. Und manchmal gibt es ja auch beides. Das finde ich sehr wichtig, dass Sie diese Perspektive hier doppelt bzw. dreifach auch ansprechen. Und wir

0: sehen das als CDU als eine wichtige Aufgabe an, dass das Thema wirklich auch gelöst wird. Denn es ist ja ein Alltagsproblem, dass die Kommunikation für die gehörlosen Menschen funktionieren muss, auch in der Verantwortung, wenn sie selber Eltern sind. Also da haben Sie unsere Unterstützung.
1: Vielen Dank. Herr Schramm, Sie wären dann der
2: Ganz
1: Letzte.
2: kurz, da wir noch nicht im Parlament sitzen, die Behörden sind auch für die Bürger da, insbesondere hier für die Gehörlosen. Und ich kann nicht verstehen, dass es Diskrepanzen gibt zwischen verschiedenen Ministerien. Da müssen die Behörden sich zusammenfinden und das klären, dass es hier eine einheitlich konsistente Antwort für den Bürger geben wird. Danke.
1: Wenn das so einfach wäre, schön. Häufig gibt es diese Ansicht, aber die Umsetzung fehlt häufig. Okay, wie machen wir jetzt weiter? Ich habe auch zwei Zuschauerfragen bekommen zum Thema Arbeitsplatz und die Probleme dort, aber leider sehe ich, wir sind ja schon ziemlich knapp in der Zeit. Von daher habe ich mich jetzt mit Claudia Kermer abgesprochen, dass wir die zwei Fragen vielleicht weglassen würden. Nee, wir schaffen das wirklich nicht in der Zeit. Eine Frage vielleicht? Dann wähle ich eine Frage aus. Ich habe die aber erst bekommen, muss mir die selber erst mal durchlesen. Es geht natürlich um die tauben Menschen in Sachsen-Anhalt. Sie haben wenig Möglichkeiten, einen Beruf auszuwählen, weil es dort entsprechende Ausbildungen nicht gibt, nicht angeboten wird. Es besteht der Wunsch nach viel mehr Berufsmöglichkeiten, der Verbesserung auf dem Arbeitsmarkt. Ja. Haben Sie dazu Ideen, Meinungen?
0: Also ich
1: Die
0: bin
1: CDU, bitte.
0: in dem Thema an sich nicht tief drin, aber ich sehe eine Parallele. Ich war viele Jahre an meinem Arbeitsplatz Familienbeauftragte. Und da habe ich erfahren, also ja, dass es darauf ankommt, dass man will. Und wo ein Wille ist, ist auch ein Weg. Und ich glaube, das ist erstmal eine ganz grundsätzliche Angelegenheit. Man muss ein Ziel erreichen wollen. Und dann kann man auch ganz viele Wege gemeinsam beschreiten. Und ein bisschen Hoffnung habe ich natürlich durch die Digitalisierung. Sie haben gerade gesagt, Gebärdensprache wird man nicht so schnell digital darstellen können. Aber es sagt, wenn eine positive Einstellung dazu da ist, dann kann auch vieles erreicht werden. Und das möchte ich eigentlich, da möchte ich Ihnen an der Seite stehen.
3: Ja,
1: Okay.
3: das kann man nur unterstützen. Und ich möchte noch hinzufügen, dass auch die Kommunikation mit Verbänden, mit Handwerkskammern, mit Arbeitgeberverbänden, auch mit Gewerkschaften und natürlich mit Ihnen auch ganz wichtig ist, um einfach Bewusstsein darüber zu wecken. Denn es ist ja auch im Interesse aller, dass auch der Fachkräftemangel schreit ja danach, dass wir alle Kräfte nutzen. Und da muss einfach auch sehr viel Kommunikation stattfinden. Und ich denke, das geht über die Arbeit, über die Regierungsarbeit hinaus und schließt auch Verbände zum Beispiel mit ein. Und ich würde mich da sehr freuen, auch anzuregen, auch mit Ihnen zusammen da eine solche Bewusstseinsarbeit zu machen.
1: Vielen Dank. Herr Helmich, Sie
4: Mir
1: sind
4: ist
1: der
4: ganz
1: Letzte
4: wichtig,
1: dann.
4: dass wir über die positiven und schon existierenden Fälle reden. Ich kann einfach die zwei von meinen Schwiegereltern nennen. Mein Schwiegervater hat 30 Jahre lang als Karosseriebauer bei VW in Zwickau gearbeitet. Das hat geklappt, das hat gut funktioniert und meine Schwiegermutter arbeitet immer noch im Jobcenter in Chemnitz. Das sind große Arbeitgeber, die haben natürlich entsprechende Strukturen auch in der Personalgestaltung. Die wissen auch, dass diese Arbeitsplätze auch stark bezuschusst werden von Seiten des Staates, Wir sollten uns vor allem auf

0: kleine und mittelständische Unternehmen konzentrieren. Die gibt es ja in Sachsen-Anhalt ja auch deutlich mehr, weil die haben oft tatsächlich entweder eine Form von Unwissen, ein Hemmnis, große Fragen. Und ich glaube, das geht nur, wenn man eben die Positivbeispiele, die es ja auch schon gibt, dann mit auf Berufsmessen, Unternehmensveranstaltungen und Ähnlichem mitnimmt. Aber eben auch, wir haben Integrations- und Inklusionsquoten für Unternehmen. Da kaufen sich ja einige in Sachsen-Anhalt besonders viele sehr schnell raus aus dieser Verantwortung. Ich finde, da muss man fördern und fordern weiterhin und das besser hinzubekommen, weil es ist wirklich möglich.
1: Eine Sache fällt mir dazu noch ein, die ich sagen möchte. Ne, also einfach nochmal als Info, vielleicht ist Ihnen das nicht bewusst, dass Deutsch für viele taube Menschen oder eigentlich für uns alle eine Fremdsprache ist und damit der Einstieg ins Berufsleben, Ausbildung einfach nochmal herausfordernder, weil alles auf Deutsch stattfindet, alles Material auf Deutsch ist. Und dann kommen wir nochmal zum Thema Dolmetschende, ne, dass natürlich, also natürlich ist eine Umschulung zum Beispiel möglich. Die muss dann mit Dolmetschenden stattfinden. Da steigen die Kosten ins Enorme. Da sagen dann viele Arbeitgebende, das ist uns dann doch leider zu teuer. Wir bieten dir keine Umschulung an. Und damit sind wieder die Berufsmöglichkeiten deutlich eingeschränkt. Ja, dann kommen wir noch als letztes, Herr Kirchner von der AfD, Sie wollten noch was sagen?
2: Ich wollte mich eigentlich nur der letzten Wortmeldung anschließen. Ich glaube, wir sollten den Arbeitsmarkt positiver gestalten. Ich habe viele Rückmeldungen von Firmen, die einen bestimmten Schlüssel an Mitarbeitern haben und eben zu Strafzahlungen verpflichtet sind, wenn sie eben keine Menschen mit Behinderung aufnehmen. Ich glaube, wir sollten das umdrehen. Wir sollten es positiver gestalten. Mehr Fördersummen als Positives dort hineinstecken und die Anreize erhöhen und weniger Strafe vollziehen, glaube ich. Ich glaube, wenn ein bisschen mehr Geld da reingesteckt würde, könnte sich der eine oder andere, der diesen Schlüssel hat, wahrscheinlich vorstellen, doch jemanden einzustellen, der eine Behinderung oder eine Einschränkung hat. Aber diese Strafzahlung würde ich, ja, die halte ich für schwierig und würde es besser finden, wenn man diesen Arbeitsmarkt positiver gestaltet und auch mehr Anreize schafft für Leute, Menschen mit Behinderung einzustellen. Da wird schon viel gemacht, aber da kann man sicherlich mehr machen.
1: Sehr schön, interessant. Interessante Perspektive. Vielen Dank. Dann kommen wir jetzt zur Abschlussfrage an Sie. Die allerletzte wirklich. Geht nochmal an alle Parteien. Stellen wir uns vor, Sie sind in der Regierungsverantwortung. Sie werden mit so viel Stimmen gewählt, dass Sie Regierungsverantwortung übernehmen müssen. Wie sieht dann in 5 Jahren, nach 5 Jahren Ihrer Regierungsarbeit, die Situation für taube Menschen aus? Können wir mit Ihrer Arbeit als Partei zufrieden sein oder nicht? Jetzt nochmal wirklich 1 Minute pro Person, schnelle Antworten. Dann fangen wir jetzt mit den Grünen an, Herr Helmich, bitteschön.
0: Wir haben über so viele Themen gesprochen. Ich würde mir wünschen, dass wir bei den meisten davon ein großes Stück nach vorne kommen. Wir haben auch gesehen, dass einige schneller umzusetzen sind, wenn man sich an 2, 3 runden Tischen mal versammelt und endlich mal Entscheidungen trifft. Das andere hat was mit Geld zu tun. Da bin ich für Ehrlichkeit. Da wird man sicherlich nicht alles auf einmal schaffen, was man sich vornimmt und was wir heute insgesamt auch gutiert haben. Aber es müssen sichtbare Veränderungen geschaffen werden. Und wir reden tatsächlich bei ganz vielen finanziellen Leistungen für taube Menschen über ganz deutlich kleinere Beiträge als in vielen anderen Fragestellungen. Insofern glaube ich, können wir da tatsächlich für eine ganze Reihe von Menschen mit relativ überschaubaren Beiträgen doch im Alltag Vereinfachungen und Erleichterungen schaffen. Und ich würde mir generell wünschen, dass auch deutlich mehr mit den Betroffenen gesprochen wird und nicht über sie. Die Stärkung der Selbstvertretungsgremien, die es ja auch schon gibt, Landesbehindertenbeirat beispielsweise. Und am Ende des Tages wünsche ich mir für alle im politischen Raum, die jetzt vielleicht nicht so wie ich da relativ einen direkten privaten Kontakt haben, aber einfach die Offenheit, da sich selbst weiterzubilden. Denn ganz, ganz vieles an Unwissen ist nicht böswillig, sondern oft ein Stück weit einfach, weil man im persönlichen Alltag keinen direkten Kontakt mit Gehörlosen hat. Und das sollte man ganz schnell ändern.
1: Vielen Dank. Dann machen wir weiter mit der CDU, Frau Reckmann.
3: Genau. Also ich denke, auch durch die heutige Veranstaltung sind wir nochmal besonders sensibilisiert dafür, dass wir die tauben Menschen mit in den Blick nehmen müssen und dass der Kontakt zueinander bei Anhörungen und Ähnlichem intensiviert werden muss.

0: Sie sind diejenigen, die aus erster Hand berichten. Und für mich ist auch ganz wichtig, dass Menschen, die in Verwaltungen oder eben auch in der Regierungsverantwortung, die unmittelbar über ihre Belange entscheiden, auch wirklich Kontakt mit tauben Menschen haben müssen, weil nur aus dem persönlichen Kontakt heraus kann man Verständnis bekommen und auch die Problemlagen, die ja teilweise auch individuell sind, aber die Problemlagen auch voll verstehen und an einer Lösung mitarbeiten. Also suchen Sie auch den Kontakt, wenn wir es nicht tun würden. Aber ich glaube, wir werden es tun.
1: Vielen Dank. Dann kommen wir zu Herrn Schramm von BSW.
2: Ich bin dankbar, dass ich das erste Mal so direkt in diese komplizierte Problematik mich habe reinlesen dürfen. Ich kann Sie nur ermutigen, als Landesverband Ihre Interessen durchzusetzen gegenüber der Politik, gegenüber der Regierung. Nur dann, wenn Sie konkrete Forderungen stellen, haben Sie eine Chance, dass das auch in irgendeiner Weise erfüllt wird. Ich halte die finanziellen Belastungen für diesen Bereich für so überschaubar im Verhältnis zu ganz anderen Sachen, wo wir Geld ausgeben. Daran sollte es nicht scheitern.
1: Vielen Dank. Dann kommen wir zu Herrn Kirchner von der AfD.
3: Ich mache das jetzt mal recht allgemein, denn ich habe an mich den Anspruch nach 10 Jahren Parlamentarismus und auch meine Fraktion hat diesen Anspruch, dass die Menschen, sollten wir in Regierungsverantwortung kommen, nach 5 Jahren sagen, das waren 5 gute Jahre für Sachsen-Anhalt. Und dasselbe wünsche ich mir auch von tauben Menschen, dass die das sagen können. Und meine Tür steht Ihnen immer offen. Das habe ich, glaube ich, jetzt schon einmal auch bewiesen vorher. Und das wird auch weiterhin so sein. Denn wenn es Probleme gibt, die eine relativ überschaubare Anzahl von Menschen betrifft, wie das mein Kollege von BSW gerade gesagt hat, und die finanziellen Mittel recht gering sind in diesem Haushalt, dann sollte man alles daran setzen, diesen Menschen weiterzuhelfen. Und da werden Sie mich immer an Ihrer Seite haben.
1: Vielen Dank. Dann kommen wir zur letzten Antwort von der SPD, Frau Richter-Arioggi.
4: Ja, Sie haben ja gehört, dass schon sehr gute Pläne da sind und sehr gute Absichten, auch sehr präzise formuliert schon. Was wir wirklich brauchen, ist genauso etwas wie das, was wir heute erlebt haben. Auch, dass Sie sich einbringen, dass Sie dranbleiben, die Arbeitsgemeinschaft selbst aktiv in der SPD, wo ja Frau Gensecke auch engagiert ist, hat das Motto: nichts über uns, ohne uns. Und ich glaube, das stimmt hier genau. Lassen Sie uns wirklich miteinander im Austausch bleiben, dann bin ich auch zuversichtlich, auch wenn es mehr Geld kosten sollte und nicht mit ganz kleinen Mitteln immer nur zu tun ist. Aber es sind natürlich Beträge, die man sehr gut vertreten kann. Dafür werden wir uns einsetzen. Bleiben Sie bitte, bitte dran. Engagieren Sie sich auch politisch auf diesem Weg oder um jetzt auch noch einmal Heike Haubach zu nennen. Sie war die erste, die im Bundestag eine Ansprache gehalten hat in Gebärdensprache und die wurde dann übersetzt. Und davon möchte ich noch viel sehen, auch im Landtag natürlich, vielleicht schon in der nächsten Legislatur, zum Beispiel in Ausschüssen und beim übernächsten Mal auch mit Kandidaturen. Danke Ihnen. Ja.
1: Hier sind die Menschen, die das sein könnten. Dann kommen wir langsam zum Abschluss unserer Veranstaltung. Ich hoffe, dass es unseren Zuschauenden gut gefallen hat, dass auch das, was Sie versprochen haben, in Zukunft tatsächlich Realität wird für uns, dass Sie diese Versprechen umsetzen können. Das hoffen wir natürlich sehr. Wir möchten uns bei Ihnen allen bedanken, dass Sie hergekommen sind. Ganz, ganz vielen Dank, was Sie erzählt haben, was Sie beigetragen haben. Das hat uns sehr gefreut, uns beide. Wir machen jetzt Feierabend und übergeben an den Landesvorsitzenden von unserem Landesverband.
5: So, die Podiumsdiskussion ist nun zu Ende. Wir haben viel gesehen, viel Interessantes erfahren. Wir möchten an dieser Stelle noch einmal vielen Menschen danken, allen voran dem offenen Kanal und seinen Mitarbeitern.

0: Herzlich willkommen zum diesjährigen Kurz und Gut im Kurzfilmwettbewerb.
1: Herzlich willkommen zu Kurz und Gut.
0: Schön, dass ihr alle da seid. Wir freuen uns, dass ihr alle hier im OK euch eingefunden habt.
2: Ich bin Mila und ich mache die Moderation dieses Jahr bei Kurz und Gut. Wir sind gerade dabei, unsere Moderationstexte zu schreiben und ein bisschen Zeitdruck haben wir, aber ich denke, wir schaffen das. Ich hoffe, die Stimmung wird so gemütlich sein und dass man einfach einen schönen Abend zusammen hat.
0: Wir haben heute den Tag über alles vorbereitet. Es hat sich herausgestellt, dass du noch viel zu lange machen musst. Aber es hat sich sehr gelohnt. Und die Sendung selber und die Veranstaltung selbst war dann extrem entspannt. Es hat alles funktioniert.

0: Mein Name ist Fabian Golke, ich bin der Vorsitzende vom Jugendbeirat der Stadt Bernburg.
1: Ich bin der Tommy Haft, bin sein erster stellvertretender Vorsitzender.
2: Ich bin die Jule, ich bin 19 Jahre alt.
3: Und ich bin Lara, bin 17 Jahre alt.
4: Ich bin Mara Poltera.
5: Und ich bin Jenny Brösler.
4: Und ja, wir sind neu zum Jugendbeirat.
1: Also der Jugendbeirat Bernburg ist grundsätzlich die Interessenvertretung der Jugendlichen, jungen Erwachsenen und Kinder hier in Bernburg.
0: Im Jahr 2018 fünf bis sechs junge engagierte Mitglieder haben den Jugendbeirat mit aufgebaut. Und ja, wie gesagt, nun besteht er schon seit 6 Jahren. Ja, irgendwie hat es Tradition auch beim Jugendbeirat, dass all diejenigen, die an ihrer Schule Schülersprecher sind, auch irgendwie automatisch in den Jugendbeirat integriert werden.
4: Wir wollen die Jugend vertreten und halt auch mitwirken und das Sprachrohr praktisch für die Jugend sein. Also bei der nächsten Stadtratssitzung werden wir offiziell berufen und da kriegen wir eine Urkunde und dann sind wir eigentlich stimmberechtigt im Jugendbeirat.
0: Interessenten können sich dann quasi auch aussuchen, wie sie im Jugendbeirat tätig sein möchten.
4: Das Social Media Team, das ist zum Beispiel mein Part und das ist auch eigentlich ein wichtiger Part, weil dadurch die Jugendlichen sehr viel von unserer Arbeit mitbekommen.
1: Also das Projekt, was so ein bisschen das Highlight für uns war, ist schon ein bisschen länger her, aber hat trotzdem noch eine große Strahlkraft. Wir haben vom Campus Technicus und Sekundarschule hier in Bernburg einen ZEPA-Streifen installieren lassen auf unser Engagement hinaus und wo bis heute noch Schüler diesen täglich nutzen und davon eigentlich einen Vorteil haben.
0: Ja, allgemein haben wir halt ganz viele demokratiefördernde Projekte und auch Projekte im Bereich der politischen Bildung, wie zum Beispiel die U18-Wahl, die wir immer durchführen, um einfach auch ein Meinungsbild der Jugendlichen in der Stadt einzuholen, was ihnen wichtig ist und worauf sie Wert legen, was in der Stadt verändert werden soll.
5: Ich finde es wichtig, dass die Jugend dann mal auch mal was zu sagen hat in der Stadt.
3: Also mein persönliches Highlight beim Jugendbeirat waren die zwei Bernburg Bleibt Bunt Veranstaltungen, einmal letztes Jahr im September und dieses Jahr im März. Es ging uns darum zu zeigen, dass Bernburg bunt ist, dass Bernburg vielseitig ist, dass wir eine Gemeinschaft sind, die zusammenhalten.
4: Ja, ich war bei der Stolperstein-Aktion, also an den Holocaust-Gedenktag, halt haben wir die geputzt und das war mein persönliches Highlight und auch das erste Projekt vom Jugendbeirat, was ich mitbekommen habe.
3: Also ich glaube, die wichtigsten Partner von uns als Jugendbeirat sind zum einen die Jugendclubs. Das Clubhaus der Jugend hier in Bernburg ist quasi unser Büro. Dort halten wir unsere Sitzungen einmal im Monat ab. Dann gibt es zum Beispiel noch die Bibliothek, wo wir die Smartphone-Sprechstunden für die Senioren machen. Dann gibt es noch die Jugend- und Kulturinitiative Hotel Wien. Wie der Name schon sagt, setzt sich auch für die Jugendkultur hier in Bernburg ein. Wir haben mit denen auch schon Projekte zusammen gemacht, wie zum Beispiel Bernburg bleibt bunt.
1: Also ich denke, da kann ich für uns alle sprechen, dass der Jugendbeirat auf jeden Fall noch lange bestehen bleibt und dass es sich, da bin ich überzeugt von, sich Jugendliche finden, die sich engagieren wollen.
3: Auch die Vielfalt wiederzuspiegeln, wenn verschiedene Menschen bei uns sind, bringt jeder seinen eigenen Input mit rein und das ist das, was den Jugendbeirat zum Beispiel auch so vielseitig und bunt macht.
1: In dem Sinne dann auch, dass wir nachhaltig was verändern wollen in unserer Stadt und die Stadt für Jugendliche, Kinder und junge Erwachsene immer ein bisschen besser machen.

Hallo und herzlich willkommen zur ersten Folge von Soundsnacks, dem Podcast für knackige Audiotipps. Egal ob für Podcasts, YouTube-Videos oder kommerzielle Produktionen, guter Sound macht den Unterschied. Hier bekommst du kurze, präzise Tipps, um deine Tonqualität auf ein neues Level zu heben. Einfach, schnell und praxisnah. Klang auf den Punkt. Die meisten nehmen einfach nur mit dem Mikro auf und wundern sich, warum es nicht klingt wie bei den großen Produktionen. Der Unterschied liegt im EQing, im Compressing und gegebenenfalls auch in den Einstellungen eines Gates. Beginnen wir nun mit EQ-Einstellungen. Erster Schritt, um unnötige Tiefen rauszunehmen, ist das Einstellen eines Low-Cut-Filters. Diesen kannst du getrost bei 80 bis 100 Hertz ansetzen. Damit schließt du Rumpeln oder matschigen Sound aus deinem Signal aus. Ich ziehe den Low-Cut-Filter ungefähr bei 89, 90 Hertz rein. Hierbei ist darauf zu achten, dass du nicht zu weit reinziehst, denn andernfalls würdest du das Signal in seiner natürlichen Klangqualität beeinträchtigen. Stark übertrieben hörst du, dass die Stimme nicht mehr natürlich klingt. Bei ca. 90 Hertz, im Fall meiner Stimme, finde ich einen guten Wert. Für Wärme und eine solide Basis in deiner Stimme kannst du diese etwa bei 1 bis 200 Hertz anheben. Achte hierbei darauf, nicht zu viel Boost zu geben. Ein Wert von 4 bis 5 Dezibel kann hier ein guter Richtwert sein, dabei wirst du hören, dass die Stimme an Wärme gewinnt. Springen wir also zum nächsten Band. In den mittleren Tiefen befinden sich oft Frequenzen, die unangenehm resonieren. Diese wollen wir herausfiltern. Bei ca. 8 bis 900 Hertz resoniert oft eine Frequenz, welche die Stimme nasal klingen lässt. An meiner Stimme habe ich diese Frequenz an ca. 830 Hertz gefunden. Das findest du raus, indem du, bevor du diese Frequenz rausfilterst, stark übertrieben boostest. Wenn du nun also sprichst und diesen Boost hochziehst, dann wirst du hören, dass sich deine Stimme signifikant verändert. Nun können wir mit dem Frequenzbereich ein wenig spielen und hören dabei, an welcher Stelle die Stimme sehr besonders resoniert. Hier. Tschack, tschack, tschack, tschack, tschack. Tatsächlich stelle ich hierbei sogar fest, dass bei etwa 990 Hertz eine etwas unangenehme Resonanz entsteht und diese möchte ich dann herausfiltern. Hierbei kannst du gerne ein wenig mehr Dezibel rausziehen, sagen wir mal um die 10 Dezibel. Wenn du das nun mit dem ursprünglichen Signal vergleichst, hörst du, dass hier eine Frequenz rausgefiltert wird, welche die Stimme viel angenehmer erscheinen lässt. In dem Bereich der höheren Mitten kannst du Präsenz und Klarheit hervorheben. Ich peile in meiner Stimme den Wert von ca. 3,3 kHz an. Nachdem du den Bereich herausgefunden hast, welchen du bearbeiten möchtest, kannst du diesen um ca. 4 Dezibel anheben. Zu viel Boost verändert einfach die Natürlichkeit der Stimme. Als nächstes wenden wir uns noch den Höhen zu. Diese sorgen für eine extra Brillanz in der Stimme. Auch hier haben wir wieder einen Wert von ca. 4 Dezibel, der jetzt nicht unbedingt überschritten werden sollte. Nachdem du den Vorgang des EQing abgeschlossen hast, solltest du einen AB-Vergleich durchführen, um sicherzustellen, dass das Ergebnis zufriedenstellend ist. Hören wir uns doch mal den Vergleich vorher-nachher an. Das ist das Ergebnis von vorher. Das ist das Ergebnis von nachher. Vorher, nachher. Es sollte klar sein, dass die Unterschiede nicht extrem groß sind. Es geht hier um kleine Veränderungen, die den Unterschied machen. Richten wir als nächstes unseren Blick auf den Kompressor. Er dämmt den Dynamikumfang der Lautstärke des Signals ein, sobald dieses einen festgelegten Schwellwert überschreitet. Hierzu macht es sich gut, das Signal in einer sanften Lautstärke einzusprechen und mit dem Schwellwert diesen Lautstärkepegel aufzusuchen. Das funktioniert so, dass du

zunächst einmal eine leise Stimme sprichst und den Schwellwert so weit runterregelst, bis du erkennst, dass der Kompressor gerade so beginnt zu arbeiten. Ich habe hier einen Schwellwert von minus 40 Dezibel FS herausgefunden und gehe nochmal 2 Dezibel weiter runter und komme ca. bei minus 42 dB FS heraus. Über den Ratio-Wert lege ich fest, in welchem Verhältnis der Kompressor komprimiert. Im Fall von 4:1, was sich bei Stimmen anbietet, macht der Kompressor aus 4 Dezibel, welches den Wert überschreitet, 1 Dezibel. Bei 3:1 werden aus 3 Dezibel 1 Dezibel gemacht. Du solltest beim Kompressor in Bezug auf Stimmen den Nie-Wert aussuchen und etwas erhöhen, damit der Übergang des Einschreitens des Kompressors weicher gestaltet wird, um die Natürlichkeit der Stimme zu bewahren. Ihr könnt in der Grafik sehen, dass der Übergang abflacht. Das war's auch schon für den Kompressor. Nun sollte das Mikrofonsignal in einer ungefähr gleichbleibenden Lautstärke ausgegeben werden, selbst wenn wir in unserer Stimme eine große Lautstärkedynamik aufweisen. Ich spreche leise ins Mikrofon, werde dabei immer lauter und schreie am Ende sogar rein und der Lautstärkeumfang bleibt in etwa gleich. Hier nochmal das gleiche Beispiel ohne Kompressor. In der Bearbeitung des Kompressors musst du final darauf achten, dass die Lautstärke mit und ohne Kompressor die gleiche bleibt, da der Kompressor ein Tool ist, welches die Lautstärke bearbeitet. Also machen wir einen AB-Vergleich, während wir sprechen, und in diesem Fall höre ich, dass die Ausgabe der Stimme unter Anwendung des Kompressors leiser wird. Dem wirkst du über das im Kompressor integriertes Gain entgegen. Ich erhöhe jetzt in kleinen Schritten, in diesem Fall um 1 Dezibel, und prüfe, ob sich in der Lautstärke etwas tut oder nicht. Bei 2,5 Dezibel habe ich das gewünschte Ergebnis erreicht. Als letztes möchte ich noch einen Blick auf das Gate werfen. Das Gate-Signal sorgt dafür, dass ein Mikrofonsignal erst dann anspringt, nachdem ein gewisser Schwellwert überschritten wird. Wenn ich mal ganz leise bin, hören wir, dass im Hintergrund eine Uhr tickt und dass hier ein Betriebsgeräusch eines Computers läuft. Nun gehe ich mit dem Schwellwert des Gate nach oben, bis das Signal komplett still ist. Nochmal Uhr. Und mit.

In diesem Fall geht es auch speziell darum, dass kleine Schmatzgeräusche der Zunge im Mundraum nicht mit aufgezeichnet werden sollen. Dazu kann ich diese Schmatzgeräusche leicht durchführen und den Schwellwert nach oben regeln.

Jetzt ist natürlich scharf darauf zu achten, dass der Schwellwert so eingestellt wird, dass das Signal nicht angeschnitten wird. Wichtig ist hierbei, den Attack-Wert mit Bedacht einzustellen, sodass das Gate nicht abrupt einspringt. Das würde nämlich das Signal unnatürlich klingen lassen. Ich möchte hierbei mal auf einen Wert von ca. einer halben Sekunde gehen. Es ist auch sehr wichtig, dem Release-Wert einen großen Spielraum zu geben, denn andernfalls reißt das Signal abrupt ab. Und das klingt sehr nach einem Gate. Und logischerweise möchten wir nicht, dass unsere intelligenten Tools gehört werden. Ich gehe hierbei auf einen Wert von ca. 108 Millisekunden. Man kann hierbei auch den digitalen Arbeitsprozess des Gates visuell beobachten und für sich selbst abschätzen, ob die Arbeitsweise dem gewünschten Ergebnis entspricht. Schaltet das Gate langsam ab oder abrupt? Natürlich können wir auch hier wieder einen AB-Vergleich machen und uns davon überzeugen, dass uns das Ergebnis zufriedenstellt. Nachdem alle Lautstärken bearbeitet sind, können wir den finalen Schnitt machen und das nun bearbeitete Signal nochmals einpegeln. Hierbei ist darauf zu achten, dass das Signal so laut wie möglich ist, mit einem deutlichen Sicherheitsabstand zum Übersteuern. Hierzu können wir ein wenig spielen. Wir übersteuern ganz bewusst das Signal, bis es verzerrt. In diesem Fall verzerrt es. In diesem Bereich wollen wir nicht hineinkommen. Also gehen wir ein Stück tiefer und bewerkstelligen, dass unter lautem Einsprechen keine Übersteuerung stattfindet. Sind wir zu leise, wird das Grundrauschen des Mikrofons mit angehoben, nachdem man das Gesamtsignal in eine adäquate Lautstärke anhebt. Daher ist es wichtig, sich von diesem Grundrauschen so weit es geht zu entfernen. Okay, zu guter Letzt möchte ich demonstrieren, wie das Signal vor der Bearbeitung klingt und wie es nach dem Bearbeiten klingt. Vor der Bearbeitung haben wir einen sehr starken Lautstärkeumfang

welcher nach dem Bearbeiten eingedämmt ist. Vor dem Bearbeiten haben wir ungewünschte kleine Nebengeräusche im Raum, die mit in das Mikrofon fallen, welche durch das Gate ausgeschlossen werden. Und das Allerwichtigste, die Einstellung des Equalizers macht die Stimme wärmer, befreit sie von Nasalitäten und macht sie klarer in den Höhen. Egal ob für deinen Podcast, dein Video oder eine professionelle Aufnahme, mit ein paar kleinen direkten Anpassungen klingt deine Stimme direkt viel besser. Bis zur nächsten Folge von Soundsnacks.

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1: Die Mission dieser Armee erforderte: Das Feuer war immer am Züngeln zu halten. Das war ihr Kampfauftrag. Derartige Gedanken nagelten Pasch am Holzboden des Waggons fest. Der Zug fuhr auf stählernen Gleisen durch das Land.
2: Möchtest du mich angreifen oder? Du hast ja eine Kreatur, die das könnte.
3: Ja, ich möchte aber erst noch den Blütenhühn legen.
2: Du hast doch schon deine ganzen Länder benutzt.
3: Ach so, das heißt, die gelten Geld.
4: Also.
5: Vielleicht macht er sich komplett selbstständig einfach. Macht so voll sein Ding.
4: Er ist ja auch unfassbar talentiert und wirklich ein sehr, sehr guter Reporter und Redakteur und Moderator. Also glaube ich auch, ich mache mir jetzt keine Sorgen um Konstantin Schreiber, aber du hast es ja anfänglich schon gesagt, dass das jetzt nicht ganz überraschend kam. Für mich auch nicht. Ich fand das immer komisch.

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Mein Name ist Jochen Spieß. Ich bin eigentlich promovierter Pädagoge und bin seit etwa, schwierig, mindestens 15 Jahren Nutzer im offenen Kanal. Ich habe also erstmalig davon Kenntnis genommen, vom offenen Kanal in unserer Tageszeitung hier, weil ich schon seit meinem 18. Lebensjahr, das ist schon eine Weile her, gefilmt habe, noch mit den entsprechenden primitiven Dingen damals. Und ich hatte dann jede Menge Kassetten auch angesammelt. Ich habe also vorwiegend nur in den Ländern gefilmt, die ich bereist habe damals. Und das waren einige viele. Ich hatte natürlich von den ganzen technischen Null Ahnung, weil ich sonst die Filme vorher immer eingeschickt habe ins DEFA-Studio. Das war damals so, zu DDR-Zeiten so. Und das dauerte immer ewig, ehe das zurückkam. Und mehr oder weniger war das nicht die Welt. Dann habe ich mir also hier Termine geben lassen und habe dann erstmal eine entsprechende Einführung bekommen, wie ein Film zu bearbeiten ist und so weiter. Also diese ganze Palette. Ich muss sagen, also ich war damals sehr erfreut darüber, dass man, egal wen man angesprochen hat, entsprechend immer Hilfestellung bekommen hat. Das hat mich sehr positiv überrascht, dass das, weil man das trifft man ja nicht überall. Ich muss ja, wenn ich den Film gemacht habe, ich habe ihn ja hier zurechtgeschnitten, muss ich ja entsprechend Text dazu machen. Und ich neige dazu, relativ viel Text zu machen, weil ich der Meinung bin, derjenige oder diejenigen, die es sehen, waren noch nicht da. Und die möchten also so viel wie möglich auch über dieses Land, diese Stadt hören und sehen natürlich, um vielleicht mal selber die Möglichkeit zu haben, dahin zu fahren. Denn ein Katalog bringt in der Regel nicht allzu viel. Ich mache auch ein bisschen nach außen hin etwas, zum Beispiel hier in Merseburg das Stadtteilzentrum. Die haben mich vor Jahren mal angesprochen, besser gesagt über Diana ist das gegangen und sie hat mich dann angesprochen, ob ich nicht für die älteren Leute in dem Stadtteilzentrum mal meine Filme im Einzelnen vorstellen möchte und so weiter und so fort. Ja, habe ich gesagt, selbstverständlich mache ich das.

0: wir alle vielleicht dann doch auch diesen Kampf um den besten Anarchisten, die das Anarchisten gewinnen können gegen David Roberts, können wir vielleicht aus den Liebetheim Tagen in Dresden lernen, die vom 11. bis zum 17. September, wenn das passiert alljährlich, 2018, wenn ich das richtig, wenn ich da richtig informiert bin. Und es gibt bereits ein
1: sehr ausführliches. Wir wollen aber unsere Lieblingsserie gucken.
2: Ja, genau.
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4: Die Bibliothek der Dinge. Um was geht es? Das ist Maja. Und Maja hätte gerne eine Kamera für den 80. Geburtstag ihres Opas. Aber Maja hat keine Kamera. Wo könnte sie sich nur eine leihen? Hier kommt die Bibliothek der Dinge ins Spiel. Das ist nämlich eine Webseite. Auf www.saalekreis.depot.social können Menschen aus der Region sich Gegenstände und Dinge gegenseitig teilen, leihen und sich untereinander vernetzen. Und wie geht das? Du musst nur ein Foto von deinem Gegenstand machen und diesen dann kostenlos auf der Depotseite hochladen. Egal, ob von zu Hause, aus der Arbeit oder natürlich als Verein. Ihr könnt alle mitmachen. Und so bekommt Maja die Kamera von Malik geliehen. Werde jetzt Teil der Bibliothek der Dinge auf www.saalekreis.depot.social. 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

0: wir alle vielleicht dann doch auch diesen Kampf in den besten System, die das dann System gewinnen können gegen David Robbins, können wir vielleicht auf den wiederkehrenden Tagen in Dresden lernen, die vom 11. bis zum 17. September, wenn es nicht alljährlich, 2018, wenn ich das richtig, wenn ich da richtig nominiert bin. Und es gibt bereits ein
1: sehr ausführliches. Wir wollen aber unsere Lieblingsserie gucken.
2: Ja, genau.
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2: Nein.

0: Hallo und herzlich willkommen zu unserer Sendung Games TV.
1: Ich bin Vincent und das ist Lenny.
0: Euch erwarten heute eine Straßenumfrage zu Videospielen und zwei spannende Interviews.
1: Sowie ein Spieletest über Teardown und eine Geschichte in Minecraft.
0: Wir starten auch direkt mit dem ersten Einspieler von der Straßenumfrage. Dafür hat sich unser Reporter Niklas in der Innenstadt mal für uns umgehört und nachgefragt, wie die Rostockerinnen und Rostocker zum Thema Gaming stehen.
2: Was verbindet ihr mit Videospielen?
3: Also auf jeden Fall, ich sag mal, Spaß und Zeit mit Freunden verbringen.
2: Und bei dir?
4: Das weiß ich gerade gar nicht so genau, aber auch eher Spaß.
2: Und du?
5: Ja, also ich habe gar nicht so viele, deswegen wahrscheinlich eher so elektronische Geräte.
6: Wenn man sich mal damit beschäftigt und sinnvolle Spiele sind, finde ich es ganz okay. Aber wenn es dann so Gewaltspiele sind und dann wirklich stundenlang gespielt wird, finde ich es überhaupt nicht gut.
2: Okay, und was halten Sie von Videospielen?
7: Die Zeit für mich ist da vorbei. Für Junge eine Zeit lang finde ich es okay, aber da muss auch die Zeit eingeschränkt sein dann.
8: Ich muss sagen, so mit zwei jungen Kindern muss es alles begrenzt sein, irgendwie, ne? Müssen ihre Zeit haben, irgendwie so in den Ferien natürlich ein bisschen mehr, aber in der Schulzeit muss es alles schon ein bisschen mehr reglementiert sein.
5: Ich würde Spaß sagen, aber man kann auch schnell süchtig werden, deshalb.
9: Also ich finde es gut, weil ich spiele es ja selber.
2: Ist aus der heutigen Zeit natürlich nicht wegzudenken, aber man müsste schon gucken, ne? Was für Spiele, was für ein Alter, was, denke ich mal, für die Kinder geeignet ist. Und ja, wohl dosiert, Alter entsprechend und auch inhaltsmäßig sollte man schon gucken, was da wie gespielt wird.
10: Ich würde sagen, wenn du mal einen Tag ein bisschen davor hängst und nichts anderes machst, dann ist schon ein bisschen Zeit verschwendet. Naja, also es kommt auf das Spiel drauf an, finde ich. Es gibt Spiele, die sind kreativ, machen Spaß. Wenn man jetzt, ich weiß nicht, von Shooter-Spielen halte ich nicht so viel.
11: Solange es normale Spiele sind und keine Gewaltspiele sind, geht das alles. Fußball, Skat und alles sowas, das geht. Aber Gewaltspiele mache ich nicht.
2: Was war denn Ihr erstes Videospiel?
12: Das war Arkanoid.
2: Okay, kenne ich nicht. Was war Ihr erstes Videospiel?
7: Ich glaube, das war es auch. Arkanoid oder Tetris oder sowas in diese Richtung.
3: Es ist wahrscheinlich Clash of Clans. Und sonst, ich denke mal, Minecraft.
2: Und bei dir?
13: Ich weiß es nicht.
5: Ich glaube, mit dir haben wir Brawl Stars
13: Ja,
5: gespielt.
2: Okay, und was war es bei dir?
5: Ja, wahrscheinlich auch Brawl Stars oder jegliches Supercell-Spiel. Ich glaube, Fortnite. Irgendwie 2021 habe ich das angefangen.
11: In meiner Jugend gab es sowas alles gar nicht.
14: Tatsächlich Tomb Raider, falls man das noch kennt.
9: Das weiß ich gar nicht mehr.
2: Erzähl uns doch mal von deinem Lieblingsvideospiel.
5: Da würde ich NBA 2K sagen, zum Basketballspiel. Ich habe auch mal Basketball gespielt, deshalb ist das eigentlich ziemlich gut.
3: Ich glaube, ich habe nicht so richtig so ein Lieblingsspiel gerade, weil es ist mehr so, man spielt so mit Freunden und dann findet man so spontan irgendwas, was dann so, da kommt irgendwem was in den Kopf und dann spielt man das halt und hat einfach Spaß. Also es ist sehr unterschiedlich, wirklich.
2: Okay, und bei dir?
13: Also ich habe nicht wirklich ein Lieblingsspiel, aber ja.
2: Ja, und du spielst ja.
5: Wenn ich spiele, dann auf dem Tablet und dann Clash Royale.
12: Und tatsächlich Barbie Explorer. Da gab es auch drei Welten. Genau, ich weiß nicht, wie oft ich das alles durchgespielt habe, aber das war ganz cool. Da war Barbie ein bisschen actionmäßiger und ja, auf Abenteuern.
2: Wie viel Zeit am Tag spielst du ungefähr?

0: unter. Nee, auf dem Tablet nicht. Oh. Ist unterschiedlich. Manchmal 3, 4 so. 2, 3, 4 würde ich sagen. Nee, weniger? 3, 2 sage ich.
1: Auch nicht. Jetzt im Urlaub vielleicht mal.
0: Ja, aber in der Woche, da spiele ich eine Stunde.
1: Handyzeit hast du eine Stunde. Tabletzeit hast du nicht?
0: Nee, Tabletzeit.
1: Siehst du, muss man gleich wieder einstellen. Eigentlich gab es da auch mal eine Zeit.
2: Ungefähr so 3 Stunden. Ungefähr, ja.
3: Können Sie das dann auch so okay, dass er 3 Stunden spielt?
4: Ja, ich finde schon zu viel. Also eigentlich sage ich auch immer, dass die nach draußen gehören. Ne? Es ist Sommer, Fahrradfahren, wir wohnen in der Nähe von der Ostsee. Alles Mögliche machen, bloß wenig wie möglich am Bildschirm hängen.
5: Ich habe gar nicht jeden Tag gespielt, weil ich überhaupt keine eigene Videospiele hatte. Das war vielleicht in einer Woche 1 Stunde, wenn überhaupt. Also wirklich ganz wenig.
6: Boah, unterschiedlich. In letzter Zeit nicht mehr so viel. So, vielleicht so Stunde, 2.
7: Also ich immer so 1 Stunde. Ich habe keine Videospiele auf meinem Handy und auch nicht, ich habe keinen Computer. Deswegen gar nicht.
8: Aktuell spiele ich tatsächlich keine Videospiele mehr.
3: Auch nicht auf dem Handy oder so?
8: Naja, also zählt jetzt sowas wie, weiß ich nicht, so Handyspiele auch? Ja, dann ab und zu, aber auch eher selten. Genau.
3: Okay, und können Sie uns da auch noch eine ungefähre Stundenanzahl oder so nennen?
8: Ja, vielleicht 1 Stunde am Tag, aber da spiele ich halt so ein bisschen, weiß ich nicht, entweder so Gedächtnisspiele oder halt einfach, ja, ich sag mal sowas wie Tetris oder so, weil ich habe auch ADHS und wenn ich ein bisschen überstimuliert bin, dann kann das natürlich auch stimulierend wirken, sowas. Aber dann sollte man sich halt, wie gesagt, nicht daran festkrallen. Also dann sollte man da schon irgendwie sich so seine eigenen Limits setzen.
9: Danke an Niklas für den interessanten Einblick.
10: Jetzt kommt das Interview mit René Maigreuter. Er ist Spieleentwickler für das neue Spiel Echoes of Mirren, das sein Studio gerade entwickelt.
11: Ja, also stellen Sie sich bitte noch einmal vor, wer Sie sind und was Sie so beruflich machen und wie Sie darauf gekommen sind, Spieleentwickler im Bereich Gaming zu werden.
12: Ja, mein Name ist René Maigreuter. Ich komme aus Schwerin, in Mecklenburg-Vorpommern. Und ich bin Sounddesigner, Musikproduzent und Spieleentwickler. Wie bin ich dazu gekommen? Zur Musik bin ich durch meinen Vater gekommen. Der war selber DJ und hat mich früh mit elektronischer Musik angefixt. Und dementsprechend bin ich da auch selber reingesprungen und wollte immer Musik machen. Und das mache ich jetzt, seitdem ich 12 bin. Ich bin 33 Jahre alt, also schon über 20 Jahre. Und zur Spieleentwicklung bin ich gekommen dadurch, dass mein Traum in der Jugend immer war, selber mal Spiele zu machen und ich habe auch sehr früh selber angefangen zu spielen und ja, jetzt mit über 30 erfülle ich mir den Traum und mache selber Spiele.
9: Und wann haben Sie angefangen, Videospiele zu spielen?
12: Boah, ich glaube mit 7 oder 8 habe ich schon angefangen.
11: Was war denn eigentlich Ihr erstes Videospiel?
12: Das ist sehr schwer zu sagen. Also ich habe ganz viele Videospiele von meinem Onkel auf PlayStation 1 geschenkt bekommen und ich weiß gar nicht so wirklich, mit welchem ich angefangen habe. Es kann FIFA 98 gewesen sein oder 96, aber es kann auch, ich habe ein Strategiespiel sehr gerne gespielt, KKND hieß das. Ich glaube, damit habe ich angefangen.
11: Wann haben Sie denn eigentlich Ihre erste Konsole bekommen?
12: Ja, ich glaube, mit 7 war das.
11: Okay. Ja.
9: Und was war dann auf der Konsole oder irgendwo anders denn Ihr Lieblingsspiel?
12: Ja, wie gesagt, ich glaube, es war KKND. Das ist, wie gesagt, ein Strategiespiel und die habe ich schon früher geliebt. Das war mein erstes Spiel, was ich als erstes geliebt habe.
11: Was spielen Sie denn eigentlich? Also, spielen Sie auch Horrorspiele?
12: Habe ich mal gemacht und ich habe mich da mal selber gechallenged. Outlast hieß das oder heißt es. Und da habe ich alles dunkel gemacht und ich wollte es dann gleich extrem haben und habe es dann angemacht, das Spiel, und habe dann gemerkt, okay, das ist mir ein bisschen zu krass. Es ist nicht so, dass ich es nicht spiele, aber es ist nicht mein Favorit.
11: Wenn ich mal Horrorspiele spiele, dann habe ich eine Wette verloren.
12: Ach so, na okay. Spielst du dann auch Horrorspiele?
11: Ich mag keine Horrorspiele.
9: Ich auch nicht, das ist, finde ich nicht geil so. Aber
12: ja, muss man mögen tatsächlich. Also es ist sehr speziell.
9: Und worauf spielst du so? Auf

0: Handy, PC, Konsole?
1: Sehr viel PC. Ja, ich habe
0: Finde ich
1: früher
0: auch.
1: viel auf Konsole, ja, ich habe früher sehr viel auf Konsole gespielt, weil ich auch keinen guten PC hatte, weil der auch damals wesentlich teurer noch war, gefühlt. Und dementsprechend, irgendwann habe ich gesagt, gut, ich hole mir einen eigenen PC und jetzt spiele ich nur noch auf PC. Es macht mir am meisten Spaß.
0: Das ist jetzt eine Frage, die man nicht immer direkt beantworten kann. Man muss wahrscheinlich aber nach. Wie viele Spiele denken Sie, haben Sie denn auf Steam?
1: Ich könnte nachgucken, das dauert nur kurz. Ich öffne Steam mal, dann kann ich es beantworten. Ich habe nur 340 Spiele auf Steam.
0: Nur 300?
1: Ja, 340.
0: Ich hab zwei.
1: Ja, okay. Das ist ein kleiner Unterschied, ja. Ja, ich spiele lange schon. Genau.
0: Aha. Spielen Sie denn lieber im Team oder spielen Sie lieber solo?
1: Sowohl als auch, das kommt tatsächlich auf meine Laune drauf an. Also manchmal würde ich gerne für mich, vielleicht kennt ihr das auch, aber manchmal spiele ich auch gerne mit Kolleginnen und Kollegen oder Freunden zusammen, im Koop oder gemeinsam.
0: Ist es denn eine Voraussetzung, selbst gern zu zocken, wenn man Spieleentwickler werden will?
1: Muss nicht. In meinem Fall finde ich ja. Also ich brauche ja ein wenig Ahnung, wie Spiele funktionieren und was wichtig ist, was Spaß macht. Und das muss ich ja auch adaptieren auf das eigene Spiel. Und dementsprechend ja, ich denke, es ist schon ein bisschen wichtig.
0: Okay. Und wie sind Sie denn auf die Idee gekommen, Spieleentwickler zu werden?
1: Im Grunde genommen habe ich bei einer Firma gearbeitet und konnte mal reinschnuppern, wie es ist, in einer Spielefirma zu arbeiten. Und da war ich Sounddesigner und daraus habe ich dann entwickelt, die Idee, in Mecklenburg-Vorpommern ein eigenes Studio zu machen, meinen Traum aus der Jugend zu erfüllen und ja, Spiele zu entwickeln.
0: Okay, das ist sehr cool, ja. Wie sieht denn eigentlich Ihr Arbeitsalltag aus?
1: Ich nehme mal jetzt alle Berufe zusammen. Also generell früh aufstehen, Mate, Kaffee trinken und danach die ersten E-Mails beantworten, mit dem Team sprechen, was ansteht, was geplant werden muss und in der Engine arbeiten, Sounds machen, Musik produzieren. Also es ist sehr vielfältig oder gerade plane ich auch die erste Veranstaltung für MV, für die Spieleentwicklung, das weiterplanen. Also es ist ganz viel auf einmal.
0: Sie machen ja viel im Team. Ist denn Teamarbeit eine wichtige Rolle?
1: Ja, für mich unausweichlich. Ich finde es sehr wichtig, im Team zu arbeiten, auch für das Gefühl, etwas Großes zu schaffen. Ich hatte mal den Ansatz, immer alles alleine machen zu müssen. Und seitdem ich aber mit dem Team zusammenarbeite, habe ich auch ein besseres Zugehörigkeitsgefühl und ich finde das sehr wichtig und es stärkt auch insgesamt.
0: Teampower ist richtig und wichtig.
1: Richtig.
0: Sie entwickeln ja gerade ein RPG-Game. Wie heißt es und worum geht es eigentlich?
1: Das Spiel heißt Echoes of Mirrin, Stand jetzt. Und es ist ein Mix aus RPG und RTS, also Rollenspiel und Echtzeitstrategie. Und die Frage war, was macht man da? War das richtig?
0: Ja.
1: Ja, okay. Im Prinzip ist es so, also es ist ein Koop-Spiel, das heißt, es wäre vorteilhaft, wenn zwei daran spielen, gemeinsam. Einer spielt einen Helden und der andere spielt den Echtzeitstrategie-Part. Und auf der einen Seite werden Gebäude gebaut und der andere muss zum Beispiel in Monster-Camps, nennen die sich, also KI-Bots töten. Ich hoffe, das ist das richtige Wort dafür für euch. Und die andere Seite sorgt dafür, dass Armeen erstellt werden können und geforscht werden kann für den Helden, damit der Held stärker wird. Und gemeinsam schafft man es dann auf einer größeren Karte, die gegnerische Basis zu zerstören.
0: Okay. Also im Spiel kämpft man ja sehr viel und da wird auch vielleicht was gezeigt, so von den Sterben und so. Ab welchem Alter soll denn das freigegeben werden, wenn man da so kämpfen kann?
1: Ja, das kann ich nur schätzen. Wir

0: müssen abwarten, wie es eingeschätzt wird später. Ich denke mal zwischen 12 und 16.
1: Müssen also, sie entwickeln das Spiel ja gerade und müssen wahrscheinlich auch manchmal ein paar Tests machen. Müssen sie sich das Spiel denn eigentlich selbst kaufen oder können sie das Spiel einfach jederzeit spielen?
0: Ich habe den Luxus, dass ich es jederzeit spielen kann, weil ich ja dran entwickle.
1: Surios.
2: Oh, das ist geil.
0: Ja.
1: Nie wieder Geld zahlen.
0: Ja, das schon, da kommt ja noch mehr zu, das muss ja auch bezahlt werden, aber ja.
2: Ja, okay. Ist das Spiel gerade erst am Anfang, so in der Mitte oder am Ende? Also dauert es noch lange, bis es rauskommt?
0: Ja, es dauert noch lange. Wir sind in der Konzeptphase, das heißt, wir schreiben gerade erst so alles nieder, was gemacht werden muss, was welcher Knopf was macht, etc. Und ich denke mal, die Entwicklung dauert 4 Jahre, 4 bis 5. Und rauskommen soll es 2029 im Early Access, falls euch das ein Begriff ist.
1: Ja.
0: Und dann ein Jahr später soll dann die Vollproduktion rauskommen. Also 1.0 quasi. Genau.
1: Ihr
0: Das ist
1: sollt
0: aber nur ein Plan.
1: so ein großes Spiel hat natürlich auch sehr viel Arbeit.
2: Ja, das
0: Ja.
2: stimmt dann.
0: Genau.
1: Auf welchem Spiel, also auf welcher Konsole wird das Spiel denn eigentlich erscheinen?
0: Es wird erstmal voraussichtlich auf PC erscheinen. Konsole wissen wir jetzt aktuell noch nicht. Wäre schön und wünschenswert, aber können wir nicht versprechen.
2: Ja, ein Handy geht auch bestimmt nicht, weil das Handy das nicht aushält, oder?
1: Dann explodiert dein Handy.
0: Ja, ob das Handy jetzt explodiert, weiß ich gar nicht tatsächlich. Aber für Handy nicht, nee. Dafür ist es zu aufwendig und sperrig auch.
2: Und ist das auch so ein sehr grafikintensives Spiel?
0: Ja, also es wird sehr realistisch sein, das Spiel. Es wird jetzt kein, womit kann man das gut vergleichen? Assassin's Creed, die neuesten, die sehen ja auch sehr schick aus, zum Beispiel. So realistisch nun nicht, aber es hat einen hohen Realismusgrad, ja.
2: Und auf welchem Programm wird das Spiel gecodet?
0: Unreal Engine. Unreal Engine 5.
2: Ich glaube, ich kenne den irgendwo.
0: Also
2: Okay.
0: mit die größte, würde ich behaupten.
2: Und was stellen Sie sich vor, für ein Spiel, das Sie als nächstes entwickeln möchten?
0: Also wir haben vor, ein großes Universum zu bauen mit vielen Charakteren, viel Geschichte. Und wir haben ja auch vor, Comics und ja, Bücher lasse ich mal außen vor, aber zumindest Comics zu machen. Warum erzähle ich das? Aufgrund dessen, weil das ganze Universum so viel Geschichte darbieten soll, dass wir auch danach, also nach dem Echtzeit- und Rollenspiel, ein eigenes Rollenspiel machen können, um ein bisschen besser in die Welt noch eintauchen zu können. Und das ist so der nächste Plan. Aber das ist noch ein bisschen in der Ferne.
1: Okay, dann viel Glück dabei.
0: Dankeschön.
2: Nehmt ihr manchmal Praktikanten an?
0: Ja, machen wir.
1: Dann weiß ich ja schon, wo ich studiere.
0: Ja, gerne. Komm
1: Ja,
0: vorbei.
1: bei Ihnen.
0: Ja, gerne.
1: Ja, ich glaube. Also auf welchem Gerät würden Sie jetzt oder du am wenigsten empfehlen, Videospiele zu spielen?
0: Das ist ja eine persönliche Meinung, das kann man ja nicht allgemein so sehen, aber Mobile Games finde ich schon anstrengend. Und also wenn man eine richtig schöne Spielerfahrung haben möchte, dann würde ich schon PC oder zumindest Konsole empfehlen. Handy finde ich nicht so immersiv wie Konsolen und PC.
2: Ach so, okay.
1: Jetzt haben wir wirklich alle Fragen durch. Und danke, dass Sie sich für uns Zeit genommen haben, um all unsere Fragen zu beantworten.
0: Sehr gerne, danke euch.
2: Tschüss.
0: Ciao.
1: Tschüssi. Ihnen noch viel Glück bei Ihrem Projekt.
0: Danke.
1: Das war das Interview mit René Maikreuther. Ich freue mich schon sehr auf den Release von Echoes of Mirren. Du auch?
2: Ja, ich werde es mir vielleicht hier angucken. Und jetzt folgt eine Geschichte, wie Fridtjof in Minecraft eingesperrt ist und seine Freunde einen Boss besiegen müssen, um ihn wieder rauszuholen. Ob er es wieder rausschafft, seht ihr jetzt.
3: Es ist doch schön auf einer kleinen süßen Insel.
4: Hilfe! Hilfe!
3: Oh mein Gott, jemand braucht meine Hilfe. Oh mein Gott, jemand wird hier in meiner
4: Danke.
3: Gegenwart von Zombies angegriffen. Ich helfe dir.
4: Leg sie ab! Bitte!
3: Oh, Schiff.
4: Danke, danke.

0: Los geht's.
1: Ich heiße nicht Friedi. Ich heiße Fridjof.
0: Okay, Fredo. Alles ist gut. Ich glaube, sie sind weg. Wo bist du?
1: Ich bin auf den Baum geklettert.
0: Ja, da wollte ich auch mal hin. Okay, ich werde noch weitere Bäume...
1: Ich habe für dich was gebaut.
0: Was denn?
1: Das hier. Oh. Wenn du willst, kann ich dir helfen und hier eine Burg aufzubauen, also Schutzmehl.
0: Aufzubauen.
1: Na gut, dann lass uns erstmal hier ausruhen und auf den morgigen Tag warten.
0: Genau. Das wäre gut.
1: Gut.
2: Ich bin Jorgen. Was bist du eigentlich? Was brauchst du? Oh, was ist das? Er greift mich da an.
1: Mein Freund ist, der heißt Morell, der ist in eine Höhle gesprungen und dann ist er weg. Und jetzt bist du da.
2: Dass er da reingesprungen ist?
1: Ja, guck, das ist unser Haus.
2: Das sieht aber nicht sehr luxuriös aus hier.
1: Für den Anfang reicht das.
2: Das Fleisch, brauchst du verrottetes Fleisch?
1: Nein.
2: Schade. Ja sein können. Ach, ich hab ein Schwert. Sehr gut, jetzt kann ich unbesorgt Holz holen gehen.
1: Sehr gut. Woher kommst du eigentlich?
2: Also, ich komm von da hinten. Da. Einmal über den Berg. Da ist mein Dorf, das wurde leider von Zombies angegriffen.
1: Ja, hier ist eine Zombie-Plage hier in diesem Ort. Darum geh lieber niemals hier näher ran, nach da. Da sind sehr viele Zombies, die spawnen dann immer. Das ist leider nicht sehr schön. Seitdem traue ich mich nicht mehr von dieser Insel runter. Ich habe mich aber einmal getraut und wurde gleich von Zombies angegriffen. Aber Morell hat mich gerettet.
2: Ha, klingt nach einem korrekten Tipp.
1: Aber jetzt ist er weg. Jetzt fühle ich mich wieder so allein.
2: Ich bin doch da, alles gut. Mach jetzt grad Zombies.
1: Ich verstecke mich mal auf. Okay? Ein bisschen Fleisch habe ich auch. Zum Glück. Aber wenn du mir hilfst, das wäre sehr schön. Weil dann kann ich euch helfen, eine Base aufzubauen. Und... ja.
2: Bei dir, wie viel Holz brauchst du so?
1: Ist eigentlich egal. Also
2: willst du die ganze Insel ummauern, oder?
1: Ja, ganz genau. Ich möchte die ganze Insel ummauern. Keine Sorge. Diese Insel ist ein Phänomen. Wenn man stirbt, dann kommt man immer auf diese Insel wieder. Als wäre man dran gefangen. In dieser Welt.
2: Wie kommen wir wieder weg von dieser Welt?
1: Ich weiß es nicht.
2: Das ist auch schlecht. Was weißt du überhaupt?
1: Ja, früher habe ich in einem Haus, in meinem Haus gewohnt, aber der wurde abgefackelt von Pillagern.
0: Hm. Ah, schön wieder hier zu sein. War echt unangenehm in der Höhle. Hoffentlich ist Friedi da. Ja. Friedi, wo bist du?
1: Gut. Morell?
0: Hallo. Ich war in der Höhle und es war ziemlich anstrengend dort. Es waren lauter Monster dort.
1: Morell! Vorsicht!
0: Wie hast du das alleine überstanden?
1: Ich war nicht alleine.
0: Mit wem denn?
1: Da kam ein anderer Spieler, der hieß Joran und der hat mir geholfen.
0: Joran, den kenne ich doch. Immer zusammen in einem Dorf. Aber dann wurde er von Zombies entführt. Also glaubte ich, von Zombies entführt zu werden.
1: Ja, er wollte in den Wald. Jetzt habe ich ihn auch nicht mehr gesehen.
0: Hoffentlich wurde er nicht von einem Zombie entführt.
1: Hast du Steine mitgebracht?
0: Ja, ich habe einen Haufen Steine mitgebracht. Wo ist das Haus?
1: Dieses Loch hier. Komm rein.
0: Ich baue alles zu. Mit Steinen.
1: Das wird schon so gehen.
0: So, wir sind sicher.
1: Lass uns erstmal kurz schlafen.
2: Du hast fertig gebaut. Das ist ja nicht mal ein Satz, aber wo ist der Eingang? Dort.
1: Johann?
2: Ist der Eingang, Fridolin.
1: Johann! Ferdinand. Johann! Hier! Hier ist der Eingang.

0: schon rein.
1: Den habe ich mir nicht gedacht.
0: Ich hab Notfallknopf.
1: Du hast Notfallknopf. Wo ist der Notfallknopf?
0: Im Haus.
1: Wo ist denn? Ich muss halt.
0: Warte, nein! Drück ihn nicht!
1: Doch, doch, doch.
0: Nein, drück ihn nicht!
1: Doch, doch, doch. Der muss gedrückt werden.
0: Nein, bitte. Toll, oder? Ein perfekter Notfallknopf, oder?
1: Ja. Was sagt uns das jetzt genau? Ach, weil die sind immer noch.
0: Ja, wenn die jetzt da gewesen wären, dann wären dann tot.
1: Die waren aber nicht da, Friedjof.
0: Ja, dann komm ich.
1: Ja, jetzt sind wir. Mann. Ja, ich hab's geschafft.
0: Sehr schön.
1: Und jetzt eine Armbrust.
0: Da geht. Egal.
1: Ich komm ja hier auf, weil ich auch noch. Von wegen dies.
0: Lass uns lieber verschwinden. Ich weiß, wo das alte Haus ist. Komm mit.
2: Ein Gebäude, das kenn ich nicht. Da ist doch. Friedhof.
0: Ist hier jemand?
2: Hallo?
0: Morell!
2: Warum ist die Tür offen? Was ist das hier?
0: Nichts.
2: Naja, sieht ein bisschen seltsam aus.
0: Geh bitte nicht nach hinten. Da könnte es gefährlich sein.
2: Stimmt, da ist irgendwie das halbe hier weggeschlagen worden.
0: Ja.
2: Kommst du runter? Hi.
0: Hi. Schaffst du es vielleicht, die Monster hier zu bekämpfen?
2: Das sind Johann.
0: Johann ist raus, also wegen diesen ganzen Villagern.
2: Nein, Johann. Wir müssen...
0: Lass uns lieber woanders hingehen.
2: Ja.
0: Ich weiß, wo die Pillager herkommen. Komm mit. Ich hab dir ja mal von diesem Haus erzählt. Der von den Pillagern an. Mein Haus, das ist das erste Haus, das ich gebaut habe. Wo ich herkomme. Das wurde angegriffen von Pillagern.
2: Ich komm nicht. Ich bin hier.
0: Du schaffst das. Ich glaube nicht.
2: Ich muss hier weg.
0: Los, Morell!
2: Ich bin der Monster. Ich werde dich...
0: Du schaffst es!
2: Zeigen, ich werde dich entführen.
0: Los, Morell! Ich glaube an dich! 1, 2, 3, Morell!
2: Herr Spende, ich hab's besiegt. Morell. Komm, Friedhof.
0: Danke.
2: Was ist der Weg zu deinem nach Hause?
0: Danke, Morell.
2: Ich werde es jetzt abbauen.
0: Morell, nein! Bleib hier. Wenn ich jetzt hier reinspringe, dann siehst du vielleicht auch deinen Freund wieder.
2: Ja.
0: Es war schön.
2: Es war sehr schön. Auf Wiedersehen.
3: Gut, dass er es wieder rausgeschafft hat und dass sie jetzt wieder zusammen sind.
4: Jetzt das Interview mit zwei engagierten Jugendlichen von Cirque du Soc, ein Gaming-Paradies für jeden Geschmack. Es geht bei diesem Event nicht nur ums Gewinnen von Spielen, sondern auch ums Ausprobieren, Mitmachen und Zusammenkommen.
3: Wie heißt ihr und was macht ihr eigentlich so bei Cirque du Soc?
5: Ja, wir sind... Zirk die Zirk, genau. Ich bin Falco.
6: Und ich bin Doc.
5: Und ja, wir veranstalten hier in Rostock ein großes Gaming-Event im Zirkus Phantasia.
4: Wie seid ihr auf die Idee für Cirk die Zirk gekommen?
6: Genau, also es ist eigentlich eine Weiterentwicklung von allen Projekten, die wir bislang gemacht haben. Also wir machen verschiedenste Turniere und andere Veranstaltungen und sind auch Teil vom KTV-Fest zum Beispiel auch.
5: Ja, genau, da... Wir machen zum Beispiel im Spiel Super Smash Bros. Ultimate viele Turniere. Einmal haben wir Weeklies, also wöchentliche Turniere am Dienstag im Virtual Rostock, was hier direkt nebenan ist. Dann machen wir monatliche Turniere im Peter-Weiß-Haus. Und beim KTV-Fest haben wir auch verschiedene Areas mit verschiedenen Spielen. Genau.
3: Und was kann man da so alles spielen?
6: Genau, also bei unseren ganzen Events, wie Falco gesagt hat, hauptsächlich ist auch Super Smash Bros. Ultimate für die ganze Turnierszene hier in ganz MV. Aber auch so andere Arten von Spielen wie Mario Kart, ne, um, sag ich mal, Casuals einfach ja, mit Gaming näher zu bringen.
3: Und genau. Kann man da auch so analoge Spiele spielen, also Kartenspiele?
6: Ja, genau. Also zum Beispiel im Cirque du Soc, was wir dann veranstalten werden, gibt es eine ganze Trading Card Game Area, wo auch Pokémon gespielt wird, also Pokémon TCG, als auch Magic the Gathering, genau.
4: Wo ist denn die Veranstaltung von Cirque du Soc?
5: Genau, also der Zirkus ist im Zirkus Phantasia am Stadthafen. Ja, am 19.09.
3: Und also da gibt es ja auch Turniere, aber wie laufen die denn ab?
5: Also das Super Smash Bros. Turnier läuft so ab, man kann sich auch vor Ort anmelden. Es ist ein 64-Spieler-Player-Cap, also bis zu 64 Spieler können daran teilnehmen. Es gibt auch ein kleines Preisgeld und es gibt ein sogenanntes Double Eliminations-Format, dass man zweimal verlieren darf und erst dann raus ist. Das heißt, wenn du einmal verloren hast, kommst du ins niedrigere Bracket und kannst da immer noch deine Runden spielen, hast theoretisch immer noch die Chance auf den Sieg über das Turnier.
6: Genau, und andererseits gibt es auch für die ganzen Trading Card Games auch zwei Turniere, einmal für Pokémon und einmal für Magic. Da werden wir dann auf unseren Social Medias, sag ich mal, Anmelde-Links reinschicken, wo man sich vorher anmelden kann. Genau, und da kriegt man auch Preise bei uns bei den Turnieren.
3: Was sind denn diese Preise?
6: Genau, also unter anderem ein Pokal, genau, und auch Sachpreise, die mit Trading Card Games, mit Super Smash Bros. Ultimate eben zu tun haben.
5: Genau, und wir haben auch ein kleines Preisgeld, was auch erhöht wird, wenn eine bestimmte Anzahl an Spielern beim Smash Bros. Turnier erreicht ist.
4: Wie sehr liegt euch Gaming am Herzen und seit wann spielt ihr?
5: Also mir liegt Gaming sehr am Herzen und das ist auch ein großer Bestandteil von meinem Leben, würde ich sagen. Ich glaube, ich spiele seit ich 6 bin. Ich bin jetzt 15, also schon seit fast 10 Jahren. Ja.
6: Genau, und für mich ist es auch ein großer Teil meines Lebens eben gewesen. Ich spiele seitdem ich 3 bin oder so. Also es gibt ein Bild von mir, wo ich 3 Jahre alt bin und jetzt bin ich 26 alt. Und genau, und bei mir ist es hauptsächlich so, dass ich die ganze Arcade-Kultur, die ganze Videospielkultur in Südostasien, wo ich halt offensichtlich herstamme, ne, nach Deutschland bringen will. Genau, und dadurch kam das Ganze, dass wir Gaming, also mit Gaming Menschen einfach zusammenbringen wollen.
3: Und was habt ihr so gespielt, als ihr noch klein wart? Oder auch jetzt noch?
6: Boah, also damals ist halt angefangen mit Fighting Games und Rhythm Games, also so Prügelspiele und Musikspiele halt. Dann zwischendurch kompetitive Spiele wie League of Legends zum Beispiel. Genau, und heute bin ich wieder zurückgekommen zu den ganzen Spielen, die ich damals gespielt habe.
5: Ja, genau, bei mir war es, also mein erstes Spiel war, glaube ich, Skylanders. Und dann habe ich auch so League of Legends gespielt viel. Aber ich spiele auch schon, seit ich 7 bin, bin ich mit Smash Bros. In Kontakt. Und ja, das ist bis heute immer noch mein wahrscheinlich meistgespieltes Spiel.
3: Und auf welchen Konsolen spielt ihr so? Auf PC, Handy oder?
5: Also ich spiele eigentlich überall. Ich spiele zum Beispiel Wild Rift an meinem iPad oder League of Legends an meinem PC oder Super Smash Bros. An meiner Switch.
6: Genau, und ich spiele hauptsächlich auf meiner Switch und PS5 und auch eine Arcade-Maschine auch. Genau, also ja, aber PC eher nicht mehr heutzutage.
4: Ihr seid ja sehr in der Turnier-Szene mit drin. Deswegen haben wir uns gedacht, wir machen ein Battle. Wir zwei gegen euch zwei. Wir haben uns für Mario Kart World entschieden und seid ihr bereit?
6: Ja, klar.
5: Ja.
3: Da liegen die Controller für euch.
6: Lassen wir so sitzen.
3: Und für Freddy.
6: Ah, ne, so. Ach du Scheiße.
3: Ja. Ich rück hier mal.
6: Da sind schon verbunden, krass. Da bin ich.
3: Also ich spiele ein Rennen.
6: Ja, klar. So, mal schauen. Sorry, dass ich mal wieder so lange dauert. Ich schau mal kurz. Nehmen wir mal den hier, ne?
5: Hast du schon mal gespielt? Mario Kart World?
6: Ich habe meine Switch zu Hause release, Mann.
5: Ach
6: Es gab damals noch
5: so.
6: nichts anderes.
5: Ah, okay. Ach, du hast eine Switch zu Hause.
3: Ja, wir spielen die Wario Arena.
6: Ja, klar. Das ist ein halbes Jahr her, seit ich gezockt habe. Mal gucken.

0: Frag doch, wie geht's rüber.
1: Und wenn ich das so gut gesehen habe, ja?
0: Sehe ich. Ich muss die Brötchen verdienen, erst für uns hier, warte.
1: Ja, ja.

Knochenlauch haben.

0: Welchen Gummibärchen?
1: Ich hab ihn fast.

0: klar. Einfach drauf.
1: Nein. Nein.
2: Und was kann man bei Cirque du Soc alles spielen?
0: Genau, also wir haben einen Außenbereich und einen Innenbereich. Der Außenbereich beinhaltet VR-Spiele von VR Rostock direkt nebenan von hier. Ne? Dann die Arcade Area, die von mir organisiert wird, sprich wo man Racing Games spielen kann oder Rhythm Games spielen kann oder Fighting Games, also auch aus der Arcade Area, die ich noch erwähnt habe. Genau. Und innen drinnen kann man Trading Card Games spielen, das heißt Pokémon TCG und Magic the Gathering, die kann man als Anfänger lernen dort auch, aber auch beim Turnier mitmachen, wenn man Bock hat.
3: Genau, im Innenbereich ist dann auch noch eine Bühne, da wo man dann einen Glücksrad drehen kann, dann die verschiedenen Spiele auf der Bühne spielen kann, auch zum Beispiel Jenga und sowas, aber auch Mario Kart und Switch Sport zum Beispiel. Genau, und dann ist da auch noch das Smash-Turnier im Innenbereich, aber auch eine Area, wo man einfach so Smash spielen kann, just for fun. Genau, da bin ich auch ein Ansprechpartner auf jeden Fall fürs Turnier und auch für die Smash-Area an sich. Dann haben wir noch eine Free-Play-Area, wo man halt die verschiedenen Spiele auf den verschiedenen Konsolen wie PlayStation und ja, Switch spielen kann. Und dann haben wir noch eine Retro-Area, wo man dann auf so sehr alten Konsolen wie zum Beispiel einem Super Nintendo spielen kann.
0: Genau, und dazu haben wir auch noch andere Partner bei uns wie die Design Academy, die einfach Jugendliche und auch eventuell Kinder oder auch Erwachsene über Game Design aufklären kann und auch, sage ich jetzt mal, über Studium eben erzählen kann. Ne? Genau.
4: Was sind denn eigentlich eure Lieblingsspiele?
0: Ja, okay. bei mir ist es Xenoblade Chronicles 3. Das ist so ein JRPG von Nintendo und genau. Ja.
3: Ja, bei mir ist Super Smash Bros. Das spiele ich, wie gesagt, schon seit ich 8 bin. Und jetzt im neuesten Teil, dem Super Smash Bros. Ultimate, spiele ich vor allem auch kompetitiv sehr aktiv hier in MV. Ich reise auch oftmals außerhalb von MV, um auf Turniere zu gehen. Und ja.
2: Und wer bezahlt die ganzen Konsolen und ja?
0: Genau, also von unseren privaten, sag ich mal, Turnieren und was auch immer, machen wir das alles. Also das ist alles Privateigentum. Das machen wir einfach aus purer Leidenschaft. Ne? Und jetzt mit diesem Event haben wir verschiedenste Partner, die uns Monitore geben, die uns Konsolen geben, darunter auch unsere eigenen privaten Sachen trotzdem. Aber ja, durch, sag ich mal, unsere Arbeit von den Jahren davor, haben wir viele Connections aufgebaut, die uns auch unterstützen wollen bei unseren Unterfangen.

0: Was sind eigentlich so eure Lieblingssachen, worauf ihr denn am liebsten zockt?
1: Genau, also ich spiele am liebsten immer auf meiner Switch, weil dann kann ich, sag ich mal, im Bett spielen einfach, überall, wo ich will. Und ja, es ist einfach schön entspannt für mich zu spielen. Genau.
2: Ja, also abgesehen von Smash Bros. Spiele ich am liebsten auf meinem PC. Aber ja, ich spiele hauptsächlich Smash Bros. Aktuell, deshalb spiele ich am meisten auf der Switch.
3: Und wann ist das nächste Sack-to-Sack-Event?
1: Genau, das nächste Event ist am 19.09. im Zirkus Phantasia, wie gesagt. Und das Beste daran ist auch, dass es kostenlosen Eintritt ist für alle, weil wir wollen Gaming der Mensch, also der ganzen Gesellschaft hier nahebringen und vor allem so Stigma durchbrechen. Ne, dass Gaming nur für introvertierte Kellerkinder ist, zum Beispiel. Das sind wir ja nicht.
0: Ja, also danke auf jeden Fall, dass ihr hier wart und dass wir euch die ganzen Fragen stellen konnten und dass ihr mit uns gesprochen habt.
1: Ja, danke, dass wir auch hier sein durften. Und auch danke für diese Überraschungsrunde hier mit den Mario Kart. Genau.
2: Ja, danke schön.
3: Und jetzt ein Spieletest von Teardown. Es ist ein Sandbox-Spiel, wo man zum Beispiel Propangastanker, Granaten und Waffen hat. Und es hat eine sehr gute Grafik. Viel Spaß mit dem Beitrag.
4: Moin Leute, willkommen zurück zu einem neuen Video. Heute spielen wir Teardown. Ein sehr geiles Spiel. Es ist
2: Ja.
4: so Sandbox-artig, aber halt in 3D und hat gute Grafik. Ja.
5: Ja, ich bin hier der David und ich bin auch dabei.
4: Okay, wir werden das Spiel jetzt erstmal erklären. Das ist so ein, ja, Sandbox-Spiel, wie ich schon gesagt habe. Und man kann da drin so, naja, sich Dinge spawnen lassen, wie so Waffen und so. Und ist halt so in Sandbox-Art. Und man kann halt aufschießen und so. Und ja, das ist sehr cool. Es gibt auch verschiedene Modis. Ja. Als erstes gibt es halt normal mit Spielen, mit so Kampagne, Sandbox, mit Herausforderungen und Erweiterungen. Ein paar vorgestellten Mods, die es auch für das Spiel gibt. Ja. Den Mod Manager, wo es auch, wo man hier zu Dinge spawnen kann, zum Beispiel halt noch mit Jetpack, also ja, eine Laserkanone, eine Minigun. Und halt der Mod-Editor, da will ich jetzt aber nicht raufgehen. Genau. Dann halt der Mehrspieler-Modus, wo wir die ganze Zeit schon drauf gespielt haben. Da gibt es auch natürlich verschiedene Charakter. Ja. Und es gibt halt auch noch, so gesagt, wie die Settings, die Optionen, wo man halt so Grafik anzeigen, Sound, Spiel und Eingabe. Und hier kann man halt das Spiel beenden. Ja, das waren halt die ganzen einzelnen Modis. Okay, wir sind jetzt im Spiel drin. Wir erkunden uns erstmal hier, was man hier machen kann, ja? Und ja, wir lockern hier. Wir haben hier einen Vorschlaghammer. Damit kann man Dinge zerstören. Sehe ich so. Und wenn man hier so scrollt, hat man auch verschiedene Waffen. Zum Beispiel eine Schrot, eine Pistole. Und genau, es gibt auch Nitroglycerin. Das ist auch sehr cool, ja. Weil wenn man das abschießt, dann passiert was Cooles. Ey, jo, wir zeigen euch also noch die Steuerung. Es gibt natürlich W. S. Das ist zurückgehen. A. Um halt nach links und D nach rechts. Genau, mit C kann man die Kameraperspektive wechseln. Ja. Und mit Rechtsklick kann man schießen. Ja, Leute, man kann auch natürlich, wie ihr schon mal oft gesehen habt, Dinge spawnen. Wenn man auf Escape drückt und hier ist so ein Spawn-Button, man klickt dann drauf und dann gibt es hier verschiedene Dinge, zum Beispiel wie Auto, Autoscooter, Boot und natürlich am allercoolsten, natürlich bei Sattelschlepper kann man natürlich ein Propan-Kanister-Auto Ding spawnen und wenn man das abschießt, dann passiert das. Genau, und da kann man sich auch noch ganz vieles Zeug wie Nitroglycerin und einfach viele coole Dinge spawnen lassen. Ja, das ist cool. Wir zeigen euch jetzt den Multiplayer, also den Mehrspieler. Ich gehe erstmal drauf und erstelle erstmal eine eigene Gruppe. Ja, die ist privat und hat zwei Leute, also ich und so, da gibt es halt einen Code, den sage ich dann halt David. Super, er hat sich schon angegeben. Jetzt kommt er halt rein. Super. Dann machen wir ein benutzerdefiniertes Spiel. Was für eine Map wollen wir nehmen? Für eine Map? Frustrum? Okay, super, wir nehmen Frustrum. Und dann gehen wir mal rein.

0: Wieder die Bananenbombe. Ja, Bananenbombe, super. Ja. Ja, super. Wir gehen rein. Das ist der Mehrspielermodus. So. Super. Jetzt sind wir auch schon drin, ja? Ich noch nicht. Also, er noch nicht, aber ich schon. Okay. Schön, dass ihr da wart. Ja. Tschüss.
1: Bis mal. Tschüss.
2: Danke an David, Luis und Niklas.
3: Ja, ich bin Erster!
2: Mann, ganz knapp Vierter.
3: Oh, ihr seid ja immer noch da. Das war's auch schon mit Games TV. Bis zum nächsten Mal. Tschüssi.
2: Tschüss.
1: Ja, Outtakes sind geil.
2: Seid ihr bereit?
4: Bitte ja.
1: Nein, wir müssen nochmal Hallo sagen. Wir müssen Hallo sagen.
2: Wir brauchen die Klappe.
0: Ja.
1: Willkommen zur Sendung Games TV.
3: Heute spielen wir Minecraft.
0: Oh, ein Apfel.
1: Schere.
2: Hilfe.
1: Hilfe. Kann mich immer drin.
2: Hallo. Ist hier jemand?
0: Louis. Was? Warte, noch eins.
5: Atme noch einmal durch. Immer wieder.
0: Was ist eigentlich Blutheit? Ach du Scheiße. Was? Oha, mit Blutheit hat man so verschiedene Fähigkeiten. Blaukraut bleibt Blaukraut und Brautkleid bleibt Brautkleid.
3: Perfekt. Das kommt definitiv in die Outtakes.
2: Sitzen zwei Kameras auf einer Mauer. Plötzlich fällt die eine runter. Sagt die andere, soll ich dich aufnehmen?
1: Wir nehmen auf. Wir nehmen auf.
0: Ja.
5: Ja, ich bin irgendwie stuck unterm hier Dings.
2: Hahaha.
3: Die PCs von heute.
4: Ich hab Computer.
1: Bro.
2: Auf einmal wechsle ich zur Katze. In dem Moment kommt er rein. Oh, sorry.
3: Ah.
1: Oh, wie süß.
2: Er ist Katze.
1: Ja, stimmt, das ist ein Outtake.
0: Das wird alles rausgekommen.
1: Nach der Katze.
0: Ich drück nochmal Pause.
2: Also wir machen immer so Pause zwischen den Anmoderationen und sowas.
3: Vincent, du musst gucken gleich, wenn David sitzt, dann fangen wir erst an zu zählen. Innerlich, okay? Aber innerlich, aber richtig.
2: Ah,
3: okay? Richtig.

0: getrunken. Aber müde bin ich jetzt nicht. Das ist viel Spaß.
1: Da kommen noch mehr Zombies. Hilfe, Hilfe. Oh, verdammt. Ja, noch ein Zombie. Es werden immer mehr. Ich kann noch nicht kämpfen.
0: Einfach Aura.
2: Machen wir jetzt weiter?
1: Einfach vor, los. Datenschutzpapier.
2: Joa.
3: Genau, genau. Genau. Ich über das Menü, da gibt es einfach eine Taste.
2: Luke. Morel. Vincent.
4: Ich bin der Klaus.
1: Wir haben unsere Karten gar nicht.
5: Die Chance.
1: Ja, sorry. Und Fonte. Doch, können wir es einmal spielen?
2: Was? Spielen wir jetzt?
4: Geil, da hab ich nochmal gezockt. Das ist ja auch eine Maschine.
2: Ich bin auf dem ersten, jaha.
1: Ja, Fünfter!
4: Mist.
1: Das erste Mal?
2: Ja. Was für ein krasses Match. Das hat echt Spaß gemacht.

0: cool. Mann, dieses okay. Das ist keine gute Antwort. Achso, okay, das ist gut. Achso, sehr gut.
1: Interessant.
0: Okay, ich hoffe, das kommt nicht in die Outtakes. Sorry.
1: Da ist eine Biene. Auf dem Fernseher.
2: Auf dem Fernseher? Ah, da hast du eine Biene. Einmal sind die Biene runter.
1: Biene.
2: Während wir reden, auf einmal macht die Blätter runter.
1: Ist das schon? Ja.
0: Weihnachtsmann. Warum? Du musst mitsingen.
1: Das ist gut genug.
0: Okay. Die Kameras.
3: Probe.
0: Ah. Was machen die da in der Bildregie?
1: Jetzt das Interview mit zwei Outtakes.
0: Oder du musst
4: Ultimate Turniere auf die Straße.
2: Mann, aber ich möchte den Anfang nicht nochmal machen. Ich kann den Anfang nicht.
4: Ja, da sind wir, ne? Das ist ja.
2: Ich kann dieses Hallo, schön, dass ihr da seid, nicht. Ich kann das nicht.
1: Können wir bitte alle leise sein? Es läuft gerade ein Beitrag.
0: Viel Spaß mit dem Beitrag.
1: Spieletest Teardown.
0: Jetzt schalten wir rüber zum Spieletest Teardown.
1: Aber wir können es auch nicht.
0: Bruder, du musst den nicht filmen.
1: Wie
0: sehr liegt euch Gaming am Herzen?
2: Das ist meine Frage.
0: Nein. Ich erkläre es dir hier nach.
1: Du musst es aber dann schon morgen richtig machen.
0: Blutzuckerpuppe.
2: Also, sagst du das heute halt schön, dass ihr da seid bei der Nintendo Games TV? Ja, okay. Und wir haben noch Fragen an euch. Was sagst du? Halt dein Bein ruhig. Muss das mit dem
1: ich hab vergessen.
2: Engagierten Leuten sagen.
1: Nein, warte.
2: Doch, jetzt kommt. Doch, jetzt kam die. Das Interview und sagt.
1: Ich hab das hier vergessen.
2: Was, Zecken?
1: Mit dem Ende von Reniger Bonner, mit dem Interviewende. Das hab ich vergessen.
0: Beim Mikro! Das berührt Kleidung.
2: Du musst es richtig machen, du musst Tonmann.
0: Du bist Mikrofonmann.
1: Mikroman.
2: Ich kann nicht gucken, wenn ich nach unten gucke, dann.
0: So, super. Passt so.
2: Super! Egal, so passt es.
0: Nee, okay, stopp mal.
1: Siehst du, es berührt nur Klamot und jetzt rede mal?
2: Ja.
1: Es berührt nur Klamot.
2: Okay, Ton sieht man. Ja, okay, ich hoffe, man hat mich gut, egal.
0: Und tschüss!
1: Mann, hör doch mal auf jetzt!
2: Aber das war wirklich gut.

0: Ja, wir sollten in die Kamera gucken.
1: Wir sollten in die Kamera gucken.
2: Applaus!
1: Das Zuckermessgerät.
3: Danke, dass Sie sich Zeit genommen haben. Bis zum nächsten Mal. Tschüss.

0: Intensivstammtisch, habe ich also mit der Kamera 1, das ist die Hauptkamera, gefilmt. Also mit 93 Jahren bin ich der Älteste hier.
1: Ich engagiere mich hier, weil das gefällt und weil man eine relativ große Freiheit hat in der Themenauswahl.
2: Also wir sind eine tolle Truppe, wie man so schön sagt. Wir ergänzen uns wunderbar. Jeder bringt Ideen mit und jeder lebt auch von den Ideen des anderen.
1: Mir gefällt eigentlich das Klima hier eigentlich ganz gut.
2: Wir kommen aus den verschiedensten Berufen. Und wir haben nur einen dabei, der hat mal für das Fernsehen der DDR gearbeitet. Und es ist erstaunlich, wie die einzelnen Berufe sozusagen hier aufeinandertreffen und sich in einer gemeinsamen Arbeit finden. Also ich bin durchaus der Meinung, das ist der Antrieb für mich, dass ich hier arbeite, mitarbeite. Wir sind ein Kollektiv, glaube ich, das nicht ein zweites Mal hier in der Gegend zu finden ist.

0: So, dann begrüße ich Sie alle nochmal ganz herzlich hier am Küchengebäude zur Lesung mit Annette Kröschner. Und ich begrüße natürlich besonders unsere Autorin und freue mich auf den zweiten Teil Ihrer Lesung. Viel Spaß.
1: Ja, weil es so schön warm ist hier, habe ich gedacht, dann lese ich mal aus Moskauer Eis. Moskauer Eis ist ein Roman, der ist schon ein bisschen älter, korrespondiert aber mit dem Roman, der im letzten Jahr rausgekommen ist, Schwebende Lasten. Also die Anja, um die es hier geht, ist die Enkelin von Hanna Krause in dem anderen Roman und ihr Vater dementsprechend der Schwiegersohn. Und es geht im Prinzip darum, dass Anja Kobe 1991 spielt, dass auf der Suche nach ihrem Vater ist, der verschwunden ist. Und deswegen fährt sie zurück nach Magdeburg, um ihn zu suchen. Und wohnt bei ihrer Großmutter, die schon ein bisschen dement ist und kurz vorm Sterben, und sucht dann ihren Vater und findet ihn auch. Und die Stelle lese ich auch vor. Ich fange an mit dem Prolog. Den Prolog schreibt Anja, als sie bei ihrer Großmutter im Arbeitszimmer die Schreibmaschine findet, auf der ihre Großmutter immer geschrieben hat. Ich fange mit dem Prolog an. Prolog im eiskalten Arbeitszimmer. Eines Tages sind wir aufgewacht und es hatte sich nichts verändert. Wir waren im Wartestand. Wir warteten seit unserer Geburt. Auf den Bus, auf ein Auto, auf ein Kind. Wir warteten auf eine Wohnung, einen Brief, auf eine Aufforderung, uns um 7 im Polizeipräsidium einzufinden. Einige warteten auf einen Zettel, der sie berechtigte, das Land auf Dauer zu verlassen. Andere warteten auf eine winzige Veränderung, auf einen Bombenanschlag, auf den Tod eines Generalsekretärs, auf ein Westpaket, auf ein Substantiv, das Liebe hieß, oder ein anderes Surrogat, das sie für Momente den Wartestand vergessen ließ. Mein Vater wartete auf die Zuteilung eines Stückes Kupfer, um damit seine Erfindung zu vollenden. Wir warteten auf ein gutes Buch, auf ein Studium, ein Vorwand, die Stadt zu wechseln. Wir warteten auf einen Pass, der nie ankam, auf eine Freundin, die überm Warten gestorben war. Wir warteten, dass auch wir eines Tages sterben würden. Die Tage vergingen langsam darüber. Godot kam nicht um 9, nicht um 10, auch um 11 war er noch nicht da. Wir schlugen die Zeit mit Lesen tot. Wir lasen alles, was uns unter die Augen kam. Fahrpläne von Schnellzügen, die nicht länger als 10 Stunden brauchten, um von Nord nach Süd das Land zu durchfahren. Pläne von Flugzeugen, die in Länder flogen, für die wir kein Visum bekamen. Auf die Druckgenehmigungsnummer des Schulzeichenblocks, den neuesten Artikel über die Bedeutung der Vakuum-Gefriertrocknung. Wir warteten auf eine winzige Wendung, einen leichten Tanzschritt vielleicht oder einen Sprung, der den Weltrekord bringen würde. Mit uns warteten die Bäume, die wuchsen oder die Luft nicht vertrugen und ihre Blätter vorzeitig verloren. Mit uns warteten die Vögel, die im Herbst im Lande blieben, aber auch die Raubtiere in ihren Käfigen warteten, dass einer der Wärter das Tor öffnen würde. Mit uns warteten die Utopien, die Sessel und die Maschinen. Ein Stillstand in Raum und Zeit. Wir konnten schwer nachprüfen, ob die Erde wirklich rund ist. Nur wenn wir tagelang an unserem Meer saßen, sahen wir bei klarem Wetter, dass am Horizont zuerst die Aufbauten der Schiffe zu sehen waren, ehe der Rumpf langsam über der Wasserlinie auftauchte. Das war, so sagte man uns im Geographieunterricht, der Beweis für die Kugelform der Erde. Wir hielten uns nie bei einzelnen Ländern unbekannter Form und Farbe auf. Wir wanderten schnell weiter im Buch, um keine Sehnsucht entstehen zu lassen, kein Verbleiben auf Seite 20 bei den Gesieren oder in der Savanne. Wir kamen, weil die Erde eben rund war, im Laufe des Jahres wieder zur glazialen Serie zurück, die man bei Exkursionen auf ihre Vollständigkeit untersuchen konnte. Die Horizonte waren abgesteckt. Die Sonne ging im Osten auf und im Westen unter. Und die Prinzessin des Sonnenuntergangs sollte so schön sein, dass die Augen blind werden würden im Augenblick des Betrachtens. Aber sie zeigte sich uns nie. Uns konnte nichts passieren. Wir waren sicher. Wir kannten alle Schritte auswendig. Wir kannten unsere Gesichter auswendig. Wir konnten uns nicht aus dem Weg gehen, weil er immer einen Kreis beschrieb. An irgendeiner Stelle trafen wir wieder aufeinander. Die Uhren gingen langsam und in abgesteckten Bahnen. Wir waren Seiltänzer und unter uns spannte sich ein Netz von Sicherheiten, das undurchlässig schien, aber manchmal stürzte jemand vor oder hinter uns, verschwand zwischen den Maschen und tauchte erst nach Tagen wieder auf mit verschlossenem Gesicht. Wir träumten manchmal von Ausbrüchen, von einem vermauerten U-Bahn-Eingang, der plötzlich offen war und bereit, uns aufzunehmen für eine Reise ins Unbekannte, von einer S-Bahn, die ein anderes Gleis wählte und geradeaus fuhr, statt am Prellbock zu halten. Und mittendrin wachten wir auf, weil es nur ein Traum sein konnte, denn wir hatten nichts vorzuweisen an der Grenze, kein Papier unserer Identität. Im Traum war uns unser Name nicht eingefallen. Aber plötzlich war da wirklich ein Ausgang, ein winziges Loch in einem Stacheldrahtzaun, das wie ein Sog wirkte. Erst fiel es kaum auf, dass jemand von uns fehlte, dass die Straßenbahn ihren Fahrplan nicht einhielt, dass eine Gaststätte länger wegen Urlaub geschlossen blieb, dass man länger nach Dokumenten anstand. Verabredungen wurden nicht eingehalten und manchmal ertappte man sich dabei, dass man verwundert war, dass jemand, den man schon gar nicht mehr erwartet hatte, plötzlich wieder in der Tür stand. Züge wurden angehalten, weil es die Angst gab, auf den letzten nicht mehr aufspringen zu können. Irgendwann müsste doch Schluss sein mit dieser Unordnung. Die würden doch diesen Zug nicht so lange fahren lassen, bis auch der letzte gegangen war ins Offene, dass wir nur über Wellen kannten, die nicht aufzuhalten waren, nicht durch Störsender und nicht durch abgebrochene Antennen. Aber auch die Züge waren nicht aufzuhalten, es war plötzlich gar nichts mehr aufzuhalten, eine Talsperre war gebrochen und es war nicht abzusehen, ob wir auf der Seite standen, die durch die Wassermassen überflutet werden würde, oder auf der trockenen. Plötzlich gingen die Uhren schneller. Der verzweifelte Versuch der Zeitverwalter, sie anzuhalten, scheiterte kläglich. Die Zeiger rasten fortan und zogen den Raum mit, der sich zunehmend erweiterte. Plötzlich war alles nach allen Seiten offen. Der gerade Weg von der Geburt zum Tod verzweigte sich. Es war, als hätte jemand einen Filmprojektor auf Schnelldurchlauf gestellt, als wäre die Erde aus ihrer Bahn geraten und würde sich schneller um die Sonne drehen. In einem Jahr lebten wir 10, vielleicht 30 Jahre, die Spuren hinterließen auf unseren Gesichtern. Der Macht fiel die Maske vom Gesicht, ein Mosaik aus Sicherheiten, Zäunen und leichten Gewehren, Brieföffnern und großen Schlüsselbunden. Und es zeigte sich, was wir in unseren Witzen schon formuliert hatten, ohne es wirklich zu wissen. Unter den Masken saß ein Häufchen Elend. Aber wer sollte nun Macht werden? Die in der Küche laut Revolution gesagt hatten, waren sich uneinig. Sie waren sich schon vorher uneinig gewesen. Es gab ja so viele Küchen, in denen das Wörtchen Revolution gefallen war und jede Küche hatte etwas anderes darunter verstanden. Wir hatten uns so wunderbar im Warten eingerichtet, ohne jemals einen Gedanken daran zu verschwenden, dass man etwas tun müsse, irgendwann. Aber die plötzlich rasende Zeit hatte etwas Lebendiges, nur dass wir ständig in Konflikt kamen mit Leuten, deren Uhren nach den alten abendländischen Gesetzen gingen. Sie verstanden nicht, dass 3 Wochen bei uns, 3 Jahre bei ihnen waren. Wir nahmen die Veränderung nicht so ernst, als dass wir neue Kalender einführten. Und vielleicht war das erste Zeichen dafür, dass es gar keine Revolution gewesen war. Nicht mal ein Aufstand, eigentlich nur eine Arrestierung für 26 Stunden, in der die Inquisition kurz ihre Instrumente gezeigt hatte, die wenig später als Ausstellungsstücke in den Museen präsentiert wurden. Der letzte verzweifelte Versuch der Macht, von sich abzulenken, war ein Geschenk an uns. Wir durften gehen, wohin wir wollten. Wir gingen und schauten Schaufenster an. Und aus den Türen der Läden traten die Berater und machten Offerten an die Zögernden. Kommt, werft eure Geschichte ab. Und die, die immer gewartet hatten, konnten jetzt keine Minute länger verweilen. Sie wollten leben, wie sie sich Leben immer vorgestellt hatten. Und das hieß, das richtige Geld haben, feste Scheine, schwere Münzen, die unsere Portemonnaies kaputt machten. Über Nacht wechselten die Schaufenster unserer Straßen die Dekoration und in dieser Nacht gingen wir schweigend von Laden zu Laden und staunten. Dieser Überfluss? Hier? In unserer Straße? Und nicht warten müssen? Es war eine so große Stille über den Städten, dass die Hellseher sagten, das kann nur Sturm geben. Wir tauschten das Geld gegen unsere Geschichte, mehr hatten wir nicht. Sie nahmen sie und machten große Scheiterhaufen. Wir durften sie selbst anzünden mit unseren neuen Feuerzeugen. Einige ganz eifrige fielen hinein und wurden nicht mehr gesehen. Ja, so viel den Text, den Anja Kobe bei ihrer Großmutter schreibt. Und ich lese jetzt aus dem dritten Kapitel. Jeden Kapitel, das ist so ähnlich wie bei Schwebende Lassen, ist ein Lexikonartikel vorangestellt. Und zwar ist das in diesem Fall das Lexikon der Kältetechnik. Und im dritten Kapitel ist das Ammoniak, Schmelzpunkt. Der Schmelzpunkt von Ammoniak liegt zwischen -77,3 und -77,73 Grad Celsius. Also sie geht in die Wohnung ihres Vaters und sucht ihn und er ist aber nicht da. Wir befinden uns auf dem Werder in Magdeburg. Ich stand auf und ging zum Fenster. Es begann schon wieder dunkel zu werden. Nebliger Dunst hing über den beiden Elbarmen, die sich an der Spitze der Insel zu einem Strom vereinigten, der zu dieser Jahreszeit in träger Gelassenheit Richtung Hamburg floss. Im Winterhafen lagen die Schiffe und warteten auf das Frühjahr. In dem alten grauen Haus neben dem Hafen hatten wir bis zu meinem 13. Lebensjahr gewohnt, neben Fräulein Gries. Wegen ihres Hundes Kalif hatte ich schon als Kind schlechte Träume. Mein erster immer wiederkehrender Traum war der, dass ich auf der Uferseite der Elbstraße entlang ging und Kalif mir entgegenkam. Beim ersten Mal fraß er mich nur auf und ich erwachte. Beim zweiten Mal lag ich unzerkaut in seinem Bauch und gruselte mich, weil es so dunkel war. Nachdem dieser zweite Traum so oft wiedergekehrt war, dass ich nicht mehr einschlafen konnte, fasste ich, während ich im Bauch Kalifs lag, den Entschluss, mit aller Kraft durch den Arsch des Hundes wieder ins Freie zu gelangen. Es war ein wunderbares Glücksgefühl, als ich beim Herauskriechen die Johanneskirche am Westufer erkannte. Die Kosmetikerin Gries betrieb in ihrer Wohnung eine kleine Praxis, die meine Mutter einmal im Monat aufsuchte. Fräulein Gries schwor auf Gurkenmasken, um die Gesichtshaut meiner Mutter straffer und jünger erscheinen zu lassen. Wenn im Winter keine Gurken zu bekommen waren, brachte Vater manchmal Mutter zuliebe eine aus der Versuchsanordnung zur Kältelagerung von Gemüse mit. Den Quark rührte Fräulein Gries selbst an. Quark gab es schließlich immer. Ich durfte zusehen, wie das Gesicht meiner Mutter unter Gurkenscheim verschwand und hatte die Aufgabe, nach 20 Minuten Scheibe um Scheibe aufzuessen, denn nach Meinung von Fräulein Gries hatten sie noch ausreichend Vitamine. Dabei wurde ich argwöhnisch von Kalif bewacht, der nur durch gutes Zureden von Fräulein Gries davon abgehalten werden konnte, es mir nachzutun. Denn Kalif leckte mit Inbrunst Gesichter ab, am liebsten meins, weil ich noch so klein, der Hund aber so groß war, dass wir uns Auge in Auge gegenüberstanden, wenn wir uns begegneten. Dabei verströmte er einen üblen Geruch und stieß einen wohligen Schmatzlaut aus. Ich musste stocksteif verharren, bis er fertig war. Fräulein Gries war der Meinung, dass es eine große Ehre sei, von ihrem Kalifen abgeleckt zu werden. »Das macht er nicht mal mit mir«, sagte sie. Dafür schenkte sie mir Ketten aus dem Westen, wie sie betonte, die mir aber gar nicht gefielen. Ich bekam schnell heraus, dass diese Ketten aus Papierschnipseln gebastelt waren, die man auseinanderfalten konnte. Einmal hatte ich 3 Tage zu tun, bis ich eine Seite einer Illustrierten zusammengepuzzelt hatte, auf die 2 Reportagen gedruckt waren. Eine über die Gattin des Schahs von Persien, besser gesagt über die 197 Paar Schuhe, die sie besaß, und eine über einen Mann aus Gelsenkirchen, der so arm war, dass er sich kein Dynamo für sein Fahrrad leisten konnte und deshalb in der Nacht von einem Auto überfahren wurde und noch am Unfallort starb. Ich schaute erst einmal in meinem Atlas nach, wo der Iran und wo Gelsenkirchen lagen. Gelsenkirchen fand ich nicht, den Iran unter der Sowjetunion. Fräulein Gries war ein bisschen wie Pfarrer Dieber und Kalif wie der Schah von Persien, denn auch der wurde von seiner Frau über alles geliebt. Fräulein Gries betonte immer, dass sie die Arbeit als selbstständige Kosmetikerin nur für Kalif und ihre alte Mutter tun würde, die in der weitläufigen Wohnung im hintersten Zimmer hauste, währenddessen Kalif auf alte Art den Herrn im Hause mimte. Er hatte Mutter Gries einmal gebissen, sodass sie sich nur in der Wohnung bewegte, wenn der Hund mit Fräulein Gries auf Spaziergang war. Eines Tages musste Fräulein Gries ihre Praxis schließen, weil sie nicht Mitglied der Produktionsgenossenschaft Handwerk werden wollte. Sie konnte auch nicht mehr dorthin, wo die Perlenketten herkamen, und so schraubte sie das Schild Gertrud Gries, staatlich geprüfte Kosmetikerin, Termine nach Vereinbarung ab und machte gar nichts mehr. Manchmal traf ich sie noch auf der Treppe und jedes Mal, wenn ich sie sah, sagte sie, »Deine Akne, mein Kind, wäre ein großes Geschäft für mich geworden. Aber wenn dieser Staat mich nicht will, dann musst du eben alleine damit fertig werden. aber drück ja mit deinen dreckigen Fingernägeln die Pickel nicht aus. Kalif lief ihr zu dieser Zeit nur noch schwerfällig hinterher. Bald darauf starb Mutter Gries. Die Kondolenzbezeugung nahm Fräulein Gries mit stoischer Ruhe entgegen und nach einer Woche in Schwarz war es so, als habe es Mutter Gries nie gegeben. Ein Jahr später aber kam der Tag, an dem das Haus zu frühester Stunde mit Klagelauten geweckt wurde. Kalif war gestorben und das Fräulein stand im Morgenmantel an unserer Tür. Herr Kobe, ich gebe Ihnen alles, was ich habe, wenn Sie meinen Kalifen einfrieren. Vater wusste gar nicht, was ihm geschah. Er sah nur den toten Hund, unter dessen Last das Fräulein fast zusammenbrach, aber er wies das Ansinnen kühl zurück. Meine Kälteeinrichtung, Fräulein Gries, ist für Lebensmittelversuchsanordnungen, nicht für tote Hunde. Aber woher soll ich denn so schnell eine Kühltruhe bekommen? Es gibt doch nur diese kleinen Gefrierschränke. Wenn ich meinen Kalifen nicht jeden Tag sehen kann, dann sterbe ich. Versuchen Sie es doch mal in Moskau. Die haben Erfahrung mit dem Einbalsamieren, sagte Vater und schloss die Tür. Jetzt ist sie verrückt geworden, stöhnte er und musste erst einmal die Flasche mit dem Doppelkorn aus der Kühltruhe holen. Ich glaube, wir müssen einen Arzt anrufen. Wir ließen es aber vorerst bleiben, denn wer wollte schon einen Menschen der Psychiatrie ausliefern und vielleicht würde sich das Fräulein ja schon nach ein paar Stunden beruhigt haben. Aber nach 3 Tagen konnte niemand im Haus mehr das Brüllen, Klagen, Wimmern und Schreien ertragen und Vater benachrichtigte einen Arzt, der das Fräulein aus der Umarmung mit der aufgebahrten, schon leicht riechenden Hundeleiche löste und zur Beobachtung in die Bezirksirrenanstalt einlieferte. Der Hund wurde der Kreistierverwertungsanstalt übergeben, wovon wir Fräulein Gries aber nichts sagen sollten. Sie kam nach 3 Tagen mit glasigen Augen zurück und war stumm. Eine Woche später sah jemand, wie sie auf der Elbe trieb, das weiße Kleid wie ein Ballon gebläht, bis sie von einem Strudel nach unten gezogen wurde. Die Feuerwehr holte sie aus dem Fluss, das Kleid war jetzt grau und fleckig, Fräulein Gries allerdings lebte. Sie hatte, wie alle Inselbewohner, ausreichend schwimmen gelernt und war nicht intelligent genug, trotzdem zu ertrinken. Nachdem sie etwas länger in der Anstalt zugebracht hatte, zog sie aus Scham von der Insel weg, aber manchmal sah ich sie von Weitem im Stadtpark mit einem jungen Boxer, den sie Pascha rief, und der sogleich kam und ihr das Gesicht ableckte, bis sie kleine, spitze Schreie ausstieß. Rechts unter mir stand das Kälteinstitut, ein schmuckloser Neubau aus 2 mit einem korridorartigen Übergang verbundenen Flügeln. Hinter keinem der Fenster brannte Licht. In diesem Jahr waren es 30 Jahre, die Vater Tag für Tag dorthin ging. Sogar am Sonntag ließ er sich häufiger als seine Kollegen zum Kontrollgang einteilen. Manchmal nahm er mich mit und dann wandelten wir durch die verlassenen und nach Ammoniak riechenden Gänge. In den Vitrinen lagen die gefriergetrockneten Erdbeeren und verpulverten von Woche zu Woche mehr. Auch die Verpackung der Feinfrosterzeugnisse verloren mit den Jahren ihre Farbe. Wir gingen in Vaters Zimmer und ich durfte die Fische im Aquarium füttern, während Vater aus seinem Schreibtischfach einen Schlüssel holte, um die Kühlzellen auf ihre Temperatur zu kontrollieren. Es faszinierte mich, wenn Vater an dem großen Schwungrad mit den Eisenzähnen drehte, bis die Tür sich lautlos öffnete und ein trockener Kältenebel ihn einhüllte. In den Kühlzellen standen hohe Regale, in denen Gemüse in kleinen Beuteln lagerte. Die Erbsen und Möhren sahen aus, als würden sie schlafen. Ich musste immer die Tür festhalten, damit sie nicht zuschlug, während Vater das Thermometer ablas. Ich tat das gewissenhaft, bis mir der Arm erlahmte und ich mir vorstellte, was passieren würde, wenn ich losließ und die Tür zuschlug und niemand meinen Hilferuf hörte, während Vater in der Kühlzelle langsam gefror. Aber jedes Mal kam er rechtzeitig wieder zurück, schloss die Tür und drehte am Rad. Zu Hause wartete Mutter mit dem Essen auf uns. Von meinem Zimmer aus konnte ich gut erkennen, ob Vater noch im Institut war. Oft ging das Licht dort unten erst kurz vor Mitternacht aus und manchmal dachte ich, wenn es mich nicht gäbe, hätte er längst keine Wohnung mehr. An diesem Tag war kein Licht, ich wäre sonst runtergegangen und hätte mich durch die Büsche geschlagen und von außen ans Fenster geklopft. Er hätte aufgemacht und ich hätte mit meiner kleinen Mädchenstimme gefragt, ob er Stieleis für mich und meine Freunde habe und er hätte geantwortet, Stieleis gäbe es schon lange nicht mehr, aber vielleicht würden wir ja auch ein halbgefrorenes nehmen. Ich bekam Hunger und ging in die Küche. Ich drückte auf den Lichtschalter, aber nichts passierte. Ich hoffte noch einen Moment, dass im ganzen Haus der Strom ausgefallen wäre. Als ich die Wohnungstür öffnete, sah ich, dass im Flur

häufig wie möglich beizubringen, dass mehr als 5 mm Eis am Verdampfer kein Nachweis für das ordnungsgemäße Funktionieren des Kühlschranks seien. Im Gegenteil, das Eis sei nicht dazu da, die Speisen zu kühlen, sondern ein sicheres Zeichen dafür, dass sich zu viel Feuchtigkeit im Schrank befinde. Er hielt dann immer noch einen kleinen Vorantrag, dass die Speisen erst abkühlen müssten, bevor man sie mit einem Deckel verschlossen in den Kühlschrank stellt. Manchmal erklärte er noch die Funktion von Kompressionskälteanlagen, bei denen bei Kältebedarf der Motor immer angehe und eine Weile brumme, bis das vibrierende Brummen in ein belegtes Röcheln übergehe, das abrupt abbreche. Und wenn der Motor des Kühlschranks immer brummt, was bei diesem hier der Fall sein müsste, dann zeigt das an, dass viel zu viel Energie verbraucht wird, um die erforderliche Temperatur zu halten. Dann kann man theoretisch auch gleich die Tür auflassen. Die meisten so zurechtgewiesenen sagten, aha, oder schön, dass uns das mal einer erklärt, oder zuckten nur mit den Schultern, denn die Energiepreise fielen ohnehin kaum ins Gewicht. Ich schaute nach, ob Vater überall die Stecker herausgezogen hatte. Selbst der Stehlampe war einen Meter von der Steckdose entfernt, so als hätte Vater Angst gehabt, er könnte von alleine wieder in die Dose springen. Das war nichts, was mich hätte stutzig machen müssen. Es war ein Zeichen dafür, dass Vater länger als 3 Tage verreist war. Mich beunruhigte nur, dass er die Hauptsicherung herausgedreht hatte. Das hatte er nie gemacht, denn die Kühltruhe brauchte auch in seiner Abwesenheit Strom. Sie stand in einem Abstellraum, in den man nur über den Hausflur gelangte. Vater hatte, als wir einzogen, die Gefriergemeinschaft der Hochhausetage gegründet. Alle unsere Nachbarn konnten nach einer kleinen Belehrung über das Gefrieren im Haushalt, die im Hausflur stattgefunden hatte, ihre Kleingartenernte in unserer Kühltruhe einfrieren. Wobei sie kleine Schildchen an den Verschlussbändchen ihre Plastetiten befestigten, auf denen Träger, Erdbeeren, 4,80 oder Deutschmann, Grünkohl, 12,81 stand. Ab und an überprüfte Vater, ob die Nachbarn auch die Lagerzeit ihrer Feinfrosterzeugnisse einhielten. Wenn sie abgelaufen war, klingelte er an der jeweiligen Wohnungstür und bat, die Lebensmittel aus der Kühltruhe zu entfernen und zu verzehren, da er sonst für den guten Geschmack nicht mehr garantieren könnte. Nach und nach überzeugte er die Hausbewohner von den Vorzügen der Gefriertechnologie gegenüber anderen Arten der Konservierung, bis sich einer nach dem anderen einen Gefrierschrank kaufte und wir die Kühltruhe wieder für uns alleine hatten. Bei meinem letzten Besuch hatte ich Vater gefragt, warum er die Truhe nicht endlich verschrotten lasse. Die Strompreise waren erheblich gestiegen. Er meinte, er mache einen Langzeitversuch. Die Truhe sei jetzt bald 30 Jahre alt und noch nicht einmal kaputt gewesen. Er würde gerne wissen, wie lange sie noch halte. Damit wolle er beweisen, dass man in der DDR sorgsamer mit bestimmten Ressourcen der Erde umgegangen sei, währenddessen das Wesen der kapitalistischen Marktwirtschaft die Hersteller dazu zwinge, Sollbruchstellen in die Kühlgeräte einzubauen, um den Warenfluss in Gang zu halten. Ich hatte damals gefragt, ob er als letzter Revolutionär in den Anhang der Annalen des Sozialismus eingehen wolle, aber er hatte geantwortet, er bringe nur seine Arbeit zu Ende. Ich fand den Schlüssel an der gewohnten Stelle und ging über den Flur zum Abstellraum. Ich schloss die Tür auf und da stand sie. Ich atmete auf. Beim zweiten Blick merkte ich, dass etwas nicht stimmte. Der Deckel war geschlossen und der Stecker lag darauf. Das passte nicht zusammen. Vater würde bei diesem Anblick sofort den Finger heben und sagen, wenn keine Luft an ein abgetautes Kühlgerät kommt, dann können sich im Inneren Mikroben ausbreiten, die unangenehme Gerüche erzeugen. Deshalb beim Abtauvorgang nie Deckel oder Tür schließen. Es musste jemand im Abstellraum gewesen sein, der nichts von Kältetechnik verstand. Vielleicht hatte jemand eine tote Katze in der Truhe deponiert, die mich, wenn ich den Deckel öffnete, mit aufgerissenem Maul aus ihren toten Augen anstarren würde. Trotzdem war meine Neugier stärker. Ich öffnete den Deckel und schrie auf. In der Truhe lag mein Vater. Ich schmiss den Deckel sofort wieder zu. Vielleicht war es eine Einbildung, vielleicht hatte ich mich getäuscht, weil außer dem Licht des Flurs, das schwach durch den Türspalt fiel, der ganze Raum dunkel war. Ich schloss die Tür, machte das Licht an und öffnete den Deckel erneut. Das Erste, was ich wahrnahm, war,
dass es nach

Ammoniak und nicht nach verdorbenem Fleisch roch. Das zweite, dass es wirklich mein Vater war. Das dritte, dass er ganz friedlich aussah. Das vierte war meine Hand, die sein Gesicht berührte. Es war steinhart und eiskalt. Als seine Tochter wusste ich, dass das, was ich sah, ein Schnellgefriervorgang gewesen sein musste, denn die Eiskristalle waren fein und kaum sichtbar. Das fünfte war eine Mischung aus Entsetzen und vorschriftsmäßigem Verhalten. Ich warf die Truhe wieder zu, zum einen, weil man Tiefgefrorenes nicht zu lange normalen Temperaturen aussetzen sollte, zum anderen, weil ich nicht glauben wollte, was ich da sah. Mein erster Gedanke war, warum? Der zweite, wer hat das gemacht? Ich löschte das Licht und schloss die Tür ab. Meine Hände zitterten. Im selben Augenblick trat Frau Deutschmann aus ihrer Wohnungstür. Ach, das Fräulein Kobe, dass man sie auch mal wieder sieht. Ich muss sie angesehen haben wie eine, die gerade eine Leiche versteckt hat. Ist alles in Ordnung? Fragte Frau Deutschmann besorgt. Ich habe ihren Vater schon ein paar Tage nicht mehr gesehen. Ich nahm mich zusammen und versuchte so beiläufig wie möglich zu sagen, hat er Ihnen nicht erzählt, dass er auf Grönland ist? Eine wissenschaftliche Expedition. Das hat er sich schon sein ganzes Leben gewünscht. Aber Sie wissen ja, wie das zu DDR-Zeiten war. Man hat ihn nicht fahren lassen. Und ich sehe jetzt nach dem Rechten. Ach nein, das freut mich ja für Ihren Vater. Und wann kommt er wieder? Sein Vertrag läuft erstmal ein halbes Jahr, kann aber wohl verlängert werden. Ach Gott, da ist doch so eine Kälte, das wäre mir nichts. Da fliege ich doch lieber nach Spanien. Wem sagen Sie das? Aber mein Vater ist eben Kälte gewöhnt. Der hält es in der Hitze keine Stunde aus. Ich verabschiedete mich schnell und warf die Wohnungstür etwas zu heftig hinter mir zu. Dann nahm ich meine Sachen und verließ die Wohnung. Am Fahrstuhl trat ich von einem Bein aufs andere, aber er kam nicht. Bei jedem Geräusch aus Richtung Flur drehte ich mich ängstlich um, als sei Vater dabei, mir seine gefrorene Hand auf die Schulter zu legen, oder als käme Frau Deutschmann aus ihrer Tür, um mir mit einem triumphierenden Unterton in der Stimme zu sagen, übrigens, die Polizei wartet unten schon auf Sie. Ich rannte die 18 Treppen hinunter, als sei ich auf der Flucht vor etwas, das ich nicht in meinem Kosmos unterbringen konnte. Im Auto legte ich den Kopf auf das Lenkrad und heulte. Es gab nur eine rationale Erklärung. In Wirklichkeit träumte ich immer noch auf meinem Bett in Vaters Wohnung. Vielen Dank. Ja, dieser gefrorene Vater, der geistert jetzt durch meine Romane, ist immer noch unterwegs und ist immer noch eingefroren, ohne selbst mit dem Strom verbunden zu sein. War das nur ein Unfall? Da müssen Sie das Buch lesen.

Das war ein besonderer Empfang, weil das Feuerschiff Elbe 1 wieder nach Hause gekommen ist. Die Elbe 1 war über ein halbes Jahr in der Werft in Stralsund und ist heute dann auch in einer Einlaufparade in die Heimatstadt Cuxhaven gekommen. Und es sind viele, viele Menschen hier gewesen, um die Elbe 1 zu begrüßen. Und sie ist ein Stück weit auch ein Teil unserer Wahrzeichen und auch ein Stück weit die Identifikation unserer Stadt. Und von daher sind wir ganz froh, dass die Elbe 1 wieder zu Hause ist.

0: Es war ein besonderer Auftritt, und zwar die Elbe 1, dieses Feuerschiff Elbe 1, ist eigentlich das Museumsschiff hier in Cuxhaven, ist auf einer Werft in Stralsund, also in Mecklenburg-Vorpommern, repariert worden für 2,5 Millionen und ist heute zurückgeführt worden von der Werft durch den Nord-Ostsee-Kanal, die Elbe entlang und wieder zurück nach Cuxhaven mit Begleitung. Man hat gesehen, es waren also Begleitschiffe dort, zwei Schiffe der Wasserschutzpolizei, ein Schiff des Bundesgrenzschutzes, dann ein Schiff vom niedersächsischen Hafenamt, die Schahörn, und dann ein Segelschiff, das ist der Segler Elisabeth aus Elsfleth. Und das Tollste war, dass dort ein Hubschrauber der Bundeswehr über diese Schiffe flog und mehr oder weniger mit dazu beigetragen hat, dass die Kulisse hier ganz toll gewesen ist. Und wir vom Schindikor haben hier bei vielen Leuten, es waren also, kann man sagen, Menschenmassen, haben wir mehrere Lieder gesungen als Begleitung und als Empfang. Und wir sind auch eng mit dem Feuerschiff Elbe 1 verbunden, weil wir auf dem Schiff in früheren Jahren auch gesungen haben. Und wir kennen einige Besatzungsmitglieder und auch den Kapitän, der heute gefahren ist. Das ist der Kapitän Petersen, der auch für uns einiges Mal gemacht hat.
1: Ja, nachdem wir aus Stralsund abgelaufen sind und durch den Nord-Ostsee-Kanal geschippert sind, sind wir jetzt dann gestern Abend bei Norwerk Rehde angelegt und haben jetzt dann eine große Parade erlebt, die vom Bürgermeister organisiert wurde und seinem Team, und sind froh, wieder hier zu sein.
2: Was war das für ein Erlebnis für die Crew des Schiffes?
1: Sehr großes Erlebnis, würde ich behaupten. Also wir waren jetzt ja knapp 7 Monate in der Werft und da ist einiges passiert. Es gibt noch viel Arbeit, die wir machen müssen, aber es wird.
2: Wann können wieder Fahrten mit dem Schiff stattfinden?
1: Das ist eine sehr gute Frage. Wir haben das Ziel am 11. Juni, die erste Fahrt nach Wismar. Das ist die, die wir wahrnehmen wollen.

Ich habe heute mitgesungen, was haben wir heute, 20. oder was? 20.04. auf der Alten Liebe. Könnt ihr einen Abend zu Hause aufhängen, werdet ihr nie vergessen. So, einen machen wir noch, würde ich sagen. Habt ihr einen Wunsch? Das kostet alle eine Runde, aber das machen wir auch ohne Runde gut.

0: So ein Auftritt hat man ja nicht alle Tage. War das ein besonderes Ereignis für den Shantycore?
1: Ja, das ist auch ein besonderes Ereignis, weil das eben dieses Museumsschiff ist. Der Shantycuxhaven hat natürlich andere besondere Ereignisse. Ich denke jetzt nur an den Juni in diesem Jahr. Da ist Tag der Shantychöre hier bei uns im Kurpark in Cuxhaven. Und da kommen 12 Shantychöre aus ganz Deutschland, aber nicht nur ganz Deutschland, sondern aus

0: Ausland, aus Holland und aus Norwegen. Und dann machen wir zwei Tage ein Schindikow-Festival.
1: Ja, wir sagen nochmal schöne Ostern, wünschen noch schönen Aufenthalt. Das Wetter wird besser. Na, heute Abend Osterfeuer gucken. In Duden ist Osterfeuer, glaube ich. In Döse auch. Duden war gestern. Döse war gestern. Ist ganz egal, wo es ist. Na, wo sieht man das denn auch? Und wir haben noch CDs, wenn einer noch ein Ostergeschenk noch nicht hat, aber hier kann das kaufen. Wir haben unsere CDs mit.
2: Hier,
1: direkt hier vorne. Rechts und Ecke. Wir haben ganz viele CDs gemacht. Und wir haben auch tatsächlich, hat kein Schindikow eine CD, sogar zwei, die heißen Best of. Best of 1 und Best of 2. Wir machen ja seit 50 Jahren Musik und CDs und haben ganz viele tolle Lieder drauf.

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ihr gemerkt, wie eben der Boden bebte? Ja. Gott sei Dank stehen wir hier noch. Das war ein Härtetest für die alte Liebe, mein lieber Mann. Tschüss.

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1: Die Position dieser Armee erforderte. Das Feuer war immer am Züngeln zu halten. Das war ihr Kampfauftrag. Derartige Gedanken nagelten Pasch am Holzboden des Waggons fest. Der Zug fuhr auf stählernen Gleisen durch das Land.
2: Möchtest du mich angreifen oder? Du hast ja eine Kreatur, die das könnte.
3: Ja, ich möchte aber erst noch den Blütenhühn legen.
2: Du hast doch schon deine ganzen Länder benutzt.
3: Ach so, das heißt, die gelten Geld.
4: Also.
5: Vielleicht macht er sich komplett selbstständig einfach. Hm. Macht so voll sein Ding.
4: Er ist ja auch unfassbar talentiert und wirklich ein sehr, sehr guter Reporter und Redakteur und Moderator. Also glaube ich auch, ich mache mir jetzt keine Sorgen um Konstantin Schreiber, aber du hast es ja anfänglich schon gesagt, dass das jetzt nicht ganz überraschend kam. Für mich auch nicht. Ich fand das immer komisch.

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0: vielleicht dann doch auch diesen Kampf an den besten Rissen wieder von den Kisten gewinnen können gegen David Roberts. Können wir vielleicht aus den wiederkehrenden Tagen in Dresden lernen, die vom 11. bis zum 17. September, wenn es ja jährlich, 2018, wenn ich das richtig, wenn ich da richtig informiert bin. Und es gibt bereits ein...
1: Wir wollen aber unsere Lieblingsserie gucken.
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0: Wir freuen uns, dass unser Kollege Axel heute fährt und nicht ich. Ich habe vor wenigen Jahren meine Tauglichkeit nicht mehr erneuert. Aber wir haben unseren bewährten Kollegen Axel. Wir haben ein bisschen was zu essen mitgebracht und was zu trinken. Lasst uns aber erstmal ein paar Kilometer hinter uns bringen. Und dann werden wir nachher, wenn wir in Reichweite sind, von Berlin, dann vielleicht nochmal einen kleinen Boxenstopp machen. Es gibt ein paar belegte Brötchen.
1: Ja, das ist super. Haben wir angefügt,

0: bevor wir in die Halle gehen und uns der großen Geschichte zuwenden, erstmal muss ich mal kurz reingreifen, wo wir hier stehen. Das ist die große Eingangshalle des Flughafengebäudes. Wenn Sie jetzt hier so rumkicken, werden Sie auch, jetzt fängt er am Anfang schon an zu spinnen für diese kleine buchtige große Eingangshalle. Aber eigentlich müssten wir hier 16 Meter nach oben schauen auf eine Stuckdecke. Jetzt kicken wir ja 6 Meter auf diese doofe Industriedecke. Und eigentlich müssten wir von der Hütte bis da drüben eine Ausdehnung von 90 Metern sehen. Sehen wir auch nicht. Da hinten ist mal ein Friseur drin gewesen, Mutter-Kind-Raum, Kaffee. Also alles Neuzeit. Was das Original? Brauchen Sie bloß auf den Boden kicken. Ja, wunderschöner Marmorfußboden. Und wenn Sie an die Wände schauen, hier diese verkleideten Wände, kommen wir noch kurz darauf zu sprechen, diese Pfeiler hier, das alles ist Original. Ja, der Rest, später eingebaut, kommen wir gleich darauf zu sprechen. Gut, muss also wissen, wo Sie sind. Wir gehen jetzt einfach mal hier hin. Da kann man ein bisschen, wenn man will, sich sehr auf die Treppe setzen. Hier haben wir jetzt die große Halle erstmal vor uns. Über die sprechen wir nachher. Erstmal ganz kurz, wo wir hier sind. Ich glaube, ist allen klar, wir sind hier auf dem Gelände des sogenannten Tempelhofer Feldes. Diesen Begriff gibt es ja schon hunderte von Jahren. Im 17., 18. Jahrhundert Manöverfeld, im 19. Jahrhundert Exerzier- und Paradefeld des Kaisers. Haben hier 30.000 gestanden, zugeschaut. Dann hatten wir ja große Ereignisse. Der Herr Graf Zeppelin ist mit seinen Zeppelin hier lang gefahren. Die fliegen ja nicht, die fahren ja. Wo der hier rüber ist, waren hier 60.000. Das war damals das Ereignis überhaupt. Ja. Danach kamen dann natürlich auch die sogenannten Flugverrückten hierher, wie die Berliner so ein bisschen respektlos zu den Flugpionieren gesagt haben. Und die haben ja versucht, sich mit allen möglichen Kisten Himmel zu erheben. Das kennen Sie, glaube ich, alle. Hier müssen wir erwähnen, Orville Wright, Gebrüder Wright, bestimmt bekannt. Der Orville Wright ist 1909 hier geflogen, ein motoriger Doppeldecker, hat sich mit der Kiste 90 Minuten in der Luft gehalten, hat Manöver gemacht, so ja dabei. Und der konnte landen. Der kam wieder so runter, dass die Kiste ganz blieb und er so ausgestiegen ist. Folglich war es irgendwann so weit, das war ja nicht bloß hier, das war in ganz Europa, Amerika, Australien, Asien, überall entwickelte sich diese Luftfahrt. Und man bekam langsam doch mit, das war duty, schnell von A nach B zu kommen. Bloß wenn ich von A nach B fliegen will, muss ich bei A irgendwo los, bei B irgendwo ankommen, das ist vor dem Flughafen. Nun hatte man hier in Berlin schon Johannisthal, wird vielen was sagen, im Südosten von Berlin, direkt an der Grenze zu Brandenburg. Und da muss man sich natürlich für die damalige Zeit fragen, wo liegt Johannisthal? Ja, was würde der Berliner sagen? JWD, ganz weit draußen. Ja, also viel zu weit weg. Deshalb große Diskussion im Magistrat von Groß-Berlin. Die haben sich dabei die Köpfe eingeschlagen, weil jeder hatte so seine Idee, wo hier in Berlin ein Flughafen hinkommen sollte, bis dem Chef das gereicht hat. Und das ist der Unterschied, sage ich mal, zu heute zum Senat. Ja, der hat mit der Faust auf den Tisch gehauen und hat gesagt, Schluss mit ihm, ich quatsche jetzt hier, Tempelhof fertig. Bumm, war es erledigt. Gut, Ergebnis. Am 8. Oktober 1923, also vor über 102 Jahren, Eröffnung des Flughafen Tempelhofs. 1926 hatten wir die ersten Gebäude hier stehen. Sie hatten Abfertigungsgebäude, eine Wartungshalle, eine Tower, eine Wetterstation, im Prinzip alles, was wir von Flughäfen kennen. Natürlich mit der Technik von damals, aber für damalige Zeiten sehr modern. Wenn Sie sich den jetzt anschauen wollen, muss ich sagen, kommen Sie ein paar Jahrzehnte zu spät. Die Kiste hat kein langes Leben gehabt. April 1945 war es beendet. Sie wissen, der Zweite Weltkrieg, ausgelöst durch Deutschland, kam natürlich an seinen Ursprungspunkt zurück. Und das bedeutete bis zum Ende des Krieges. In dem Bereich da draußen, den wir nachher sehen, wenn wir draußen langlaufen, was wir heute unter Tempelhofer Feld verstehen, wo man joggen gehen kann, Fahrrad fahren, was weiß ich, dieser öffentliche Bereich, das sind so rund 300 Hektar, da sind bis zum Ende des Krieges ungefähr 350 Bomben gefallen. Ja, und das hat die Kiste nicht überstanden. Ja, ein Berg Trümmer und das war's. Ja, ich zeige Ihnen nachher, wenn wir draußen sind, wo die Kiste gestanden hat. Gut, ich muss mit der Zeit nochmal schnell zurück. 33, wissen wir ja, große Führer kam an die Macht. Er wollte die ganze Welt beherrschen. Er brauchte eine Welthauptstadt. Speer, Germania, kennt jeder. Und in dem Rahmen war natürlich auch klar, der kleine Flughafen hier kann es ohne sein. Wobei man auch sagen muss, das ist nicht unbedingt nur Hitler seine Schuld, sondern die Luftfahrt hat dermaßen an Fahrt aufgenommen, dass der schon 1930, kann man sagen, hoffnungslos überfüllt war, zu klein war. Ja, man hätte auf jeden Fall einen neuen bauen müssen, einen größeren. Aber nun sind wir wieder bei Hitler und da wissen wir ja, das musste immer das Größte der Welt sein. Deswegen Architekt gesucht, hat er ihn gehabt, und zwar einen Herrn Ernst Sagebiel. Ja, endlich nickt mal einer. Die meisten kennen den Namen ja nicht. Hier in Berlin könnte man ihn kennen, auch wenn man an unser Bundesfinanzministerium denkt. Leipziger Straße, Wilhelmstraße, werden die meisten wissen, ist das ehemalige Reichsluftfahrtsministerium, das ist ein Sagebaubau. Falls Sie da mit Ihrer Fahrt irgendwie nach unserer kleinen Führung vorbeikommen sollten, zufällig, mal darauf achten, werden Sie sehen, die Kiste sieht genauso aus wie unsere. Und Sie brauchen keinen Zollstock mitnehmen, die Fensterabstände stimmen. Ja, also was Büros sind natürlich.
1: Ich halt die Aufträge von der Büros In Heide, die Luftwaffen, Heeres und Nachrichtenschule ist auch.
0: Deswegen, der hat noch so viele gemacht, aber ich sage mal, ein perfekter Logistiker auch, ja, ein perfekter Architekt, bloß leider in der falschen Zeit, wie man sieht. Gut, wie gesagt, dieser Sagebiel bekam den Auftrag, das bedeutet 35 Planungsbeginn, 1936 im Frühjahr Baubeginn und 19 Monate später im Herbst 37 Richtfest. Nach 19 Monaten. Ja, nicht den BRA wählen. Gut, deswegen müssen wir auch kurz klären, wovon sprechen wir überhaupt hier. Wir sprechen für die damalige Zeit von dem größten zusammenhängenden Gebäudekomplex der Welt. Ja, heute kommen wir bestimmt nicht mal mehr unter die ersten 30 oder 40. Aber es fehlt immer noch als das größte Baudenkmal zusammenhängendes der Welt. Haben wir komischerweise noch nichts Größeres, als Denkmal zumindest. Ja. Gut, vermutet werden so zwischen 15.000 und 20.000 Arbeitskräfte. Das sind aber Schätzungen. Dreiviertel Jahr später, Bezugsfertigstellung aller Büros. Klingt jetzt nicht aufregend, aber wir reden hier von 8.500 Büroeinheiten. Das ist eine Zahl, die kann ich mir so richtig vorstellen. Aber irgendwie, da muss die ja mal erzählt haben. Was man daran aber sieht, was für unsere Geschichte wichtig ist, dass der Komplex mehrere Funktionen haben sollte. Ja, was will ein Flughafen mit 8.500 Büroeinheiten? Können Sie ja nicht brauchen. Also erste Funktion natürlich Flughafen, zweite Funktion Verwaltungskomplex. Hier sollten also staatliche, städtische, militärische, private Firmeneinrichtungen sollten das hier anbieten und nutzen. Und das ging 39 schon los. Der ganze Komplex da drüben, Sie sind ja bestimmt vom Platz der Luftbrücke gekommen, wenn Sie nach links schauen, der ganze Komplex bis da, wo Sie Ihr Bändchen gekriegt haben, das alles war ab 39 Lufthansa. Der komplette Stab der deutschen Lufthansa ist hier eingezogen. Ein halbes Jahr später kam die Luftbildauswertestelle der Lufthansa, Hansa Luftbild, hierher. Das hört sich so schön zivil an, die haben natürlich rein militärische Arbeit. Tja, und 1940 kamen die Weser Flugzeugwerke hierher. Was wollen die hier? Na, ganz einfach, Hitler brauchte mehr Flugzeuge für seinen Krieg als geplant. Die mussten die Produktion erhöhen, da wissen Sie wahrscheinlich mehr als ich. Ja, bei denen war kein Platz, aber hier war genug Platz. Und das sah dann so aus, das überdachte Vorfeld, wo wir nachher dran vorbeilaufen, wo jetzt zurzeit das Dach gemacht wird, deswegen können wir da nicht drunter. Das sind 380 Meter insgesamt. Dort hat man die U87 montiert. In unserem Eisenbahntunnel, der unter dem ganzen Gebäudemittelteil hier durchführt, 400 Meter lang, hat man die Fokke Wulf 190 montiert. In den Flugzeughallen standen Maschinen zum Herstellen von Teilen. Und diese große Halle hier, die war zu diesem Zeitpunkt so breit und so hoch, wie sie ist, komplett offen nach vorne. Die hat als Lagerhalle gedient. Ja, deswegen, ja, und da muss ich immer sagen, sind wir dann automatisch auch an den dunkelsten Punkt der Geschichte von Sempelhof. Ich glaube, Sie können sich alle vorstellen, wer die Dinger montiert hat. Ja. Ich sage mal, Menschen, die nicht hier sein wollten, also KZ-Häftlinge, Kriegsgefangene, die unter unmenschlichen Bedingungen hier arbeiten mussten, auch das ist an Tempelhof natürlich nicht vorbeigegangen. Gut, ganz kurz noch ein paar Daten. 39, Beginn des Zweiten Weltkriegs, können wir hier ganz kurz machen. Deutschland wurde größer und größer, dafür war mal größenwahnsinniger, als er eh schon war. Folglich musste das irgendwann alles mal in die Hose gehen, das Ding alles wieder rückwärts. Und das hat natürlich der Speer zu spielen gekriegt mit seinem Germania. Und hier war das auch nicht anders. Ende 41, Anfang 42 war hier einfach der Punkt erreicht, wo die sagen mussten, Geld wird knapp, Leute werden knapp, Material brauchen wir eigentlich ganz woanders. Was machen wir? Baustopp. Wir bauen nach dem Endsieg weiter. Wir wissen, wir ja mit dem Endsieg hat da zum Glück nicht ganz hingehauen. Heißt aber für uns als Schlussfolgerung, wo stehen wir ja eigentlich? Auf einer riesengroßen Baustelle. Man könnte doch sagen, in einer Bauruine. Nun sieht es aber hier, wie es Gott nicht so aus. Das heißt, nach dem Krieg wurden viele Sachen zu Ende gebaut, in veränderter Form zu Ende gebaut oder gar nicht gebaut. Für gar nicht geplant ein großes unterirdisches Tanklager. Das gibt es ja überhaupt nicht. Wenn man da ja langlaufen, draußen zeigen, wo das hin sollte. In veränderter Form, da stehen wir schon drin. Die große Abfertigungshalle, reden wir gleich drüber, sieht ganz anders aus, als die ausgesehen hätte, wenn die Sagebiel zu Ende gebaut hätte. Die Eingangshalle, haben wir vorhin schon drüber gesprochen, wo wir reingekommen sind. Ja. Also was man so verändert hat. Gut, das muss man so als ein paar Beispiele. Noch ein Datum, April 45, die Rote Armee hat Berlin eingenommen, hat sie natürlich auch den Flughafen Tempelhof eingenommen. Die haben hier eigentlich bloß eine ganz kurze, aber wirkungsvolle Gastrolle gespielt. Und dann wissen wir ja aufgrund der Vereinbarung unter den Siegermächten, ich sage nochmal, man hat ja schon vor Ende des Krieges Deutschland aufgeteilt, so ein bisschen, da war ja schon klar, wer ungefähr was kriegt. Und dann muss irgendwann jemand aufgefallen sein, das Datum hat man nicht rausgekriegt, dass ja die Reichshauptstadt Berlin, ich sage mal, das Zentrum der Macht der Nazis, mitten im russischen Bereich liegt. Das geht nicht. Da wollen wir auch ein Stück von haben. Ja, und das Ergebnis kennen Sie. Ja, auf einmal hatten wir 3 Besatzungszonen, die Franzosen kamen ganz klein ein bisschen später zu, also 4 insgesamt, naja, 4. Ja, und das bedeutete auch, das ist auch interessant, ich hatte fast auf dem Jahr, kann man jetzt sagen, vor Weihnachten eine Gruppe hier aus Thüringen, da waren welche bei, da betraf das, die müssen schon die Urgroßeltern gewesen sein. Die sagten, mehr oder weniger, in Anführungsstrichen jetzt, man hat sich fast gefreut, man war im amerikanischen Sektor. 2 Wochen später waren sie im russischen. Ja, weil man Berlin aufgeteilt hat und natürlich die Grenzen verschoben hat. Wenn ich dir was gebe, will ich dafür was haben. Ja, also das sind dann Schicksale, Einzelschicksale, die da dann auf einmal entstehen. Ja, ja genau, dann sind wir, ja, lassen wir es. Gut, wie gesagt, das bedeutet, die Russen waren wirklich bloß ein paar Wochen hier. Und am 4. Juli 1945, das war uns hier das Datum, kamen die Amerikaner her. Was haben die hier gemacht? Die haben die Bomben gerade zuschippen lassen. Die haben hier eine Blechbahn ausgelegt, 1200 Meter lang. Das sind so eine Löcher in profilierten Stahl- oder Aluminiumplatten, werden Sie alle kennen, so, die man als Bahn zusammenhaken kann. Eine Feuerwehr kennt sowas, THW, ein Militär sowieso. Und damit war sichergestellt, dass die Flugzeuge der Amerikaner hier landen und starten konnten. Und damit ging das fast übergangslos weiter hier mit der Fliegerei, mit der sogenannten Air Force Station Tempelhof.

Wir stehen also genau da drüber, wo wir eben auf die Marmorfußboden gestanden haben. Und das ist die Decke, die hätten Sie von da unten eigentlich sehen müssen. Konnten Sie natürlich nicht, weil diese blöde Betondecke am Mangel ist. Die sehen auch zerstört durch Brände. Ja. Ich muss dazu sagen, die meisten Zerstörungen, die wir ja zum Ende des Krieges hatten, sind durch Brände entstanden. Brände und durch Kämpfe zwischen der Wehrmacht und der Roten Armee. Ja. Dieser ganze Gebäudekomplex wurde nicht bombardiert. Ja, draußen haben sie 350 Bomben geschmissen, hatte ich Ihnen ja vorhin gesagt. Kann sich jeder vorstellen, warum. Die haben Schweizer Käse aus dem Flugfeld gemacht, um zu verhindern, dass die Kisten hier wegkommen, die ja montiert wurden, haben so geschafft. Und das Gebäude hier, die wussten noch, was zu kriegen. Ich sag, glaub mir noch nicht, meine eigene Infrastruktur, die ich ein paar Wochen später brauche. Ja. Wir hatten ja Bombentreffer, das sind aber Zufallstreffer gewesen, weil irgend so ein Dödel, der denkt, zu spät ausgeklingt hat oder was. Ja, der Hangar 5 hat ein Ding abgekriegt und dann eh die Gebäudeteil hier noch. Ansonsten ist hier hauptsächlich alles durch Brände kaputt gegangen, ja, und kommen wir nachher noch in der Halle drauf zu sprechen durch ISS. Gut, Sie sehen hier die Original-Wandverkleidung. Hier hat man sie wieder abgebaut, weil man es woanders gebraucht hat. Und was hier noch interessant ist, wenn Sie dann denken, da unten, was haben wir da an den Wänden gesehen? Da standen da diese riesen Pfeiler, jeder neben anderen. Hier, das sind hohle Pfeiler. Ja, nur Wirkung. Man kann wirklich sagen, eine Halbsteinwand hier als U rumgemauert, Platten hingeklebt, fertig, und die werden bis da hochgegangen. Und sind zum Teil auch schon. Die Halle ist ja zum Teil auch ein Stück zurückgebaut wieder, weil sie halt zerstört war. Ja. Deswegen. Und warum die Decke hier drin ist, kann sich, glaube ich, auch jeder denken. Da kommen wir gleich drauf zu sprechen, wenn wir in einer großen Halle sind. Man hat also zwischen 1959 und 1962 diesen ganzen Eingangs-, also diesen Abfertigungsbereich zu Ende gebaut. Und natürlich nach unseren neuen Vorstellungen. Ja, und da ist auch klar, brauchen wir 1962 eine 16 Meter hohe Eingangshalle garantiert nicht. Hier sind wir jetzt in der großen Abfertigungshalle des Flughafengebäudes. Groß, ganz einfach. Das Ding ist 100 Meter lang, 50 Meter breit und wenn Sie zur Decke hochschauen, 14 Meter. Da schauen Sie aber nicht auf die Originaldecke. Eigentlich müssten Sie hier 18 Meter hochschauen auf so eine ähnliche Stuckdecke, wie wir es eben in der Eingangshalle oben gesehen haben. Aber durch Kriegseinwirkungen zerstört, genau wie die andere da aussah. Und wo man das dann ausgebaut hat, wie gesagt, zwischen 59 und 62, hat man natürlich darauf verzichtet. Warum das Ganze überhaupt? Muss ich nochmal in die Geschichte gehen. Sie wissen, nach dem Krieg, es gab diese drei Westsektoren. Die Truppen, die hier saßen, mussten versorgt werden. Deswegen gab es Vereinbarungen mit den Russen, dass es drei sogenannte Luftkorridore von und nach West-Berlin gab. Wenn die meisten kennen, vom Nordwesten, Westen, Südwesten kamen die zwischen 2000 und 4000 Meter ungefähr, so 6 Kilometer breit. Man muss sich wirklich in der Luft so einen Korridor vorstellen, wo die Flugzeuge der Alliierten fliegen durften, also der Militärflugzeuge, um ihre Truppen zu versorgen. Ich lasse jetzt die Luftbrücke hier mal raus. Zum Ende der 40er Jahre, Anfang 50er Jahre, ich sag mal, die Wirtschaft boomte wieder. Und der Bedarf war einfach da, dass auch Geschäftsleute ein bisschen schneller von A nach B kommen. Deshalb gab es dann Vereinbarungen ab 1951, dass auch die Fluggesellschaften der Alliierten, also nicht irgendeiner, sondern die der Alliierten, also um mal die großen zu nennen, Pan Am, British Airways, Air France, dass die über diese Korridore fliegen durften. Wände und so, alles so schön mit Steinplatten verkleidet. Das haben wir eigentlich hier in dem gesamten Gebäudekomplex, draußen und auch drin. Diese Steine sehen überall anders aus, ist aber immer der gleiche Stein. Muschelkalkstein oder Travertin, sagen manche auch zu. Das verschiedene Aussehen kommt einfach daher, man hat diese Steine aus Steinbrüchen ganz Europas geholt. Die kommen aus Griechenland, Ungarn, Belgien, Tschechien, Deutschland, natürlich Polen. Damit sind die mal heller, mal dunkler, mal mehr, mal weniger Maserung, mal sehr offenporig, mal sehr fein. Ja, und dann sind sie auch noch verschieden bearbeitet. Wer sich die Außenwände anschaut, wenn sie nachher wieder vorne sind, nochmal vielleicht darauf achten, wenn sie sehen, ist ein sehr offenporiger Stein, grob bearbeitet. Und wenn sie das hier sehen, ein feinporiger Stein, geschliffen. Ja, und das hohe C des Ganzen, das sehen wir gleich, wenn wir einen Gang lang laufen, ist Marmor. Marmor ist auch nichts anderes. Ja. Ein Gang, den wir lang gelaufen sind, der Fluggastgang. Und da sind wir wieder beim Sargebiel mit seiner Logistik. Koffer abgeben, Gang lang laufen,
Und dann die Seite, die Warteräume. Und Sie sehen, die diese Treppe runtergehen, der Fluggastabgang. Das ist ein herrliches Wort. Wir sagen, heute geht. Aber damals hieß das Fluggastabgang. Da haben wir insgesamt 19 Stück. Ja. Und zu jedem geht, ich nehme mal jetzt das kurze Wort, hätte es normalerweise, wenn Saargebilde zu Ende gebaut hätte, einen Warteraum gegeben. Kurzer Weg zum Warteraum. Runter, einsteigen. Hier haben wir ja dieses Dach, dieses überdachte Vorfeld. Wie gesagt, wir sehen es gleich von draußen. Eben der Nachteil für uns heute, wir können hier nicht runter, weil Sie sehen, das Dach wird zurzeit restauriert, müssen wir außen lang laufen, aber Sie sehen es. Jetzt sind 380 Meter von Wand zu Wand. So, jetzt sind wir hier in diesem Bereich, der ab 51 Zivilflugbetrieb Betrieb. Und zwar, wenn Sie hier durch die Tür schauen, das ist dieser Vorbereich, da wo man seine Bordkarte gezeigt hat, wie das damals so üblich war. Und so, das sah alles ein bisschen anders aus. Natürlich hier, das

0: eingebaut, also nicht original. Aber das ist jetzt hier wieder original, außer dass die Wände fehlen für die entsprechenden Gates. Ja. Aber hier begann der Zivilflugbetrieb ab 1951. Und man hat auch damals an alles gedacht, wenn Sie hier mal so quer durchschauen, da wo die gerade die Rüstung abbauen, dahinter sehen Sie ja diese gelbe Wand mit der Uhr mit den zwei Fensterreihen. Das war das Flughafenrestaurant. Man konnte auch damals, da hättest du nicht mal fliegen müssen, da hättest du so hingehen können, wenn du einfach was essen wolltest oder einfach der Fliegerei zuschauen. Das ging damals, ja. Und wenn Sie noch ein bisschen weiter nach vorne schauen, sehen Sie da so eine Treppe hochgehen. Die gab es früher nicht, aber da, wo die endet, war eine Terrasse dran, bis vor zur Ecke. Die Tür gab es auch nicht, die Sie da sehen in dem Link. Und mit so einem Baldachin drüber, das heißt, bei schönem Wetter konnte man da draußen sitzen, sein Käffchen trinken und der Fliegerei zuschauen. Ja, und wenn Sie mal so überlegen, wie das damals so war, ich sage immer, jeder Star, der was auf sich gehalten hat, musste ja die, wie nannte er sich immer, die Frontstadt West-Berlin besuchen. Da sind die ja angeflogen gekommen, dann blieb die Kiste da vorne, wo der blaue Container steht, da irgendwo blieb die stehen, dann wurde die Gangway rangeschoben und dann schritt man da würdevoll die Treppe runter. Und die Fenster oben auf der Terrasse, die johlten natürlich, schmissen Blumensträuße und Teddybären. Tempelhof hat uns das Leben gerettet. Wem spricht das an? West-Berliner. Ja. Wir aus dem Osten, ich habe das nicht mal erlernt, dass es eine Luftbrücke gab. Ja. Also wo ich bin geboren worden, wo die gerade zu Ende war. Die haben auch schon auf sehr viel geachtet, aber damals gab es noch keine selbstschließenden Brandschutztüren oder irgend sowas. Daran hängen wir ja jetzt hier. Die ganze Sicherheitstechnik muss aufgemöbelt werden. So, ganz kurz, hier stehen wir jetzt im Hangar 5 leer. Drüben sehen Sie nachher den Hangar 4, sieht genauso aus, stehen aber Flugzeuge drin. Da sind dann Ihre Kollegen, die auf Sie warten. Hier noch eine interessante Sache. Sie sehen diese Dachkonstruktion. Dieses Dach, wir werden es uns gleich von draußen anschauen, ist heute noch das größte freitragende Dach Europas. Freitragend. Hier vorne sind keine Pfeiler. Das sieht man natürlich, wenn man rausgeht, nachher noch besser, wo der überdachte Vorfeldbereich ist. Sie sehen, wie es funktioniert. Ein großer Stahlpfeiler, ein riesenlanger Träger nach vorne. Und wenn man hier hochschaut, sieht man da eigentlich bloß so ein Blechfalzdach. Und die Fenster dazwischen. Und wenn Sie jetzt nach hinten schauen, zum Fenster hin, da sehen Sie so einen kurzen Arm. Und da laufen riesen Doppel-T-Träger lang und dazwischen so eine graue Schicht. Ein richtiges, dickes, schweres Betondach. Und das ist trotz der Kürze so schwer, dass es den viel längeren vorderen Teil natürlich perfekt hält. Ich sage bei unseren anderen Gruppen dann immer 7. Klasse Hebelgesetze, dann kicken mich immer manche ganz erschrocken an. Ja. So könnte man das jetzt sagen.
1: Keine Jüngeren da.
0: Genau, deswegen hätte ich mir das sparen können. Gut, wie gesagt, das hält dieses Arbeit. Hier die Besonderheit ist in dem Hangar, dass der einzigste, wo oben Fenster drin sind. Und zwar war hier eine Werft drin, eine Flugzeugwerft, die brauchten einfach mehr Licht. Denkmalschutz haben wir erst seit Mitte der 90er Jahre. Ja, und die sind ja schon, glaube ich, seit 70 drin gewesen. Und die brauchten mehr Licht, haben wir Fenster eingebaut. Ja, heute natürlich nicht mehr möglich aufgrund des Denkmalschutzes. Aber damit haben wir natürlich auch wieder das nächste Problem. Hier unten, was Sie hier sehen, sind Lagerbereiche. Die sind ein bisschen weit, hier haben wir ja so eine Stufe drin, aber wenn Sie ein bisschen weiter nach links laufen, ist das eine Ebene, das ist genau die Höhe des Waggons. Ja, man kann also vom Waggon in den Lagerraum und dann hierher. Und oben drüber sehen Sie zwei Reihen Fenster. Das sind Büros. Ja, arbeitsmedizinische Vorschriften, zu dunkel. Deswegen sage ich immer, der ist hier noch hell. Wenn Sie nachher drüben sind, werden Sie das sehen, da sind keine Fenster oben, sind ein bisschen dunkel alles. Da darf keiner 8 Stunden lang drin arbeiten. Ja, und du hast ein Problem, dieselben Büros, nicht dieselben, die gleichen, haben wir zur anderen Seite, nach außen, zur Außenwand. Die sind ja hell genug. Bloß welche Firma mietet 20 Büros an, die alle in einer Reihe liegen? Luft sei ja tot. Holen Sie mal die Akte 7b und dann luft die erstmal 20 Büros da lang. Ja, deswegen, es wird eine Lösung geben irgendwann, aber zurzeit sind einige vermietet, aber sehr wenig. Ja, die Masse davon ist leer.

0: noch restauriert werden müssten. Meine beiden Lieblingsthemen dazu sind, ist der Hansa-Chat und die VfW 614. Die haben wir,
1: im Container?
0: Die haben wir im Container und die sind im Depot im Museum. Aktuell gibt es leider Gottes nur eine Vereinbarung mit Tempelhof, dass nur 3 Flugzeuge ausgestellt werden dürfen. Warum? Das ist nicht nachvollziehbar. Muss ich auch nicht mich jetzt den Adrenalinspiegel hochheben. Sodass wir uns aktuell darauf beschränken, auf diese 3 Flugzeuge. 2-3 Kollegen von uns sind noch an der Pfalz dran. Den Bomber aus dem Ersten Weltkrieg. Der ist in Reinickendorf, wird dort fertig gebaut. Soll aber dann mit großer Wahrscheinlichkeit in die Ausstellung ins Museum. Ja, zu dem Flugzeug, was ihr ja bestens kennt, ist im Prinzip das Alleinstellungsmerkmal die Fotogondel. Das ist einer von 80 EL-14, die in Dresden gebaut wurden. Davon wurden 3 mit der Fotokanzel ausgerüstet. Einer ist abgestürzt, einer wurde als Ersatzteilspender gebraucht und somit ist das der einzige, der da noch da ist. Und hier besteht halt unser großes Ziel, und das werdet ihr dann, wenn ihr reingeht oder euch das genau anguckt, auch sehen, eigentlich nur in der DDR produzierte Teile zu verwenden. Also keine polnischen oder keine russischen Teile, sondern es soll das Originalflugzeug werden, wie es Dresden mal 56 verlassen hat. Das ist das Ziel. Wir haben das Ziel ungefähr zu 85-90% bisher erreicht. Uns fehlen noch ein paar Teile, das seht ihr dann drinnen, Feuerlöschtank und so eine Geschichten. Da sind wir noch auf der Suche. Aber wir haben Ende Juli das Flugzeug erstmal als Ehrenamtstruppe dem Technikmuseum übergeben, haben eine kleine Übergabefeier gemacht, weil es außen soweit fertiggestellt ist. Wir haben jetzt das Hoheitsabzeichen, das ist eins, was nicht ganz original ist, weil zu DDR-Zeiten oder zu NVA-Zeiten wurden die ja, der untere Rhombus wurde ja mit Farbe aufgebracht, lackiert. Und darüber das, die Hoheitsabzeichen mit Abziehbildern beklebt. Wir wollten das auch so machen, haben aber keinen mehr gefunden, der die Abziehbilder in der Größe produzieren kann. Die Maschinen, die das produziert haben, da gab es eine von in Berlin, die ist auf Irrwegen in Vietnam gelandet mit Vietnamesen. Zu denen hatte ich auch Kontakt, dass der uns die Dinger vielleicht produzieren kann, um den Originalzustand herzustellen, das ist eben von der Größe, weil er eine kleine Abziehmaschine hat und wir brauchen ja Schenkellänge 85 cm, das hat er nicht hingekriegt. Deshalb haben wir uns dann kurzfristig entschlossen, dann machen wir die wie die NVA, die ab Ende der 60er Jahre gemacht wurde. Da wurden dann auch in der DDR Folien verwendet und deshalb haben wir uns da entschlossen, das wieder so herzustellen. Jo, ich habe mit eurem Chef schon gesprochen. Wir müssen, das ist vielleicht noch so eine Besonderheit, trifft alle 3 Flugzeuge. Das Technikmuseum ist hier nicht Mieter, sondern wir sind hier geduldet. Das heißt, wir dürfen unsere Flugzeuge abstellen. Tempelhof-Projekt selber hat einen ganz anderen Auftrag, nämlich hier Messen und Veranstaltungen durchzuführen, um Geld zu generieren. Und deshalb rangieren wir unsere Flugzeuge, wenn hier eine Veranstaltung, eine Messe, ein Konzert oder Modenschauen oder was auch immer ist, müssen wir den Hangar beräumen, stellen die Flieger raus aus Vorfeld. Wenn die Veranstaltung vorbei ist, schleppen wir die Flugzeuge wieder hin. Das haben wir dieses Jahr insgesamt 28 Mal gemacht. Da könnt ihr euch vorstellen, wie viel übrig bleibt zum Arbeiten. Das macht uns die Sache ein bisschen schwierig, aber wir haben halt keine Alternative. Wir hatten drüben auf dem Tempelhofer Feld eine riesengroße Werkstatt, wo auch der Rumpf hier gebaut wurde von der EL-14. Der Vertrag von dieser Werkstatt ist auch zum Jahresende gekündigt worden, seitens des Technikmuseums, weil sie aktuell kein Interesse haben, weitere Flugzeuge zu restaurieren. Und war zwar eine wahnsinnig billige Werkstatt und die Kaufleute im Museum, die Controller haben entschieden, brauchen wir nicht. Also haben wir die leergeräumt, haben jetzt hinten die beiden Anhänger, die da stehen mit den blauen Decken. Da haben wir jetzt unsere Werkzeuge drauf und arbeiten, wenn dann, aus dem Zeug. Alles andere, was noch an Ersatzteilen und Werkzeugen von Segen.

0: war ihre Winge.
1: Die Geschichte dieses Flugzeugs kennt ihr doch, was? Die ist in Dresden gebaut, dann für die NVA geflogen, Fallschirmspringer, dann an die Stasi übergeben. Dann ist er ein Jahr als Zivilpassagiervariante bei Interflug geflogen. Und dann ist er wieder an die Stasi zurückgegangen und haben die den als Trainer für Hightchecking gemacht, bis sie dann die EL-18 gekriegt haben, die sie da in Parchim dann hingestellt haben. Und wir, oder besser gesagt, das Museum hat die dann in Eilenburg von der Treuhand abgekauft für 1 €. Und da hat die gut 2 Jahre in Eilenburg auf dem ehemaligen Stasi-Platz gestanden. Und dann wurde sie zerlegt und nach Tempelhof gebracht.
2: Was hat der Stasi mit so einer Maschine gemacht?
1: Luftbildvermessung. Die Luftbildvermessung, Fotoflugzeug. Die haben die Tagebauer, die haben die Grenzen, die haben Straßenbauer, Braunkohletagebauer. So ist er auch ein halbes Jahr bei Interflug geflogen als Luftbildflugzeug. So sah die Kabine aus. Ja, und hier ist noch ein älteres. Und so sieht jetzt die Kabine aus und das Cockpit und der Motor. Ja. Ja.
3: Das sieht immer mal das Rinnen raus. Das liegt mir so am Herzen hier.
1: Du, das war Anfang, Mitte des Jahres, April, Mai, gab es einen riesen Zoff im Senat von Berlin.
4: Ja. Da fehlt uns absolut was, da haben wir ja nicht. Und Funkkabine auch absolut nicht.
1: Na, du kannst mir doch mal einen Zettel schicken, wo du sagst, welche Geräte fehlen. Ich gucke im Depot nach, wir haben welche noch da.
3: Hier in Berlin zurzeit. Zurzeit fahre ich nicht so oft runter hier.
4: Und das waren normale Reihenbildkameras.
1: Nee, das war der MKS-8.
4: Nicht klar.
1: Also zu der Zeit war sie in der Brede, war zugeordnet der NVA.
4: Das ist egal, nicht mehr.
1: Und hier, diese Klappe ist jetzt fahrbar und hier drüber ist die Kamera.
5: Nochmal, mein Name ist Wolfgang Freuzheim und ich bin an sich einer derjenigen, die sehr viel hier an der Maschine machen. Die DC-54, das ist ein Flugzeug, was während des Zweiten Weltkrieges von 1942 bis ca. 1949 gebaut wurde. Von dem gab es etwa 1300 bzw. 1400 Exemplare. Vorläufer von diesem Flugzeug war die DC-3. Und das war dann ein Flugzeug, wie man hinten sieht beim Condor, hat ein Spornrad. Die Flugzeuge danach, wie auch die IL-14, die dann in den 40er Jahren entwickelt wurden, die hatten dann ein Bugrad. Damit waren sie leichter beweglich und konnten natürlich dann auch in geradem Zustand beladen werden. Das macht natürlich einiges her. Die Maschine hatte 4 Motoren mit jeweils ca. 1000 PS und war mit Leergewicht etwa 17 Tonnen schwer. Mit einer Zuladung von 8 bis 10 Tonnen konnte sie in die Luft gehen. Und ein Startgewicht hatte sie von um die 30 Tonnen. Der Rest war meistens Sprit. Wenn man in die Maschine nachher reingeht, sieht man auch diese Lademöglichkeit, die ist sehr groß. Aber 8 Tonnen oder 10 Tonnen Gewicht ist heute nichts mehr, was sie transportieren können. Das redet heute noch keiner mehr drüber. Damals war das aber auch wichtig. Und wenn man genau sich mal zurückerinnert, damals wurden auch die Passagiere, wenn sie in Flugzeuge einstiegen, mit dieser gesamten Kleidung und dem Koffer auf eine Waage gestellt und gewogen. Und dann wurde bestimmt, wie viele Personen dort rein konnten. Ja, es konnte ohne weiteres sein, nachdem der Pilot sagte, das ist mir zu riskant bei der Bewölkung oder bei dem Wetter, ich nehme nur so und so viele Personen mit. Und die anderen müssen die nächste Maschine nehmen oder eben halt der Flug fällt für sie aus. Das war in den 30er Jahren nicht unüblich. Ja. Ja, mit dem Rosinenbomber, den wir hier sehen, da gab es 300 Stück, die damals für die Luftbrücke flogen. Die meisten alle

0: ist klar aus Amerika. Es gab dann drei Möglichkeiten, über die nach Berlin reinzukommen. Die Amerikaner sind meistens über Hannover oder Stuttgart die Richtung geflogen. Die Engländer, die kamen meistens aus Hamburg oder beziehungsweise, das war hinterher auch gemischt, ja, Hannover. Also da, wo die Flugzeuge dann hinterher mal landeten, wurden sie wieder gefüllt und kamen zurück. Die hatten in der Spitze, Spitze war Winter, eine Taktzeit von 3 Minuten, 2 bis 3 Minuten, landete immer ein Flugzeug. Entweder in Tempelhof, auf dem Wannsee, in Kladow draußen oder aber auf einer Blechpiste in Tegel. Da, wo die Franzosen sich hinterher auch angesetzt haben, wo der Tegeler Flughafen entstand. Das soweit zur Luftbrücke. Gibt es dazu noch Wünsche, Fragen?
1: In jedem Land gab es F-13.
2: Die passen ja, die Abteilung, ansonsten kannst du nehmen, die passen nicht zusammen.
1: Ja.

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verehrten Damen und Herren, liebe Gäste, sehr geehrte Familien Veit, sehr geehrter Herr Rüdiger, meine sehr verehrten Damen und Herren. Ich darf Sie im Namen des Musikinstrumentenmuseums heute ganz herzlich begrüßen zu unserer heutigen Benefizveranstaltung, bei welcher wir an den im vorigen Jahr verstorbenen Orgelvirtuosen Hasso Veit erinnern möchten. Vielen Leipzigerinnen und Leipzigern ist Hasso Veit ja vor allem durch sein Orgelspiel im Rahmen der Kinovorführung im Leipziger Kapitol durchaus noch in Erinnerung. In der Petersstraße 20 befand sich dieses Kino, heute leider nicht mehr existent. Doch auch seine zahlreichen Auftritte in Funk und Fernsehen zeugen von einer sehr großen Beliebtheit beim Publikum. Sein ganz besonderes Interesse galt dabei der Vorführung von populärer Musik, sodass elektronische Tasteninstrumente in ihrer klanglichen Möglichkeit für die Aufführung von Tanz- und Unterhaltungsmusik einem breiten Publikum näher gebracht wurden. Neben seinen Auftritten war er im Musikinstrumentenbau für seine Expertise geschätzt, sodass es zahlreiche elektronische Tasteninstrumente gab, welche im sächsischen Vogtland seit Ende der 1950er Jahre hergestellt wurden, die dann durch Hasso Veit getestet und durch seine Expertise auch verbessert worden sind. Außerdem zählte er zu den wenigen Musikerpersönlichkeiten, die diese technischen Neuerungen auf der Leipziger Messe vorführten und einer geneigten Käuferschaft näher brachten. Seine selbst entwickelte Orgel hatte er bereits zu Lebzeiten unserem Museum übereignet. In dieser Spezialanfertigung, und wir werden nachher auch noch Gelegenheit haben, uns das Instrument etwas näher anzuschauen, vereinen sich Bauteile aus Ost- sowie westdeutscher Herstellung. Wir freuen uns, dank des Engagements von Herrn Rüdiger, dass wir heute zusammenkommen, um in diesem Konzert für den Halt der Orgel zu sorgen. Und nun freuen wir uns gemeinsam auf Werke der Markleberger Vokalisten, auf Werke von Barock bis Romantik bis in die Moderne. Die musikalische Leitung hat

Herr Karl Poland. Und im Anschluss lade ich Sie dann herzlich ein, das Orgelinstrument von Hasselfeld in unserer Studiensammlung zu besichtigen. Jetzt übergebe ich das Wort an Marco Rüdiger, der durch das Programm führen wird. Und vielen herzlichen Dank für Ihr Kommen und ein schönes Konzerterlebnis uns allen. Vielen herzlichen Dank.

Meine sehr verehrten Damen und Herren, mit einem Alleluja von Gordon Young möchten wir, die Magdeberger Vokalisten und unsere neuen musikalische Leitung von Karl Poland, Sie ganz herzlich zu einem Adventskonzert und Gedenkkonzert hier im Museum begrüßen. Wir möchten Sie damit auf die Weihnachts- und Adventszeit noch einstimmen und wir wünschen viel Freude beim Konzert. Die Magdeberger Vokalisten widmen ihr heutiges Benefizkonzert House of Fight. Zwischen ihm und dem Museum gibt es eine besondere Verbindung, denn seit Anfang der 90er Jahre ist das Museum im Besitz der von ihm gebauten Galaxis Konzertorgel. Das war in den Jahren 1979 bis 1980 und galt zu den modernsten Instrumenten in dieser Zeit. Aufgrund der schnellen technischen Entwicklung zählte die Orgel bereits nach 12 Jahren zu den historischen Instrumenten und wurde dem Musikinstrumentenmuseum als Geschenk übergeben. House of Fight, der nicht nur durch Funk und Fernsehen bekannt wurde, war vor allem beim Leipziger Publikum beliebt, durch sein Spiel an der Kinoorgel und im Kapitol. Vor einem Jahr ist er im Alter von 91 Jahren verstorben und für uns als Familie, den Freunden und Fans bleiben nur Erinnerungen. Sie hören jetzt von Johann Sebastian Bach, wie schön leuchtet der Morgenstern und O Magnum Mysterium von Thomas Victoria. Dort heißt es, was für ein großes und wunderbares Geheimnis, dass die Tiere den neugeborenen Herrn in der Krippe liegen sehen. O gesegnete Jungfrau, deren Inneres würdig war, den Herrn Jesus Christus zu tragen. Halleluja! Halleluja!

In den nun beiden Liedern nehmen wir Sie mit auf eine musikalische Reise. Zuerst mit In the Bleak Midwinter nach England und mit Jules, Jules, Trådende Jules nach Schweden. Im Text bei In the Bleak Midwinter heißt es: Mitten im kalten Winter, bei klirrend kaltem Wind, die Erde hart wie Eisen, das Wasser wie ein Stein, Schnee war gefallen, Schnee auf Schnee, mitten im kalten Winter vor langer Zeit. Unser Gott, der Himmel kann nicht halten, noch die Erde ihn tragen. Himmel und Erde werden entfliehen, wenn er kommt, um zu herrschen. Mitten im kalten Winter reichte ihm ein Stall, Gott dem Herrn in Menschengestalt Jesus Christus. Genug für ihn, den Cherubinen Tag und Nacht anbeten, eine Brust voller Milch und eine Krippe voller Heu.

genug für ihn, vor dem Engel auf die Knie fallen, den Ochs und Esel und Kamel anbeten. Engel und Erzengel mögen sich dort versammelt haben, Cherubin und Seraphin die Luft erfüllen, aber nur seine Mutter in ihrem jungfräulichen Glück huldigte dem Angebeteten mit einem Kuss. Was kann ich geben, arm wie ich bin? Wäre ich ein Schäfer, brächte ich ihn einem Lamm. Wäre ich ein Weiser, träge ich das Meinige dazu bei. Doch, was ich geben kann, gebe ich ihm. Ich gebe ihm mein Herz. Und in dem schwedischen Stück: Weihnacht, strahlende Zeit, Glanz über weißen Wäldern, himmlische Kronen mit funkelndem Glanz, Kirchen mit schimmerndem Lichterkranz, Psalmen gesungen seit alter Zeit, ewiges Sehnen und Frieden und Freud. Weihnacht, strahlende Zeit, Glanz über weißen Wäldern. Komm, komm, selige Zeit, senk deine weißen Schwingen über das Blut und das Lärmen der Schlacht, über der Menschen Seufzen und Leid, über die Alten, die gehen zur Ruhe, über die Jungen, die kommen dazu. Komm, komm, selige Zeit, senk deine weißen Schwingen.

Herr Gäste, ich darf Ihnen jetzt Karl Poland ankündigen. Sie hören eine Klavierimprovisation über Advents- und Weihnachtsmelodien. Viel Freude dabei.

Es folgt nun Der du Welt geschaffen hast von Rudolf Mauersberger. Der war ab 1930 bis zu seinem Tod Kreuzkantor in Dresden und hat den Kreuzchor maßgeblich geprägt. Zur gleichen Zeit lebte Zoltán Kodály und von diesem Komponisten hören Sie Veni, Veni, Emanuel. O komm, Emanuel, mach frei dein armes Israel. In hartem Elend liegt es hier, in Tränen seufzt es auf zu dir. Bald kommt dein Heil, Emanuel, frohlock und jauchze, Israel. O komm, du Licht der Welt, das alle Finsternis erhellt. O komm und führ aus Trug und Wahn dein Israel auf rechte Bahn. Bald kommt dein Heil, Emanuel, frohlock und jauchze, Israel. O komm, du Himmelskind, das aller Welt das Heil gewinnt. Dein Israel seufzt tief in Schuld, o bring ihm sein Vaters Huld. Bald kommt dein Heil, Emanuel, frohlock und jauchze, Israel. O komm, du Gottes Sohn, zur Erde steig vom Himmelsthron, Gott, Herr und Heiland tritt hervor. O komm, schließ auf das Himmelstor. Bald kommt dein Heil, Emanuel, frohlock und jauchze, Israel.

Rainer Maria Rilke, Advent. Es treibt der Wind im Winterwalde, die Flockenherde wie ein Hirt, und manche Tanne ahnt, wie balde sie fromm und lichterheilig wird und lauscht hinaus. Den weisen Wegen streckt sie die Zweige hin bereit und wehrt dem Wind und wächst entgegen der einen Nacht der Herrlichkeit. Verehrtes Publikum, in den nun drei folgenden Stücken hören Sie aus dem 20. Jahrhundert mit Leidenschaft erwarten, O du stille Zeit und der Weg nach Bethlehem. Viel Freude weiterhin.

Meine sehr verehrten Damen und Herren, wir sind am Ende unseres Programms angekommen. Mit leiser Riesel der Schnee aus des Knabens Wunderhorn möchten wir uns von Ihnen verabschieden. Wir wünschen Ihnen eine schöne Advents- und Weihnachtszeit und für das kommende Jahr alles erdenklich Gute. Die Markleberger Vokalisten bedanken sich für ihre Aufmerksamkeit und wir würden uns freuen, Sie in einem unserer nächsten Konzerte wieder begrüßen zu dürfen. Auf Wiedersehen und auf Wiederhören sagt Ihnen im Namen der Markleberger Vokalisten Marco Rüdiger.

Meine sehr verehrten Damen und Herren, herzlichen Dank an das Ensemble, die Markleberge Vokalisten unter der Leitung von Karl Poland. Ich darf Sie jetzt recht herzlich noch einladen zu einer kleinen Führung durch das Musikinstrumentenmuseum, genauer gesagt zum besagten Instrument von Hasso Veit. Und wenn Sie daran noch Interesse haben, dann kommen Sie bitte mit und wir treffen uns vielleicht einfach dort am Ausgang zu dieser Tür. Vielen herzlichen Dank für Ihr Kommen. Ja. Aber bevor es soweit ist, wollen wir natürlich auch noch uns ein Stück weit einstimmen. Und zwar, wir haben es zum Anfang schon gehört, ein Stück von Hasso Veit, My Ways. Und jetzt folgt noch Yesterday von der Amiga LP Memories.

Der Musiker Hasso Veit heute macht. Wir haben nachgefragt. Orgellegende Hasso Veit mit einer kleinen Begrüßungsmusik.

0: Außenseiter Spitzenreiter kümmert sich auch um bekannte Leute, von denen lange nicht hören und zu sehen war.
1: Das kann doch nicht wahr sein.
0: Mein Guter, wann haben wir uns zuletzt gesehen? Ewig her.

0: bedanke mich ganz herzlich. Bilder kamen mir jetzt wieder in den Sinn. Filmtheater Kapitol, Hasso Veitz aus der Kinoorgel. Das war immer ein ganz großer Filmabend, wenn es damit losging im Vorprogramm.
1: Das waren schöne Zeiten.
0: Ja. Wann ging es denn überhaupt mal los?
1: Insgesamt?
0: Ja.
1: 1957.
0: Aha. Davor hattest du Instrumentenbauer gelernt, nicht?
1: Instrumentenbau, ja, und Klavier studiert.
0: Mhm.
1: Und die Orgel war immer mein, wie soll ich sagen?
0: Elixier.
1: Ja,
0: ich war elektronisch.
1: Ja, ja. Und ja, da bin ich dann umgestiegen auf die Orgel und habe angefangen im Friedrichstadtpalast 1957.
0: Und dann gab es weltweit Gastspiele, wo warst du überall?
1: Ostblock brauche ich gar nicht nennen, alles Moskau, Bulgarien, Rumänien, die ganzen Ostblockländer, dann Paris, Frankreich.
0: Gibt es eine Erklärung dafür, warum die Orgel so aus dem ganzen Veranstaltungsgeschehen so ausgeklammert wurde?
1: Nein, also die gibt es eigentlich nicht. Die Technik hat da ein bisschen kaputt gemacht. Die haben Instrumente gebaut mit Begleitautomatik und mit Einfingertechnik und lauter sowas. Naja, und dadurch hieß es, also Orgel spielen kann jeder.
0: Ja. Du bist ja nicht nur ein exzellenter Orgelspieler, du hast ja viele Orgeln dir selbst gebaut. Und die Kollegen haben ja oft erzählt, bevor es losging mit seinem Auftritt, ist er noch mit dem Lötkolben über die Bühne gerannt.
1: Ja, das ist
0: war so.
1: Das ist passiert. Ja, nicht immer, aber es ist passiert.
0: Transport,
1: ja.
0: Und so weiter.
1: Transport, ja. Dann war die Technik noch nicht so ausgereift eben. Röhrentechnik, alles noch.
0: Mhm.
1: Ja, und dadurch war das schon schwierig. Diese Probleme gibt es heute nicht mehr. Ja.
0: Wie viele Orgeln hast du hier im Haus noch spielbereit?
1: Noch eine zweite. Ja, ich habe oben noch eine digitale.
0: Mhm.
1: Ja, und dann dieses nostalgische Stück hier, was mir sehr am Herzen liegt.
0: Bist du traurig darüber, dass du jetzt das Rentner-Dasein hier führen musst? Oder wie ist es?
1: Wie traurig?
0: Ja, traurig, dass es keine Veranstaltung mehr gibt und ja, möchtest du gern wieder?
1: Ja, nun, ich muss mich mit der Tatsache abfinden. Ne?
0: Ja. Wir senden das in der Weihnachtszeit.
1: Ja.
0: Vielleicht kannst du uns zum Schluss, um uns schon langsam einzustimmen, noch ein schönes Weihnachtslied spielen.
1: Ja.
0: Und wir werden dann mal in dein Fotoarchiv gehen und werden uns zu dieser Musik an viele deiner Stationen erinnern.
1: Ja.
0: Und dann wünschen wir dir ein schönes Weihnachtsfest und einen guten Rutsch ins neue Jahr, das hoffentlich genügend Auftritte bringt, dass dein Herz wieder lacht.
1: Gebe ich zurück.
0: In diesem Sinne, denk dir was aus, welches Weihnachtslied.

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1: Die Mission dieser Armee erforderte: Das Feuer war immer am Züngeln zu halten. Das war ihr Kampfauftrag. Derartige Gedanken nagelten Pasch am Holzboden des Waggons fest. Der Zug fuhr auf stählernen Gleisen durch das Land.
2: Möchtest du mich angreifen oder? Du hast ja eine Kreatur, die das könnte.
3: Ja, ich möchte aber erst noch den Blütenhühn legen.
2: Du hast doch schon deine ganzen Länder benutzt.
3: Ach so, das heißt, die gelten Geld.
4: Also,
5: vielleicht macht er sich komplett selbstständig einfach. Macht so voll sein Ding.
4: Er ist ja auch unfassbar talentiert und wirklich ein sehr, sehr guter Reporter und Redakteur und Moderator. Also, glaube ich auch, ich mache mir jetzt keine Sorgen um Konstantin Schreiber, aber du hast es ja anfänglich schon gesagt, dass das jetzt nicht ganz überraschend kam. Für mich auch nicht. Ich fand das immer komisch.

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Guten Abend. Ich begrüße Sie zu den Tagesthemen. Die Kämpfe im Gazastreifen dauern an. Die Zahl der Opfer steigt. Internationale Vermittlungsbemühungen bleiben bislang ohne Durchbruch. Im Nahen Osten wächst die Sorge vor einer Ausweitung des Konflikts. Nach Angriffen der USA und Israel auf den Iran warnen Regierungen vor weiteren Eskalationen. Erneut Luftalarm in Kiew. Die Ukraine meldet neue Angriffe auf die Hauptstadt und weitere Schäden. In Deutschland nimmt die Debatte über eine Wiedereinführung der Wehrpflicht deutlich an Schärfe zu. Auslöser ist die verschärfte sicherheitspolitische Lage in Europa und die wachsende Einschätzung, dass die Bundeswehr personell an ihre Grenzen stößt. Immer mehr Stimmen aus Politik und Sicherheitskreisen sprechen sich inzwischen klar für eine Reaktivierung der Wehrpflicht aus. Die Argumentation, Freiwilligkeit alleine reiche in der aktuellen Lage nicht mehr aus, um die Landes- und Bündnisverteidigung langfristig zu garantieren.

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Ja, und da sind wir wieder mit Haltestelle, dem Straßenbahnmagazin. Herzlich willkommen zur neuen Ausgabe. Ja, hier im Hannoverschen Straßenbahnmuseum gab es kürzlich Neuzuwachs, und zwar in Form der beiden Tatra KT4 1291 und 1293 aus Magdeburg. Sie wurden übernommen, um dabei zu helfen, den großen Fahrgastandrang zum jährlichen SNNTG-Festival, aber auch zu anderen Veranstaltungen zu bewältigen und um die große Nachfrage an Fahrschule ehrenhalber mit einem Tatra-Wagen gerecht zu werden. Im Tausch für die beiden KT4 ging der Gotha-Triebwagen 21, der vor einigen Jahren aus Schwerin in das HSM geholt wurde, nach Magdeburg. Der halb aufgearbeitete Wagen kam im HSM nie zum Einsatz. Was genau mit dem Wagen in Magdeburg passieren soll, dazu gibt es derzeitig nur Gerüchte, aber noch nichts Konkretes. Ja, die Straßenbahn in Bremen, die war unter anderem bekannt für ihre Wegmann-Gelenktrieb- und Gelenkbeiwagen. Diese Fahrzeuge aus den 70er Jahren sind noch bis weit in die 2000er Jahre im Einsatz gewesen. Ein Zug davon steht hier im Hannoverschen Straßenbahnmuseum. Die Bremer Straßenbahn wurde am 6. und 7. Juni 150 Jahre alt. Gefeiert wurde das mit einem Festwochenende. Dazu gab es unter anderem einen großen Straßenbahnkorso im Stadtzentrum und tags darauf historischen Linienverkehr zwischen Weserwehr und Huckelriede. Zahlreiche Straßenbahnfreunde waren mit ihren Kameras in Bremen unterwegs und haben uns ihr Foto- und Filmmaterial zugesandt. Und daraus haben wir einen hoffentlich interessanten Beitrag gestaltet. Die Bremer Straßenbahn wurde am 4. Juni 1876 eröffnet. Heute verkehrt sie auf einem etwa 79 Kilometer großen Streckennetz. Die freie Hansestadt Bremen, an der Weser gelegen, hat heute gut 580.000 Einwohner. Das Straßenbahnnetz wird dabei ausschließlich mit Niederflurwagen der Baureihen GT8 N1 und Siemens Avenio bedient. Insgesamt gibt es 4 Betriebshöfe. Einer davon ist Seewaldsbrück. In dem 1926 gebauten Depot sind die Museumswagen zu Hause. So wie der Triebwagen 49 mit dem Spitznamen Molly aus dem Baujahr 1900. Oder der Triebwagen 134 aus dem Baujahr 1904.

Am 6. Juni wurden die historischen Bahnen im Depot bereitgestellt für die große Parade zum 150. Geburtstag der Bremer Straßenbahn. Unter ihnen war auch der Triebwagen 701, der 1947 entstanden ist.

Als nächstes verlässt Großraumzug 811 mit Beiwagen 1806 das Depot. Trieb und Beiwagen entstanden 1954 bei der Waggonfabrik Hansa und tragen den Spitznamen Zigarre oder Alte 10.

Mit Triebwagen 917 verlässt eine besondere Straßenbahnbauweise das Depot. Zweiachsiger Triebwagen mit einachsigem Nachläufer. Entstanden 1957 durch die Bremer Straßenbahn selbst und durch Hansa-Waggonbau. Der Typ GT3 wurde wegen seiner unruhigen Fahreigenschaften Ackerwagen genannt. Jahrzehntetypisch für Bremen waren die Hansa-Gelenkwagen, bestehend aus Gelenktrieb und Gelenkbeiwagen. 1967 gebaut sind die Fahrzeuge 446 und 1458 heute betriebsfähig.

Nach dem Konkurs der Waggonfabrik Hansa beschaffte die Bremer Straßenbahn Fahrzeuge vom Hersteller Wegmann. Ebenfalls in der Ausführung als Gelenktrieb- und Gelenkbeiwagen kamen bei diesem Fahrzeugtyp viele Bauteile aus dem Busbereich. Mit Triebwagen 557 und Beiwagen 747 ist ein Zug der dritten Lieferserie der Baureihe GT4E aus den Jahren 1976-77 betriebsfähig erhalten. Der Niederflurwagentyp Siemens Avenio ist in Bremen heute der jüngste Fahrzeugtyp. Intern als GT8N2 bezeichnet, ist Triebwagen 3248 aus dem Baujahr 2025 eines der jüngsten Fahrzeuge bei der Bremer Straßenbahn.

mit dem Neoplanbus Typ N4021 wurde im Jahr 1988 das Niederflurzeitalter bei den Bremer Bussen eingeläutet. Mit dem Bus 919 ist einer dieser ersten Omnibusse erhalten. Wohingegen der Bus 4732 der Bauform MAN Lion City GL aus dem Baujahr 2010 zwar modern daherkommt, tatsächlich aber inzwischen auch schon zum historischen Wagenpark gehört. Noch im aktiven Einsatz ist der Eingleisgerätewagen 3976, der im Jahr 1971 durch die Werkstatt Hansastraße der Bremer Straßenbahn aus einem sogenannten Ackerwagen entstand. Er zieht den Pferdebahnwagen Nummer 23. Ihnen folgt Arbeitstriebwagen AT6 aus dem Baujahr 1957.

Die historischen Straßenbahnen und Busse machten sich auf den Weg in die Bremer Innenstadt, um sich im Bereich zwischen Domsheide und Brill im Zuge der Obernstraße zu einer großen Parade aufzustellen.

Auch historische PKWs reihten sich in den Corso ein, darunter Automarken wie Ford und Mercedes. Hier ein Mercedes L312 Hauber LKW Küchenwagen des Deutschen Roten Kreuzes aus dem Baujahr 1957.

Mit Bremen eng verbunden ist die Automarke Burgwart, wovon verschiedene Fahrzeuge zu sehen waren. So auch der Burgwart B4500 aus dem Jahr 1957, welcher der Bremer Sparkasse als rollende Zweigstelle für Außenbezirke diente. Auch Klassiker wie der Wartburg 311 oder der VW Käfer waren dabei.

Bei den Straßenbahnen war auch GT8N Nummer 3017 dabei. 1994 gebaut, dient er aktuell als Fahrschulwagen. Zwischen dem Bremer Marktplatz und der Domsheide lassen wir den Corso an uns vorbeiziehen.

Am darauffolgenden Tag bot die Bremer Straßenbahn einen historischen Linienverkehr an. Auch gab es Einblicke in die Museumssammlung im Depot Seebertsbrück, welches in diesem Jahr 100 Jahre alt wird.

Mehrere historische Fahrzeuge verkehrten am 7. Juni zwischen Weserwehr und dem Gleisdreieck Hugelriede Niedersachsendamm. Zwischen 10 und 16 Uhr pendelten die historischen Bahnen im 20-Minuten-Takt.

An der Endstelle Hockeriede besteht seit 2012 ein Wendedreieck, welches eine Wendeschleife ersetzte. Hier kehrten die historischen Fahrzeuge. Besonderes Highlight war die Fahrt von Molly, Triebwagen 49. Er kommt nur selten und stets ohne Fahrgäste zum Einsatz.

Doch damit war das Festwochenende noch nicht ganz zu Ende. Schließlich gab es dann noch eine Paradeaufstellung im Depot Seebalzbrück.

Nach der Parade rangierten die historischen Bahnen wieder in die historische Wagenhalle bis zum nächsten Festwochenende, welches nicht lange auf sich warten lässt. Das Depot Seewaldsbrück, welches in diesem Jahr 100 Jahre alt wird, wird mit einem Festwochenende am 10. und 11. Oktober geehrt, wo die historischen Bahnen auch wieder unterwegs sein werden.

0: Ja, eine Woche nach dem Straßenbahnjubiläum in Bremen fand wieder die beliebte Modellstraßenbahnausstellung Kleine Bahn ganz groß statt. In diesem Jahr, wie schon im Jahr 2019, gab es die Ausstellung wieder im Straßenbahnmuseum in München. Und auch dort haben wir mal vorbeigeschaut.
1: Bereits zum zweiten Mal nach 2019 war das Straßenbahnmuseum in München der Austragungsort der Modellstraßenbahnausstellung Kleine Bahn ganz groß, welche in diesem Jahr zum 22. Mal stattfand. Das Museum zeigt etwa 25 historische Fahrzeuge der Münchner Tram, darunter natürlich auch die dreiachsigen M-Wagen von Rathgeber oder der Tatzelwurm Triebwagen 102, ein Rathgeber-Gelenkwagen von 1960. Von dem es nur zwei Prototypen gab. Oder den Fahrschuhwagen 2924 aus dem Baujahr 1959. Rund 40 Vereine und private Aussteller zeigten ihre kleinen und großen Straßenbahnanlagen am 13. und 14. Juni. Die Magdeburger Straßenbahnfreunde präsentierten ihre Modulanlage vom Betriebshof Neue Neustadt via Klosterwohne bis zum Neustädter See im Maßstab 1:87.

Die Anlagenteile zeigen dabei den Magdeburger Stadtteil Neue Neustadt und Nord. Die Strecke dorthin wird im Original heute durch die Linien 8 und 9 bedient.

Funktionsfähige Straßenbahn aus Klemmbausteinen zeigten die Modellstraßenbahner vom Modellissimo ATTS aus dem italienischen Turin. Darunter viele nach Münchner Vorbildern.

Auch eine Handelanlage nach Turiner Vorbild gehört dazu. Die teils sehr komplexen Gleisanlagen dieser Anlage sind im Eigenbau entstanden. So auch das sehr vorbildgerechte Rillenschienengleis, welches hier von einem Modell der Turiner Serie 2800 befahren wird, welche im Original aus zwei zweiachsigen Triebwagen zu einem Gelenkwagen in den 50er Jahren umgebaut wurde. Diese Fahrzeugserie ist dort noch heute im Einsatz.

Ebenfalls wieder dabei war der Modellstraßenbahnclub der Dresdner Verkehrsbetriebe mit dem Anlagenteil Dresden-Mitte.

Straßenbahn gab es nicht nur in Spur H0, sondern auch in der kleinen Spur Z zu sehen. So wie hier bei der Interessengemeinschaft Spur Z aus Waiblingen. Bei Denkmaltram ist nun das angekündigte Modell der einstigen Naumburger Salzlore als Kleinserie erhältlich. Das Modell ist eine Mischung aus Laser, Cut und Resindruck und besticht durch seine extrem hohe Detailtreue. Vorbild für dieses Modell ist die bis 1982 in Naumburg eingesetzte Salzlore, die dort im Jahr 1957 als Eigenbau auf einem alten Fahrgestell entstand. Das Modell ist sowohl als Bausatz als auch als Fertigmodell erhältlich.

neben den kleinen Straßenbahnen standen auch die großen im Fokus. Für die Teilnehmer von KBGG gab es am Abend des ersten Ausstellungstages eine mehrstündige Rundfahrt mit Avinio-Triebwagen 2558 im Jubiläumsoutfit sowie mit dem Niederflurwagen 2210 des Typs R3.3 sowie dem MAN-Gelenkbus H44 des Omnibus-Clubs München. Die Fahrt führte einmal quer durch München zur Ackermannschleife und nach Schwabing-Nord. Die 2009 eröffnete Strecke nach Schwabing-Nord wird heute durch die Tramlinie 23 bedient. Von hier aus ging es abermals zur Ackermannschleife, wo es eine Parallelfahrt der beiden Niederflurwagen gab.

Omnibus H44 ist der zweite Prototyp des MAN SG240H. Das ehemalige Vorführfahrzeug wurde im Jahr 1980 gebaut. Zurück zu den Modellbahnen im Straßenbahnmuseum. Die große Modulanlage von Straßenbau im Modell aus dem Raum Nürnberg zeigte wieder die große Vielfalt an Fahrzeugtypen. Hier ein Kölner K5000 Flexity Swift.

Im Maßstab 1:22,5 wurde bei den Freunden der Nürnberg-Fürther Straßenbahn unter anderem ein Konstal 105N der Straßenbahn Krakau gezeigt.

Die Anlage von Bertilonisel zeigt unter anderem Fahrzeuge nach Cottbuser Vorbild. Die Anlage ist teilweise mit 3 Schienengleis ausgestattet. In letzter Zeit entstand ein neues Anlagenteil, welches jedoch nur als H0M-Teil ausgeführt ist.

Zentraler Teil ist ein großes Gleisdreieck mit einem Busbahnhof. Das Anlagenteil bietet Raum für Erweiterungen, besitzt jedoch noch keine Fahrleitung, besticht aber schon jetzt durch eine hohe Detailtreue.

Einige Häuser wie das Hotel Schwan sind auch von innen komplett eingerichtet. Im dortigen Restaurant hängen auch Bilder der Cottbuser Straßenbahn.

Ebenfalls sehr detailreich sind die kleinen Schauanlagen des italienischen Erbauers Davide Bossi aus Mailand. Unter anderem zeigte er die Straßenbahn in Manhattan an der 10. Avenue, Ecke 54. Straße, um 1940. Im Maßstab 1:76 wurde zudem die Straßenbahn London auf der Theobalds Road, Great James Street, in den 50er Jahren gezeigt. In einem weiteren Schaukasten wurde die Überlandstraßenbahn von Mailand in den 70er Jahren dargestellt. Zudem wurde die Kugeltasch-Matrasa in Taschkent mit Straßenbahnen der Bauarten KTM1 und RWS6 gezeigt. Im Original stammt die Kugeltasch-Matrasa aus dem 16. Jahrhundert und ist heute eines der Wahrzeichen von Taschkent, während es die Straßenbahn seit 2016 dort nicht mehr gibt. Beeindruckend ist auch der Nachbau des Stuttgarter Kaufhauses Schoppen in Baugröße 1:87, welches im Original 1960 abgerissen wurde. Das einst von 1926 bis 1928 erbaute Kaufhaus in Stuttgart war eines der ersten Beispiele der sogenannten Lichtarchitektur. Bereits schon einmal vorgestellt hatten wir die kleine Schaukastenanlage Büschenmooren, die das Bergische Land zum Vorbild hat und nun um ein weiteres Anlagenteil erweitert wurde. Blickfang ist unter anderem eine komplett eingerichtete Schule, so wie sie aus Erinnerungen des Erbauers tatsächlich existierte. Überall auf der Anlage finden sich kleine Geschichten und dazwischen die Straßenbahn. Sogar eine Szene aus Harry Potter und die Kammer des Schreckens mit dem fliegenden Auto, das in die peitschende Weide in Hogwarts fliegt, wurde nachgebaut. Ebenfalls als Schaukastenanlage gestaltet ist die Anlage Stammeldamm Binnenweg mit Straßenbahnen nach holländischen Vorbildern.

Modellstraßenbahnhersteller Elektriken präsentierte unter anderem das neue Braunschweiger Modell des Typs GT6. Das Modell des Typs Mannheim ist als Bausatz erhältlich. Zudem wurde ein Göteborger M29-Triebwagen gezeigt. Die Straßenbahnen von Den Haag haben die zahlreichen Modelle von Wegratrams aus den Niederlanden zum Vorbild.

Straßenbahnen nach süddeutschem und Schweizer Vorbild waren auf der Anlage der Modultram Südbaden des Modulbau Nürnberg zu sehen. Nach Münchner Vorbild waren hier sehr detaillierte Modelle des Herstellers Harmsen sowie die Pi-Wagen oder die Baureihe M5 im Einsatz.

Die Anlage ist stellenweise mit 3-Schienengleis ausgestattet, um auch Meterspur nachbilden zu können. Und so begegnen sich auf der großen Kreuzung, die Berliner Platz genannt wird, der Münchner P1-Triebwagen und ein Straßenbahnzug aus Basel.

in der Spurweite H0M dargestellt, wurde auf dieser Anlage auch der Nachbau des einstigen Depots in Stuttgart-Feuerbach, das im Original heute nicht mehr existiert.

Die zahlreichen Anlagen bei Kleine Bahn ganz groß wachsen von Jahr zu Jahr weiter. So auch die Anlage der Straßenbahnfamilie Diekmann nach Hannoveraner Vorbild. Hier entstand eine kleine Erweiterung, welche einen kleinen Teil der Herrenhäuser Gärten zeigt.

0: Kleine Bahn ganz groß war auch in diesem Jahr eine bunte Mischung aus großen und kleinen Anlagen aus ganz Europa. Rund 1360 Besucher kamen an den beiden Ausstellungstagen. Im kommenden Jahr rollen die kleinen Bahnen dann durch das Straßenbahnmuseum Stuttgart.
1: Ja, und zum guten Schluss gibt es jetzt noch Aufnahmen aus Halle von dem historischen Zug Kirnitzschtalbahnwagen 6 und Gotabaiwagen 506. Und uns gibt es bereits wieder in 14 Tagen. Und dann melden wir uns aus Polen. Bis dahin, machen Sie es gut.

0: wir alle vielleicht dann doch auch diesen Kampf in den besten Sitzungen, die das dann System gewinnen können gegen David Roberts, können wir vielleicht auch den wiederkehrenden Tagen in Dresden lernen, die vom 11. bis zum 17. September, wenn es real jährlich 2018, wenn ich das richtig, wenn ich da richtig nominiert bin. Und es gibt bereits ein
1: sehr ausführliches. Wir wollen aber unsere Lieblingsserie gucken.
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Strobo, Kopper, abziehen, sind hier

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Einen recht schönen guten Abend. Ich möchte Sie alle recht herzlich hier in unserem Festzelt begrüßen und wünsche Ihnen und uns einen schönen Abend. Die Pfingstgesellschaft möchte sich heute als erstes Redenblatt, Niklas, als erstes nicht bei unserem Pfingstburschen bedanken, sondern bei unseren Frauen. Ohne unsere Frauen ohne das Verständnis, ohne die Liebe und ohne die Unterstützung haben wir nicht die Möglichkeit, die Tradition hier in Rosbach aufrechtzuerhalten.

Er hat den so den Rücken frei und dafür wollen wir eigentlich in dem Moment nur mal kurz Danke sagen. Und natürlich möchten wir uns auch bei allen Helfern, bei allen Sponsoren, bei der Stadtbahn Svetra bedanken, die uns in jeglicher Form unterstützt haben. Danke. Und natürlich, damit wir auch ein bisschen was von unserer super Band haben, die uns jetzt schon das dritte Mal unterstützt, möchten wir natürlich jetzt mit dem Tanz anfangen. Wir freuen uns auf Empire und ihre Musik. Danke.

Dankeschön, meine Lieben. So, ich glaube, der Bauch schlägt jetzt erstmal aus, wa? Ja, so war das. Genau. Und dann machen wir aber gleich weiter. Also, dann einen frohen Aufmarsch.

Minuten beginnt die Vorstellung. Orchester, die Plätze eingehen, bitte. Die Damen und Herren des Balletts.

0: Vorstellung ist beendet. Die nächste Vorstellung ist morgen um 20 Uhr. Ich wünsche allen noch einen schönen Abend.
1: Am Anfang das Führungsfahrzeug. Am Steuer von der Feuerwehr unser Obermaschinist, der Jens Ducke. Mach mal deine Laterne an da bitte. Unser Bild Nummer 2, traditionell hier in Rosbach, unser Wappentier live und in Farbe. Rosbach, auf dem Ross sitzt unsere Jakubowski Caroline. Und dabei am kleinen Bonny, die Anna, unser Wappentier live und in Farbe. Applaus! Nicht vergessen, unser Musikverein. Seit Jahrzehnten dabei, immer wieder als Frontliedler.

0: Und jetzt Applaus für unsere Pfingstburschen, Pfingstgesellschaft Rosbach. 105 Jahre Pfingstverein in der Führung von Mike Bibbel. Im Anschluss singen wir unsere Pfingstdamen traditionell mit der Maie mit vielen, vielen bunten Fähnchen. Das ist er, der nächste. Fuhrunternehmen Jürgen Thürer, traditioneller Unterstützer. Und auf dem Träger die Tanzgruppe aus Mücheln. Mit dabei natürlich viele Deutsche und auch Europameister. Wir werden nachher noch einige sehen. Daniel, übernimm bitte.
1: Ja, die Tanzgruppe Mücheln. Ich kann nicht anders dazu sagen. Es sind einfach die Geilsten. Die absolut Geilsten.
0: Genau, die Tanzgruppe Mücheln. Wir werden nachher noch einige Tanzeinlagen von euch wiedersehen. Hier Anschluss im Festzelt. Bild Nummer 7. Rüdiger Geisler, jahrelang Unterstützer beim Pfingstverein hier in Rosbach. Mit den Pfingstveteranen. Ich grüße euch. Bild Nummer 6, das muss ich selber sehen. Haha, da haben wir es. Das sind die Unterstützer. Der Mario Bisulla, genau. Mit dem Pfingstnachwuchs. Natürlich müssen wir die Tradition bewahren. Ist ja völlig normal, ne?

Die Veteranen der Schamain-Kapelle aus Kölmer. So, und dann haben wir hier den Feuerwehrverein. Ne? Auf geht's, Leute. Ein dreifaches Pfingsten! Pfingsten! Pfingsten allee! Jawoll! Dann haben wir noch hier die Musikschule Fröhlich. Nachwuchs und auch die Akkordeonspieler, alles was dabei ist. Ne?

0: Dann haben wir jetzt, das war jetzt Fröhlich, genau. Mann, haut eigentlich die Aufstellung hin. Jetzt bin ich ein bisschen durcheinander, sorry. Wen haben wir jetzt hier? Blumen, nee, das ist dieser Blumenshop. Das ist Quatsch.
1: Tankstelle!
0: Die Tankstelle, ja. Ich habe keine Information dazu, tut mir wahnsinnig leid. Es ist schon peinlich, ja, ich weiß. Okay. So, und dann haben wir, jetzt kommt hier die Firma N&J Bauhaus, eigene Firmenwerbung. Rewook. Und im Anschluss. Jetzt haben wir es wieder, jetzt bin ich wieder da, okay. Hier. Ja, Blumenshop Martina, da machen wir jetzt alles frei vor hier, das ist egal. Bild Nummer 11, USK Police mit unserem Ortsbürgermeister Thomas May. Halt mal deine Flosse raus. Jawohl, dreifaches Pfingsten!
2: Olé!
0: Pfingsten!
2: Olé!
0: Pfingsten!
2: Olé!
0: Super! Der Vogelverein aus Franz Petra. Bild Nummer 12. Im Anschluss das Bild Nummer 13, der Heimatverein Rosbach. Unter Führung von Manfred Pippel. Und auch für unseren Heimatverein ein dreifaches Pfingsten!
2: Olé!
0: Pfingsten!
2: Olé!
0: Pfingsten!
2: Olé!

Und hier sind die Saalennarren aus Halle an der Saale. Herzlich willkommen! Ebenfalls ein langjähriger Teilnehmer am Festumzug. Im Anschluss unser Bus vom VfL Rossbach, neu gesponsert von vielen, vielen Teilnehmern. Ihr seht, wer alles dabei ist. Und hier sagen wir ein herzliches Willkommen an die Abteilungen. Die Disco Line Dance Gruppe aus Rossbach, hier die Mädels in Schwarz. Auf geht's, winkt mal, dreifaches Pfingsten, olé! Die Bambini Gruppe des VfL Rossbach, auch hier ein dreifaches donnerndes Pfingsten, olé! Olé! Olé! Nachwuchsmannschaften ebenfalls, hier die Hula-Fun-Gruppe von VfL Rossbach. Locker in der Hüfte, locker im Schritt und das Ganze zack, zack. So, die C-Jugendmannschaft sitzt hier bei der Wernesgrüner Werbung, warum was immer hier mit Wernesgrüner zu tun hat. Alles gut. Die C-Jugendmannschaft, VfL Rossbach. Seit Jahren schon dabei, das Vorbetrieb, der Vorbetrieb Thürer. Mit unseren Altherrenfußballmannschaft, das sind fast schon die Mitglieder hier vom VfL 1921. Herzlich willkommen. Die C-Jugendmannschaft. Ihr dürft wohl schon Alkohol trinken, ja? Und hier haben wir die Abteilung Dart, neu gegründet hier im VfL bzw. in Rossbach. Wenn ihr wollt, wenn ihr könnt, dürft ihr euch gern melden bei den Jungs und Mädels. Sie suchen ebenfalls noch Mitglieder. Dann haben wir den Inselverein aus Lundstedt. Herzlich willkommen. Ihr wisst ja, der Inselverein ist eine schöne Institution mit Nahwehut und etc. Und wir suchen noch Baugelder für das Dach der St. Margarethenkirche in Lundstedt. Im Anschluss unser Truppfachmann, Bild Nummer 17 hier, Thomas. Hallo, grüß dich. Alles wunderbar, ja, mach mal ein schönes Foto von mir. Dankeschön. Elektro Simon, der Nächste aus Lundstedt.

0: Petra, ebenfalls schon seit Jahrzehnten hier mit am Sport. Lass mal deine Tröte hüten hier. Genau, super. So, im Anschluss haben wir die Firma HGS Uwe Schmidtke aus Braunschweig-Petra. Er hat dieses Jahr sein 20-jähriges Jubiläum. Bei ihm könnt ihr Küken bestellen, sonstige Sachen etc. Alles, was ihr wollt. Planung, Beratung, Verkauf, alles, was dazugehört. Uwe Schmidtke, Bild Nummer 19. Unser DJ-Kollege im Bild Nummer 20, Schulzi. Knaller mal deine Titel an. Pfingstgesellschaft unterstütze auch schon seit Jahrzehnten hier. So, Uwe, komm, du machst Stau. Fahr weiter bitte, danke. Bild Nummer 20. DJ Schulzi aus Lundstedt mit seiner mobilen Diskothek. Bild Nummer 21. Das sind die Technikfreunde aus Leier.
1: Sind wir nicht? Ja, wir sind die mobile Disco aus Rosbach. Ja? Ja,
0: ich, ich hatte es schon angekündigt, du warst zu spät.
1: Uns, ja, da darf es wunderbar schreiben, also. Wenn die Jugend natürlich dieses Jahr nichts vorhat, ja, am 13.12. Bin ich richtig?
0: Bundesweit treiben, meine Liste passt nicht mehr. Ich weiß nicht, was sie mir gegeben haben hier.
1: Das bundesweit schreiben, super.
0: Wir haben hier Bild Nummer 21, Carwash Anthony Ben aus Mücheln. Herzlich willkommen. Bild 22, Julipix Fotoservice aus Rosbach. Und da hinten mit diesem Elektro-Bulli, seht ihr schon, das ist der Gewerbeverein aus Braunschweig-Petra, auch schon seit Jahrzehnten bei uns hier mit im Festumzug. Und wir grüßen den Gewerbeverein aus Braunschweig-Petra mit einem dreifachen Pfingsten! Pfingsten! Pfingsten! Herzlich willkommen zum Umzug. Bild Nummer 24, die Brennergasse. Die Brennergasse ist ebenfalls ein Unterstützer zum Pfingstverein. Und der Pfingstverein grüßt die Brennergasse. Im Anschluss mit diesem Bargasbeter aus dem Long Trailer seht ihr den Sponsor und Fuhrunternehmer Bernd Dienert. Ein ganz, ganz seltenes Modell, ne, dieser B1000 Long Trailer. Den habe ich irgendwann mal gesehen, da war ich glaube ich 7 oder 8 Jahre alt. Da fuhr er mal hier auch durch Rosbach. Wir haben das Bild 27. Das ist der Raiffeisenmarkt Braunschweig-Petra und Mücheln. Ihr wisst ja Bescheid, da könnt ihr sicherlich einige Sachen holen. Alles, was fürs Haus ist und für den Garten und ihr wisst ja. Ne? Wir sehen das nächste Fahrzeug, RWG Mansfeld, eingetragene Gesellschaft aus Mansfeld, ebenfalls schon seit Jahren bei uns mit dabei hier im Festumzug.

im Bild 29. Dieses Jahr zum ersten Mal mit dabei der Pfingst und neu gegründete Heimatverein Großkainer. Vorsitz Martin Wisotzki aus Großkainer. Herzlich willkommen hier in Rosbach zum Umzug. Mit einem dreifachen Pfingsten! Pfingsten! Pfingsten! Jawohl, sammeln die Bonbons auf, nicht dass die Pferde nachher stolpern hier. Herzlich willkommen noch einmal Pfingstverein und Heimatverein aus Großkainer. Und hier der kleine Bollerwagen, der hier so vor sich hergeschoben wird, das ist der kleine Imkerladen aus Leier. Herzlich willkommen. Aus Schottau. Ich habe hier Leier stehen. Nee, ich sage doch, die Liste, die halt hinten vorne nicht hin hier. Das ist Wahnsinn. Ja, ein Küsschen in Ehren kann keiner verwehren. Heimatverein Schottau e.V., eingetragener Verein. Herzlich willkommen. Lasst mal was hören von euch. Nicht zu vergessen natürlich auch der ambulante Pflegedienst aus Braunspetra. Ich ziehe auch vor euch den Hut. Das, was ihr leistet, ist der Hammer, ne? Ich bin ja selber in dem, genau, ich bin ja selber in dem Ding tätig. Alles richtig. So. Dann kurzer Werbeblock hier von Autohaus Herfurter. Herzlich willkommen. Und im Anschluss AF-Bau. Und Bild Nummer 34 ist unser langjähriger Mitfahrer, der Herr Engler mit seinem S4000, Baujahr 53. Müsst ihr euch mal reinziehen, das Ding ist schon fast 100 Jahre alt hier, muss man sich mal reinziehen. Herr Engler, Bild 34, S4000. Hat noch original die Briketts drauf. Und dann sagen wir herzlich Hallo, die Johannes-Burschen aus Leier. Herzlich willkommen!

Jetzt kommt der Imkerkarten, der eigentlich auf Bild 22 sein sollte. Unser Imker aus Leier, jetzt haben wir ihn durch. Da ist er. Und jetzt kommen die Technikfreunde aus Leier. Jetzt haben wir es hier da. Ja, die sind alles ein bisschen durcheinander, macht nichts. Die Technikfreunde aus Leier mit einem alten Karant hier, wahrscheinlich auch schon Baujahr 37 oder irgendwas. Drauf ist noch ein Ader 2107. Und dann haben wir hier die Mitarbeiter, die mit dazugehören. Alles schön. Und zum Schluss haben wir natürlich das Schlussfahrzeug vom Umzug, unsere Feuerwehr.

So, herzlich willkommen hier zum Familiennachmittag am Sonntag, am Pfingstsonntag in dem wunderschönen Festzelt zu Rosbach, zu unserem traditionellen, wunderschönen Verbleib hier heute bei Kaffee und Kuchen, Bier und Wein. Wir starten ganz einfach und mit höchsten Tönen gelobt mit der Tanzgruppe aus Mücheln. Und die Tanzgruppe aus Mücheln, die hat sich an uns gewandt und hat gesagt, Mensch, wir möchten gerne mit euch wieder gemeinsam den Sonntagnachmittag gestalten. Das heißt, in Abwechslung mit uns, den Rosbacher Musikanten, möchte die Tanzgruppe Mücheln euch heute hier zum Verweilen bleiben lassen. Und ihr sollt ganz einfach die Seele baumeln lassen und genießt die Tänze, genießt die Musik. Und los geht's mit der Tanzgruppe Mücheln, mit einem kleinen Block, der da 6 Tänze umfasst. Und nach diesen Tänzen werden die Rosbacher Musikanten für euch aufspielen. Dann wollen wir wieder wechseln und so geht das bis heute ca. 17 Uhr. In diesem Sinne wünschen wir die Tanzgruppe Mücheln und die Rosbacher Musikanten für die nächsten 1,5, 2 Stunden für euch viel Spaß, gute Unterhaltung und uns natürlich ein gutes Gelingen.

0: Mann, hast du schon mal ein Kuscheln auf der Breitentausch?
1: Ja.

0: ていくのもさ、
1: もういい。
2: Das verpfeifen in der Ecke hier. Oh nee, los, dann hinterher. Ja, los. Entschuldigung.

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1: 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Das Feuer war immer am Züngeln zu halten. Das war ihr Kampfauftrag. 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Der Zug fuhr auf stählernen Gleisen durch das Land.
2: Möchtest du mich angreifen oder? Du hast ja eine Kreatur, die das könnte.
3: Ja, ich möchte aber erst noch den Blütenhühn legen.
2: Du hast doch schon deine ganzen Länder benutzt.
3: Ach so, das heißt, die gelten Geld.
4: Also.
5: Vielleicht macht er sich komplett selbstständig einfach. Macht so voll sein Ding.
4: Er ist ja auch unfassbar talentiert und wirklich ein sehr, sehr guter Reporter und Redakteur und Moderator. 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Für mich auch nicht. Ich fand das immer komisch.

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Geburtstag ihres Opas. 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Wo könnte sie sich nur eine leihen? 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

0: im Seniorenstammtisch habe ich also mit der Kamera 1, das ist die Hauptkamera, gefilmt. Also mit 93 Jahren bin ich der Älteste hier.
1: Ich engagiere mich hier, weil das gefällt und weil man eine relativ große Freiheit hat in der Themenauswahl.
2: Also wir sind eine tolle Truppe, wie man so schön sagt. Wir ergänzen uns wunderbar. Jeder bringt Ideen mit und jeder lebt auch von den Ideen des anderen.
1: Mir gefällt eigentlich das Klima hier eigentlich ganz gut.
2: Wir kommen aus den verschiedensten Berufen. Und wir haben nur einen dabei, der hat mal für das Fernsehen der DDR gearbeitet. Und es ist erstaunlich, wie die einzelnen Berufe sozusagen hier aufeinandertreffen und sich in einer gemeinsamen Arbeit finden. Also ich bin durchaus der Meinung, das ist der Antrieb für mich, dass ich hier arbeite, mitarbeite. Wir sind ein Kollektiv, glaube ich, das nicht ein zweites Mal hier in der Gegend zu finden ist.

0: Ich heiße Maximilian Pradl, bin 16 Jahre alt, engagiere mich in vielen Vereinen, unter anderem im Jugendforum.
1: Hallo, ich bin Johanna und ich bin im Jugendforum tätig und in der Linksjugend Wittenberg.
2: Ich bin Meldrick Stern, bin 15 Jahre alt und bin im Jugendforum.
0: Also das Jugendforum darf über Geld entscheiden, also die Gruppe von Jugendlichen darf über Geld entscheiden, über Jugendprojekte, die bei uns eingereicht werden und die können wir mit bis zu 800 Euro unterstützen. Und wir entscheiden quasi, ob das förderfähig ist. Und wenn nicht, dann gehen wir auch auf die Antragsteller drauf zu und versuchen das dann trotzdem irgendwie hinzukriegen oder unterstützen auch die Antragsteller dabei.
1: Das kann jeder Jugendliche ab 12 Jahren bei uns mitmachen, solange er demokratische Werte unterstützt und ein engagierter Jugendlicher ist.
0: Also wir hatten schon viele Aktionen, die bei uns eingegangen sind. Unter anderem stehen wir hier gerade vor einer. Das habe tatsächlich ich auch damals beantragt, vor 2,5 Jahren. Dadurch bin ich auch mit in das Jugendforum reingerutscht. Und die Sammelstelle für Spenden, die nach Rumänien gehen, oder auch als Treffpunkt für Alt und Jung im Dorf.

0: Mein Name ist Nico Bode, ich bin Vorsitzender von den Jusos Wittenberg und wir haben die Aktion hier gemeinsam geplant und durchgeführt mit der Grünen Jugend. Wir haben das Geld im Prinzip bekommen, um die Tür, wo wir jetzt die Thesen dort hinten annageln, praktisch zu finanzieren. Dazu natürlich auch die Materialien wie den Ständer, den Waffelteig, wo wir halt Waffeln verteilen können. Und natürlich auch das Dosenwerfenspiel muss man natürlich auch alles finanzieren an der Stelle. Die Giveaways, die wir dann für die Leute bereitgestellt haben. Und natürlich gibt es auch eine Ehrenamtspauschale für die Zeit, die wir halt in Planung investiert haben, wo wir dann vielleicht was für unsere jeweiligen Projektgruppen holen können. Und genau, dafür verwenden wir das Geld im Großen und Ganzen.
1: Also besonders cool finde ich auch also diese Abschlussveranstaltung vom Jugendforum, wo man dann nochmal so ein bisschen zeigt, was für Projekte in dem Jahr gefördert worden sind. Und somit sehen die Jugendlichen nochmal, okay, ja, das Jugendforum kann mich fördern in meinem Projekt und da ist dann natürlich dann nochmal ein bisschen mehr Motivation.
2: Die Jugendbeteiligung in Wittenberg funktioniert gut, aber auch schlecht. Es gibt viele engagierte Jugendliche oder zumindest engagierte Jugendliche, die sich viel engagieren. Allerdings gibt es selten Möglichkeiten, wo man sich engagieren kann oder vor allem von der Stadt wenig Unterstützung.
1: Ich engagiere mich, weil ich denke, dass die Jugendlichen die Zukunft von Deutschland sind oder von Sachsen-Anhalt. Später werden die Jugendlichen nämlich die Arbeitenden sein. Und dementsprechend sollten den Jugendlichen eine gewisse Plattform geboten werden.
3: Mir macht das sehr viel Spaß, dass ich mit den anderen zusammen erstmal in Kontakt komme, mit denen diskutieren kann und zum einen die Jugendprojekte zu unterstützen, was, finde ich, relativ wichtig ist, dass das gemacht wird und auch von Jugendlichen, für Jugendliche. Also das Jugendforum in vier Worten, für alle Jugendlichen da.

100 Jahre später, nachdem ich auf dieser Welt war, darf ich wieder in meine Heimatstadt zurückkehren. Ich darf wieder um die Welt reisen mit meinen Liedern. Das ist für mich das größte Geschenk. Ich darf wieder meine Musik dem Publikum schenken und meine Lebensgeschichte, meine Liebes- und Lebensgeschichten erzählen. Ach, die Liebe. Immer war ich auf der Suche nach der Liebe in meinem Leben. Hab mich hinreißen lassen, hab geträumt, hab mich verliebt. Aber die treueste Liebe war die Musik. Und mein Schnuck, mein Sohn Gerd Puritz. Er hat mir auch am Ende eine Biografie geschrieben. Zuerst in Deutsch. Und meine Enkeltochter Joy hat das dann ins Englische übertragen und in London herausgegeben. Und später ist noch eine zweite Biografie entstanden, die Joy verfasst hat, in Deutsch, in einer Kurzfassung. Ach, mein Schnuck. Es war nicht immer einfach zwischen uns. Nach meiner Scheidung durfte ich dich ein Jahr lang nicht sehen. Und doch habe ich versucht, dich immer zu unterstützen. Habe Pakete geschickt, egal wo ich war auf der Welt. Und ich glaube, du hast gewusst, dass du immer bei mir bist, in meinem Herzen. Herzlich willkommen im Ständehaus im Elisabeth-Schumann-Saal. Mein Name ist Luba Meyer. Ich bin Sängerin, Sopranistin und ich habe ein Projekt entwickelt über eine besondere Sängerin, ein Star, der in Merseburg geboren ist. Das ist Elisabeth Schumann. Und das Projekt heißt Elisabeth Schumann, eine musikalische Biografie. Und ich singe dort die Elisabeth Schumann. Ich bin auch die Projektleiterin und habe das Projekt konzipiert. Wir haben hier eine Tafel an ihrem Geburtshaus. Diese Tafel habe ich vor circa 7 Jahren entdeckt, als ich nach Merseburg gezogen bin. Und diese Frau hat mich interessiert, wie ist denn das? Und dann habe ich ein bisschen gesucht und gefunden, dass das eine unglaublich spannende Persönlichkeit ist. Sie hat zig Schallplattenaufnahmen gemacht, sie war ein Weltstar. Sie hat zusammen mit Richard Strauss gearbeitet, er hat für sie komponiert. Sie hat zum Beispiel mit Enrico Caruso gemeinsam gesungen. Also wirklich eine außergewöhnliche Künstlerin, die man vergessen hat. Und das wollte ich ändern. Deswegen gibt es das Programm mit dem Originalrepertoire, was Elisabeth Schumann nachweislich gesungen hat, und ihre Lebensgeschichte. Das ist ein Programm für eine Sopranistin, eine Pianistin und einen Sprecher. Es gibt verschiedene Gründe, warum ich mich für dieses Projekt entschieden habe. Wir fangen mal an der Basis. Wir haben viele Gemeinsamkeiten mit dieser Frau. Sie war Sopranistin, ich bin Sopranistin. Sie hatte eine leichte, bewegliche Stimme. Und ich habe die auch. Also sie war eine Soubrette und später wahrscheinlich Richtung Coloratursopran. Und das bin ich auch. Also ich kann sehr gut ihr Repertoire singen und ihr Repertoire gefällt mir sehr gut. Es ist für mich ein Anspruch, künstlerisch hochwertige Literatur zu singen und dieses Programm eignet sich hervorragend dazu. Das andere ist, dass diese Frau als Persönlichkeit mich interessiert hat. Ich wollte wissen, wer ist das? Warum gibt es ein Schild, dass es eine berühmte Sängerin war und wir haben noch nie was davon gehört. Ich habe Gesang studiert und dieser Name kam nie drin vor. Das heißt, je mehr ich mich damit beschäftigt habe, habe ich festgestellt, die Frau ist es wert, dass man sie kennt, dass man ihre Bedeutung erfasst und sich damit beschäftigt. Und es ist ein Projekt, der Stadtgeschichte fördert. Das heißt, wir sind hier in Merseburg im Elisabeth-Schumann-Saal. Der Saal ist nachher benannt, aber keiner weiß, wer war denn Elisabeth Schumann? Und ich möchte sie als große Sängerin, als Künstlerin, aber auch als Person den Menschen nahe bringen. Ja. Wow.
das nämlich auch schön farblich golden passt, super zu dem Blau. Bei der Premiere am 10.10.26 freue ich mich auf die Menschen, die kommen. Ich stelle mir das sehr schön vor, den Saal voll zu sehen mit Gesichtern, die zufrieden, glücklich sind, die erfüllt sind von dieser Musik, die gespannt sind auf die Lebensgeschichte von Elisabeth Schumann, auf viele Freunde und auf zukünftige Freunde. Ich wünsche mir für das Projekt zuerst, dass es alles klappt. Als Projektleiterin merke ich, es ist eine große Verantwortung, so ein Projekt auf die Beine zu stellen. Und es wird für mich ein glücklicher Moment sein, wenn die Premiere am 10.10. stattgefunden hat. Und ich wünsche mir, dass wir alle, unser ganzes Team, wirklich zufrieden, da abends müde und zufrieden nach Hause gehen, dass es alles eine tolle, erfüllende Sache war. Und für das Publikum wünsche ich, dass es auch ganz glücklich nach Hause geht, voll von wunderschönen Melodien im Kopf, mit einer neuen Lebensgeschichte im Gepäck und das Lust hat, darüber weiterzuerzählen, dass es dieses Projekt gibt, dass Elisabeth Schumann mit ihrer Lebensgeschichte wieder lebendig wird und vielleicht wird sie 100 Jahre nach ihrem Leben einfach nur noch eine Reise unternehmen und ihre Geschichte in Liedern weitererzählen.

Ein schönes Gefühl, wieder hier zu sein, in meiner Heimat, Merseburg. Hier im Schlossgartensalon habe ich mit 4 Jahren meinen ersten großen Gesangsauftritt gehabt. Da wurde ich nämlich auf einen Stuhl gesetzt oder gestellt und sollte singen. Es heißt Sing, Lieschen, sing. Viele Erinnerungen habe ich an diesem Ort. Mein Papa war hier in Merseburg Domorganist und auch ein Schullehrer. Und meine Mama war in der Leidenschaft

christliche Sängerin. Sie hatte aber als Ehefrau und Mama keine Chance, Sängerin zu werden. Aber bei den Konzerten von meinem Papa hat sie ihn immer unterstützt und hat immer die Solopartien dort gesungen. Und hier habe ich natürlich als Kind auch sehr viel Zeit verbracht, gespielt. Und sogar mit 4 Jahren war ich hier mein erster Auftritt. Ich als Vierjährige singe das vor einem großen Publikum im Schlossgartensalon. Ein Liebeslied. Mein Liebster ist ein Weber, er webt so emsiglich an einem Stückchen Linnen. Das Linnen ist für mich. Der Aufzug ist die Liebe, die Treue schlägt er ein. Denn Liebe muss mit Treue recht fest

0: Heute haben wir uns hier versammelt, um etwas zu lösen, was andere nicht konnten. Die Wahl über die Wahlen. Wir müssen über Dinge sprechen, die unsere Gemeinschaft runterziehen. Über Menschen, die uns schaden, während die anderen nur wegsehen. Und all das nur wegen der Ignoranz und des Egos manch anderer. Deshalb haben wir einen Lösungsvorschlag, nämlich...
1: Und da fängt es wieder an.

0: Ach, du kannst doch nicht immer nur um den heißen Brei herumreden, nur um am Ende wieder einen einfachen Schuldigen zu präsentieren. Als ob immer nur ihr die Wahrheit kennt, während ich.
1: Naja, mein Lieber, wir hatten uns eigentlich geeinigt, dass heute jeder zu Wort kommen darf. Das ist mein Recht. Und natürlich auch das Recht der anderen.
2: Kollegen, etwas mehr Disziplin bitte. Wir wollen doch nicht unsere jungen Zuschauer verscheuchen. Außerdem habe wenigstens ich hier etwas Sinnvolles zu sagen. Etwas, das dem Volk hilft.
0: Ja, du verwechselst auch leider Wahrheit mit Lautstärke.
2: Naja, zumindest erträgt meine Wenigkeit die Wahrheit. Und die Wahrheit ist, auch in diesem Kreise sitzen Leute, die hier nichts zu suchen haben.
3: Was? Ich komme zwar nicht besonders oft zu Wort, aber können wir bitte keine Feindbilder oder Problemgruppen machen?
1: Kollegen, wir können uns sehr herzlich streiten und mit den Finger aufeinander zeigen. Aber wir sollten über wichtigere Themen sprechen. Zum Beispiel, was ist mit der Wirtschaft?
0: Ach, eine gute Wirtschaft bringt uns nichts, wenn die Zukunft brennt. Klima, Energie, Umwelt.
3: Und was ist, wenn die Leute unzufrieden sind mit uns?
2: Wenn die Falschen am Rednerpult sitzen.
3: Oh, Mensch, Leute!

0: Und wen wählt ihr jetzt? Wir bieten euch Zukunftsschutz.
1: Wir bieten euch eine starke Wirtschaft für eine sichere Zukunft.
2: Wir kümmern uns zuerst um euch, statt um all die Fremden, die uns ausnutzen.
3: Und wo bleibt die soziale Gerechtigkeit für alle?
4: Seht ihr? Genau das ist das Problem. Ihr streitet ohne zuzuhören. Ihr macht Angst, aber bietet keine Lösung. Stillstand ohne Mut. Und das soll unsere Zukunft sein? Na, wir müssen euch nicht alle mögen. Aber wir werden trotzdem mitmachen, damit nicht andere für uns entscheiden.
0: Hier könnt ihr weiter streiten. Wir versuchen etwas zu ändern. Wir gehen wählen.

0: Die Turmuhr hat 2 geschlagen und das ist Grund für mich, Sie heute hier im Schlossgarten zu Merseburg zu begrüßen. Mein Name ist Ilka Biemann und vor vielen, vielen Jahrhunderten war ich ein Zofe am herzöglichen Hofe hier. Und ich werde Sie heute mitnehmen auf einen Rundgang durch diesen schönen Garten. Und ich kann Ihnen natürlich das eine oder andere über die Denkmäler erzählen. Aber auch, ich weiß, besonders die Damen sind darauf immer sehr neugierig, Klatsch und Tratsch vom Hofe wird es geben. Unsere Führung heute steht unter einem ganz besonderen Motto. Die Musik im Garten. Und deshalb habe ich mir heute musikalische Unterstützung geholt durch unseren Klausenchor hier auf dieser Seite zu sehen. Er wird uns also heute auf dem Rundgang begleiten und mit alten, bekannten Liedgut passend unterstützen. Nach der Wiedervereinigung hat das Land Sachsen-Anhalt sich sämtliche Gärten und Parkanlagen angeschaut und nach bestimmten Kriterien bewertet. Und sie hat 50 Gärten ausgewählt, die ein besonderes Prädikat erhalten haben, nämlich den Titel Gartentraum.
1: Du mein Merseburg, du mein Zauberort, lässt mir deine Ruhe, lässt mich nicht mehr fort.
0: Sie stehen hier schön im Schatten, zumindest die meisten, im Schatten dieser wunderschönen Bäume. Und welche Tiere sind in den Bäumen beheimatet? Vögel, richtig.
2: Das Lied kennen Sie. Es ist nämlich der einzige Vogel, der seinen Namen nennen kann, nämlich der Kuckuck.

vielleicht gehen Sie nachher noch einmal diesen kurzen Weg. Dann machen Sie sich bewusst, diese Metallschiene, die hier im Boden ist, Sie stehen gerade darauf. Das ist kein vergessenes Bauwerkzeug oder Utensil zum Hausbau. Nein, das ist die Kenntlichmachung des 12. Meridians, der genau an dieser Stelle durch unseren Schlossgarten verläuft. Das heißt, Sie haben soeben beim Überqueren eine Zeitzone gewechselt. Wer dazu nähere Informationen möchte, wie gesagt, der 12. Meridian ist es, der findet Sie gegenüberliegend. Auf dieser Säule ist noch eine kleine Tafel, da kann man sich noch mal belesen und Näheres über diese Zeitzonen erfahren. Das Größte, was hier hinter mir steht, haben Sie sicherlich schon entdeckt. Es geht hier heute um dieses Befreiungsdenkmal. Oben auf der Säule aufgesetzt, das Eiserne Kreuz. Geschaffen hat das Eiserne Kreuz Friedrich Schinkel. Und er hat es entworfen, um die Soldaten zu ehren, die in die Schlacht gegen die Franzosen gegangen sind. Man hat sich damals außerhalb von Merseburg auf einem großen Feld getroffen. Die deutschen Truppen haben sich gesammelt und haben Verstärkung erhalten durch die russischen Truppen. Und gemeinsam sind damals, heute unvorstellbar, Deutsche und Russen gegen den Feind gezogen. Ja, sie zogen in die Schlacht bei Leipzig. Und wie gesagt, viele ließen ihr Leben, andere wurden verwundet, andere kehrten siegreich heim und an alle sollte durch ein Denkmal erinnert werden. Ja, und wenn wir hier diesen Garten so anschauen, beherbergt er sehr vieles, was in vielen Jahrhunderten geschichtlich passiert ist. Ein Garten existiert nur, oder unser Schlossgarten, durch das Schloss. Das Schloss war schon viel, viel älter. Der Schlossgarten kam erst zu Herzogszeiten. Denn der erste Herzog, der hierher zu uns ins Merseburger Schloss kam, der war der Meinung, na ja, nur der Schlossinnenhof reicht nicht aus. Man wollte auch mehr Staat machen, Merseburg größer machen und repräsentieren. Und deshalb ließ er einen barocken Lustgarten bauen. Hier war früher ein Wirtschaftshof, der musste weichen. Die konnten ein Stückchen außerhalb sich wieder niederlassen. Das Gelände hier war für den barocken Lustgarten umgestaltet worden und konnte nun ja jemand von Stand begrüßen und man konnte hier Lust wandeln. Überdauert aus der Zeit der Herzöge haben bis heute, natürlich durch Nachpflanzung, zwei große Kastanienalleen. In der einen standen sie vorhin und eine zweite Kastanienallee ist gegenüberliegend, da gehen wir heute auch noch entlang. Also diese Kastanienalleen, Mitte 17. Jahrhundert, Zeit der Herzöge. Aber die Zeiten ändern sich, die Geschmäcker ändern sich. Anfang 19. Jahrhundert wollte man den Garten anders haben. Ein Landschaftsgarten sollte es werden. Man beauftragte einen Herrn Joseph Lenné. Er hat einen Plan entworfen und dieser Plan ist na vielleicht bis zur Hälfte umgesetzt worden und dann verlief das im Sand. Und aus dieser Umgestaltungszeit begegnen wir auch heute noch diesen Nadelgehölzgruppen. Wenn wir also an diesen Nadelgehölzgruppen nachher vorbeigehen, denken Sie daran, Anfang 19. Jahrhundert. Aber hauptsächlich werden wir uns heute auf diesen geraden, linearen Wegen voranbewegen. Und diese Wege sind erst zu DDR-Zeiten entstanden. Da gab es die letzte gravierende Veränderung. Anlässlich der Kreisbauernfestspiele wurde hier nochmal Hand angelegt und man hat sich für diese geraden Wege entschieden. Und folgen Sie mit mir jetzt auf diesen Weg bis zum nächsten großen Denkmal. Hier stand einst ein großer alter Baum. Vielleicht erinnert sich der ein oder andere, man musste ihn rückschneiden. Es ist eine sogenannte Kornellkirsche und wir hoffen, dass bald wieder diese Kornellkirsche Früchte trägt. Und zur Kornellkirsche kann ich Ihnen sagen, sie hat ein sehr hartes Holz. Das härteste, was uns hier in Europa bekannt ist. Aus diesem Holz, was so schwer ist, dass es im Wasser nicht schwimmt,
waren, so heißt es in alten Sagen, die Speere von Alexander dem Großen geschnitzt. Und nur deshalb war er so siegreich in seinen Schlachten. Und ebenso aus diesem Holz der Kornelkirsche soll wohl auch das trojanische Pferd geschnitzt sein. Es musste eine schwere Last tragen. Man brauchte stabiles Holz, was nicht so leicht brach. Deshalb die Kornelkirsche. Und jetzt wissen Sie wieder etwas mehr. Und beim nächsten Spaziergang können Sie dieses Wissen gerne weitertragen. Ich habe Ihnen vorhin erklärt, dass der erste Herzog diesen Lustgarten hat anlegen lassen. Christian der Erste. So sah er aus, kam zu uns und erfüllte sich seinen Traum. Christian der Erste entstammt einer Seitenlinie der albertinischen Wettiner. Und er hat hier in Merseburg schon viel bewegt. Er hat Merseburg größer und schöner gemacht. Die Gäste waren begeistert von diesem tollen Ambiente neben dem Schloss. Und er hatte auch eine Frau, die sich besonders hervortat. Seine Frau hieß Christiane. Und Christiane hatte ein Faible für die armen Kinder hier. Mutter und Vater losgeworden für die Waisenkinder. Sie hat ein Waisenhaus hier in der Nähe erbauen lassen und hat dafür gesorgt, dass diese Kinder Obdach bekamen. Und natürlich hat sie auch für Bildung gesorgt. Diese Kinder, die dort unterkamen, wurden geschult im Nähen, im Kochen, im Sticken, in hauswirtschaftlichen Dingen und die Jungs vielleicht auch in der Gartenarbeit, im Pferdebeschlagen. Und so hatte man auch immer guten Nachwuchs für das Schloss. Man hatte preiswert dann gute, ausgebildete Arbeitskräfte. Man wusste, was man sich ins Haus holte unter Umständen. Ja, er selbst hat sich hier ein Denkmal setzen lassen. Wie gesagt, Mitte 17. Jahrhundert kam er zu uns und 1691 wurden diese Obeliskenpaare hier gesetzt. Und wenn Sie sich anschauen, diese Obelisken sind aus Sandstein hergestellt, im unteren Bereich florale Ornamente. Und wenn Ihr Blick nach oben geht, können Sie unter Umständen die Initialen der Herzöge erkennen. C für Christiane und auf der anderen Seite ebenfalls ein C für Christiane. Christian und Christiane. Ich nehme Sie jetzt ein Stückchen weiter mit. Wir gehen durch dieses imposante Paar hindurch und warten im Schatten des nächsten Baumes. Wussten Sie, dass es drei verschiedene Lindenarten gibt? Es gibt die Sommerlinde, die Winterlinde und noch die Silberlinden. Und hier steht eine Sommerlinde. Die Sommerlinden können, und jetzt werden Sie sicherlich staunen, bis zu 1000 Jahre alt werden. Sie können bis 40 Meter hoch werden und der Stamm kann mehrere Meter im Durchmesser erreichen. Und wenn Sie sich unsere Linde anschauen und versuchen, den Stamm zu umarmen, werden Sie merken, eine Person reicht nicht aus. Hier bedarf es schon mehrerer Personen. Unsere Linde hier ist sehr alt und sie wurde sicherlich schon zu Zeiten der Herzöge gepflanzt und hat bis heute hier überdauert. Und Linden sagt man auch etwas Besonderes zu. Sie waren mächtige Bäume.

Und jetzt gehen wir hier vorne den Weg entlang und biegen links den Weg ab. Die Merseburger können mit diesem Graben etwas anfangen, aber die Gäste der Stadt

die sogenannten Schlossgrabenkonzerte, 4 Stück immer in den Sommermonaten, ein ganz besonderes Ambiente. Auf der einen Seite die große Bühne, auf der anderen Seite die einfache Bestuhlung. Und der Zugang zu diesem Bereich, der ist hier drüben. Man muss eine Treppe hinabsteigen, um dann den Weg hier durch dieses Tor unten zu nehmen. Ansonsten kommt man hier nicht hinein. Gut, wir gehen jetzt durch dieses zweite Stelenpaar. Es war Christians Sohn, der nach seinem Tode hier als Herzog tätig war. Und seine Ehegattin war Dorothea Erdmute. Und wie gesagt, somit haben der erste und der zweite Herzog sich hier standesgemäß, pompös bis heute in Erinnerung bringen können. Er selbst, Christian II., lebte gar nicht so lange. Er verstarb recht früh. Und sein Sohn, der dritte Herzog, der dann hier die Geschäfte übernehmen konnte, hat im Alter von 6 Jahren diese Herzogswürde durch den Tod vererbt bekommen. Aber mit 6 Jahren, das ist jedem klar, kann man nicht regieren. Er war unter der Vormundherrschaft von August dem Starken und Geschäfte im Namen hat geführt, diese Frau, Dorothea Erdmute, sie hat ihren Sohn stark gemacht, sie hat die Geschäfte hier am Laufen gehalten, sie hat Beziehungen gepflegt und hat einen sehr wichtigen Anteil am Großwerden zur Herzogszeit für Merseburg. Wir werden jetzt etwas weiter diesen Weg voranschreiten und über diesen dritten Herzog, Moritz war sein Name, erzähle ich Ihnen an anderer Stelle noch etwas, denn auch er hat sich hier verewigt. Und hier oben schaut ein Herr auf uns, ein König. Es ist unser erster preußischer König, der uns hier regierte. Und ich kann Ihnen erzählen, wir Merseburger waren viele, viele Jahrhunderte Sachsen. Und das mit voller Stolz. Aber unser Sachsenkönig hatte einen mächtigen Fehler begangen. Er stand auf Seiten von Napoleon. Napoleon verlor seinen Krieg und mit ihm unser Sachsenkönig. Und als Verlierer, was musste man damals machen? Ländereien abgeben an die Siegermacht. Der Sieger war der preußische König. Der hatte sich rechtzeitig von Napoleon distanziert. Er hatte schon Ländereien und fügte nun die neuen, die dazugekommen waren. Und das war Halle, Merseburg bis nach Erfurt runter. Dieses ganze Gebiet fügte er zusammen und gründete die preußische Provinz Sachsen. Und wir wurden Preußen. Ja, wir waren da nicht immer so glücklich. Gerade in der Anfangszeit war es schwierig. Auch da erzähle ich Ihnen später noch mehr. Er hier hat allerdings ja, von unserer Pracht, die wir hatten, von unserem Wohlstand, er hat es nicht zu nutzen gewusst. Wir wurden mit den Preußen Beamtenstadt. Und damit ging es finanziell gesehen ja ein bisschen bergab, so könnte man sagen. Aber politisch ging es bergauf. Politik wurde jetzt gemacht. Der Künstler war bekannt und der Künstler heißt Louis Delong. Er hat sehr detailgetreu diese Plastik nachmodelliert. Und der Modegeschmack der damaligen Zeit war der gestutzte Schwanz. Und wir gehen jetzt zu diesem Prachtgebäude hier hinten in diese Richtung weiter, bis wir wieder ein schönes Plätzchen finden, wo Schatten ist. Ich habe Ihnen vorhin versprochen, dass ich Ihnen den dritten Herzog auch vorstellen möchte. Und hier ist der Gute mit seiner Frau abgebildet. Unser Galgenherzog Moritz, als dieser war er bekannt. Als 6-Jähriger, wie gesagt, die Herzogswürde übernommen. Aber er durfte nicht regieren.

Der Gute durfte sein Amt erst ausüben im Alter von 24 Jahren. So lange musste er sich gedulden. Mit 23 hatte er eine kleine Krise, so möchte ich es mal beschreiben. Er reist umher und heiratete ganz spontan und heimlich seine Frau. Hier unten abgebildet. Henriette Charlotte. Ein Jahr später, dann in Amt und Würden hier, hat er die Geschicke geleitet. Und er war dann der Meinung, okay, wir haben einen sehr schönen barocken Lustgarten, aber mir fehlt ein Gebäude, wo ich musizieren kann, wo ich Feste feiern kann. Und er hat einen berühmten Baumeister der alten Zeit beauftragt, eine Gartenlaube zu bauen. Standesgemäß etwas größer ausgefallen hier hinter mir, der Schlossgartensalon zu Merseburg.

Und zu Herzogs Zeiten, müssen Sie sich vorstellen, zwischen diesen Säulen haben antik-römische Götterfiguren gestanden. 12 Stück an der Zahl. Später allerdings sagte man, viel zu anrüchig, viel zu viel Haut zeigen sie. Nackte Schulter, wie geht. Nacktes Knie und Oberschenkel, geht gar nicht. Und so wurden diese Figuren verkauft. Böse Zungen behaupten, Merseburg brauchte nur ein bisschen Geld. Man weiß es nicht. Wo sie abgeblieben sind, wissen wir auch nicht. Vielleicht existieren sie noch irgendwo, aber es ist uns nicht bekannt. Und unsere Gartenlaube, müssen Sie sich vorstellen, unten ein riesengroßer Saal, wo man Bälle feierte. Man öffnete die Flügeltüren, man konnte hinaus in den Schatten der vielen Bäume, man konnte Lust wandeln, man zog sich in die Lustnischen zurück und frönte der Lust vielleicht. Ja, es war schon toll. Und oben in der obersten Etage, da hatten die Künstler ihre Bühne. Und dort traten Künstler auf, die auch in der Welt bekannt wurden. Und da gibt es eine Opernsängerin. Ich weiß nicht, ob Sie da bewandert sind in dieser musikalischen Welt. Ich muss mal gucken. Hier habe ich sie. Hier als junge Frau abgebildet. Elisabeth Schumann ist ihr Name. Elisabeth Schumann wurde in Merseburg geboren. Ihr Geburtshaus steht noch heute in der Gotthardstraße. Und hier bei einem Fest wurde sie entdeckt sozusagen. Elisabeth Schumann, ich habe Ihnen hier mal ein Bild in jungen Jahren, sie ist die Jüngere, mitgebracht. 1888 ist sie geboren und sie sang mit Leidenschaft als kleines Mädchen. Und diese Leidenschaft machten sich ihre Eltern zunutze. Und ich verlese jetzt etwas, was über sie gesagt wurde und was sie selbst niedergeschrieben hat. Es ist zu verzeichnen, dass hier ein Wohltätigkeitskonzert stattfand, wo viele Künstler aufgetreten sind. 1892 sagte später in Erinnerung die Elisabeth, ich habe mein Sonntagskleid an, um mich eine Menge von Menschen. Plötzlich fühle ich mich hochgehoben und auf den Tisch gestellt. Sing schön, sing Lieschen, sagt Mama. Und ich singe zu all den Gesichtern hin. Mein Liebster ist ein Weber, so der Titel. Ein Liebeslied von einem kleinen Kind mit Ausdruck und Leidenschaft vorgetragen. Die Leute vergaßen ihren Kaffee und ihren Kuchen. Und durch prasselndes Händegeklatsche drangen Rufe nach mehr. So sang Lieschen auch das Lied von Schubert und schließlich noch zwei von Robert Franz. Und auf dem Sammelteller, der herumgereicht wurde, häufte sich das Geld. Man zählte die größte Einnahme des Tages. Wir gehen jetzt um den schönen Brunnen herum in Richtung Orangerie. Eine Orangerie ist unserem Schlossgarten noch erhalten geblieben. Gebaut wurden allerdings zwei. Eine auf der rechten Seite, die wir jetzt in Augenschein nehmen, eine zweite stand linker Hand. Hier wird dieser Raum genutzt jetzt durch unterschiedliche Ausstellungen. Man kann von außen hineingucken. Es wird über Geschichte informiert. Manchmal gibt es Pilzausstellungen hier drin oder das ein oder andere. Und hier dieses Ambiente hat man auch noch mal bepflanzt. Und ich denke, es ist recht gut gelungen. Hinter uns viele Rosenstöcke. Und zum Thema Rosen gibt es auch ein sehr schönes, altes Volkslied

man einen wunderschönen Blick auf die Saale. Die Nicht-Merseburger können ruhig mal hier nach vorne treten. Auf die alte Aue-Landschaft. In diese Richtung hatten die Bewohner von Dom und Schloss das Glück eines naturgegebenen Schutzes. Wir waren hier auf der höchsten Stelle von Merseburg, auf der Anhöhe. Und nach hinten viel Wasser, viel Sumpf, viel Morast. Man konnte weit in die Ferne schauen. Auch heute noch die Saale hier unterhalb. Ansonsten ist hier noch ein großes, altes Mühlengebäude zu sehen. Eine alte Industriemühle, die saniert wurde, weil wir hier strategisch günstig am Wasser lagen, gab es viele Mühlen in Merseburg und auf der sogenannten Mühleninsel auch immer schon eine alte Kornmühle, die dann, wenn sie in die Jahre gekommen war, ersetzt wurde durch eine modernere. In dieser Mühle ist jetzt nach der Wende durch Sanierung altersgerechtes Wohnen möglich. Und weil es immer schon zu DDR-Zeiten auch Probleme mit der Stromversorgung gab auf dieser Insel, hat man sich jetzt die Wasserkraft zunutze gemacht. Und ansonsten hat man hier auch sehr häufig das Glück, dass man die Vögel des Wassers hier auch sehen kann. Sprich, hier unten tummeln sich Reiher, Kraniche, man sieht Kormorane, Nilgänse und was nicht alles. Der Eichelhäher fliegt sehr häufig auch hier umher und viele Vögel paaren sich im Sommer, brüten ihre Eier aus.

Wir gehen dann ein Stückchen Richtung Schloss entlang durch die Kastanienallee. Dieser Herr hier auf dem Sockel ist Friedrich Kleist von Nollendorf. Er war strategisch wichtig in den Kriegen gegen die Franzosen und er hat bei Nollendorf eine siegreiche Schlacht geschlagen, deshalb auch den Ehrentitel von Nollendorf verliehen bekommen. Und er wurde dann hier eingesetzt als erster General.

Gouverneur. Wie gesagt, wir waren stolze Sachsen und nun hat man einen Preußenkönig vor der Nase. In einer alten Chronik steht sogar geschrieben, die Preußen kamen zu uns mit nichts als ihrer Streusandbüchse in der Hand. Aber als sie Merseburg verließen, hatte jeder eine Wagenladung voll Schätze bei sich. Man hat also auch das ein oder andere mitgenommen. Und deshalb war man nicht so gut auf die Preußen zu sprechen. Aber diesen Herrn hier hat man sehr schnell verehrt. Er hatte auch ein Händchen für die einfache Stadtbevölkerung. Er war ein sehr gerechter Mann. Er hat Merseburg mit Laternen ausgestattet. Die erste Straßenbeleuchtung haben wir ihm mit zu verdanken. Und somit ist er auch erster Ehrenbürger von Merseburg geworden. Der Bauherr unseres Schlosses, Bischof Thilo von Trotha, hat den Ursprungsbau Mitte 15. Jahrhundert erbaut und als Bauherr hat er sich mit seinem Wappen hier verewigt. Zu sehen auf den Wappen ist oben links eine kopflose Gestalt, die die Hände gen Himmel streckt. Ebenfalls zu sehen ein Fuchs, der für Hinterlist steht. Noch zu sehen ein Rabe und das Stiftskreuz zu Merseburg. Und um sein Familienwappen rankt sich unsere Rabensage. Eines Tages stahl ein Rabe einen Ring von feinstem Gold. Bischof Thilo hatte Morgenwäsche betrieben, seinen Siegelring abgelegt ins Fensterbrett. Und dann war er verschwunden. Es war nur eine Person zugegen, sein treuer Diener Johannes. Der sagte, ich war es nicht. Aber just als diese Diskussionen noch nicht beigelegt waren, flog plötzlich ein Rabe hier umher. Und dieser Rabe krächzte die Worte, Hans Dieb, Hans Dieb. Ein sprechender Vogel, das gleicht einem Gottesurteil. So die Meinung des Bischofs. Also wurde der arme Diener geköpft. Jahre später gab es einen Sturm. Man fand auf dem Dach, was renoviert wurde, ein Nest, darin der vermisste Siegelring. Und als Mahnung, nicht vorschnell zu urteilen und nicht Urteile zu fällen, die man nicht mehr revidieren kann, soll seit jener Zeit ein Rabe als Strafe sein Dasein in einem Käfig fristen. Damit möchte ich mich verabschieden.

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0: Wir brauchen 2,5-mal mehr Ressourcen, als die Erde hergeben kann, bei der Menschenanzahl, die wir haben. Das hat der Club of Rome schon vor 30 Jahren gesagt. Aber da hat keiner drauf gehört.
1: Also im Visionsstammtisch habe ich also mit der Kamera 1, das ist die Hauptkamera, gefilmt. Also mit 93 Jahren bin ich der Älteste hier.
2: Ich engagiere mich hier, weil mir das gefällt, weil man eine relativ große Freiheit hat in der Themenauswahl.
0: Also wir sind eine tolle Truppe, wie man so schön sagt. Wir ergänzen uns wunderbar. Jeder bringt Ideen mit und jeder lebt auch von den Ideen des anderen.
2: Mir gefällt eigentlich das Klima hier eigentlich ganz gut.
0: Wir kommen aus den verschiedensten Berufen. Und wir haben nur einen dabei, der hat mal für das Fernsehen der DDR gearbeitet. Und es ist erstaunlich, wie die einzelnen Berufe sozusagen hier aufeinandertreffen und sich in einer gemeinsamen Arbeit finden. Also ich bin durchaus der Meinung, das ist der Antrieb für mich, dass ich hier arbeite, mitarbeite. Wir sind ein Kollektiv, glaube ich, das nicht ein zweites Mal hier in der Gegend zu finden ist.

0: Da kannst du nicht meckern. Und
1: wirklich wahr.
2: Oh, jetzt musst du aufpassen. Musst du aufpassen, was du jetzt sagst.
0: Das ist wirklich wahr. Ja.
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0: Und damit herzlich willkommen. Das ist die Dachbodenrevue.
2: Es ist aber jetzt kalt reingegangen. Erprobt.
0: Ich habe einen neuen Kopfhörer, Michael.
2: Einen wunderschönen guten Tag von uns hier, von unserem Dachboden in Köln. Wir haben wunderbare Kopfhörer, die hatten wir letzte Woche nicht, durch Maurice' Schusseligkeit.
0: Dann komme ich gleich ins Mikro.
2: Ja, nicht überschwänglich werden hier. Und zusätzlich bin ich auch viel fitter als letzte Woche.
0: Sehr gut.
2: Das haben bestimmt die einen oder anderen schon gemerkt, dass ich ziemlich erkältet war, ein bisschen angeschlagen war. Und deswegen war irgendwie... Also ich habe sie mir ja selber nochmal angehört und man hat das schon gemerkt. Das
0: ist mir ein bisschen... Darum waren die Quoten auch so schlecht.
2: Waren die so schlecht?
0: Hast du gesagt.
2: Nö, ja, nö. Das waren vielleicht 20 Leute, die weniger gehört
0: haben. Du kamst richtig weinend zu mir und sagtest, Maurice. Und ich so, was denn, Mitch? Es ist so schlimm. Und ich so, was denn, Mitch?
2: Wie kann man so viel Quatsch erzählen in den ersten anderthalb Minuten?
0: Und dann sagtest du, ich kann nicht mehr. Ich so, was ist denn? Komm, ich tröste dich. Und dann sagtest du, die Dachbodenrevue, die Quoten sind so schlecht. Und ich so, ach, das machen wir wieder wett, mein Schatz.
2: Was ist das? Das stimmt doch überhaupt gar nicht. Hm. Das waren vielleicht 20 Leute, die weniger gehört haben. Und das kann tatsächlich an dem fantastischen Wetter liegen, was es zurzeit in Deutschland gibt.
0: Finde
2: es
0: keine Ausrede.
2: Um nicht zu sagen, es ist arschtrocken.
0: Es ist arschtrocken. Es ist wirklich, also es ist eigentlich natürlich schön, weil es Sommer ist und die Leute sich freuen, wenn Sommer ist.
2: Ja, weil man rausgehen kann, was machen kann.
0: I'm not a fan of summer.
2: Ich bin schon sehr Fan vom Sommer, aber es ist so, es ist schon teilweise was schon richtig.
0: Aber dafür sieht man dich in diesem Jahr sehr selten oben, ohne dich bräunen auf unserem Balkon. Das hast du im letzten Jahr viel häufiger gemacht.
2: Zeitgründen.
0: Aber weil du so eine Busy Bee. Bist du busy?
2: Weiß ich nicht.
0: Ja, also, das machen wir, hängen bei uns ab. Schön, dass ihr wieder dabei seid. So, das war so doppelte Geschwindigkeit. Wir sind in der nächsten Stunde für euch da. Wir haben tolle Themen mitgebracht. Ehrlich gesagt, weiß ich es gar nicht so genau.
2: Ich wollte gerade sagen, du weißt eh nie, was
0: Doch, ich will jetzt endlich wissen, was du erlebt hast letzte Woche in Hamburg. Davon hast du mir ja hier noch gar nichts erzählt.
2: Konnte ich ja nicht, weil die Folge letzte Woche haben wir zwei Tage vorher aufzeichnen müssen.
0: Ja, aber du wohnst ja auch zufälligerweise als Ehemann in dieser gleichen Wohnung und hast mir trotzdem so gut wie nichts erzählt.
2: Eigentlich habe ich dir alles erzählt.
0: Empfinde ich nicht so.
2: Also, dann ist wahrscheinlich nicht so viel passiert.
0: Dann ist nichts passiert. Aber du hast mir sehr wenig erzählt bisher. Davon werden wir ein bisschen was hören, auf jeden Fall. Das ist auch eine Folge, die wir aufnehmen vor dem, wie heißt das, Pride March, der jetzt in Köln sein wird am Sonntag.
2: Gestern.
0: Also, wenn ihr diese Folge hört, war es gestern. Darüber werden wir ein bisschen reden, natürlich.
2: Wenn wir diese Folge aufnehmen, ist es morgen.
0: Oh ja, das ist...
2: Ja, das ist...
0: Hast du gemerkt,
2: verrückt,
0: ne?
2: Ja.
0: Musste ich jetzt erstmal kurz nachdenken.
2: Wir spielen ja hier gerne mit der Zeit ein bisschen. Ja, wir sind ja Zeitzauberer.
0: Wild. Aber ich würde vorschlagen, wir fangen erstmal an, oder? Oder willst du noch ein bisschen was teasen?
2: Ja, wir können teasen. Also ich habe ja gesagt, der Sommer ist trocken und da wird einiges freigelegt durch die Trockenheit. Mhm. Nicht nur Körper. So, ja, man muss das ein bisschen spicy anteasern, dass die Leute auch dranbleiben. Ja. Nein, es ist auch wirklich ein interessantes Thema, worüber wir reden.
0: Und so klingt der spicy Teaser gleich wieder ganz langweilig.
2: Und dann habe ich mich, ich habe mir mal was gesehen von einem Internetphänomen, Personen. Das sage ich dir dann gleich.
0: Boah, das war jetzt so überhaupt nicht nachvollziehbar.
2: Es geht um die Elevator Boys.
0: Ah ja, okay, gut. Das sagt das doch. Es geht um die Elevator Boys. Wir sind eure persönlichen Elevator Boys. Vielleicht sind wir auch, wir sind keine...
2: Die Dachboden Boys.
0: Nee, wir sind die Paternoster Boys. Das ist quasi das...
2: Weil wir so alt sind.
0: Genau, das ist die Generation vor den Elevator Boys. Wir fangen jetzt erstmal an.
2: Das hat auch was mit den Elevator Boys zu tun. Alter.
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2: Und wir fangen hier immer gleich an. Naja... Meistens mit dem Snack der Woche. Und letzte Woche gab es für mich, weißt du es noch? Mit deinem Siebgehirn.
0: Natürlich weiß ich doch. Für dich gab es einen Gummitier-Hamburger, immer noch ein Mahnmal im Kühlschrank.
2: Nee, der ist weg.
0: Ist der weg?
2: Der ist er schon. Seit Mitte der Woche ist der schon weg. So guckst du in den Kühlschrank. Du willst immer nur...
0: Kann gar nicht sein seit Mitte der Woche, weil...
2: Doch.
0: Nein. Am Dienstag.
2: Mittwoch oder Donnerstag habe ich ihn gegessen.
0: Gut.
2: Und ich weiß nicht, wieso du immer direkt mit mir hier rumstieseln willst.
0: Die Leute wollen Beef. Die Leute wollen Drama.
2: Die wollen Beef, wollen die Drama.
0: Die, es ist ja, ich meine,
2: ich weiß nicht, ob alle immer Drama wollen.
0: Also im Privatleben, wir haben uns ja wirklich noch nie ernsthaft gestritten. Aber hier im Podcast muss man manchmal das Drama rausholen. Das ist wie im Reality-TV. Im Hintergrund mögen die sich alle sitzen gemeinsam im Backstage, aber wenn die Kamera los ist, dann wird geschlagen.
2: Ernsthaft streiten ist ja eine Sache, aber mal so ein bisschen anzicken und mal ein bisschen Unstimmigkeiten kann man, finde ich, kann man ruhig haben. Das finde ich überhaupt gar nicht schlimm.
0: Ja, weil du liegst falsch.
2: Ja, genau.
0: So jetzt rück mir den Snack raus.
2: Auf jeden Fall wollte ich eigentlich nur damit sagen, ich bin diese Woche dran mit dem nächsten Snack. Mhm. Und ich hoffe, ich bin mir nicht so ganz sicher, ob wir den nicht schon hatten, aber ich will meinen Snack selbst nicht schlecht reden, deswegen gebe ich ihn dir jetzt einfach mal. Und
0: man muss ganz kurz vorher sagen, der Snack der Woche, wir gegenseitig...
2: Guck auf deine Reaktion.
0: Ja, gegenseitig überraschen wir uns jede Woche jeweils mit einem Snack, weil man zu einem gemeinsamen Hangout natürlich was zu trinken oder zu essen mitbringt. Und dieser Snack wird wie immer präsentiert in der Leopardhosen-Tüte.
2: Sag mal, haben wir heute keine Zeit?
0: Warum?
2: Weil du unglaublich schnell redest.
0: Na, ich passe mich einfach der Generation an, die uns hört.
2: Ah, checke.
0: So, also nochmal die Leopardhose Tüte. So.
2: Das ist diese wunderbare Verpackung, in der wir hier immer unseren Snack präsentieren, damit nicht der andere sofort sieht, was man hier hochschleppt auf den Dachboden. Oh mein Gott, also wenn ihr dieses Gesicht sehen wollt, dann guckt doch gerne in den Videomodus. Es lohnt sich oder auch nicht, ich weiß es nicht.
0: Also es sind...
2: Also ich habe noch nie gesehen, dass jemand so reagiert, wenn man was geschenkt bekommt hier.
0: Ich bin echt gespannt, wie ich es finden werde. Denn ich habe von dir bekommen...
2: Siehst du hast dir es noch gar nicht richtig angeguckt eben und hast schon das Gesicht verzogen. Dann sag mal, was hast du denn da bekommen?
0: Satteln in Pistaziencreme. Ich liebe Pistaziencreme.
2: Du hasst Datteln.
0: Richtig, ich weiß. Ich hasse Datteln.
2: Ich weiß, aber trotzdem ist es ein Versuch wert.
0: Das ist sowas wie...
2: Wie langweilig wäre es, wenn man immer was mitbringt, was dir schmecken würde.
0: Ja, das ist so wie wenn man Schokolade mit alkoholfreier Bierfüllung machen würde. Schokolade liebe ich, alkoholfreies Bier finde ich ekelhaft. So, ich öffne das mal. Als erstes mache ich den Geruchstest mit.
2: Ist das so?
0: Ja.
2: Mhm.
0: Riecht lecker. Willst du auch mal riechen? Riecht nach Pistazie halt.
2: Mhm.
0: Sieht absolut unappetitlich aus. Doch, guck das dir doch mal an. Das sieht aus wie
2: Gehirne.
0: Sieht halt aus wie ausgewirkt. Also wir sehen
2: sieht aus wie vom Pepe schon mal gegessen und wieder rausgespuckt.
0: Scheiße, ja.
2: Der Pepe ist unser Hund. Der liegt übrigens auch hier, für die, die es nicht wissen. Der liegt immer hier in der Ecke. Und jetzt gerade ist er am Schlafen, wie ein Engelchen.
0: Es sieht, ich beschreib's mal. Man sieht eine getrocknete Dattel. Ich habe leider jetzt auch noch die größte gezogen. Ja, sie ist schon sehr groß im Verhältnis zu anderen.
2: Ja, die sind auch alle. Ja. Ja, cool, hier ist eine kleine. Ja.
0: Und man hat das Gefühl, man hat die einmal so durch so eine Pistaziencreme gezogen. Also das ist so
2: eingeschmiert.
0: Ja, halt, eingeschmiert. Ne? So, ich probiere jetzt mal. Hm.
2: Hopp, hopp, rein in den Kopf damit. Beißt da rein wie ein Mäuschen.
0: Die Dattel ist okay. Ist nicht so, dass ich Datteln nicht haben. Also,
2: du hast eben gesagt, du magst keine Datteln.
0: Ich mag keine Datteln, weil ich keine Trockenfrüchte mag. Das ist mein Problem. Ich finde Trockenfrüchte eklig. Getrocknete
2: also
0: Datteln sind
2: Memo an mich. In zwei Wochen bringe ich Trockenfrüchte mit.
0: Schmeckt okay, aber diese Pistaziencreme ist nicht, ist ehrlich gesagt.
2: Nicht stark genug.
0: Und sie ist super trocken und bröselig.
2: Das ist natürlich fatal.
0: Aber. Das hilft natürlich der Dattel.

0: Willst du auch mal?
1: Nein.
0: Ja, es ist schon nicht unlecker.
1: Ja, was ist denn nicht unlecker?
0: Naja,
1: es schmeckt besser, als du dachtest.
0: Ja. Mhm. Aus Prinzip würde ich jetzt sagen, ist eine 7 von 10, weil ich Datteln nicht mag. Ja?
1: Ist aber ein relativ gesunder Snack, oder?
0: Gucken wir auf die Kalorien. Naja, 100 Gramm, 324 Kilokalorien. Ist weniger als Schokolade, ist weniger als Chips, ne? Schon okay. Ist lecker, es kriegt eine 8 von 10, weil ich es mag. Ja doch, ich mag's, ist okay. Ich darf halt nicht darüber nachdenken, dass es getrocknete Datteln sind. Das ist immer mein Problem.
1: Ja, weißt du, ganz ehrlich, das ist alles nur in deinem Kopf.
0: Nee, Rosinen, für mich sind der Endgegner Rosinen. Ich habe zum Beispiel letztens ein Rezept für eine wirklich geile Suppe, die sehr beliebt ist in Spanien, gesehen. Mhm. Und dann habe ich gesehen, dass ein Teil der Suppe, auch wenn es püriert ist, Rosinen sind. Und dann war für mich, ist ein absoluter No-Go. Ja,
1: wenn du es nicht gewusst hättest,
0: ja, hätte
1: und
0: gegessen.
1: Die sind püriert, dann hättest du es gegessen.
0: Ich weiß,
1: das
0: ich
1: ist
0: weiß.
1: Alles nur Kopfsache. Du bist halt im Kopf ein bisschen
0: ja, aber das ist genauso wie...
1: Blockiert.
0: Das ist bei dir ja genauso.
1: Bei was?
0: Ja, du zum Beispiel... Hast ein Problem, Dinge zu essen, bei denen das Mindesthaltbarkeitsdatum abgelaufen ist für 1, 2, 3 Tage.
1: Das ist das so?
0: Ja, das magst du nicht. Und in der Regel ist es so, dass die Sachen absolut noch genießbar sind.
1: Erinnere ich dich mal an heute Morgen. Wie
0: das
1: entsetzt,
0: war was anderes.
1: Wie entsetzt du mich angeguckt hast. Das heute kannst Morgen, du hier auch ruhig mal erzählen.
0: Ja, da war die Marmelade verschimmelt.
1: Die Marmelade, die hatte ein bisschen Schimmel am Rand und im Deckel. Weil wir sehr selten Marmelade essen. Tatsächlich.
0: Ja, und weil es diese zuckerreduzierte Marmelade ist, die schimmelt schneller.
1: Ja, und da ich da nicht drauf geachtet habe, habe ich mir da munter mein Brötchen mitgeschmiert.
0: Ja.
1: Ich habe es mir aber aus der Mitte genommen,
0: ja.
1: Weil sonst hätte ich es ja gesehen.
0: Ja.
1: Und was habe ich gemacht?
0: Nachdem du entdeckt hast, dass der Schimmel im Glas war, hast du das Brötchen dennoch aufgegessen.
1: Ja, weil das Brötchen einfach so gut ist. Das sind die guten Holzofenbrötchen, die du extra heute Morgen kaufen warst. Und deswegen habe ich es auch aufgegessen. Aber wie du geguckt hast.
0: True.
1: Ja,
0: ja, das stimmt. Da war ich so ein bisschen...
1: Ich lebe ja noch.
0: Aber ja, weil ich mal gehört habe, dass Schimmel, also beziehungsweise es ist, also wenn ein Produkt schimmelt, ein Lebensmittel schimmelt, was ist Schimmel, Mitch? Was ist Schimmel?
1: Ein Pilz.
0: Genau. Wie verteilt sich Pilz? Wie vermehrt er sich, beziehungsweise wie...
1: Über Hyphen.
0: Über was?
1: Das sind die Wurzeln.
0: Ja, es gibt unterschiedliche Art von Pilze, über Sporen.
1: Ja, okay. Ja, auch das.
0: Hyphen
1: ja.
0: sind die Wurzeln, Sporen ist ja. das, was in die Luft gepustet wird.
1: Aber ich
0: wird.
1: Weiß ja nicht, was du vorhast jetzt. Wo willst du
0: Sobald, das? Wenn ein Pilz sich entwickelt hat und mehrfach in einem Glas ist, und das war er ja, weil er war ja nicht nur an einer Stelle, sondern an mehreren Stellen.
1: Also erst wenn er mehrfach ist.
0: Naja, dann ist es zumindest ein Beleg dafür, dass er sich innerhalb des Glases fortgepflanzt bzw. vermehrt hat, beziehungsweise sich einfach ausgebreitet hat, hat er das in der Regel über Sporen gemacht in der Luft. Das heißt, in diesem Glas sind überall Pilzsporen.
1: Ach, das ist doch großer Quatsch.
0: Und dann sind diese Pilzsporen, falls es jemand anders weiß, kann er uns jetzt gerne verbessern.
1: Das ist doch großer Quatsch.
0: Falls es
1: Wir haben früher schon immer einfach das Schimmelige an der Marmelade oben rüber ein bisschen abgekratzt und den Rest trotzdem gegessen, ist doch gar kein Problem. Und ich lebe immer noch. Ich bin fast 42 Jahre geworden.
0: Ja,
1: trotzdem.
0: Und ich meine, so eine Pilzvergiftung hat durchaus auch was Positives. Man nimmt ab, wenn man das möchte.
1: Auch mal einen Tag frei, wenn man möchte.
0: Ja, der Darm wird gereinigt. Das ist ja alles gut.
1: Kleiner Kurzurlaub.
0: Exakt. So ein bisschen Magen-Darm hat immer einen positiven Nebeneffekt. Ja. Aber... Ja, also ich will nur sagen, dass wenn es halt im Glas ist, es ist dann halt auch überall da, ne?
1: Ja, aber sei mal so viel. Es war jetzt, das hört sich jetzt an, als wäre ich das ekligste, was hier rumsitzt.
0: Na, du hast jetzt nicht durch eine geschlossene Schimmeldecke dir die Marmelade rausgeschnitten.
1: Nein, eben nicht. Und ich habe auch nicht den Schimmel mir aufs Brot geschmiert. Also jetzt.
0: Es gibt ja auch Produkte, die mit Schimmel durchaus attraktiv werden, wie zum Beispiel Blauschimmelkäse.
1: Wie kommen wir da eigentlich auf
0: Gorgonzola.
1: Dieses Thema?
0: Das ist alles
1: eklig.
0: Schimmel.
1: Das mag ich auch nicht vom Geschmack her. Gorgonzola war
0: vor allem, wenn
1: der
0: dann so zerläuft. Also,
1: nee, das war tatsächlich, also ich bin ja ein Käse-Fan, also ich esse gerne Käse, aber nicht jeden Käse und Gorgonzola, egal ob der in der Soße ist oder ob man ihn so isst, in allen Formen, ich mag ihn gar nicht.
0: Ich frage mich ja immer, wie das so war, als man das entdeckt hat. Man muss ja immer erst, also heutzutage, wir essen ja ganz viele Dinge, die mussten erstmal entdeckt werden, dass man sie essen kann.
1: Ja, weil eigentlich evolutionär gesehen, das wissen wir auch, glaube ich, alle, dass Sachen, die bitter schmecken, oft giftig gehalten wurden früher und dass der Körper darauf oder der Mensch, der Ursprungsmensch darauf angelegt war, deswegen nur Sachen zu essen, die süß und lecker sind und dass alles, was dass alles, was sauer ist und bitter ist, auch ein bisschen giftig sein kann.
0: Mhm. Der Ursprungsmensch.
1: Der ursprüngliche Mensch. Ja, wer denn sonst?
0: Ja, aber es muss ja bei diesen ursprünglichen Menschen irgendwann einen mutigen Mensch gegeben haben, ja, der gesagt hat, jetzt beiß ich mal in diesen verschimmelten Käse.
1: Ich glaube eher, dass das dann eher so eine Zufallsentdeckung war, oder?
0: Mhm. Ist ja genauso, wie man ja irgendwann entdeckt haben muss, wenn man jetzt zum Beispiel Sachen salzig einlegt, halten sie länger.
1: Mhm.
0: Zum Beispiel.
1: Mhm. Mhm. Ja. Weißt du, wo ich das gelernt habe?
0: Mhm.
1: Bei Texas Chainsaw, Texas Kettenmassaker oder wie das heißt.
0: Texas Chainsaw Massaker.
1: Ja. Dieses
0: Kettensägen-Massaker.
1: Ganz schrecklicher Film. Ich habe da mal eine Neuauflage von geguckt. Vor zig Jahren war die mal neu. Und da hat jemand einem eine kurze Triggerwarnung. Wenn ihr das nicht vertragen könnt, bitte skippt mal so 30 Sekunden weiter. Aber da hat jemand einem ein Bein abgeschnitten und den Stumpf so in Salz, damit
0: ja, jetzt
1: es sich hält.
0: Und bah, ist das ekelhaft.
1: Ja.
0: So, apropos evolutionäre Rückschritte, das ist der perfekte Stichpunkt beziehungsweise der perfekte Anlass, unseren Boomer-Kalender rauszuholen.
1: Ah ja, die Rückschritte, stimmt. Das macht Sinn, ja.
0: So,
1: was war letzte Woche?
0: Muss ich das noch erklären?
1: Ja, letzte Woche, wir haben es ja jetzt eine Woche Zeit gehabt, uns das zu überlegen, was das für einen Hintergrund haben könnte.
0: Ach so,
1: was
0: das,
1: wir letzte
0: das
1: Woche
0: hab ich nicht
1: da gelesen
0: verstanden.
1: Haben, aber das haben wir bis heute nicht verstanden.
0: Nee.
1: Gefühlt zwei verschiedene Sprüche auf einem Blatt. Ja. Und wer das nochmal hören will, hört sich letzte Woche nochmal an.
0: Da fehlen
1: noch 20 Plays.
0: Also, wir haben einen Kalender geschenkt bekommen, schon zu Weihnachten letzten Jahres, den wir uns nicht aufgehängt haben, weil er es nicht wert ist, aufgehängt zu werden. Aber teilweise ist er
1: aber
0: so absurd.
1: Aber er ist es wert, hier in diesem Podcast erwähnt zu
0: weil
1: werden.
0: Weil er so absurd ist. So.
1: Er ist es nicht wert, aufgehängt zu werden. Hört sich aber auch sehr böse an. Jetzt hast du schon gespickt.
0: Jetzt wird's richtig schlimm.
1: Ja, dann hau raus.
0: Jetzt wird's
1: Wir können es kaum erwarten.
0: Okay.
1: Das sieht auch schon wieder richtig schön aus. So
0: wobei das zum ersten Mal etwas ist, wo ich sagen muss, stimmt.
1: Optisch wollte ich es mir schon mal so nicht mehr an die Wand hängen.
0: Nee, es ist einfach ein.
1: Dann zeig's doch mal.
0: Ein Auberginen-Emoji in Schwarz-Weiß. Also, Englisch, Doppelpunkt, fantastic. Italienisch, Doppelpunkt, fantastico. Französisch, Doppelpunkt, fantastique. Deutsch, da kannst du nicht meckern.
1: Gefährlich. Ich muss jetzt aufpassen. Ich muss aufpassen,
0: ich auch.
1: Was ich sage.
0: Ich auch. Es gibt jemanden im erweiterten Kreis, im erweiterten Familienkreis.
1: Ist es so erweitert?
0: So erweitert ist es nicht. Bei mir ist es nicht erweitert, bei dir ist es erweitert. Im erweiterten Kreis, diese Person, die wir nicht namentlich benennen, nutzt diesen Ausspruch als maximales Kompliment. Da kannst du nicht meckern. Und das ist wirklich wahr.
1: Oh, jetzt musst du aufpassen. Was du jetzt sagst.
0: Das ist wirklich wahr. Ja. Also ich weiß nicht. Ich finde das, also jetzt mal unabhängig davon, dass ich Menschen kenne, die das wirklich sagen, ist es tatsächlich...
1: Ich kenne auch Menschen, die das wirklich sagen. Ja. Ich sag's sogar auch, aber ich sag's eher aus Spaß. Ja. Ich sag's tatsächlich, um's...
0: Hops zu nehmen, ja. Es ist tatsächlich... Also ich muss erstmals diesem Kalender recht geben. Das passiert
1: ja,
0: jetzt
1: das stimmt.
0: Nach...
1: Das ist wirklich der wahrste Kalender, das wahrste Kalenderblatt, was wir
0: bisher.
1: Je hatten hier.
0: Das passiert jetzt nach 33 Wochen.
1: Seit der ersten Januarwoche, ja.
0: Seit 33 Wochen gebe ich zum allerersten Mal diesem Kalender recht. Und das ist wirklich sehr beschreibend für die Deutschen. Da habe ich eine schöne Geschichte aus dieser Woche übrigens. Mhm. Ich war in dieser Woche Pfand wegbringen in einem großen Einkaufsmarkt, einen Gemischtwaren, das war ein schönes deutsches Wort, ein Gemischtwarenladen, ein großer Gemischtwarenladen, der mal mit einer Werbung mit Michael Wendler negativ auffiel. Vielleicht wisst ihr, von welchem ich rede. Mhm. Ich finde ja, dass dieser Laden immer so ein bisschen schmuddelig ist.
1: Hast du hier tatsächlich auch schon öfter erwähnt.
0: Ja?
1: Ich glaube, du hast hier aber auch schon den Laden selbst genannt.
0: Okay, ich finde, Kaufland ist immer ein bisschen assi. Kaufland ist immer ein bisschen assi. Sowohl die Läden wie auch die Menschen. Muss man jetzt mal so sagen. Sorry, es ist einfach so. Die
1: da
0: Kundschaft.
1: Die
0: Mitarbeitenden, die Kundschaft.
1: Ich wollte gerade sagen, da machen wir jetzt ein Reel draus und verlinken Kaufland.
0: Ja, die Kundschaft, nicht die Menschen, die dort arbeiten. Wobei, der Kaufland bei uns, ist ja auch krass, du gehst da ja nie hin. Ich gehe da immer nur hin, um Pfand wegzubringen.
1: Doch, ich gehe da auch hin. Weißt du, wann ich das letzte Mal da war?
0: Als ich nicht hier war.
1: Doch, ich war das letzte Mal da, als ich dir das Mystery-Paket kaufen wollte. am Automat ziehen wollte, weil die hatten
0: auch in
1: da,
0: dem Kaufland?
1: Die hatten da immer einen stehen und ich bin so oft da vorbeigelaufen. Stimmt. Und dachte, sollst du mal?
0: Der ist weg.
1: Und dann bin ich extra deswegen hin und dann war der weg. Und weißt du eigentlich, bis wohin ich gefahren bin für dein Mystery-Paket, was wir vor zwei Folgen, ne, oder drei Folgen hatten?
0: Vor zwei Folgen.
1: Mhm. Auf die Folter spannen oder sowas hieß die Folge, ja.
0: Auf die lange Folter
1: spannen. Auf die lange Folter.
0: Ja.
1: Mülheim. Ja. An der Ruhr.
0: An der Ruhr?
1: Nein, in Mülheim, Köln-Mülheim. Ich wollte dich nur... Deine Reaktion war gut. Ich wollte dich nur hops nehmen. Nein, Köln-Mülheim. Ja. Trotzdem weit dafür.
0: Also, ja, aber da ist ja auch unser lokaler Burger King. Also so ist das ja, so weit ist
1: nein,
0: das
1: nein, wir haben keinen lokalen Burger King. Wir haben seit bestimmt einem halben Jahr nicht
0: stimmt,
1: mehr
0: bin
1: nicht
0: sehr
1: mehr
0: stolz
1: Burger
0: auf
1: King.
0: So, jetzt zurück zum asozialen Kaufland.
1: Das asoziale Kaufland ohne Mystery-Box-Automat.
0: So, und... ich weiß auch nicht warum, und es ist so gemein, dass ich damit so Klischees um mich schlage, aber das sind irgendwie immer Leute, die, mit denen ich irgendwie in meinem Leben nicht so viel Anschlusspunkte
1: es
0: habe.
1: Es ist tatsächlich leider so, weil ich war auch schon mal da abends, spätabends, weil die haben bis 21 oder 22 Uhr haben die offen, was ich ja ganz gut finde. Für die, die lange arbeiten, die dürfen dann auch mal später noch einkaufen gehen. Und in der Hoffnung, dass da weniger los ist, bin ich dann auch
0: ist
1: etwas
0: auch weniger
1: später
0: los.
1: Hin.
0: Ist halt nur noch asozialer.
1: Und da stand jemand mit einer einzelnen Wassermelone hinter mir an der Kasse. Hm. Der war so ungeduldig und unhöflich und unruhig, weil er unbedingt mit dieser einen Wassermelone, er hatte gar keine Zeit.
0: Naja, der musste die halt noch
1: aufschneiden.
0: Was, aber übrigens, in diesem Kaufland bei uns um die Ecke, da arbeitet eine Dame, die...
1: Wahrscheinlich auch mehr da.
0: Ja, aber da arbeitet eine Frau, die sieht, zum Verwechseln ähnlich, wie heißt sie? Diesem blonden Busenwunder, schönes Wort aus den 80ern.
1: Dolly Buster.
0: Nein, das andere Busenwunder, das sehr viel raucht.
1: Michaela Schäfer.
0: Nein.
1: Wollte ich sagen, nein.
0: Du meinst, wen ich meine?
1: Michaela Schaffer.
0: Nein.
1: Nein, ich weiß, wen du meinst. Kommst du nicht auf den Namen?
0: Nein, hilf mir.
1: Bea Fiedler.
0: Ja, genau. Und da arbeitet eine Frau, die sieht 1:1 aus wie Bea Fiedler.
1: Vielleicht
0: ist sie es auch. Ist auf jeden Fall wild. Und sie redet auch so. Und sie, also es ist krass. Egal. Das sagt viel über dieses Kaufland auch aus. So, auf jeden Fall, ich stand an diesem Pfandautomaten und dieser Kauflandladen wird seit ein paar Wochen scheinbar umgebaut und es war von 4 Pfandautomaten, weshalb ich da nämlich hingehe, weil ich finde diese Schlangen an diesem Pfandautomaten immer nervig und die haben 4 dieser Pfandautomaten und deshalb...
1: Also eigentlich geht's relativ schnell.
0: Genau, eigentlich geht's schnell, aber es waren 3 defekt, beziehungsweise voll, was auch immer, defekt, voll, nicht funktionsfähig, I don't know. Ja. Und dann hatte ich aber das Glück, dass ich relativ schnell dran kam und dann hinter mir kam so ein Mann rein und der sagte
1: was denn
0: dann...
1: jetzt?
0: Ein Mann.
1: Okay.
0: Hinter ihm eine Frau. Es kam auf jeden Fall ein Mann rein und dann sagte der so, Mann, wir Kunden sollen immer alles bezahlen und seit 5 Wochen kriegen die hier nichts geschissen und jetzt auch noch die Pfandautomaten alle kaputt. Und jetzt kommt der wichtige Satz. Was ist nur aus diesem Land geworden? Und dann sagte die Frau hinter ihm, da sagen sie was. Mhm. Und in dem Moment, das machte die Situation noch absurder, war der Pfandautomat, der noch ging, stand vor mir ein Mann, der dort versuchte, einen Kasten Bier hineinzustellen. Mhm. Warum auch immer, das Laufband, das den Kasten Bier eigentlich nach innen ziehen sollte, fuhr ihn wieder raus. Der Mann hat sich mitbekommen und alle Flaschen wurden schlagartig auf den gesamten Boden gescheppert.
1: Was hast du denn da für
0: zersplittert. Das war super laut.
1: Da können meine eigenen Podcast draus machen.
0: Ja, und alle waren voll erschrocken und damit war dann auch dieses Gespräch zwischen diesen 2 Personen beendet. Mhm. Aber ich dachte mir so, ja, was zur Hölle hat der Zustand des Landes, wie auch immer, mit dem Kaufland in Köln-Nippes zu tun?
1: Na, das ist ein, wie sagt man denn jetzt? Jetzt komme ich nicht drauf.
0: Ist ein Scheiß.
1: Nein.
0: Ist einfach Quatsch. Ist Quatsch.
1: Nein, das ist ein. Oh Gott, meine Güte, was ist denn los, wenn man so Wortfindungsstörungen hat und einen Podcast machen muss?
0: Keine
1: ist das
0: Ahnung.
1: Nicht furchtbar?
0: Vor allem, ich dachte mir so im Moment, genau, Friedrich Merz, reparier die Pfandautomaten. Das dachte ich mir, was ist das für ein Unsinn?
1: Ich komme nicht drauf, was ich sagen wollte, aber es ist auf jeden Fall eine bildliche Darstellung Deutschlands, dieser Pfandautomat.
0: Nein, es ist nicht.
1: Doch, es funktioniert einfach nichts mehr in diesem
0: Land. Es ist totaler Quatsch. Es ist einfach wirklich totaler
1: Nein,
0: Quatsch.
1: Nein, natürlich kann man einen Pfandautomat doch nicht auf der. Also das liegt vielleicht
0: tatsächlich.
1: Aber das
0: ist das Bild, was diese Personen hatten, ne?
1: Ja, natürlich. Die sind auch fest davon überzeugt. Ja. Deswegen wählen die auch falsche Parteien, weil sie denken, dann funktionieren die Pfandautomaten
0: exakt,
1: bestimmt
0: Alice
1: wieder
0: Weidel
1: alle.
0: Kommt in ihrem wunderschönen, in Anführungsstrichen, Kostümchen daher und wird sich da niederknien und wird den Pfandautomaten in Köln und Nippes reparieren.
1: Bestimmt den Pfandautomaten Stornoschlüssel.
0: Exakt.
1: Und resettet das ganze
0: exakt.
1: Ding und dann funktioniert das.
0: Und dann steht auch wieder eine Mystery Box dort.
1: Ja. Wahrscheinlich.
0: Naja, also so viel zum Thema.
1: Bestimmt mit ganz vielen Sachen aus China.
0: Ja, auf jeden Fall so viel dazu, zu meiner Erfahrung am Pfandautomaten.
1: Naja, also lass uns jetzt mal kurz nochmal, also es ging jetzt darum, dass die Leute diesen Pfandautomaten quasi mit der Situation, die wir gerade in Deutschland haben.
0: Der vermeintlichen, also das würde ich nicht mal
1: sagen,
0: bestätigen.
1: Ich habe gestern im Radio gehört, ja Wirtschaft geht's auch langsam besser.
0: Im letzten Quartal hat die deutsche Wirtschaft so viel exportiert wie noch nie.
1: Ja. Und naja gut, ich weiß ja nicht, was sie in ihrem Leben sonst so sehen, außer diesen Pfandautomaten, aber...
0: Viel Bier stand in deren... Sehr viel Bier wurde zurückgegeben.
1: Also ich kann sagen, wir haben schon Länder bereist, wo man so dachte, boah, geht's uns in Deutschland doch viel zu gut noch, viel zu gut. Und das, ja, irgendwie sollte man sich da mal ein bisschen Gedanken machen, wie gut es uns eigentlich immer noch geht und das einmal 5 Minuten oder 10 Minuten länger an einem Pfandautomaten zu stehen und zu
0: immerhin
1: warten.
0: Immerhin haben wir Pfandautomaten.
1: Immer noch nicht dramatisch schlimm ist.
0: In also anderen ist Ländern wirklich, gibt es nicht mal Pfand. Jetzt kann man sich natürlich auch,
1: ja, okay.
0: Jetzt kann man sich über den, also ich persönlich bin großer Fan von Pfand. Ich finde das gut, weil wer schon mal in Ländern war, also auch in Europa, nicht weit weg, in denen es kein Pfand gibt, der hat extrem überfüllte Mülleimer mit Aluminiumdosen an Stränden gesehen.
1: Ja, aber es ist halt, also genau dieses Nicht-Pfand-System.
0: Das ist kein System.
1: Dieses Nicht-Pfand-System ist halt was für faule Menschen.
0: Du es hast mal gesagt, ach schön, hier gibt's kein Pfand.
1: Ja, wenn man das aus Deutschland so kennt, es ist, da machen wir uns doch nichts vor. Wie nervig ist es, Pfand wegzubringen, auch wenn es natürlich ein gutes System ist.
0: Wer bringt den übrigens in diesem Haushalt immer weg?
1: Ja, du auch, ich aber auch.
0: Come
1: jetzt
0: on, ich bring
1: auf,
0: den mostly weg.
1: Jetzt hör auf, hier brauchst mir gar nicht das Bein streicheln, das macht's jetzt nicht besser. Ich bring auch schon mal Pfand weg. Mach nicht immer mich hier so schlecht hier, so faul. Auf jeden Fall ist es schon ganz angenehm gewesen, mal so in einem kurzen Wochenendurlaub, mal so 2-3 Tage nicht darauf achten zu müssen, ob was recycelt werden muss oder nicht.
0: Wobei in Österreich gibt es jetzt auch Pfand.
1: Ja, das weiß ich. Aber das, ja.
0: Ich glaube, es war in
1: das
0: Österreich,
1: war damals,
0: wo du das damals
1: ja, vor
0: gesagt
1: ein paar
0: hast.
1: Ja, ich habe es auch schon in Amerika, habe ich es auch schon gesagt.
0: Ja, stimmt.
1: Ja, aber worauf wollte ich jetzt hinaus? Aber es ist schon natürlich besser, wenn man es recycelt. Das wissen wir ja natürlich alle. Aber es ist schon für die Faulheit ist schon so ein kein Pfandsystem, sondern wir schmeißen alles in eine Tonne. Natürlich viel einfacher und angenehmer. Aber nein, wir wissen ja alle, wofür wir es tun. Und das ist natürlich auch wichtig.
0: Ist richtig. Ja. Dementsprechend sammelt euren Pfand. Ich kann mich übrigens noch an Zeiten erinnern, wo, und das tat mir wirklich immer leid, also es gibt ja inzwischen nur noch Pfandautomaten, aber früher haben ja Menschen den Pfand entgegengenommen und man muss ja wirklich, ich versuche ja immer Dosen und so auszuwaschen, auszuspülen, damit es nicht so eklig ist, ja?
1: Ja, zumindest richtig leer machen.
0: Ja, weil irgendwo tropft es immer. Ich habe ja auch immer ein Papiertaschentuch dabei, um die Tüten, mit denen ich den Pfand transportiert habe, aus und so weiter. Und da haben halt Menschen diese siffigen, ekligen Flaschen und das fand ich immer echt einen ekligen Job. Mhm. Also kann man froh sein, dass die
1: spannend.
0: Technische Innovation, was denn?
1: Spannende Geschichte. Oh. Ja, also technische Revolution, ein Pfandautomat. So wirklich. Nein, aber mir kommt gerade der Gedanke, kannst du dich noch an die Zeit erinnern, wo wir die Dosen, da gab es noch kein Pfand in Deutschland,
0: gesammelt
1: gar nicht weggeworfen haben, sondern gesammelt
0: wegen
1: haben.
0: Der Bildchen.
1: Da habe ich nämlich das letzte Mal, weil eine bekannte Cola-Marke hat nämlich momentan so Retro-Dosen im Umlauf. Die sehen aus wie in den 2000ern. Und
0: sehen aus wie ein Backstreet Boys Plakat.
1: Ja, und da kam mir der Gedanke, dass wir ja früher Dosen gesammelt haben und die zu Hause aufgestellt haben. Leere Cola-Dosen. Kannst du heute keine mehr zählen. Glaubt einem noch keiner.
0: Ja, und das waren so Fußballdosen.
1: Und da gab es dann so entweder Fußballspieler, Sänger, Gab's auch.
0: Serien.
1: Von Serien, genau, so Sammeldosen.
0: Warum hat man das gemacht?
1: So 1-10 oder bei einer Fußballmannschaft natürlich viel mehr Sammeldosen oder bei WM oder EM auch von verschiedenen Ländern. Fußballvereine, ich kann mich noch an Dosen erinnern, da waren die Wappen der Fußballvereine drauf.
0: Ja.
1: Und dann konnte man sich die auf, ja. Da hat man sich die zu Hause ins Regal gestellt. Wir kommen Wir kommen aus einer Zeit, wo man sich Müll ins Regal gestellt hat.
0: Ja.
1: Mach dir das mal klar. Das ist wirklich absurd gewesen.
0: Das stimmt. Hast du es dann wenigstens vorher ausgewaschen?

0: doch, die hat man ausgespült. Ja, ja, ja, doch. Aber, nee, da hat, deswegen versetzen mich diese Retro-Dosen dieser Cola-Marke, die es momentan gibt, nämlich so ein bisschen in diesen nostalgischen. Ich habe die das letzte Mal gekauft, deswegen, weil ich die einfach cool fand, wie die aussieht.
1: Die sieht cool aus, aber.
0: Also, ich bin so ein Opfer. Das funktioniert bei mir einfach.
2: Ja, so, jetzt haben wir uns da völlig verquasselt beim Thema Pfand und.
0: Ich weiß ja nicht schlimm.
2: Übrigens, rechne ganz kurz noch letzte Frage: Schätze, was war der Pfandumsatz, den ich abgegeben habe im Kaufland?
0: 13 Euro.
2: Nee, da war es, waren 8,40 Euro.
0: Oh, jo, gut, aber so weit war ich jetzt nicht weg.
2: Genau. Da habe ich mich sehr reich gefühlt. Mhm. Okay, ich würde vorschlagen, wir gehen mal in die Themen rein, oder?
0: In die Themen, die du nicht ausgesucht hast.
2: Mit dem Fauxpas der Woche.
0: Es gibt kein Fauxpas der Woche.
2: Die Solonummer der Woche.
3: 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Wer tanzt denn da aus der Reihe?
0: Woher kommen die Elevator Boys?
2: Aus der...
0: Sag jetzt nicht aus den...
2: Aus der Lobby mit dem Fahrstuhl.
0: Sag jetzt nicht aus den USA. Stimmt nee, nämlich nicht.
2: Weiß ja, ich doch, sind ja Deutsche.
0: Nee, aber es gibt ja Menschen, die wissen das nicht. Ich weiß auch nicht, wo kommen die her? Die haben einfach irgendwann mal auf TikTok oder Instagram, ja, TikTok, irgendwo online, haben die angefangen, sich in Aufzüge zu stellen und Quatsch zu machen, ne? Ja. Oder irgendwie cool oder sexy dazustehen.
2: Ja, so. Letzteres.
0: Sexy dazustehen.
2: So, ja, so richtig cool, also Quatsch machen, nee. Die standen halt immer da und dann ging die Tür auf und dann sahen sie gut aus.
0: Was ist das für eine Faszination? Früher waren es die Boybands und heute sind es die Elevator Boys.
2: Das heißt, die müssten nicht mehr was singen. Aber haben nicht die Elevator Boys versucht zu singen?
0: Die singen auch, ja. Die haben auch eine Single oder zwei oder drei aufgenommen.
2: Ist das gut?
0: Weiß ich nicht. Nee, ich sehe immer mal Ausschnitte auf Social Media von irgendwelchen Konzerten, aber ich kann nicht eruieren in dem Moment, ob das gut oder schlecht ist. Mhm. Ich glaube eher nicht. Das ist ungefähr so, wie die Big Brother-Bewohner früher in den 2000 dann angefangen haben und alle, die rausgeflogen sind, haben eine Single aufgenommen.
2: Naja, heutzutage ist es so, dass du...
0: ist keine Wimper.
2: Danke. Heutzutage ist es so, dass du halt eine Pizza rausbringst als Influencer.
0: Ah, okay.
2: Oder ein Eis oder ein Eistee.
0: Ah, okay.
2: Hat ja jeder dritte Influencer hat ja einen Eistee.
0: Haben die Elevator. Die Elevator Boys.
2: Nee, aber ich glaube, die waren mal auf einer Fanta-Dose zum Sammeln.
0: Die Aufzugjungs. Haben die, was, eine Fanta-Dose?
2: Ich glaube, die waren mal auf einer Fanta-Sammel.
0: Waren die auch schon mal auf Dosen zum Sammeln? Aber da gab es ja schon Pfand.
2: Aber da gab es ja nur fünf. Weißt du, da kannst du nicht so viel sammeln.
0: Die hat ja keiner aufgehoben, oder?
2: Weiß ich nicht.
0: Ich fürchte doch.
2: Weißt du, das ist richtige Fanliebe. Wenn du die Dose trotz Pfand aufhebst.
0: Ah.
2: Weil so eine Dose ist ja viel wert mit 25 Cent.
0: Ja, ja, gut, für die einen ist es viel, für die anderen wenig.
2: 4 Dosen Euro. Also ich finde, das ist schon...
0: Das ist schon krass, ja.
2: Ja, wollte ich gerade sagen, was ist denn mit dir los? Das ist locker.
0: Also, warum erzähle ich dir das?
2: Weiß ich nicht.
0: Das ist mir klar. Also deswegen, weil du ja online nie was mitbekommst. Die Elevator Boys, finden wir die gut oder schlecht? Also ich habe da total gar keinen Bezug zu.
2: Die Elevator Boys sind mir total egal.
0: Ich weiß nur, dass die immer überall plötzlich auftauchen.
2: Mit Heidi Klum.
0: Ja, und plötzlich auch bei Heidi Klum oder irgendwelchen großen Events in Amerika auch. Also die sind halt auch international schon doch sehr bekannt. Ja, ich meine, ich gönne denen das. Sind ja auch keine hässlichen Jungs und ja, können sie machen.
2: Was
0: Aber
2: ist jetzt passiert?
0: Was ich jetzt spontan heute erst gesehen habe... Sie haben ihren eigenen Film.
2: Das ist bestimmt toll. Bestimmt richtig spannend.
0: Sie haben ihren eigenen Film.
2: Lass mich raten. Also, jetzt kommt natürlich eine Gag-Nummer, ne? Aber sie bleiben im Fahrstuhl stecken. Entschuldigung,
0: ist das nee, so schlecht. Aber, also nein, aber es hat tatsächlich
2: so ein
0: was mit einem
2: Thriller.
0: Es hat mit einem Fahrstuhl zu tun.
2: Gab es nicht mal so einen Action-Thriller, wo Leute im Fahrstuhl stecken geblieben sind und dann irgendwie.
0: Ja, den gibt es öfter. Auch bei Resident Evil war eine Fahrstuhlnummer, erster Teil dabei. Also, Fahrstuhlnummern, das ist. Wir hatten ja auch schon mal das Thema...
2: Bei Speed gab es eine Fahrstuhlnummer.
0: Bei Speed? Speed war das mit dem Bus.
2: Ja, aber irgendwer steckt in einem Fahrstuhl bei Speed. Jemand, der
0: aber nicht im Speed 1.
2: Jemand, der den Bus aufhalten musste.
0: Der steckte im Fahrstuhl fest. Deswegen fuhr der Bus einfach weiter. Ja, wahrscheinlich. Ist eine schöne Idee. Kannst ja mal pitchen irgendwo. Vielleicht wird da
2: mein
0: auch noch
2: Problem
0: ein Film
2: ist halt
0: rausgemacht.
2: Einfach mein löchriges Gedächtnis,
0: ja,
2: in meiner Welt.
0: Du vermischst jetzt wahrscheinlich irgendwelche Filme. Aber was ich sagen... wollte.
2: Ja, bin gespannt. Sag's ja nicht, dann mach's
0: doch. Der Film heißt Back to the 90s.
2: Ach Gott, als ob die da schon gelebt haben. In den 90ern, da waren das
0: doch
2: Baby Boys.
0: Die Nummer soll so aussehen, dass sie quasi in einem kaputten Aufzug plötzlich in den 90ern landen.
2: Och nein.
0: 1995.
2: Also der Aufzug ist eine Zeitmaschine.

0: Ja, weiß ich nicht. Also ich habe den Film ja nicht gesehen.
1: Also sie gehen oben rein im Jahr 2026 und kommen unten raus und das ist 1990.
0: Sein, vielleicht stürzt er ab und sie kommen in 95 raus.
1: 95.
0: 95. Keine Ahnung. Also ich habe, wie gesagt, den gibt es auch noch nicht zu sehen, aber der wird...
1: Ein Trailer?
0: Es gibt auch schon einen Trailer. Mhm. Der wird kommen und ich frage mich, ist das ein Ding? Wird der geguckt? Also im Kino läuft er nicht, das kann ich dir schon mal sagen. Also es ist kein Kinofilm.
1: Wo läuft er denn dann?
0: Der wird exklusiv, ist ein Amazon-Film.
1: Ein Amazon-Film, okay. Mhm. Kann man ja sagen.
0: Kann man das sagen?
1: Mhm.
0: Ich will jetzt gar keine Werbung für den Film machen, was wir jetzt automatisch allerdings machen. Aber
1: toll, und wir kriegen keinen Cent von Amazon dafür.
0: Nee, kriegen wir nicht.
1: Scheiß.
0: Aber ich dachte, es ist schon ein Ding, wo wir drüber reden können, weil irgendwie kann mittlerweile jeder einen Film haben.
1: Ich überlege gerade, wann war denn das letzte Mal, dass jemand einen Film gemacht hat, wo man gedacht, das ist jetzt aber auch schon echt eine Weile her. Das war Kartoffelsalat, der Film, wo Fresh Torge wirklich alle damals großen Influencer und YouTuber zusammengeholt hat. Das war einfach wirklich...
0: Das habe ich nie gesehen.
1: Ja, das war wirklich grottoid.
0: Eigentlich finde ich Fresh Torge ganz gut.
1: Ja, Fresh Torge ist auch gut, aber das war wirklich grottoid. Da war sogar Otto Walkes. Und Otto Walkes ist dir mal aufgefallen, dass Otto Walkes ja auch immer so als Ikone, ich finde ihn einfach wirklich nicht lustig.
0: Nee, der hatte eine gute Zeit, aber heutzutage geht das nicht mehr. Heute ist es nur noch Ikone. Ist aber nicht mehr lustig. Der war ja auch bei LOL der letzten Staffel.
1: Das war wirklich
0: der Tiefpunkt.
1: Es war leider nicht witzig.
0: Und alle haben so getan, als wäre es witzig, habe ich das Gefühl gehabt. Ich wollte aber noch sagen, also den letzten Creator-Influencer, den ich noch auf dem Schirm habe, der in Filmen mitspielt, ist halt Nico Stank.
1: Ja.
0: Der hat ja jetzt schon in einigen Filmen mitgespielt. Der ist aber auch ausgebildeter Musical-Darsteller.
1: Ja, und Nico Stank, das ist genauso wie Alina Bock. Das sind beides ausgebildete SchauspielerInnen und DarstellerInnen oder Musiker, die, so blöd das jetzt klingt, das meine ich auch nicht despektierlich, erstmal keine Jobs bekommen haben und sich dann irgendwann entschieden haben, ich mache gute Online-Videos, ich zeige mich da und darüber dann wiederum entdeckt worden sind. Und weil auch Alina Bock ist ja eine Schauspielerin.
0: Am Ende machen die Elevator Boys machen ja nur Quatsch im Internet.
1: Genau.
0: Also so wie ich auch.
1: Ja. Du bist auch so ein Elevator Boy.
0: Nee, ich fahre selten Aufzug.
1: Was ist das für eine Aussage?
0: Ich bin ein LKW Boy, weil ich sehr oft LKW fahre.
1: Trucker Boy.
0: Trucker Boy.
1: Ja, Trucker Boy.
0: Trucker Boy. Willst du den Trailer sehen? Nö, ne?
1: Nee.
0: Interessiert dich auch nicht so.
1: Naja, was muss ich mir den jetzt sehen? Weil wenn ich ihn mir jetzt angucke, dann müssen wir ihn auch allen Leuten hier vorspielen.
0: Eben, dann machen wir auch richtig Werbung.
1: Das wollen wir eigentlich nicht.
0: So googelt jeder selbst.
1: Ist das denn gut oder ist das denn schlecht?
0: Nee, weiß ich nicht. Der Trailer, der sagt relativ wenig aus. Ich glaube, dass die schauspielerische Leistung jetzt nicht so der Hammer ist. Mhm. So was ich da jetzt gesehen habe, war es so, es hat alles so ein... Also wenn sie dann in diese Vergangenheit durch einen Aufzug reisen, das ist so absurd ein bisschen, hat das alles so einen Filter, so einen leicht verschwommenen Filter. Das soll dann so aussehen wie 90er-Filme.
1: Weil die 90er ja alle so verschwommen waren.
0: Die waren alle verschwommen. Aber, ja, also in dem Trailer sieht es jedenfalls so aus. Und alle haben Frisuren, die ich jetzt in den 90ern, die hätte ich jetzt eher auf 80er geschätzt, die ich in den 90ern jetzt nicht so auf dem Schirm hatte. Ich weiß nicht, ob sie die 90er gut darstellen. Also man sieht jetzt in diesem Trailer auch noch nicht so viel. Ich kann sagen, wann der Film kommt, am 21. August. Ich gucke nochmal nach, dass ich keinen Quatsch erzähle.
1: Das ist ja eher, als ich jetzt gedacht hätte, ehrlich gesagt.
0: Ja, es ist ja auch vollkommen an mir vorbeigegangen. Ich habe das überhaupt nicht
1: mitbekommen. Ja gut, dass die Elevator Boys jetzt nicht bei dir anrufen und vorher Bescheid geben mit.
0: Ja, warum eigentlich nicht? Ist eine Frechheit.
1: Ja.
0: Nee, ist 21. August.
1: Okay.
0: 21. August schon zu sehen.
1: Da kann man nicht meckern.
0: Ja, weißt du, hier so.
1: Na, jetzt zeig das mir doch.
0: Ja, aber du siehst so diesen Filter, den ich
1: meine. Ja, aber das ist vielleicht auch nur für den Trailer.
0: Ja, kann möglich sein, dass nur für den Trailer ist. Man sieht da die ein oder anderen Boys auch schon mal oberkörperfrei.
1: Sieht man sonst auch bei den
0: War mir übrigens, Neues. Das war ja übrigens klar, weil viel mehr kann da auch nicht kommen, glaube ich.
1: Nee. Okay,
0: ja.
1: Gut.
0: Ja, fand ich witzig. Das ist so ein bisschen, finde ich, weiß ich nicht, was ich davon halten soll. Hm. Also es hat schon seinen Grund, warum das Ding nicht ins Kino kommt. Da brauchen wir nicht drüber reden.
1: Ja, wobei das ja heutzutage nicht mehr so...
0: wichtig ist.
1: Na doch, Kino ist schon wichtig, aber man kalkuliert ja schon auch ein mit Filmen, die...
0: Wo es am besten läuft.
1: Ja, schnell ins Streaming kommen und so. Mhm. Siehst du jetzt, du hast ja gestern ja auch Masters of the Universe gesehen. Mhm. Der ist ja auch erst vor ein paar Wochen im Kino gewesen. Mhm. Und ist auch ein Amazon-Film.
0: Gefühlt vor ein paar Wochen, ist aber schon ein bisschen länger.
1: Echt?
0: Mhm, das sind bestimmt schon zwei, drei Monate.
1: Ja, früher.
0: Ja, klar, da hat es ein halbes Jahr gedauert, bis du mal irgendwo anders diesen Film gucken konntest.
1: Exakt.

0: hört. Vielleicht weiß sie das nicht.
1: Ist ja gut.
0: Kann man doch mal sagen, mein Gott. Ich kann doch den Mund halten hier noch 20
2: Minuten. Nur weil du vorhin, als ich eine Geschichte erzählt habe, so getan hast, als wäre die langweilig.
0: Tickt sie schon wieder rum hier, die Kleine. Habe ich dich schon wieder angeschubst mit irgendwas?
2: In dieser Woche hätte es beinahe wieder passieren können, dass wir beide evakuiert werden. Denn es gab schon wieder
0: hier abgewürgt?
2: Ja, ganz offiziell. Denn es gab schon wieder eine Bombenentschärfung in Köln.
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0: Da bin ich jetzt nicht so mit einverstanden eigentlich.
1: Wir haben jetzt Elevator nochmal.
0: Ich hatte doch keiner mehr über die geredet. Ich meine, wir waren noch jetzt bei He-Man.
1: Bitte doch noch.
0: Ich habe direkt Nachrichten bekommen, wie schlecht dieser Film ist. Und ich habe dann nur gesagt, dafür, dass es eine Comic-Verfilmung ist, das will ich jetzt sagen nochmal, dafür, dass es eine Comic-Verfilmung ist, finde ich sie eigentlich ganz gut, weil sie ist genau wie die Zeichentrickserie. Man darf es nur nicht so ernst nehmen. So, ja, was haben Sie gefunden? Also darum ging es mir eigentlich gar nicht um diese... Ich habe das ja aufgeschrieben. Das
2: ist eine moderative Überleitung.
0: Ach so, ich habe es ja hier aufgeschrieben, aber es ging mir jetzt nicht um irgendeine Bombe.
2: Aber weil du ja darauf hinaus willst, dass sehr wenig Wasser in den Flüssen ist und Dinge gefunden werden. Deshalb wurde in Köln in dieser Woche eine Bombe am Rheinufer entdeckt, die tatsächlich freigelegt worden ist aufgrund des Niedrigwassers.
0: Ja, und es wird aber noch viel, viel mehr freigelegt. Jetzt nicht hier bei uns in Köln nur, sondern auch, ich glaube, in der Donau war es. Da werden ganze Nazi-Schiffe werden da gefunden plötzlich.
2: Mammutskelette,
0: Motorräder aus früheren Zeiten.
2: Im Rhein werden gewöhnlicherweise nur so E-Scooter gefunden.
0: Ja, das ist ja auch eine Schweinerei. Da müssen wir jetzt nicht drüber reden. Aber ja, es gibt schon viele. Ich frage mich nur, also viele Sachen, die da jetzt gefunden werden. Ich frage mich nur, so ein Schiffswrack, ne?
2: Heißt das nicht Schiffswrack?
0: Wrack. Meine Güte, meine Sprache jetzt wieder.
2: Ein Wrack ist ja was anderes.
0: Ja, ein Wrack halt, ein Schiffswrack. Das ist ja jetzt nicht von heute auf morgen freigelegt, ne? Das ist ja spannend dann eigentlich, wenn das so...
2: Wie meinst du das? Weil das jetzt so langsam immer weiter zu sehen ist.
0: Ja, die Pegelstände sinken ja, der Flüsse. Leider, muss man ja sagen. Ist ja nicht so geil eigentlich. Aber so ein Schiff ist ja groß. Das ist ja nicht von heute auf morgen plötzlich freigelegt. Deswegen, die Meldungen, die man so dann hört auf Social Media oder ja auch in Nachrichten und so, die klingen immer so, als wäre das so überraschend. Von jetzt auf gleich liegt da ein Schiffswrack. Das irritiert mich halt immer ein bisschen, weil so schnell geht's ja dann doch
2: nicht. Und man geht mal davon, also davon gehe ich fest aus und da bin ich mir zu 100% sicher, dass man das ja auch weiß, dass das dort liegt, weil man ja dementsprechend den Schiffsverkehr auch informiert und in der Regel sind da Bojen in der Ecke, dass man dann drumherum fährt, damit man das nicht... Das wird ja, also das Schiff...
0: Meinst du, die Leute wissen schon, dass die...
2: Natürlich.
0: ...Schiffe da liegen?
2: Natürlich. Ja. Also, das ist ja jetzt nicht so, dass die Flüsse einen Pegelstand haben von 20 Metern und man kann mit einem großen Kahn da drüber schippern und man berührt das nicht.
0: Ja,
2: Sondern das wird ja dann einen Meter unter der Oberfläche liegen und dementsprechend kann man da nicht unbedingt mit jedem Kahn drüber und dementsprechend gibt es da natürlich dann auch so Stellen, wo man genau weiß, hier muss
0: ich
2: man drumherum.
0: Ich wusste gar nicht, dass du beim Schifffahrtsamt arbeitest.
2: Ausgebildeter
0: Kapitän.
2: Ich bin der Bierkapitän.
0: Wollen wir alle eure Bierbäuche sehen?
2: Oh Gott, ich bin alles, nur nicht. Ich bin der Limonadenkapitän, aber bestimmt nicht der Bierkapitän. Egal, aber es ist halt so, dass man das schon weiß. Aber wenn das Wasser dann runterkommt, dann sieht man es halt auch. Und das ist schon beeindruckend, ne?
0: Ja, sie haben auch irgendwelche Holzpfähle von alten Bauwerken schon gefunden. Also lauter so eine Dinger, die da jetzt freigelegt werden. Und wie du eben schon sagtest, wieder mal eine Bombe. Vorm RTL-Gebäude. Hat uns zum Glück jetzt nicht so getroffen.
2: Wir waren 150 Meter
0: hinter der Grenze.
2: Endlich mal. Mal was Gutes.
0: Ja, yeah, die Brücke war auch noch frei. Ne?
2: Genau, es ging bis zur Brücke.
0: Gott sei Dank.
2: Wissen alle,
0: einmal im Jahr evakuiert werden reicht auch.
2: Ja.
0: Hört man auch in einer der vorherigen Folgen.
2: Übrigens. Genau, fehlen noch 20 Places.
0: Da fehlen noch 20 Places. Haut mal raus. Haut die Place mal
2: Lass
0: raus.
2: Lass laufen.
0: Ja, ich... Hab immer mir so gedacht, wir könnten ja auch mal am Rhein spazieren gehen. Vielleicht finden wir ja auch was.
2: Ja, was willst du denn mit einem ollen Nazi-Schiff?
0: Nee, aber irgendwas, was man im Museum geben kann, wo man dann sagen kann, hier kriege ich Finderlohn oder so. Ein Schiff brauche ich nicht, das kriege ich ja nicht dahin. Was willst du denn mit einem Nazi-Schiff? Will ich gar nichts. Es muss ja auch nichts von den Nazis sein. Man kann ja auch andere Sachen finden. Aber was mir eben in den Kopf gekommen ist, was ist eigentlich mit den ganzen Schlüsseln, die... von den Schlössern am Rhein, an der Rheinbrücke. Die reingeworfen werden, die werden jetzt alle freigespült.
2: Nein, die werden ja, also die sind ja so leicht, die werden ja durch das

0: Wasser bis zu einem gewissen Grad, die liegen ja nicht unter dieser Brücke.
1: Ich bin mir sicher, dass unter der Brücke noch genug Schlüssel liegen, die, und also gut, sie werden, ja doch, sie werden schon auch weggetrieben worden sein, ein gutes Stück, aber ich glaube, man wird schon einige Schlüssel am Rheinufer finden jetzt.
0: Ja, klar.
1: Kann ich mir vorstellen.
0: Ja,
1: ist ja, ja die Liebe ist immer vor, die ist vorbei.
0: Ist ja jetzt auch nicht eine, ist ja jetzt auch nicht eine Köln-exklusive Idee, dass wir diesen Liebesschlössern.
1: Es hat in Köln angefangen.
0: Hat das nicht in Paris angefangen?
1: Nein.
0: Ich glaube,
1: nein.
0: Also schon.
1: Nein.
0: Ich habe mal jemanden getroffen, die das mir, als ich noch nicht in Köln gelebt habe, die mir weismachen wollte, die Brücke hieße Schlösserbrücke. Wegen der vielen Schlösser.
1: Ach, die hieße Schlösserbrücke?
0: Ja, genau.
1: Ja, ist das eine Kölnerin gewesen?
0: Ja, doch. Ja. Hm. Aber schon lange her. War vor 12, 13 Jahren.
1: Schlösserbrücke. Mhm. Ah, vielleicht wurde sie das, hat sie das immer so gesagt bekommen.
0: Weil wir haben damals so eine Videotour durch Deutschland gemacht und dann war eine Station in Köln und dann hat uns diese Person durch Köln geführt und gezeigt. Und hat gemeint, und jetzt gehen wir zur Schlösserbrücke.
1: Bei YouTube noch online, ne?
0: Ja, ist bei YouTube noch online. Und genau, und dann waren wir bei der Schlösserbrücke und dann habe ich irgendwann gefragt, wie denn diese Brücke hieß. Ja, Schlösserbrücke. Zur Aufklärung, es ist die Hohenzollernbrücke.
1: Ja. Ja.
0: Die am meisten befahrene
1: Eisenbahnbrücke
0: Europas.
1: Mhm. Ja, aber eigentlich bei jeder Zugfahrt steht man halt drauf.
0: Alle, die in Köln mit dem Zug zu haben, hassen diese Brücke deswegen.
1: Ja, weil man immer da mindestens 5 bis 10 Minuten immer warten muss, bis man in den Bahnhof rein kann.
0: Genau, es ist echt, ist ein bisschen anstrengend, aber ja.
1: Aber es ist immer ein schöner Blick.
0: Auch das ist wahr.
1: Auf den Rhein.
0: Auf dem Rhein.
1: Mhm. Wie lange dauert es noch, bis keine Schiffe mehr fahren können?
0: Weiß ich nicht. Ich war erstaunt in Köln.
1: Dass überhaupt noch welche fahren. Ja, ne? Das sind 60,
0: der Pegel ist 60 Zentimeter. Mhm. Wie kann denn da noch
1: ein Schiff fahren? Das sind diese leichten Ausflugsschiffe. Also so richtige Frachtschiffe können da nicht mehr fahren jetzt. So.
0: 60 Zentimeter, das ist ja...
1: Das ist nicht viel.
0: Das ist nicht viel. Das ist
1: so groß.
0: So groß wie du. Und das war... Da. Oh.
1: Das war witzig.
0: Ach man, ich wollte jetzt, also du weißt, dass das ein Gag war,
1: ja,
0: für die super Quote.
1: Super witzig, ja. Ein richtig guter Witz, haben alle gelacht. Ja. Du wärst besser ein Comedian geworden. Comedienne. Naja.
0: Okay.
1: Das ist übrigens Bodyshaming, was du machst.
0: Ach
1: man,
0: Mann.
1: Witze über Größen macht.
0: Ja.
1: Ja.
0: So, ich will zusammenfassend nochmal sagen, an dieser Stelle, dass es natürlich, wir alles, was wir jetzt gesagt haben, im Kontext der Klimakatastrophe natürlich eigentlich nicht lustig ist.
1: Nee, das war auch nicht lustig gemeint. Ich habe nur mit dem Thema sagen wollen, dass es spannend ist, was man so findet.
0: Ja. Nee, in München lustig zum Beispiel, ist das nicht. In München zum Beispiel müssen die Menschen schon Wasser sparen. Ich weiß nicht, wie es hier in Köln
1: ist. Grundsätzlich sollte man allgemein immer Wasser sparen.
0: Ja, aber
1: ne?
0: Nicht also zu viel, weil es gibt auch das, wenn zu wenig durch die Leitungen fließt, ist das auch nicht gut für die Leitungen. Denn auch das habe ich mal gehört, beziehungsweise mal Beiträge im Fernsehen darüber gesehen, dass Gemeinden, die zum Beispiel darunter leiden, unter einem starken Wegzug, dass die halt immer kleiner werden, dass die zum Beispiel ein Kanalisationssystem und ein Abwasser-Zuwassersystem haben, das gebaut worden ist, sagen wir mal, für 100.000 Menschen. Jetzt leben plötzlich in dieser Stadt nur noch 80.000. Dann passiert Folgendes, dass diese Leitungen teilweise, weil sie weniger genutzt werden, eher verstopfen, weil sich Dinge zum Beispiel eher ablagern, gerade bei Abwasserleitungen. Wenn nicht ein steter Fluss ist, irgendwann bleiben Sachen liegen und dann verstopfen
1: Wasser,
0: Dinge.
1: Mit Wasser sparen meine ich aber auch solche Dinge wie nicht alle 2 Tage den Pool neu voll machen.
0: Exakt. Ne?
1: Also du sollst schon Wasser gebrauchen können, noch ganz
0: Wer
1: normal.
0: Wer macht denn alle 2 Tage den Pool neu voll? Aber wahrscheinlich gibt es
1: nicht. Die gibt es bestimmt.
0: Ja, unsere Nachbarn müssten den mal neu machen, weil der ist grün. Aber das ist ein
1: Überlass
0: anderes
1: Thema. Überlass das denen.
0: Das ist ein anderes Thema. Ja, es ist nur eine Beobachtung.
1: Ach, wir wurden noch nicht eingeladen zum Baden.
0: Ja, jetzt will ich auch nicht mehr.
1: Nee. Nee.
0: Jetzt ist es irgendwie nicht mehr so appetitlich. Aber vor ein paar Wochen war es echt, hat's wehgetan, dass man da nicht eingeladen war, während alle anderen eine Abkühlung hatten. Was war das?
1: Was für eine quietschende Tür ging denn dazu?
0: Okay. Wir kommen zu unserer Lieblings...
1: Ach so, ich dachte, ich sollte noch was von Hamburg erzählen.
0: Ach ja, stimmt.
1: Von Hamburg.
0: Ach, ich erzähle. Du warst beim Pride.
1: Ja, dann erzähl. Das hört sich so an wie, ach nee, sind wir noch nicht fertig?
0: Nee, doch, alles gut.
1: Nee, ich war beim Pride, ja, richtig. War wunderbar. Es war wirklich.
0: Auf dem Wagen vom bunten Handwerk.
1: Auf dem Wagen vom bunten Handwerk bei den KollegInnen und mittlerweile auch Gärtner noch mit an Bord. Zusätzlich zu mir. Ich war ja lange.
0: Finde ich nicht gut.
1: Ich war ja lange der Einzige.
0: Finde ich nicht gut.
1: Warum?
0: Weil jetzt ist, du bist der Gärtner.
1: Ach, nee, das.
0: Und nicht einer der Gärtner.
1: Das ist
0: du bist
1: ja Quatsch.
0: Der Gärtner.
1: Nein, wir sind ja über Zuwachs beim bunten Handwerk sind wir ja immer froh. Nee, es war wunderbar. Wir waren Wagen Nummer 19, also ziemlich weit vorne, daher auch ziemlich früh fertig. Das
0: praktisch.
1: Hat, das war,
0: kann man
1: das
0: noch den Wochenendeinkauf machen.
1: Ja, ich war im Hotel, war mich frisch machen, umziehen, bin dann wieder zurück und an der Strecke liefen immer noch die ersten, die letzten Wagen cool. weiter mhm. durch und bin dann noch auf dem Weg zum Straßenfest, mhm. bin ich dann noch mitgelaufen quasi bei der Demo. Nochmal mitgelaufen. Nee, und das macht immer sehr viel Spaß und das Wetter war besser als gedacht. Ich hatte meine App Regen angezeigt, aber das macht es wahrscheinlich...
0: Letztes Jahr gab es ja so einen fiesen Regen.
1: Ja, das macht es ja in Hamburg wahrscheinlich immer, Regen anzeigen. Und ja, am Ende war es doch richtig heiß, ne? War schon knackig warm. War schön, war gut. Es waren sehr viele bunte Menschen da, es war sehr friedlich. Es war
0: leider auch doppelt so viel Polizei wie im
1: Vorjahr.
0: Sehr
1: viel Liebe im Raum. Und er hat aber, da muss ich sagen, man hat sich selten so sicher gefühlt wie da. War wirklich so, es war sehr, sehr viel Polizei mit Helikopter, Drohneneinsatz. Sogar, wir sind ja an meinem Hotel vorbei demonstriert quasi und die haben ein Polizeiauto vor die Ausfahrt der Hotel-Tiefgaragen-Ausfahrt, haben sie ein Polizeiauto hingestellt. Also sie haben nichts dem Zufall
0: also
1: überlassen.
0: Alle Lücken waren zu.
1: Du konntest noch nicht mal aus so einer Tiefgarage rauskommen.
0: Mhm. Wie das Gebiss von Jürgen Klopp.
1: Mit einer bösen Absicht, wollte ich sagen.
0: Aber gut, ja.
1: Nee, ist gut. Ich richtig, also man, ist haben gut. Uns sehr, man hat sich sehr wohl und sicher gefühlt und es war eine der wichtigsten Demos dieses Jahr, glaube ich, die es geben konnte. Alle sind wichtig, aber jetzt gerade nach dem Wochenende vorher in Berlin war es wichtig.
0: Total. Ja. Definitiv wichtig und es ist so unlustig, wenn so Idioten Leute, man kann ja seine Meinungen haben, ja, Meinungen kann man nicht absprechen und das ist auch okay. Aber
1: ich habe dir auch gar nicht erzählt, ich war ja noch in der Olivia Jones Dschungelbar.
0: So, jetzt lass mich mal kurz aussprechen, bevor du mir von der Olivia Jones Dschungelbar erzählst. Ich wollte nur sagen, dass es dann Leute gibt, die so dämliche Autofahr-GIFs irgendwo hinposten.
1: Ja. Das hat man auch.
0: Und das ist, finde ich, einfach sowas von. Wie gesagt, man kann seine Meinung haben, aber man kann nicht das Sterben von Menschen gut finden. Das finde ich einfach ganz schlimm. So, das wollte ich jetzt sagen. Und jetzt die Olivia Jones Dschungelbar.
1: Ja, ich bin...
0: Hast du mir nicht erzählt?
1: Nee, ich habe Chris besucht.
0: Ach, das hast du mir auch nicht erzählt?
1: Nee, aber ich habe auch nur ganz kurz Hallo gesagt.
0: Hat der aufgelegt oder was hat der da gemacht?
1: Wie auf? Ja, der hat aufgelegt. Ja, ich habe gerade wie aufgelegt. Ich habe doch gar nicht angerufen. Nein, ich war ja da, Maurice. Nee, der hat DJ, musikmäßig hat der aufgelegt, richtig. Ja. Aber da war so wenig los. Ich war gar nicht lange drin. Da war wirklich wenig los. Auf den Social-Media-Videos war der Laden voll. Vielleicht, ich weiß nicht, ob ich zu früh oder zu spät. Wahrscheinlich war ich zu früh.
0: Was hat denn der Chris gesagt?
1: Hallo. Hallo. So. Was machst du hier? Wo ist der Maurice?
0: Ah!
1: Ach so. Das, ja, da ist er direkt traurig, wenn man nicht nach ihm fragt.
0: Das wollte ich hören.
1: Nee, ich muss leider sagen, wir haben noch nicht mal ein Getränk da zu uns genommen und sind dann direkt weitergelaufen.
0: Warte, nicht, wer sind wir?
1: Mensch, ich war da den ganzen Abend alleine unterwegs.
0: Ja, nein, aber wer war denn wir?
1: Menschen, die ich kennengelernt
0: Welche
1: habe.
0: Welche Menschen denn?
1: Alle möglichen. Handwerksmenschen, Nicht-Handwerksmenschen, Mütter von Freunden, die da waren. Was, wo guckst du denn hin?
0: So, wir machen jetzt mal meine Lieblingsrubrik.
1: Der Hund liegt hinter euch.
0: Wir machen jetzt mal meine Lieblingsrubrik. Ah, er war also nicht allein.
2: Die Karte. Und es ist kein Kartenspiel.
1: Was denkst du denn, wie ich da unterwegs bin? Denkst du, ich laufe den ganzen Tag alleine durch die Gegend? Man lernt doch Leute kennen.
0: Das hier ist der Kartenspiel.
1: War sogar ein Arbeitskollege von mir auf der Reeperbahn, der da an einem Cocktailstand gearbeitet hat. Der hat mich gesehen, der hat mich gerufen, ich habe ihn aber nicht gehört.
0: Ein Arbeitskollege von dir arbeitet an einem Cocktailstand an der Reeperbahn?
1: Ein Arbeitskollege von mir, der aus Hamburg kommt, der hat an diesem Wochenende in Hamburg an einem Cocktailstand gearbeitet. So hat er mir das erzählt. Ich habe ihn ja nicht gesehen auf der Reeperbahn und der hat mir quasi hinterhergerufen, aber ich habe ihn leider nicht gehört.
0: Wie wild ist das denn?
1: Ja, schade eigentlich.
0: Menschen, die eigentlich im Raum Köln arbeiten, arbeiten Wochenends an einem Cocktailstand an der Reeperbahn. Auf der Reeperbahn, das finde ich witzig.
1: Das ist auch eine spannende Geschichte. Der ist ja auch Teilhaber von einer Kneipe oder Bar in Hamburg. Deswegen, der fährt fast jedes Wochenende nach Hamburg.
0: Oh, das tut mir leid, weil es ist sehr weit.
1: Ja. Aber es ist ein selbstgewähltes Schicksal, was soll ich dazu sagen?
0: Apropos selbstgewähltes Schicksal, wir müssen weitermachen. Dieses Klackern.
1: Das ist jetzt schon das dritte Mal heute, dass du mich abwirkst.
0: Richtig,
1: ja.
0: Das Klappern ist was, lieber
1: Michael?
0: Ich
1: sollte einen eigenen Podcast bekommen.
0: Was ist das Klappern?
1: Das ist die Karte.
0: Richtig. So, was machen wir eigentlich, wenn dieser Kartenstapel, und das ist absehbar, leer ist?
1: Dann nehmen wir einen von denen da hinten, die da noch liegen.
0: Ah, sehr gut. Noch drei Karten. Während ich diese Karten mische.
1: Ich mal eine. 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
0: Ja, da kommt gerade
1: wie
0: echt
1: ihr
0: wenig.
1: Die Folge fandet, über was wir mal reden sollten und alles Mögliche. Wenn euch mal irgendein Thema fehlt, über das wir mal reden sollten, dann schreibt uns das. Vielleicht reden wir dann die Woche drauf davon, darüber.
0: Und jetzt die Frage.
1: Jetzt die Frage der Fragen. Was ist Liebe für dich? Gibt es Liebe auf den ersten Blick? Dann leg mal los.
0: Nee, der zieht antwortet.
1: Nein, niemals der zieht, weil ich stelle dir doch gerade die Frage. Du hast das nicht verstanden.
0: Immer so, dass die Person, die zieht,
1: ich glaube nicht, dass es Liebe auf den ersten Blick gibt. Ich glaube, es gibt eine Schwärmerei, wenn man Menschen zum ersten Mal sieht. Aber Liebe, glaube ich, ist das dann noch nicht. Viele verwechseln das vielleicht mit Liebe.
0: Es gibt vielleicht Liebe auf das erste Gespräch.
1: Nee, da, ja. Ich finde, ich glaube, dass Liebe sich aufbaut.
0: Ja.
1: Es ist am Anfang ist es eine Schwärmerei. Man findet jemanden gut und je länger man sich unterhält, umso besser findet man die Person. Und dann kann sich da eine Liebe entwickeln.
0: Exakt. Sehe ich genauso.
1: Das ist.
0: Aber ich finde, dass das nach so einem Gespräch schon sein kann. Glaube ich schon. Man kann schon so eine Art Soulmate treffen.
1: Ja, gut, ja.
0: Man muss aber miteinander reden. Und so auf den ersten Blick, ja, was, also wenn, also das glaube ich nicht.
1: Nee, erster Blick ist Quatsch. Dann müsste man theoretisch, dürfte man kein Fernsehen gucken, weil sobald man dann irgendeine...
0: Was ist das denn
1: jetzt? Ja, auf den ersten Blick, weil normal, sobald man eine Person sieht, die man gut findet optisch, müsste man sich ja verlieben in die oder wäre die Gefahr da in sie. Also ich glaube nicht, dass die Liebe auf den ersten Blick gibt, ob man jetzt Fernsehen guckt oder ob man in einer Stadt unterwegs ist.
0: Mhm.
1: Aber ich finde schon, dass, also fängt an mit einem, auch die Person finde ich ganz gut und einer Schwärmerei und das baut sich auf. Das
0: genau.
1: Ist meine Meinung.
0: Absolut. Und diese Meinung teile ich. Was soll ich jetzt noch dazu sagen?
1: Ja, siehste.
0: Kann ich jetzt nichts
1: sagen. Hab ich dir die Frage mit beantwortet.
0: Das ist so lieb von dir. Mhm. Wenn ihr in diesen letzten 60 Minuten auch das Gefühl hattet, das war Hören. Nee, Quatsch, das war Liebe aufs erste Hören. Dann ist das schön, dann teilt diese Liebe. Mitch hat gerade schon erklärt, wie man das machen kann. Wir freuen uns sehr, wenn wir uns in der kommenden Woche wiedersehen und wieder hören.
1: Ja, wir freuen uns sehr über positive Bewertungen und neue AbonnentInnen, damit wir hier viel, viel mehr Liebe in die Welt hinaus quatschen können.
0: Mhm.
1: Mal mehr, mal weniger, aber... Wir hoffen, ihr habt eine wunderbare Woche und dann hoffen wir auch noch, wir hoffen ziemlich viel.
0: Ja.
1: Wir hoffen,
0: hoffnungserfüllte Menschen.
1: Wir hoffen auch noch, dass ihr dann nächste Woche wieder am Start seid. Gleiche Welle, gleiche Stelle, gleiche Welle, oder wie sagt man immer?
0: Mhm. Mhm. Ja, okay, gut, lass uns aufhören. Es wird nicht besser. Was denn?
1: Du musst mal drauf eingehen einfach.
0: Bis dahin, tschüss.
1: Tschüss.
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1: Die Mission dieser Armee erforderte: Das Feuer war immer am Züngeln zu halten. Das war ihr Kampfauftrag. Derartige Gedanken nagelten Pasch am Holzboden des Waggons fest. Der Zug fuhr auf stählernen Gleisen durch das Land.
2: Möchtest du mich angreifen oder? Du hast ja eine Kreatur, die das könnte.
3: Ja, ich möchte aber erst noch den Blütenhühn legen.
2: Du hast doch schon deine ganzen Länder benutzt.
3: Ach so, das heißt, die gelten Geld.
4: Also,
5: vielleicht macht er sich komplett selbstständig einfach. Macht so voll sein Ding.
4: Er ist ja auch unfassbar talentiert und wirklich ein sehr, sehr guter Reporter und Redakteur und Moderator. Also, glaube ich auch, ich mache mir jetzt keine Sorgen um Konstantin Schreiber, aber du hast es ja anfänglich schon gesagt, dass das jetzt nicht ganz überraschend kam. Für mich auch nicht. Ich fand das immer komisch.

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Um was geht es? Das ist Maya. 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Geburtstag ihres Opas. 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

Ich glaube, dass es zu den etablierten Medien einfach ein Gegengewicht geben muss. Und ich denke, der offene Kanal und oder unsere Produktionsgruppe Merseburg Report ist da ein gutes Beispiel, weil es ja im Prinzip keine permanente regionale Berichterstattung in den etablierten Massenmedien gibt. Und die können natürlich nicht überall sein. Und ich denke, es gehört sich schon, dass man im kommunalen Bereich wie in Merseburg oder Bad Dürnberg einfach den Bürgern zeigt, was in ihrer eigenen Stadt los ist. Ich fühle mich auch ein bisschen gebraucht. In meinem Alter ist das nicht ganz unwichtig. Und ich fühle mich gefordert. Das ist vielleicht sogar 51% dessen, was ich tue oder warum ich es tue. Also ich glaube, unser Team besteht nur aus aktiven Menschen, die mit ihrer Zeit etwas Sinnvolles anfangen wollen und als Nebeneffekt natürlich fit im Kopf bleiben wollen. Und wir waren damals, ich glaube vor 23 Jahren, waren wir auch, glaube ich, die allerersten im Sachsen-Anhalt, die überhaupt Stadtratssitzungen übertragen hatten. Wir waren also weit vorne. Wo wir waren, wo der offene Kanal Merseburg war, da war vorne.

Viehwaggon. 4 Tage und Nächte schnupperte die Kompanie Zirkusluft, bis der Erlöser zum Rückzug blies. Der ganze Rummel wurde wieder verpackt, verzurrt, verschnürt und auf die Bahn verladen. Die Soldaten waren das lebende Inventar dieser Truppe. In den stabilen Fächern der Metallregale liegend, verdümpelten sie endlos scheinende Reisezeit. Ein runder Kanonenofen unterschied den fahrbaren Untersatz von einem schlichten Viehwaggon. Während die Mannschaft durch die Nacht rollte, hatte die Feuerwache den stählernen Kollegen ständig ins funkelnde Auge zu blicken. Offiziere dagegen hatten nicht den Auftrag, die Asche zu hüten, sondern das Feuer zu bewahren, so wie es die Tradition dieser Armee erforderte. Das Feuer war immer am Züngeln zu halten. Das war ihr Kampfauftrag. Derartige Gedanken nagelten Pasch am Holzboden des Waggons fest. Der Zug fuhr auf stählernen Gleisen durch das Land. In Wapte-Kombis gehüllt saßen die EKs bei Temperaturen um die 10 Grad im Zug und ließen die Landschaft an sich vorbei rollen. Beinahe zu jedem Bahnhof, Landstrich, Fluss oder Fabrikschornstein hatte einer der Insassen eine kurze Geschichte. Man hätte meinen können, das ganze Land war miteinander verwandt oder verschwägert. Himmelhohe Schlote, welche rund um die Uhr Asche und giftige Gase auf die Umwelt verteilten, kamen ins Sichtfeld. Der Mief von Chemieanlagen, graue Landschaften und mit unzureichend geklärten Abwasser versiffte Flüsse kündigten Roberts Heimat an. Wem wollte er klar machen, dass er in dieser geschändeten Umwelt aufgewachsen war und dennoch lebendig? Langsam fuhr der Panzerzug an dem Clubhaus vorbei, in dem er vor Jahren Sira kennengelernt hatte. Während der Passage streifte Robert ein Fünkchen Erinnerung. Die Spiegel einer Diskokugel riefen ein ganzes Universum an Gedanken wach. Siras Augen blitzten kurz auf und verglühten im selben Moment. Übrig blieb ein Häufchen Asche.

Meine liebe Nori, an manchen Tagen bin ich mir nicht sicher, ob ich das Richtige tue. An anderen voller Gewissheit, dass es genau so richtig ist. Aber am Ende irgendwann kannst nur du diese Frage beantworten. Manchmal denke ich zurück und erinnere mich an deine traurigen Augen und deine Frage, warum das Leben so schwer ist und warum du nichts wert bist. Und es zerreißt mir immer wieder das Herz, dass dein junges Leben so schwer ist. Und dann stellt sich für mich nicht die Frage, richtig oder falsch, sondern nur glücklich oder unglücklich. Kein Arzt kann diagnostizieren, was du im Inneren fühlst. Keine Blutuntersuchung bestimmt deine Empfindungen. Du wusstest von Anfang an, welchen Weg du gehen willst. Und obwohl ich in die andere Richtung schaute, hast du mich mitgenommen, so hartnäckig, so mutig.

0: alles einrollen. Aber das ist das Wichtigste beim Stricken, alles wieder einrollen.
1: Was ist da schön an der Mode? Was interessiert dich?
0: Na, dass man sich immer schick anzieht und dass man dann auch ein Topmodel werden kann. Das ist interessant für mich. Aber mir ist egal, wie man ist. Hauptsache, man fühlt sich gut.
1: Und fühlst du dich gut?
0: Als Mädchen schon, als Junge nicht.
1: Ich hoffe, dass ich das jetzt hier nur abkriege. Jetzt nimm doch mal die Finger weg.
0: Wir beide können.
1: Nein, du sollst deine Fingernägel machen.
0: Habe ich doch schon.
1: Aha.
0: Das war nur ein Finger.
1: Gänzlich blind. Da ist auch noch was dran. Ach, schön. Dann kann das Lieblingskleid in den Schrank oder in die Kostümkiste.
0: Du kannst
1: es nicht mehr anziehen.
0: Mann!
1: Na, habe ich den Nagellack da abgeschmiert oder du?
0: Ich hab's nicht mit Absicht.
1: Na, egal ob mit Absicht oder ohne. Was ist das der überall? Nicht in den Augen. Das ist Nagellackentferner. Mann, Nori, Hände waschen. Oh. Brennt immer noch?
0: Nee.
1: So, warte, jetzt hast du schwarze Augen hier drunter. Da musst du aber nur üben, wenn du Topmodel werden willst du.
0: Warum?
1: Dass du dir nicht den Nagellackentferner ins Auge schmierst. Ja, andere Auge.
0: Mama?
1: Ja.
0: Topmodels brauchen immer einen Experten für Schminke.
1: Kannst du vergessen. Die müssen sich ganz oft selber schminken. Denkt man nicht, dass die immer gleich den roten Teppich ausgelegt kriegen, bloß weil sie Topmodels sind? Du, alles was kaputt geht, fliegt in den Müll. Verstanden?
0: Auch die Fensterscheibe?
1: Tja, dann müsst ihr heute Nacht frieren müssen. Dann mache ich die Tür hier zu und dann ist gut. Wenn du die mit Absicht kaputt machen willst. So, und wenn die Wut fertig ist, dann kommst du bitte in Hohenzahn ausputzen.

0: glaube, normal ist halt weit entfernt von dem, was ich lebe. Naja, halt eben auch mit Noris Besonderheit. Die ist ja noch nicht unbedingt alltäglich. Und mit dem allem, was halt dranhängt und die Entscheidungen, die man treffen muss, die Wege, die dann halt auch zu erledigen sind und Gespräche, die man führen muss. Wie geht man selber damit um? Was darf man? Was ist okay? Wie soll man sich überhaupt verhalten? Darf ich das machen? Kann man das machen?
1: Was ist Mum?
2: Mischklos?
3: Yes. Ja. There's a table.
2: Sollen wir das jetzt da hinschreiben?
3: Nein, if you want to, yes.
0: Es ging, glaube ich, los mit anderthalb Jahren oder mit einem Jahr. Sie war halt regelmäßig bei meinen Eltern mit, wenn ich arbeiten war. Und dann ging es halt los, dass sie von meiner Schwester alle Nase lang eine Barbie-Puppe mit angeschleppt hat. Ich weiß nicht, wir haben dann irgendwie 10 Barbies gehabt. Jedes Mal, wenn die bei meinen Eltern war, wurde die nächste Barbie mit nach Hause genommen. Dann dachte ich, oh Mann, okay, naja, Phase. Und habe das halt auch bei der Kinderärztin angesprochen. Die meinte, ja, das sind halt so Rollenspiele, die Kinder machen das, das ist kein Problem. Dann habe ich gesagt, na, ich finde es ein bisschen sehr exzessiv, wenn ein Kind 4 Stunden lang nichts anderes spielt und da auch nicht von ablässt. Mehrmals in der Woche, eigentlich quasi jeden Tag, dann finde ich es schon ein bisschen komisch. Naja, sie meinte, ich soll mir keine Sorgen machen. Gut. Naja, und dann ging es weiter mit eigentlich Kleinigkeiten. Dann hat sie bei Mutti ein Kostümkleid geklaut. Dann war das ein Riesendrama. Sie sollte das dann bei meinen Eltern ausziehen, weil wir nach Hause wollten. Oh, da führt überhaupt kein Weg hin. Dann hat dann meine Mutter gesagt, komm, pack es ein, damit mitzieht ihr zu Hause. Also zieh es ihm zu Hause aus. Bringst du dann wieder mit? Ja, mitbringen war nicht. Sobald ein Fitzelchen in der Ecke von diesem Kleid irgendwo zu sehen war, war ein Riesendrama.
4: Jetzt mal das Gesicht noch ein bisschen hoch. Spaghetti. Sag mal bitte Spaghetti.
2: Spaghetti.
4: Bisschen runter. Und schön gerade. Achtung, strecken. Sehr gut.
2: Ja, ich sehe
4: nicht ganz so sehr.
0: Ich habe halt irgendwann einfach dieses tägliche Kämpfen so satt gehabt. Bei uns war es ein halbes Jahr lang, ging das jeden Tag mehrmals, dass mein Kind ein altes gelbes T-Shirt auf den Kopf geknotet haben wollte und es sollte aussehen wie ein Pferdeschwanz. An sich schon nervig, wenn man es denn auf den Kopf geknotet hat und annähernd der Meinung war, okay, man könnte das jetzt für einen Pferdeschwanz halten. Das Kind das im Spiegel gesehen hat und es nicht dafür gehalten hat und alles vom Kopf gerissen hat und man wieder damit anfangen durfte und es eigentlich nur noch ein einziges Geschrei deswegen gab und nur noch ein Drama war. Und da habe ich dann halt nach einem halben Jahr gesagt, ich sage so, jetzt ist mir das Pups egal, jetzt lassen wir die Haare lang wachsen. Ich habe hier keine Lust, weiterhin jeden Tag aus nichts irgendwelche Zöpfe zu zaubern. Na, und dann haben wir die Haare halt einfach wachsen lassen. Und ähnlich war es halt eben auch mit den Sachen. Ich habe dann zugesehen, dass die Sachen einfach neutraler werden, weil sie sich wirklich jeden Tag geweigert hat, sich anziehen zu lassen und auch sich wieder ausgezogen hat. Also eine halbe Stunde Kampf, das Kind in die Klamotten zu kriegen. Man dreht sich einmal um, weil man noch irgendwas holen muss. Und das Kind steht nackend wieder vor einem. Man denkt sich, jo, wozu der ganze Krieg?
2: Und ich durfte meinen Namen selber aussuchen als Mädchen.
0: Erzähl mal.
2: Ich bin auf den Namen gekommen, weil ich auf Ariel stand und auf mehreren Frauen. Und dann habe ich mehreren Frauen Film geguckt. Und da hat jemand Nuri geheißt. Und genau diesen Namen fand ich schön. Und auch die Figur, und sie sah auch schön aus. Meine Mama wollte eigentlich, dass ich als Mädchen Ronja heiße. Aber ich wollte nicht Ronja heißen.

0: Und dann habe ich dann halt irgendwann gedacht, so, ja, nie. Und habe dann halt im Internet geguckt, war eine Reportage über Transkinder in Amerika. Und die hatte ich dann geguckt und habe nur gedacht, oh Gott, da ist dein Kind. Das war halt genauso, wie es bei uns einfach war. Permanent und kontinuierlich. Naja, und dann habe ich ein halbes Jahr lang eigentlich nur geheult. Sobald mich irgendwer angesprochen hat und irgendwas zu meinem Kind wissen wollte, habe ich nur geheult. Wusste ja keiner so richtig, warum. Und dann habe ich angefangen, halt mit meiner Familie drüber zu sprechen, mit dem Papa drüber zu sprechen. Und dann habe ich es halt so langsam angeleiert, weil ich gesagt habe, okay, irgendwas müssen wir jetzt hier machen. So geht es halt nicht weiter.
1: Wie fühlt sich das an, wenn man so eine Erkenntnis hat?
0: Das ist schon ein Schock. Also im Endeffekt ist es ein Trauerprozess, den man durchmacht. Man verliert einen Menschen oder die Illusion oder das Bild, was man von einem Menschen hatte, verliert man. Und man macht es halt wirklich so durch, wie wenn jemand stirbt.
2: Nein, ich. Nein, sie muss entscheiden.
3: Nein, sie hat gesagt, ich.

0: Und ich bin auch für mich. Also, ich finde an Jungs blöd, dass die immer stärker als der andere Junge sein will. Das finde ich nicht so toll.
1: Ja, und das Gemeine ist, die wollen immer nur die Stärksten sein. Und ja, die und Größten. Und
0: die wollen immer
1: und
0: nur
1: die Klugsten sein. Mann, und die größten Schuhe Mann, haben.
0: Ey, ich rede gerade. Das macht keinen Spaß. Ich will irgendwie über mich selber reden. Na, dass ich dann, warte, wie heißt das? Ah, Lehrerin werden möchte. Und dann, wenn ich mal ein paar Tage frei habe, dann will ich zum Hip-Hop gehen. Und dann, wenn Hip-Hop-Wettbewerb ist, dann tanze ich Hip-Hop beim Wettbewerb. Und vielleicht kriege ich da dann den ersten Platz. Dann baue ich mir selber ein Zuhause.
2: Und wer wohnt da?
0: Also ich und mit denen, denen ich zusammen bin. Der heißt Justin. Und mein Haus wird golden.
3: 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Wie ein Vogel fliegen. Grenzenlos und frei.
4: Thank you.

0: den Hummel sich verwandeln?
1: Muss sie sich denn verwandeln? Das ist immer die Frage.
2: Das sieht wirklich schön.
3: Das Rote ist auch schön. Hast du nicht noch einen Reißverschluss zu machen?
2: Kann noch irgendjemand, kannst du noch eine Rolle spielen?
3: Was soll ich denn spielen?
2: Darf ich?
3: Na, warte, erstmal muss ich es noch über die Schulter.
2: Darf ich?
3: Ja.
2: Jetzt tanzt du mal was vor.
1: Nee.
2: Warst du jetzt nicht beim Tanzkurs?
1: Nein, ich war nicht beim Tanzkurs. Ich kann leider gar nicht tanzen als Prinzessin. Warum? Außerdem habe ich keinen Weifrock drunter, das heißt, ich trete die ganze Zeit beim Tanzen auf mein Kleid.
2: Oh. Dann gehe ich eben alleine spazieren. Mhm. Ist noch lange nicht zu Ende, der Film.

0: Wieso die Schule und wieso die Schule in einem anderen Ort?
1: Also Schule in einem anderen Ort einfach aufgrund der Tatsache, dass damals beim Rollenwechsel sich hier sehr viele Menschen in und um Friesack ja, berufen hatten, sich dazu zu äußern und ja, die Entscheidung in Frage zu stellen, dass ich das erlaubt habe. Also ist ja, bevor der Rollenwechsel war, schon relativ auffällig durch die Gegend marschiert.
0: Also ich kann mich noch gut an eine Situation erinnern, da warst du ungefähr
2: 4.
0: 3? Nein. Da waren wir, da wo wir heute lang gegangen sind, da sind wir ja früher auch ganz viel spazieren gewesen. Kannst du dich erinnern? Mit Philipp und Pauline und Nettie, ja. Ne? Und da haben wir angehalten, weil ja da die Hühner von Philipps Oma waren, ne? Mhm. Und da sind wir, glaube ich, mit dem Fahrrad lang gelaufen. Ich weiß gar nicht mehr.
2: Ja.
0: Weißt du, hast noch bei mir vorne auf dem Fahrrad drauf gesessen und da hat die Oma von Philipp bloß gesagt, Mensch, du bist doch ein wieso hast du denn lange Haare? Du siehst ja aus wie ein Mädchen. Kannst du dich da noch dran erinnern? Mhm. Was hast du denn da geantwortet? Weißt du es auch noch?
2: Was? Ich bin ein Mädchen.
0: Mhm. Das hat die Oma gar nicht so richtig verstanden. Mhm. Für die war das total ungewohnt, dass das so sein kann. Und für die war das auch ganz ungewohnt, dass ich das so erlaubt habe. Sonst ist alles gut an dir? Mhm. Mit dir? Mhm. In dir?
2: Ja.
0: Ja?
2: Na, in mir nicht mit meinem P.
0: Mit deinem P? Okay. Was ist mit deinem P?
2: Meiner Mupo.
0: Ist das gut oder ist das schlecht mit deinem P?
2: Mit meiner Mupo heißt das.
0: Ja, Entschuldigung, deine Mupo.
2: Jetzt muss ich weiterarbeiten.
0: Na, sie hat halt immer gesagt, nee, sie will nicht Pullamatz sagen, aber sie kann ja auch nicht Musch sagen, weil das ist ja nicht echt so. Und dann haben wir uns überlegt, das war da Mupu zu sagen, weil es gibt ja für alles verschiedene Varianten und jeder hat da andere Bezeichnungen für. Und jetzt haben wir die halt dafür benutzt, weil das böse P-Wort dürfen wir ja nicht aussprechen. Ganz schlimm. Naja. Mal gucken. Ich meine, sie ist inzwischen, Gott sei Dank, also sie will ihn immer noch abhaben, den Penis, aber ist halt nicht mehr so, dass sie sich da versucht, selbst zu verletzen, weil ich halt irgendwann mal gesagt habe, also wenn wir da eine richtige Musch draus machen sollen, dann muss der Penis auch in Ordnung sein und gesund sein. Und wenn wir da nicht drauf aufpassen und drauf achten, dann geht das halt nicht. Dann kann sie halt keine Musch bekommen irgendwann. Ja. Ich habe es jetzt nicht so explizit dabei gesehen, aber sie hat gesagt, dass sie das abschneiden will und ich habe dann halt auch in der Zeit, wo das ziemlich akut war, also wirklich nirgendwo Messer, Schere, Nagelschere, das war alles weit weg. Aber sie hat halt auch ja, eine suizidale Phase eigentlich hinter sich gehabt, wo sie wirklich mit einem Messer am Hals da stand und mir gesagt hat, ich bringe mich um. Mhm. Und das fand ich nämlich gar nicht so lustig, ne? Da war ich ganz schön traurig. Und dann kann man dann halt irgendwann, wenn man schon einen Führerschein hat. Ja, ich weiß, aber wenn man dann auch Auto fahren darf vom Alter her, dann darf man sich auch operieren lassen. Ne? Und so lange muss man halt leider noch warten. Möchtest du dich gerne operieren lassen? Ja.
2: Das ist mein größter Wunsch. Mein größter Wunsch.

0: aufgewärmt? Was? Bist du schon aufgewärmt?
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0: Ich finde einfach Mädchen schöner als Jungs. Und es ist eben so, wie ich bin. Ich mag es einfach, Mädchen zu sein. Und es gibt ganz große Unterschiede von Jungs und Mädchen. Und die werden Jungs und Mädchen, glaube ich, selber wissen. Ich möchte einfach ein Mädchen sein. Ich spiele kein Mädchen.
1: Das ist schon ein Unterschied, ne? Ob man etwas spielt oder ob man etwas ist.
0: Und es ist so. Und hoffentlich. Ich möchte, dass das jeder Mensch akzeptiert.

0: von der Jugendredaktion und wir spielen ein Magic-Spiel, wie man es halt spielt. Es ist nämlich ein sehr interessantes und auch ein bisschen komplexes Spiel. Es ist ein Kartenspiel wie Pokémon. Wir werden es nicht zu Ende spielen, aber schon mal die Grundschritte machen. Und ich werde anfangen, indem ich ein Land lege. Die sind sehr wichtig für das Spiel, da man sie braucht, um Kreaturen zu legen, aber ich konnte noch nichts damit machen. Deswegen ist jetzt mein Gegner dran.
1: Okay. Ich habe ja gar keine Ahnung von dem Spiel. Ich lege jetzt ein Land. Ja, doch ein Land. Was hat das jetzt für eine Bedeutung? Ich lege jetzt den Wald.
0: Der Wald, hast du eine Karte, die oben das Symbol des Waldes hat? Und könntest du sie legen? Wären daneben aber noch zwei Zahlen, dann bräuchtest du noch zwei beliebige Länder.
1: Also könnte ich jetzt hier den Blütenhühne, den könnte ich jetzt zum Beispiel legen.
0: Zeig mal. Nein, dir fehlen noch drei beliebige Länder. Wegen der drei daneben.
1: Ah, okay, jetzt habe ich es verstanden. Okay, warte, dann lege ich noch einen
0: Man
1: Wald.
0: kann nur einen Wald, man kann nur ein Land pro Zug spielen.
1: Das heißt, ich muss jeden Zug ein Land
0: Genau.
1: setzen
0: Ja.
1: und erst dann, wenn ich die drei habe, könnte ich den legen.
0: Genau.
1: Aha, okay, cool. Na, dann kann ich nichts machen.
0: So, dann ziehe ich eine Karte. Das war. Und lege noch ein Land. Damit kann ich leider immer noch nichts machen und muss an meinen Gegner abgeben.

0: Schade. Ja gut, dann kann ich nur noch im Wald legen und ich muss wieder abgeben.
1: Am Anfang ist das Spiel noch nicht so aktiv, aber mit Laufe der Zeit wird es eigentlich sehr spannend und spaßig. Da ich kein Land gezogen habe, kann ich auch nichts legen und muss abgeben an.
0: Wie lange dauert so ein Spiel eigentlich immer?
1: Es ist unterschiedlich. Also wenn man am Anfang schon gute Karten zieht, genug Länder und Kreaturen, die man mit den Ländern legen kann, dann ist das Spiel eigentlich schon, vor allem wenn der Gegner keine Kreaturen hat, zum Blocken sehr schnell vorbei. Sicher, ich glaube, ich habe schon Spiele unter 5 Minuten gespielt.
0: Entspannt. Okay, ich habe jetzt also drei beliebige, ne? Länder.
1: Aber du bräuchtest noch einen Wald.
0: Also sind die dann auch nicht beliebig. Also brauche ich drei Wälder für die
1: Nee,
0: Karte.
1: du hast den Wald, den du brauchst, und jetzt brauchst du neben den noch 3 beliebige Länder.
0: Brauche ich ja vier.
1: Ja.
0: Also, okay, dann kann ich nichts
1: Aber
0: machen.
1: vielleicht hast du eine andere Kreatur mit den Karten, die du legen kannst.
0: Würde die hier gehen, Wolkensippenseherin.
1: Ja, würde
0: Die
1: gehen.
0: würde gehen, weil ich habe hier das Land der Insel und zwei beliebige noch.
1: Genau, und die.
0: Haha. Okay. Sie ist fliegend und wenn die Wolkensippenseherin ins Spiel kommt, ziehe eine Karte.
1: Das heißt, du darfst jetzt eine Karte ziehen und das Fliegen heißt, dass ich sie nicht blocken oder angreifen kann, solange ich keine fliegende Kreatur habe. Willst du
0: Okay.
1: mich noch. Ach so, sie kam ja gerade erst ins Spiel, deswegen kannst du noch nicht angreifen.
0: Okay. Da habe ich gerade gezogen? Nee.
1: Das hast du gerade, glaube ich, gezogen und.
0: Ach so, okay.
1: Naja, ich habe jetzt ein Land gezogen, aber das kommt getappt ins Spiel und kann ich deswegen noch nicht benutzen. Da hat mein Gegner jetzt Glück, da ich noch nichts machen kann.
0: Okay, was ist das für eine Karte? Kann ich die mal sehen?
1: Das ist eine Karte, die gibt mir entweder Feuer oder Licht. Ich weiß nicht genau der richtige Begriff für die Ebene, aber.
0: Okay.
1: Ich kann halt auswählen, was von den beiden ich brauche.
0: Dann werde ich jetzt wieder mein. Werde ich jetzt einen Sumpf legen. Zack. Und lege die Obeliskenspinne. Weiß nicht, was die kann. Soll ich mal vorlesen, was die
1: Ja.
0: kann? Okay. Sie ist Typ Reichweite, glaube ich. Immer wenn die Obeliskenspinne einer Kreatur Kampfschaden zufügt, lege minus 1, minus 1, minus Marke auf jene Kreatur.
1: Das heißt, sie würde meine Lebenspunkte und Kampfpunkte, also sie würde meine Karte schwächer machen.
0: Ach so, um minus 1. Das heißt, du
1: Genau.
0: hättest dann weniger Angriff oder Verteidigung.
1: Das Vordere von den beiden hier, die 2, ist das Kampf, also wie viel Schaden sie macht. Und das Hintere, die 1, ist ihr Leben. Kommt gut.
0: Okay.
1: Möchtest du mich angreifen oder? Du hast ja eine Kreatur, die das könnte.
0: Ja, ich möchte aber erst noch den Blütenhühn legen.
1: Hast doch schon deine ganzen Länder benutzt.
0: Ach so, das heißt, die zählen nur einmal für meine
1: Genau,
0: Karte?
1: geht nur einmal.
0: Stimmt, das hast du ja gesagt. Okay, dann greife ich dich einfach an mit der.
1: Das heißt, ich habe nur noch 18 Lebenspunkte. So, das heißt, jetzt kann ich das Land benutzen. Was du mich hier gerade. Ich habe gerade noch ein Land gezogen. Und jetzt benutze ich alle Länder und lege den tobsüchtigen Raptor. Ich kann aber damit leider noch nicht angreifen und der hat auch keine besondere Fähigkeit.
0: Okay. Alter, der macht 4 Schaden
1: Ich
0: eigentlich.
1: weiß, und der ist auch. Ich habe viele
0: Okay, ziehe ich, bis ich 7 habe oder ziehe ich immer nur eine?
1: Kreaturen. Immer nur eine.
0: Immer nur
1: Das
0: eine.
1: heißt, auch würdest du nur eine Karte auf der Hand haben, müsste man immer nur eine ziehen. Das
0: Okay.
1: ist schon ein paar Gegnern von mir passiert, meinem Bruder zum Beispiel. Wir haben gespielt und der hatte gar keine Karte mehr auf der Hand. Aber er durfte immer nur eine ziehen. Und dadurch hatte ich das Spiel dann gewonnen, weil er nichts viel machen konnte.
0: Guck mal, wenn ich jetzt, ich habe noch eine Frage. Ich habe jetzt vier Länder in der Hand. Also sind die jetzt, kann ich die noch in irgendeiner Art und Weise benutzen oder sind die
1: Ja,
0: für
1: die
0: mich ab
1: kannst du
0: jetzt
1: noch
0: irrelevant?
1: benutzen.
0: Okay, das heißt, wenn ich jetzt hier nochmal eine Insel lege
1: Ja.
0: und hier sind zwei Wälder,
1: Ja.
0: kann ich den jetzt endlich legen?
1: Den kannst du legen.
0: Alter,
1: Den
0: perfekt,
1: kannst
0: dann
1: du
0: lege
1: auch
0: ich.
1: ohne Insel legen. Das heißt, du würdest jetzt also diese vier Karten benutzen und hättest noch eine Insel übrig.
0: Ja, perfekt. Okay, dann lege ich den jetzt. Okay, wenn der Blütenhühne ins Spiel kommt, führe Wucherungen durch. Wucherung. Bestimme eine beliebige Anzahl an bleibenden Karten und/oder Spielern und gib ihnen dann von jeder Sorte Marke, die dort bereits liegt, eine weitere Marke.
1: Bei mir liegen noch keine Marken.
0: Okay. Was sind denn Marken? Was können die denn?
1: Die machen stärker oder schwächer. Also
0: Ah,
1: zum
0: okay, also
1: Beispiel
0: quasi
1: würde
0: so.
1: deine Spinne dafür sorgen, dass ich eine Marke kriege. So,
0: Ah,
1: greifst du
0: okay.
1: mich an?
0: Ja, ich greife dich mit den beiden an, ne?
1: Das heißt 3 Schaden. Das heißt, ich habe nur noch 15.
0: Mhm.
1: Das ist sehr kritisch.
0: Wenn sie jetzt, wenn die Karte aktiv wäre, würde ich die erst angreifen müssen, oder?
1: Musst du nicht, du kannst, aber
0: Okay.
1: musst du nicht. So, das heißt, jetzt bin ich mein Land. Jetzt bin ich wieder. Und ich habe nochmal einen Steinbruch gezogen, aber ich kann ihn noch nicht benutzen.
0: Zeig in die Kamera zu Philipp.
1: So, aber dafür kann ich alle meine Karten benutzen und die Pterodon-Ritterin spielen. Sie hat die Fähigkeit fliegen, solange ich ein Dino kontrolliere, was ich tue. Das heißt, er könnte sie nicht angreifen oder blocken. Außer mit dieser Karte, weil sie auch fliegend ist. Und ich greife dich an. Du könntest aber mit gar keiner Karte blocken, weil du sie schon alle benutzt hast.
0: Ach so, okay. Also wenn ich

0: mit ihr angreife,
1: Ja.
0: kann ich nicht mehr verteidigen damit.
1: Genau.
0: Ah, okay, cool.
1: Deswegen ist empfehlenswert zum Beispiel deine Obeliskenspinne hat 4 Leben, aber zum Beispiel der hier macht schon 4 Schaden. Da muss man halt immer entscheiden, ob man eine Karte vielleicht opfern möchte oder halt nicht. So, aber du hast jetzt nur noch 16 Lebenspunkte.
0: Also hast du mich direkt angegriffen.
1: Ja.
0: Oh
1: Und
0: nein.
1: damit kann ich es nicht mehr machen. Du bist.
0: Warum hast du eigentlich noch so viele Karten?
1: Weil ich nichts machen konnte.
0: Okay. Wenn oben rechts auf der Karte zweimal ein Symbolisch ist, dann brauche ich auch zwei Länder, ne? Also, ja, wenn da jetzt zweimal Sumpf ist, brauche ich dich zweimal den Sumpf.
1: Doch. Das, wenn da zweimal das Land ist, dann brauchst du diese 2 Länder.
0: Okay, ja. Ja, dann kann ich hier erstmal nichts machen.
1: Du
0: Dann.
1: könntest mich angreifen mit allen Karten. Kannst du keine Karte legen?
0: Okay. Ich würde mit dem Blütenhühner, mit dem Blütenhühner, deinen Dinosaurier angreifen.
1: Ein Dinosaurier.
0: Ja. Und
1: Das
0: der wäre dann
1: heißt,
0: vernichtet, oder?
1: warum tötest du mein Dino? Jetzt fliegt die nicht mehr.
0: Ja, genau, mit den anderen greife ich dich einfach so an. Dann minus
1: Das
0: 3.
1: heißt, oh Gott, du hast das Spiel zu gut verstanden, finde ich. Oh, nicht schon wieder der. Der ist irgendwie immer da. Ich habe aber eine Spontanzauber. Der Blitzeinschlag. Er würde 3 Schaden zu einer Kreatur machen. Und da würde ich die. Da würde ich seine Obeliskenspinne auswählen, weil sie eine nervige Fähigkeit hat. Die ist tot. Ah nee, sie hat noch ein Leben. Weil sie 4 Leben hat aus irgendeinem Grund.
0: Ah, okay.
1: So.
0: Also das muss man sich aber auch merken, wie viele Leben die haben, ne?
1: Ja. Aber.
0: Okay.
1: Ich habe noch mehr Karten und könnte eine Hexerei spielen.
0: Karte sieht krank aus.
1: Ich weiß, sie ist auch krank. Damit kann ich nämlich eine Kreatur mit 4 Schaden oder mehr töten. Und das wäre dann der Blütenhühner von ihm.
0: Okay.
1: Die gibt es nicht mehr. Und deswegen kommt sie jetzt auf den Friedhof. Und mit bestimmten Karten könnte man sie wieder rausholen, aber.
0: Du sag mal, bei Hearthstone ist es ja so, da haben die Karten ja auch einmal Angriff und einmal Verteidigung.
1: Ja.
0: Wenn du den angreifst, also sagen wir mal jetzt hier,
1: Ja.
0: Wolkensippenseherin,
1: Ja.
0: hat zwei Angriff und eine Verteidigung. Dann ist es so, wenn die angegriffen wird, dass die Verteidigung, also 1, dann als Angriff für die attackierende Person zählt quasi. Das heißt, wenn du jetzt meine Wolkensippenseherin angreifen würdest, dass du dann einen Lebenspunkt für die Karte verlierst.
1: Nee.
0: Aber ist in dem Spiel nicht so, okay. Das wollte ich nur wissen.
1: Du könntest aber mit zum Beispiel mit deiner Obeliskenspinne die Karte blocken und damit würde ich dann gar keinen Schaden kriegen.
0: Okay.
1: Du bist noch.
0: Kann ich nur, habe ich nicht alles gemacht?
1: Hast du schon gezogen?
0: Nee, ach so, also bin ich. Okay. Okay, das verstehe ich nicht ganz. Ich habe jetzt den Torplatz. Der Torplatz kommt getappt ins Spiel. Wenn der Torplatz ins Spiel kommt, opfere ihn, es sei denn, du bezahlst 1. Ein Lebenspunkt, denke ich
1: Zeig
0: mal,
1: mal,
0: ne? Ja.
1: der Torplatz. Also den kannst du, das ist ein Land, das kann man für jedes Element benutzen. Wald, Ebene, Gebirge, Sumpf.
0: Okay.
1: Aber entweder muss man, sobald man ihn spielt, auf den Friedhof packen oder man zieht sich selbst einen Lebenspunkt ab. Dafür hat man dann aber eine Land, die sehr gut ist. Vor allem, da du noch nicht Ebene, Gebirge und so hast.
0: Aber weil die getappt ins Spiel kommt, kann ich die erstmal noch nicht benutzen.
1: Die kannst du dann erst nächste.
0: Ah, okay, cool. Okay, okay, okay.
1: Greifst du mich an?
0: Nee. Achso, doch, ja, mit den beiden greife ich dich an.
1: Oh, schon wieder drei? Mhm. Das heißt, ich habe jetzt noch 8. Das wird kritisch.
0: Ich glaube, wenn man die meisten Länder hat, hat man gewonnen in dem Spiel.
1: Ja, ich glaube schon. Das Deck von meinem Bruder, was du hast, da hat auch mein Bruder selbst gesagt, dass es schon fast zu viele Länder sind. Mhm. Aber, ja. Das ist ein netter Zauber. Ich spiele den auf die hier. Für den Rest des Zuges hat sie jetzt 2 extra Angriff, das heißt, jetzt macht sie 5 Schaden. Mhm, mh. Und mit der greife ich dich jetzt an. Mhm. Du kannst aber nicht blocken und machst 5 Schaden. Das heißt, du hättest nur noch 11. Damit hätte ich eigentlich schon ganz gut aufgeholt. Da er leider nur für den Rest des Zuges hält, bist du jetzt.
0: Okay. Du hast die ganzen Zauber, ne?
1: Ja, ich hab ganz schön viele. Ich habe auch noch. Ich finde ja immer noch, dass diese Karte hier die beste ist. Der Hüter der Küste.
0: Ja, warte mal. Okay, also den Torplatz drehe ich jetzt um.
1: Ja.
0: So, dann lege ich jetzt noch eine weitere Kreatur, und zwar Wachrufen der Toten. Auch fliegend. Diese Kreatur kann außer von fliegenden Kreaturen und Kreaturen mit Reichweite nicht geblockt werden. Bringe eine Kreaturenkarte deiner Wahl aus deinem Friedhof getappt ins Spiel zurück. Ah, okay. Sehr cool.
1: Weißt du, dein Blütenhühner kommt zurück.
0: Ich kann den auch auswählen, oder? Welche ich nehme? Ah, ich habe ja nur eine. Okay.
1: Du hast nur eine. Die kommt, die kannst.
0: Das ist auch so wieder getappt ins Spiel. Ja. Boah. Alter, ich glaube, ich habe gewonnen.
1: Karte. Ja, greifst du mich mit den beiden an?
0: Also, ich greife mal mit der Seherin die hier an.
1: Die hier, oh Gott.
0: Dann hat die jetzt noch
1: ein Leben.
0: Hat die noch ein Leben und mit der Spinne greife ich auch die an.
1: Du könntest auch meine Kreatur am Leben lassen.
0: Nein.
1: Aber nein, das geht ja nicht.
0: Okay, dann kann ich erstmal nichts machen.
1: So, jetzt bin ich. Das ist eine sehr gute Karte, kann ich aber leider nicht spielen. Ich habe nur eine Kreatur auf der Hand und der könnte keinen Schaden machen. Oh Gott. Und ist eigentlich auch sehr schlecht. Ich weiß immer noch nicht. Sollte ich mal aus meinem Deck raussortieren. Aber ich kann nichts machen. Meine Kreatur ist tot. Du bist.
0: Okay.
1: Könntest du eigentlich gleich komplett überspringen, da du mich tot hättest?
0: Ja, ich kann, mach genug Schaden. Ne? Ja. Der macht 5, der macht 4 und die machen nochmal 3.
1: Also ich wäre schon im Minusbereich mit deinem.
0: Sie wäre schon im Minusbereich.
1: Das heißt, ich habe keine Lebenspunkte mehr. Er hat gewonnen. Das ist zwar doof für mich, aber. Er hatte Beginnerglück.
0: Der hier ist halt, der ist
1: ja,
0: richtig
1: stimmt,
0: krass.
1: Der ist echt gut.
0: Ja. Ja, gutes Spiel, ne? Ja. GG.
1: Hm. Ja, du hast auch sehr gut gespielt.
0: Okay.
1: Wir haben in der Jugendredaktion Magic gespielt und ich habe ihnen das Spiel beigebracht. Und falls ihr auch Lust habt auf Jugendredaktion, 16 bis 18 Uhr im offenen Kanal Merseburg-Querfurt. Jeden Donnerstag.

0: Und zwar haben wir vor kurzem einen Namen gelesen, den es so noch nicht gab. Und man hat sich erst mal gefragt, hä, was wollen sie denn damit jetzt machen? Und zwar SAT2.
1: In kleiner Runde? Ja, ja, kenne ich. Das ist doch dieser Podcast mit den zwei Medienüberlebenden, oder? Wie hießen die gleich nochmal? Hier Maurice Geider und Nadine, nee Quatsch, Julia Krüger. Die beiden quatschen jede Woche mit Medieninsidern über Medien halt. Höre ich echt oft. Ganz gut eigentlich.
2: Und damit herzlich willkommen. Das ist eine neue Ausgabe von In kleine Runde Inside Medien. Euer beliebt, nee, nicht euer beliebtester, sondern der bei euch am beliebtesten seiende, oh Gott, so viele grammatikalische Fehler am Anfang. Der bei euch am liebsten, ach scheißegal, euer Lieblingsmedienpodcast, hallo!
3: Ich fand's sehr, sehr spannend, jetzt zu beobachten, wie du da jetzt wieder rauskommst.
2: Wie ich das rette.
3: Euer Lieblingsmedien-Podcast. Ja. So können wir's doch einfach sagen. Ja, herzlich willkommen. Schön, dass ihr wieder mit dabei seid.
2: Ja.
3: Sollen wir ein Lebensupdate geben,
2: ja,
3: kurz?
2: Also
3: Maurice?
2: Du musst vor allen Dingen eins geben, Julia Krüger. Denn bevor wir mit den wichtigsten Meldungen aus der Medienbranche dieser Woche und der letzten Tage beginnen, ist natürlich die wichtigste Meldung, wie ist der Umzug? In der letzten Folge hast du es gedroppt, dass du umgezogen bist. Du sitzt, wer es uns im Videomodus sieht, glaube ich, nicht in deiner Erfurter Wohnung, sondern in einer anderen Wohnung, weil du so viele Wohnungen hast auf diesem Planeten offensichtlich. Wie ist das Leben?
3: Also grundsätzlich ist es erstmal ultra heiß. Ich sitze hier im Dachgeschoss meiner Schwiegereltern.
2: Same here.
3: Ich sitze quasi, es ist so heiß, ich halte es nicht aus. Genau, es ist einfach super heiß. Ich bin nicht in Erfurt, ich bin geflüchtet tatsächlich für diese Folge auch und habe gesagt, ich nehme die Folge lieber in der Heimat auf, weil da ist echt noch ganz schön laut Baustellenlärm und das wollte ich euch ehrlicherweise jetzt nicht antun. Ich habe die Hoffnung, dass es ab nächster Woche da ein bisschen ruhiger wird, kann ich aber auch nicht versprechen, wir werden es sehen. Aber ab nächster Woche bin ich dann definitiv, naja, obwohl ich verspreche gar nichts. Also vielleicht hocke ich nächste Woche auch wieder hier vor diesem Vorhang, mal gucken. Aber an sich hat der Umzug gut funktioniert, es hat alles gut geklappt, aber ich bin einfach durch. Maurice, wie anstrengend ist ein Umziehen?
2: Ich hasse Umziehen.
3: Also das war mit Mitte 20, Anfang 20 war das nicht so anstrengend wie jetzt.
2: Also ich empfand Umziehen schon immer schlimm, darum ziehe ich so gut wie nie um. Ich bin ja in meinem Leben tatsächlich nicht mal eine Handvoll oft.
3: Ja. Ja,
2: als Kleinkind zählt man ja Dinge immer in einer Hand, ne? Ich bin noch nicht eine Handvoll oft umgezogen, ja, in meinem Leben. Wirklich nicht. Und ein Umzug zählt nicht, weil der war auf derselben Etage einfach in die Wohnung nebenan. Und das war entsprechend relativ entspannt.
3: In Berlin? In Berlin oder was? In Neukölln oder wo?
2: Nee, es war noch in Magdeburg. Meine allererste WG ist einfach in die etwas größere WG gegenüber, aber auf dem gleichen Flur gezogen. Und das, den Umzug kann man gar nicht zählen. Und dann gibt's noch so zwei, drei andere. Also,
3: nee, das stimmt.
2: Ja, ich glaube, ich bin genau 5-mal umgezogen in meinem Leben und ich bin jetzt 35.
3: Das ist für 35 wirklich sehr wenig. Aber es ist wirklich auch so mit Kind, ne? Das ist schon, ja, also wir sind durch, sagen wir es mal so. Aber wir kommen gut voran und ich habe die Hoffnung, dass wirklich dann auch, wenn wir nächste Woche nochmal richtig ranklotzen, dann kommt ja die Einschulung. Also wisst ihr, mein August ist ja einfach so voll. Ich habe mich ja überall bei allen Jobs blockieren lassen und habe gesagt, ich bin nicht buchbar den kompletten August. Ich mache wirklich nur hier den Podcast, weil ich habe gerade keine Zeit zum Arbeiten, so doof das klingt. Mhm. Weil der August, der ist voll. Wir haben in anderthalb Wochen haben wir Einschulung. Da feiern wir natürlich auch eine große Party mit der Familie. Das schiebe ich gerade noch so ein bisschen beiseite, weil da muss auch noch so viel organisiert werden. Wenn ich daran denke, kriege ich einen Burnout, ich sag's euch. Und dann wird meine Mutter auch noch 60. Also das steht auch noch an. Also es ist ein Party-August, Leute.
2: Alter.
3: Deswegen, es ist keine Zeit zum Arbeiten. Ich musste mich überall blockieren lassen. Ich muss überleben.
2: Ja.
3: August bedeutet überleben. Aber für euch jetzt hier den Podcast mache ich sehr, sehr gerne und ich freue mich auch, Maurice, wenn wir uns sehen,
2: ja,
3: jede Woche. Aber für alles andere ist keine Zeit.
2: Ich fühle mich dadurch wahnsinnig privilegiert. Ich traue mich,
3: ja,
2: gar nicht.
3: Und wie ist bei dir so?
2: Meine Probleme zu erzählen. Es gibt so ein paar Sachen, die erzähle ich aber nicht im Podcast. Die erzähle ich dir gerne wann anders und woanders. Vor allem, die sind jetzt einfach nicht für die Public bestimmt.
3: Ja.
2: Aber ich ertrinke auch ein wenig in Arbeit, gebe ich zu, weil wir bei Talk Now, meinem anderen großen, tollen Projekt, dem Fernsehsender, vor so ein paar wirklich wichtigen, wie nennt man, Stellschrauben stehen. Und auch da kann ich dir sagen, ich kann es gar nicht auf Deutsch sagen, weil diese ganzen Meetings immer auf Englisch sind. They all Drive Me Insane. Ich kann es nicht anders sagen. Es geht darum, dass der Sender auf neuen Plattformen stattfindet. Also da werden wir demnächst, ich kann es leider noch nicht öffentlich sagen, weil du weißt, wie es ist, ne? Man soll Dinge dann erst sagen, wenn die Unterschrift auch trocken ist. Mhm, aber es gibt ein paar weitere große Plattformen, wo

0: der Sender verfügbar wird. Damit verbunden sind neue Mediatheken. Und ich frage mich, wer soll das eigentlich alles pflegen? Wir sind ja nur zwei Personen. Und ich weiß nicht. I don't fucking know.
1: Also ich hoffe auch, dass du nicht irgendwann kurz vorm Burnout stehst, Maurice, du kleiner Worker.
0: Ja, aber da bin ich tatsächlich an so einem Punkt, wo ich dann tatsächlich auch die Bremse ziehe. Aber woran man merkt, dass man eventuell ein bisschen Kapazitätsprobleme hat, ist zum Beispiel, wenn man, und da bin ich sehr gut darin, immer, ich bin ja unfassbar vergesslich, ja. Ich bin wirklich einer der vergesslichsten Menschen, die ich persönlich kenne. Und ich vergesse zum Beispiel andauernd meine Kopfhörer irgendwo. Das ist ein sehr großes Problem in meinem Leben, weil ich habe der Firma, deren Kopfhörer ich sehr, sehr schätze, die ich jetzt auch trage, ich nenne sie nicht, weil ich kein Geld von denen bekomme, aber ich liebe diese Firma. Ich habe denen, glaube ich, schon so viele Monatsgehälter überwiesen, weil ich einfach Kopfhörer von denen gekauft habe. Und letzte Woche komme ich zurück aus Berlin. Ich war ja in Berlin, du warst ja leider nicht da, du wohnst da nicht mehr. Und ich wollte hier joggen gehen und habe meine Kopfhörer gesucht und seitdem sind sie weg. Diesen Kopfhörer, den ich jetzt trage, ist auch das bereits bestellte Ersatzmodell. Das sieht im Prinzip genauso aus. Es klingt auch genau, es ist auch das Gleiche. Aber es ärgert mich so sehr, weil ich so oft Kopfhörer tatsächlich schon verloren und vergessen habe. Und da gibt's ja eine kleine Anekdote.
1: Meine, die sind doch riesig. Ja. Also ich meine, bei AirPods kann ich es ja verstehen, aber die sind ja riesig. Wie willst du denn die übersehen?
0: Das sagt viel über meine Vergesslichkeit halt auch aus, ne? Aber das fing alles an damit, als Kopfhörer anfingen, keine Kabel mehr zu haben. Weil wenn die Kabel haben, vergisst man die nicht so einfach, weil dann hängen die ja an dir. Und seitdem die alle keine Kabel mehr haben, diese Kopfhörer, ist das echt für mich ein Problem. Aber es gibt eine kleine Anekdote. Ich habe mal einen Kopfhörer vergessen in Johannesburg in einem Bus zum Flughafen. Beziehungsweise es war ein Bus auf dem Flughafen, der dich vom Flugzeug zum Terminal bringt. Da habe ich meinen Kopfhörer drin liegen lassen und ich bin aus dem Bus ausgestiegen und in dem Moment wusste ich schon, ich habe meinen Kopfhörer liegen lassen. Da gab es dann keinen Weg zurück, wie das immer so ist. Ne? Selbst wenn du was im Flugzeug liegen lässt, darfst du ja nicht nochmal rein. Also deren Kopfhörer habe ich abgeschrieben. Und jetzt kommt aber das Interessante, vor einem, wann war ich in den USA? Im März, glaube ich, oder Mai oder so. Ist auch wurscht. Also nicht so lange her in diesem Jahr. Am Flughafen Frankfurt ploppte plötzlich mein Handy eine Nachricht auf meinem Handy. Und zwar verbunden mit Kopfhörer. Ich habe meinen Kopfhörern immer Namen gegeben, ja. Die heißen immer wie Tiere. Schnecke, Fuchs, Wolf und so. Verbunden mit Schnecke. Und ich so, what the fuck? Diesen Kopfhörer habe ich vor anderthalb Jahren in Johannesburg in einem Bus liegen lassen. Und da war das tatsächlich so, dass ich mein Handy mit diesem Kopfhörer, der im Umkreis von circa 150 Metern sich befunden haben muss, verbunden hat. Ich konnte auch Musik abspielen auf diesem Kopfhörer. Aha. Ich konnte den sogar lokalisieren. Also man konnte den dann mit Hilfe der Bluetooth-Funktion etc. konnte ich sehen, dass der sich in diesem Terminal befindet. Das Problem ist halt nur, in so einem Terminal sind halt mal so geballt 1000 Menschen an so einem Platz. Ne? Du kannst jetzt nicht gucken und jeder Dritte trägt einen Kopfhörer. Also es war unmöglich, das jetzt zu finden. Aber de facto befand sich die Person dort. Also die Person, die meinen Kopfhörer die Person, die meinen Kopfhörer in Kapstadt aus dem Bus mitgenommen haben muss, weil er ja dort lag, war am selben Tag wie ich in Frankfurt am selben Terminal.
1: Das kann doch nicht sein, wirklich?
0: Crazy. Also, ich finde das...
1: Das ist ja krass.
0: Voll, oder?
1: Das ist ja wirklich krass.
0: Ja, finde ich auch.
1: Das finde ich krass. Ich finde sowieso auch immer so, also das ist schon eine krasse Story. Und was ich auch immer krass finde, ist, wenn Menschen sich ganz woanders auf dem Planeten so zufällig treffen und zur selben exakten Minute am selben Ort sind. Das ist zwei Freundinnen von mir passiert.
0: Das ist so wild.
1: Also die eine Freundin hat eine Freundin aus der Heimat zufällig in Österreich an der Tankstelle getroffen, weil die beide quasi aus den Ferien zurückgefahren sind. Die sehen sich aber nie. Die sehen sich nie. Ist jetzt nicht so, dass das eine enge Freundschaft ist. Die sehen sich wirklich nie. Und das war so, also das ist crazy, oder? Und dann auf einmal stehst du da, tankst und denkst so, hä? Was machst du hier? So, und dann ist das so, innerhalb von einer Minute sind die am selben Ort und in einem ganz anderen Land. Das ist echt schon krass.
0: Ist mir auch schon passiert. Aber es ist immer dann passiert an so Orten, wo generell, also sagen wir mal so, Es ist wahrscheinlicher, dass du in New York im Central Park einen deutschen Bekannten von dir triffst, als vielleicht auf Puerto Rico im Supermarkt. Sagen wir mal so, ja. Es ist begünstigend.
1: Ja, das stimmt.
0: Es ist trotzdem immer noch verrückt.
1: Kannst du dich noch erinnern, wen wir

0: getroffen haben, als wir in New York waren, im Topshop, wer da die Rolltreppe runtergefahren kam.
1: War das nicht die Schwester von Mozzi Mabuse?
0: Nee, das war Mozzi Mabuse.
1: Achso, es war Mozzi Mabuse. Okay, es war Mozzi Mabuse. Aber wie komme ich...
0: Das war Mozzi Mabuse.
1: Aber was war da? Aber mein Kopf hat es noch.
0: Ich kenne die ja gar nicht persönlich, aber ich habe trotzdem gesagt, oh, hallo. Und sie so, hi.
1: Und beide dachten nicht, wohin.
0: Okay,
1: gut, anyway, fangen wir an. Also, wie immer gibt es die wichtigsten Meldungen. Man muss schon attestieren, es ist tatsächlich jetzt so, dass man merkt, dass die Medienentscheiderinnen und Entscheider im Urlaub sind. Es passiert gerade nicht ganz so viel, aber es passieren trotzdem ein paar spannende Sachen. Über die wollen wir reden. 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Dort heißen wir in kleiner Runde. Ich würde mal sagen, Julia, wir fangen an.
0: Los geht's.

0: Vor einigen Wochen kam eine Meldung, da haben wir noch nicht so richtig geschafft, drüber zu sprechen. Deshalb geben wir dieser Meldung jetzt mal ein bisschen mehr Platz in dieser Folge. Und zwar haben wir vor kurzem einen Namen gelesen, den es so noch nicht gab. Und man hat sich erst mal gefragt, hä, was wollen sie denn damit jetzt machen? Und zwar SAT 2. Nicht SAT 1, sondern SAT 2. Maurice, was steckt dahinter? Erklär's mal.
1: Geht's dir auch so, dass wenn du allein das schon sagst, dass das sich anhört wie ein wahnsinniger Fehler?
0: Ja. Man fragt sich zuerst so, why?
1: Das auch.
0: Why?
1: Also, das auch. Also, brechen wir es mal ganz kurz runter. Die ProSiebenSat.1 Media SE hat angekündigt, einen neuen und damit den achten Free-TV-Sender zu etablieren. Anfang des kommenden Jahres soll Sat.2 beginnen zu senden. Und das ist insofern schon mehrfach auf mehreren Ebenen irritierend gewesen, weil sie das circa anderthalb Wochen nach dem Screenforce Festival, was ja eigentlich dafür da ist, um große Ankündigungen zu machen, erst da gesagt haben. Sie haben es nicht beim Screenforce Festival gesagt, wo wir ja noch so ein bisschen gesagt haben, ProSieben Sat.1 war ein bisschen langweilige Performance. Ja, hätten sie mal Sat.2 aus der Tüte gelassen, wäre das ganze Gegenteil gewesen. Das haben sie erst.
0: Das war ihnen, glaube ich, zu unangenehm.
1: Weiß ich nicht, das kann sein. Vielleicht, weil sie da zu viele Fragen hätten beantworten müssen. Aber sie haben es dann zwei Wochen später auf ihrer eigenen kleinen Veranstaltung getan. Und wenn es jetzt 1. April wäre, würde ich denken, wir wären hier richtig verarscht, richtig veräppelt. Muss man so sagen. Aber es ist nicht der 1. April und es ist ernst gemeint. In einer Zeit, in der lineare Sender dauerhaft an Reichweite verlieren und immer weniger Geld verdienen, macht ProSiebenSat.1 etwas Ungewöhnliches. Sie eröffnen einen neuen, großen, privaten, linearen Fernsehsender, der Sat.2 heißen soll. Und ein Claim gibt's auch schon. Der Claim soll nämlich sein, Wiedersehen macht Freude. Und da kann man ja vielleicht schon so...
0: Genau, man erahnt schon, worum es geht. Es geht um ein nostalgisches Feeling, was angeblich ganz, ganz viele Zuschauenden haben. Ja, die möchten gerne nostalgisches Feeling haben und Dinge sehen, die sie schon kennen. Und deshalb wird da einfach ein riesengroßes Archiv ausgeschüttet, so kann man es eigentlich sagen. Also es werden Sachen einfach nochmal versendet. Es ist, weißt du, so ein neuer Sender. Fänd ich cool, wenn man das Gefühl hat, oh, es wird wieder was live gemacht. Es gibt mal wieder dieses Live-Fernsehen, wovon wir ja auch so oft sprechen, wonach wir uns auch so ein bisschen sehnen, wo mal wieder ein bisschen, warum es lineares Fernsehen eigentlich gibt, mal wieder etabliert werden würde. Aber das ist ja auch wieder so fernab von dem. Und da fragst du dich, warum macht man das? Man kann Serien, die 100 Jahre alt sind, die kannst du halt auch auf jeglichen Streaming-Plattformen dir anschauen oder in irgendwelchen Mediatheken.
1: Ja.
0: Weißt du, also dieses Ganze, machen Fast-Channel. Also das ist ja das neue Ding eigentlich. Ne?
1: Ja.
0: Warum macht man irgendwie noch einen Sender, der irgendwie gefühlt Sat.1 Gold ist? Und du schaffst ja damit auch nicht wirklich Arbeitsplätze.
1: Nee, was ist denn bitteschön der Unterschied zu Sat.1 Gold? Also Sat.1 Gold ist ja, also Sat.2 soll die sogenannte Zielgruppe der Best-Ager, Menschen ab 50, erreichen. Sat.1 Gold erreicht die sogenannten Best-Ager, Menschen ab 50. Und zwar schon seit über 10 Jahren. Sat.1 Gold wurde 2013 gegründet.

0: genau mit der gleichen Intention, die ganzen, das alte Archiv, das man hat, nochmal auszuschütten. Jetzt muss man sagen, Sat.1 Gold hat sich in den letzten Jahren insofern etwas anders entwickelt. Ist auch nicht wirklich weltbewegend. Also da läuft immer noch zu 90% gefühltes 4:3 Schwarz-Weiß-Fernsehen. Ja, aber sowas wie Unsere kleine Farm und Mord ist ihr Hobby. Es ist etwas mehr crime-lastiger geworden. Ja, also da läuft wirklich sehr viel Mord ist ihr Hobby und wie heißt es? Columbo, genau sowas halt, so richtig olle Schinken, 60er, 70er Jahre amerikanische Crime-Serien. Oder Quincy, der Gerichtsmediziner, sowas läuft da halt. Also es gibt einen leichten Hang zum True Crime, also wirklich, bitte ganz dolle Anführungsstrichen bei True Crime. Also Columbo ist wirklich kein True Crime. Aber anyway, es gibt so einen Hang da in die Richtung. Gut, da will Sat 2 wohl etwas spitzer werden. Und da will man nicht so viel Crime machen, sondern man will diese gleiche Zielgruppe erreichen, aber halt eben mit Serien wie zum Beispiel, Achtung, Der Bulle von Tölz, Kommissar Rex oder auch Daily Soaps und Telenovelas, wie sie bei Sat 1 mal erfolgreich waren, wie zum Beispiel Verliebt in Berlin mit Alexandra Neldl, Alter Schalter, das ist doch alles, also das ist wirklich, also erstmal die Reaktion in der Branche war, alle haben sie ganz laut gelacht, weil es eben so klingt wie so ein Fehler. Vieles wurde dann kommentiert mit, und was ist das nächste, Pro 8 und Kabel 3? Also was kommt da noch?
1: Ja. Also,
0: und inhaltlich ist das halt auch,
1: ja. Es ist schwierig. Was ich mir halt vorstellen kann, warum die das machen. Ne, die haben dieses Archiv voll mit Inhalten, wofür sie irgendwann mal Geld bezahlt haben und was sie wahrscheinlich nicht mehr viel kostet. Da nehmen sie halt jetzt noch so einen linearen Sender oder gar nichts und hauen da halt diese Sachen raus, die für sie eh nichts kosten und versuchen halt trotzdem über diesen Sender noch Werbemittel irgendwie zu generieren. Das ist das Einzige, was, ne, warum die das machen, oder?
0: Es gibt einen, also wirklich einen Ansatz.
1: Um damit ein bisschen Geld zu verdienen.
0: Genau, jetzt. Es gibt einen Ansatz, der ein bisschen Sinn macht, beziehungsweise der es minimal erklärt, oder beziehungsweise zwei Ansätze. Diese sogenannten Longtail-Sender, also wenn man Fernsehsender in ihrer Reichweite sortieren würde, dann hast du ganz vorne die ganz großen ARD, ZDF, RTL, Sat.1, ProSieben, bla bla bla. Und dann hinten kommen diese kleinen. Und wenn man da so eine Linie zieht, dann sieht das irgendwann aus wie so ein Dinosaurier mit so einem ganz langen Schwanz. Deshalb nennt man diese kleinen Sender sogenannte Longtail-Sender. Und das sind so die Sender der vierten Generation. Sat.1 Gold, ProSieben Max, Kabel.1 Doku und so weiter und so fort. Dazu gehören auch RTL ab und Vox ab und Schlag mich tot. Ganz viel sowas. Und diese Longtail-Channel, die machen in der ProSiebenSat.1 im linearen TV inzwischen 30% Umsatz. Das ist nicht wenig. Und die werden auch mehr. Also die Reichweiten werden mehr. Also das sind die Sender, die regelmäßig Schlagzeilen damit machen, dass sie neue Quotenrekorde aufstellen für ihre Verhältnisse. Dazu zählt auch ZDF Neo, die ständig wirklich mehr Leute erreichen. Und das könnte ein Grund sein, warum...
1: Aber ZDF Neo macht noch anderes Fernsehen. Ja. ZDF Neo macht eben auch noch Innovation ist auch ein großes Wort. Innovation ist es auch nicht. Also im Vergleich zu solchen Spartensendern schon. Aber die holen dann eben auch so eine Laura Larsson und produzieren halt mal noch eine Sendung. Weißt
0: das
1: du?
0: Stimmt.
1: Also die schaffen da wirklich auch noch Arbeitsplätze. Das ist jetzt nicht nur, ich hau irgendein Archiv raus, sondern da wird mal noch richtig kreatives Fernsehen auch noch gemacht. Da ist noch eine kreative Schmiede irgendwo dahinter. Das, was mir ja so oft fehlt bei den Sendern.
0: Das stimmt. Wobei das ZDF Neo ja auch hauptsächlich inzwischen macht, weil sie das Budget fürs Fernsehen haben, aber eigentlich wollen sie die Mediathek damit füttern. Aber ja, es stimmt. Und das Interessante ist aber, dass also diese 30%, das kann ja meinetwegen sein, deshalb machen sie es, dass sie einfach in diesen Longtail noch einen Sender reinbasteln und dann einfach diese Sat-Marke nehmen, diese Sat-1-Marke, weil die halt bei diesen Zielgruppen beliebt ist. Ein anderer Grund ist die sogenannte Dual-Werbevermarktung, nämlich sie werden Folgendes machen. Sie werden die Werbezeiten, und das ist organisatorisch total kompliziert, und da frage ich mich, wie sie das machen wollen, aber bei Vox funktioniert das nämlich auch, die machen das nämlich auch. Die werden die Werbezeiten von Sat.1 und Sat.2 werden gleichzeitig sein. Also die Sender gehen gleichzeitig, sekundengenau, more or less, in die Werbung. Und dann wird man diese beiden Werbepausen

0: quasi als Kombipaket vermarkten. Das heißt, als Coca-Cola, Pepsi oder was auch immer, buchst du bei Sat.1 ein, kriegst aber gleichzeitig diesen Slot auch bei Sat.2. Und dann kannst du natürlich diese dadurch etwas größere Reichweite entsprechend in Rechnung stellen. Das macht Vox auch. Vox macht das mit Vox Up, diesen, ich weiß gar nicht, was Vox Up eigentlich genau ist. Es ist kein Timeshift-Sender, sondern es ist irgendwie das Beste von Vox nochmal.
1: Ich weiß ja nicht, aber ich habe es auch noch nie gesehen. Ganz ehrlich, wenn du das Fernsehen anmachst und da sind 100 Millionen Fernsehsender, da bist du da irgendwann mal bei Vox Up. Da scheidest du dich ja dumm und dämlich.
0: Auf jeden Fall.
1: Prost. Was trinkst du denn da? Ein Eiskaffee?
0: Ein Eiskaffee, aber ich habe die, traue ich mir gar nicht zu sagen, im August. Ich habe die Pumpkin Spice Latte Saison eröffnet.
1: Aber in kalt.
0: Ja, Eis Pumpkin Spice Latte.
1: Na, das ist doch gut. Das passt doch. Ich finde, für einen Spätsommer kann man das schon machen.
0: Ja, und das ist ja eh so, naja, so Spätsommer, es ist so vertrocknet draußen, sieht doch eher aus wie Herbst. Also hier in Köln zumindest.
1: Ja.
0: Genau, aber zurück nochmal zu Satz 2. Also das wird diese kombinierten Werbepakete, das ist ein Asset, mit dem sie da rausgehen wollen, mit das sie vermarkten wollen. Und dann hat Ellen Koch, die dafür zuständig ist, also Ellen Koch ist die Programmchefin von, ich weiß gar nicht, ob man es noch so sagen kann, seitdem bei ProSiebenSat.1 alle so komische neue Rollen haben, weiß nicht, ob man das noch Programmchefin nennt. Sie ist auf jeden Fall verantwortlich für Six unter anderem und sie hat gesagt, sie ist auch verantwortlich für Satz 2 und jetzt kommt's. Also sie hat noch nicht so viel verraten über die Inhalte, außer halt das, was wir euch jetzt gerade erzählt haben. Aber sie hat gesagt, und das finde ich auch sehr widersprüchlich, sie hat gesagt, dass Videopodcasts eine Rolle spielen werden bei Sat.2.
1: Aha. Okay. Also die wollen im linearen Fernsehen dann quasi Videopodcasts ausstrahlen,
0: genau,
1: oder was?
0: Genau, Talk Now lässt grüßen. Liebe Grüße an die Kollegen von da. Ich habe so viele Fragen dazu, weil die meisten Podcasts, die ich kenne, und ich kenne echt sehr, sehr viele, sind nicht für diese Generation der Zielgruppe gemacht, die Sat.2 avasiert. Also dieses Best Ager 50 plus.
1: Der Marlene Lufen Podcast, das würde gut passen.
0: Ja, gut. Okay, ja. Well, maybe. Might be. Soll man machen.
1: Und sie ist ja bei Sat.1. Also ich meine, der Weg ist kurz.
0: Das stimmt. Der Weg ist kurz. Ansonsten, wenn ich in das bisherige Portfolio von ProSiebenSat.1 gucke, sehe ich da wenige Podcasts, die dafür geeignet sind. Ich sehe viele erfolgreiche Podcasts. Ich kann mir jetzt nicht vorstellen, dass Sophie Passmann mit ihrem Podcast bei Sat.2 laufen wird oder, was soll ich sagen, Laura von Torra. Aber ich meine nicht Laura von Torra, sondern ich meine Lola Weibert.
1: Meinst du Lola Weibert? Genau. Aber die ist eher bei Joy,
0: genau,
1: ne?
0: Aber das ist ja, alles eine Suppe.
1: Die laufen auf Joy.
0: Genau. Aber das ist ja alles eine Suppe.
1: Und Vanessa
0: genau.
1: Mai.
0: Das ist doch aber nicht Sat.2 geeignet, was die da machen. Also das sind so die Podcasts, die ProSiebenSat.1 ja mitproduziert, mitverantwortet. Also alles, was das Studio Bummens heutzutage macht. Und das passt irgendwie nicht zu Sat.2. Also darum frage ich mich, welche Podcasts Ellen Koch da meint. Also wir bieten uns gerne an, in kleiner Runde. Gerne 20.15 Uhr in Sat.2.
1: Da brauchen wir aber ein schöneres Studio. Da können wir uns nicht so zueinander schalten. Da müssen wir es schon ein bisschen schöner machen.
0: Wer die Kohle hat, ein paar Millionen für eine Distribution auszugeben von Sat.2, der hat auch die Kohle, uns ein Studio hinzustellen, Julia. Also ganz klar.
1: Wahrscheinlich.
0: Genau, also das ist das.
1: Aber da müssen wir andere Themen machen, Maurice. Da müssen wir wahrscheinlich über Wechseljahre und so sprechen.
0: Verdammt, kann ich nicht viel zu sagen.
1: Ich leider auch noch nicht.
0: Gott sei Dank, also gut, Gott sei an der Stelle. Aber ja, also gut. Naja, auf jeden Fall, das ist das Programm von Sat.2. Wir werden demnächst mehr erfahren. So richtig, wie sie sich wirklich ernsthaft von Sat.1 Gold unterscheiden wollen, haben sie nicht gesagt. Für mich klang das am Anfang wirklich wie so eine Wette, die man verloren hat auf der Weihnachtsfeier. Wenn du nicht schaffst, Ellen Koch, 20 Aperol Spritz zu trinken, dann musst du Sat.2 aufmachen. Okay, die Wette nehme ich an, Henrik Papst. Scheiße, verloren. Ja, ich Sat.2 an der Backe. Also, keine Ahnung. Also, ich finde es irgendwie funny, aber irgendwie auch. Und das finde ich das schön. Aber
1: wann startet denn der eigentlich? Haben wir das hier irgendwo stehen?
0: Naja, Anfang 2027 steht nur. Mehr haben sie auch noch nicht gesagt.
1: Warten wir mal ab, gucken wir dann mal.
0: Ja, weißt du, irgendwie, man kann sich darüber wirklich dolle lustig machen und so. Und das haben wir jetzt auch hier ein bisschen gemacht. Ich gehe davon fest aus, dass sie auch damit gerechnet haben, dass sie so ein bisschen gefoppt werden dafür. Aber irgendwie finde ich es auch cool. Irgendwie finde ich den Move auch irgendwie geil zu sagen, komm, wir machen einen neuen Sender auf und wir nennen ihn Sat.2. Den Sender, den gibt es seit 40 Jahren, Sat.1. Gibt es seit 40 Jahren. Es ist niemand seit 40 Jahren auf die Idee gekommen, einen Sat.2 zu machen.
1: Also so grundsätzlich finde ich es auch nicht verkehrt, aber ich fände es halt irgendwie cooler, wenn man dann mit so einem Sender halt auch ein bisschen was anderes noch anstellt und nicht nur Archiv raushaut.
2: Ja.
1: Also wenn die da dann wirklich irgendwie Videopodcasts senden würden, dann fände ich das ja wenigstens noch ein bisschen innovativ und würde sagen, ja, go for it. Do it, aber mach halt ein bisschen was anderes noch und hau nicht da nur der, wie heißt das, hier, was hast du eben gesagt, Kommissar Rex und so?
2: Kommissar
1: Bölle
2: Rex,
1: von Tölz, Bölle von heißt das Bölle von Tölz?
2: Nee, der Bulle.
1: Bolle? Bölle?
2: Der Bölle.
1: Bolle von Tölz.
2: Der Bölle von
1: Tölz. Der Bulle.
2: Der Bölle von Tölz.
1: Der Bulle. Der Bulle von Tölz. Oh Mann, Leute, mein Hirn ist matschig. Der Bölle. Der Böller.
2: Der Böller.
1: Der Böller.
2: Irgendwie finde ich, das passt aber auch tatsächlich. Das ist doch hier, das spielt doch hier, wie heißt er, der Typi. Oh Gott, mein Gehirn ist auch nicht. Es ist zu warm, Leute.
1: Nee, warte mal, der Bulle von Tölz, ist der nicht gestorben?
2: Nee, da gab es gerade eine Neuauflage gemeinsam mit Amazon Prime. Und die macht das eins, geht da auch in eine neue Staffel, allerdings ohne Prime tatsächlich. Das wird verlängert, der neue Bulle von Tölz sozusagen. Und das spielt Henning.
1: Ottfried Fischer, nein, der. Achso.
2: War das der Bulle von Tölz? Nee.
1: Ich dachte, der war gestorben.
2: Ja, Ottfried Fischer lebt noch, aber der ist leider schwer krank.
1: Doch. Ah nee, der lebt noch.
2: Wie heißt er denn hier? Henning.
1: Der, meinst du den Blonden?
2: Ja.
1: Dieser Hübsche, dieser große?
2: Ansichtssache, aber ja.
1: Ja, Henning heißt
2: ja,
1: der.
2: Henning irgendwas. Henning halt.
1: Henning Baum.
2: Genau.
1: Der spielt der letzte Bulle, das ist was anderes.
2: Ach Gott, wie soll man das denn auseinanderhalten? Der letzte Bulle, der Bulle von Tölz.
1: Der letzte.
2: Mann.
1: Das ist was anderes.
2: Okay, sorry. Yeah.
1: Okay, gut.
2: Gut, dann ist der Bulle von Tölz ist dann wirklich Ottfried Fischer übrigens dann, ne? Also hast du recht.
1: Ja. So, wir hatten jetzt eine Good News aus der Medienbranche. Also es kommt etwas Neues. Wir berichten ja auch gerne mal über Dinge, wir berichten ja nicht nur gerne über Absetzungen. Ja, wir bringen ja auch gerne mal positive Nachrichten. Und ich finde, Satz 2 war jetzt mal eine positive Nachricht, dass mal wieder was kommt. Ja, nicht nur Abbau, sondern es kommt auch was.
2: Wir sind sehr flexibel in unserer Interpretation von gut und schlecht.
1: Aber jetzt haben wir halt auch noch ein paar Bad News. Also was eingestellt wird, ist Stern TV am Sonntag. Und mich hat das ehrlicherweise überrascht, weil ich hätte gar nicht gedacht, dass die Quoten da so schlecht sind. Also ich habe es auch nie verfolgt, ehrlicherweise, und habe jetzt auch nie speziell nach den Quoten geguckt. Aber so für mein Gefühl habe, hätte ich gedacht, das wird schon noch geguckt, aber anscheinend nicht. Das wurde ja 2022 eingeführt und jetzt quasi nach 4 Jahren wird es aufgrund von mangelnden Quoten wieder eingestellt, was ich echt ein bisschen schade finde. Und man hat auch in der Vergangenheit immer mal versucht, dieses Format so ein bisschen zu reformieren oder irgendwie was anders zu machen. Ne? So macht man das halt. Ne? Also wenn man da so ein Format hat, was halt nicht gut läuft, dann versucht man da so ein bisschen dran rumzuschrauben. So wie bei euch damals bei hier Guten Morgen Deutschland, da hat man dann versucht, ein reales Set zu machen anstatt Greenscreen, weil man dann dachte, wenn man das jetzt macht, dann wären die Quoten auf jeden Fall besser. Meistens bringt das nichts.
2: Ja.
1: Man hat dann bei Stern TV sogar versucht, einen Moderationswechsel gehabt. Sonst hat es immer Steffen Halaschka auch moderiert und dann eben Stefan Uhl. Hat auch nichts so richtig.
2: Ist der Redaktionsleiter übrigens gewesen.
1: Mhm. Ah ja, okay. Genau, hat auch nichts gebracht. Dann hat man irgendwie einen Studiowechsel hatte man und man konnte das Format aber auf diese Weise eben nicht retten. Und da muss man dann auch ab einem gewissen Punkt, muss man sich das eingestehen und muss dann eben sagen, okay, dann ist es dann doch zu teuer, als es weiterzumachen. Und deshalb wird es jetzt leider eingestellt. Was ich immer schade finde, und das haben wir auch schon, das gefühlt sagen wir das auch jede Sendung, weil da eben auch Arbeitsplätze dranhängen und das ist dann eben umso bitterer, wenn dann eben so ein Format auch noch wegbricht. Ja, aber ich finde es schön, dass sie wenigstens 4 Jahre durchgehalten haben und was versucht haben. Ne? Das ist ja auch nicht unbedingt gesagt, dass man dann auch an so einem Format so viele Jahre festhält. Das normale Stern TV wird es weitergeben. Ne? Ja, also wir sprechen nur von Stern TV am Sonntag.
2: Ja, also das ist jetzt, sagen wir mal, da warst du noch sehr nett, muss man sagen, in deiner Zusammenfassung. Dieses Format Stern TV am Sonntag war schon immer sowas wie der böse Zwilling von Stern TV. Wir kennen ja den bösen Zwilling von Spider-Man, das ist der schwarze Spider-Man. Oder der böse Zwilling von, gibt's noch irgendwo einen bösen?
1: Hä, der schwarze Spider-Man ist nicht böse.
2: Nee? Ist ja nicht böse.
1: Miles Morales ist nicht böse. Nein, die sind ein Team.
2: Oh.
1: Quasi.
2: Aber wo gibt's
1: dann in dem anderen Spider-Man-Universum?
2: Aber wo gibt es denn einen Bösen? Es gibt doch immer diese bösen Zwillinge von irgendwas. Naja, egal. Schwamm drüber.
1: Keine
2: aber
1: Ahnung.
2: Es ist auf jeden Fall der böse Zwilling von SternTV, weil also alles daran ist von Anfang an unter einem schlechten Stern gestanden. Das muss man also ganz klar sagen, um mal beim Bild SternTV zu bleiben. Mhm. Man hat dieses Format sehr, sehr schnell aus der Taufe gehoben, ohne darüber nachzudenken, was macht man eigentlich damit, wenn die NFL anfängt. Also man hat das sehr zeitgleich mit der NFL gemacht. Die NFL gibt es jetzt seit 4 Jahren bei RTL und SternTV am Sonntag auch. Man hat das Problem, wenn NFL-Saison ist, von Ende Oktober, glaube ich, bis Februar oder Ende September bis Mitte Februar, dann findet SternTV schon mal nicht statt. Ist erstmal blöd für ein wöchentliches Magazin, was über 4-5 Monate nicht stattfindet. Das ist schon mal blöd. Weil er musste ja auch irgendwas mit der Redaktion machen, mit den RedakteurInnen, wohin mit denen. Das war immer ein Problem. Und dann hatte man auch das Problem, dass der Sonntagabend bei RTL zum Beispiel sehr entertainmentlastig war. Da liefen immer Spielfilme in Konkurrenz zu ProSieben. Und die liefen gut. Die liefen wirklich quotenmäßig gut. Das machen alle anderen ja weiterhin im linearen Bereich. Die meisten zumindest machen Spielfilme. Davon ist man weggegangen. Persönlich finde ich das gut, weil man halt mal einen Inhalt gebracht hat, der jetzt nicht einfach ein Film aus der Konserve ist. Man wollte damit so ein bisschen in Konkurrenz gehen zu vor allem der ARD, die um diese Uhrzeit ja mit Karin Mioska stark punktet. Und das hat nicht funktioniert. Karin Mioska war einfach zu stark. Und dann hat man angefangen, dieses Magazin sehr entertaining zu machen. Also man hat das wissen viele gar nicht mehr, aber das hat mal Frauke Ludowig moderiert, gemeinsam mit Marco Schreil 4-5 Folgen lang. Das muss man sich mal vorstellen. Das ist einfach...
1: Das weiß ich gar nicht
2: ganz
1: mehr.
2: Ganz am Anfang, weil die Quoten von Anfang an nicht so gut waren, hat man dann Frauke geholt, die sollte das dann mal retten. Und dann saß Frauke da mit irgendeinem Gast und dann haben die Klavier gespielt und es gab Musikauftritt, das war super wack. Dann hat man mit Dieter Könnes einen Moderator vom WDR geholt, den man aus unerklärlichen Gründen irgendwann nicht mehr hat moderieren lassen. Stefan Laschka als das Aushängeschild von SternTV musste dann immer mal wieder einspringen. Und zum Schluss hatte man halt den Stefan Uhl, den Redaktionsleiter, vor die Kamera gestellt, der, glaube ich, keine so richtige Moderationserfahrung vorher hatte. Also irgendwie, da war schon immer der Wurm drin, um das mal so zu sagen. Und es gab auch Sendungen, die hatten mal 11-12%, ja. Aber die meisten liefen irgendwo so bei 7-8-9 und damit nicht zufriedenstellend. Darum muss man, da hast du recht, hat mich das schon immer gewundert, dass man das so lange durchgehalten hat, 4 Jahre. Aber dass man jetzt dann irgendwann mal sagt, ist jetzt auch vorbei, wundert mich nicht. Ach so, und übrigens auch noch zwischendurch hat Mareile Höppner das immer noch moderiert. Auch noch. Also das wilde Mischungen.
1: Stimmt. Wieso macht die das eigentlich nicht mehr? Die macht ja extra. Die wurde ja damals, die hat ja eigentlich Brisant gemacht in der ARD. Mhm. Dann wurde die sozusagen abgeworben für extra, als Nasa in Eckes dann gegangen ist, war sie die Nachfolgerin bei extra für Nasa in Eckes oder von, ja doch, von Nasa war sie die Nachfolgerin, ne?
2: Von Nasa in Eckes.
1: Ja. Und dann hat sie, genau, als sie dann in dieser ganzen RTL-Bubble war, auch immer mal SternTV am Sonntag gemacht. Warum macht die das nicht mehr?
2: Keine Ahnung.
1: Man sieht sie nur noch bei Extra.
2: Ich kann dir das nicht beantworten. Ich weiß nur, dass man...
1: Und Extra muss man sagen...
2: Ist auch furchtbar.
1: Naja, das ist... Also ich meine, die wird da gut verdienen, aber es ist halt... Also die ist so eine gute Moderatorin, Mareile Höppner. Die ist wirklich auch eine gute Live-Moderatorin eigentlich. Und die ist da, finde ich, fehl am Platz. Die kann so viel mehr, weißt du?
2: Extra ist halt auch einfach, das muss man auch mal sagen, so ein... Ist auch inzwischen so ein Magazin, das nicht mehr das ist, wofür es mal stand. Da sind XXL-Matratzentestreportagen. Wird diese Matratze überleben, wenn wir über einem... Wirklich, wird diese Matratze überleben, wenn wir auch mit einem Panzer drüber fahren? Es ist so, ja, who the fuck cares? Also ich bin kein Panzer. Ich brauche einfach eine Matratze, die mich überlebt. Aber ein Panzer ist mir scheißegal. Also sowas. Also das ist nicht erfunden.
1: Ja,
2: ich habe diesen Beitrag anmoderiert. Mhm. Ja? Ich habe diesen Beitrag anmoderiert zum Thema.
1: Ehrlich,
2: wird diese Matratze eine Panzerfahrt überleben? Anyway, ich glaube, dass man Mareile auch geholt hat damals von der ARD weg mit diesem Versprechen, dass sie neben Extra eben auch so Events und glamouröse Geschichten machen wird. Nur gibt's die leider in der RTL-Welt nicht so richtig. Und Ich will ihr nicht zu nahe treten und ich bin eigentlich auch nicht in der Lage, das von außen einschätzen zu können. Aber

0: bleiben bei abgesetzten Formaten, die es lange gibt. Der WDR stellt Frau TV ein. Frau TV ist tatsächlich ein sehr traditionsreiches Magazin im WDR-Fernsehen. Über 30 Jahre hat das existiert und es wird eingestellt, ganz simpel, wegen schlechten Quoten. Die gehen nach unten, also kontinuierlich nach unten gehen die. Marktanteil war zuletzt in Nordrhein-Westfalen, muss man immer sagen, also im Sende, im Kernland. Das müsstest du eigentlich als MDR-Moderatorin kennen. Das Kernland in Nordrhein-Westfalen mit 3,4%. Das ist verhältnismäßig wenig. Das sind 130.000 oder 131.000 Zuschauende. Dementsprechend wird man einstellen. Man betont aber auch beim WDR, dass frauenrelevante Themen weiterhin zentral bleiben und kündigt eine Neuausrichtung mit Fokus auf digitale Formate. Also das können wir inzwischen alles singen, was dann immer gesagt wird, ne? Digitale Formate, Social-Media-Angebote, bla bla bla. Genau, also das ist ein bisschen sad, ehrlich gesagt, weil das so ein sehr dezidiertes, traditionelles Format war, das übrigens auch schon so, also Social-Media-Kanäle hat, also Mädelsabende zum Beispiel gehört dazu, ist ein super erfolgreicher Instagram-Kanal, der wirklich extrem erfolgreich ist. Ich glaube, über 500.000 FollowerInnen, also wirklich sehr erfolgreich. Gehört halt zu dieser Redaktion dazu, wurde er moderiert von Sabine Heinrich zuletzt. Die wird anderswo eingesetzt. Ich finde, das ist alles nachvollziehbar.
1: Die mag ich übrigens auch gerne.
0: Ich liebe Sabine Heinrich. Ich finde die sehr, sehr gut. Das ist der einzige Grund, weshalb ich Karnevalsübertragungen in dem WDR-Fernsehen ertrage, weil Sabine Heinrich da immer so eine gewisse Note reinbringt, die eine gewisse Selbstironie hat neben Guido Kanz, der das alles einfach nur geil findet. Das finde ich ganz gut. Aber ein Punkt noch dazu. Ich finde, der WDR macht zurzeit kein so ein ganz gutes Bild, wenn es darum geht, so spitze Zielgruppen zu vernachlässigen. Also der WDR hat ja auch angekündigt, vor geraumer Zeit, dass man den Multikulti-Radiosender Cosmo einstellen wird und ersetzen wird. Und all diese Sender heißen jetzt alle 1Live. Man hat das 1Live-Angebot neu sortiert und hat dabei halt Cosmo eingestellt und hat gesagt, na ja, genau das, was man hier auch sagt. Wir werden diese Themen weiterhin zentral im Programm unterbringen. Das Problem ist nur zum Beispiel beim Thema Cosmo, ein Radiosender, der in über 20 Sprachen gesendet hat. Das kannst du gar nicht unterbringen in so einem Programm. Und dann hat man ja auch noch diesen ganz, ganz ungünstigen Weg gewählt, dass man das Ersatzprogramm 1Live Street genannt hat, wo man so ein bisschen Hip-Hop-Kultur in den Fokus packen will. Aber 1Live Street suggeriert auch irgendwie, dass das Nachfolgeprogramm des Multikulti-Senders findet also in Anführungsstrichen auf der Straße statt, so ein bisschen. Das ist so ein bisschen, sehr, das war auch einer der Hauptgründe. Und jetzt macht man das halt bei Frau TV auch wieder, dass man halt sagt, ja, also so, irgendwie machen sie es nicht so richtig charmant. Sonst, man hat auch das Gefühl, der WDR ist zurzeit auch sehr auf Sparkurs. Ja.
1: Ja, wie alle Öffentlich-Rechtlichen auch, ne?
0: Ja.
1: Also man merkt das schon überall. Wir haben ja beim MDR auch schon drüber gesprochen. Ich glaube, der MDR ist am krassesten betroffen. Ja. Ne? Oder RBB, ich weiß es nicht. RBB hatte ja auch echt ganz krasse finanzielle Probleme in den letzten Jahren. Aber beim MDR haben wir ja auch schon mehrfach drüber berichtet.
0: Ja, ich glaube, der RBB hat diese sehr, sehr schmerzhafte Phase jetzt mit wirklich sehr, sehr hohen Schmerzen und Verlusten einfach in den letzten Jahren einmal durchgemacht und ist inzwischen halbwegs gut neu aufgestellt. Das ist das, was halt MDR und WDR gerade bevorsteht, ne?
1: Ja, genau. Gut, es gab noch eine Meldung, die hat mich ehrlicherweise nicht so wirklich überrascht. Nee. Es kam doch schneller als gedacht, aber es hat mich nicht überrascht. Und zwar Konstantin Schreiber wird Springer verlassen. Der war ja Tagesschausprecher und ist im September 2025 dann zu Springer gewechselt, wo sich viele schon so gedacht haben, okay, krass. Fand ich, hat von Anfang an eigentlich irgendwie nicht so richtig gepasst, aber gut, also ich meine, wenn du Tagesschausprecher bist, hast du halt auch ein ganz schönes Korsett, ne? Also da kannst du jetzt auch nicht so frei irgendwie dich entfalten und da hatte er bei Springer, glaube ich, ganz andere Möglichkeiten und dass er da Bock drauf hatte, konnte ich auch absolut nachvollziehen. Der war ja Global Reporter, also dafür wurde er ja sozusagen eingekauft. und hat dann sozusagen aus

0: Tel Aviv über den Nahen Osten berichtet. Er hatte das dann aber, glaube ich, schon wieder abgegeben, irgendwie aus familiären Gründen, weil das wahrscheinlich einfach zu aufwendig war und nicht so richtig gepasst hat, vielleicht auch zu gefährlich. Ich weiß es nicht, welche Gründe man da jetzt hat. Und hatte das dann abgegeben. Maurice, korrigiere mich, wenn ich was Falsches sage, aber ich meine, er hat es dann abgegeben an den Weltchefredakteur Jan-Philipp Burkhardt, richtig?
1: Ja, wobei der ja auch einen neuen Job brauchte.
0: Genau, zum 1. Mai 26.
1: Ja, der brauchte halt auch einen neuen Job, damit das nicht so doof aussieht, dass man den so entmachtet hat.
0: Meinst du, dass Konstantin Schreiber das dann gar nicht selber entschieden hat?
1: Doch.
0: Und dass man dann nur gesagt hat, aus familiären Gründen? Also, dass er die Position für ihn sozusagen freimachen musste.
1: Das glaube ich nicht unbedingt. Ich glaube, es war eine praktische Fügung, ne? War praktisch. Ich würde das so einschätzen, Konstantin Schreiber hat das abgegeben und dann war der Job frei und dann war das ganz praktisch, dass man dort den früheren Weltchefredakteur hinpacken konnte, weil das war schon eine sehr, sehr unglückliche Ablöse, muss man ganz klar sagen. Darum glaube ich, das war einfach eine gute Gelegenheit.
0: Hat sich's gefügt. Genau, und er hat dann, jetzt wurde bekannt gegeben, dass er eben Axel Springer wieder verlassen wird und seine berufliche Station, seine nächste, lässt er so ein bisschen offen, aber er wird auf Tour gehen, auf Live-Tour, und zwar wird diese Tournee den Titel Sagen, was ist, tragen. Und da bin ich mal gespannt, in welche Richtung das gehen wird.
1: Ich auch, ich habe keine Idee.
0: Und wo er letztendlich landen wird.
1: Ja.
0: Aber also, vielleicht macht er sich komplett selbstständig einfach. Macht so voll sein Ding.
1: Er ist ja auch unfassbar talentiert und wirklich ein sehr, sehr guter Reporter und Redakteur und Moderator. Also glaube ich auch, ich mache mir jetzt keine Sorgen um Konstantin Schreiber, aber du hast es ja anfänglich schon gesagt, dass das jetzt nicht ganz überraschend kam. Für mich auch nicht. Ich fand das immer komisch. Komisch, dass man von der Tagesschau zu Axel Springer geht und dann dieses Global Reporter-Ding. Also Axel Springer ist sehr gut darin, so Jobs zu definieren, die irgendwie so richtig so schwammig sind, wie es nur geht. Was ist denn ein Global Reporter? Also ein Global Reporter ist für mich jemand, der wirklich ernsthaft um die Welt reist und dort die krassesten Geschichten zusammensucht. So eine Clarissa Worden von CNN, die dann aber natürlich auch entsprechend mit Preisen überhäuft wird. So eine Clarissa Worden oder im Prinzip, inzwischen macht sie es nicht mehr, weil sie natürlich eine feste Base hat, aber so eine Christiane Amanpour von CNN oder früher bei RTL vielleicht eine Antonia Rados. Das waren so Global Reporter, weißt du? Wenn es gebrannt hat, die waren da. So. Das war jetzt Konstantin Schreiber nicht. Der war halt, es hat gebrannt in Tel Aviv, in Anführungsstrichen, ja, aber er war auch nur da. Also das ist jetzt nicht so, wenn woanders was war, dass er da auch war, sondern nee, der war halt in Israel und da die ganze Zeit. Das ist für mich kein Global Reporter. Das ist für mich, so blöd klingt, ein Korrespondent für Nahost. Und darum fand ich diese Global Reporter-Geschichte schon immer seltsam. Klingt halt größer, als es ist. Und ich glaube, er selber war vielleicht auch ein wenig davon am Ende enttäuscht von den vielleicht dann doch zu geringen Möglichkeiten oder so. Also weil Global Reporter war der nicht.
0: So wird es wahrscheinlich gewesen sein. Aber du, weißt du, es ist auch cool, dass man einfach so Stationen mal für sich ausprobiert und dann ist das trotzdem eine Berufserfahrung und das ist dann trotzdem irgendwie eine gute Sache gewesen, eine weitere Erfahrung. Und dann, wenn man halt die Möglichkeit hat, zieht man eben weiter. Ist ja auch in Ordnung. Also ob es jetzt ein Jahr ist oder zwei, ist ja auch wurscht. So, ne?
1: Voll. Voll.
0: Aber einfach die Dinge auch mal mitnehmen, wie sie kommen, sollte man auch einfach machen. So,
1: absolut,
0: Punkt.
1: Absolut. Und by the way, übrigens, Global Reporter bei Axel Springer ist für mich Paul Ronsheimer und nicht Konstantin Schreiber.
0: Ja.
1: Also
0: genau. Der
1: hat eigentlich, aber der ist ja stellvertretender Chefredakteur, aber der hat eigentlich diesen Zusatz Global Reporter verdient, meiner Meinung nach. Aber nun gut.
0: Ja.
1: Wir sind gespannt, was Konstantin Schreiber machen wird und wir gucken nochmal auf einen der, ich sag mal so, Skandale der letzten Woche. Ihr habt es wahrscheinlich alle irgendwie irgendwo irgendwann mal gehört, weil ihr seid medieninteressiert, sonst würdet ihr uns nicht hören. Das ZDF hatte super kurzfristig den Musiker Danger Dan gemeinsam mit seinem Pianisten Igor Levit ausgeladen aus der Satire-Sendung Die Anstalt und zwar wirklich wenige Stunden vorher. Künstler war schon vor Ort mit der Begründung, der Text des Songs sei schwer einzuordnen, wenn dieser Song am Ende der Sendung performt wird. Das wäre ein 7-Minuten-Stück, das so die ZDF-Intendanz gewaltaufrufend verstanden werden kann. Weshalb man den Kontext hätte herstellen müssen, was in der Sendung nicht möglich war. Andere Seite der Medaille, das ZDF beziehungsweise die Redaktion des ZDFs hatte diesen Text dieses Songs mehrere Wochen vorher. Also, dass denen das irgendwie ein paar Stunden vor der Aufzeichnung auffällt, ist komisch und hat wahnsinnig viel Geschmäckle. Man hat wahrscheinlich im ZDF sich überlegt, von welcher Seite ertragen wir den Shitstorm eher, weil es war ein eher linkspolitisches Lied. Also von welcher Seite ertragen wir den Shitstorm mehr? Also von rechts, wenn wir das senden, oder von links, wenn wir es ausfallen lassen? Man hat sich obviously für die zweite Version entschieden. Aber wie das immer so ist in solchen Situationen, es geht immer nach hinten los. Immer. Und zwar, wenn du so eine Aufmerksamkeit durch so eine kurzfristige Entscheidung generierst, wird es immer dazu sorgen, dass die Leute mehr drüber reden als weniger. Und das ist auch im Fall der Anstalt passiert, die derzeit sich in einem absoluten Quotenhoch dadurch befindet. Und zwar die Sendung, von der wir reden, das war die Jubiläumsausgabe, hatte durch die dann folgende zeitversetzte Nutzung in der Mediathek 15,3%. Das ist so viel wie ganz, ganz, ganz, ganz lange nicht. Und auch im Linearen über 2 Millionen Zuschauer, auch das haben die ganz lange nicht erreicht mit die Anstalt. Und besonders in der jungen Zielgruppe war man sogar mit einer Reichweite von 40% Marktanteil unterwegs. Also richtig krass. Und das ist ja irgendwie immer so. Wenn man halt sowas macht, dann wollen alle wissen, was ist das eigentlich? Was ist da los? Und gucken sie es erst recht. Mhm. Ich freue mich natürlich für die Kolleginnen und Kollegen von die Anstalt, die das übrigens auch sehr gut gelöst haben. Die haben ja das nicht einfach so weggesendet, sondern haben sich ja hingesetzt und ganz lange darüber gesprochen und den Text des Songs teilweise zitiert und trotzdem vorgelesen. Ne? Also das war ein schlauer Move.
0: Ja.
1: Und gut für die Show.
0: Also Danger Dan hätte auch nichts, also das war, und für Danger Dan war es auch gut.
1: Stimmt.
0: Also man müsste mal gucken, wie viele Streams dieser Song jetzt hat. Also ganz ehrlich, wenn diese Jubiläumssendung ganz normal stattgefunden hätte mit diesem Song am Ende, dann wäre es gesendet gewesen und fertig aus und kein Mensch hätte wahrscheinlich drüber gesprochen. Mit dieser Absage
1: exakt
0: hat nicht nur die Sendung, sondern vor allen Dingen dieser Song von Danger Dan, Keine Angst, so ein Werbeboost bekommen.
1: Ja.
0: Also man müsste wirklich mal gucken, wie viele Streams dieser Song jetzt hat, weil das also nur deshalb bin ich dann auch auf diesen Song gekommen und habe mir den auch 7 Minuten lang angehört, weil ich mir natürlich auch gedacht habe, okay, was ist der Inhalt, warum entscheidet das ZDF so? Und ich muss ganz ehrlich sagen, ich kann da schon die Entscheidenden auch so ein bisschen verstehen. Ne? Also klar hat das ein super komisches Geschmäckle, weil einfach das seit Ewigkeiten auf dem Tisch lag. Die hätten das viel, viel früher entscheiden können. Ja. Und hätten von vornherein sagen können, Leute, das ist ein bisschen zu, geht in eine zu krasse Richtung. Also, oder ihr müsst es irgendwie anders gestalten, ordnet es anders ein, bringt es vielleicht nicht am Ende der Sendung oder wie auch immer, dass das einfach dumm gelaufen ist und dass da das ZDF schlecht einfach kommuniziert hat, ist auch völlig klar und da verstehe ich auch die Aufruhr. Aber man muss sich mit dem Text auch mal ganz, ne, also so. Das ist schon auch ein Text, der ist schon auch richtig, dass der vielleicht an der einen oder anderen Stelle eingeordnet werden sollte.
1: Absolut.
0: Aber ich finde ihn trotzdem gut.
1: Absolut.
0: Und von daher, ich glaube, es hätte beiden nichts Besseres passieren können als diese Absage.
1: Ja, absolut.
0: Bin ich der Meinung. Also ich finde, es ist der richtige Weg für beide gewesen, weil so haben die noch viel, viel mehr Aufmerksamkeit und Quote bekommen.
1: Das ist absolut
0: und, Streamingzahlen.
1: Glück im Unglück. Ja, also das muss man ganz klar sagen. Du hast so auf den Nagel...
0: Okay, ich gucke jetzt mal, wie viele Aufrufe das hat.
1: Du hast auf den Punkt getroffen. Also es ist einfach so, aus einem einfachen Auftritt wurde halt einfach viel, viel mehr gemacht. Also das wäre einfach nur ein Auftritt gewesen, wenn sie einfach aufgetreten wären. Darum, das ist schon so, wie es ist,
0: ja,
1: echt
0: genau.
1: Gut. Könnt ihr euch anhören. Keine Angst, kann man überall streamen. Apropos streamen, viele Menschen, was für eine Überleitung, viele Menschen streamen ja ihr Radio auf ihre Smartbox und es gibt einen, das wusste ich übrigens gar nicht, es gibt einen deutschlandweiten RTL-Radiosender, der im Digitalradio ist, das wusste ich nicht, ich kenne nur so von früher so RTL-Oldie-Radio, das kenne ich noch, aber tatsächlich gibt es einen deutschlandweiten RTL-Radiosender, der neben den lokalen RTL-Radiosendern in Berlin und in Mitteldeutschland und Niedersachsen existiert, der heißt, Überraschung, RTL Radio. Was ganz lustig ist, weil damit sich das Wort Radio im Namen doppelt, weil das R in RTL steht dafür Radio. Genau. Und dieser Sender wird seit Anfang August diesen Jahres neuartig bespielt. Und das ist wirklich interessant. Also man hat einen neuen Claim, Feel Good Music, ist scheißegal, da läuft irgendwelche lustige Musik. Das ist nicht wichtig. Aber interessant ist A, wie der Sender aussieht und wie er klingt. Denn man hat sich dazu entschieden, den RTL-Fernsehkosmos ins Radio zu bringen. Also optisch sieht dieser Sender, müsst ihr euch mal angucken im Internet, aus wie das RTL-Fernsehprogramm. So Trailer, Grafiken, das ist 1:1 das Gleiche. Man nutzt teilweise auch inzwischen die gleichen ModeratorInnen, unter anderem Sarah Oswald, die bei NTV moderiert auch dort. Die Sendungen haben die Namen aus dem RTL-Fernsehprogramm angenommen. Also es gibt zum Beispiel, die Morningshow heißt Deutschland am Morgen. Es gibt aber auch ein Format mit Oliver Geissen und das heißt Überraschung, die ultimative Chartshow. Und es gibt auch eine tägliche
0: Und das moderiert auch er dann, oder genau. Was?
1: Das moderiert er. Wie das ist, weiß ich nicht, aber kurz vor 12 meldet sich auch Katja Burkhardt mit einer Punktausgabe von Punkt 12 im Radio. Es gibt auch um 17.30 Uhr eine Exklusiv-Radioausgabe mit Frauke Ludowig. Also es ist im Prinzip der Versuch, den Sender ins Radio überzusetzen. Und das finde ich total spannend, ob das irgendwie funktioniert. Man nutzt sogar hin die gleichen Stimmen. Also man hat als Sprecher gewonnen. Jetzt habe ich seinen Namen nicht am Start, aber der Sprecher, der quasi alle RTL-Trailer spricht, spricht auch diese. Ich glaube Frank, ach verdammt, na egal. Auf jeden Fall, das ist der gleiche Sprecher. Das heißt, man hat das Gefühl, man höre RTL-Fernsehen. Und das geht so weit, dass man auch den Dreiklang nutzt. Das ist also... Finde ich total spannend.
0: Ist auch immer wieder so die Frage, why?
1: Ja, gut.
0: So, aber ja, irgendwie, ja, warum nicht? Die müssen ja jetzt auch, also ist ja auch schön, wenn sie da wieder ein paar Leute irgendwie unterkriegen.
1: Ja, das mag sein. Das auch. Ich finde es immer wieder gut, dass der Jobaspekt für dich wichtig ist. Das weiß ich sehr zu schätzen.
0: Super wichtig. Also ganz ehrlich, es gibt so viele Kollegen, die einfach so strugglen. Also ja, ich finde, das ist der wichtigste Aspekt, gerade ehrlicherweise.
1: Es ist ein super wichtiger Aspekt.
0: Maurice, ich schwitze, es läuft überall.
1: Wir sind ja auch fertig. Die Frage ist, ich wollte nur sagen, man muss es halt auch finanzieren. Ne? Also ich finde es einfach spannend. Man hat übrigens angekündigt, dass noch weitere RTL-Promis in diesem Programm stattfinden werden. Ich gehe mal davon aus, es wird eine Freitagabendschiene geben, die auch mal Let's Dance heißen wird. Und dann nimmt man mal so 5 Töne mit Joachim Lambi auf, die dann eingespielt werden oder so. Also bin sehr gespannt, was daraus wird. Aber ich finde es, guckt es euch einfach mal an, weil das finde ich mit am interessantesten. Es sieht halt einfach aus wie das RTL-Fernsehen. Und das finde ich halt auch ganz spannend.
0: Aber es ist ja schon zum Hören gedacht und nicht zum Gucken, ne?
1: Ja.
0: Habe ich schon richtig verstanden.
1: Genau, ich meine mit Gucken die Erscheinung, also wie es optisch gestaltet ist im Internet, in den Apps und so, also das Logo bis hin zu Grafiken. Also die Grafiken, die Sendehinweis-Grafiken sehen halt aus wie bei RTL am Ende diese Grafiken immer sind, wenn gesagt wird, heute um 20.15 Uhr und so weiter und fort. Aber was interessiert uns RTL? Wir senden bald bei Sat 2 und entsprechend ist das uns doch alles egal. Wir lieben Sat 2. Wiedersehen macht Freude.
0: Ja, absolut. Ich habe hier noch eine kleine, zu Danger Dan habe ich jetzt noch einen kleinen Nachtrag. Und zwar wurde dieses Lied schon fast 3 Millionen Mal gestreamt. Und das so lange ist es ja noch nicht online. Also wann war das? Vor 1,5 Wochen oder so? Mhm. Und in 1,5 Wochen 3 Millionen Streams ist schon ziemlich krass. Der hat, habe ich gerade gelesen, im Durchschnitt, also monatliche, also im Durchschnitt hören ihn 1,6 Millionen Leute auf Spotify und allein dieser Song hat schon knapp 3 Millionen Aufrufe. Also ich glaube, alles richtig gemacht. Geil. Vielen Dank ZDF, kann man da mal sagen. Ich würde meinen Strauß Blumen rüberschicken und sagen, hey, war alles richtig so.
1: Einmal Norbert Himmler, den Intendanten. Dankeschön. Liebe Grüße, Danger Dan.
0: Ja.
1: Okay. Julia hat schon gesagt, es läuft die Suppe.
0: Wir sind am Ende der Sendung.
1: Genau.
0: Es läuft die Suppe. Also es ist so unfassbar heiß. Ich weiß gar nicht, sieht man das bei mir, dass hier so sich der Schweiß über der Lippe bildet?
1: Nee.
0: Ich hoffe nicht.
1: Nee.
0: Aber wisst ihr, was ich jetzt mache? Wenn ich hier fertig bin, Maurice, wenn du jetzt mir die Sachen geschickt hast und ich die Sachen fertig gemastert habe und dir das wieder zurückgeschickt habe, Weißt du, was ich da mache? Mm-mm. Dann springe ich im Pool. Oh. Weil meine Schwiegereltern haben hier einen Pool. Und da springe ich jetzt rein. Oh. Ich brauche eine Abkühlung. Mir ist so heiß. Ah. Hier unterm Dach ist echt hot.
1: Hast du dir verdient?
0: Könntest du jetzt auch gebrauchen wahrscheinlich.
1: Könnte
0: ne?
1: ich verdienen? Könnte ich gebrauchen? Habe ich nicht. Ich mache aber Ventilator. Ventilator ist auch toll.
0: Immerhin, das habe ich nicht. So, ihr Lieben, also wir hören uns nächste Woche.
1: Aber, na.
0: Lasst uns gerne Bewertung da. 5 Sterne freuen wir uns. Und ansonsten schwitzt nicht zu doll.
1: Genau. Bis dahin.
0: Trinkt genug.
1: Tschüss.
0: Bis dahin.

0: Tagen, 8 Stunden lang am Tag arbeiten mit Konzentrationsproblemen.
1: Die dritte und vorletzte Frage. Warum ist TikTok nicht so gut für minderjährige Kinder?
0: Über TikTok und durch Instagram haben Kinder möglicherweise Zugang zu Inhalten, die für ihr Alter nicht geeignet.
2: Formen weiterzuentwickeln. Rose Ausländers Gedicht Schnell, das deinem gleichnamigen Werk zugrunde liegt, spricht in wenigen Zeilen von vergehender Zeit, von Ländern, die untergehen, von Krieg und Frieden, hungernden Kindern, aber auch von Kunst.

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1: Schön, dass ihr alle da seid. Wir freuen uns, dass ihr alle hier im OK euch eingefunden habt.
2: Ich bin Mila und ich mache die Moderation dieses Jahr bei Kurz und gut. Wir sind gerade dabei, unsere Moderationstexte zu schreiben und ein bisschen Zeitdruck haben wir, aber ich denke, wir schaffen das. Ich hoffe, die Stimmung wird so gemütlich sein und dass man einfach einen schönen Abend zusammen hat.
1: Wir haben heute den Tag über alles überleitet. Für uns hat sich herausgestellt, dass du noch viel daran machen musst. Aber es hat sich sehr gelohnt. Und die Sendung selber und die Veranstaltung selbst war dann extrem entspannt. Es hat alles funktioniert.

0: Die Zahl der Opfer steigt, internationale Vermittlungsbemühungen bleiben bislang ohne Durchbruch. Im Nahen Osten wächst die Sorge vor einer Ausweitung des Konflikts. Nach Angriffen der USA und Israel auf den Iran warnen Regierungen vor weiteren Eskalationen. Erneut Luftalarm in Kiew. Die Ukraine meldet neue Angriffe auf die Hauptstadt und weitere Schäden. In Deutschland nimmt die Debatte über eine Wiedereinführung der Wehrpflicht deutlich an Schärfe zu. Auslöser ist die verschärfte sicherheitspolitische Lage in Europa und die wachsende Einschätzung, dass die Bundeswehr personell an ihre Grenzen stößt. Immer mehr Stimmen aus Politik und Sicherheitskreisen sprechen sich inzwischen klar für eine Reaktivierung der Wehrpflicht aus. Die Argumentation, Freiwilligkeit alleine reiche in der aktuellen Lage nicht mehr aus, um die Landes- und Bündnisverteidigung langfristig zu garantieren.
1: Du hast schon wieder einen Brief bekommen.

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Ja, und da sind wir wieder mit Haltestelle, dem Straßenbahnmagazin. Herzlich willkommen zur neuen Ausgabe. Ja, hier im Hannoverschen Straßenbahnmuseum gab es kürzlich Neuzuwachs, und zwar in Form der beiden Tatra KT4 1291 und 1293 aus Magdeburg. Sie wurden übernommen, um dabei zu helfen, den großen Fahrgastandrang zum jährlichen SNNTG-Festival, aber auch zu anderen Veranstaltungen zu bewältigen und um die große Nachfrage an Fahrschule ehrenhalber mit einem Tatra-Wagen gerecht zu werden. Im Tausch für die beiden KT4 ging der Gotha-Triebwagen 21, der vor einigen Jahren aus Schwerin in das HSM geholt wurde, nach Magdeburg. Der halb aufgearbeitete Wagen kam im HSM nie zum Einsatz. Was genau mit dem Wagen in Magdeburg passieren soll, dazu gibt es derzeit nur Gerüchte, aber noch nichts Konkretes. Ja, die Straßenbahn in Bremen, die war unter anderem bekannt für ihre Wegmann-Gelenktrieb- und Gelenkbeiwagen. Diese Fahrzeuge aus den 70er Jahren sind noch bis weit in die 2000er Jahre im Einsatz gewesen. Ein Zug davon steht hier im Hannoverschen Straßenbahnmuseum. Die Bremer Straßenbahn wurde am 6. und 7. Juni 150 Jahre alt. Gefeiert wurde das mit einem Festwochenende. Dazu gab es unter anderem einen großen Straßenbahnkurso im Stadtzentrum und tags darauf historischen Linienverkehr zwischen Weserwehr und Huckelriede. Zahlreiche Straßenbahnfreunde waren mit ihren Kameras in Bremen unterwegs und haben uns ihr Foto- und Filmmaterial zugesandt. Und daraus haben wir einen hoffentlich interessanten Beitrag gestaltet. Die Bremer Straßenbahn wurde am 4. Juni 1876 eröffnet. Heute verkehrt sie auf einem etwa 79 Kilometer großen Streckennetz. Die freie Hansestadt Bremen, an der Weser gelegen, hat heute gut 580.000 Einwohner. Das Straßenbahnnetz wird dabei ausschließlich mit Niederflurwagen der Baureihen GT8 N1 und Siemens Avenio bedient. Insgesamt gibt es 4 Betriebshöfe. Einer davon ist Sebaldsbrück. In dem 1926 gebauten Depot sind die Museumswagen zu Hause. So wie der Triebwagen 49 mit dem Spitznamen Molly aus dem Baujahr 1900. Oder der Triebwagen 134 aus dem Baujahr 1904.

Am 6. Juni wurden die historischen Bahnen im Depot bereitgestellt für die große Parade zum 150. Geburtstag der Bremer Straßenbahn. Unter ihnen war auch der Triebwagen 701, der 1947 entstanden ist.

Als nächstes verlässt Großraumzug 811 mit Beiwagen 1806 das Depot. Trieb und Beiwagen entstanden 1954 bei der Waggonfabrik Hansa und tragen den Spitznamen Zigarre oder Alte 10.

Mit Triebwagen 917 verlässt eine besondere Straßenbahnbauweise das Depot. Zweiachsiger Triebwagen mit einachsigem Nachläufer. Entstanden 1957 durch die Bremer Straßenbahn selbst und durch Hansa Waggonbau. Der Typ GT3 wurde wegen seiner unruhigen Fahreigenschaften Ackerwagen genannt. Jahrzehnte typisch für Bremen waren die Hansa-Gelenkwagen, bestehend aus Gelenktrieb und Gelenkbeiwagen. 1967 gebaut sind die Fahrzeuge 446 und 40.

Nach dem Konkurs der Waggonfabrik Hansa beschaffte die Bremer Straßenbahn Fahrzeuge vom Hersteller Wegmann. Ebenfalls in der Ausführung als Gelenktrieb- und Gelenkbeiwagen kamen bei diesem Fahrzeugtyp viele Bauteile aus dem Busbereich. Mit Triebwagen 557 und Beiwagen 747 ist ein Zug der dritten Lieferserie der Baureihe GT4E aus den Jahren 1976-77 betriebsfähig erhalten. Der Niederflurwagentyp Siemens Avenio ist in Bremen heute der jüngste Fahrzeugtyp. Intern als GT8N2 bezeichnet, ist Triebwagen 3248 aus dem Baujahr 2025 eines der jüngsten Fahrzeuge bei der Bremer Straßenbahn.

Mit dem Neoplan-Bus Typ N4021 wurde im Jahr 1988 das Niederflurzeitalter bei den Bremer Bussen eingeläutet. Mit dem Bus 919 ist einer dieser ersten Omnibusse erhalten. Wohingegen der Bus 4732 der Bauform MAN Lion City GL aus dem Baujahr 2010 zwar modern daherkommt, tatsächlich aber inzwischen auch schon zum historischen Wagenpark gehört. Noch im aktiven Einsatz ist der Eingleisgerätewagen 3976, der im Jahr 1971 durch die Werkstatt Hansastraße der Bremer Straßenbahn aus einem sogenannten Ackerwagen entstand. Er zieht den Pferdebahnwagen Nummer 23. Ihnen folgt Arbeitstriebwagen AT6 aus dem Baujahr 1957.

Die historischen Straßenbahnen und Busse machten sich auf den Weg in die Bremer Innenstadt, um sich im Bereich zwischen Domsheide und Brill im Zuge der U-Bahnstraße zu einer großen Parade aufzustellen.

Auch historische PKWs reihten sich in den Corso ein, darunter Automarken wie Ford und Mercedes. Hier ein Mercedes L312 Hauber LKW Küchenwagen des Deutschen Roten Kreuzes aus dem Baujahr 1957.

Bremen eng verbunden ist die Automarke Burgwart, wovon verschiedene Fahrzeuge zu sehen waren. So auch der Burgwart B4500 aus dem Jahr 1957, welcher der Bremer Sparkasse als rollende Zweigstelle für Außenbezirke diente. Auch Klassiker wie der Wartburg 311 oder der VW Käfer waren dabei.

Bei den Straßenbahnen war auch GT8N Nummer 3017 dabei. 1994 gebaut, dient er aktuell als Fahrschulwagen. Zwischen dem Bremer Marktplatz und der Domsheide lassen wir den Corso an uns vorbeiziehen.

Am darauffolgenden Tag bot die Bremer Straßenbahn einen historischen Linienverkehr an. Auch gab es Einblicke in die Museumssammlung im Depot Seebertsbrück, welches in diesem Jahr 100 Jahre alt wird.

Mehrere historische Fahrzeuge verkehrten am 7. Juni zwischen Weserwehr und dem Gleisdreieck Hugelriede Niedersachsen-Damm. Zwischen 10 und 16 Uhr pendelten die historischen Bahnen im 20-Minuten-Takt.

An der Endstelle Hockeriede besteht seit 2012 ein Wendedreieck, welches eine Wendeschleife ersetzte. Hier kehrten die historischen Fahrzeuge. Besonderes Highlight war die Fahrt von Molly, Triebwagen 49. Er kommt nur selten und stets ohne Fahrgäste zum Einsatz.

Doch damit war das Festwochenende noch nicht ganz zu Ende. Schließlich gab es dann noch eine Paradeaufstellung im Depot Seebalzbrück.

Nach der Parade rangierten die historischen Bahnen wieder in die historische Wagenhalle. Bis zum nächsten Festwochenende, welches nicht lange auf sich warten lässt. Das Depot Seewaldsbrück, welches in diesem Jahr 100 Jahre alt wird, wird mit einem Festwochenende am 10. und 11. Oktober geehrt, wo die historischen Bahnen auch wieder unterwegs sein werden.

auch die dreiachsigen M-Wagen von Ratgeber oder der Tatzelwurm Triebwagen 102, ein Ratgeber-Gelenkwagen von 1960, von dem es nur zwei Prototypen gab. Oder den Fahrschulwagen 2924 aus dem Baujahr 1959. Rund 40 Vereine und private Aussteller zeigten ihre kleinen und großen Straßenbahnanlagen am 13. und 14. Juni. Die Magdeburger Straßenbahnfreunde präsentierten ihre Modulanlage vom Betriebshof Neue Neustadt via Klosterwohne bis zum Neustädter See im Maßstab 1:87.

Die Anlagenteile zeigen dabei den Magdeburger Stadtteil Neue Neustadt und Nord. Die Strecke dorthin wird im Original heute durch die Linien 8 und 9 bedient.

Funktionsfähige Straßenbahnen aus Klemmbausteinen zeigten die Modellstraßenbahner vom Modellissimo ATTS aus dem italienischen Turin. Darunter viele nach Münchner Vorbildern.

Auch eine Hangul-Anlage nach Turiner Vorbild gehört dazu. Die teils sehr komplexen Gleisanlagen dieser Anlage sind im Eigenbau entstanden. So auch das sehr vorbildgerechte Rillenschienengleis, welches hier von einem Modell der Turiner Serie 2800 befahren wird, welche im Original aus zwei zweiachsigen Triebwagen zu einem Gelenkwagen in den 50er Jahren umgebaut wurde. Diese Fahrzeugserie ist dort noch heute im Einsatz.

Straßenbahn gab es nicht nur in Spur H0, sondern auch

in der kleinen Spur Z zu sehen. So wie hier bei der Interessengemeinschaft Spur Z aus Waiblingen. Bei Denkmaltram ist nun das angekündigte Modell der einstigen Naumburger Salzlore als Kleinserie erhältlich. Das Modell ist eine Mischung aus Laser, Cut und Resindruck und besticht durch seine extrem hohe Detailtreue. Vorbild für dieses Modell ist die bis 1982 in Naumburg eingesetzte Salzlore, die dort im Jahr 1957 als Eigenbau auf einem alten Fahrgestell entstand. Das Modell ist sowohl als Bausatz als auch als Fertigmodell erhältlich.

Neben den kleinen Straßenbahnen standen auch die großen im Fokus. Für die Teilnehmer von KBGG gab es am Abend des ersten Ausstellungstages eine mehrstündige Rundfahrt mit Avinio-Triebwagen 2558 im Jubiläumsoutfit sowie mit dem Niederflurwagen 2210 des Typs R3.3 sowie dem MAN-Gelenkbus H44 des Omnibus-Clubs München. Die Fahrt führte einmal quer durch München zur Ackermannschleife und nach Schwabing Nord. Die 2009 eröffnete Strecke nach Schwabing Nord wird heute durch die Tramlinie 23 bedient. Von hier aus ging es abermals zur Ackermannschleife, wo es eine Parallelfahrt der beiden Niederflurwagen gab.

Omnibus H44 ist der zweite Prototyp des MAN SG240H. Das ehemalige Vorführfahrzeug wurde im Jahr 1980 gebaut. Zurück zu den Modellbahnen im Straßenbahnmuseum. Die große Modulanlage von Straßenbahn im Modell aus dem Raum Nürnberg zeigte wieder die große Vielfalt an Fahrzeugtypen. Hier ein Kölner K5000 Flexity Swift.

Im Maßstab 1:22,5 wurde bei den Freunden der Nürnberg-Fürther Straßenbahn unter anderem ein Konstal 105N der Straßenbahn Krakau gezeigt.

Die Anlage von Bertilonisel zeigt unter anderem Fahrzeuge nach Cottbuser Vorbild. Die Anlage ist teilweise mit 3 Schienengleis ausgestattet. In letzter Zeit entstand ein neues Anlagenteil, welches jedoch nur als H0M-Teil ausgeführt ist.

Zentraler Teil ist ein großes Gleisdreieck mit einem Busbahnhof. Das Anlagenteil bietet Raum für Erweiterungen, besitzt jedoch noch keine Fahrleitung, besticht aber schon jetzt durch eine hohe Detailtreue.

Einige Häuser wie das Hotel Schwan sind auch von innen komplett eingerichtet. Im dortigen Restaurant hängen auch Bilder der Cottbuser Straßenbahn. Ebenfalls sehr detailreich sind die kleinen Schauanlagen des italienischen Erbauers Davide Bossi aus Mailand. Unter anderem zeigte er die Straßenbahn in Manhattan an der 10. Avenue, Ecke 54. Straße, um 1940. Im Maßstab 1:76 wurde zudem die Straßenbahn London auf der Theobalds Road, Great James Street, in den 50er Jahren gezeigt. In einem weiteren Schaukasten wurde die Überlandstraßenbahn von Mailand in den 70er Jahren dargestellt. Zudem wurde die Kugeltasch-Matrasse in Taschkent mit Straßenbahnen der Bauarten KTM1 und RWS6 gezeigt. Im Original stammt die Kugeldasch-Matrasse aus dem 16. Jahrhundert und ist heute eines der Wahrzeichen von Taschkent, während es die Straßenbahn seit 2016 dort nicht mehr gibt. Beeindruckend ist auch der Nachbau des Stuttgarter Kaufhauses Schoppen in Baugröße 1:87, welches im Original 1960 abgerissen wurde. Das einst von 1926 bis 1928 erbaute Kaufhaus in Stuttgart war eines der ersten Beispiele der sogenannten Lichtarchitektur. Bereits schon einmal vorgestellt hatten wir die kleine Schaukastenanlage Büschenmooren, die das Bergische Land zum Vorbild hat und nun um ein weiteres Anlagenteil erweitert wurde. Blickfang ist unter anderem eine komplett eingerichtete Schule, so wie sie aus Erinnerungen des Erbauers tatsächlich existierte. Überall auf der Anlage finden sich kleine Geschichten und dazwischen die Straßenbahn. Sogar eine Szene aus Harry Potter und die Kammer des Schreckens mit dem fliegenden Auto, das in die peitschende Weide in Hogwarts fliegt, wurde nachgebaut. Ebenfalls als Schaukastenanlage gestaltet ist die Anlage Stammeldamm Binnenweg mit Straßenbahnen nach holländischen Vorbildern.

Modellstraßenbahnhersteller Elektriken präsentierte unter anderem das neue Braunschweiger Modell des Typs GT6. Das Modell des Typs Mannheim ist als Bausatz erhältlich. Zudem wurde ein Göteborger M29-Triebwagen gezeigt. Die Straßenbahn von Den Haag haben die zahlreichen Modelle von

Straßenbahnen nach süddeutschem und Schweizer Vorbild waren auf der Anlage der Modultram Südbaden des Modulbau Nürnberg zu sehen. Nach Münchner Vorbild waren hier sehr detaillierte Modelle des Herstellers Harmsen sowie die Pi-Wagen oder die Baureihe M5 im Einsatz.

Die Anlage ist stellenweise mit 3-Schienengleis ausgestattet, um auch Meterspur nachbilden zu können. Und so begegnen sich auf der großen Kreuzung, die Berliner Platz genannt wird, der Münchner P1-Triebwagen und ein Straßenbahnzug aus Basel.

in der Spurweite H0M dargestellt, wurde auf dieser Anlage auch der Nachbau des einstigen Depots in Stuttgart-Feuerbach, das im Original heute nicht mehr existiert.

Die zahlreichen Anlagen bei Kleine Bahn ganz groß wachsen von Jahr zu Jahr weiter. So auch die Anlage der Straßenbahnfamilie Diekmann nach Hannoveraner Vorbild. Hier entstand eine kleine Erweiterung, welche einen kleinen Teil der Herrenhäuser Gärten zeigt.

0: Kleine Bahn ganz groß war auch in diesem Jahr eine bunte Mischung aus großen und kleinen Anlagen aus ganz Europa. Rund 1360 Besucher kamen an den beiden Ausstellungstagen. Im kommenden Jahr rollen die kleinen Bahnen dann durch das Straßenbahnmuseum Stuttgart.
1: Ja, und zum guten Schluss gibt es jetzt noch Aufnahmen aus Halle von dem historischen Zug Kirnitz-Steilbahnwagen 6 und Gotha-Beiwagen 506. Und uns gibt es bereits wieder in 14 Tagen. Und dann melden wir uns aus Polen. Bis dahin, machen Sie es gut.

0: wie wir alle vielleicht dann doch auch diesen Kampf in den Rücken, wie das dann jetzt gewinnen können gegen David Roberts, können wir vielleicht auf den wiederkehrenden Tagen in Dresden lernen, die vom 11. bis zum 17. September, wenn es richtig alljährlich, 2018, wenn ich das richtig, wenn ich da richtig nur mit bin. Und es gibt bereits ein
1: Wir wollen aber unsere Lieblingsserie gucken.
2: Ja, genau.
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1: Nein.

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Keller und Familie Eisenhut mit Wingsbursche Ronald Eisenhut mit ihren Kindern, Enkelkindern, Verwandten und Bekannten. 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

Einen recht schönen guten Abend. Ich möchte Sie alle recht herzlich hier in unserer Festzeit begrüßen und wünsche Ihnen und uns einen schönen Abend. Die Pfingstgesellschaft möchte sich heute als erstes Redenblatt, Niklas, als erstes nicht bei unseren Pfingstburschen bedanken, sondern bei unseren Frauen. Ohne unsere Frauen ohne das Verständnis, ohne die Liebe und ohne die Unterstützung haben wir nicht die Möglichkeit, die Tradition hier in Rosbach aufrechtzuerhalten. Wir halten uns so den Rücken frei und dafür wollen wir eigentlich in dem Moment nur mal kurz Danke sagen. Und natürlich möchten wir uns auch bei allen Helfern, bei allen Sponsoren, bei der Stadtbank Svetra bedanken, die uns in jeglicher Form unterstützt haben. Danke. Und natürlich, damit wir auch ein bisschen was von unserer Superband haben, die uns jetzt schon das dritte Mal unterstützt, möchten wir natürlich jetzt mit dem Tanz anfangen. Wir freuen uns auf Empire und ihre Musik. Danke.

Dankeschön, meine Liebe. So, ich glaube, der Mausch geht jetzt erstmal aus, wa? Ja, ich glaube, so war das. Genau. Und dann machen wir aber gleich weiter. Also, dann einen frohen Aufmarsch.

Vorstellung. Orchester, die Plätze eingehen, bitte. Die Damen und Herren des Balletts, die Sanzulisten.

0: Vorstellung ist beendet. Die nächste Vorstellung ist morgen um 20 Uhr. Ich wünsche allen noch einen schönen Abend.
1: Am Anfang das Führungsfahrzeug. Am Steuer von der Feuerwehr unser Obermaschinist, der Jens Ducke. Mach mal deine Laterne an da bitte. Unser Bild Nummer 2, traditionell hier in Rosbach, unser Wappentier live und in Farbe. Rosbach, auf dem Ross sitzt unsere Jakubowski Caroline. Und dabei am kleinen Pony die Anna, unser Wappentier live und in Farbe. Applaus! Nicht vergessen, unser Musikverein. Seit Jahrzehnten dabei, immer wieder als Frontliedler. Und jetzt Applaus für unsere Pfingstburschen, Pfingstgesellschaft Rosbach. 105 Jahre Pfingstverein in der Führung von Mike Bibbel. Im Anschluss singen wir unsere Pfingstdamen traditionell mit der Meier mit vielen, vielen bunten Fähnchen. Das ist er, der nächste. Fuhrunternehmen Jürgen Thürer, traditioneller Unterstützer. Und auf dem Träger die Tanzgruppe aus Mücheln. Mit dabei natürlich viele Deutsche und auch Europameister. Wir werden nachher noch einige sehen. Daniel, übernimm bitte.
2: Ja, die Tanzgruppe Mücheln, ich kann nicht anders dazu sagen. Es sind einfach die geilsten, die absolut geilsten.
1: Genau, die Tanzgruppe Mücheln, wir werden nachher noch einige Tanzeinlagen von euch wiedersehen. Hier Anschluss im Festzelt. Bild Nummer 7, Rüdiger Geisler, jahrelanger Unterstützer beim Pfingstverein hier in Rosbach mit den Pfingstveteranen. Ich grüße euch. Bild Nummer 6, das muss ich selber sehen. Haha, da haben wir es, das sind die Unterstützer, der Mario Pisulla, genau, mit dem Pfingstnachwuchs. Natürlich müssen wir die Tradition bewahren, ist ja völlig normal, ne? Und dann haben wir noch einmal die Veteranen der Schamainkapelle aus Köln. So, und dann haben wir hier den Feuerwehrverein, ne? Auf geht's, Leute. Ein dreifaches Pfingsten! Pfingsten! Pfingsten allee! Jawoll! Dann haben wir noch hier die Musikschule Fröhlich. Nachwuchs und auch die Akkordeonspieler, alles was dabei ist, ne? Dann haben wir jetzt, das war jetzt Fröhlich, genau. Mann, haut eigentlich die Aufstellung hin? Jetzt bin ich ein bisschen durcheinander, sorry. Wen haben wir jetzt hier? Blumen, nee, das ist dieser Blumenshop. Das ist Quatsch.
3: Tankstelle!
1: Die Tankstelle, ja. Ich habe keine Information dazu, tut mir wahnsinnig leid. Es ist schon peinlich, ja, ich weiß. Okay. So, und dann haben wir, jetzt kommt hier die Firma N&J Bauhaus, eigene Firmenwerbung. Rebook. Und im Anschluss. Jetzt haben wir es wieder, jetzt bin ich wieder da, okay. Hier. Ja, Blumenshop Martina, da machen wir jetzt alles frei vor hier, das ist egal. Bild Nummer 11, USK Police mit unserem Ortsbürgermeister Thomas May. Halt mal deine Flosse raus. Jawohl, dreifaches Pfingsten! Pfingsten! Pfingsten! Super! Der Vogelverein aus Franz Petra. Bild Nummer 12. Im Anschluss das Bild Nummer 13, der Heimatverein Rossbach, unter Führung von Manfred Pippel. Und auch für unseren Heimatverein ein dreifaches Pfingsten! Pfingsten! Pfingsten! Pfingsten!

Im Anschluss Unterbus vom VfR Rosbach, neu gesponsert von vielen, vielen Teilnehmern. Ihr seht, wer alles dabei ist. Und hier sagen wir ein herzliches Willkommen an die Abteilungen. Die Discoline Dance-Gruppe aus Rosbach, hier die Mädels in schwarz. Auf geht's, winkt mal, dreifaches Pfingsten. Olé! Die Bambini-Gruppe des VfR Rosbach, auch hier ein dreifaches donnerstes Pfingsten. Olé! Olé! Olé! Nachwuchsmannschaften ebenfalls, hier die Hula-Fun-Gruppe von VfL Rosbach. Locker in der Hüfte, locker im Schritt und das Ganze zack, zack. So, die C-Jugendmannschaft sitzt hier bei der Wernesgrüner Werbung. Warum? Was immer hier mit Wernesgrüner zu tun hat. Alles gut. Die C-Jugendmannschaft VfL Rosbach. Seit Jahren schon dabei. Das Vorbetrieb, der Vorbetrieb Thürer. Mit unseren Altherrenfußballmannschaft, das sind fast schon die Mitglieder hier vom VfL 1921. Herzlich willkommen. Die C-Jugendmannschaft. Ihr dürft wohl schon Alkohol trinken, ja?

0: Und hier haben wir die Abteilung Dart neu gegründet, hier im VfL bzw. in Rosbach. Wenn ihr wollt, wenn ihr könnt, dürft ihr euch gern melden bei den Jungs und Mädels. Sie suchen ebenfalls noch Mitglieder. Dann haben wir den Inselverein aus Lundstedt. Herzlich willkommen. Ihr wisst ja, der Inselverein ist eine schöne Institution mit Nahwehut und etc. Und wir suchen noch Baugelder für das Dach der St. Margaretenkirche in Lundstedt. Im Anschluss unser Truppfachmann, Bild Nummer 17 hier, Thomas. Hallo, grüß dich. Alles wunderbar, ja, mach mal ein schönes Foto von mir. Dankeschön. Elektro Simon, der Nächste aus Braunspetra, ebenfalls schon seit Jahrzehnten hier mit am Sport. Lass mal deine Tröte hüten hier. Genau, super. So, im Anschluss haben wir die Firma HGS Uwe Schmidtke aus Braunspetra. Er hat dieses Jahr sein 20-jähriges Jubiläum. Bei ihm könnt ihr Küken bestellen, sonstige Sachen etc. Alles, was ihr wollt. Planung, Beratung, Verkauf, alles, was dazugehört. Uwe Schmidtke, Bild Nummer 19. Unser DJ-Kollege im Bild Nummer 20, Schulzi, knaller mal deine Tüte an. Pfingstgesellschaft unterstützt auch schon seit Jahrzehnten hier. So, Uwe, komm, du machst Stau. Fahr weiter bitte, danke. Bild Nummer 20, DJ Schulzi aus Lundstedt mit seiner mobilen Diskothek. Bild Nummer 21. Das sind die Technikfreunde aus Leier.
1: Ja, wir sind die mobile Disco aus Rosbach. Ja? Ja,
0: ich, ich hatte es schon angekündigt, du warst zu spät.
1: Ja, darf es wunderbar schreiben, also. Wenn die Jugend natürlich dieses Jahr nichts vorhat, ja, am 13.12. Bin ich richtig?
0: Bundesweit treiben, meine Liste passt nicht mehr. Ich weiß nicht, was die mir gegeben haben hier. Wir haben hier Bild Nummer 21, Karwasch Anthony Ben aus Mücheln. Herzlich willkommen. Bild 22, Julipix Fotoservice aus Rosbach. Und da hinten mit diesem Elektrobulli, seht ihr schon, das ist der Gewerbeverein aus Braunspetra, auch schon seit Jahrzehnten bei uns hier mit im Festumzug. Und wir grüßen den Gewerbeverein aus Braunspetra mit einem dreifachen Pfingsten! Pfingsten! Pfingsten! Herzlich willkommen zum Umzug. Bild Nummer 24, die Brennergasse. Die Brennergasse ist ebenfalls ein Unterstützer zum Pfingstverein. Und der Pfingstverein grüßt die Brennergasse. Im Anschluss mit diesem Bargaspeter aus dem Long Trailer seht ihr den Sponsor und Fuhrunternehmer Bernd Dienert. Ein ganz, ganz seltenes Modell, ne, dieser B1000 Long Trailer. Den habe ich irgendwann mal gesehen, da war ich glaube ich 7 oder 8 Jahre alt. Da fuhr er mal hier auch durch Rosbach. Wir haben das Bild 27.

20. Das ist der Raiffeisenmarkt, Brauns Petra und Mücheln. Ihr wisst ja Bescheid, da könnt ihr sicherlich einige Sachen holen. Alles, was fürs Haus ist und für den Garten und ihr wisst ja. Ne? Wir sehen das nächste Fahrzeug, RWG Mansfeld, eingetragene Gesellschaft aus Mansfeld, ebenfalls schon seit Jahren bei uns mit dabei hier im Festumzug. Das sind die kleinen Zwischenbilder, wo wir gesagt haben, die wir mit einbauen, bis wir dann zum nächsten Hauptpunkt kommen. Ebenfalls immer noch mit dabei das Herbstfest. Der Müchener Bauernmarkt, auch für uns immer wieder ein sehr gerne gesehener Gast. Bild Nummer 28. Das ist der Karate Matt Schiller aus Brauns Petra. Hier könnt ihr Nahkampf üben, Nahkampf lernen. Selbstverteidigung, aber bitte nicht in der Aggression, sondern in der Defensive, nur zur Verteidigung. Karate Matschiller aus Brauns Petra, herzliches Hallo und damit nochmal ein herzliches Willkommen mit einem dreifachen Pfingsten! Pfingsten! Pfingsten! Im Bild 29, dieses Jahr zum ersten Mal mit dabei, der Pfingst- und neu gegründete Heimatverein Großkainer. Vorsitz Martin Wisotzki aus Großkainer. Herzlich willkommen hier in Rossbach zum Umzug mit einem dreifachen Pfingsten! Pfingsten! Pfingsten! Jawohl, sammeln die Bonbons auf, nicht dass die Pferde nachher stolpern hier. Herzlich willkommen noch einmal Pfingstverein und Heimatverein aus Großkainer. Und hier der kleine Bollerwagen, der hier so vor sich hergeschoben wird, das ist der kleine Imkerladen aus Leier. Herzlich willkommen. Aus Schottau. Ich habe hier Leier stehen. Nee, ich sage doch, die Liste, die halt hinten vorne nicht hin, ja. Das ist Wahnsinn. Ja, ein Küsschen in Ehren kann keiner verwehren. Heimatverein Schottau e.V., eingetragener Verein. Herzlich willkommen. Lasst mal was hören von euch. Nicht zu vergessen natürlich auch der ambulante Pflegedienst aus Brauns Petra. Ich ziehe auch vor euch den Hut. Das, was ihr leistet, ist der Hammer. Ne? Ich bin ja selber in dem, genau, ich bin ja selber in dem Ding tätig. Alles richtig. So. Dann kurzer Werbeblock hier von Autohaus Herfurter. Herzlich willkommen und im Anschluss.

Und dann sagen wir herzlich hallo, die Johannes Boschen aus Leier. Herzlich willkommen!

0: Jetzt kommt der Imkerkarten, der eigentlich auf Bild 22 sein sollte. Unser Imker aus Leier, jetzt haben wir ihn durch. Da ist er. Und jetzt kommen die Technikfreunde aus Leier. Jetzt haben wir es hier da. Ja, die sind alles ein bisschen durcheinander, macht nichts. Die Technikfreunde aus Leier mit einem alten Karant hier, wahrscheinlich auch schon ein paar Jahre 37 oder irgendwas. Drauf ist noch ein Ader 2107. Und dann haben wir hier die Mitarbeiter, die mit dazugehören. Alles schön. Und zum Schluss haben wir natürlich das Schlussfahrzeug vom Umzug, unsere Feuerwehr.
1: Zum Familiennachmittag am Sonntag, am Pfingstsonntag in dem wunderschönen Festzelt zu Rosbach, zu unserem traditionellen, wunderschönen Verbleib hier heute bei Kaffee und Kuchen, Bier und Wein. Wir starten ganz einfach und mit höchsten Tönen gelobt mit der Tanzgruppe aus Mücheln. Und die Tanzgruppe aus Mücheln, die hat sich an uns gewandt und hat gesagt, Mensch, wir möchten gerne mit euch wieder gemeinsam den Sonntagnachmittag gestalten, das heißt, in Abwechslung mit uns, den Rosbacher Musikanten, möchte die Tanzgruppe Mücheln euch heute hier zum Verweilen bleiben lassen. Und ihr sollt ganz einfach die Seele baumeln lassen und genießt die Tänze, genießt die Musik. Und los geht's mit der Tanzgruppe Mücheln mit einem kleinen Block, der da 6 Tänze umfasst. Und nach diesen Tänzen werden die Rosbacher Musikanten für euch aufspielen. Dann wollen wir wieder wechseln und so geht das bis heute ca. 17.15 Uhr. In diesem Sinne wünschen wir die Tanzgruppe Mücheln und die Rosbacher Musikanten für die nächsten 1,5-2 Stunden für euch viel Spaß, gute Unterhaltung und uns natürlich ein gutes Gelingen. Applaus.

0: Satz, ne? Moin.
1: Der ist verpfeifen in der Ecke hier. Oh ne, los, dann hinterher.
2: Ja, los.

eingetauscht.

0: Tagen 8 Stunden lang am Tag arbeiten mit Konzentrationsproblemen.
1: Die dritte und vorletzte Frage. Warum ist TikTok nicht so gut für minderjährige Kinder?
0: Über TikTok und durch Instagram haben Kinder möglicherweise Zugang zu Inhalten, die für ihr Alter nicht geeignet.
2: Formen weiterzuentwickeln. Rose Ausländers Gedicht Schnell, das deinem gleichnamigen Werk zugrunde liegt, spricht in wenigen Zeilen von vergehender Zeit, von Ländern, die untergehen, von Krieg und Frieden, hungernden Kindern, aber auch von Kunst.

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0: Herzlich willkommen zum diesjährigen Kurz und Gut im Kurzfilmwettbewerb.
1: Herzlich willkommen zu Kurz und Gut.
0: Schön, dass ihr alle da seid. Wir freuen uns, dass ihr alle hier im OK euch eingefunden habt.
2: Ich bin Mila und ich mache die Moderation dieses Jahr bei Kurz und Gut. Wir sind gerade dabei, unsere Moderationstexte zu schreiben und ein bisschen Zeitdruck haben wir, aber ich denke, wir schaffen das. Ich hoffe, die Stimmung wird so gemütlich sein und dass man einfach einen schönen Abend zusammen hat.
3: Wir haben heute den Tag über alles vorbereitet. Es hat sich herausgestellt, dass du noch sehr viel machen musst. Aber es hat sich sehr gelohnt. Und die Sendung selber und die Veranstaltung selbst war dann extrem entspannt. Es hat alles funktioniert.

0: Mein Name ist Lisa, ich bin 25 Jahre alt, wohne in Tangermünde bei Stendal und bin aktiv bei Fridays for Future Stendal.
1: Ich bin Christina, ich komme aus Stendal, bin bei Fridays for Future tätig und wir versuchen mit kleinen Aktionen mehr Nachhaltigkeit und Klimaschutz mit hier in den ländlichen Raum reinzutragen. Stella ist unser Lastenfahrrad. Stella steht für Stendals langersehntes Lastenfahrrad. Und es ist frei ausleihbar und das wird eben hier bei der Freiwilligenagentur ausgegeben. Vor 2 Jahren haben wir uns für Stella entschieden und wir wollten eben damit aufzeigen, dass es nicht immer ein Auto braucht, um eben von A nach B zu kommen, um den Einkauf zu transportieren. Und insbesondere in so einer kleinen Stadt hat man ja auch Möglichkeiten, eben mal schnell auch mit dem Fahrrad Wege zu erledigen. Und wenn es eben mal was Größeres sein soll, dann kann man sich halt eben Stella ausleihen. Seit ungefähr 2 Jahren setzen wir uns auch für eine autofreie Stadt ein. Beispielsweise die Hallstraße, die kleine Hallstraße, die wurde jetzt auch schon für FahrradfahrerInnen freigegeben. Mit Auto kommt man da beispielsweise nicht mehr durch bis zum Marktplatz.
0: Ja, also der Kleidertausch wird auf jeden Fall immer gut angenommen, den wir monatlich veranstalten. Da sind immer bis zu 60 Personen schätzungsweise auch da.
1: Besonders auch in so einer kleinen Stadt wie Stendal lässt sich, glaube ich, viel mehr Nachhaltigkeit auch umsetzen, eben weil man auch etwas mehr vernetzter ist und Ideen und Aktionen zu Nachhaltigkeitsthemen sprechen sich dann auch eher rum.
0: Ja, also die Resonanz auf unsere Aktion sind gemischt auf jeden Fall, also teils sehr positiv, dass sich die Leute freuen, dass man hier Engagement zeigt. Andererseits ist auch so, dass wir durchaus viel Gegenwind erhalten. Das sind aber, glaube ich, dann doch eher vereinzelte Personen, die

0: aber dafür sehr laut sind.
1: Was aber durchaus noch verbessert werden könnte, ist eben die Zusammenarbeit beispielsweise mit der Stadt oder allgemein mit der Regionalpolitik, dass wir vielleicht auch einfach mehr gehört werden.
0: Was uns auch fast alle hier von Fridays for Future Ständer betrifft, ist, dass wir auch berufstätig sind, die meisten Vollzeit oder sich zumindest noch in der Ausbildung oder im Studium befinden. Und also da kann ich jetzt nur für mich sprechen zumindest, dass es wirklich ziemlich schwierig, einen Vollzeitjob mit ehrenamtlichen Engagement in Verbindung zu bringen. Da habe ich dann manchmal das Gefühl, ich bin bei keinem zu 100% irgendwie dabei. Das ist manchmal so ein bisschen schade. Also ich glaube, wir würden alle gerne viel, viel mehr machen, wenn unsere Kapazitäten das zulassen würden. Und was auch ein Problem ist, ist gerade bei uns, dass irgendwie viele Leute irgendwie von Nachhaltigkeit sprechen und sagen, sie haben da Bock drauf, aber es ist dann eben selten so, dass daraus dann neue Mitgliedschaften irgendwie resultieren. Also wer bei uns mitmachen möchte, kann uns einfach auf Instagram zum Beispiel schreiben. Da findet man uns ganz einfach, Fridays for Future Stendal. Oder uns einfach bei unseren Aktionen ansprechen. Da freuen wir uns immer sehr drüber. Man kann quasi zu jedem Zeitpunkt immer einsteigen. Also in Zukunft wäre natürlich sehr schön, wenn die Stadt Stendal noch fahrradfreundlicher wird, die Radwege ausbaut und für Sicherheit im Fahrradverkehr einfach sorgt. Dass wir generell auch viele Menschen einfach erreichen und zu einem Umdenken animieren können, dass wir auch mehr Mitglieder noch generieren können, sei es jetzt hier in Stendal oder bei anderen Fridays for Future Ortsgruppen.
1: Und wir möchten natürlich noch viel mehr Klimastreik in Stendal organisieren. Unser Engagement in drei Worten, einfach mal machen.
0: Das ist gut.

0: wir alle vielleicht dann doch auch diesen Kampf um den besseren Magistern, die das eine System gewinnen können gegen David Roberts, können wir vielleicht aus den wiederkehrenden Tagen in Dresden lernen, die vom 11. bis zum 17. September, wenn das passiert alljährlich, 2018, wenn ich das richtig, wenn ich da richtig informiert bin. Und es gibt bereits ein
1: Wir wollen aber unsere Lieblingsserie gucken.
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1: Nein.

100 Jahre später, nachdem ich auf dieser Welt war, darf ich wieder in meine Heimatstadt zurückkehren. Ich darf wieder um die Welt reisen mit meinen Liedern. Das ist für mich das größte Geschenk. Ich darf wieder meine Musik dem Publikum schenken und meine Lebensgeschichte, meine Liebes- und Lebensgeschichten erzählen. Ach, die Liebe. Immer war ich auf der Suche nach der Liebe in meinem Leben. Hab mich hinreißen lassen, hab geträumt, hab mich verliebt. Aber die treueste Liebe war die Musik. Und mein Schnuck, mein Sohn Gerd Puritz. Er hat mir auch am Ende eine Biografie geschrieben. Zuerst in Deutsch. Und meine Enkeltochter Joy hat das dann ins Englische übertragen und in London herausgegeben. Und später ist noch eine zweite

Biografie entstanden, die Joy verfasst hat, in Deutsch, in einer Kurzfassung. Ach, mein Schnuck. Es war nicht immer einfach zwischen uns. Nach meiner Scheidung durfte ich dich ein Jahr lang nicht sehen. Und doch habe ich versucht, dich immer zu unterstützen, habe Pakete geschickt, egal wo ich war auf der Welt. Und ich glaube, du hast gewusst, dass du immer bei mir bist, in meinem Herzen. Herzlich willkommen im Ständehaus im Elisabeth-Schumann-Saal. Mein Name ist Luba Meyer. Ich bin Sängerin, Sopranistin und ich habe ein Projekt entwickelt über eine besondere Sängerin, ein Star, der in Merseburg geboren ist. Das ist Elisabeth Schumann. Und das Projekt heißt Elisabeth Schumann, eine musikalische Biografie. Und ich singe dort die Elisabeth Schumann. Ich bin auch die Projektleiterin und habe das Projekt konzipiert. Wir haben hier eine Tafel an ihrem Geburtshaus. Diese Tafel habe ich vor circa 7 Jahren entdeckt, als ich nach Merseburg gezogen bin. Und diese Frau hat mich interessiert, wie ist denn das? Und dann habe ich ein bisschen gesucht und gefunden, dass das eine unglaublich spannende Persönlichkeit ist. Sie hat zig Schallplattenaufnahmen gemacht, sie war ein Weltstar. Sie hat zusammen mit Richard Strauss gearbeitet, er hat für sie komponiert. Sie hat zum Beispiel mit Enrico Caruso gemeinsam gesungen. Also wirklich eine außergewöhnliche Künstlerin, die man vergessen hat. Und das wollte ich ändern. Deswegen gibt es das Programm mit dem Originalrepertoire, was Elisabeth Schumann nachweislich gesungen hat, und ihre Lebensgeschichte. Das ist ein Programm für eine Sopranistin, eine Pianistin und einen Sprecher. Es gibt verschiedene Gründe, warum ich mich für dieses Projekt entschieden habe. Wir fangen mal an der Basis. Wir haben viele Gemeinsamkeiten mit dieser Frau. Sie war Sopranistin, ich bin Sopranistin. Sie hatte eine leichte, bewegliche Stimme. Und ich habe die auch. Also sie war eine Soubrette und später wahrscheinlich Richtung Coloratursopran. Und das bin ich auch. Also ich kann sehr gut ihr Repertoire singen und ihr Repertoire gefällt mir sehr gut. Es ist für mich ein Anspruch, künstlerisch hochwertige Literatur zu singen und dieses Programm eignet sich hervorragend dazu. Das andere ist, dass diese Frau als Persönlichkeit mich interessiert hat. Ich wollte wissen, wer ist das? Warum gibt es ein Schild, dass es eine berühmte Sängerin war und wir haben noch nie was davon gehört. Ich habe Gesang studiert und dieser Name kam nie drin vor. Das heißt, je mehr ich mich damit beschäftigt habe, habe ich festgestellt, die Frau ist es wert, dass man sie kennt, dass man ihre Bedeutung erfasst und sich damit beschäftigt. Und es ist ein Projekt, der Stadtgeschichte fördert. Das heißt, wir sind hier in Merseburg im Elisabeth-Schumann-Saal. Der Saal ist nachher benannt, aber keiner weiß, wer war denn Elisabeth Schumann? Und ich möchte sie als große Sängerin, als Künstlerin, aber auch als Person den Menschen nahebringen. Ja. Wow, das ist nämlich auch schön farblich golden, passt super zu dem Blau. Bei der Premiere am 10.10.26 freue ich mich auf die Menschen, die kommen. Ich stelle mir das sehr schön vor, den Saal voll zu sehen mit Gesichtern, die zufrieden, glücklich sind, die erfüllt sind von dieser Musik, die gespannt sind auf die Lebensgeschichte von Elisabeth Schumann, auf viele Freunde und auf zukünftige Freunde. Ich wünsche mir für das Projekt zuerst, dass es alles klappt. Als Projektleiterin merke ich, es ist eine große Verantwortung, so ein Projekt auf die Beine zu stellen. Und es wird für mich ein glücklicher Moment sein, wenn die Premiere am 10.10. stattgefunden hat. Und ich wünsche mir, dass wir alle, unser ganzes Team, wirklich zufrieden, da abends müde und zufrieden nach Hause gehen, dass es alles eine tolle, erfüllende Sache war.
Und für das Publikum wünsche ich, dass es auch ganz glücklich nach Hause geht, voll von wunderschönen Melodien im Kopf, mit einer neuen Lebensgeschichte im Gepäck und dass es Lust hat, darüber weiterzuerzählen, dass es dieses Projekt gibt, dass Elisabeth Schumann mit ihrer Lebensgeschichte wieder lebendig wird. Und vielleicht wird sie 100 Jahre nach ihrem Leben einfach nur noch eine Reise unternehmen und ihre Geschichte in Liedern weitererzählen.

Ein schönes Gefühl, wieder hier zu sein, in meiner Heimat, Merseburg. Hier im Schlossgartensalon habe ich mit 4 Jahren meinen ersten großen Gesangsauftritt gehabt. Da wurde ich nämlich auf einen Stuhl gesetzt oder gestellt und sollte singen. Es heißt Singlieschen, sing. Viele Erinnerungen habe ich an diesen Ort. Mein Papa war hier in Merseburg Domorganist und auch ein Schullehrer. Und meine Mama war eine leidenschaftliche Sängerin. Sie hatte aber als Ehefrau und Mama keine Chance, Sängerin zu werden. Aber bei den Konzerten von meinem Papa hat sie ihn immer unterstützt und hat immer die Solopartien dort gesungen. Und hier habe ich natürlich als Kind auch sehr viel Zeit verbracht, gespielt und sogar mit 4 Jahren war hier mein erster Auftritt. Ich als Vierjährige singe das vor einem großen Publikum im Schlossgartensalon, ein Liebeslied. Mein Liebster ist ein Weber, er webt so emsiglich an einem Stückchen Linnen. Das Linnen ist für mich, der Aufzug ist die Liebe, die Treue schlägt er ein. Denn Liebe muss mit Treue recht fest

0: Heute haben wir uns hier versammelt, um etwas zu lösen, was andere nicht konnten. Die Wahl über die Wahlen. Wir müssen über Dinge sprechen, die unsere Gemeinschaft runterziehen. Über Menschen, die uns schaden, während die anderen nur wegsehen. Und all das nur wegen der Ignoranz und des Egos manch anderer. Deshalb haben wir einen Lösungsvorschlag. Nämlich...
1: Und da fängt es wieder an.

0: Ach, du kannst doch nicht immer nur um den heißen Brei herumreden, nur um am Ende wieder einen einfachen Schuldigen zu präsentieren. Als ob immer nur ihr die Wahrheit kennt, während ich.
1: Naja, mein Lieber, wir hatten uns eigentlich geeinigt, dass heute jeder zu Wort kommen darf. Das ist mein Recht. Und natürlich auch das Recht der anderen.
2: Kollegen, etwas mehr Disziplin bitte. Wir wollen doch nicht unsere jungen Zuschauer verscheuchen. Außerdem habe wenigstens ich hier etwas Sinnvolles zu sagen. Etwas, das dem Volk hilft.
0: Ja, du verwechselst auch leider Wahrheit mit Lautstärke.
2: Naja, zumindest erträgt meine Wenigkeit die Wahrheit. Und die Wahrheit ist, auch in diesem Kreise sitzen Leute, die hier nichts zu suchen haben.
3: Was? Ich komme zwar nicht besonders oft zu Wort, aber können wir bitte keine Feindbilder oder Problemgruppen machen?
1: Kollegen, wir können uns sehr herzlich streiten und mit den Finger aufeinander zeigen. Aber wir sollten über wichtigere Themen sprechen. Zum Beispiel, was ist mit der Wirtschaft?
0: Ach, eine gute Wirtschaft bringt uns nichts, wenn die Zukunft brennt. Klima, Energie, Umwelt.
3: Und was ist, wenn die Leute unzufrieden sind mit uns?
2: Oder wenn die Falschen am Rednerpult sitzen?
3: Oh, Mensch, Leute!

0: Und wen wählt ihr jetzt? Wir bieten euch Zukunftsschutz.
1: Wir bieten euch eine starke Wirtschaft für eine sichere Zukunft.
2: Wir kümmern uns zuerst um euch, statt um all die Fremden, die uns ausnutzen.
3: Und wo bleibt die soziale Gerechtigkeit für alle?
4: Seht ihr? Genau das ist das Problem. Ihr streitet ohne zuzuhören. Ihr macht Angst, aber bietet keine Lösung. Stillstand ohne Mut. Und das soll unsere Zukunft sein? Na, wir müssen euch nicht alle mögen. Aber wir werden trotzdem mitmachen, damit nicht andere für uns entscheiden.
0: Ihr könnt hier weiter streiten. Wir versuchen etwas zu ändern. Wir gehen wählen.

0: hat zwei geschlagen und das ist Grund für mich, Sie heute hier im Schlossgarten zu Merseburg zu begrüßen. Mein Name ist Ilka Biemann und vor vielen, vielen Jahrhunderten war ich ein Zofe am herzöglichen Hofe hier. Und ich werde Sie heute mitnehmen auf einen Rundgang durch diesen schönen Garten. Und ich kann Ihnen natürlich das eine oder andere über die Denkmäler erzählen. Aber auch, ich weiß, besonders die Damen sind darauf immer sehr neugierig, Klatsch und Tratsch vom Hofe wird es geben. Unsere Führung heute steht unter einem ganz besonderen Motto. Die Musik im Garten. Und deshalb habe ich mir heute musikalische Unterstützung geholt durch unseren Klausenchor hier auf dieser Seite zu sehen. Er wird uns also heute auf dem Rundgang begleiten und mit alten, bekannten Liedgut passend unterstützen. Nach der Wiedervereinigung hat das Land Sachsen-Anhalt sich sämtliche Gärten und Parkanlagen angeschaut und nach bestimmten Kriterien bewertet. Und sie hat 50 Gärten ausgewählt, die ein besonderes Prädikat erhalten haben, nämlich den Titel Gartentraum.
1: Du mein Merseburg, du mein Zauberort, lass mir deine Ruhe, lass mich nicht mehr fort.
0: Sie stehen hier schön im Schatten, zumindest

0: sind es die meisten im Schatten dieser wunderschönen Bäume. Und welche Tiere sind in den Bäumen beheimatet? Vögel, richtig.
1: Das Lied kennen Sie. Es ist nämlich der einzige Vogel, der seinen Namen nennen kann, nämlich der Kuckuck.

vielleicht gehen Sie nachher noch einmal diesen kurzen Weg. Dann machen Sie sich bewusst, diese Metallschiene, die hier im Boden ist, Sie stehen gerade darauf. Das ist kein vergessenes Bauwerkzeug oder Utensil zum Hausbau. Nein, das ist die Kenntlichmachung des 12. Meridians, der genau an dieser Stelle durch unseren Schlossgarten verläuft. Das heißt, Sie haben soeben beim Überqueren eine Zeitzone gewechselt. Wer dazu nähere Informationen möchte, wie gesagt, der 12. Meridian ist es, der findet Sie gegenüberliegend. Auf dieser Säule ist noch eine kleine Tafel, da kann man sich noch mal belesen und Näheres über diese Zeitzonen erfahren. Das Größte, was hier hinter mir steht, haben Sie sicherlich schon entdeckt. Es geht hier heute um dieses Befreiungsdenkmal. Oben auf der Säule aufgesetzt, das Eiserne Kreuz. Geschaffen hat das Eiserne Kreuz Friedrich Schinkel. Und er hat es entworfen, um die Soldaten zu ehren, die in die Schlacht gegen die Franzosen gegangen sind. Man hat sich damals außerhalb von Merseburg auf einem großen Feld getroffen. Die deutschen Truppen haben sich gesammelt und haben Verstärkung erhalten durch die russischen Truppen. Und gemeinsam sind damals, heute unvorstellbar, Deutsche und Russen gegen den Feind gezogen. Ja, sie zogen in die Schlacht bei Leipzig. Und wie gesagt, viele ließen ihr Leben, andere wurden verwundet, andere kehrten siegreich heim. Und an alle sollte durch ein Denkmal erinnert werden. Ja, und wenn wir hier diesen Garten so anschauen, beherbergt er sehr vieles, was in vielen Jahrhunderten geschichtlich passiert ist. Ein Garten existiert nur, oder unser Schlossgarten, durch das Schloss. Das Schloss war schon viel, viel älter. Der Schlossgarten kam erst zu Herzogszeiten. Denn der erste Herzog, der hierher zu uns ins Merseburger Schloss kam, der war der Meinung, na ja, nur der Schlossinnenhof reicht nicht aus. Man wollte auch mehr Staat machen, Merseburg größer machen und repräsentieren. Und deshalb ließ er einen barocken Lustgarten bauen. Hier war früher ein Wirtschaftshof, der musste weichen. Die konnten ein Stückchen außerhalb sich wieder niederlassen. Das Gelände hier war für den barocken Lustgarten umgestaltet worden und konnte nun ja jemand von Stand begrüßen und man konnte hier Lust wandeln. Überdauert aus der Zeit der Herzöge haben bis heute, natürlich durch Nachpflanzung, zwei große Kastanienalleen. In der einen standen sie vorhin und eine zweite Kastanienallee ist gegenüberliegend, da gehen wir heute auch noch entlang. Also diese Kastanienalleen, Mitte 17. Jahrhundert, Zeit der Herzöge. Aber die Zeiten ändern sich, die Geschmäcker ändern sich. Anfang 19. Jahrhundert wollte man den Garten anders haben. Ein Landschaftsgarten sollte es werden. Man beauftragte einen Herrn Joseph Lenné. Er hat einen Plan entworfen und dieser Plan ist na, vielleicht bis zur Hälfte umgesetzt worden und dann verlief das im Sand. Und aus dieser Umgestaltungszeit begegnen wir auch heute noch diesen Nadelgehölzgruppen. Wenn wir also an diesen Nadelgehölzgruppen nachher vorbeigehen, denken Sie daran, Anfang 19. Jahrhundert. Aber hauptsächlich werden wir uns heute auf diesen geraden, linearen Wegen voranbewegen. Und diese Wege sind erst zu DDR-Zeiten entstanden. Da gab es die letzte gravierende Veränderung. Anlässlich der Kreisbauernfestspiele wurde hier nochmal Hand angelegt und man hat sich für diese geraden Wege entschieden. Und folgen Sie mit mir jetzt auf diesen Weg bis zum nächsten großen Denkmal. Hier stand einst ein großer alter Baum. Vielleicht erinnert sich der ein oder andere, man musste ihn rückschneiden. Es ist eine sogenannte Kornellkirsche und wir hoffen, dass bald wieder diese Kornellkirsche Früchte trägt. Und zur Kornellkirsche kann ich Ihnen sagen, sie hat ein sehr hartes Holz. Das härteste, was uns hier in Europa bekannt ist. Aus diesem Holz, was so schwer ist, dass es im Wasser nicht schwimmt,
waren, so heißt es in alten Sagen, die Speere von Alexander dem Großen geschnitzt. Und nur deshalb war er so siegreich in seinen Schlachten. Und ebenso aus diesem Holz der Kornelkirsche soll wohl auch das trojanische Pferd geschnitzt sein. Es musste eine schwere Last tragen. Man brauchte stabiles Holz, was nicht so leicht brach. Deshalb die Kornelkirsche. Und jetzt wissen Sie wieder etwas mehr. Und beim nächsten Spaziergang können Sie dieses Wissen gerne weitertragen. Ich habe Ihnen vorhin erklärt, dass der erste Herzog diesen Lustgarten hat anlegen lassen. Christian der Erste, so sah er aus, kam zu uns und erfüllte sich seinen Traum. Christian der Erste entstammt einer Seitenlinie der albertinischen Wettiner. Und er hat hier in Merseburg schon viel bewegt. Er hat Merseburg größer und schöner gemacht. Die Gäste waren begeistert von diesem tollen Ambiente neben dem Schloss. Und er hatte auch eine Frau, die sich besonders hervortat. Seine Frau hieß Christiane. Und Christiane hatte ein Faible für die armen Kinder hier. Mutter und vaterlos geworden für die Waisenkinder. Sie hat ein Waisenhaus hier in der Nähe erbauen lassen und hat dafür gesorgt, dass diese Kinder Obdach bekamen. Und natürlich hat sie auch für Bildung gesorgt. Diese Kinder, die dort unterkamen, wurden geschult im Nähen, im Kochen, im Sticken, in hauswirtschaftlichen Dingen und die Jungs vielleicht auch in der Gartenarbeit, im Pferdebeschlagen. Und so hatte man auch immer guten Nachwuchs für das Schloss. Man hatte preiswert dann gute, ausgebildete Arbeitskräfte. Man wusste, was man sich ins Haus holte unter Umständen. Ja, er selbst hat sich hier ein Denkmal setzen lassen. Wie gesagt, Mitte 17. Jahrhundert kam er zu uns und 1691 wurden diese Obeliskenpaare hier gesetzt. Und wenn Sie sich anschauen, diese Obelisken sind aus Sandstein hergestellt, im unteren Bereich florale Ornamente. Und wenn Ihr Blick nach oben geht, können Sie unter Umständen die Initialen der Herzöge erkennen. C für Christiane und auf der anderen Seite ebenfalls ein C für Christiane. Christian und Christiane. Ich nehme Sie jetzt ein Stückchen weiter mit. Wir gehen durch dieses imposante Paar hindurch und warten im Schatten des nächsten Baumes. Wussten Sie, dass es 3 verschiedene Lindenarten gibt? Es gibt die Sommerlinde, die Winterlinde und noch die Silberlinden. Und hier steht eine Sommerlinde. Die Sommerlinden können, und jetzt werden Sie sicherlich staunen, bis zu 1000 Jahre alt werden. Sie können bis 40 Meter hoch werden und der Stamm kann mehrere Meter im Durchmesser erreichen. Und wenn Sie sich unsere Linde anschauen und versuchen, den Stamm zu umarmen, werden Sie merken, eine Person reicht nicht aus. Hier bedarf es schon mehrerer Personen. Unsere Linde hier ist sehr alt und sie wurde sicherlich schon zu Zeiten der Herzöge gepflanzt und hat bis heute hier überdauert. Und Linden sagt,

Und jetzt gehen wir hier vorne den Weg entlang und biegen links den Weg ab. Die Merseburger können mit diesem Graben etwas anfangen, aber die Gäste der Stadt sicherlich nicht. Es ist unser Schlossgraben. Eine Brücke am Ende sorgt, dass der Herzog von seinem Schlosse in den Garten kam. Aber diesen Graben gab es schon zur Entstehungszeit des Gartens. Man hatte hier unterschiedliche Nutzungen in diesem Garten und man weiß, dass hier eine ganze Zeit lang Wild gehalten wurde. Wenn hoher Besuch auf dem Schlosse war, wollte man diesen auch sehr schnell zufriedenstellen. Hungrige Mägen, mit denen ist nicht gut zu reden. Deshalb ein satter Gast war ein besserer Gast. Und wenn man dann ein Wildschwein, einen Hasen, ein zartes Reh auf den Tisch bringen konnte, diesen Traum konnte man sich durch diese Art und Weise erfüllen. Heute dient der Schlossgraben dazu, dass er genutzt wird für kulturelle Veranstaltungen. Es gibt die sogenannten Schlossgrabenkonzerte, 4 Stück immer, in den Sommermonaten ein ganz besonderes Ambiente. Auf der einen Seite die große Bühne, auf der anderen Seite die einfache Bestuhlung. Und der Zugang zu diesem Bereich, der ist hier drüben. Man muss eine Treppe hinabsteigen, um dann den Weg hier durch dieses Tor unten zu nehmen. Ansonsten kommt man hier nicht hinein. Gut. Wir gehen jetzt durch dieses zweite Stelenpaar. Es war Christians Sohn, der nach seinem Tode hier als Herzog tätig war. Und seine Ehegattin war Dorothea Erdmuthe. Und wie gesagt, somit haben der erste und der zweite Herzog sich hier standesgemäß, pompös, bis heute in Erinnerung bringen können. Er selbst, Christian II., lebte gar nicht so lange. Er verstarb recht früh und sein Sohn, der dritte Herzog, der dann hier die Geschäfte übernehmen konnte, hat im Alter von 6 Jahren diese Herzogswürde durch den Tod vererbt bekommen. Aber mit 6 Jahren, das ist jedem klar, kann man nicht regieren. Er war unter der Vormundherrschaft von August dem Starken und Geschäfte im Namen hat geführt diese Frau, Dorothea Erdmuthe. Sie hat ihren Sohn stark gemacht, sie hat die Geschäfte hier am Laufen gehalten, sie hat Beziehungen gepflegt und hat einen sehr wichtigen Anteil am Großwerden zur Herzogszeit für Merseburg. Wir werden jetzt etwas weiter diesen Weg voranschreiten und über diesen dritten Herzog, Moritz war sein Name, erzähle ich Ihnen an anderer Stelle noch etwas, denn auch er hat sich hier verewigt. Und hier oben schaut ein Herr auf uns. Ein König. Es ist unser erster preußischer König, der uns hier regierte. Und ich kann Ihnen erzählen, wir Merseburger waren viele, viele Jahrhunderte Sachsen. Und das mit voller Stolz. Aber unser Sachsenkönig hatte einen mächtigen Fehler begangen. Er stand auf Seiten von Napoleon. Napoleon verlor seinen Krieg und mit ihm unser Sachsenkönig. Und als Verlierer, was musste man damals machen? Ländereien abgeben.

hat allerdings ja von unserer Pracht, die wir hatten, von unserem Wohlstand, er hat es nicht zu nutzen gewusst. Wir wurden mit den Preußen Beamtenstadt. Und damit ging es finanziell gesehen ja ein bisschen bergab, so könnte man sagen. Aber politisch ging es bergauf. Politik wurde jetzt gemacht. Der Künstler war bekannt und der Künstler heißt Louis Delong. Er hat sehr detailgetreu diese Plastik nachmodelliert. Und der Modegeschmack der damaligen Zeit war der gestutzte Schwanz. Und wir gehen jetzt zu diesem Prachtgebäude hier hinten in diese Richtung weiter, bis wir wieder ein schönes Plätzchen finden, wo Schatten ist. Ich habe Ihnen vorhin versprochen, dass ich Ihnen den dritten Herzog auch vorstellen möchte. Und hier ist der Gute mit seiner Frau abgebildet. Unser Geigenherzog Moritz, als dieser war er bekannt. Als Sechsjähriger, wie gesagt, die Herzogswürde übernommen, aber er durfte nicht regieren. Der Gute durfte sein Amt erst ausüben im Alter von 24 Jahren. So lange musste er sich gedulden. Mit 23 hatte er eine kleine Krise, so möchte ich es mal beschreiben. Er reist umher und heiratete ganz spontan und heimlich seine Frau. Hier unten abgebildet. Henriette Charlotte. Ein Jahr später, dann in Amt und Würden hier, hat er die Geschicke geleitet. Und er war dann der Meinung, okay, wir haben einen sehr schönen barocken Lustgarten, aber mir fehlt ein Gebäude, wo ich musizieren kann, wo ich Feste feiern kann. Und er hat einen berühmten Baumeister der alten Zeit beauftragt, eine Gartenlaube zu bauen. Standesgemäß etwas größer ausgefallen hier hinter mir, der Schlossgartensalon zu Merseburg.

Und zu Herzogs Zeiten, müssen Sie sich vorstellen, zwischen diesen Säulen haben antik-römische Götterfiguren gestanden. 12 Stück an der Zahl. Später allerdings sagte man, viel zu anrüchig, viel zu viel Haut zeigen sie, nackte Schulter, wie geht. Nacktes Knie und Oberschenkel geht gar nicht. Und so wurden diese Figuren verkauft. Böse Zungen behaupten, Merseburg brauchte nur ein bisschen Geld. Man weiß es nicht. Wo sie abgeblieben sind, wissen wir auch nicht. Vielleicht existieren sie noch irgendwo, aber es ist uns nicht bekannt. Und unsere Gartenlaube, müssen Sie sich vorstellen, unten ein riesengroßer Saal, wo man Bälle feierte. Man öffnete die Flügeltüren, man konnte hinaus in den Schatten der vielen Bäume, man konnte Lust wandeln, man zog sich in die Lustnischen zurück und frönte der Lust vielleicht. Ja, es war schon toll. Und oben in der obersten Etage, da hatten die Künstler ihre Bühne. Und dort traten Künstler auf, die auch in der Welt bekannt wurden. Und da gibt es eine Opernsängerin. Ich weiß nicht, ob Sie da bewandert sind in dieser musikalischen Welt. Ich muss mal gucken. Hier habe ich sie. Hier als junge Frau abgebildet. Elisabeth Schumann ist ihr Name. Elisabeth Schumann wurde in Merseburg geboren. Ihr Geburtshaus steht noch heute in der Gotthardstraße. Und hier bei einem Fest wurde sie entdeckt sozusagen. Elisabeth Schumann, ich habe

Ihnen hier mal ein Bild in jungen Jahren. Sie ist die Jüngere, mitgebracht. 1888 ist sie geboren und sie sang mit Leidenschaft als kleines Mädchen. Und diese Leidenschaft machten sich ihre Eltern zunutze. Und ich verlese jetzt etwas, was über sie gesagt wurde und was sie selbst niedergeschrieben hat. Es ist zu verzeichnen, dass hier ein Wohltätigkeitskonzert stattfand, wo viele Künstler aufgetreten sind. 1892 sagte später in Erinnerung die Elisabeth: Ich habe mein Sonntagskleid an, um mich eine Menge von Menschen. Plötzlich fühle ich mich hochgehoben und auf den Tisch gestellt. Sing schön, sing Lieschen, sagt Mama. Und ich singe zu all den Gesichtern hin. Mein Liebster ist ein Weber, so der Titel. Ein Liebeslied von einem kleinen Kind mit Ausdruck und Leidenschaft vorgetragen. Die Leute vergaßen ihren Kaffee und ihren Kuchen. Und durch prasselndes Händegeklatsche drangen Rufe nach mehr. So sang Lieschen auch das Lied von Schubert und schließlich noch zwei von Robert Franz. Und auf dem Sammelteller, der herumgereicht wurde, häufte sich das Geld. Man zählte die größte Einnahme des Tages. Wir gehen jetzt um den schönen Brunnen herum in Richtung Orangerie. Eine Orangerie ist unserem Schlossgarten noch erhalten geblieben. Gebaut wurden allerdings zwei. Eine auf der rechten Seite, die wir jetzt in Augenschein nehmen, eine zweite stand linker Hand. Hier wird dieser Raum genutzt jetzt durch unterschiedliche Ausstellungen. Man kann von außen hineingucken. Es wird über Geschichte informiert. Manchmal gibt es Pilzausstellungen hier drin oder das ein oder andere. Und hier dieses Ambiente hat man auch noch mal bepflanzt. Und ich denke, es ist recht gut gelungen. Hinter uns viele Rosenstöcke. Und zum Thema Rosen gibt es auch ein sehr schönes, altes Volkslied.

hat man einen wunderschönen Blick auf die Saale, die Nicht-Merseburger können ruhig mal hier nach vorne treten, auf die alte Aue-Landschaft. In diese Richtung hatten die Bewohner von Dom und Schloss das Glück eines naturgegebenen Schutzes. Wir waren hier auf der höchsten Stelle von Merseburg, auf der Anhöhe, und nach hinten viel Wasser, viel Sumpf, viel Morast. Man konnte weit in die Ferne schauen. Auch heute noch die Saale hier unterhalb. Ansonsten ist hier noch ein großes, altes Mühlengebäude zu sehen. Eine alte Industriemühle, die saniert wurde, weil wir hier strategisch günstig am Wasser lagen, gab es viele Mühlen in Merseburg und auf der sogenannten Mühleninsel auch immer schon eine alte Kornmühle, die dann, wenn sie in die Jahre gekommen war, ersetzt wurde durch eine modernere. In dieser Mühle ist jetzt nach der Wende durch Sanierung altersgerechtes Wohnen möglich. Und weil es immer schon zu DDR-Zeiten auch Probleme mit der Stromversorgung gab auf dieser Insel, hat man sich jetzt die Wasserkraft zunutze gemacht. Und ansonsten hat man hier auch sehr häufig das Glück, dass man die Vögel

des Wassers hier auch sehen kann. Sprich, hier unten tummeln sich Reiher, Kraniche, man sieht Kormorane, Nilgänse und was nicht alles. Der Eichelhäher fliegt sehr häufig auch hier umher und viele Vögel paaren sich im Sommer, brüten ihre Eier aus.

Wir gehen dann ein Stückchen Richtung Schloss entlang durch die Kastanienallee. Dieser Herr hier auf dem Sockel ist Friedrich Kleist von Nollendorf. Er war strategisch wichtig in den Kriegen gegen die Franzosen und er hat bei Nollendorf eine siegreiche Schlacht geschlagen, deshalb auch den Ehrentitel von Nollendorf verliehen bekommen. Und er wurde dann hier eingesetzt als erster Generalgouverneur. Wie gesagt, wir waren stolze Sachsen und nun hat man einen Preußenkönig vor der Nase. In einer alten Chronik steht sogar geschrieben, die Preußen kamen zu uns mit nichts als ihrer Streusandbüchse in der Hand. Aber als sie Merseburg verließen, hatte jeder eine Wagenladung voll Schätze bei sich. Man hat also auch das ein oder andere mitgenommen. Und deshalb war man nicht so gut auf die Preußen zu sprechen. Aber diesen Herrn hier hat man sehr schnell verehrt. Er hatte auch ein Händchen für die einfache Stadtbevölkerung. Er war ein sehr gerechter Mann. Er hat Merseburg mit Laternen ausgestattet. Die erste Straßenbeleuchtung haben wir ihm mit zu verdanken. Und somit ist er auch erster Ehrenbürger von Merseburg geworden. Der Bauherr unseres Schlosses, Bischof Thilo von Trotha, hat den Ursprungsbau Mitte 15. Jahrhundert erbaut und als Bauherr hat er sich mit seinem Wappen hier verewigt. Zu sehen auf den Wappen ist oben links eine kopflose Gestalt, die die Hände gen Himmel streckt. Ebenfalls zu sehen ein Fuchs, der für Hinterlist steht. Noch zu sehen ein Rabe und das Stiftskreuz zu Merseburg. Und um sein Familienwappen rankt sich unsere Rabensage. Eines Tages stahl ein Rabe einen Ring von feinstem Gold. Bischof Thilo hatte Morgenwäsche betrieben, seinen Siegelring abgelegt ins Fensterbrett. Und dann war er verschwunden. Es war nur eine Person zugegen, sein treuer Diener Johannes. Der sagte, ich war es nicht. Aber just als diese Diskussionen noch nicht beigelegt waren, flog plötzlich ein Rabe hier umher. Und dieser Rabe krächzte die Worte, Hans Dieb, Hans Dieb. Ein sprechender Vogel, das gleicht einem Gottesurteil. So die Meinung des Bischofs. Also wurde der arme Diener geköpft. Jahre später gab es einen Sturm. Man fand auf dem Dach, was renoviert wurde, ein Nest, darin der vermisste Siegelring. Und als Mahnung, nicht vorschnell zu urteilen und nicht Urteile zu fällen, die man nicht mehr revidieren kann, soll seit jener Zeit ein Rabe als Strafe sein Dasein in einem Käfig fristen. Damit möchte ich mich verabschieden.

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0: brauchen 2,5-mal mehr Ressourcen, als die Erde hergeben kann, bei der Menschenanzahl, die wir haben. Das hat der Club of Rome schon vor 30 Jahren gesagt. Aber da hat keiner drauf gehört.
1: Also im Visionsstammtisch habe ich also mit der Kamera 1, das ist die Hauptkamera, gefilmt. Also mit 93 Jahren bin ich der Älteste hier.
2: Ich engagiere mich hier, weil mir das gefällt, weil man eine relativ große Freiheit hat in der Themenauswahl.
0: Also wir sind eine tolle Truppe, wie man so schön sagt. Wir ergänzen uns wunderbar. Jeder bringt Ideen mit und jeder lebt auch von den Ideen des anderen.
2: Mir gefällt eigentlich das Klima hier eigentlich ganz gut.
0: Wir kommen aus den verschiedensten Berufen. Und wir haben nur einen dabei, der hat mal für das Fernsehen der DDR gearbeitet. Und es ist erstaunlich, wie die einzelnen Berufe sozusagen hier aufeinandertreffen und sich in einer gemeinsamen Arbeit finden. Also ich bin durchaus der Meinung, das ist der Antrieb für mich, dass ich hier arbeite, mitarbeite. Wir sind ein Kollektiv, glaube ich, das nicht ein zweites Mal hier in der Gegend zu finden ist.

0: Da kannst du nicht meckern. Und
1: das ist wirklich wahr.
2: Oh, jetzt musst du aufpassen. Du musst so aufpassen, was du jetzt sagst.
1: Das ist wirklich wahr.
3: Ja. Mesdames et Messieurs, werte Damen, Herren, Misch- und Nichtgeschlechter, willkommen zur Dachbodenrevue. Und jetzt Vorhang auf für Misch und Maurice.
0: Und damit herzlich willkommen. Das ist die Dachbodenrevue.
2: Es geht, bist aber jetzt kalt reingegangen. Erprobt.
0: Ich habe einen neuen Kopfhörer, Michael.
2: Einen wunderschönen guten Tag von uns hier, von unserem Dachboden in Köln. Wir haben wunderbare Kopfhörer, die hatten wir letzte Woche nicht durch Maurices Schusseligkeit.
0: Dann komme ich gleich ins Mikro.
2: Ja, nicht überschwänglich werden hier. Und zusätzlich bin ich auch viel fitter als letzte Woche.
0: Sehr gut.
2: Das haben bestimmt die einen oder anderen schon gemerkt, dass ich ziemlich erkältet war, ein bisschen angeschlagen war. Und deswegen war irgendwie, also ich habe sie mir ja selber nochmal angehört und man hat das schon gemerkt. Das
0: ist mir ein bisschen, darum waren die Quoten auch so schlecht.
2: Waren die so schlecht?
0: Hast du gesagt.
2: Nö, ja, nö. Das waren vielleicht 20 Leute, die weniger gehört
0: haben. Du kamst richtig weinend zu mir und sagtest, Maurice. Und ich so, was denn, Mitch? Es ist so schlimm. Und ich so, was denn,
2: Mitch?
0: Wie
2: kann man so viel Quatsch erzählen in den ersten anderthalb Minuten?
0: Und dann sagtest du, ich kann nicht mehr. Ich so, was ist denn? Komm, ich tröste dich. Und dann sagtest du, die Dachbodenrevue, die Quoten sind so schlecht. Und ich so, ach, das machen wir wieder wett, mein Schatz.
2: Was ist das? Das stimmt doch überhaupt gar nicht. Hm. Das waren vielleicht 20 Leute, die weniger gehört haben. Und das kann tatsächlich an dem fantastischen Wetter liegen, was es zurzeit in Deutschland gibt.
0: Finde
2: es
0: keine Ausrede.
2: Um nicht zu sagen, es ist arschtrocken.
0: Es ist arschtrocken. Es ist wirklich, also es ist eigentlich natürlich schön, weil es Sommer ist und die Leute sich freuen, wenn Sommer ist.
2: Ja, weil man rausgehen kann, was machen
0: kann. I'm not a fan of summer. Aber
2: doch, ich bin schon sehr Fan vom Sommer, aber es ist schon teilweise was schon richtig.
0: Aber dafür sieht man dich in diesem Jahr sehr selten oben ohne dich bräunen auf unserem Balkon. Das hast du im letzten Jahr viel häufiger gemacht.
2: Zeitgründen.
0: Aber weil du so eine Busy Bee. Bist du busy?
2: Weiß ich nicht.
0: Ja, also, das machen wir. Wir hängen bei uns ab. Schön, dass ihr wieder dabei seid. So, das war
2: was
0: so doppelte Geschwindigkeit. wir sind in der nächsten Stunde für euch da. Wir haben tolle Themen mitgebracht. Ehrlich gesagt, weiß ich es gar nicht so genau.
2: Ich wollte gerade sagen, du weißt eh nie, was
0: Doch, ich will jetzt endlich wissen, was du erlebt hast letzte Woche in Hamburg.

0: davon hast du mir ja hier das noch gar nichts erzählt.
1: Konnte
0: privat.
1: Ich ja nicht, weil die Folge letzte Woche haben wir 2 Tage vorher aufzeichnen müssen.
0: Ja, aber du wohnst ja auch zufälligerweise als Ehemann in dieser gleichen Wohnung und hast mir trotzdem so gut wie nichts erzählt.
1: Doch, eigentlich hab ich dir alles erzählt.
0: Finde ich nicht so.
1: Also, dann ist wahrscheinlich nicht so viel passiert.
0: Dann ist nichts passiert. Aber du hast mir sehr wenig erzählt bisher. Davon werden wir ein bisschen was hören, auf jeden Fall. Das ist auch eine Folge, die wir aufnehmen vor dem, wie heißt das, Pride March, der jetzt in Köln sein wird am Sonntag.
1: Gestern.
0: Also wenn ihr diese Folge hört, war es gestern. Darüber werden wir ein bisschen reden, natürlich.
1: Wenn wir diese Folge aufnehmen, ist es morgen.
0: Oh ja, das ist...
1: Ja, das ist...
0: hast du gemerkt,
1: verrückt,
0: ne?
1: Ja.
0: Musste ich jetzt erstmal
1: ja
0: kurz
1: hier
0: nachdenken.
1: Wir spielen ja hier gerne mit der Zeit ein bisschen. Ja, wir sind ja Zeitzauberer.
0: Wild. Aber ich würde vorschlagen, wir fangen erstmal an, oder? Oder willst du noch ein bisschen was teasen?
1: Ja, wir können teasen. Also ich habe ja gesagt, der Sommer ist trocken und da wird einiges freigelegt durch die Trockenheit. Mhm. Nicht nur Körper. So, ja, man muss das ein bisschen spicy anteasern, dass die Leute auch dranbleiben. Ja, ja. Nein, es ist auch wirklich ein interessantes Thema, worüber wir reden.
0: Und, so klingt der spicy Teaser gleich wieder ganz langweilig.
1: Und dann habe ich mich, habe was gesehen von einem Internetphänomen, Personen. Das sage ich dir dann gleich.
0: Boah, das war jetzt so überhaupt nicht nachvollziehbar.
1: Es geht um die Elevator Boys.
0: Ah ja, okay, gut. Das sagt das doch. Es geht um die Elevator Boys. Wir sind eure persönlichen Elevator Boys. Vielleicht sind wir auch, wir sind keine...
1: Die Dachboden Boys.
0: Nee, wir sind die Paternoster Boys. Das ist quasi das...
1: Weil wir so alt sind.
0: Genau, das ist die Generation vor den Elevator Boys. Wir fangen jetzt erstmal an.
1: Das hat auch was mit den Elevator Boys zu tun. Alter.
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1: Und wir fangen hier immer gleich an. Naja... Meistens mit dem Snack der Woche. Und letzte Woche gab es für mich, weißt du es noch? Mit deinem Siebgehirn.
0: Natürlich weiß ich doch. Für dich gab es einen Gummitier-Hamburger, immer noch ein Mahnmal im Kühlschrank.
1: Nee, der ist weg.
0: Ist der weg?
1: Fixbold. Der ist er schon. Seit Mitte der Woche ist der schon weg. So guckst du in den Kühlschrank. Du willst immer nur...
0: Kann gar nicht sein seit Mitte der Woche, weil...
1: Doch.
0: Nein. Am... Dienstag.
1: Mittwoch oder Donnerstag habe ich ihn gegessen.
0: Gut.
1: Und ich weiß nicht, wieso du immer direkt mit mir hier rumstieseln willst.
0: Die Leute wollen Beef. Die Leute wollen
1: Drama.
0: Ich
1: weiß nicht, ob alle immer Drama wollen.
0: Also im Privatleben, wir haben uns ja wirklich noch nie ernsthaft gestritten. Aber hier im Podcast muss man manchmal das Drama rausholen. Das ist wie im Reality-TV. Im Hintergrund mögen die sich alle sitzen gemeinsam im Backstage, aber wenn die Kamera los ist, dann wird geschlagen.
1: Ernsthaft streiten ist ja eine Sache, aber mal so ein bisschen anzicken und mal ein bisschen Unstimmigkeiten kann man, finde ich, kann man ruhig haben. Das finde ich überhaupt gar nicht schlimm.
0: Ja, weil du liegst falsch.
1: Ja, genau.
0: So jetzt rück mir den Snack raus.
1: Auf jeden Fall wollte ich eigentlich nur damit sagen, ich bin diese Woche dran mit dem nächsten Snack. Mhm. Und ich hoffe, ich bin mir nicht so ganz sicher, ob wir den nicht schon hatten, aber ich will meinen Snack selbst nicht schlecht reden, deswegen gebe ich ihn dir jetzt einfach mal. Und
0: man muss ganz kurz vorher sagen, der Snack der Woche, wir gegenseitig...
1: Guck auf deine Reaktion.
0: Ja, gegenseitig überraschen wir uns jede Woche jeweils mit einem Snack, weil man zu einem gemeinsamen Hangout natürlich was zu trinken oder zu essen mitbringt. Und dieser Snack wird wie immer präsentiert in der Leopardhosen-Tüte.
1: Sag mal, haben wir heute keine Zeit?
0: Warum?
1: Weil du unglaublich schnell redest.
0: Na, ich passe mich einfach der Generation an, die uns hört.
1: Ah, checke.
0: So, also nochmal die Leopardhose Tüte. So.
1: Das ist diese wunderbare Verpackung, in der wir hier immer unseren Snack präsentieren, damit nicht der andere sofort sieht, was man hier hochschleppt auf den Dachboden. Oh mein Gott, wenn ihr dieses Gesicht sehen wollt, dann guckt doch gerne in den Videomodus. Es lohnt sich oder auch nicht, ich weiß es nicht.
0: Also, es sind...
1: Also, ich habe noch nie gesehen, dass jemand so reagiert, wenn man was geschenkt bekommt hier.
0: Ich bin echt gespannt, wie ich es finden werde. Denn ich habe von dir bekommen...
1: Siehst du hast dir es noch gar nicht richtig angeguckt eben und hast schon das Gesicht verzogen. Dann sag mal, was hast du denn da bekommen?
0: Satteln in Pistaziencreme. Ich liebe Pistaziencreme.
1: Du hast Datteln.
0: Richtig, ich weiß. Ich hasse Datteln.
1: Ich weiß. Aber trotzdem ist es ein Versuch wert.
0: Das ist sowas wie...
1: Wie langweilig wäre es, wenn man immer was mitbringt, was dir schmecken würde.
0: Ja, das ist so wie, wenn man Schokolade mit alkoholfreier Bierfüllung machen würde. Schokolade liebe ich, alkoholfreies Bier finde ich ekelhaft. So, ich öffne das mal. Als erstes mache ich den Geruchstest mit.
1: Ist das so?
0: Ja.
1: Mhm.
0: Riecht lecker. Willst du auch mal riechen? Riecht nach Pistazie halt.
1: Mhm.
0: Sieht absolut unappetitlich aus. Doch, wow. guck das dir doch mal an. Das sieht aus wie
1: Gehirne.
0: Das sieht halt aus wie ausgewirkt. Also wir sehen
1: sieht aus wie vom Pepe schon mal gegessen und wieder rausgespuckt.
0: Scheiße, ja.
1: Der Pepe ist unser Hund. Der liegt übrigens auch hier, für die, die es nicht wissen. Der liegt immer hier in der Ecke. Und jetzt gerade ist er am Schlafen, wie ein Engelchen.
0: Es sieht, ich beschreibe es mal. Man sieht eine getrocknete Dattel. Ich habe leider jetzt auch noch die größte gezogen. Ja, sie ist schon sehr groß im Verhältnis zu anderen.
1: Ja, die sind auch alle. Ja. Cool, hier ist eine kleine. Ja.
0: Und man hat das Gefühl, man hat die einmal so durch so eine Pistaziencreme gezogen. Also das ist so
1: eingeschmiert.
0: Ja, halt, eingeschmiert. Ne? So, ich probiere es mal. Hm.
1: Hopp, hopp, rein in den Kopf damit. Weiß da rein wie ein Mäuschen.
0: Die Dattel ist okay. Ist nicht so, dass ich Datteln nicht haben. Also,
1: du hast eben gesagt, du magst keine Datteln.
0: Ich mag keine Datteln, weil ich keine Trockenfrüchte mag. Das ist mein Problem. Ich finde Trockenfrüchte eklig. Getrocknete
1: also
0: Datteln sind
1: Memo an mich. In 2 Wochen bringe ich Trockenfrüchte mit.
0: Schmeckt okay, aber diese Pistaziencreme ist nicht, ist ehrlich gesagt.
1: Nicht stark genug.
0: Und sie ist super trocken und bröselig.
1: Das ist natürlich fatal.
0: Aber. Das hilft natürlich der Dattel. Willst du auch mal?
1: Nein.
0: Ja, es ist schon nicht unlecker.
1: Ja, was ist denn nicht unlecker?
0: Naja,
1: es schmeckt besser, als du dachtest.
0: Ja. Mhm. Aus Prinzip würde ich jetzt sagen, ist eine 7 von 10, weil ich Dattel nicht mag. Ja?
1: Ist aber ein relativ gesunder Snack, oder?
0: Gucken wir auf die Kalorien. Naja, 100 Gramm, 324 Kilokalorien. Ist weniger als Schokolade, ist weniger als Chips, ne? Schon okay. Ist lecker, es kriegt eine 8 von 10, weil ich es mag. Ja doch, ich mag's, ist okay. Ich darf halt nicht darüber nachdenken, dass es getrocknete Datteln sind. Das ist immer mein Problem.
1: Ja, weißt du, ganz ehrlich, das ist alles nur in deinem Kopf.
0: Nee, Rosinen, für mich sind der Endgegner Rosinen. Ich habe zum Beispiel letztens ein Rezept für eine wirklich geile Suppe, die sehr beliebt ist in Spanien, gesehen. Und dann habe ich gesehen, dass ein Teil der Suppe, auch wenn es püriert ist, Rosinen sind. Und dann war für mich ist ein absoluter No-Go.
1: Ja, wenn du es nicht gewusst hättest,
0: hätte
1: ich
0: es gegessen.
1: Die sind püriert, dann hättest du es gegessen.
0: Ich weiß,
1: das ist alles nur Kopfsache. Du bist halt im Kopf ein bisschen blockiert.
0: Ja, aber das ist genauso wie...
1: Blockiert.
0: Das ist bei dir ja genauso.
1: Bei was?
0: Ja, du zum Beispiel hast ein Problem, Dinge zu essen, bei denen das Mindesthaltbarkeitsdatum abgelaufen ist für 1, 2, 3 Tage.
1: Ist das so?
0: Ja, das magst du nicht. Und... In der Regel ist es so, dass die Sachen absolut noch genießbar sind.
1: Erinnere ich dich mal an heute Morgen.
0: Wie
1: entsetzt du mich angeguckt hast. Das kannst du hier auch ruhig mal erzählen.
0: Ja, da war die Marmelade verschimmelt.
1: Die Marmelade, die hatte ein bisschen Schimmel am Rand und im Deckel. Weil wir sehr selten Marmelade essen. Tatsächlich.
0: Ja, und weil es diese zuckerreduzierte Marmelade ist, die schimmelt schneller.
1: Ja, und da ich da nicht drauf geachtet habe, habe ich mir da munter mein Brötchen mitgeschmiert.
0: Ja.
1: Ich habe es mir aber aus der Mitte genommen.
0: Ja.
1: Weil sonst hätte ich es ja gesehen.
0: Ja.
1: Und was habe ich gemacht?
0: Nachdem du entdeckt hast, dass der Schimmel im Glas war, hast du das Brötchen dennoch aufgegessen.
1: Ja, weil
0: und
1: das Brötchen einfach so gut
0: gemacht.
1: Ist. Das sind die guten Holzofenbrötchen, die du extra
0: so
1: heute Morgen kaufen warst. Und deswegen habe ich es auch aufgegessen. Aber wie du geguckt hast.
0: True.
1: Ja,
0: ja, das stimmt. Da war ich so ein bisschen...
1: Ich lebe ja noch.
0: Aber weil ich mal gehört habe, dass Schimmel... Also beziehungsweise, wenn ein Produkt schimmelt, ein Lebensmittel schimmelt, was ist Schimmel, Mitch? Was ist Schimmel?
1: Ein Pilz.
0: Genau. Wie verteilt sich Pilz? Wie vermehrt er sich, beziehungsweise wie?
1: Über Hyphen.
0: Über was?
1: Das sind die Wurzeln.
0: Ja, da gibt unterschiedliche Art von Pilz. Über Sporen.
1: Ja, okay. Ja, auch das.
0: Hyphen
1: ja.
0: sind die Wurzeln, Sporen ist das, was in die Luft gepustet wird.
1: Aber ich weiß ja nicht, was du vorhast jetzt.
0: Wenn ein Pilz sich entwickelt hat und mehrfach in einem Glas ist, und das war er ja, weil er war ja nicht nur an einer Stelle, sondern an mehreren Stellen.
1: Also erst wenn er mehrfach ist.
0: Ja, dann ist es zumindest ein Beleg dafür, dass er sich innerhalb des Glases fortgepflanzt bzw. vermehrt hat, beziehungsweise sich einfach ausgebreitet hat, hat er das in der Regel über Sporen gemacht in der Luft. Das heißt, in diesem Glas sind überall Pilzsporen.
1: Ach, das ist doch großer Quatsch.
0: Und dann sind diese Pilzsporen, falls es jemand anders weiß, kann er uns jetzt gerne verbessern.
1: Das ist doch großer Quatsch. Wir haben früher schon immer einfach das Schimmelige an der Marmelade oben rüber ein bisschen abgekratzt und den Rest trotzdem gegessen. Ist doch gar kein Problem. Und ich lebe immer noch. Ich bin fast 42 Jahre geworden.
0: Ja,
1: trotzdem.
0: Und ich meine, so eine Pilzvergiftung hat durchaus auch was Positives. Man nimmt ab, wenn man das möchte.
1: Auch mal einen Tag frei, wenn man möchte.
0: Ja, der Darm wird gereinigt. Das ist ja alles gut.
1: Ein kleiner Kurzurlaub.
0: Exakt. So ein bisschen Magen-Darm hat immer einen positiven Nebeneffekt. Ja. Aber ja, also ich will nur sagen, dass wenn es halt im Glas ist, es ist dann halt auch überall da, ne?
1: Ja, aber sei mal so viel. Es war jetzt, das hört sich jetzt an, als wäre ich das Ekligste, was hier rumsitzt.
0: Ja, du hast jetzt nicht durch eine geschlossene Schimmeldecke dir die Marmelade rausgeschnitten.
1: Nein, eben nicht. Und ich habe auch nicht den Schimmel mir aufs Brot geschmiert. Also jetzt.
0: Es gibt ja auch Produkte, die mit Schimmel durchaus attraktiv werden, wie zum Beispiel Blauschimmelkäse.
1: Wie kommen wir da eigentlich auf
0: Gorgonzola.
1: Dieses Thema?
0: Das ist alles
1: eklig.
0: Schimmel.
1: Das mag ich auch nicht vom Geschmack her. Gorgonzola war
0: vor allem, wenn der dann so zerläuft. Also,
1: nee, das war tatsächlich, also ich bin ja ein Käse-Fan, also ich esse gerne Käse, aber nicht jeden Käse. Und Gorgonzola, egal ob der in der Soße ist oder ob man ihn so isst, in allen Formen, ich mag ihn gar nicht.
0: Ich frage mich ja immer, wie das so war, als man das entdeckt hat. Man muss ja immer erst, also heutzutage, wir essen ja ganz viele Dinge, die mussten erstmal entdeckt werden, dass man sie essen kann.
1: Ja, weil eigentlich evolutionär gesehen, das wissen wir auch, glaube ich, alle, dass Sachen, die bitter schmecken, oft für giftig gehalten wurden früher und dass der Körper darauf oder der Mensch, der Ursprungsmensch darauf angelegt war, deswegen nur Sachen zu essen, die süß und lecker sind und dass alles, was sauer ist und bitter ist, auch ein bisschen giftig sein kann.
0: Mhm. Der Ursprungsmensch.
1: Der ursprüngliche Mensch. Ja, wer denn sonst?
0: Aber es muss ja bei diesen ursprünglichen Menschen irgendwann einen mutigen Mensch gegeben haben,
1: ja,
0: der gesagt hat, jetzt beiß ich mal in diesen verschimmelten Käse.
1: Ich glaube eher, dass das dann eher so eine Zufallsentdeckung war, oder?
0: Mhm. Ist ja genauso, wie man ja irgendwann entdeckt haben muss, wenn man jetzt zum Beispiel Sachen salzig einlegt, halten sie länger.
1: Mhm.
0: Zum Beispiel.
1: Mhm. Mhm. Ja. Weißt du, wo ich das gelernt habe?
0: Mhm.
1: Bei Texas Chainsaw, Texas Kettenmassaker oder wie das heißt.
0: Texas Chainsaw Massaker.
1: Ja. Dieses
0: Massaker.
1: Ganz schrecklicher Film. Ich habe da mal eine Neuauflage von geguckt. Vor zig Jahren war die mal neu. Und da hat jemand einem eine kurze Triggerwarnung. Wenn ihr das nicht vertragen könnt, bitte skippt mal so 30 Sekunden weiter. Aber da hat jemand einem ein Bein abgeschnitten und den Stumpf so in Salz, damit
0: ja, jetzt
1: es sich hält.
0: Gut.
1: Und
0: bah, ist das ekelhaft.
1: Ja.
0: So, apropos evolutionäre Rückschritte, das ist der perfekte Stichpunkt beziehungsweise der perfekte Anlass, unseren Boomer-Kalender rauszuholen.
1: Ah ja, die Rückschritte, stimmt. Das macht Sinn, ja.
0: So,
1: was war letzte
0: Muss
1: Woche?
0: Ich das noch erklären?
1: Ja, letzte Woche, nee, wir haben es ja jetzt eine Woche Zeit gehabt, uns das zu überlegen, was das für einen Hintergrund haben könnte,
0: ach so,
1: was
0: das,
1: wir letzte
0: ja, das
1: Woche
0: hab ich
1: da
0: nicht
1: gelesen
0: verstanden.
1: Haben. Aber das haben wir bis heute nicht verstanden.
0: Nee.
1: Gefühlt zwei verschiedene Sprüche auf einem Blatt. Ja. Und wer das nochmal hören will, hört sich letzte Woche nochmal an.
0: Da fehlen
1: noch 20 Plays.
0: Also wir haben einen Kalender geschenkt bekommen, schon zu Weihnachten letzten Jahres, den wir uns nicht aufgehängt haben, weil er es nicht wert ist, aufgehängt zu werden. Aber teilweise ist er
1: aber
0: so absurd.
1: Aber er ist wert, hier in diesem Podcast erwähnt zu
0: weil
1: werden.
0: Weil er so absurd ist. So.
1: Er ist es nicht wert, aufgehängt zu werden. Hört sich aber auch sehr böse an. Jetzt hast du schon gespickt.
0: Jetzt wird's richtig schlimm.
1: Ja, dann hau raus.
0: Jetzt wird's
1: Wir können es kaum erwarten.
0: Okay.
1: Das sieht auch schon wieder richtig schön aus. So
0: wobei das zum ersten Mal etwas ist, wo ich sagen muss, stimmt.
1: Optisch wollte ich es mir schon mal so nicht mehr an die Wand hängen.
0: Nee, es ist einfach ein.
1: Dann zeig's doch mal.
0: Ein Auberginen-Emoji in Schwarz-Weiß. Also, Englisch, Doppelpunkt, fantastic. Italienisch, Doppelpunkt, fantastico. Französisch, Doppelpunkt, fantastique. Deutsch, da kannst du nicht meckern.
1: Gefährlich. Ich muss jetzt aufpassen. Ich muss aufpassen,
0: ich auch.
1: Was ich sage.
0: Ich auch. Es gibt jemanden im erweiterten Kreis, im erweiterten Familienkreis.
1: Ist es so erweitert?
0: So erweitert ist es nicht. Bei mir ist es nicht erweitert, bei dir ist es erweitert. Im erweiterten Kreis, diese Person, die wir nicht namentlich benennen, nutzt diesen Ausspruch als maximales Kompliment. Da kannst du nicht meckern. Und wirklich wahr.
1: Oh, jetzt musst du aufpassen. Was du jetzt sagst.
0: Ist wirklich wahr. Ja. Also ich weiß nicht. Ich finde das, also jetzt mal unabhängig davon, dass ich Menschen kenne, die das wirklich sagen, ist es tatsächlich...
1: Ich kenne auch Menschen, die das wirklich sagen. Ja. Ich sage es sogar auch, aber ich sage es eher aus Spaß. Ja. Ich sage es tatsächlich, um es...
0: Hops zu nehmen, ja. Es ist tatsächlich... Also ich muss erstmals diesem Kalender recht geben. Das passiert
1: ja,
0: jetzt
1: das stimmt.
0: Nach...
1: Das ist wirklich der wahrste Kalender, das wahrste Kalenderblatt, was wir je hatten hier.
0: Das passiert jetzt nach 33 Wochen.
1: Seit der ersten Januarwoche, ja.
0: Seit 33 Wochen gebe ich zum allerersten Mal diesem Kalender recht. Und das ist wirklich sehr beschreibend für die Deutschen. Da habe ich eine schöne Geschichte aus dieser Woche übrigens. Mhm. Ich war in dieser Woche Pfand wegbringen, in einem großen Einkaufsmarkt, einen Gemischtwaren, das war ein schönes deutsches Wort, ein Gemischtwarenladen, ein großer Gemischtwarenladen, der mal mit einer Werbung mit Michael Wendler negativ auffiel. Vielleicht wisst ihr, von welchem ich rede. Ich finde ja, dass dieser Laden immer so ein bisschen schmuddelig ist.
1: Hast du hier tatsächlich auch schon öfter erwähnt.
0: Ja?
1: Ich glaube, du hast hier aber auch schon den Laden selbst genannt.
0: Okay, ich finde, Kaufland ist immer ein bisschen assi. Sowohl die Läden wie auch die Menschen. Muss man jetzt mal so sagen. Sorry, es ist einfach so. Die Kundschaft. Nicht die Mitarbeitenden, die Kundschaft.
1: Ich wollte gerade sagen, da machen wir jetzt ein Reel draus und verlinken Kaufland.
0: Ja, die Kundschaft, nicht die Menschen, die dort arbeiten. Wobei, der Kaufland bei uns, ist ja auch krass, du gehst da ja nie hin. Ich gehe da immer nur hin, um Pfand wegzubringen.
1: Doch, ich gehe da auch hin. Weißt du, wann ich das letzte Mal da war?
0: Als ich nicht hier war.
1: Doch, ich war das letzte Mal da, als ich dir das Mystery-Paket kaufen wollte. Mhm. Am Automat ziehen wollte. Weil die hatten
0: auch in
1: da,
0: dem Kaufland?
1: Die hatten da immer einen stehen und ich bin so oft da vorbeigelaufen. Stimmt. Und dachte, sollst du mal.
0: Der ist weg.
1: Und dann bin ich extra deswegen hin und dann war der weg. Und weißt du eigentlich, bis wohin ich gefahren bin für dein Mystery-Paket, was wir vor zwei Folgen, ne, oder drei Folgen hatten?
0: Vor zwei Folgen.
1: Mhm. Auf die Folter spannen oder sowas hieß die Folge. Ja.
0: Auf die lange Folter
1: spannen. Auf die lange Folter.
0: Ja.
1: Mülheim. Ja. An der Ruhr.
0: An der Ruhr?
1: Nein, in Mülheim, Köln-Mülheim. Ich wollte dich nur... Deine Reaktion war gut. Ich wollte dich nur hops nehmen. Nein, Köln-Mülheim. Ja. Trotzdem weit dafür.
0: Also. Ja, aber da ist ja auch unser lokaler Burger King. Also so ist das ja, so weit ist
1: Nein,
0: das jetzt.
1: Nein, wir haben keinen lokalen Burger King. Wir haben seit bestimmt einem halben Jahr nicht
0: Stimmt,
1: mehr,
0: bin
1: nicht
0: sehr stolz auf Burger King. So, jetzt zurück zum asozialen Kaufland.
1: Asoziale Kaufland ohne Mystery Box Automat.
0: So, und dieses ich weiß auch nicht warum, und es ist so gemein, dass ich damit so Klischees umschlage, aber das sind irgendwie immer Leute, die mit denen ich irgendwie in meinem Leben nicht so viel Anschlusspunkte
1: es
0: habe.
1: Es ist tatsächlich leider so, weil ich war auch schon mal da abends, spätabends, weil die haben bis 21 oder 22 Uhr haben die offen, was ich ja ganz gut finde. Für die lange arbeiten, die dürfen dann auch mal später noch einkaufen gehen. Und in der Hoffnung, dass da weniger los ist, bin ich dann auch
0: ist
1: etwas
0: auch weniger
1: später
0: los.
1: Hin.
0: Ist halt nur noch asozialer.
1: Und da stand jemand mit einer einzelnen Wassermelone hinter mir an der Kasse. Hm. Der war so ungeduldig und unhöflich und unruhig, weil er unbedingt mit dieser einen Wassermelone, er hatte gar keine Zeit.
0: Naja, der musste die halt noch
1: aufschneiden.
0: Was aber übrigens in diesem Kaufland bei uns um die Ecke, da arbeitet eine Dame, die
1: wahrscheinlich auch mehr Damen.
0: Ja, aber da arbeitet eine Frau, die sieht zum Verwechseln ähnlich. Wie heißt sie? Diesem blonden Busenwunder, schönes Wort aus den 80ern.
1: Dolly Buster.
0: Nein, das andere Busenwunder, das sehr viel raucht.
1: Michaela Schäfer.
0: Nein.
1: Wollte ich sagen, nein.
0: Meinst du, was
1: ich
0: meine?
1: Michaela Schäfer.
0: Nein.
1: Nein, ich weiß, wen du meinst. Hä? Kommst du nicht auf den Namen?
0: Nein, hilf mir.
1: Bea Fiedler.
0: Ja, genau. Und da arbeitet eine Frau, die sieht 1:1 aus wie Bea Fiedler.
1: Vielleicht
0: ist sie es auch. Es ist auf jeden Fall wild. Und sie redet auch so. Also es ist krass. Egal. Das sagt viel über dieses Kaufland auch aus. So, auf jeden Fall, ich stand an diesem Pfandautomaten und dieser Kauflandladen wird seit ein paar Wochen scheinbar umgebaut. Und es war von 4 Pfandautomaten, weshalb ich da nämlich hingehe, weil ich finde diese Schlangen an diesem Pfandautomaten immer nervig. Und die haben 4 dieser Pfandautomaten. Und deshalb,
1: also eigentlich geht's relativ schnell.
0: Genau, eigentlich geht's schnell, aber es waren 3 defekt. Beziehungsweise voll, was auch immer. Defekt, voll, nicht funktionsfähig, I don't know. Ja. Und dann hatte ich aber das Glück, dass ich relativ schnell dran kam. Ja. Und dann hinter mir kam so ein Mann rein. Und der sagte
1: was denn
0: dann,
1: jetzt?
0: Ein Mann.
1: Okay.
0: Hinter ihm eine Frau. Also es kam auf jeden Fall ein Mann rein. Und dann sagte der so, Mann,
3: Wir Kunden sollen immer alles bezahlen und seit 5 Wochen kriegen die hier nichts geschissen und jetzt auch noch die Pfandautomaten alle kaputt.
0: Und jetzt kommt der wichtige Satz. Mhm. Was ist nur aus diesem Land geworden? Und dann sagte die Frau hinter ihm, da sagen sie was. Mhm. Und in dem Moment, das machte die Situation noch absurder, war der Pfandautomat, der noch ging, stand vor mir ein Mann, mhm. der dort versuchte, einen Kasten Bier hineinzustellen. Mhm. Warum auch immer, das Laufband, das den Kasten Bier eigentlich nach innen ziehen sollte, fuhr ihn wieder raus. Der Mann hat sich mitbekommen und alle Flaschen wurden schlagartig auf den gesamten Boden gescheppert.
1: Was hast du denn da für
0: zersplittert. Das war super laut.
1: Da können meine eigenen Podcast draus machen.
0: Ja. Und alle waren voll erschrocken und damit war dann auch dieses Gespräch zwischen diesen zwei Personen beendet. Mhm. Aber ich dachte mir so, ja, was zur Hölle hat der Zustand des Landes, wie auch immer, mit dem Kaufland in Köln-Nippes zu tun?
1: Na, das ist ein, wie sagt man denn jetzt? Jetzt komme ich nicht drauf.
0: Das ist ein Scheiß.
1: Nein.
0: Das ist einfach Quatsch. Das ist Quatsch.
1: Nein, das ist ein. Oh Gott, meine Güte, was ist denn los, wenn man so Wortfindungsstörungen hat und einen Podcast machen muss?
0: Keine Ahnung. Ist das nicht furchtbar? Vor allem, ich dachte mir so im Moment, genau, Friedrich Merz, reparier die Pfandautomaten. Das dachte ich mir. Was ist das für ein Unsinn?
1: Ich komme nicht drauf, was ich sagen wollte, aber es ist auf jeden Fall eine bildliche Darstellung Deutschlands, dieser Pfandautomat.
0: Nein, ist es nicht.
1: Doch, es funktioniert einfach nichts mehr in diesem
0: Land. Das ist totaler Quatsch. Es ist einfach wirklich totaler
1: Nein,
0: Quatsch.
1: Nein, natürlich kann man einen Pfandautomat doch nicht auf... Also das liegt vielleicht
0: tatsächlich...
1: Aber das
0: ist das Bild, was diese Personen hatten, ne?
1: Ja, natürlich. Die sind auch fest davon überzeugt. Ja. Deswegen wählen die auch falsche Parteien, weil denken, dann funktionieren die Pfandautomaten
0: Exakt.
1: Bestimmt
0: Alice
1: wieder.
0: Alice Weidel kommt in ihrem wunderschönen, in Anführungsstrichen, Kostümchen daher und wird sich da niederknien und wird den Pfandautomaten
1: die
0: in Köln und Nippes reparieren.
1: Bestimmt den Pfandautomaten Stornoschlüssel und resettet das ganze
0: Exakt.
1: Ding und dann funktioniert das.
0: Und dann steht auch wieder eine Mystery Box dort.
1: Ja, wahrscheinlich.
0: Naja, also so viel zum Thema.
1: Bestimmt mit ganz vielen Sachen aus China.
0: Ja, mhm. Auf jeden Fall so viel dazu, zu meiner Erfahrung am Pfandautomaten.
1: Naja, also lass uns jetzt mal kurz nochmal, also es ging jetzt darum, dass die Leute den Pfandautomaten quasi mit der Situation, die wir gerade in Deutschland haben.
0: Der vermeintlichen, also das würde ich nicht mal
1: sagen,
0: bestätigen.
1: Ich habe gestern im Radio gehört, ja, Wirtschaft geht's auch langsam besser.
0: Im letzten Quartal hat die deutsche Wirtschaft so viel exportiert wie noch nie.
1: Ja, und naja gut, ich weiß ja nicht, was die in ihrem Leben sonst so sehen, außer diesen Pfandautomaten, aber...
0: Viel Bier stand in deren... Sehr viel Bier wurde zurückgegeben.
1: Also ich kann sagen, wir haben schon Länder bereist, wo man so dachte, boah, geht's uns in Deutschland doch viel zu gut noch, viel zu gut. Und das, irgendwie sollte man sich da mal ein bisschen Gedanken machen, wie gut es uns eigentlich immer noch geht und das einmal 5 Minuten oder 10 Minuten länger an einem Pfandautomaten zu stehen und zu
0: Immerhin
1: warten.
0: Immerhin haben wir Pfandautomaten.
1: Immer noch nicht dramatisch schlimm ist.
0: In also anderen Ländern gibt es nicht mal Pfand. Jetzt kann man sich natürlich auch, ja, okay. Jetzt kann man sich über den, also ich persönlich bin großer Fan von Pfand, ich finde das gut, weil wer schon mal in Ländern war, also auch in Europa, nicht weit weg, in denen es kein Pfand gibt, der hat extrem überfüllte Mülleimer mit Aluminiumdosen an Stränden gesehen.
1: Ja, aber es ist halt, es ist also genau dieses Nicht-Pfand-System.
0: Es ist kein System.
1: Dieses Nicht-Pfand-System ist halt was für faule Menschen.
0: Du hast mal gesagt, ach schön, hier gibt's kein Pfand.
1: Ja, wenn man das aus Deutschland so kennt, es ist, machen wir uns doch nichts vor. Wie nervig ist es, Pfand wegzubringen, auch wenn es natürlich ein gutes System ist.
0: Wer bringt den übrigens in diesem Haushalt immer weg?
1: Ja, du auch, ich aber auch.
0: Come on, ich bring den mostly weg.
1: Jetzt hör auf, hier brauchst mir gar nicht das Bein streicheln, das macht's jetzt nicht besser. Ich bring auch schon mal Pfand weg. Mach nicht immer mich hier so schlecht hier, so faul. Auf jeden Fall ist es schon ganz angenehm gewesen, mal so in einem kurzen Wochenendurlaub, mal so 2-3 Tage nicht darauf achten zu müssen, ob was recycelt werden muss oder nicht.
0: Wobei in Österreich gibt es jetzt auch Pfand.
1: Ja, das weiß ich. Aber das, ja.
0: Ich glaube, es war in Österreich,
1: war damals,
0: wo du das damals
1: ja,
0: gesagt hast.
1: Ja, ich habe es auch schon in Amerika, habe ich es auch schon gesagt.
0: Ja, stimmt.
1: Ja, aber worauf wollte ich jetzt hinaus? Aber es ist schon natürlich besser, wenn man es recycelt. Das wissen wir ja natürlich alle. Aber es ist schon für die Faulheit ist schon so ein kein Pfandsystem, sondern wir schmeißen alles in eine Tonne. Natürlich viel einfacher und angenehmer. Aber nein, wir wissen ja alle, wofür wir es tun. Und das ist natürlich auch wichtig.
0: Ist richtig. Ja. Dementsprechend sammelt euren Pfand. Ich kann mich übrigens auch an Zeiten erinnern, wo, und das tat mir wirklich immer leid, also es gibt ja inzwischen nur noch Pfandautomaten, aber früher haben ja Menschen den Pfand entgegengenommen und man muss ja wirklich, ich versuche ja immer Dosen und so auszuwaschen, auszuspülen, damit es nicht so eklig ist, ja?
1: Ja, zumindest richtig leer machen.
0: Ja, weil irgendwo tropft es immer. Ich habe ja auch immer ein Papiertaschentuch dabei, um die Tüten, mit denen ich den Pfand transportiert habe, aus und so weiter. Und da haben halt Menschen diese siffigen, ekligen Flaschen und das fand ich immer echt einen ekligen Job. Also kann man froh sein, dass die technische Innovation

0: Was denn?
1: Spannende Geschichte. Boah. Ja, so technische Revolution, ein Pfandautomat. So wirklich. Nein, aber ich mir kommt gerade der Gedanke, kannst du dich noch an die Zeit erinnern, wo wir die Dosen, da gab es noch kein Pfand in Deutschland,
0: gesammelt
1: gar nicht weggeworfen haben, sondern gesammelt
0: wegen
1: haben.
0: Der Bildchen.
1: Da habe ich nämlich das letzte Mal, weil eine bekannte Cola-Marke hat nämlich momentan so Retro-Dosen im Umlauf. Die sehen aus wie in den 2000ern. Und
0: sehen aus wie ein Backstreet Boys Plakat.
1: Ja, und da kam mir der Gedanke, dass wir ja früher Dosen gesammelt haben und die zu Hause aufgestellt haben. Leere Cola-Dosen. Kannst du heute keinem mehr erzählen. Glaubt einem noch keiner.
0: Ja, und das waren so Fußballdosen.
1: Und da gab es dann so entweder Fußballspieler, Sänger, gab's auch.
0: Serien.
1: Von Serien, genau, so Sammeldosen.
0: Aber warum hat man das gemacht?
1: So 1 bis 10 oder bei einer Fußballmannschaft natürlich viel mehr Sammeldosen oder bei WM oder EM auch von verschiedenen Ländern. Fußballvereine, ich kann mich noch an Dosen erinnern, da waren die Wappen der Fußballvereine drauf.
0: Ja.
1: Und dann konnte man sich die auch, da hat man sich die zu Hause ins Regal gestellt. Wir kommen Wir kommen aus einer Zeit, wo man sich Müll ins Regal gestellt hat.
0: Ja.
1: Macht ihr das mal klar? Das ist wirklich absurd gewesen.
0: Das stimmt. Hast du es dann wenigstens vorher ausgewaschen?
1: Ja, doch, die hat man ausgespült. Ja, doch. Aber, deswegen versetzen mich diese Retro-Dosen dieser Cola-Marke, die es momentan gibt, nämlich so ein bisschen in diesen nostalgischen. Ich habe die das letzte Mal gekauft, deswegen. Weil ich die einfach cool fand, wie die aussieht.
0: Die sieht cool aus, aber...
1: Also ich bin so ein Opfer. Das funktioniert bei mir einfach.
0: Ja, so, jetzt haben wir uns da völlig verquasselt beim Thema Pfand und...
1: ich weiß ja nicht, schlimm.
0: Übrigens, rechne ganz kurz, noch letzte Frage, schätze, was war der Pfandumsatz, den ich abgegeben habe im Kaufland?
1: 13 Euro.
0: Nee, da war's, es waren 8,40 Euro.
1: Oh, ja, gut, aber so weit war ich nicht weg.
0: Genau. Da habe ich mich sehr reich gefühlt. Mhm. Okay, ich würde vorschlagen, wir gehen mal in die Themen rein, oder?
1: In die Themen, die du nicht ausgesucht hast.
0: Mit dem Fauxpas der Woche.
1: Es gibt kein Fauxpas der Woche.
0: Die Solonummer der Woche.
2: 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Wer tanzt denn da aus der Reihe?
1: Woher kommen die Elevator Boys?
0: Aus der Lobby mit dem Fahrstuhl.
1: Sag jetzt nicht aus den USA. Stimmt nämlich nicht.
0: Das weiß ich doch.
1: Sind ja Deutsche. Nee, aber es gibt ja Menschen, die wissen das nicht. Ich weiß auch nicht. Wo kommen die her? Die haben einfach irgendwann mal auf TikTok oder Instagram irgendwo online haben die angefangen, sich in Aufzüge zu stellen und Quatsch zu machen, ne?
0: Ja.
1: Oder irgendwie cool oder sexy dazustehen.
0: Ja, letzteres.
1: Sexy dazustehen.
0: Ja, so richtig cool. Also Quatsch machen? Nee. Die standen halt immer da und dann ging die Tür auf und dann sahen sie gut aus.
1: Was ist das für eine Faszination? Früher waren es die Boybands und heute sind es die Elevator Boys.
0: Das heißt, die müssten nicht mal was singen. Aber haben nicht die Elevator Boys versucht zu singen?
1: Die singen auch, ja. Die haben auch eine Single oder zwei oder drei aufgenommen.
0: Ist das gut?
1: Weiß ich nicht. Nee. Ich sehe immer mal Ausschnitte auf Social Media von irgendwelchen Konzerten, aber ich kann nicht eruieren in dem Moment, ob das gut oder schlecht ist. Mhm. Ich glaube eher nicht. Das ist ungefähr so, wie die Big Brother Bewohner früher in den 2000 dann angefangen haben und alle, die rausgeflogen sind, haben eine Single aufgenommen.
0: Naja, heutzutage ist es so, dass du,
1: ist keine Wimper.
0: Danke. Heutzutage ist es so, dass du halt eine Pizza rausbringst als Influencer.
1: Ah, okay.
0: Oder ein Eis oder ein Eistee.
1: Ah, okay.
0: Hat ja jeder dritte Influencer hat ja einen Eistee.
1: Haben die Elevator. Die Elevator Boys.
0: Nee, aber ich glaube, die waren mal auf einer Fanta-Dose zum Sammeln.
1: Die Aufzugjungs. Haben die, was, eine Fanta-Dose?
0: Ich glaube, die waren mal auf einer Fanta-Sammeln.
1: Waren die auch schon mal auf Dosen zum Sammeln? Aber da gab es ja schon Pfand.
0: Aber da gab es ja nur 5. Weißt du, da kannst du nicht so viel sammeln.
1: Die hat ja keiner aufgehoben, oder?
0: Weiß
1: doch,
0: ich nicht.
1: Ich fürchte doch.
0: Weißt du, das ist richtige Fanliebe. Wenn du die Dose trotz Pfand aufhebst.
1: Ah.
0: Weil so eine Dose ist ja viel wert mit 25 Cent.
1: Ja, ja, wieso? Gut, für die einen ist es viel, für die anderen wenig.
0: 4 Dosen Euro. Also ich finde, das ist schon...
1: Das ist schon krass, ja.
0: Ja, wollte ich gerade sagen, was ist denn mit dir los? Das lädt locker.
1: Also, warum erzähle ich dir das?
0: Weiß ich nicht.
1: Das ist mir klar. Also deswegen, weil du ja online nie was mitbekommst. Die Elevator Boys... Finden wir die gut oder schlecht? Also ich habe da
0: total
1: so gar keinen Bezug zu.
0: Die Elevator Boys sind mir total
1: egal. Ich weiß nur, dass die immer überall plötzlich auftauchen.
0: Mit Heidi Klum.
1: Ja, und plötzlich auch bei Heidi Klum oder irgendwelchen großen Events in Amerika auch. Also die sind halt auch international schon doch sehr bekannt. Ja, ich meine, ich gönne denen das. Sind ja auch keine hässlichen Jungs und ja, können sie machen.
0: Was
1: aber
0: ist jetzt passiert?
1: Was ich jetzt spontan heute erst gesehen habe, sie haben ihren eigenen Film.
0: Das ist bestimmt toll. Bestimmt richtig spannend.
1: Sie haben ihren eigenen Film.
0: Lass mich raten, also jetzt kommt natürlich eine Gag-Nummer, ne? Aber sie bleiben im Fahrstuhl stecken. Entschuldigung,
1: ist nee, so aber, also nein, aber es hat tatsächlich
0: so ein
1: was mit einem
0: Action-Thriller.
1: Es hat mit einem Fahrstuhl zu tun.
0: Gab es nicht mal so einen Action-Thriller, wo Leute im Fahrstuhl stecken geblieben sind und dann irgendwie.
1: Ja, den gibt es öfter. Auch bei Resident Evil war eine Fahrstuhlnummer, erster Teil dabei. Also Fahrstuhlnummern, das ist. Wir hatten ja auch schon mal das Thema.
0: Bei Speed gab es eine Fahrstuhlnummer.
1: Bei Speed? Speed war das mit dem Bus.
0: Ja, aber irgendwer steckt in einem Fahrstuhl bei Speed. Jemand, der
1: aber nicht im Speed 1.
0: Jemand, der den Bus aufhalten musste.
1: Der steckte im Fahrstuhl fest. Und deswegen fuhr der Bus einfach weiter. Ja, wahrscheinlich. Ist eine schöne Idee. Kannst ja mal pitchen irgendwo. Vielleicht wird da
0: mein
1: auch noch
0: Problem
1: ein Film
0: ist halt einfach mein löchriges Gedächtnis ja, in meiner Welt.
1: Du vermischst jetzt wahrscheinlich irgendwelche Filme. Aber was ich sagen wollte.
0: Ja, bin gespannt. Sag's ja nicht. Dann
1: der Film heißt Back to the 90s.
0: Ach Gott, als ob die da schon gelebt haben. In den 90ern, da waren
1: die
0: das
1: Nummer,
0: doch Babyboys.
1: Die Nummer soll so aussehen, dass sie quasi in einem kaputten Aufzug plötzlich in den 90ern landen.
0: Och nein.
1: 1995.
0: Also der Aufzug ist eine Zeitmaschine.
1: Ja, weiß ich nicht. Also ich habe den Film ja nicht gesehen.
0: Also sie gehen oben rein im Jahr 2026 und kommen unten raus und das ist 1990.
1: Sein, vielleicht stürzt er ab und sie kommen in 95 raus.
0: 95.
1: Keine Ahnung. Also ich habe, wie gesagt, den gibt es auch noch nicht zu sehen, aber der wird...
0: Ein Trailer?
1: Der,
0: oder
1: es
0: woher
1: gibt
0: weißt du
1: auch schon einen Trailer. Mhm. Der wird kommen und ich frage mich, ist das ein Ding? Wird der geguckt? Also im Kino läuft er nicht, das kann ich dir schon mal sagen. Also es ist kein Kinofilm.
0: Wo läuft er denn dann?
1: Der wird exklusiv, es ist ein Amazon-Film.
0: Ein Amazon-Film, okay. Mhm. Kann man ja sagen.
1: Kann man das sagen?
0: Mhm.
1: Ich will jetzt gar keine Werbung für den Film machen, was wir jetzt automatisch allerdings machen. Aber
0: toll, und wir kriegen keinen Cent von Amazon dafür.
1: Nee, kriegen wir nicht.
0: Scheiß.
1: Aber ich dachte, es ist schon ein Ding, wo wir drüber reden können, weil irgendwie kann mittlerweile jeder einen Film haben.
0: Ich überlege gerade, wann war denn das letzte Mal, dass jemand einen Film gemacht hat, wo man gedacht, das ist jetzt aber auch schon echt eine Weile her. Das war
1: naja.
0: Kartoffelsalat, der Film, wo Fresh Torge wirklich alle damals großen Influencer und YouTuber zusammengeholt hat. Das war einfach wirklich.
1: Echt?
0: Das
1: hab
0: war
1: ich nie
0: wirklich
1: gesehen.
0: Ja, das war wirklich grottoid.
1: Eigentlich finde ich Fresh Torge ganz gut.
0: Ja, Fresh Torge ist auch gut, aber das war wirklich grottoid. Da war sogar Otto Walkes. Und Otto Walkes ist dir mal aufgefallen, dass Otto Walkes ja auch immer so als Ikone, ich finde ihn einfach wirklich nicht lustig.
1: Nee, der hatte eine gute Zeit, aber heutzutage geht das nicht mehr. Heute ist es nur noch Ikone. Ist aber nicht mehr lustig. Der war ja auch bei LOL der letzten Staffel.
0: Das war wirklich
1: der Tiefpunkt.
0: Es war leider nicht witzig.
1: Und alle haben so getan, als wäre es witzig, habe ich das Gefühl gehabt.
0: Ja, stimmt.
1: Naja, ich wollte aber noch sagen, also den letzten Creator-Influencer, den ich noch auf dem Schirm habe, der in Filmen mitspielt, ist halt Nico Stank.
0: Ja.
1: Der hat ja jetzt schon in einigen Filmen mitgespielt. Der ist aber auch ausgebildeter Musical-Darsteller.
0: Ja, und Nico Stank, das ist genauso wie Alina Bock. Das sind beides ausgebildete SchauspielerInnen und DarstellerInnen oder Musiker, die, so blöd das jetzt klingt, das meine ich auch nicht despektierlich, erstmal keine Jobs bekommen haben und sich dann irgendwann entschieden haben, ich mache gute Online-Videos, ich zeige mich da und darüber dann wiederum entdeckt worden sind. Und weil auch Alina Bock ist ja eine Schauspielerin.
1: Am Ende machen die Elevator Boys machen ja nur Quatsch im Internet.
0: Genau.
1: Also so wie ich auch.
0: Ja. Du bist auch so ein Elevator Boy.
1: Nee, ich fahre selten Aufzug.
0: Was ist das für eine Aussage?
1: Ich bin ein LKW Boy, weil ich sehr oft LKW fahre.
0: Trucker Boy.
1: Nee. Trucker Boy.
0: Ja, Trucker Boy.
1: Trucker Boy. Willst du den Trailer sehen? Nö, ne?
0: Nee.
1: Interessiert dich auch nicht so.
0: Naja, muss ich mir den jetzt sehen? Weil wenn ich ihn mir jetzt angucke, dann müssen wir ihn auch allen Leuten
1: hier
0: vorspielen.
1: Eben, dann machen wir auch richtig Werbung.
0: Das wollen wir eigentlich nicht.
1: Nee, so googelt jeder selbst.
0: Ist das denn gut oder ist das denn schlecht?
1: Nee, weiß ich nicht. Der Trailer, der sagt relativ wenig aus. Ich glaube, dass die schauspielerische Leistung jetzt nicht so der Hammer ist.
0: Mhm.
1: So, was ich da jetzt gesehen habe, war es so, es hat alles so ein... Also wenn sie dann in diese Vergangenheit durch einen Aufzug reisen, das ist so absurd ein bisschen, hat das alles so einen Filter, so einen leicht verschwommenen Filter. Das soll dann so aussehen wie 90er-Filme.
0: Weil die 90er ja alle so verschwommen
1: waren. Die
0: waren
1: alle verschwommen. Ja, also in dem Trailer sieht es jedenfalls so aus. Und alle haben Frisuren, die ich jetzt in den 90ern, die hätte ich jetzt eher auf 80er geschätzt. die ich in den 90ern jetzt nicht so auf dem Schirm hatte. Ich weiß nicht, ob sie die 90er gut darstellen. Also man sieht jetzt in diesem Trailer auch noch nicht so viel. Ich kann sagen, wann der Film kommt, am 21. August. Ich gucke nochmal nach, ob ich, dass ich keinen Quatsch erzähle.

0: Das ist ja eher, als ich jetzt gedacht hätte, ehrlich gesagt.
1: Ja, es ist ja auch vollkommen an mir vorbeigegangen. Ich habe das überhaupt nicht
0: mitbekommen. Ja gut, dass die Elevator Boys jetzt nicht bei dir anrufen und vorher Bescheid geben, mit.
1: Ja, warum eigentlich nicht? Ist eine Frechheit. Ja. Nee, ist 21. August.
0: Okay.
1: 21. August schon zu sehen.
0: Da kann man nicht meckern.
1: Ja, weißt du, hier so.
0: Na, jetzt zeig das mir doch.
1: Ja, aber du siehst so diesen Filter, den ich
0: Ja, aber
1: meine.
0: Das ist vielleicht auch nur für den Trailer.
1: Ja, kann möglich sein, dass nur für den Trailer ist. Man sieht da die ein oder anderen Boys auch schon mal oberkörperfrei.
0: Sieht man sonst auch bei den
1: War mir übrigens, Neues. Das war ja übrigens klar, weil viel mehr kann da auch nicht kommen, glaube ich.
0: Nee. Okay, ja. Gut.
1: Ja, fand ich witzig. Das ist so ein bisschen, finde ich, weiß ich nicht, was ich davon halten soll. Hm. Also es hat schon seinen Grund, warum das Ding nicht ins Kino kommt. Da brauchen wir nicht drüber reden.
0: Ja, wobei das ja heutzutage nicht mehr so
1: wichtig ist.
0: Na doch, Kino ist schon wichtig, aber man kalkuliert ja schon auch ein mit Filmen, die...
1: Wo es am besten läuft.
0: Ja, schnell ins Streaming kommen und so. Mhm. Siehst du jetzt, du hast ja gestern ja auch Masters of the Universe gesehen. Mhm. Der ist ja auch erst vor ein paar Wochen im Kino gewesen. Mhm. Und ist auch ein Amazon-Film.
1: Gefühlt vor ein paar Wochen, also schon ein bisschen länger.
0: Echt?
1: Mhm, das sind bestimmt schon zwei, drei Monate.
0: Ja, früher.
1: Ja, ja, klar, da hat es ein halbes Jahr gedauert,
0: exakt,
1: bis du mal irgendwo anders diesen Film gucken konntest.
0: Exakt.
1: In Zeiten, wo es noch gar kein Streaming gab, waren die ganzen Dinger ja erstmal in der Videothek.
0: Im Pay-TV zuerst, wenn man Pay-TV hatte.
1: Ja, vorher Videothek. Pay-TV gibt es ja auch noch nicht so lange.
0: Ja, aber doch früher so Premiere, als es noch so verkrisselt war.
1: Ja, das hat doch kein Mensch gehabt.
0: Nö, hatte keiner, war viel zu teuer.
1: Deswegen, und heute ist ja so ein Film, je nachdem, wie der im Kino läuft. Je besser der läuft, umso später ist er dann irgendwo anders zu sehen. Oder halt gegen Leihgebühr oder kaufen.
0: Das ist toll, dass du uns das nochmal erklärst, wie das funktioniert.
1: Ich sag dir das so.
0: Ja, danke.
1: Oder meiner Mutter, die auch zuhört. Vielleicht weiß sie das nicht.
0: Ist ja gut.
1: Kann man doch mal sagen. Mein Gott, ich kann doch den Mund halten hier noch 20
0: Minuten. Nein, nur weil du vorhin, als ich eine Geschichte erzählt habe, so getan hast, als wäre die langweilig.
1: Tickt sie schon wieder rum hier, die Kleine. Habe ich dich schon wieder angeschubst mit irgendwas?
0: In dieser Woche hätte es beinahe wieder passieren können, dass wir beide evakuiert werden. Denn es gab schon wieder
1: eine
0: Bomben.
1: Hast du jetzt mein Thema hier abgewürgt?
0: Ja, ganz offiziell. Denn es gab schon wieder eine Bombenentschärfung in Köln.
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1: Da bin ich jetzt nicht so mit einverstanden eigentlich.
0: Wir haben das Elevator Nummer ist jetzt.
1: Ich hatte doch keiner mehr über die geredet. Ich meine, wir waren noch jetzt bei He-Man.
0: Willst du doch noch?
1: Ich habe direkt Nachrichten bekommen, wie schlecht dieser Film ist. Und ich habe dann nur gesagt, dafür, dass es eine Comic-Verfilmung ist, das will ich jetzt sagen nochmal, dafür, dass es eine Comic-Verfilmung ist, finde ich sie eigentlich ganz gut, weil sie ist genau wie die Zeichentrickserie. Man darf es nur nicht so ernst nehmen. So, ja, was haben Sie gefunden? Also darum ging es mir eigentlich gar nicht um diese... Ich habe das ja aufgeschrieben.
0: Das ist eine moderative Überleitung.
1: Ach so, ich habe es ja hier aufgeschrieben, aber es ging mir jetzt nicht um irgendeine Bombe noch.
0: Nein, aber weil du ja darauf hinaus willst, dass sehr wenig Wasser in den Flüssen ist und Dinge gefunden werden.
1: Dinge gefunden
0: werden. Genau deshalb wurde in Köln in dieser Woche eine Bombe am Rheinufer entdeckt, die tatsächlich freigelegt worden ist aufgrund des Niedrigwassers.
1: Ja, und es wird aber noch viel, viel mehr freigelegt. Jetzt nicht hier bei uns in Köln nur, sondern auch, ich glaube, in der Donau war es. Da werden ganze Nazi-Schiffe werden da gefunden plötzlich.
0: Mammutskelette,
1: Motorräder aus früheren Zeiten.
0: Im Rhein werden gewöhnlicherweise nur so E-Scooter gefunden.
1: Ja, das ist ja auch eine Schweinerei. Da müssen wir jetzt nicht drüber reden. Aber ja, es gibt schon viele. Ich frage mich nur, also viele Sachen, die da jetzt gefunden werden. Ich frage mich nur, so ein Schiffswrack, ne?
0: Heißt das nicht Schiffswrack?
1: Wrack. Wrack. Meine Güte, meine Sprache jetzt wieder.
0: Ein Wrack ist ja was anderes.
1: Ja, ein Wrack halt, ein Schiffswrack. Das ist ja jetzt nicht von heute auf morgen freigelegt, ne? Das ist ja spannend dann eigentlich, wenn das so...
0: Wie meinst du das? Weil das jetzt so langsam immer weiter zu sehen ist.
1: Ja, ja, die Pegelstände sinken ja, der Flüsse. Leider, muss man ja sagen. Ist ja nicht so geil eigentlich. Aber so ein Schiff ist ja groß. Das ist ja nicht von heute auf morgen plötzlich freigelegt. Deswegen, die Meldungen, die man so dann hört auf Social Media oder ja auch in Nachrichten und so, die klingen immer so, als wäre das so überraschend. Ja, von jetzt auf gleich liegt da ein Schiffswrack. Mhm. Das irritiert mich halt immer ein bisschen, weil so schnell geht's ja dann doch
0: nicht. Und man geht mal davon, also davon gehe ich fest aus und da bin ich mir zu 100% sicher, dass man das ja auch weiß, dass das dort liegt, weil man ja dementsprechend den Schiffsverkehr auch informiert und in der Regel sind da Bojen in der Ecke, dass man dann drumherum fährt, damit man das nicht... Das wird ja, also das Schiffswrack...
1: Meinst du, die Leute wissen schon, dass die
0: natürlich
1: Schiffe da liegen?

0: Wasser dann runterkommt, dann sieht man es halt auch. Und das ist schon beeindruckend, ne?
1: Ja, sie haben auch irgendwelche Holzpfähle von alten Bauwerken schon gefunden. Also lauter so eine Dinger, die da jetzt freigelegt werden. Und wie du eben schon sagtest, wieder mal eine Bombe vom RTL-Gebäude. Mhm. Hat uns zum Glück jetzt nicht so getroffen.
0: Wir waren 150 Meter hinter,
1: hinter der Grenze.
0: Endlich mal. Weil okay. Mal was Gutes.
1: Ja, ja, die Brücke war auch noch frei, ne?
0: Genau, es ging bis zur Brücke.
1: Gott sei Dank. Sind alle einmal im Jahr evakuiert werden reicht auch.
0: Ja.
1: Hört man auch in einer der vorherigen Folgen.
0: Übrigens. Genau, fehlen noch 20 Plays.
1: Da fehlen noch 20 Plays. Haut mal raus. Haut die Plays mal
0: Lass
1: raus.
0: Lass laufen.
1: Ja, ja, ich habe immer mir so gedacht, wir könnten ja auch mal am Rhein spazieren gehen. Vielleicht finden wir ja auch was. Vielleicht,
0: was willst du denn mit einem ollen Nazi-Schiff?
1: Nee, aber irgendwas, was man im Museum geben kann, wo man dann sagen kann, hier kriege ich Finderlohn oder so. Ein Schiff brauche ich nicht, das kriege ich ja nicht dahin. Was willst du denn mit einem Nazi-Schiff? Will ich gar nichts. Es muss ja auch nichts von Nazis sein. Man kann ja auch andere Sachen finden. Aber was mir eben in den Kopf gekommen ist, was ist eigentlich mit den ganzen Schlüsseln, die von den Schlössern am Rhein, an der Rheinbrücke
0: reingeworfen werden?
1: Die reingeworfen werden, ja, die werden jetzt durch alle freigespült.
0: Nein, die werden ja, also die sind ja so leicht, die werden ja durch das Wasser bis zu einem gewissen Grad, die liegen ja nicht unter dieser Brücke.
1: Ich bin mir sicher, dass unter der Brücke noch genug Schlüssel liegen, die. Und also gut, sie werden schon auch weggetrieben worden sein, ein gutes Stück, aber ich glaube, man wird schon einige Schlüssel am Rheinufer finden jetzt.
0: Ja, klar.
1: Kann ich mir vorstellen.
0: Ja,
1: ja, die Liebe ist immer vor, die ist vorbei.
0: Es ist ja jetzt auch nicht eine Köln-exklusive Idee, dass wir diesen Liebesschlössern.
1: Es hat in Köln angefangen.
0: Hat das nicht in Paris angefangen?
1: Nein.
0: Ich glaube,
1: es Nein. ist
0: also schon.
1: Nein.
0: Ich habe mal jemanden getroffen, die das mir, als ich noch in Köln gelebt habe, die mir weismachen wollte, die Brücke hieße Schlösserbrücke. Wegen der vielen Schlösser.
1: Ach, die hieße Schlösserbrücke?
0: Ja, genau.
1: Ja, ist das eine Kölnerin gewesen?
0: Ja, doch. Hm. Aber schon lange her. War vor 12, 13 Jahren.
1: Schlösserbrücke. Mhm. Ah, vielleicht hat sie das immer so gesagt bekommen.
0: Weil wir haben damals so eine Videotour durch Deutschland gemacht, und dann war eine Station Köln und dann hat uns diese Person durch Köln geführt gezeigt. Und hat gemeint, und jetzt gehen wir zur Schlösserbrücke.
1: Bei YouTube noch online, ne?
0: Ja, ist bei YouTube noch online. Und genau, und dann waren wir bei der Schlösserbrücke und dann habe ich irgendwann gefragt, wie denn diese Brücke hieß. Ja, Schlösserbrücke. Zur Aufklärung, es ist die Hohenzollernbrücke.
1: Ja, ja.
0: Die am meisten befahrene Eisenbahnbrücke Europas. Mhm. Ja.
1: Ja, aber eigentlich bei jeder Zugfahrt steht man halt drauf.
0: Alle, die in Köln mit dem Zug zu haben, hassen diese Brücke deswegen.
1: Ja, weil man immer da mindestens 5 bis 10 Minuten immer warten muss, bis man in den Bahnhof rein kann.
0: Genau, es ist echt, ist ein bisschen anstrengend. Aber ja.
1: Aber es ist immer ein schöner Blick.
0: Auch das ist wahr.
1: Auf den Rhein.
0: Auf dem Rhein.
1: Mhm. Wie lange dauert es noch, bis keine Schiffe mehr fahren können?
0: Weiß ich nicht. Ich war erstaunt in Köln.
1: Dass überhaupt noch welche fahren. Ja, ne? das sind 60, auch
0: der
1: gedacht.
0: Pegel ist 60 Zentimeter. Mhm. Wie kann denn da noch ein Schiff
1: fahren? Gut, das sind diese leichten Ausflugsschiffe. Also so richtige Frachtschiffe können da nicht mehr fahren jetzt.
0: Ne? 60 Zentimeter, das ist ja...
1: Das ist nicht viel.
0: Das ist nicht viel. Das ist
1: so groß. Das
0: ist so groß wie du. Und das war...
1: Das war witzig.
0: Ach man, ich wollte jetzt, also du weißt, dass das ein Gag war,
1: ja,
0: für die
1: super
0: Quote.
1: Super witzig, ja. Ein richtig guter Witz, haben wir alle gelacht. Ja. Du wärst besser ein Comedian geworden. Comedian. Naja.
0: Okay.
1: Das ist übrigens Bodyshaming, was du machst.
0: Ach
1: man,
0: Mann.
1: Witze über Größen macht.
0: Ja.
1: Ja.
0: So, ich will zusammenfassend nochmal sagen, an dieser Stelle, dass es natürlich, wir alles, was wir jetzt gesagt haben, im Kontext der Klimakatastrophe natürlich eigentlich nicht lustig ist.
1: Nee, das war auch nicht lustig gemeint. Ich habe nur mit dem Thema sagen wollen, dass es spannend ist, was man so findet. Nee,
0: in München
1: lustig
0: zum Beispiel,
1: ist das nicht.
0: In München zum Beispiel müssen die Menschen schon Wasser sparen. Ich weiß nicht, wie es hier in Köln im
1: grundsätzlich Moment. Sollte man allgemein immer Wasser sparen.
0: Ja, aber
1: ne?
0: nicht also. Zu viel, weil es gibt auch das, wenn zu wenig durch die Leitungen fließt, ist das auch nicht gut für die Leitung. Denn auch das habe ich mal gehört, beziehungsweise mal Beiträge im Fernsehen darüber gesehen, dass Gemeinden, die zum Beispiel darunter leiden, unter einem starken Wegzug, dass die halt immer kleiner werden, dass die zum Beispiel ein Kanalisationssystem und ein Abwasser-Zuwassersystem haben, das gebaut worden ist, sagen wir mal, für 100.000 Menschen. Jetzt leben plötzlich in dieser Stadt nur noch 80.000. Dann passiert Folgendes, dass diese Leitungen teilweise, weil sie weniger genutzt werden, eher verstopfen, weil sich Dinge zum Beispiel eher ablagern, gerade bei Abwasserleitungen. Wenn nicht ein steter Fluss ist, irgendwann

0: bleiben Sachen liegen und dann verstopfen
1: Wasser,
0: Dinge.
1: Mit Wasser sparen meine ich aber auch solche Dinge wie nicht alle 2 Tage den Pool neu voll machen.
0: Exakt. Ne?
1: Also du sollst schon Wasser gebrauchen können, noch ganz
0: Wer
1: normal.
0: Wer macht denn alle 2 Tage den Pool neu voll? Aber wahrscheinlich gibt es
1: nicht. Die gibt es bestimmt.
0: Ja, unsere Nachbarn müssten den mal neu machen, weil der ist grün. Aber das ist ein
1: Überlass
0: anderes
1: Thema. Überlass das denen.
0: Das ist ein anderes Thema. Ja, es ist nur eine Beobachtung.
1: Aber wir wurden noch nicht eingeladen zum Baden.
0: Ja, jetzt will ich auch nicht mehr.
1: Nee. Nee.
0: Jetzt ist es irgendwie nicht mehr so appetitlich. Aber vor ein paar Wochen war es echt, hat's wehgetan, dass man da nicht eingeladen war, während alle anderen eine Abkühlung hatten. Was war das?
1: Was für eine quietschende Tür ging denn dazu?
0: Okay. Wir kommen zu unserer Lieblings.
1: Ach so, ich dachte, ich sollte noch was von Hamburg erzählen.
0: Ach ja, stimmt.
1: Von Hamburg.
0: Ach, ich erzähle. Du warst beim Pride.
1: Ja, dann erzähl. Das hört sich so an wie, ach nee, sind wir noch nicht fertig?
0: Nee, doch, alles gut.
1: Nee, ich war beim Pride, ja, richtig. War wunderbar. Es war wirklich.
0: Auf dem Wagen vom bunten Handwerk.
1: Auf dem Wagen vom bunten Handwerk bei den KollegInnen und mittlerweile auch Gärtner noch mit an Bord. Zusätzlich zu mir. Ich war ja lange.
0: Finde ich nicht gut.
1: Ich war ja lange der Einzige.
0: Finde ich nicht gut.
1: Warum?
0: Weil jetzt ist, du bist der Gärtner.
1: Ach, nee, das.
0: Und nicht einer der Gärtner,
1: das
0: du
1: ist
0: bist
1: ja
0: der Gärtner.
1: Nein, wir sind ja über Zuwachs beim bunten Handwerk, sind wir ja immer froh. Nee, es war wunderbar, wir waren Wagen Nummer 19, also ziemlich weit vorne, daher auch ziemlich früh fertig. Das
0: praktisch,
1: hat, das war,
0: kann man
1: das
0: noch
1: war
0: den
1: Wochenendeinkauf
0: praktisch machen.
1: Ja, ich war im Hotel, war mich frisch machen, umziehen, bin dann wieder zurück und an der Strecke liefen immer noch die letzten Wagen
0: cool
1: weiter durch und bin dann noch auf dem Weg zum Straßenfest, bin ich dann noch mitgelaufen quasi bei der Demo. Nochmal mitgelaufen. Nee, und das macht immer sehr viel Spaß und das Wetter war besser als gedacht. Ich hatte meine App Regen angezeigt, aber das macht es wahrscheinlich.
0: Letztes Jahr gab es ja so einen fiesen Regen.
1: Ja, das macht es ja in Hamburg wahrscheinlich immer, der Regen anzeigen. Und ja, am Ende war es doch richtig heiß, ne? War schon knackig warm. War schön, war gut. Es waren sehr viele bunte Menschen da, es war sehr friedlich. Es war
0: leider auch doppelt so viel Polizei wie
1: im
0: Vorjahr.
1: Sehr viel Liebe im Raum. Und er hat aber, da muss ich sagen, man hat sich selten so sicher gefühlt wie da. War wirklich so, es war sehr, sehr viel Polizei mit Helikopter, Drohneneinsatz. Sogar, wir sind ja an meinem Hotel vorbei demonstriert quasi und die haben ein Polizeiauto vor die Ausfahrt der Hotel-Tiefgaragenausfahrt, haben sie ein Polizeiauto hingestellt. Also sie haben nichts dem Zufall
0: also
1: überlassen.
0: Also alle Lücken waren
1: ja,
0: zu.
1: Alle Lücken waren zu. Du konntest noch nicht mal aus so einer Tiefgarage rauskommen.
0: Mhm. Wie das Gebiss von Jürgen Klopp.
1: Mit einer
0: alle
1: bösen,
0: Lücken zu.
1: Mit einer bösen Absicht, wollte
0: nee,
1: ich sagen.
0: Ist aber gut, ja.
1: Nee, ist
0: finde
1: gut.
0: Ich richtig,
1: also
0: ist
1: haben
0: gut.
1: Uns sehr, man hat sich sehr wohl und sicher gefühlt und es war eine der wichtigsten Demos dieses Jahr, glaube ich, die es geben konnte. Alle sind wichtig, aber jetzt gerade nach dem Wochenende vorher in Berlin
0: ja
1: war es wichtig.
0: Total.
1: Ja.
0: Definitiv wichtig und es ist so unlustig, wenn so Idioten Leute, man kann ja seine Meinungen haben, ja, Meinungen kann man nicht absprechen und das ist auch okay. Aber
1: ich habe dir auch gar nicht erzählt, ich war ja noch in der Olivia Jones Dschungelbar.
0: So, jetzt lass mich mal kurz aussprechen, bevor du mir von der Olivia Jones Dschungelbar erzählst. Ich wollte nur sagen, dass es dann Leute gibt, die so dämliche Autofahr-GIFs irgendwo posten.
1: Ja. Das hat auch.
0: Und das ist, finde ich, einfach sowas von. Wie gesagt, man kann seine Meinung haben, aber man kann nicht das Sterben von Menschen gut finden. Das finde ich einfach ganz schlimm. So, das wollte ich jetzt sagen. Und jetzt die Olivia Jones Dschungelbar.
1: Ja, ich bin
0: hast du mir nicht erzählt?
1: Nee, ich habe Chris besucht.
0: Ach, das hast du mir auch nicht erzählt?
1: Nee, aber ich habe auch nur ganz kurz Hallo gesagt.
0: Hat der aufgelegt oder was hat der da gemacht?
1: Wie auf? Ja, der hat aufgelegt. Ja, ich habe gerade wie aufgelegt. Ich habe doch gar nicht angerufen. Nein, ich war ja da, Maurice. Nee, der hat DJ musikmäßig hat der aufgelegt, richtig.
0: Ja.
1: Aber da war so wenig los. Ich war gar nicht lange drin. Da war wirklich wenig los. Auf den Social Media Videos war der Laden voll. Vielleicht, ich weiß nicht, ob ich zu früh oder zu spät. Wahrscheinlich war ich zu früh.
0: Was hat denn der Chris gesagt?
1: Hallo. Hallo.
0: So.
1: Was machst du hier? Wo ist der Maurice?
0: Ah.
1: Ach so.
0: Das,
1: da ist er direkt traurig, wenn man nicht nach ihm fragt.
0: Das wollte ich hören.
1: Nee, ich muss leider sagen, wir haben noch nicht mal ein Getränk da zu uns genommen und sind dann direkt weitergelaufen.
0: Warte, nicht, wer sind wir?
1: Mensch, ich war da den ganzen Abend alleine unterwegs.
0: Ja, nein, aber wer war denn wir?
1: Menschen, die ich kennengelernt
0: Welche
1: habe.
0: Welche Menschen denn?
1: Alle möglichen. Handwerksmenschen, Nicht-Handwerksmenschen, Mütter von Freunden, die da waren. Was, wo guckst du denn hin?
0: So, wir machen jetzt mal meine Lieblingsrubrik.
1: Der Hund liegt hinter euch.
0: Wir machen jetzt mal meine Lieblingsrubrik. Ah, er war also nicht mehr allein.
2: Die Karte. Und es ist kein Kartenspiel.
1: Was denkst du denn, wie ich da unterwegs bin? Denkst du, ich laufe da den ganzen Tag alleine durch die Gegend? Man lernt doch Leute kennen.
0: Das hier ist der Kartenspiel.
1: War sogar ein Arbeitskollege von mir auf der Reeperbahn, der da an einem Cocktailstand gearbeitet hat. Der hat mich gesehen, der hat mich gerufen, ich habe ihn aber nicht gehört.
0: Ein Arbeitskollege von dir arbeitet an einem Cocktailstand an der Reeperbahn?
1: Ein Arbeitskollege von mir, der aus Hamburg kommt, der hat an diesem Wochenende in Hamburg an einem Cocktailstand gearbeitet. So hat er mir das erzählt. Ich habe ihn ja nicht gesehen auf der Reeperbahn und der hat mir quasi hinterhergerufen, aber ich habe ihn leider nicht gehört.
0: Wie wild ist das denn?
1: Ja, schade eigentlich.
0: Menschen, die eigentlich im Raum Köln arbeiten, arbeiten Wochenends an einem Cocktailstand an der Reeperbahn. Auf der Reeperbahn, das finde ich witzig.
1: Das ist auch eine spannende Geschichte. Der ist ja auch Teilhaber von einer Kneipe oder Bar in Hamburg. Deswegen, der fährt fast jedes Wochenende fährt er nach Hamburg.
0: Oh, das tut mir leid, weil es ist sehr weit.
1: Ja. Aber es ist selbstgewähltes Schicksal, was soll ich denn dazu sagen? Aber
0: apropos selbstgewähltes Schicksal, so. Wir müssen weitermachen. Dieses Klackern.
1: Das ist jetzt schon das dritte Mal heute, dass du mich abwirkst.
0: Richtig. Ja. Das Klappern ist was, lieber
1: Michael?
0: Ich
1: sollte einen eigenen Podcast bekommen.
0: Was ist das Klappern?
1: Das ist die Karte.
0: Richtig. So, was machen wir eigentlich, wenn dieser Kartenstapel, und das ist absehbar, leer ist?
1: Dann nehmen wir einen von denen da hinten, die da noch liegen.
0: Ah, sehr gut. Doch drei Karten. Während ich diese Karten mische.
1: Ich zieh mal eine. Und in der Zeit könnt ihr diesen Podcast gerne abonnieren. Ihr könnt uns auf Instagram folgen, gerne alles liken. Ihr könnt uns positiv bewerten. 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
0: Ja, da kommt gerade
1: wie
0: echt
1: ihr die
0: wenig.
1: Folge fandet, über was wir mal reden sollten und alles Mögliche. Wenn euch mal irgendein Thema fehlt, über das wir mal reden sollten, dann schreibt uns das. Vielleicht reden wir dann die Woche drauf davon, darüber.
0: Und jetzt die Frage.
1: Jetzt die Frage der Fragen. Was ist Liebe für dich? Gibt es Liebe auf den ersten Blick? Dann leg mal los.
0: Nee, der zieht, antwortet.
1: Nein, niemals der zieht, weil ich stelle dir doch gerade die Frage. Du hast das nicht verstanden.
0: Immer so, dass die Person, die zieht,
1: ich glaube nicht, dass es Liebe auf den ersten Blick gibt. Ich glaube, es gibt eine Schwärmerei, wenn man Menschen zum ersten Mal sieht. Aber Liebe, glaube ich, ist das dann noch nicht. Viele verwechseln das vielleicht mit Liebe.
0: Es gibt vielleicht Liebe auf das erste Gespräch.
1: Nee, da, ja, ich glaube, dass Liebe sich aufbaut.
0: Ja.
1: Es ist am Anfang, ist es eine Schwärmerei, man findet jemanden gut und je länger man sich unterhält, umso besser findet man die Person und dann kann sich da eine Liebe entwickeln.
0: Exakt. Sehe ich so, genauso.
1: Das ist.
0: Aber ich finde, dass das nach so einem Gespräch schon sein kann. Glaube ich schon. Man kann schon so eine Art Soulmate treffen.
1: Ja, gut, ja.
0: Man muss aber miteinander reden. Und so auf den ersten Blick, ja, was, also wenn, also das glaube ich nicht.
1: Nee, erster Blick ist Quatsch. Dann müsste man theoretisch, dürfte man kein Fernsehen gucken, weil sobald man dann irgendwie. Auf den ersten Blick, weil normal, sobald man eine Person sieht, die man gut findet optisch, müsste man sich ja verlieben in die oder wäre die Gefahr da in sie. Also ich glaube nicht, dass die Liebe auf den ersten Blick gibt, ob man jetzt Fernsehen guckt oder ob man in einer Stadt unterwegs ist. Mhm. Aber ich finde schon, dass, also fängt an mit einem, auch die Person finde ich ganz gut, und einer Schwärmerei, und das baut sich auf. Das
0: genau.
1: Ist meine Meinung.
0: Absolut. Und diese Meinung teile ich. Was soll ich jetzt noch dazu sagen?
1: Ja, siehst du.
0: Kann ich jetzt nichts
1: sagen. Hab ich dir die Frage mitbeantwortet.
0: Das ist so lieb von dir. Mhm. Wenn ihr in diesen letzten 60 Minuten auch das Gefühl hattet, das war Hören. Nee, Quatsch, das war Liebe aufs erste Hören. Dann ist das schön, dann teilt diese Liebe. Mitch hat gerade schon erklärt, wie man das machen kann. Wir freuen uns sehr, wenn wir uns in der kommenden Woche wiedersehen und wieder hören.
1: Ja, wir freuen uns sehr über positive Bewertungen und neue AbonnentInnen, damit wir hier viel, viel mehr Liebe in die Welt hinaus quatschen können.
0: Mhm.
1: Mal mehr, mal weniger, aber... Wir hoffen, ihr habt eine wunderbare Woche, und dann hoffen wir auch noch, wir hoffen ziemlich viel.
0: Ja.
1: Wir hoffen,
0: hoffnungserfüllte Menschen.
1: Wir hoffen auch noch, dass ihr dann nächste Woche wieder am Start seid. Gleiche Welle, gleiche Stelle, gleiche Welle, oder wie sagt man immer?
0: Mhm. Mhm. Ja. Ja, okay, gut, lass uns aufhören. Es wird nicht besser.
3: Was denn?
1: Du musst mal drauf eingehen einfach.
0: Bis dahin, tschüss.
1: Tschüss.
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0: Tagen 8 Stunden lang am Tag arbeiten mit Konzentrationsproblemen.
1: Die dritte und vorletzte Frage. Warum ist TikTok nicht so gut für minderjährige Kinder?
0: Über TikTok und durch Instagram haben Kinder möglicherweise Zugang zu Inhalten, die für ihr Alter nicht geeignet sind.
2: Formen weiterzuentwickeln. Rose Ausländers Gedicht Schnell, das deinem gleichnamigen Werk zugrunde liegt, spricht in wenigen Zeilen von vergehender Zeit, von Ländern, die untergehen, von Krieg und Frieden, hungernden Kindern, aber auch von Kunst.

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0: Herzlich willkommen zum diesjährigen Kurz und Gut im Kurzfilmwettbewerb.
1: Herzlich willkommen zu Kurz und Gut.
0: Schön, dass ihr alle da seid. Wir freuen uns, dass ihr alle hier im OK euch eingefunden habt.
2: Ich bin Mila und ich mache die Moderation dieses Jahr bei Kurz und Gut. Wir sind gerade dabei, unsere Moderationstexte zu schreiben und ein bisschen Zeitdruck haben wir, aber ich denke, wir schaffen das. Ich hoffe, die Stimmung wird so gemütlich sein und dass man einfach einen schönen Abend zusammen hat.
3: Wir haben heute den Tag über alles vorbereitet. Es hat sich herausgestellt, dass du noch sehr viel machen musst. Aber es hat sich sehr gelohnt. Und die Sendung selber und die Veranstaltung selbst war dann extrem entspannt. Es hat alles funktioniert.

Ich glaube, dass es zu den etablierten Medien einfach ein Gegengewicht geben muss. Und ich denke, der offene Kanal und oder unsere Produktionsgruppe Merseburg Report ist da ein gutes Beispiel, weil es ja im Prinzip keine permanente regionale Berichterstattung in den etablierten Massenmedien gibt. Und die können natürlich nicht überall sein. Und ich denke, es gehört sich schon, dass man im kommunalen Bereich wie in Merseburg oder Bad Dürnberg einfach den Bürgern zeigt, was in ihrer eigenen Stadt los ist. Ich fühle mich auch ein bisschen gebraucht. In meinem Alter ist das nicht ganz unwichtig. Und ich fühle mich gefordert. Das ist vielleicht sogar 51% dessen, was ich tue oder warum ich es tue. Also ich glaube, unser Team besteht nur aus aktiven Menschen, die mit ihrer Zeit etwas Sinnvolles anfangen wollen und als Nebeneffekt natürlich fit im Kopf bleiben wollen. Und wir waren damals, ich glaube vor 23 Jahren, waren wir auch, glaube ich, die allerersten im Sachsen-Anhalt, die überhaupt Stadtratssitzungen übertragen hatten. Wir waren also weit vorne. Wo wir waren, wo der offene Kanal Merseburg war, da war vorne.

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100 Jahre später, nachdem ich auf dieser Welt war, darf ich wieder in meine Heimatstadt zurückkehren. Ich darf wieder um die Welt reisen mit meinen Liedern. Das ist für mich das größte Geschenk. Ich darf wieder meine Musik dem Publikum schenken und meine Lebensgeschichte, meine Liebes- und Lebensgeschichten erzählen. Ach, die Liebe. Immer war ich auf der Suche nach der Liebe in meinem Leben. Hab mich hinreißen lassen, hab geträumt, hab mich verliebt. Aber die treueste Liebe war die Musik. Und mein Schnuck, mein Sohn Gerd Puritz. Er hat mir auch am Ende eine Biografie geschrieben. Zuerst in Deutsch. Und meine Enkeltochter Joy hat das dann ins Englische übertragen und in London herausgegeben. Und später ist noch eine zweite Biografie entstanden, die Joy verfasst hat, in Deutsch, in einer Kurzfassung. Ach, mein Schnuck. Es war nicht immer einfach zwischen uns. Nach meiner Scheidung durfte ich dich ein Jahr lang nicht sehen. Und doch habe ich versucht, dich immer zu unterstützen. Habe Pakete geschickt, egal wo ich war auf der Welt. Und ich glaube, du hast gewusst, dass du immer bei mir bist, in meinem Herzen. Herzlich willkommen im Ständehaus im Elisabeth-Schumann-Saal. Mein Name ist Luba Meyer. Ich bin Sängerin, Sopranistin und ich habe ein Projekt entwickelt über eine besondere Sängerin, ein Star, der in Merseburg geboren ist. Das ist Elisabeth Schumann. Und das Projekt heißt Elisabeth Schumann, eine musikalische Biografie. Und ich singe dort die Elisabeth Schumann. Ich bin auch die Projektleiterin und habe das Projekt konzipiert. Wir haben hier eine Tafel an ihrem Geburtshaus. Diese Tafel habe ich vor circa 7 Jahren entdeckt, als ich nach Merseburg gezogen bin. Und diese Frau hat mich interessiert, wie ist denn das? Und dann habe ich ein bisschen gesucht und gefunden, dass das eine unglaublich spannende Persönlichkeit ist. Sie hat zig Schallplattenaufnahmen gemacht, sie war ein Weltstar. Sie hat zusammen mit Richard Strauss gearbeitet, er hat für sie komponiert. Sie hat zum Beispiel mit Enrico Caruso gemeinsam gesungen. Also wirklich eine außergewöhnliche Künstlerin, die man vergessen hat. Und das wollte ich ändern. Deswegen gibt es das Programm mit dem Originalrepertoire, was Elisabeth Schumann nachweislich gesungen hat, und ihre Lebensgeschichte. Das ist ein Programm für eine Sopranistin, eine Pianistin und einen Sprecher. Es gibt verschiedene Gründe, warum ich mich für dieses Projekt entschieden habe. Wir fangen mal an der Basis. Wir haben viele Gemeinsamkeiten mit dieser Frau. Sie war Sopranistin, ich bin Sopranistin. Sie hatte eine leichte, bewegliche Stimme. Und ich habe die auch. Also sie war eine Soubrette und später wahrscheinlich Richtung Coloratursopran. Und das bin ich auch. Also ich kann sehr gut ihr Repertoire singen und ihr Repertoire gefällt mir sehr gut. Es ist für mich ein Anspruch, künstlerisch hochwertige Literatur zu singen und dieses Programm eignet sich hervorragend dazu. Das andere ist, dass diese Frau als Persönlichkeit mich interessiert hat. Ich wollte wissen, wer ist das? Warum gibt es ein Schild, dass es eine berühmte Sängerin war und wir haben noch nie was davon gehört. Ich habe Gesang studiert und dieser Name kam nie drin vor. Das heißt, je mehr ich mich damit beschäftigt habe, habe ich festgestellt, die Frau ist es wert, dass man sie kennt, dass man ihre Bedeutung erfasst und sich damit beschäftigt. Und es ist ein Projekt, der Stadtgeschichte fördert. Das heißt, wir sind hier in Merseburg im Elisabeth-Schumann-Saal. Der Saal ist nachher benannt, aber keiner weiß, wer war denn Elisabeth Schumann? Und ich möchte sie als große Sängerin, als Künstlerin, aber auch als Person den Menschen nahebringen. Ja. Wow.
Genau, das ist nämlich auch schön farblich golden, passt super zu dem Blau. Bei der Premiere am 10.10.26 freue ich mich auf die Menschen, die kommen. Ich stelle mir das sehr schön vor, den Saal voll zu sehen mit Gesichtern, die zufrieden, glücklich sind, die erfüllt sind von dieser Musik, die gespannt sind auf die Lebensgeschichte von Elisabeth Schumann, auf viele Freunde und auch zukünftige Freunde. Ich wünsche mir für das Projekt zuerst, dass es alles klappt. Als Projektleiterin merke ich, es ist eine große Verantwortung, so ein Projekt auf die Beine zu stellen. Und es wird für mich ein glücklicher Moment sein, wenn die Premiere am 10.10. stattgefunden hat. Und ich wünsche mir, dass wir alle, unser ganzes Team, wirklich zufrieden, da abends müde und zufrieden nach Hause gehen, dass es alles eine tolle, erfüllende Sache war. Und für das Publikum wünsche ich, dass es auch ganz glücklich nach Hause geht, voll von wunderschönen Melodien im Kopf, mit einer neuen Lebensgeschichte im Gepäck und dass es Lust hat, darüber weiterzuerzählen, dass es dieses Projekt gibt, dass Elisabeth Schumann mit ihrer Lebensgeschichte wieder lebendig wird und vielleicht wird sie 100 Jahre nach ihrem Leben einfach nur noch eine Reise unternehmen und ihre Geschichte in Liedern weitererzählen.

ein schönes Gefühl, wieder hier zu sein, in meiner Heimat, Merseburg, hier im Schlossgartensalon. Habe ich mit 4 Jahren meinen ersten großen Gesangsauftritt gehabt. Da wurde ich nämlich auf einen Stuhl gesetzt

oder gestellt und sollte singen. Es heißt Singliedchen, sing. Viele Erinnerungen habe ich an diesem Ort. Mein Papa war hier in Merseburg Domorganist und auch ein Schullehrer. Und meine Mama war eine leidenschaftliche Sängerin. Sie hatte aber als Ehefrau und Mama keine Chance, Sängerin zu werden. Aber bei den Konzerten von meinem Papa hat sie ihn immer unterstützt und hat immer die Solopartien dort gesungen. Hier habe ich natürlich als Kind auch sehr viel Zeit verbracht, gespielt und sogar mit 4 Jahren war hier mein erster Auftritt. Ich als Vierjährige singe das vor einem großen Publikum im Schlossgartensalon. Ein Liebeslied. Mein Liebster ist ein Weber, er webt so emsiglich an einem Stückchen Linnen. Das Linnen ist für mich. Der Aufzug ist die Liebe, die Treue schlägt er ein. Denn Liebe muss mit Treue recht fest sein.

0: Heute haben wir uns hier versammelt, um etwas zu lösen, was andere nicht konnten. Die Wahl über die Wahlen. Wir müssen über Dinge sprechen, die unsere Gemeinschaft runterziehen. Über Menschen, die uns schaden, während die anderen nur wegsehen. Und all das nur wegen der Ignoranz und des Egos manch anderer. Deshalb haben wir einen Lösungsvorschlag, nämlich...
1: Und da fängt es wieder an.

0: Ach, du kannst doch nicht immer nur um den heißen Brei herumreden, nur um am Ende wieder einen einfachen Schuldigen zu präsentieren. Als ob immer nur ihr die Wahrheit kennt, während ich.
1: Naja, mein Lieber, wir hatten uns eigentlich geeinigt, dass heute jeder zu Wort kommen darf. Das ist mein Recht. Und natürlich auch das Recht der anderen.
2: Kollegen, etwas mehr Disziplin bitte. Wir wollen doch nicht unsere jungen Zuschauer verscheuchen. Außerdem habe wenigstens ich hier etwas Sinnvolles zu sagen. Etwas, das dem Volk hilft.
0: Ja, du verwechselst auch leider Wahrheit mit Lautstärke.
2: Na ja, zumindest erträgt meine Wenigkeit die Wahrheit. Und die Wahrheit ist, auch in diesem Kreise sitzen Leute, die hier nichts zu suchen haben.
3: Was? Ich komme zwar nicht besonders oft zu Wort, aber können wir bitte keine Feindbilder oder Problemgruppen machen?
1: Kollegen, wir können uns sehr herzlich streiten und mit den Finger aufeinander zeigen. Aber wir sollten über wichtigere Themen sprechen. Zum Beispiel, was ist mit der Wirtschaft?
0: Ach, eine gute Wirtschaft bringt uns nichts, wenn die Zukunft brennt. Klima, Energie, Umwelt.
3: Und was ist, wenn die Leute unzufrieden sind mit uns?
2: Rednerpult sitzen?
3: Oh, Mensch, Leute!

Und

0: Wen wählt ihr jetzt? Wir bieten euch Zukunftsschutz.
1: Wir bieten euch eine starke Wirtschaft für eine sichere Zukunft.
2: Wir kümmern uns zuerst um euch, statt um all die Fremden, die uns ausnutzen.
3: Wo bleibt die soziale Gerechtigkeit für alle?
4: Seht ihr? Genau das ist das Problem. Ihr streitet ohne zuzuhören. Ihr macht Angst, aber bietet keine Lösung. Stillstand ohne Mut. Und das soll unsere Zukunft sein? Na, wir müssen euch nicht alle mögen. Aber wir werden trotzdem mitmachen, damit nicht andere für uns entscheiden.
0: Ihr könnt hier weiter streiten. Wir versuchen etwas zu ändern. Wir gehen wählen.

0: hat zwei geschlagen und das ist Grund für mich, Sie heute hier im Schlossgarten zu Merseburg zu begrüßen. Mein Name ist Ilka Biemann und vor vielen, vielen Jahrhunderten war ich ein Zofe am herzöglichen Hofe hier. Und ich werde Sie heute mitnehmen auf einen Rundgang durch diesen schönen Garten. Und ich kann Ihnen natürlich das eine oder andere über die Denkmäler erzählen. Aber auch, ich weiß, besonders die Damen sind darauf immer sehr neugierig, Klatsch und Tratsch vom Hofe wird es geben. Unsere Führung heute steht unter einem ganz besonderen Motto. Die Musik im Garten. Und deshalb habe ich mir heute musikalische Unterstützung geholt durch unseren Klausenchor hier auf dieser Seite zu sehen. Er wird uns also heute auf dem Rundgang begleiten und mit alten, bekannten Liedgut passend unterstützen. Nach der Wiedervereinigung hat das Land Sachsen-Anhalt sich sämtliche Gärten und Parkanlagen angeschaut und nach bestimmten Kriterien bewertet. Und sie hat 50 Gärten ausgewählt, die ein besonderes Prädikat erhalten haben, nämlich den Titel Gartentraum.
1: Du mein Merseburg, du mein Zauberort, lass mir deine Ruhe, lass mich nicht mehr fort.
0: Sie stehen hier schön im Schatten, zumindest die meisten, im Schatten dieser wunderschönen Bäume. Und welche Tiere sind in den Bäumen beheimatet? Vögel, richtig.
2: Das Lied kennen Sie. Es ist nämlich der einzige Vogel, der seinen Namen nennen kann, nämlich der Kuckuck.

vielleicht gehen Sie nachher noch einmal diesen kurzen Weg. Dann machen Sie sich bewusst, diese Metallschiene, die hier im Boden ist, Sie stehen gerade darauf. Das ist kein vergessenes Bauwerkzeug oder Utensil zum Hausbau. Nein, das ist die Kenntlichmachung des 12. Meridians, der genau an dieser Stelle durch unseren Schlossgarten verläuft. Das heißt, Sie haben soeben beim Überqueren eine Zeitzone gewechselt. Wer dazu nähere Informationen möchte, wie gesagt, der 12. Meridian ist es, der findet Sie gegenüberliegend. Auf dieser Säule ist noch eine kleine Tafel, da kann man sich noch mal belesen und Näheres über diese Zeitzonen erfahren. Das Größte, was hier hinter mir steht, haben Sie sicherlich schon entdeckt. Es geht hier heute um dieses Befreiungsdenkmal. Oben auf der Säule aufgesetzt, das Eiserne Kreuz. Geschaffen hat das Eiserne Kreuz Friedrich Schinkel. Und er hat es entworfen, um die Soldaten zu ehren, die in die Schlacht gegen die Franzosen gegangen sind. Man hat sich damals außerhalb von Merseburg auf einem großen Feld getroffen. Die deutschen Truppen haben sich gesammelt und haben Verstärkung erhalten durch die russischen Truppen. Und gemeinsam sind damals, heute unvorstellbar, Deutsche und Russen gegen den Feind gezogen. Ja, sie zogen in die Schlacht bei Leipzig. Und wie gesagt, viele ließen ihr Leben, andere wurden verwundet, andere kehrten siegreich heim. Und an alle sollte durch ein Denkmal erinnert werden. Ja, und wenn wir hier diesen Garten so anschauen, beherbergt er sehr vieles, was in vielen Jahrhunderten geschichtlich passiert ist. Ein Garten existiert nur, oder unser Schlossgarten, durch das Schloss. Das Schloss war schon viel, viel älter. Der Schlossgarten kam erst zu Herzogszeiten. Denn der erste Herzog, der hierher zu uns ins Merseburger Schloss kam, der war der Meinung, na ja, nur der Schlossinnenhof reicht nicht aus. Man wollte auch mehr Staat machen, Merseburg größer machen und repräsentieren. Und deshalb ließ er einen barocken Lustgarten bauen. Hier war früher ein Wirtschaftshof, der musste weichen. Die konnten ein Stückchen außerhalb sich wieder niederlassen. Das Gelände hier war für den barocken Lustgarten umgestaltet worden und konnte nun ja jemand von Stand begrüßen und man konnte hier Lust wandeln. Überdauert aus der Zeit der Herzöge haben bis heute, natürlich durch Nachpflanzung, zwei große Kastanienalleen. In der einen standen sie vorhin und eine zweite Kastanienallee ist gegenüberliegend, da gehen wir heute auch noch entlang. Also diese Kastanienalleen, Mitte 17. Jahrhundert, Zeit der Herzöge. Aber die Zeiten ändern sich, die Geschmäcker ändern sich. Anfang 19. Jahrhundert wollte man den Garten anders haben. Ein Landschaftsgarten sollte es werden. Man beauftragte einen Herrn Joseph Lenné. Er hat einen Plan entworfen und dieser Plan ist na, vielleicht bis zur Hälfte umgesetzt worden und dann verlief das im Sand. Und aus dieser Umgestaltungszeit begegnen wir auch heute noch diesen Nadelgehölzgruppen. Wenn wir also an diesen Nadelgehölzgruppen nachher vorbeigehen, denken Sie daran, Anfang 19. Jahrhundert. Aber hauptsächlich werden wir uns heute auf diesen geraden, linearen Wegen voranbewegen. Und diese Wege sind erst zu DDR-Zeiten entstanden. Da gab es die letzte gravierende Veränderung. Anlässlich der Kreisbauernfestspiele wurde hier nochmal Hand angelegt und man hat sich für diese geraden Wege entschieden. Und folgen Sie mit mir jetzt auf diesen Weg bis zum nächsten großen Denkmal. Hier stand einst ein großer alter Baum. Vielleicht erinnert sich der ein oder andere, man musste ihn rückschneiden. Es ist eine sogenannte Kornellkirsche und wir hoffen, dass bald wieder diese Kornellkirsche Früchte trägt. Und zur Kornellkirsche kann ich Ihnen sagen, sie hat ein sehr hartes Holz. Das härteste, was uns hier in Europa bekannt ist. Aus diesem Holz, was so schwer ist, dass es im Wasser nicht schwimmt,
waren, so heißt es in alten Sagen, die Speere von Alexander dem Großen geschnitzt. Und nur deshalb war er so siegreich in seinen Schlachten. Und ebenso aus diesem Holz der Kornelkirsche soll wohl auch das trojanische Pferd geschnitzt sein. Es musste eine schwere Last tragen. Man brauchte stabiles Holz, was nicht so leicht brach. Deshalb die Kornelkirsche. Und jetzt wissen Sie wieder etwas mehr. Und beim nächsten Spaziergang können Sie dieses Wissen gerne weitertragen. Ich habe Ihnen vorhin erklärt, dass der erste Herzog diesen Lustgarten hat anlegen lassen. Christian I., so sah er aus, kam zu uns und erfüllte sich seinen Traum. Christian I. entstammt einer Seitenlinie der albertinischen Wettiner. Und er hat hier in Merseburg schon viel bewegt. Er hat Merseburg größer und schöner gemacht. Die Gäste waren begeistert von diesem tollen Ambiente neben dem Schloss. Und er hatte auch eine Frau, die sich besonders hervortat. Seine Frau hieß Christiane. Und Christiane hatte ein Faible für die armen Kinder hier. Mutter und vaterlos geworden für die Waisenkinder. Sie hat ein Waisenhaus hier in der Nähe erbauen lassen und hat dafür gesorgt, dass diese Kinder Obdach bekamen. Und natürlich hat sie auch für Bildung gesorgt. Diese Kinder, die dort unterkamen, wurden geschult im Nähen, im Kochen, im Sticken, in hauswirtschaftlichen Dingen und die Jungs vielleicht auch in der Gartenarbeit, im Pferdebeschlagen. Und so hatte man auch immer guten Nachwuchs für das Schloss. Man hatte preiswert dann gute, ausgebildete Arbeitskräfte. Man wusste, was man sich ins Haus holte unter Umständen. Ja, er selbst hat sich hier ein Denkmal setzen lassen. Wie gesagt, Mitte 17. Jahrhundert kam er zu uns und 1691 wurden diese Obeliskenpaare hier gesetzt. Und wenn Sie sich anschauen, diese Obelisken sind aus Sandstein hergestellt, im unteren Bereich florale Ornamente. Und wenn Ihr Blick nach oben geht, können Sie unter Umständen die Initialen der Herzöge erkennen. C für Christiane und auf der anderen Seite ebenfalls ein C für Christiane. Christian und Christiane. Ich nehme Sie jetzt ein Stückchen weiter mit. Wir gehen durch dieses imposante Paar hindurch und warten im Schatten des nächsten Baumes. Wussten Sie, dass es 3 verschiedene Lindenarten gibt? Es gibt die Sommerlinde, die Winterlinde und noch die Silberlinden. Und hier steht eine Sommerlinde. Die Sommerlinden können, und jetzt werden Sie sicherlich staunen, bis zu 1000 Jahre alt werden. Sie können bis 40 Meter hoch werden und der Stamm kann mehrere Meter im Durchmesser erreichen. Und wenn Sie sich unsere Linde anschauen und versuchen, den Stamm zu umarmen, werden Sie merken, eine Person reicht nicht aus. Hier bedarf es schon mehrerer Personen. Unsere Linde hier ist sehr alt und sie wurde sicherlich schon zu Zeiten der Herzöge gepflanzt und hat bis heute hier überdauert. Und Linden sagt man auch etwas Besonderes zu. Sie waren mächtige Bäume.

Und jetzt gehen wir hier vorne den Weg entlang und biegen links den Weg ab. Die Merseburger können mit diesem Graben etwas anfangen, aber die Gäste der Stadt sicherlich nicht. Es ist unser Schlossgraben. Eine Brücke am Ende sorgt, dass der Herzog von seinem Schlosse in den Garten kam. Aber diesen Graben gab es schon zur Entstehungszeit des Gartens. Man hatte hier unterschiedliche Nutzungen in diesem Garten und man weiß, dass hier eine ganze Zeit lang Wild gehalten wurde. Wenn hoher Besuch auf dem Schlosse war, wollte man diesen auch sehr schnell zufriedenstellen. Hungrige Mägen, mit denen ist nicht gut zu reden. Deshalb ein satter Gast war ein besserer Gast. Und wenn man dann ein Wildschwein, einen Hasen, ein zartes Reh auf den Tisch bringen konnte, diesen Traum konnte man sich durch diese Art und Weise erfüllen. Heute dient der Schlossgraben dazu, dass er genutzt wird für kulturelle Veranstaltungen. Es gibt die sogenannten Schlossgrabenkonzerte, 4 Stück immer, in den Sommermonaten ein ganz besonderes Ambiente. Auf der einen Seite die große Bühne, auf der anderen Seite die einfache Bestuhlung. Und der Zugang zu diesem Bereich, der ist hier drüben. Man muss eine Treppe hinabsteigen, um dann den Weg hier durch dieses Tor unten zu nehmen. Ansonsten kommt man hier nicht hinein. Gut. Wir gehen jetzt durch dieses zweite Stelenpaar. Es war Christians Sohn, der nach seinem Tode hier als Herzog tätig war. Und seine Ehegattin war Dorothea Erdmuthe. Und wie gesagt, somit haben der erste und der zweite Herzog sich hier standesgemäß pompös bis heute in Erinnerung bringen können. Er selbst, Christian II., lebte gar nicht so lange. Er verstarb recht früh und sein Sohn, der dritte Herzog, der dann hier die Geschäfte übernehmen konnte, hat im Alter von 6 Jahren diese Herzogswürde durch den Tod vererbt bekommen. Aber mit 6 Jahren, das ist jedem klar, kann man nicht regieren. Er war unter der Vormundherrschaft von August dem Starken und Geschäfte im Namen hat geführt diese Frau, Dorothea Erdmuthe. Sie hat ihren Sohn stark gemacht, sie hat die Geschäfte hier am Laufen gehalten, sie hat Beziehungen gepflegt und hat einen sehr wichtigen Anteil am Großwerden zur Herzogszeit für Merseburg. Wir werden jetzt etwas weiter diesen Weg voranschreiten und über diesen dritten Herzog, Moritz war sein Name, erzähle ich Ihnen an anderer Stelle noch etwas, denn auch er hat sich hier verewigt. Und hier oben schaut ein Herr auf uns. Ein König. Es ist unser erster preußischer König, der uns hier regierte. Und ich kann Ihnen erzählen, wir Merseburger waren viele, viele Jahrhunderte Sachsen. Und das mit voller Stolz. Aber unser Sachsenkönig hatte einen mächtigen Fehler begangen. Er stand auf Seiten von Napoleon. Napoleon verlor seinen Krieg und mit ihm unser Sachsenkönig. Und als Verlierer, was musste man damals machen? Ländereien abgeben an die Siegermacht. Der Sieger war der preußische König. Der hatte sich rechtzeitig von Napoleon distanziert. Er hatte schon Ländereien und fügte nun die neuen, die dazugekommen waren. Und das war Halle, Merseburg bis nach Erfurt runter. Dieses ganze Gebiet fügte er zusammen und gründete die preußische Provinz Sachsen. Und wir wurden Preußen. Ja, wir waren da nicht immer so glücklich. Gerade in der Anfangszeit war es schwierig. Auch da erzähle ich Ihnen später noch mehr. Er hier hat allerdings ja, von unserer
Pracht, die wir hatten, von unserem Wohlstand, er hat es nicht zu nutzen gewusst. Wir wurden mit den Preußen Beamtenstadt. Und damit ging es finanziell gesehen ja ein bisschen bergab, so könnte man sagen. Aber politisch ging es bergauf. Politik wurde jetzt gemacht. Der Künstler war bekannt und der Künstler heißt Louis Delong. Er hat sehr detailgetreu diese Plastik nachmodelliert und der

Herzogswürde übernommen, aber er durfte nicht regieren. Der Gute durfte sein Amt erst ausüben im Alter von 24 Jahren. So lange musste er sich gedulden. Mit 23 hatte er eine kleine Krise, so möchte ich es mal beschreiben. Er reiste umher und heiratete ganz spontan und heimlich seine Frau. Hier unten abgebildet. Henriette Charlotte. Ein Jahr später, dann in Amt und Würden hier, hat er die Geschicke geleitet. Und er war dann der Meinung, okay, wir haben einen sehr schönen barocken Lustgarten, aber mir fehlt ein Gebäude, wo ich musizieren kann, wo ich Feste feiern kann. Und er hat einen berühmten Baumeister der alten Zeit beauftragt, eine Gartenlaube zu bauen. Standesgemäß etwas größer ausgefallen hier hinter mir, der Schlossgartensalon zu Merseburg.

zu Herzogs Zeiten, müssen Sie sich vorstellen, zwischen diesen Säulen haben antik-römische Götterfiguren gestanden. 12 Stück an der Zahl. Später allerdings sagte man, viel zu anrüchig, viel zu viel Haut zeigen sie. Nackte Schulter, geht. Nacktes Knie und Oberschenkel, geht gar nicht. Und so wurden diese Figuren verkauft. Böse Zungen behaupten, Merseburg brauchte nur ein bisschen Geld. Man weiß es nicht. Wo sie abgeblieben sind, wissen wir auch nicht. Vielleicht existieren sie noch irgendwo, aber es ist uns nicht bekannt. Und unsere Gartenlaube, müssen Sie sich vorstellen, unten ein riesengroßer Saal, wo man Bälle feierte. Man öffnete die Flügeltüren, man konnte hinaus in den Schatten der vielen Bäume, man konnte Lust wandeln. Man zog sich in die Lustnischen zurück und frönte der Lust vielleicht. Ja, es war schon toll. Und oben in der obersten Etage, da hatten die Künstler ihre Bühne. Und dort traten Künstler auf, die auch in der Welt bekannt wurden. Und da gibt es eine Opernsängerin. Ich weiß nicht, ob Sie da bewandert sind in dieser musikalischen Welt. Ich muss mal gucken. Hier habe ich sie. Hier als junge Frau abgebildet, Elisabeth Schumann ist ihr Name. Elisabeth Schumann wurde in Merseburg geboren. Ihr Geburtshaus steht noch heute in der Gotthardstraße. Und hier bei einem Fest wurde sie entdeckt sozusagen. Elisabeth Schumann, ich habe Ihnen hier mal ein Bild in jungen Jahren, sie ist die Jüngere, mitgebracht. 1888 ist sie geboren und sie sang mit Leidenschaft als kleines Mädchen. Und diese Leidenschaft machten sich ihre Eltern zunutze. Und ich verlese jetzt etwas, was über sie gesagt wurde und was sie selbst niedergeschrieben hat. Es ist zu verzeichnen, dass hier ein Wohltätigkeitskonzert stattfand, wo viele Künstler aufgetreten sind. 1892 sagte später in Erinnerung die Elisabeth, ich habe mein Sonntagskleid an, um mich eine Menge von Menschen. Plötzlich fühle ich mich hochgehoben und auf den Tisch gestellt. Sing schön, sing Lieschen, sagt Mama. Und ich singe zu all den Gesichtern hin. Mein Liebster ist ein Weber, so der Titel. Ein Liebeslied von einem kleinen Kind mit

und Leidenschaft vorgetragen. Die Leute vergaßen ihren Kaffee und ihren Kuchen. Und durch prasselndes Händegeklatsche drangen Rufe nach mehr. So sang Lieschen auch das Lied von Schubert und schließlich noch zwei von Robert Franz. Und auf dem Sammelteller, der herumgereicht wurde, häufte sich das Geld. Man zählte die größte Einnahme des Tages. Wir gehen jetzt um den schönen Brunnen herum in Richtung Orangerie. Eine Orangerie ist unserem Schlossgarten noch erhalten geblieben. Gebaut wurden allerdings zwei. Eine auf der rechten Seite, die wir jetzt in Augenschein nehmen, eine zweite stand linker Hand. Hier wird dieser Raum genutzt jetzt durch unterschiedliche Ausstellungen. Man kann von außen hineingucken. Es wird über Geschichte informiert. Manchmal gibt es Pilzausstellungen hier drin oder das ein oder andere. Und hier dieses Ambiente hat man auch noch mal bepflanzt. Und ich denke, es ist recht gut gelungen. Hinter uns viele Rosenstöcke und zum Thema Rosen gibt es auch ein sehr schönes, altes Volkslied.

man einen wunderschönen Blick auf die Saale, die Nichtmerseburger können ruhig mal hier nach vorne treten, auf die alte Aue-Landschaft. In diese Richtung hatten die Bewohner von Dom und Schloss das Glück eines naturgegebenen Schutzes. Wir waren hier auf der höchsten Stelle von Merseburg, auf der Anhöhe, und nach hinten viel Wasser, viel Sumpf, viel Morast. Man konnte weit in die Ferne schauen. Auch heute noch die Saale hier unterhalb. Ansonsten ist hier noch ein großes, altes Mühlengebäude zu sehen. Eine alte Industriemühle, die saniert wurde, weil wir hier strategisch günstig am Wasser lagen, gab es viele Mühlen in Merseburg und auf der sogenannten Mühleninsel auch immer schon eine alte Kornmühle, die dann, wenn sie in die Jahre gekommen war, ersetzt wurde durch eine modernere. In dieser Mühle ist jetzt nach der Wende durch Sanierung altersgerechtes Wohnen möglich. Und weil es immer schon zu DDR-Zeiten auch Probleme mit der Stromversorgung gab auf dieser Insel, hat man sich jetzt die Wasserkraft zunutze gemacht. Und ansonsten hat man hier auch sehr häufig das Glück, dass man die Vögel des Wassers hier auch sehen kann. Sprich, hier unten tummeln sich Reiher, Kraniche, man sieht Kormorane, Nilgänse und was nicht alles. Der Eichelhäher fliegt sehr häufig auch hier umher und viele Vögel paaren sich im Sommer, brüten ihre Eier aus.

Wir gehen dann ein Stückchen Richtung Schloss entlang durch die Kastanienallee. Dieser Herr hier auf dem Sockel ist Friedrich Kleist von Nollendorf. Er war strategisch wichtig in den Kriegen gegen die Franzosen und er hat bei Nollendorf eine siegreiche Schlacht geschlagen, deshalb auch den Ehrentitel von Nollendorf verliehen bekommen. Und er wurde dann hier eingesetzt als erster Generalgouverneur. Wie gesagt, wir waren stolze Sachsen und nun hat man einen Preußenkönig vor der Nase. In einer alten Chronik steht sogar geschrieben, die Preußen kamen zu uns mit nichts als ihrer Streusandbüchse in der Hand. Aber als sie Merseburg verließen, hatte jeder eine Wagenladung voll Schätze bei sich. Man hat also auch das ein oder andere mitgenommen. Und deshalb war man nicht so gut auf die Preußen zu sprechen. Aber diesen Herrn hier hat man sehr schnell verehrt. Er hatte auch ein Händchen für die einfache Stadtbevölkerung. Er war ein sehr gerechter Mann. Er hat Merseburg mit Laternen ausgestattet. Die erste Straßenbeleuchtung haben wir ihm mit zu verdanken. Und somit ist er auch erster Ehrenbürger von Merseburg geworden. Der Bauherr unseres Schlosses, Bischof Thilo von Trotha, hat den Ursprungsbau Mitte 15. Jahrhundert erbaut. Und als Bauherr hat er sich mit seinem Wappen hier verewigt. Zu sehen auf den Wappen ist oben links eine kopflose Gestalt, die die Hände gen Himmel streckt. Ebenfalls zu sehen ein Fuchs, der für Hinterlist steht. Noch zu sehen ein Rabe und das Stiftskreuz zu Merseburg. Und um sein Familienwappen rankt sich unsere Rabensage. Eines Tages stahl ein Rabe einen Ring von feinstem Gold. Bischof Thilo hatte Morgenwäsche betrieben, seinen Siegelring abgelegt ins Fensterbrett. Und dann war er verschwunden. Es war nur eine Person zugegen, sein treuer Diener Johannes. Der sagte, ich war es nicht. Aber just als diese Diskussionen noch nicht beigelegt waren, flog plötzlich ein Rabe hier umher. Und dieser Rabe krächzte die Worte, Hans Dieb, Hans Dieb. Ein sprechender Vogel, das gleicht einem Gottesurteil. So die Meinung des Bischofs. Also wurde der arme Diener geköpft. Jahre später gab es einen Sturm. Man fand auf dem Dach, was renoviert wurde, ein Nest, darin der vermisste Siegelring. Und als Mahnung, nicht vorschnell zu urteilen und nicht Urteile zu fällen, die man nicht mehr revidieren kann, soll seit jener Zeit ein Rabe als Strafe sein Dasein in einem Käfig fristen. Damit möchte ich mich verabschieden.

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0: brauchen 2,5-mal mehr Ressourcen, als die Erde hergeben kann, bei der Menschenanzahl, die wir haben. Das hat der Club of Rome schon vor 30 Jahren gesagt. Aber da hat keiner drauf gehört.
1: Also im Visionsstammtisch habe ich also mit der Kamera 1, das ist die Hauptkamera, gefilmt. Also mit 93 Jahren bin ich der Älteste hier.
2: Ich engagiere mich hier, weil mir das gefällt, weil man eine relativ große Freiheit

0: Halt hat eine Themenauswahl.
1: Also wir sind eine tolle Truppe, wie man so schön sagt. Wir ergänzen uns wunderbar. Jeder bringt Ideen mit und jeder lebt auch von den Ideen des anderen.
0: Mir gefällt eigentlich das Klima hier eigentlich ganz gut.
1: Wir kommen aus den verschiedensten Berufen. Und wir haben nur einen dabei, der hat mal für das Fernsehen der DDR gearbeitet. Und es ist erstaunlich, wie die einzelnen Berufe sozusagen hier aufeinandertreffen und sich in einer gemeinsamen Arbeit finden. Also ich bin durchaus der Meinung, das ist der Antrieb für mich, dass ich hier arbeite, mitarbeite. Wir sind ein Kollektiv, glaube ich, das nicht ein zweites Mal hier in der Gegend zu finden ist.

0: Da kannst du nicht meckern. Und
1: wirklich wahr.
2: Oh, jetzt musst du aufpassen. Du musst so aufpassen, was du jetzt sagst.
0: Das ist wirklich wahr. Ja.
3: Mesdames et Messieurs, werte Damen, Herren, Misch- und Nichtgeschlechter, willkommen zur Dachbodenrevue. Und jetzt Vorhang auf für Misch und Maurice.
0: Und damit herzlich willkommen. Das ist die Dachbodenrevue.
2: Es ist aber jetzt kalt reingegangen. Erprobt.
0: Ich habe einen neuen Kopfhörer, Michael.
2: Einen wunderschönen guten Tag von uns hier, von unserem Dachboden in Köln. Wir haben wunderbare Kopfhörer, die hatten wir letzte Woche nicht durch Maurice Schusslichkeit.
0: Dann komme ich gleich ins Mikro.
2: Ja, nicht überschwänglich werden hier. Und zusätzlich bin ich auch viel fitter als letzte Woche.
0: Sehr gut.
2: Das haben bestimmt die einen oder anderen schon gemerkt, dass ich ziemlich erkältet war, ein bisschen angeschlagen war. Und deswegen war irgendwie... Also ich habe sie mir ja selber nochmal angehört und man hat das schon gemerkt. Das
0: ist mir ein bisschen... Darum waren die Quoten auch so schlecht.
2: Waren die so schlecht?
0: Hast du gesagt.
2: Nö, ja, nö. Das waren vielleicht 20 Leute, die weniger gehört
0: haben. Du kamst richtig weinend zu mir und sagtest, Maurice, und ich so, was denn, Mitch? Es ist so schlimm. Und ich so, was denn, Mitch?
2: Wie kann man so viel Quatsch erzählen in den ersten anderthalb Minuten?
0: Und dann sagtest du, ich kann nicht mehr. Ich so, was ist denn? Komm, ich tröste dich. Und dann sagtest du, die Dachbodenrevue, die Quoten sind so schlecht. Und ich so, ach, das machen wir wieder wett, mein Schatz.
2: Was ist das? Das stimmt doch überhaupt gar nicht. Hm. Das waren vielleicht 20 Leute, die weniger gehört haben. Und das kann tatsächlich an dem fantastischen Wetter liegen, was es zurzeit in Deutschland gibt.
0: Findest keine Ausrede.
2: Um nicht zu sagen, es ist arschtrocken.
0: Es ist arschtrocken. Es ist wirklich, also es ist eigentlich natürlich schön, weil es Sommer ist und die Leute sich freuen, wenn Sommer ist.
2: Ja, weil man rausgehen kann, was machen kann.
0: I'm not a fan of summer.
2: Ich bin schon sehr Fan vom Sommer, aber es ist so, es ist schon teilweise was schon richtig.
0: Aber dafür sieht man
2: heiß.
0: Dich in diesem Jahr sehr selten oben, ohne dich bräunen auf unserem Balkon. Das
2: Aus
0: hast du im letzten Jahr viel häufiger gemacht.
2: Zeitgründen.
0: Aber weil du so eine Busy bist, so eine Busy Bee. Bist du busy?
2: Weiß ich nicht.
0: Ja, also, das machen wir. Wir hängen bei uns ab. Schön, dass ihr wieder dabei seid. So, das war
2: was
0: so doppelte Geschwindigkeit. wir sind in der nächsten Stunde für euch da. Wir haben tolle Themen mitgebracht. Ehrlich gesagt, weiß ich es gar nicht so
2: genau. Ich wollte gerade sagen, du weißt eh nie, was
0: ja, doch,
2: für
0: ich
2: Themen.
0: Will jetzt endlich wissen, was du erlebt hast letzte Woche in Hamburg. Davon hast du mir ja hier
2: das
0: noch gar nichts erzählt.
2: Konnte
0: privat.
2: Ich ja nicht, weil die Folge letzte Woche haben wir zwei Tage vorher aufzeichnen müssen.
0: Ja, aber du wohnst ja auch zufälligerweise als Ehemann in dieser gleichen Wohnung und hast mir trotzdem so
2: doch,
0: gut wie nichts erzählt.
2: Eigentlich habe ich dir alles erzählt.
0: Finde ich nicht so.
2: Also, dann ist wahrscheinlich nicht so viel passiert.
0: Dann ist nichts passiert. Aber du hast mir sehr wenig erzählt bisher. Davon werden wir ein bisschen was hören, auf jeden Fall. Das ist auch eine Folge, die wir aufnehmen vor dem, wie heißt das, Pride March, der jetzt in Köln sein wird am Sonntag.
2: Gestern.
0: Also, wenn ihr diese Folge hört, war es gestern. Darüber werden wir ein bisschen reden, natürlich.
2: Wenn wir diese Folge aufnehmen, ist es morgen.
0: Oh ja, das ist...
2: Ja, das ist...
0: Hast du gemerkt,
2: verrückt,
0: ne?
2: Ja.
0: Musste ich jetzt erstmal
2: ja
0: kurz
2: hier,
0: nachdenken.
2: Wir spielen ja hier gerne mit der Zeit ein bisschen.
0: Ja,
2: wir sind ja Zeitzauberer.
0: Wild. Aber ich würde vorschlagen, wir fangen erstmal an, oder? Oder willst du noch ein bisschen was teasen?
2: Ja, wir können teasen. Also ich habe ja gesagt, der Sommer ist trocken und da wird einiges freigelegt durch die Trockenheit.
0: Mhm.
2: Nicht nur Körper. So. Ja, man muss das ein bisschen spicy anteasern, dass die Leute auch dranbleiben.
0: Ja.
2: Nein, das ist auch wirklich ein interessantes Thema, worüber wir reden.
0: Und, so klingt der spicy Teaser gleich wieder ganz langweilig.
2: Und dann habe ich mich, habe was gesehen von einem Internetphänomen, Personen. Das sage ich dir dann gleich.
0: Boah, das war jetzt so überhaupt nicht nachvollziehbar.
2: Es geht um die Elevator Boys.
0: Ah ja, okay, gut. Das sagt das doch. Es geht um die Elevator Boys. Wir sind eure persönlichen Elevator Boys. Vielleicht sind wir auch, wir sind keine...
2: Die Dachboden Boys.
0: Nee, wir sind die Paternoster Boys. Das ist fast, das ist quasi das...
2: Weil wir so alt sind.
0: Genau, das ist die Generation vor den Elevator Boys. Wir fangen jetzt erstmal an.
2: Das hat auch was mit den Elevator Boys zu tun. Alter.
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2: Und wir fangen hier immer gleich an. Naja... Meistens mit dem Snack der Woche. Und letzte Woche gab es für mich, weißt du es noch? Mit deinem Siebgehirn.
0: Natürlich weiß ich es noch. Für dich gab es einen Gummitier-Hamburger,
2: ein
0: der
2: Gummitier.
0: Immer noch wie ein Mahnmal im Kühlschrank.
2: Nee, der ist weg.
0: Ist der weg?
2: Fixbold. Der ist er schon. Seit Mitte der Woche ist der schon weg. So guckst du in den Kühlschrank. Du willst immer nur...
0: Kann gar nicht sein seit Mitte der Woche, weil...
2: Doch.
0: Nein. Am Dienstag.
2: Mittwoch oder Donnerstag habe ich ihn gegessen.
0: Gut.
2: Und ich weiß nicht, wieso du immer direkt mit mir hier rumstieseln willst.
0: Die Leute wollen Beef. Die Leute wollen Drama.
2: Die wollen Beef, wollen die Drama.
0: Die, es ist ja, ich meine,
2: ich weiß nicht, ob alle immer Drama wollen.
0: Also im Privatleben, wir haben uns ja wirklich noch nie ernsthaft gestritten. Aber hier im Podcast muss man manchmal das Drama rausholen. Das ist wie im Reality-TV. Im Hintergrund mögen die sich alle sitzen gemeinsam im Backstage, aber wenn die Kamera los ist, dann wird geschlagen.
2: Ernsthaft streiten ist ja eine Sache, aber mal so ein bisschen anzicken und mal ein bisschen Unstimmigkeiten kann man, finde ich, kann man ruhig haben. Das finde ich überhaupt gar nicht schlimm.
0: Ja, weil du liegst falsch.
2: Ja, genau.
0: So ich jetzt rück mir den Snack raus.
2: Auf jeden Fall wollte ich eigentlich nur damit sagen, ich bin diese Woche dran mit dem nächsten Snack. Mhm. Und ich hoffe, ich bin mir nicht so ganz sicher, ob wir den nicht schon hatten, aber ich will meinen Snack selbst nicht schlecht reden, deswegen gebe ich ihn dir jetzt einfach mal. Und
0: man muss ganz kurz vorher sagen, der Snack der Woche, wir gegenseitig...
2: Guck auf deine Reaktion.
0: Ja, gegenseitig überraschen wir uns jede Woche jeweils mit einem Snack, weil man zu einem gemeinsamen Hangout natürlich was zu trinken oder zu essen mitbringt. Und dieser Snack wird wie immer präsentiert in der Leopardhosen-Tüte.
2: Sag mal, haben wir heute keine Zeit?
0: Warum?
2: Weil du unglaublich schnell redest.
0: Na, ich passe mich einfach der Generation an, die uns hört.
2: Ah, checke.
0: So, also nochmal die Leopardhose Tüte. So.
2: Das ist diese wunderbare Verpackung, in der wir hier immer unseren Snack präsentieren, damit nicht der andere sofort sieht, was man hier hochschleppt auf den Dachboden. Oh mein Gott, also wenn ihr dieses Gesicht sehen wollt, dann guckt doch gerne in den Videomodus. Es lohnt sich oder auch nicht, ich weiß es nicht.
0: Also es sind...
2: Also ich habe noch nie gesehen, dass jemand so reagiert, wenn man was geschenkt bekommt hier.
0: Ich bin echt gespannt, wie ich es finden werde. Denn ich habe von dir bekommen...
2: Siehst du, du hast dir es noch gar nicht richtig angeguckt eben und hast schon das Gesicht verzogen. Dann sag mal, was hast du denn da bekommen?
0: Satteln in Pistaziencreme. Ich liebe Pistaziencreme.
2: Du hasst Datteln.
0: Richtig, ich hasse Datteln.
2: Ich weiß, aber trotzdem ist es ein Versuch wert.
0: Das ist sowas wie...
2: Wie langweilig wäre es, wenn man immer was mitbringt, was dir schmecken würde.
0: Ja, das ist so wie wenn man Schokolade mit alkoholfreier Bierfüllung machen würde. Schokolade liebe ich, alkoholfreies Bier finde ich ekelhaft. So, ich öffne das mal. Als erstes mache ich den Geruchstest mit.
2: Ist das so?
0: Ja.
2: Mhm.
0: Riecht lecker. Willst du auch mal riechen? Riecht nach Pistazie halt.
2: Mhm.
0: Sieht absolut unappetitlich aus. Doch,
2: wow.
0: guck das dir doch mal an. Das sieht aus wie
2: Gehirne.
0: Das sieht halt aus wie ausgewirkt. Also wir
2: das
0: sehen
2: sieht aus wie vom Pepe schon mal gegessen und wieder rausgespuckt.
0: Scheiße, ja.
2: Der Pepe ist unser Hund. Der liegt übrigens auch hier, für die, die es nicht wissen. Der liegt immer hier in der Ecke. Und jetzt gerade ist er am Schlafen, wie ein Engelchen.
0: Es sieht, ich beschreib's mal. Man sieht eine getrocknete Dattel. Ich habe leider jetzt auch noch die größte gezogen. Ja, sie ist schon sehr groß im Verhältnis zu anderen.
2: Ja, die sind auch alle. Ja. Ja, cool, hier ist eine kleine. Ja.
0: Und man hat das Gefühl, man hat die einmal so durch so eine Pistaziencreme gezogen. Also das ist so
2: eingeschmiert.
0: Ja, halt, eingeschmiert. Ne? So, ich probiere jetzt mal. Hm.
2: Hopp, hopp, rein in den Kopf damit. Weiß da rein wie ein Mäuschen.
0: Die Dattel ist okay. Ist nicht so, dass ich Datteln nicht haben. Also,
2: du hast eben gesagt, du magst keine Datteln.
0: Ich mag keine Datteln, weil ich keine Trockenfrüchte mag. Das ist mein Problem. Ich finde Trockenfrüchte eklig. Getrocknete
2: also
0: Datteln sind
2: Memo an mich. In zwei Wochen bringe ich Trockenfrüchte mit.
0: Schmeckt okay, aber diese Pistaziencreme ist nicht, ist ehrlich gesagt.
2: Nicht stark genug.
0: Und sie ist super trocken und bröselig.
2: Das ist natürlich fatal.
0: Aber. Das hilft natürlich der Dattel. Willst du auch mal?
2: Nein.
0: Ja, ist schon nicht unlecker.
2: Ja, was ist denn nicht unlecker?
0: Naja,
2: es schmeckt besser, als du dachtest.
0: Ja. Mhm. Aus Prinzip würde ich jetzt sagen, ist eine 7 von 10, weil ich Dattel nicht mag. Ja?
2: Ist aber ein relativ gesunder Snack, oder?
0: Gucken wir auf die Kalorien. Naja, 100 Gramm, 324 Kilokalorien. Ist weniger als Schokolade, ist weniger als Chips, ne? Schon okay. Ist lecker, es kriegt eine 8 von 10, weil ich es mag. Ja doch, ich mag's, ist okay. Ich darf halt nicht darüber nachdenken, dass es getrocknete Datteln sind. Das ist immer mein Problem.
2: Ja, weißt du, ganz ehrlich, das ist alles nur in deinem Kopf.
0: Nee, Rosinen, für mich sind der Endgegner Rosinen. Ich habe zum Beispiel letztens ein Rezept für eine wirklich geile Suppe, die sehr beliebt ist in Spanien, gesehen. Und dann habe ich gesehen, dass ein Teil der Suppe, auch wenn es püriert ist, Rosinen sind. Und dann war für mich ist ein absoluter No-Go. Ja,
2: wenn du es nicht gewusst hättest,
0: ja, hätte
2: und
0: gegessen.
2: Die sind püriert, dann hättest du es gegessen.
0: Ich weiß,
2: das
0: ich
2: ist
0: weiß.
2: Alles nur Kopfsache. Du bist halt im Kopf ein bisschen
0: ja, aber das ist genauso wie
2: blockiert.
0: Das ist bei dir ja genauso.
2: Bei was?
0: Ja, du zum Beispiel hast ein Problem, Dinge zu essen, bei denen das Mindesthaltbarkeitsdatum abgelaufen ist für ein, zwei, drei Tage.
2: Das ist
0: magst
2: das
0: du,
2: so?
0: Ja, das magst du nicht. Und in der Regel ist es so, dass die Sachen absolut noch genießbar sind.
2: Erinnere ich dich mal an heute Morgen, wie,
0: das
2: entsetzt,
0: war was anderes.
2: Wie entsetzt du mich angeguckt hast. Das
0: heute
2: kannst
0: Morgen,
2: du hier auch ruhig mal erzählen.
0: Ja, da war die Marmelade verschimmelt.
2: Die Marmelade, die hatte ein bisschen Schimmel am Rand und im Deckel, weil ja. wir sehr selten Marmelade essen. Tatsächlich.
0: Ja, und weil es diese zuckerreduzierte Marmelade ist, die schimmelt schneller.
2: Ja, und da ich da nicht drauf geachtet habe, habe ich mir da munter mein Brötchen mitgeschmiert.
0: Ja.
2: Ich habe es mir aber aus der Mitte genommen,
0: ja.
2: weil sonst hätte ich es ja gesehen.
0: Ja.
2: Und was habe ich gemacht?
0: Nachdem du entdeckt hast, dass der Schimmel im Glas war, hast du das Brötchen dennoch aufgegessen.
2: Ja, weil
0: und
2: das Brötchen einfach so gut
0: gemacht.
2: Ist. Das sind die guten Holzofenbrötchen,
0: oh,
2: die du extra
0: so
2: heute Morgen kaufen warst.
0: Toll, ja.
2: Und deswegen habe ich es auch aufgegessen. Aber wie du geguckt hast.
0: True.
2: Ja,
0: ja, das stimmt. Da war ich so ein bisschen...
2: Ich lebe ja noch.
0: Aber ja, weil ich mal gehört habe, dass Schimmel... Also beziehungsweise, es ist, also, wenn ein Produkt schimmelt, ein Lebensmittel schimmelt, was ist Schimmel, Mitch? Was ist Schimmel?
2: Ein Pilz.
0: Genau. Wie verteilt sich Pilz? Wie vermehrt er sich, beziehungsweise wie?
2: Über Hyphen.
0: Über was?
2: Das sind die Wurzeln.
0: Ja, da gibt unterschiedliche Art von Pilz. Über Sporen.
2: Ja, okay. Ja, auch das.
0: Hyphen
2: ja.
0: sind die Wurzeln, Sporen ist ja. das, was in die Luft gepustet wird.
2: Aber ich
0: wird.
2: Weiß ja nicht, was du vorhast jetzt. Wo würdest du
0: sobald, wenn ein Pilz sich entwickelt hat und mehrfach in einem Glas ist, und das war er ja, weil er war ja nicht nur an einer Stelle, sondern an mehreren Stellen.
2: Also erst wenn er mehrfach ist.
0: Naja, dann ist es zumindest ein Beleg dafür, dass er sich innerhalb des Glases fortgepflanzt bzw. vermehrt hat, beziehungsweise sich einfach ausgebreitet hat, hat er das in der Regel über Sporen gemacht in der Luft. Das heißt, in diesem Glas sind überall Pilzsporen.
2: Ach, das ist doch großer Quatsch.
0: Und dann sind diese Pilzsporen, falls es jemand anders weiß, kann er uns jetzt gerne verbessern.
2: Das ist doch großer Quatsch.
0: Falls es
2: Wir haben früher schon immer einfach das Schimmelige an der Marmelade oben rüber ein bisschen abgekratzt und den Rest trotzdem gegessen. Ist doch gar kein Problem. Und ich lebe immer noch. Ich bin fast 42 Jahre geworden.
0: Ja,
2: trotzdem.
0: Und ich meine, so eine Pilzvergiftung hat durchaus auch was Positives. Man nimmt ab, wenn man das möchte.
2: Auch mal einen Tag frei, wenn man möchte.
0: Ja, der Darm wird gereinigt. Das ist ja alles gut.
2: Kleiner Kurzurlaub.
0: Exakt. So ein bisschen Magen-Darm hat immer einen positiven Nebeneffekt. Ja. Aber... Ja, also ich will nur sagen, dass wenn es halt im Glas ist, es ist dann halt auch überall da, ne?
2: Ja, aber es war so viel. Es war jetzt, das hört sich jetzt an, als wäre ich das ekligste, was hier rumsitzt.
0: Du hast jetzt nicht durch eine geschlossene Schimmeldecke dir die Marmelade rausgeschnitten.
2: Nein, eben nicht. Und ich habe auch nicht den Schimmel mir aufs Brot geschmiert. Also jetzt.
0: Es gibt ja auch Produkte, die mit Schimmel durchaus attraktiv werden, wie zum Beispiel Blauschimmelkäse.
2: Wie kommen wir da eigentlich auf
0: Gorgonzola.
2: Dieses Thema?
0: Das ist alles
2: eklig.
0: Schimmel.
2: Das mag ich auch nicht vom Geschmack her. Gorgonzola war
0: vor allem, wenn der dann so zerläuft. Also,
2: nee, das war tatsächlich, also ich bin ja ein Käse-Fan, also ich esse gerne Käse, aber nicht jeden Käse. Und Gorgonzola, egal ob der in der Soße ist oder ob man ihn so isst, in allen Formen, ich mag ihn gar nicht.
0: Ich frage mich ja immer, wie das so war, als man das entdeckt hat. Man muss ja immer erst, also heutzutage, wir essen ja ganz viele Dinge, die mussten erstmal entdeckt werden, dass man sie essen kann.
2: Ja, weil eigentlich evolutionär gesehen, das wissen wir auch, glaube ich, alle, dass Sachen, die bitter schmecken, oft giftig gehalten wurden früher und dass der Körper darauf oder der Mensch, der Ursprungsmensch darauf angelegt war, deswegen nur Sachen zu essen, die süß und lecker sind und dass alles, was sauer ist und bitter ist, auch ein bisschen giftig sein kann.
0: Mhm. Der Ursprungsmensch.
2: Der ursprüngliche Mensch. Ja, wer denn sonst?
0: Aber es muss ja bei diesen ursprünglichen Menschen irgendwann einen mutigen Mensch gegeben haben,
2: ja,
0: der gesagt hat, jetzt beiß ich mal in diesen verschimmelten Käse.
2: Ich glaube eher, dass das dann eher so eine Zufallsentdeckung war, oder?
0: Das ist ja genauso, wie man ja irgendwann entdeckt haben muss, wenn man jetzt zum Beispiel Sachen salzig einlegt, halten sie länger.
2: Mhm.
0: Zum Beispiel.
2: Mhm. Mhm. Ja. Weißt du, wo ich das gelernt habe?
0: Mhm.
2: Bei Texas Chainsaw, Texas Ketten Massaker oder wie das heißt.
0: Texas Chainsaw Massaker.
2: Ja. Dieses
0: Captain-Massaker.
2: Ganz schrecklicher Film. Ich habe da mal eine Neuauflage von geguckt. Vor zig Jahren war die mal neu. Und da hat jemand einem ein Kurze Triggerwarnung. Wenn ihr das nicht vertragen könnt, bitte skippt mal so 30 Sekunden weiter. Aber da hat jemand einem ein Bein abgeschnitten und den Stumpf so in Salz, damit es sich hält. Und
0: bah, ist das ekelhaft.
2: Ja.
0: So. Apropos evolutionäre Rückschritte, das ist der perfekte Stichpunkt beziehungsweise der perfekte Anlass, unseren Boomer-Kalender rauszuholen.
2: Ah ja, die Rückschritte, stimmt. Das macht Sinn, ja.
0: So,
2: was war letzte
0: Muss
2: Woche?
0: Ich das noch erklären?
2: Ja, letzte Woche, ne, wir haben es ja jetzt eine Woche Zeit gehabt, uns das zu überlegen, was das für einen Hintergrund haben könnte.
0: Ach so,
2: was
0: das,
2: wir letzte
0: das
2: Woche
0: hab ich
2: da gelesen
0: verstanden.
2: Haben, aber das haben wir bis heute nicht verstanden.
0: Nee.
2: Gefühlt zwei verschiedene Sprüche auf einem Blatt. Ja. Und ja, wer das nochmal hören will, hört sich letzte Woche nochmal an.
0: Da fehlen
2: noch 20 Plays.
0: Also wir haben einen Kalender geschenkt bekommen, schon zu Weihnachten letzten Jahres, den wir uns nicht aufgehängt haben, weil er es nicht wert ist, aufgehängt zu werden. Aber teilweise ist er so absurd.
2: Aber es ist wert, hier in diesem Podcast erwähnt zu werden.
0: Weil er so absurd ist.
2: Er ist es nicht wert, aufgehängt zu werden. Hört sich aber auch sehr böse an. Jetzt hast du schon gespickt.
0: Jetzt wird es richtig schlimm.
2: Ja, dann hau raus.
0: Jetzt wird's
2: Wir können es kaum erwarten.
0: Okay.
2: Das sieht auch schon wieder richtig schön aus. So
0: wobei das zum ersten Mal etwas ist, wo ich sagen muss, stimmt.
2: Optisch wollte ich es mir schon mal so nicht mehr an die Wand hängen.
0: Nee, es ist einfach ein.
2: Dann zeig's doch mal.
0: Ein Auberginen-Emoji in Schwarz-Weiß. Also, Englisch, Doppelpunkt, fantastic. Italienisch, Doppelpunkt, fantastico. Französisch, Doppelpunkt, fantastic. Deutsch, da kannst du nicht meckern.
2: Gefährlich. Ich muss jetzt aufpassen. Ich muss aufpassen, was ich sage.
0: Ich auch. Es gibt jemanden im erweiterten Kreis, im erweiterten Familienkreis.
2: Ist es so erweitert?
0: So erweitert ist es nicht. Bei mir ist es nicht erweitert, bei dir ist es erweitert. Im erweiterten Kreis, diese Person, die wir nicht namentlich benennen, nutzt diesen Ausspruch als maximales Kompliment. Da kannst du nicht meckern. Und das ist wirklich wahr.
2: Oh, jetzt musst du aufpassen. Du musst so aufpassen, was du jetzt sagst. Das
0: ist wirklich wahr.
2: Ja.
0: Also ich weiß nicht. Ich finde das, also jetzt mal unabhängig davon, dass ich Menschen kenne, die das wirklich sagen, ist es tatsächlich...
2: Ich kenne auch Menschen, die das wirklich sagen. Ja. Ich sag's sogar auch, aber ich sag's eher aus Spaß. Ja. Ich sag's tatsächlich, um's...
0: Hops zu nehmen, ja. Es ist tatsächlich... Also ich muss erstmals diesem Kalender recht geben. Das passiert
2: ja,
0: jetzt
2: das stimmt.
0: Nach...
2: Das ist wirklich das wahrste Kalenderblatt, was wir
0: bisher.
2: Je hatten hier.
0: Das passiert jetzt nach 33 Wochen.
2: Seit der ersten Januarwoche, ja.
0: Seit 33 Wochen gebe ich zum allerersten Mal diesem Kalender recht. Und das ist wirklich sehr beschreibend für die Deutschen. Da habe ich eine schöne Geschichte aus dieser Woche übrigens. Mhm. Ich war in dieser Woche Pfand wegbringen in einem großen Einkaufsmarkt, einen Gemischtwaren, das war ein schönes deutsches Wort, ein Gemischtwarenladen. Mhm. Ein großer Gemischtwarenladen, der mal mit einer Werbung mit Michael Wendler negativ auffiel. Vielleicht wisst ihr, von welchem ich rede. Ich finde ja, dass dieser Laden immer so ein bisschen schmuddelig ist.
2: Hast du hier tatsächlich auch schon öfter erwähnt.
0: Ja?
2: Ich glaube, du hast hier aber auch schon den Laden selbst genannt.
0: Okay, ich finde, Kaufland ist immer ein bisschen assi. Sowohl die Läden wie auch die Menschen. Muss man jetzt mal so sagen. Sorry, es ist einfach so. Die
2: da
0: Kundschaft.
2: Wir,
0: nicht die Mitarbeitenden, die Kundschaft.
2: Ich wollte gerade sagen, da machen wir jetzt ein Reel draus und verlinken Kaufland.
0: Ja, die Kundschaft, nicht die Menschen, die dort arbeiten. Wobei, der Kaufland bei uns, ist ja auch krass, du gehst da ja nie hin. Ich gehe da immer nur hin, um Pfand wegzubringen.
2: Doch, ich gehe da auch hin. Weißt du, wann ich das letzte Mal da war?
0: Als ich nicht hier war.
2: Doch, ich war das letzte Mal da, als ich dir das Mystery-Paket kaufen wollte. Mhm. Am Automat ziehen wollte. Weil die hatten
0: auch in
2: da,
0: dem Kaufland?
2: Die hatten da immer einen stehen und ich bin so oft da

0: vorbeigelaufen. Stimmt. Und dachte, sollst du mal?
1: Der ist weg.
0: Und dann bin ich extra deswegen hin und dann war der weg. Und weißt du eigentlich, bis wohin ich gefahren bin für dein Mystery-Paket, was wir vor zwei Folgen, ne, oder drei Folgen hatten?
2: Vor zwei Folgen.
0: Mhm. Auf die Folter spannen oder sowas hieß die Folge, ja.
2: Auf die lange Folter
0: spannen. Auf die lange Folter.
2: Ja.
0: Mülheim. Ja. An der Ruhr.
1: An der Ruhr?
0: Nein, in Mülheim, Köln-Mülheim. Ich wollte dich nur deine Reaktion war gut. Ich wollte dich nur hops nehmen. Nein, Köln-Mülheim. Ja. Trotzdem weit dafür.
2: Also. Ja, aber da ist ja auch unser lokaler Burger King. Also so ist das ja, so weit ist
0: Nein,
2: das jetzt.
0: Nein, wir haben keinen lokalen Burger King. Wir haben seit bestimmt einem halben Jahr nicht
1: Stimmt,
0: mehr
1: bin
0: nicht
1: sehr
0: mehr
1: stolz
0: Burger
1: auf uns.
0: King
1: so, gehabt. Jetzt zurück zum asozialen Kaufland.
0: Das also. Asoziale Kaufland ohne Mystery-Box-Automat.
1: So, und dieses ich weiß auch nicht warum, und es ist so gemein, dass ich damit so Klischees umschlage, aber das sind irgendwie immer Leute, die mit denen ich irgendwie in meinem Leben nicht so viel Anschlusspunkte
0: es
1: habe.
0: Es ist tatsächlich leider so, weil ich war auch schon mal da abends, spätabends, weil die haben bis 21 oder 22 Uhr haben die offen, was ich ja ganz gut finde. Für die, die lange arbeiten, die dürfen dann auch mal später noch einkaufen gehen. Und in der Hoffnung, dass da weniger los ist, bin ich dann auch
1: ist
0: etwas
1: auch weniger
0: später
1: los.
0: Hin.
1: Ist halt nur noch asozialer.
0: Und da stand jemand mit einer einzelnen Wassermelone hinter mir an der Kasse. Hm. Der war so ungeduldig und unhöflich und unruhig, weil er unbedingt mit dieser einen Wassermelone, er hatte gar keine Zeit.
1: Naja, der musste die halt noch
0: aufschneiden.
1: Was aber übrigens in diesem Kaufland bei uns um die Ecke, da arbeitet eine Dame, die
0: wahrscheinlich auch mehr
1: da. Ja, aber da arbeitet eine Frau, die sieht zum Verwechseln ähnlich. Wie heißt sie? Dieser frühere, diesem blonden Busenwunder, schönes Wort aus den 80ern.
0: Dolly Buster.
1: Nein, das andere Busenwunder, das sehr viel raucht.
0: Michaela Schäfer.
1: Nein.
0: Wollte ich sagen, nein. Michaela Schaffer.
1: Nein.
0: Nein, ich weiß, wen du meinst. Hä? Kommst du nicht auf den Namen?
1: Nein.
0: Hilf mir.
1: Bea Fiedler. Ja, genau. Und da arbeitet eine Frau, die sieht 1:1 aus wie Bea Fiedler.
0: Vielleicht
1: ist sie es auch. Ist auf jeden Fall wild. Und sie redet auch so. Und sie agiert, also es ist krass. Egal. Das sagt viel über dieses Kaufland auch aus. So, auf jeden Fall, ich stand an diesem Pfandautomaten und dieser Kauflandladen wird seit ein paar Wochen scheinbar umgebaut und es war von 4 Pfandautomaten, weshalb ich da nämlich hingehe, weil ich finde diese Schlangen an diesem Pfandautomaten immer nervig und die haben 4 dieser Pfandautomaten und deshalb...
0: Also eigentlich geht's relativ schnell.
1: Genau, eigentlich geht's schnell, aber es waren 3 defekt, beziehungsweise voll, was auch immer, defekt, voll, nicht funktionsfähig, I don't know. Ja. Und dann hatte ich aber das Glück, dass ich relativ schnell dran kam und dann hinter mir kam so ein Mann rein und der sagte
0: was denn
1: dann...
0: Was jetzt?
1: Ein Mann.
0: Okay.
1: Hinter ihm eine Frau. Es kam auf jeden Fall ein Mann rein und dann sagte der so, Mann, wir Kunden sollen immer alles bezahlen und seit 5 Wochen kriegen die hier nichts geschissen und jetzt auch noch die Pfandautomaten alle kaputt. Und jetzt kommt der wichtige Satz. Was ist nur aus diesem Land geworden? Und dann sagte die Frau hinter ihm, da sagen sie was. Mhm. Und in dem Moment, das machte die Situation noch absurder, war der Pfandautomat, der noch ging, stand vor mir ein Mann, der dort versuchte, einen Kasten Bier hineinzustellen. Mhm. Warum auch immer, das Laufband, das den Kasten Bier eigentlich nach innen ziehen sollte, fuhr ihn wieder raus. Der Mann hat sich mitbekommen und alle Flaschen wurden schlagartig auf den gesamten Boden gescheppert.
0: Was hast du denn da für
1: zersplittert. Das war super laut.
0: Da können meine eigenen Podcast draus machen.
1: Ja, und alle waren voll erschrocken und damit war dann auch dieses Gespräch zwischen diesen 2 Personen beendet. Mhm. Aber ich dachte mir so, ja, was zur Hölle hat der Zustand des Landes, wie auch immer, mit dem Kaufland in Köln-Nippes zu tun?
0: Na, das ist ein, wie sagt man denn jetzt? Jetzt komme ich nicht drauf.
1: Nein. Ist ein Scheiß.
0: Nein.
1: Ist einfach Quatsch. Ist Quatsch.
0: Nein, das ist ein. Oh Gott, meine Güte, was ist denn los, wenn man so Wortfindungsstörungen hat und einen Podcast machen muss?
1: Keine
0: Ahnung. Ist das nicht furchtbar?
1: Vor allem, ich dachte mir so im Moment, genau, Friedrich Merz, reparier die Pfandautomaten. Das dachte ich mir. Was ist das für ein Unsinn?
0: Ich komme nicht drauf, was ich sagen wollte, aber es ist auf jeden Fall eine bildliche Darstellung Deutschlands, dieser Pfandautomat.
1: Nein, es ist nicht.
0: Doch, es funktioniert einfach nichts mehr in diesem Land.
1: Das ist totaler Quatsch. Es ist einfach wirklich totaler Quatsch.
0: Nein, natürlich kann man einen Pfandautomat doch nicht auf Deutschland. Also das liegt vielleicht
1: tatsächlich. Aber das ist das Bild, was diese Personen hatten, ne?
0: Ja, natürlich. Die sind auch fest davon überzeugt. Ja. Deswegen wählen die auch falsche Parteien, weil sie denken, dann funktionieren die Pfandautomaten
1: exakt,
0: bestimmt
1: Alice
0: wieder
1: Weidel
0: alle.
1: Kommt in ihrem wunderschönen, in Anführungsstrichen, Kostümchen daher und wird sich da niederknien und wird den Pfandautomaten
0: die
1: in Köln und Nippes reparieren.
0: Bestimmt den Pfandautomaten Stornoschlüssel.
1: Exakt.
0: Und resettet das ganze
1: exakt.
0: Ding und dann funktioniert das.
1: Und dann steht auch wieder eine Mystery Box dort.
0: Ja. Wahrscheinlich.
1: Naja, also so viel zum Thema.
0: Bestimmt mit ganz vielen Sachen aus China.
1: Ja, auf jeden Fall so viel dazu, zu meiner Erfahrung am Pfandautomaten.
0: Naja, also lass uns jetzt mal kurz nochmal, also es ging jetzt darum, dass die Leute den Pfandautomaten quasi mit der Situation, die wir gerade in Deutschland haben.
1: Der vermeintlichen, also das würde ich nicht mal
0: sagen,
1: bestätigen.
0: Ich habe gestern im Radio gehört, der Wirtschaft geht's auch langsam besser.
1: Im letzten Quartal hat die deutsche Wirtschaft so viel exportiert wie noch nie.
0: Ja, und naja gut. Ich weiß ja nicht, was die in ihrem Leben sonst so sehen, außer diesen Pfandautomaten, aber...
1: Viel Bier stand in deren... Sehr viel Bier wurde zurückgegeben.
0: Also ich kann sagen, wir haben schon Länder bereist, wo man so dachte, boah, geht's uns in Deutschland doch viel zu gut noch. Viel zu gut. Und das, ja, irgendwie sollte man sich da mal ein bisschen Gedanken machen, wie gut es uns eigentlich immer noch geht und das einmal 5 Minuten oder 10 Minuten länger an einem Pfandautomaten zu stehen und zu
1: immerhin
0: warten.
1: Immerhin haben wir Pfandautomaten.
0: Immer noch nicht dramatisch schlimm ist.
1: In also anderen ist Ländern wirklich, gibt es nicht mal Pfand. Jetzt kann man sich natürlich auch,
0: ja, okay.
1: Jetzt kann man sich über den, also ich persönlich bin großer Fan von Pfand, ich finde das gut, weil wer schon mal in Ländern war, also auch in Europa, nicht weit weg, in denen es kein Pfand gibt, der hat extrem überfüllte Mülleimer mit Aluminiumdosen an Stränden gesehen.
0: Ja, aber es ist halt, es ist also genau dieses Nicht-Pfand-System.
1: Es ist kein System.
0: Dieses Nicht-Pfand-System ist halt was für faule Menschen.
1: Du es hast mal gesagt, ach schön, hier gibt's kein Pfand.
0: Ja, wenn man das aus Deutschland so kennt, es ist, da machen wir uns doch nichts vor. Wie nervig ist es, Pfand wegzubringen, auch wenn das natürlich ein gutes System ist.
1: Wer bringt den übrigens in diesem Haushalt immer weg?
0: Ja, du auch, ich aber auch.
1: Come
0: jetzt
1: on, ich bring
0: auf.
1: Den mostly weg.
0: Jetzt hör auf, hier brauchst mir gar nicht das Bein streicheln, das macht's jetzt nicht besser. Ich bring auch schon mal Pfand weg. Mach nicht immer mich hier so schlecht hier, so faul. Auf jeden Fall ist es schon ganz angenehm gewesen, mal so in einem kurzen Wochenendurlaub mal so 2-3 Tage nicht darauf achten zu müssen, ob was recycelt werden muss oder nicht.
1: Wobei in Österreich gibt es jetzt auch Pfand.
0: Ja, das weiß ich. Aber das, ja.
1: Ich glaube, es war in Österreich,
0: war
1: damals, wo du
0: das
1: damals
0: ja, vor
1: gesagt
0: ein paar
1: hast.
0: Ja, ich habe es auch schon in Amerika hab's auch schon gesagt.
1: Ja, stimmt.
0: Ja, aber worauf wollte ich jetzt hinaus? Aber es ist schon natürlich besser, wenn man es recycelt. Das wissen wir ja natürlich alle. Aber es ist schon für die Faulheit ist schon so ein kein Pfandsystem, sondern wir schmeißen alles in eine Tonne. Natürlich viel einfacher und angenehmer. Aber nein, wir wissen ja alle, wofür wir es tun. Und das ist natürlich auch wichtig.
1: Ist richtig. Ja. Dementsprechend sammelt euren Pfand. Ich kann mich übrigens noch an Zeiten erinnern, wo, und das tat mir wirklich immer leid, also es gibt ja inzwischen nur noch Pfandautomaten, aber früher haben ja Menschen den Pfand entgegengenommen und man muss ja, ich versuche ja immer Dosen und so auszuwaschen, auszuspülen, damit es nicht so eklig ist, ja?
0: Ja, zumindest richtig leer machen.
1: Ja, weil irgendwo tropft es immer. Ich habe ja auch immer ein Papiertaschentuch dabei, um die Tüten, mit denen ich den Pfand transportiert habe, aus und so weiter. Und da haben halt Menschen diese siffigen, ekligen Flaschen und das fand ich immer echt einen ekligen Job. Also kann man froh sein, dass die technische Innovation, was denn?
0: Spannende Geschichte. Boah. Ja, also technische Revolution, ein Pfandautomat. So wirklich. Nein, aber mir kommt gerade der Gedanke, kannst du dich noch an die Zeit erinnern, wo wir die Dosen, da gab es noch kein Pfand in Deutschland,
1: gesammelt
0: gar nicht weggeworfen haben, sondern gesammelt
1: wegen
0: haben.
1: Der Bildchen.
0: Da habe ich nämlich das letzte Mal, weil eine bekannte Cola-Marke hat nämlich momentan so Retro-Dosen im Umlauf. Die sehen aus wie in den 2000ern. Und
1: sehen aus wie ein Backstreet Boys Plakat.
0: Ja, und da kam mir der Gedanke, dass wir ja früher Dosen gesammelt haben und die zu Hause aufgestellt haben. Leere Cola-Dosen. Kannst du heute keinem mehr erzählen. Glaubt einem doch keiner.
1: Ja, und es waren so Fußballdosen.
0: Und da gab es dann so entweder Fußballspieler, Sänger, Gab's auch.
2: Serien.
0: Von Serien, genau, so Sammeldosen.
2: Aber warum hat man das gemacht?
0: So 1 bis 10 oder bei einer Fußballmannschaft natürlich viel mehr Sammeldosen oder bei WM oder EM auch von verschiedenen Ländern. Fußballvereine, ich kann mich noch an Dosen erinnern, da waren die Wappen der Fußballvereine drauf.
2: Ja.
0: Und dann konnte man sich die auch, ja. Da hat man sich die zu Hause ins Regal gestellt. Wir kommen Wir kommen aus einer Zeit, wo man sich Müll ins Regal gestellt hat.
2: Ja.
0: Mach dir das mal klar. Das ist wirklich absurd gewesen.
2: Das stimmt. Hast du es dann wenigstens vorher ausgewaschen?
0: Ja, doch, die hat man ausgespült. Ja, doch. Aber, deswegen versetzen mich diese Retro-Dosen dieser Cola-Marke, die es momentan gibt, nämlich so ein bisschen in diesen nostalgischen. Ich habe die das letzte Mal gekauft, deswegen. Weil ich die einfach cool fand, wie die aussieht.
2: Die sieht cool aus, aber...
0: Also ich bin so ein Opfer. Das funktioniert bei mir einfach.
2: Ja, so, jetzt haben wir uns da völlig verquasselt beim Thema Pfand und...
0: ich weiß ja nicht schlimm.
2: Übrigens, rechne ganz kurz noch letzte Frage, schätze, was war der Pfandumsatz, den ich abgegeben habe im Kaufland?
0: 13 Euro.
2: Nee, es waren 8,40 Euro.
0: Oh, ja, gut, aber so weit war ich jetzt nicht weg.
2: Genau. Da habe ich mich sehr reich gefühlt. Mhm. Okay, ich würde vorschlagen, wir gehen mal in die Themen rein, oder?
0: In die Themen, die du nicht ausgesucht hast.
2: Mit dem Fauxpas der Woche.
0: Es gibt kein Fauxpas der Woche.
2: Die Solonummer der Woche.
3: Die Solonummer. Wer tanzt denn da aus der Reihe?
0: Woher kommen die Elevator Boys?
2: Aus der Lobby mit dem Fahrstuhl.
0: Sag jetzt nicht aus den USA. Stimmt nämlich nicht.
2: Sind ja Deutsche.
0: Nee, aber es gibt ja Menschen, die wissen das nicht. Ich weiß auch nicht. Wo kommen die her? Die haben einfach irgendwann mal auf TikTok oder Instagram irgendwo online haben die angefangen, sich in Aufzüge zu stellen und Quatsch zu machen. Ne? Ja. Oder irgendwie cool oder sexy dazustehen.
2: Ja, letzteres.
0: Sexy dazustehen.
2: Ja, so richtig cool. Also Quatsch machen? Nee. Die standen halt immer da und dann ging die Tür auf und dann sahen sie gut aus.
0: Was ist das für eine Faszination? Früher waren es die Boybands und heute sind es die Elevator Boys.
2: Das heißt, die müssten nicht mehr was singen. Aber haben nicht die Elevator Boys versucht zu singen?
0: Die singen auch, ja. Die haben auch eine Single oder zwei oder drei aufgenommen.
2: Ist das gut?
0: Weiß ich nicht. Nee, ich sehe immer mal Ausschnitte auf Social Media von irgendwelchen Konzerten, aber ich kann nicht eruieren in dem Moment, ob das gut oder schlecht ist. Ich glaube eher nicht. Das ist ungefähr so, wie die Big Brother-Bewohner früher in den 2000 dann angefangen haben und alle, die rausgeflogen sind, haben eine Single aufgenommen.
2: Naja, heutzutage ist es so, dass du...
0: ist keine Wimper.
2: Danke. Heutzutage ist es so, dass du halt eine Pizza rausbringst als Influencer.
0: Ah, okay.
2: Oder ein Eis oder ein Eistee.
0: Ah, okay.
2: Hat ja jeder dritte Influencer hat ja einen Eistee.
0: Haben die Elevator. Die Elevator Boys.
2: Nee, aber ich glaube, die waren mal auf einer Fanta-Dose zum Sammeln.
0: Die Aufzugjungs. Haben die, was, eine Fanta-Dose?
2: Ich glaube, die waren mal auf einer Fanta-Sammeln.
0: Waren die auch schon mal auf Dosen zum Sammeln? Aber da gab es ja schon Pfand.
2: Aber da gab es ja nur 5. Weißt du, da kannst du nicht so viel sammeln.
0: Die hat ja keiner aufgehoben, oder?
2: Weiß ich nicht.
0: Ich fürchte doch.
2: Weißt du, das ist richtige Fanliebe. Wenn du die Dose trotz Pfand aufhebst.
0: Ah.
2: Weil so eine Dose ist ja viel wert mit 25 Cent.
0: Ja, ja, wieso? Gut, für die einen ist es viel, für die anderen wenig.
2: 4 Dosen Euro. Also ich finde, das ist schon...
0: Das ist schon krass, ja.
2: Ja, wollte ich gerade sagen, was ist denn mit dir los? Das lädt locker.
0: Also, warum erzähle ich dir das?
2: Weiß ich nicht.
0: Das ist mir klar. Also deswegen, weil du ja online nie was mitbekommst. Die Elevator Boys, finden wir die gut oder schlecht? Also ich habe da
2: total
0: gar keinen Bezug zu.
2: Die Elevator Boys sind mir total egal.
0: Ich weiß nur, dass die immer überall plötzlich auftauchen.
2: Mit Heidi Klum.
0: Ja, und plötzlich auch bei Heidi Klum oder irgendwelchen großen Events in Amerika auch. Also die sind halt auch international schon doch sehr bekannt. Ja, ich meine, ich gönne denen das. Sind ja auch keine hässlichen Jungs und können sie machen.
2: Was ist jetzt passiert?
0: Was ich jetzt spontan heute erst gesehen habe, sie haben ihren eigenen Film.
2: Das ist bestimmt toll. Bestimmt richtig spannend.
0: Sie haben ihren eigenen Film.
2: Lass mich raten, also jetzt kommt natürlich eine Gag-Nummer, ne? Aber sie bleiben im Fahrstuhl stecken. Entschuldigung,
0: das ist nee, so schlecht. Aber, also nein, aber es hat tatsächlich
2: so ein
0: was mit einem
2: Action-Thriller.
0: Es hat mit einem Fahrstuhl zu tun.
2: Gab es nicht mal so einen Action-Thriller, wo Leute im Fahrstuhl stecken geblieben sind und dann irgendwie.
0: Ja, den gibt es öfter. Auch bei Resident Evil war eine Fahrstuhlnummer, erster Teil dabei. Also Fahrstuhlnummern, das ist. Wir hatten ja auch schon mal das Thema...
2: Bei Speed gab es eine Fahrstuhlnummer.
0: Bei Speed? Speed war das mit dem Bus.
2: Ja, aber irgendwer steckt in einem Fahrstuhl bei Speed. Jemand, der
0: aber nicht im Speed 1.
2: Jemand, der den Bus aufhalten musste.
0: Der steckte im Fahrstuhl fest. Und deswegen fuhr der Bus einfach weiter. Jo, wahrscheinlich. Ist eine schöne Idee. Kannst ja mal pitchen irgendwo. Vielleicht wird da
2: mein
0: auch noch
2: Problem
0: ein Film
2: ist halt
0: rausgemacht.
2: Einfach mein löchriges Gedächtnis ja, in meiner Welt.
0: Du vermischst jetzt wahrscheinlich irgendwelche Filme. Aber was ich sagen wollte.
2: Ja, bin gespannt. Sag's ja nicht. Dann
0: der Film heißt Back to the 90s.
2: Ach Gott. Als ob die da schon gelebt haben. In den 90ern. Da waren das
0: Nummer,
2: doch Babyboys.
0: Die Nummer soll so aussehen, dass sie quasi in einem kaputten Aufzug

0: plötzlich in den 90ern landen.
1: Och nein.
0: 1995.
1: Also der Aufzug ist eine Zeitmaschine.
0: Ja, weiß ich nicht. Also ich habe den Film ja nicht gesehen.
1: Also sie gehen oben rein im Jahr 2026 und kommen unten raus und das ist 1990.
0: Kann sein, vielleicht stürzt er ab und sie kommen in 95 raus.
1: 95.
0: 95. Keine Ahnung. Also ich habe, wie gesagt, den gibt es auch noch nicht zu sehen, aber der wird...
1: Ein Trailer?
0: Es gibt auch schon einen Trailer. Mhm. Der wird kommen und ich frage mich, ist das ein Ding? Wird der geguckt? Also im Kino läuft er nicht, das kann ich dir schon mal sagen. Also es ist kein Kinofilm.
1: Wo läuft er denn dann?
0: Der wird exklusiv, ist ein Amazon-Film.
1: Ein Amazon-Film, okay. Mhm. Kann man ja sagen.
0: Kann man das sagen?
1: Mhm.
0: Ich will jetzt gar keine Werbung für den Film machen, was wir jetzt automatisch allerdings machen. Aber
1: toll, und wir kriegen keinen Cent von Amazon dafür.
0: Nee, kriegen wir nicht.
1: Scheiß.
0: Aber ich dachte, es ist schon ein Ding, wo wir drüber reden können, weil irgendwie kann mittlerweile jeder einen Film haben.
1: Ich überlege gerade, wann war denn das letzte Mal, dass jemand einen Film gemacht hat, wo man gedacht hat, das ist jetzt aber auch schon echt eine Weile her. Das war Kartoffelsalat, der Film, wo Fresh Torge wirklich alle damals großen Influencer und YouTuber zusammengeholt hat. Das war einfach wirklich...
0: Das habe ich nie gesehen.
1: Ja, das war wirklich grottoid.
0: Eigentlich finde ich Fresh Torge ganz gut.
1: Ja, Fresh Torge ist auch gut, aber das war wirklich grottoid. Da war sogar Otto Waalkes. Und Otto Waalkes ist dir mal aufgefallen, dass Otto Waalkes ja auch immer so als Ikone, ich finde ihn einfach wirklich nicht lustig.
0: Nee, der hatte eine gute Zeit, aber heutzutage geht das nicht mehr. Heute ist es nur noch Ikone. Ist aber nicht mehr lustig. Der war ja auch bei LOL der letzten Staffel.
1: Das war wirklich der Tiefpunkt.
0: Das war leider nicht witzig. Und alle haben so getan, als wäre es witzig, habe ich das Gefühl gehabt.
1: Ja, stimmt.
0: Naja, ich wollte aber noch sagen, also den letzten Creator-Influencer, den ich noch auf dem Schirm habe, der in Filmen mitspielt, ist halt Nico Stank.
1: Ja.
0: Der hat ja jetzt schon in einigen Filmen mitgespielt. Der ist aber auch ausgebildeter Musical-Darsteller.
1: Ja, Nico Stank, das ist genauso wie Alina Bock. Das sind beides ausgebildete SchauspielerInnen und DarstellerInnen oder Musiker, die, so blöd das jetzt klingt, das meine ich auch nicht despektierlich, erstmal keine Jobs bekommen haben und sich dann irgendwann entschieden haben, ich mache gute Online-Videos, ich zeige mich da und darüber dann wiederum entdeckt worden sind. Und weil auch Alina Bock ist ja eine Schauspielerin.
0: Am Ende machen die Elevator Boys ja nur Quatsch im Internet.
1: Genau.
0: Also so wie ich auch.
1: Ja. Du bist auch so ein Elevator Boy.
0: Nee, ich fahre selten Aufzug.
1: Was ist das für eine Aussage?
0: Ich bin ein LKW Boy, weil ich sehr oft LKW fahre.
1: Trucker Boy.
0: Trucker Boy. Willst du den Trailer sehen? Nö, ne?
1: Nee.
0: Interessiert dich auch nicht so.
1: Naja, was muss ich mir den jetzt sehen? Weil wenn ich ihn mir jetzt angucke, dann müssen wir ihn auch allen Leuten hier vorspielen.
0: Eben, dann machen wir auch richtig Werbung.
1: Das wollen wir eigentlich nicht.
0: Nee, so googelt jeder selbst.
1: Ist das denn gut oder ist das denn schlecht?
0: Weiß ich nicht. Der Trailer, der sagt relativ wenig aus. Ich glaube, dass die schauspielerische Leistung jetzt nicht so der Hammer ist. Mhm. So was ich da jetzt gesehen habe, war es so, es hat alles so ein... Also wenn sie dann in diese Vergangenheit durch einen Aufzug reisen, das ist so absurd ein bisschen, hat das alles so einen Filter, so einen leicht verschwommenen Filter. Das soll dann so aussehen wie 90er-Filme.
1: Weil die 90er ja alle so verschwommen waren.
0: Die waren alle verschwommen. Ja, also in dem Trailer sieht es jedenfalls so aus. Und alle haben Frisuren, die ich jetzt in den 90ern, die hätte ich jetzt eher auf 80er geschätzt, die ich in den 90ern jetzt nicht so auf dem Schirm hatte. Ich weiß nicht, ob sie die 90er gut darstellen. Also man sieht jetzt in diesem Trailer auch noch nicht so viel. Ich kann sagen, wann der Film kommt, am 21. August. Ich gucke nochmal nach, dass ich keinen Quatsch erzähle.
1: Das ist ja eher, als ich jetzt gedacht hätte, ehrlich gesagt.
0: Ja, es ist ja auch vollkommen an mir vorbeigegangen. Ich habe das überhaupt nicht
1: mitbekommen. Ja gut, dass die Elevator Boys jetzt nicht bei dir anrufen und vorher Bescheid geben mit.
0: Ja, warum eigentlich nicht? Das ist eine Frechheit.
1: Ja.
0: Nee, ist 21. August.
1: Okay.
0: 21. August schon zu sehen.
1: Da kann man nicht meckern.
0: Ja, weißt du, hier so.
1: Na, jetzt zeig das mir doch.
0: Ja, aber du siehst so diesen Filter, den ich
1: meine. Ja, aber das ist vielleicht auch nur für den Trailer.
0: Ja, kann möglich sein, dass nur für den Trailer ist. Man sieht da die ein oder anderen Boys auch schon mal oberkörperfrei.
1: Sieht man sonst auch bei den
0: War mir übrigens, Neues. Das war ja übrigens klar, weil viel mehr kann da auch nicht kommen, glaube ich.
1: Nee. Okay,
0: ja.
1: Gut.
0: Ja, fand ich witzig. Das ist so ein bisschen, finde ich, weiß ich nicht, was ich davon halten soll.
1: Hm.
0: Also es hat schon seinen Grund, warum das Ding nicht ins Kino kommt. Da brauchen wir nicht drüber reden.
1: Ja, wobei das ja heutzutage nicht mehr so...
0: wichtig ist.
1: Na doch, Kino ist schon wichtig, aber man kalkuliert ja schon auch ein mit Filmen, die...
0: Wo es am besten läuft.
1: Ja, schnell ins Streaming kommen und so. Mhm. Siehst du jetzt, du hast ja gestern ja auch Masters of the Universe gesehen.
0: Mhm.
1: Der ist ja auch erst vor ein paar Wochen im Kino gewesen. Mhm. Das ist auch ein Amazon-Film.
0: Gefühlt vor ein paar Wochen, ist aber schon ein bisschen länger.
1: Echt?
0: Das sind bestimmt schon zwei, drei Monate.

0: Monate.
1: Ja, früher.
0: Ja, ja, klar, da hat es ein halbes Jahr gedauert, exakt, bis du mal irgendwo anders diesen Film gucken konntest.
1: Exakt.
0: In Zeiten, wo es noch gar kein Streaming gab, waren die ganzen Dinger ja erstmal in der Videothek.
1: Im Pay-TV zuerst, wenn man Pay-TV hatte.
0: Ja, vorher Videothek. Pay-TV gibt es ja auch noch nicht so lange.
1: Ja, aber doch früher so Premiere, als es noch so verkrisselt war. Ja,
0: das hat doch kein Mensch gehabt.
1: Nö, hatte keiner, war viel zu teuer.
0: Deswegen, und heute ist ja so ein Film, je nachdem wie der im Kino läuft. Je besser der läuft, umso später ist er dann irgendwo anders zu sehen. Oder halt gegen Leihgebühr oder kaufen.
1: Das ist toll, dass du uns das nochmal erklärst, wie das funktioniert.
0: Ich sag dir das so.
1: Ja, danke.
0: Oder meiner Mutter, die auch zuhört. Vielleicht weiß sie das nicht.
1: Sehr gut.
0: Kann man doch mal sagen. Mein Gott, ich kann doch den Mund halten hier noch 20
1: Minuten. Nein, nur weil du vorhin, als ich eine Geschichte erzählt habe, so getan hast, als wäre die langweilig.
0: Tickt sie schon wieder rum hier, die Kleine. Habe ich dich schon wieder angeschubst mit irgendwas?
1: In dieser Woche hätte es beinahe wieder passieren können, dass wir beide evakuiert werden. Denn es gab schon wieder eine Bomben.
0: Hast du jetzt mein Thema hier abgewürgt?
1: Ja, ganz offiziell. Denn es gab schon wieder eine Bombenentschärfung in Köln.
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0: Da bin ich jetzt nicht so mit einverstanden eigentlich.
1: Wir haben jetzt die Elevator-Nummer.
0: Ich hatte doch keiner mehr über die geredet. Ich war noch erst bei He-Man.
1: Willst du doch noch?
0: Ich habe direkt Nachrichten bekommen, wie schlecht dieser Film ist. Und ich habe dann nur gesagt, dafür, dass es eine Comic-Verfilmung ist, das will ich jetzt sagen nochmal, dafür, dass es eine Comic-Verfilmung ist, finde ich sie eigentlich ganz gut, weil sie ist genau wie die Zeichentrickserie. Man darf es nur nicht so ernst nehmen. So, ja, was haben Sie gefunden? Also darum ging es mir eigentlich gar nicht um diese... Ich habe das ja aufgeschrieben. Das ist
1: eine moderative Überleitung.
0: Ach so, ich habe es ja hier aufgeschrieben, aber es ging mir jetzt nicht um irgendeine Bombe.
1: Nein, aber weil du ja darauf hinaus willst, dass sehr wenig Wasser in den Flüssen ist und Dinge gefunden werden.
0: Dinge gefunden werden.
1: Genau deshalb wurde in Köln in dieser Woche eine Bombe am Rheinufer entdeckt, die tatsächlich freigelegt worden ist aufgrund des Niedrigwassers.
0: Ja, und es wird aber noch viel, viel mehr freigelegt. Jetzt nicht hier bei uns in Köln nur, sondern auch, ich glaube, in der Donau war es. Da werden ganze Nazi-Schiffe werden da gefunden plötzlich.
1: Mammutskelette,
0: Motorräder aus früheren Zeiten.
1: Im Rhein werden gewöhnlicherweise nur so E-Scooter gefunden.
0: Ja, das ist ja auch eine Schweinerei. Da müssen wir jetzt nicht drüber reden. Aber ja, es gibt schon viele. Ich frage mich nur, also viele Sachen, die da jetzt gefunden werden. Ich frage mich nur, so ein Schiffswrack, ne?
1: Heißt das nicht Schiffswrack?
0: Wrack. Meine Güte, meine Sprache jetzt wieder.
1: Ein Wrack ist ja was anderes.
0: Ja, ein Wrack halt, ein Schiffswrack. Das ist ja jetzt nicht von heute auf morgen freigelegt, ne? Das ist ja spannend dann eigentlich, wenn das so...
1: Wie meinst du das, weil das jetzt so langsam immer weiter zu sehen ist?
0: Ja, die Pegelstände sinken ja, der Flüsse. Leider, muss man ja sagen. Ist ja nicht so geil eigentlich. Aber so ein Schiff ist ja groß. Das ist ja nicht von heute auf morgen plötzlich freigelegt. Deswegen, die Meldungen, die man so dann hört auf Social Media oder ja auch in Nachrichten und so, die klingen immer so, als wäre das so überraschend. Ja, von jetzt auf gleich liegt da ein Schiffswrack. Das irritiert mich halt immer ein bisschen, weil so schnell geht's ja dann doch.
1: Ja, und man geht mal davon, also davon gehe ich fest aus und da bin ich mir zu 100% sicher, dass man das ja auch weiß, dass das dort liegt, weil man ja dementsprechend den Schiffsverkehr auch informiert und in der Regel sind da Bojen in der Ecke, dass man dann drumherum fährt, damit man das nicht... Das wird ja, also das Schiffswrack...
0: Meinst du, die Leute wissen schon, dass die...
1: Natürlich.
0: ...Schiffe da liegen?
1: Natürlich.
0: Ja.
1: Also, das ist ja jetzt nicht so, dass die Flüsse einen Pegelstand haben von 20 Metern und man kann mit einem großen Kahn da drüber schippern und man berührt das nicht.
0: Ja,
1: Sondern das wird ja dann einen Meter unter der Oberfläche liegen und dementsprechend kann man da nicht unbedingt mit jedem Kahn drüber und dementsprechend gibt es da natürlich dann auch so Stellen, wo man genau weiß, hier muss
0: ich
1: man drumherum.
0: Ich wusste gar nicht, dass du beim Schifffahrtsamt arbeitest.
1: Ausgebildeter
0: Kapitän.
1: Ich bin der Bierkapitän.
0: Der Bierkapitän. Wollen wir alle eure Bierbäuche sehen?
1: Oh Gott, ich bin alles noch nicht. Ich bin der Limonadenkapitän, aber bestimmt nicht der Bierkapitän. Egal, aber es ist halt so, dass man das schon weiß. Aber wenn das Wasser dann runterkommt, dann sieht man es halt auch. Und das ist schon beeindruckend, ne?
0: Ja, sie haben auch irgendwelche Holzpfähle von alten Bauwerken schon gefunden. Also lauter so eine Dinger, die da jetzt freigelegt werden. Und wie du eben schon sagtest, wieder mal eine Bombe. Vorm RTL-Gebäude. Hat uns zum Glück jetzt nicht so getroffen.
1: Wir waren 150 Meter hinter,
0: hinter der Grenze.
1: Endlich mal. Weil mal was Gutes.
0: Ja, yeah, die Brücke war auch noch frei, ne?
1: Genau, es ging bis zur Brücke.
0: Gott sei Dank.
1: Wissen alle,
0: einmal im Jahr evakuiert werden reicht auch.
1: Ja.
0: Hört man auch in einer der vorherigen Folgen.
1: Genau, fehlen noch 20 Places.
0: Da fehlen noch 20

0: Schlössern am Rhein, an der Rheinbrücke.
1: Reingeworfen werden.
0: Die reingeworfen werden, ja, die werden jetzt durch alle freigespült.
1: Nein, die werden ja, also die sind ja so leicht, die werden ja durch das Wasser bis zu einem gewissen Grad, die liegen ja nicht unter der Brücke.
0: Ich bin mir sicher, dass unter der Brücke noch genug Schlüssel liegen, die, und also gut, sie werden, ja doch, sie werden schon auch weggetrieben worden sein, ein gutes Stück, aber ich glaube, man wird schon einige Schlüssel am Rheinufer finden jetzt.
1: Ja, klar.
0: Kann ich mir vorstellen.
1: Ja,
0: ist ja, die Liebe ist immer vor, die ist vorbei.
1: Ist ja jetzt auch nicht eine, ist ja jetzt auch nicht eine Köln-exklusive Idee, dass wir diesen Liebesschlössern.
0: Es hat in Köln angefangen.
1: Hat das nicht in Paris angefangen?
0: Nein.
1: Ich glaube,
0: es nein.
1: Ist also schon.
0: Nein.
1: Ich habe mal jemanden getroffen, die das mir, als ich noch in Köln gelebt habe, die mir weismachen wollte, die Brücke hieße Schlösserbrücke. Wegen der vielen Schlösser.
0: Ach, die hieße Schlösserbrücke?
1: Ja. Genau.
0: Ja, ist das eine Kölnerin gewesen?
1: Ja, doch. Hm. Aber schon lange her. War vor 12, 13 Jahren.
0: Schlösserbrücke. Hm. Ah, vielleicht wurde sie das, hat sie das immer so gesagt bekommen.
1: Weil die hat, wir haben damals so eine Videotour durch Deutschland gemacht und dann war eine Station Köln und dann hat uns diese Person durch Köln geführt.
0: Ach
1: und
0: so,
1: gezeigt. Und hat gemeint, und jetzt gehen wir zur Schlösserbrücke.
0: Bei YouTube noch online, ne?
1: Ja, ist bei YouTube noch online. Und genau, und dann waren wir bei der Schlösserbrücke und dann habe ich irgendwann gefragt, wie denn diese Brücke hieß. Ja, Schlösserbrücke. Zur Aufklärung, es ist die Hohenzollernbrücke.
0: Ja, ja.
1: Die am meisten befahrene
0: Eisenbahnbrücke,
1: Europas.
0: Mhm. Ja. Ja, aber eigentlich bei jeder Zugfahrt steht man halt drauf.
1: Alle, die in Köln mit dem Zug zu haben, hassen diese Brücke deswegen.
0: Ja, weil man immer da mindestens 5 bis 10 Minuten immer warten muss, bis man in den Bahnhof rein kann.
1: Genau, es ist echt, ist ein bisschen anstrengend, aber ja.
0: Aber es ist immer ein schöner Blick.
1: Auch das ist wahr.
0: Auf den Rhein.
1: Auf dem Rhein.
0: Mhm. Wie lange dauert es noch, bis keine Schiffe mehr fahren können?
1: Weiß ich nicht. Ich war erstaunt in Köln.
0: Dass überhaupt noch welche fahren.
1: Ja,
0: ne?
1: Das sind 60, der Pegel gedacht. Ist 60 Zentimeter. Mhm. Wie kann denn da noch
0: ein
1: Schiff fahren?
0: Das sind diese leichten Ausflugsschiffe. Also so richtige Frachtschiffe können da nicht mehr fahren jetzt. So.
1: 60 Zentimeter, das ist ja...
0: Das ist nicht viel.
1: Das ist nicht viel. Das ist
0: so groß.
1: So groß wie du. Und das war...
0: Das war witzig.
1: Ach man, ich wollte jetzt, also du weißt, dass das ein Gag war,
0: ja,
1: für die
0: super
1: Quote.
0: Super witzig, ja. Ein richtig guter Witz, haben alle gelacht.
1: Ja.
0: Und er ist besser ein Comedian geworden. Comedian. Naja.
1: Okay.
0: Das ist übrigens Bodyshaming, was du machst.
1: Ach
0: man,
1: Mann.
0: Man Witze über Größen macht.
1: Ja.
0: Ja.
1: So, ich will zusammenfassend nochmal sagen, an dieser Stelle, dass es natürlich, wir alles, was wir jetzt gesagt haben, im Kontext der Klimakatastrophe natürlich eigentlich nicht lustig ist.
0: Nee, das war auch nicht lustig gemeint. Ich habe nur mit dem Thema sagen wollen, dass es spannend ist, was man so findet.
1: Ja.
0: Nee,
1: in München
0: lustig
1: zum Beispiel,
0: ist das nicht.
1: In München zum Beispiel müssen die Menschen schon Wasser sparen. Ich weiß nicht, wie es hier in Köln im
0: grundsätzlich Moment. Sollte man allgemein immer Wasser sparen.
1: Ja, aber
0: ne?
1: Nicht also. Zu viel, weil es gibt auch das, wenn zu wenig durch die Leitungen fließt, ist das auch nicht gut für die Leitungen. Denn auch das habe ich mal gehört, beziehungsweise mal Beiträge im Fernsehen darüber gesehen, dass Gemeinden, die zum Beispiel darunter leiden, unter einem starken Wegzug, dass die halt immer kleiner werden, dass die zum Beispiel ein Kanalisationssystem und ein Abwasser-Zuwassersystem haben, das gebaut worden ist, sagen wir mal, für 100.000 Menschen. Jetzt leben plötzlich in dieser Stadt nur noch 80.000. Dann passiert Folgendes, dass diese Leitungen teilweise, weil sie weniger genutzt werden, eher verstopfen, weil sich Dinge zum Beispiel eher ablagern, gerade bei Abwasserleitungen. Wenn nicht ein steter Fluss ist, irgendwann bleiben Sachen liegen und dann verstopfen
0: Wasser,
1: Dinge.
0: Mit Wasser sparen meine ich aber auch solche Dinge wie nicht alle 2 Tage den Pool neu voll machen.
1: Exakt. Ne?
0: Also du sollst schon Wasser gebrauchen können noch ganz
1: Wer
0: normal.
1: Wer macht denn alle 2 Tage den Pool neu voll? Aber wahrscheinlich gibt es
0: nicht. Die gibt es bestimmt.
1: Ja, unsere Nachbarn müssten den mal neu machen, weil der ist grün. Aber das ist ein
0: Überlass
1: anderes
0: das denen.
1: Das ist ein anderes Thema. Ja, es ist nur eine Beobachtung.
0: Ja, wir wurden noch nicht eingeladen zum Baden.
1: Ja, jetzt will ich auch nicht mehr.
0: Nee.
1: Jetzt ist es irgendwie nicht mehr so appetitlich. Aber vor ein paar Wochen war es echt, hat's wehgetan, dass man da nicht eingeladen war, während alle anderen eine Abkühlung hatten. Was war das?
0: Was für eine quietschende Tür ging denn dazu?
1: Okay. Wir kommen zu unserer Lieblings.
0: Ach so, ich dachte, ich sollte noch was von Hamburg erzählen.
1: Ach ja, stimmt.
0: Von Hamburg.
1: Ach, wenn ich erzähle. Du warst beim Pride.
0: Ja, dann erzähl. Das hört sich so an wie, ach nee, sind wir noch nicht fertig?
1: Nee, doch, alles gut.
0: Nee, ich war beim Pride, ja, richtig. War wunderbar. Es war wirklich.
1: Auf dem Wagen vom bunten Handwerk.
0: Auf dem Wagen vom bunten Handwerk bei den KollegInnen und mittlerweile auch Gärtner noch mit an Bord. Zusätzlich zu mir. Ich war ja lange.
1: Finde ich nicht gut.
0: Ich war ja lange der Einzige.
1: Finde ich nicht gut.
0: Warum?
1: Weil jetzt ist, du bist der Gärtner.
0: Ach,

0: Nee, das.
1: Und nicht einer der Gärtner.
0: Das ist
1: der Gärtner.
0: Nein, wir sind ja über Zuwachs beim bunten Handwerk, sind wir ja immer froh. Nee, es war wunderbar. Wir waren Wagen Nummer 19, also ziemlich weit vorne, daher auch ziemlich früh fertig. Das
1: praktisch.
0: Hat, das war,
1: kann man
0: das
1: doch den
0: Wochenendeinkauf
1: machen.
0: Ja, ich war im Hotel, war mich frisch machen, umziehen, bin dann wieder zurück und an der Strecke liefen immer noch die ersten, die letzten Wagen cool. weiter mhm. durch und bin dann noch auf dem Weg zum Straßenfest, mhm. bin ich dann noch mitgelaufen quasi bei der Demo. Nochmal mitgelaufen. Nee, und das macht immer sehr viel Spaß und das Wetter war besser als gedacht. Ich hatte meine App Regen angezeigt, aber das macht es wahrscheinlich.
1: Letztes Jahr gab es ja so einen fiesen Regen.
0: Ja, das macht es ja in Hamburg wahrscheinlich immer, Regen anzeigen. Und ja, am Ende war es doch richtig heiß, ne? War schon knackig warm. War schön, war gut. Es waren sehr viele bunte Menschen da, es war sehr friedlich. Es war
1: leider auch doppelt so viel Polizei wie im
0: Vorjahr.
1: Sehr
0: viel Liebe im Raum. Und ja, aber da muss ich sagen, man hat sich selten so sicher gefühlt wie da. War wirklich so, es war sehr, sehr viel Polizei mit Helikopter, Drohneneinsatz. Sogar, wir sind ja an meinem Hotel vorbei demonstriert quasi und die haben ein Polizeiauto vor die Ausfahrt der Hotel-Tiefgaragenausfahrt, haben sie ein Polizeiauto hingestellt. Also sie haben nichts dem Zufall
1: also
0: überlassen.
1: Alle Lücken waren
0: ja,
1: zu.
0: Alle Lücken waren zu. Du konntest noch nicht mal aus so einer Tiefgarage rauskommen.
1: Mhm. Wie das Gebiss von Jürgen Klopp.
0: Mit einer
1: alle
0: bösen,
1: Lücken zu.
0: Mit einer bösen Absicht, wollte ich sagen.
1: Aber gut, ja.
0: Nee, ist
1: find
0: gut.
1: Ich richtig,
0: also
1: ist
0: haben
1: gut.
0: Uns sehr, man hat sich sehr wohl und sicher gefühlt und es war eine der wichtigsten Demos dieses Jahr, glaube ich, die es geben konnte. Alle sind wichtig, aber jetzt gerade nach dem Wochenende vorher in Berlin
1: ja.
0: war es wichtig.
1: Total.
0: Ja.
1: Definitiv wichtig und es ist so unlustig, wenn so Idioten Leute, man kann ja seine Meinungen haben, ja, Meinungen kann man nicht absprechen und das ist auch okay. Aber
0: ich habe dir auch gar nicht erzählt, ich war ja noch in der Olivia Jones Dschungelbar.
1: So, jetzt lass mich mal kurz aussprechen, bevor du mir von der Olivia Jones Dschungelbar erzählst. Ich wollte nur sagen, dass es dann Leute gibt, die so dämliche Autofahr-GIFs irgendwo posten.
0: Ja. Das hat man auch.
1: Und das ist, finde ich, einfach sowas von. Wie gesagt, man kann seine Meinung haben, aber man kann nicht das Sterben von Menschen gut finden. Das finde ich einfach ganz schlimm. So, das wollte ich jetzt sagen. Und jetzt die Olivia Jones Dschungelbar.
0: Ja, ich bin...
1: Hast du mir nicht erzählt?
0: Nee, ich habe Chris besucht.
1: Ach, das hast du mir auch nicht erzählt?
0: Nee, aber ich habe auch nur ganz kurz Hallo gesagt.
1: Hat der aufgelegt oder was hat der da gemacht?
0: Wie auf? Ja, der hat aufgelegt. Ja, ich habe gerade wie aufgelegt? Ich habe doch gar nicht angerufen. Nein, ich war ja da, Maurice. Nee, der hat der DJ, musikmäßig hat der aufgelegt, richtig.
1: Ja.
0: Aber da war so wenig los. Ich war gar nicht lange drin. Da war wirklich wenig los. Auf den Social Media Videos war der Laden voll. Vielleicht, ich weiß nicht, ob ich zu früh oder zu spät. Wahrscheinlich war ich zu früh.
1: Was hat denn der Chris gesagt?
0: Hallo. Hallo.
1: So.
0: Was machst du hier? Wo ist der Maurice?
1: Ah!
0: Ach so. Na, da ist er direkt traurig, wenn man nicht nach ihm fragt.
1: Das wollte ich hören.
0: Nee, ich muss leider sagen, wir haben noch nicht mal ein Getränk da zu uns genommen und sind dann direkt weitergelaufen.
1: Warte nicht, wer sind wir?
0: Mensch, ich war da den ganzen Abend alleine unterwegs.
1: Ja, nein, aber wer war denn wir?
0: Menschen, die ich kennengelernt
1: Welche
0: habe.
1: Welche Menschen denn?
0: Alle möglichen. Handwerksmenschen, Nicht-Handwerksmenschen, Mütter von Freunden, die da waren. Was, wo guckst du denn hin?
1: So, wir machen jetzt mal meine Lieblingsrubrik.
0: Der Hund liegt hinter euch.
1: Wir machen jetzt mal meine Lieblingsrubrik. Ah, er weiß nicht mehr. Nein, nein, nein.
2: Die Karte. Und es ist kein Kartenspiel.
0: Was denkst du denn, wie ich da unterwegs bin? Denkst du, ich laufe da den ganzen Tag alleine durch die Gegend? Man lernt doch Leute kennen.
1: Das hier ist der Kartenspiel.
0: War sogar ein Arbeitskollege von mir auf der Reeperbahn, der da an einem Cocktailstand gearbeitet hat. Der hat mich gesehen, der hat mich gerufen, ich habe ihn aber nicht gehört.
1: Ein Arbeitskollege von dir arbeitet an einem Cocktailstand an der Reeperbahn?
0: Ein Arbeitskollege von mir, der aus Hamburg kommt, der hat an diesem Wochenende in Hamburg an einem Cocktailstand gearbeitet. So hat er mir das erzählt. Ich habe ihn ja nicht gesehen auf der Reeperbahn und der hat mir quasi hinterhergerufen, aber ich habe ihn leider nicht gehört.
1: Wie wild ist das denn?
0: Ja, schade eigentlich.
1: Menschen, die eigentlich im Raum Köln arbeiten, arbeiten Wochenends an einem Cocktailstand an der Reeperbahn. Auf der Reeperbahn, das finde ich witzig.
0: Das ist auch eine spannende Geschichte. Der ist ja auch Teilhaber von einer Kneipe oder Bar in Hamburg. Deswegen, der fährt fast jedes Wochenende fährt er nach Hamburg.
1: Oh, das tut mir leid, weil es ist sehr weit.
0: Ja. Aber es ist selbstgewähltes Schicksal, was soll ich denn dazu sagen? Aber
1: apropos selbstgewähltes Schicksal, wir müssen weitermachen. Dieses Klackern.
0: Das ist jetzt schon das dritte Mal heute, dass du mich abwirkst.
1: Richtig. Ja. Das Klappern ist was, lieber
0: Michael?
1: Ich
0: sollte einen eigenen Podcast bekommen.
1: Was ist das Klappern?
0: Das ist die Karte.
1: Richtig. So, was machen wir eigentlich, wenn dieser Kartenstapel, und das ist absehbar, leer ist?
0: Dann nehmen wir einen von denen da hinten, die da noch liegen.
1: Ah, sehr gut. Doch drei Karten. Während ich diese Karten mische.
0: Ich zieh mal eine. Und in der Zeit könnt ihr diesen Podcast gerne abonnieren. 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
1: Ja, da kommt gerade
0: wie ihr die
1: wenig.
0: Folge fandet, über was wir mal reden sollten und alles Mögliche. Wenn euch mal irgendein Thema fehlt, über das wir mal reden sollten, dann schreibt uns das. Vielleicht reden wir dann die Woche drauf davon, darüber.
1: Und jetzt die Frage.
0: Jetzt die Frage der Fragen. Was ist Liebe für dich? Gibt es Liebe auf den ersten Blick? Dann leg mal los.
1: Der zieht, antwortet.
0: Nein, niemals der zieht, weil ich stelle dir doch gerade die Frage. Du hast das nicht verstanden.
1: Immer so, dass die Person, die zieht,
0: ich glaube nicht, dass es Liebe auf den ersten Blick gibt. Ich glaube, es gibt eine Schwärmerei, wenn man Menschen zum ersten Mal sieht. Aber Liebe, glaube ich, ist das dann noch nicht. Viele verwechseln das vielleicht mit Liebe.
1: Es gibt vielleicht Liebe auf das erste Gespräch.
0: Nee, da, ja. Ich glaube, dass Liebe sich aufbaut.
1: Ja.
0: Es ist am Anfang, ist es eine Schwärmerei. Man findet jemanden gut, und je länger man sich unterhält, umso besser findet man die Person. Und dann kann sich da eine Liebe entwickeln.
1: Exakt. Sehe ich genauso.
0: Das ist.
1: Aber ich finde, dass es nach so einem Gespräch schon sein kann. Glaube ich schon. Man kann schon so eine Art Soulmate treffen.
0: Ja, gut, ja.
1: Man muss aber miteinander reden. Und so auf den ersten Blick, ja, was, also wenn, also das glaube ich nicht.
0: Nee, erster Blick ist Quatsch. Dann müsste man, theoretisch dürfte man kein Fernsehen gucken, weil sobald man dann irgendeine...
1: Was ist das denn
0: jetzt?
1: Das ist ja geil.
0: Ja, auf den ersten Blick, weil normal, sobald man eine Person sieht, die man gut findet optisch, müsste man sich ja verlieben in die, oder wäre die Gefahr da in sie. Also ich glaube nicht, dass die Liebe auf den ersten Blick gibt, ob man jetzt Fernsehen guckt oder ob man in einer Stadt unterwegs ist.
1: Mhm.
0: Aber ich finde schon, dass, also fängt an mit einem, auch die Person finde ich ganz gut, und einer Schwärmerei, und das baut sich auf. Das
1: genau.
0: Ist meine Meinung.
1: Absolut. Und diese Meinung teile ich. Was soll ich jetzt noch dazu sagen?
0: Ja, siehst du.
1: Kann ich jetzt nichts
0: adden. Hab ich dir die Frage mitbeantwortet.
1: Das ist so lieb von dir. Mhm. Wenn ihr in diesen letzten 60 Minuten auch das Gefühl hattet, das war Hören. Nee, Quatsch, das war Liebe aufs erste Hören. Dann ist das schön, dann teilt diese Liebe. Mitch hat gerade schon erklärt, wie man das machen kann. Wir freuen uns sehr, wenn wir uns in der kommenden Woche wiedersehen und wieder hören.
0: Ja, wir freuen uns sehr über positive Bewertungen und neue AbonnentInnen, damit wir hier viel, viel mehr Liebe in die Welt hinaus quatschen können. Mal mehr, mal weniger, aber... Wir hoffen, ihr habt eine wunderbare Woche, und dann hoffen wir auch noch, wir hoffen ziemlich viel.
1: Ja.
0: Wir hoffen,
1: hoffnungserfüllte
0: Menschen. Wir hoffen auch noch, dass ihr dann nächste Woche wieder am Start seid. Gleiche Welle. Gleiche Stelle, gleiche Welle, oder wie sagt man immer?
1: Mhm. Mhm. Ja, okay, gut, lass uns aufhören. Es wird nicht besser. Was denn?
0: Du musst mal drauf eingehen einfach.
1: Bis dahin, tschüss.
0: Tschüss.
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0: Tagen 8 Stunden lang am Tag arbeiten mit Konzentrationsproblemen.
1: Die dritte und vorletzte Frage, warum ist

0: TikTok nicht so gut für minderjährige Kinder.
1: Über TikTok und durch Instagram haben Kinder möglicherweise Zugang zu Inhalten, die für ihr Alter nicht geeignet
2: Formen weiterzuentwickeln. Rose Ausländers Gedicht Schnell, das deinem gleichnamigen Werk zugrunde liegt, spricht in wenigen Zeilen von vergehender Zeit, von Ländern, die untergehen, von Krieg und Frieden, hungernden Kindern, aber auch von Kunst.

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0: Herzlich willkommen zum diesjährigen Kurz und Gut im Kurzfilmwettbewerb.
1: Herzlich willkommen zu Kurz und Gut.
0: Schön, dass ihr alle da seid. Wir freuen uns, dass ihr alle hier im OK euch eingefunden habt.
2: Ich bin Mila und ich mache die Moderation dieses Jahr bei Kurz und Gut. Wir sind gerade dabei, unsere Moderationstexte zu schreiben und ein bisschen Zeitdruck haben wir, aber ich denke, wir schaffen das. Ich hoffe, die Stimmung wird so gemütlich sein und dass man einfach einen schönen Abend zusammen hat.
3: Wir haben heute den Tag über alles vorbereitet. Es hat sich herausgestellt, dass du noch sehr viel machen müssen. Aber es hat sich sehr gelohnt. Und die Sendung selber und die Veranstaltung selbst war dann extrem entspannt. Es hat alles funktioniert.

Ich glaube, dass es zu den etablierten Medien einfach ein Gegengewicht geben muss. Und ich denke, der offene Kanal und oder unsere Produktionsgruppe Merseburg Report ist da ein gutes Beispiel, weil es ja im Prinzip keine permanente regionale Berichterstattung in den etablierten Massenmedien gibt. Und die können natürlich nicht überall sein. Und ich denke, es gehört sich schon, dass man im kommunalen Bereich wie in Merseburg oder Bad Dürmberg einfach den Bürgern zeigt, was in ihrer eigenen Stadt los ist. Ich fühle mich auch ein bisschen gebraucht. In meinem Alter ist das nicht ganz unwichtig. Und ich fühle mich gefordert. Das ist vielleicht sogar 51% dessen, was ich tue oder warum ich es tue. Also ich glaube, unser Team besteht nur aus aktiven Menschen, die mit ihrer Zeit etwas Sinnvolles anfangen wollen und als Nebeneffekt natürlich fit im Kopf bleiben wollen. Und wir waren damals, ich glaube vor 23 Jahren, waren wir auch, glaube ich, die allerersten im Sachsen-Anhalt, die überhaupt Stadtratssitzungen übertragen hatten. Wir waren also weit vorne. Wo wir waren, wo der offene Kanal Merseburg war, da war vorne.

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0: Sag mal, ist das dein scheiß Ernst jetzt, ey?
1: Ey, zum Leid, Mann.
2: Ja.
1: Wirklich, sorry. Weil ich hab's nicht.
0: Sag mal, kann das eigentlich sein, dass du irgendwas gegen mich hast oder so? Erst, du trittst mich dagegen, oder dann, du schießt ins Tor, weil ich meine Schnürsenkel mache, helfen, dann du trittst meine Flasche um. Digga, ihr kommt her und denkt, ihr könnt alles machen, was ihr wollt, oder was?
3: Was?
0: Bruder, es kann doch nicht sein, ja, dass alles aus Versehen passiert oder so.
3: Doch, es war aus Versehen.
0: Bruder, dreimal hintereinander. Es kann nicht sein.
3: Ja, kann
0: ihr kommt her und macht nur Scheiß, Mann. Was soll das?
2: Stopp!
0: Das ist nicht unser Verein.
4: Wer Leute ausgrenzt, hat hier nichts zu suchen.
0: Ey, wir kennen schon, seitdem wir klein sind.
5: Wir sitzen noch alle im selben Boot. Lass mal vertragen.